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1: In der Fußball-Champions League hat der VfB Stuttgart auch sein zweites Spiel gewonnen. Die Mannschaft siegte bei Slovan Bratislava mit 3:0. Borussia Dortmund musste hingegen eine Niederlage hinnehmen. Das Team unterlag FK Bodø/Glimt aus Norwegen mit 0:1. Das Wetter in Deutschland. Nachts ist es überall trocken, Tiefstwerte 14 Grad auf Helgoland bis 0 Grad im Bayerischen Wald. Am Tage meist freundlich, im Süden gebietsweise länger neblig trüb, bei Höchstwerten von 15 bis 23 Grad. Am Freitag dann nach Nebelauflösung sonnig, später von Nordwesten her Wolken mit Regen. Die Temperaturen 15 bis maximal 24 Grad. Es ist 2:03 Uhr.
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3: Und da sieht es aktuell überschaubar aus mit nur 4 Meldungen. Die A24 Hamburg Richtung Berlin ist zwischen Hamburg-Horn und Jenfeld wegen Bauarbeiten bis morgen 20 Uhr gesperrt. Eine Umleitung ist eingerichtet. Die A81 Singen Richtung Schaffhausen ist zwischen Kreuzingen und Hilzingen wegen Bergungsarbeiten gesperrt. Und die A113 Neukölln Richtung Schönefeld ist zwischen Spätstraße und Schönefeld Nord wegen Tunnelwartungsarbeiten bis ca. 5 Uhr gesperrt. Und ganz frisch reingekommen ein Falschfahrer. Achtung bitte auf der B4 Erlangen-Nürnberg. Dort ist zwischen der A3 Erlangen-Tennelohe und Boxdorf. Kommt Ihnen ein Falschfahrer entgegen, fahren Sie bitte äußerst rechts und überholen Sie nicht. Ich wiederhole nochmal, auf der B4 Erlangen-Nürnberg zwischen der A3 Erlangen-Tennelohe und Boxdorf ist ein Falschfahrer unterwegs. Vorsicht dort bitte in beiden Richtungen. Ihnen, wo es geht, eine gute Fahrt. Kommen Sie gut an Ihr Ziel.
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3: Von NDR Info in Hamburg ab sofort mit Simeon Laux. Schön, dass Sie mit dabei sind. Das internationale Interesse an diesem Prozess ist ausgesprochen groß. Am hamburgischen Oberlandesgericht hat gestern das Verfahren rund um den Nord Stream-Anschlag begonnen. Angeklagt ist ein 50-jähriger ukrainischer Ex-Offizier, unter anderem wegen des Vorwurfs eines Kriegsverbrechens. Er soll laut Anklage maßgeblich daran beteiligt gewesen sein, die Nord Stream-Pipelines in der Ostsee gesprengt zu haben. Im September 2022 war das. Und er soll das Sabotageteam mutmaßlich angeführt haben. Frau Gereinig hat den Prozessbeginn für uns beobachtet.
4: Lange Schlangen am Morgen vor dem altehrwürdigen Gerichtsgebäude in Hamburg. Eine kleine Gruppe Demonstranten hält daneben Schilder hoch. Russland ist ein Terrorist, ist unter anderem da zu lesen. Daneben wehen ukrainische Flaggen. Sie wollten ihre Solidarität mit dem Angeklagten zeigen, so die Demonstranten. Vor dem Verhandlungssaal dann Sicherheitskontrollen wie an einem Flughafen. Zuschauer und Journalisten müssen sich per Körperscanner durchleuchten lassen. Das internationale Medieninteresse ist enorm, sagt Gerichtssprecherin Mareike Franzen.
5: Das haben sie schon im Vorfeld des Verfahrens über 100 Medienvertreter hier akkreditiert. Und auch im Nachgang haben sich noch viele interessiert gezeigt. Darunter sind Vertreter aus Ländern wie den USA, Russland, der Ukraine, aber auch chinesische interessierte Medien aus Frankreich, aus dem United Kingdom.
4: Verhandelt wird in Hamburg, weil nicht jedes Bundesland Staatsschutzfälle verhandeln kann.
5: Die Pipelines, die landen in Mecklenburg-Vorpommern an. Und mit Mecklenburg-Vorpommern etwa hat der Staat Hamburg einen Staatsvertrag, dass Staatsschutzdelikte, die auf diesem Boden dort begangen sein sollen, auch in Hamburg mitverhandelt werden.
4: Der Angeklagte Serhii K. kommt im Anzug und mit millimeterkurz geschorenen Haaren in den Gerichtssaal. Er salutiert kurz in Richtung Zuschauerraum, lächelt freundlich zur Richterbank. Dann lauscht er mit ernster Miene, mit weißen Kopfhörern, der ukrainischen Übersetzerin, als Bundesanwalt Stefan Schmidt die Anklage verliest. Die wirft dem 50-jährigen ehemaligen ukrainischen Offizier unter anderem ein Kriegsverbrechen vor, sagt Schmidt nach der Verhandlung.
6: Der Angeklagte soll eine Gruppe aus mehreren Berufstauchern, einem Sprengstoffexperten und einem Skipper angeführt und beaufsichtigt haben, die Sprengsätze an den Gaspipelines Nord Stream 1 und Nord Stream 2 in der Nähe der Ostseeinsel Bornholm anbrachte. Nach dem Ergebnis der Ermittlungen bestehen hinreichende Verdachtsmomente, dass die Tat im fremdstaatlichen Auftrag ausgeführt wurde.
4: Lars Brügeler aus dem Anwaltsteam des Angeklagten sieht keine Grundlage für eine Verurteilung.
7: Erstens, es gibt keine unmittelbaren Beweise für einen Tatnachweis. Zweiter Punkt, Kriegsverbrechen wurden und werden bis heute ausschließlich von einer Seite begangen, und das ist die russische Seite. Dritter Punkt. Selbstverständlich handelte es sich bei den Nord Stream Pipelines um legitime kriegerische Angriffsziele, weil es sich nicht um zivile Einrichtungen, sondern um militärische handelte. Und viertens ist zu sagen, dass das Dilemma der Verteidigung ist, dass sich der Angeklagte aufgrund seiner nicht erteilten Aussagegenehmigung nicht verteidigen kann.
4: Serhiy K. dürfe auch mit seinen Anwälten nicht über geheime Vorgänge sprechen. Das hätten ihm zwei Vorgesetzte nachweislich schriftlich untersagt.
7: Und wenn seine Vorgesetzten ihm heute keine Aussagegenehmigung erteilen, ist er daran gehindert. Denn würde er gegen diese nicht erteilte Aussagegenehmigung verstoßen, drohten ihm in der Ukraine ganz signifikante Strafen. Das kann bis zu einer lebenslangen Freiheitsstrafe gehen.
4: Das Anwaltsteam beantragt deshalb die Einstellung des Verfahrens. Eine echte Verteidigung sei so nicht möglich, so das Argument. Ob es sich hier überhaupt um ein Kriegsverbrechen handelt, ist eine zentrale Frage des voraussichtlich langwierigen Prozesses. Gerichtssprecherin Mareike Franzen.
5: Ich glaube, die Anklage listet etwa über 40 Zeugen. Ob die aber auch wirklich alle geladen und gehört werden, steht dann natürlich noch auf einem anderen Blatt. Es gibt viele internationale Bezüge, also durchaus ein umfassendes Programm für den Senat, dem er sich aber auch widmen wird.
4: Allein bis Ende Januar sind 23 weitere Verhandlungstermine angesetzt.
3: Soweit also der Prozessauftakt gestern in Hamburg. Und eine gewichtige Frage, die sich das Gericht im Laufe dieses Prozesses noch stellen wird: War das ein Anschlag im Auftrag staatlicher ukrainischer Stellen? Die Bundesanwaltschaft jedenfalls, die sagt, dafür gäbe es genügend Belege. Joachim Weber ist Experte für Geopolitik und maritime Sicherheit an der Uni Bonn. Und mein NDR-Kollege Tim Krohn hat mit ihm sprechen können und ihn gefragt, wie schätzt er denn das Verfahren ein und kommt da tatsächlich die ganze Wahrheit ans Licht?
8: Ja, also die volle Wahrheit wird wahrscheinlich insofern nicht ans Licht kommen, weil auch in diesem Prozess diejenigen, wenn es denn so sein sollte, nicht zugeben werden, dass sie von allerhöchster Stelle autorisiert worden sind. Insofern bleibt es sicherlich eine Vermutung, ob der Präsident Selenskyj diesen Anschlag befohlen hat oder von ihm zumindest Kenntnis hatte. Da werden wir wahrscheinlich hinterher genauso schlau sein wie vorher. Aber dass die Befehlskette wohl bis zum Oberbefehlshaber damals, dem General Saluschny, reicht, das halte ich in der Sache für ziemlich geklärt. Ja.
9: Was könnte denn, um vorsichtshalber nochmal im Konjunktiv zu bleiben, die Ukraine für ein geopolitisches Interesse an diesem Anschlag gehabt haben?
8: Na, das Ziel war damals ganz einfach und klar definiert. Russland kann diesen Krieg und konnte diesen Krieg führen, wenn es weiter einen großen Zustrom an Devisen hat. Und der kam bei den Russen ja im Wesentlichen aus dem Verkauf von Hydrocarbonaten, sprich also dem Export von Öl und Gas vor allen Dingen, letzteres. Und dadurch, dass man diesen Strang zerstörte, konnte man sozusagen verkünden aus die Maus, nicht? Damit ist dieser Hauptexportzweig für die Russen erstmal lahmgelegt gewesen. Das war ein so großes, übergeordnetes Interesse, dass da wahrscheinlich alle anderen Überlegungen, wie dürfen wir das tun, sollten wir das tun, können wir das tun, was bedeutet das, wenn es rauskommt für die Position und die Stellung der Ukraine, dass das alles in den Hintergrund getreten ist. Das übergeordnete Ziel hat ja alles sozusagen determiniert.
9: Aber in dem Moment 2022, da lief ja kaum noch russisches Gas durch diese Pipeline nach Deutschland. Also die Versorgung war ja ohnehin schon gedrosselt und keineswegs mehr sicher.
8: Ja, das ist völlig richtig, aber das schließt das andere nicht aus. Man wollte eben einfach sicher gehen. Es hätte ja sein können, dass die Deutschen und die Russen sich irgendwie halbwegs verständigen und 3 Monate später wäre es wieder losgegangen. Oder die Russen hätten gesagt, wir haben es uns jetzt anders überlegt. Man muss ja im Hintergrund immer oder im Hinterkopf sozusagen haben als Blick auf das Ganze, dass ja auch die Sanktionspolitik der Europäischen Union immer völlig widersprüchlich geblieben ist. Also sanktioniert wurde ja bekanntlich nur Pipeline-Gas, wurde dieses Gas von den Russen aber vorher auf Schiffe gepumpt und als LNG dann heruntergefahren aus der Arktis, dann ist das fröhlich weitergegangen mit bedeutenden Steigerungsraten. Also während Pipeline auf Null gebracht worden ist, zunächst mal hat man ja Flüssiggas mit 100-200% Steigerung hier ständig weiter und bis heute auf unsere Märkte gefahren. Also das hätte auch anders kommen können und ich glaube, man wollte auf Nummer sicher gehen.
9: Mal angenommen, Herr Weber, die Beweisführung gelänge und das Gericht sieht es am Ende tatsächlich als erwiesen an, dass der Staat Ukraine das alles gesteuert hat. Was dann?
8: Ja, dann ist es sehr peinlich, nicht? Also zunächst muss man ja sagen, ein Strafverfahren dient dazu, Schuld von Individuen festzustellen. Um die geht es hier, nicht? Und dennoch kann eben die Beweiskette oder das, was man dort herausbekommt, in Urteilsbegründung hineinschreibt, dann ja bestimmte Sachverhalte natürlich nolens volens mit enthüllen. Und wenn das dann so ist, wie Sie sagen, dann ist das natürlich sehr, sehr peinlich. Und es ist ja auch sehr offenkundig, dass die Bundesregierung und die exekutive Gewalt in diesem Land dieses ganze Thema seit 4 Jahren wie eine heiße Kartoffel vor sich her schiebt, nicht? Und es nur die Justiz ist, die dank unseres gewaltengeteilten Systems hier diese Dinge aufgegriffen hat und zumindest bis zu dem Erkenntnisstand jetzt vorgetrieben hat, den wir inzwischen erreicht haben.
9: Aber welche politischen Konsequenzen könnte oder müsste das alles dann haben?
8: Ja, dann wird man den Bürgern in diesem Land hier sehr viel schwerer erklären können, warum wir denn die Ukraine bis an das Risiko eines Krieges mit Russland hinein und mit Zahlungen, die ja jetzt so ungefähr die 100-Milliarden-Grenze erreichen, warum wir sie weiter in diesem Ausmaß unterstützen, wenn sie gleichzeitig den größten Anschlag auf deutsche und europäische Energieinfrastrukturen seit 1945 vorgenommen hat. Das passt ja nicht zusammen, nicht? Und insofern wird die Exekutive nicht sehr begeistert sein, wenn ein solches Ergebnis da in ein Gerichtsurteil festgeschrieben werden sollte.
9: Ja gut, und Parteien wie die AfD, die fordern ja jetzt schon Schadenersatz und Strafmaßnahmen gegen die Ukraine. Dem müssten Sie dann doch eigentlich zustimmen.
8: Ja, hier ist eben der heikle Punkt erreicht. Wir haben ja weiterhin ein politisches Ziel daran, dass die Ukraine nicht kollabiert. Damit meine ich jetzt gar nicht dieses menschliche Empfinden, wie schrecklich das ist, unter welchem Angriffsdruck diese Menschen da stehen, was sie jeden Tag erleiden und erleben. Das ist ja auch sehr individuell verschieden, in welchem Ausmaß sich man davon sozusagen beeindrucken lässt. Aber wenn wir es jetzt nüchtern, geopolitisch, strategisch sehen, dann müssen wir feststellen, wir haben weiterhin ein Interesse daran, dass die Ukraine nicht zusammenbricht. Wir können froh sein, wenn dieser breite Puffer zwischen der polnischen Ostgrenze und Russland bestehen bleibt und die Russen uns nicht viele hundert Kilometer näher auf die Pelle rücken. Das Putin-Regime ist uns nicht freundlich gesinnt und insofern bleibt das deutsche Interesse am Erhalt der Ukraine bestehen. Und das verträgt sie natürlich nicht mit Strafmaßnahmen. Das heißt, man wird die Dinge dann im Grunde mehr oder minder Achselzucken nur zur Kenntnis nehmen können und wird sagen müssen, ja, jede Strafmaßnahme schwächt die Ukraine. Wir müssen uns darüber wohl nochmal unterhalten, aber wir können jetzt hier keine wesentlichen Schritte in die Tat umsetzen. Da sind die Hände, glaube ich, ziemlich gebunden.
3: Die Einschätzung von Joachim Weber, Experte für Osteuropa, Geopolitik und maritime Sicherheit an der Uni in Bonn. Und noch schnell der Blick auf den Verkehrsservice. Da gibt es jetzt eine Entwarnung auf der B4 Erlangen-Nürnberg. Dort ist kein Falschfahrer mehr zwischen der A3 Erlangen-Tennelohe und Boxdorf unterwegs. Grünes Licht also.
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3: Ja, Limo, Eistee, Energy Drinks oder auch Fruchtsäfte trinken Sie vielleicht ja auch ab und zu mal. Und wenn man sich da so anschaut, wie viel Zucker da teilweise drin steckt, dann kommt schnell eine ganze Menge zusammen. Genau da will die Bundesregierung jetzt ansetzen. Zuckerhaltige Getränke sollen ab Juli kommenden Jahres zusätzlich besteuert werden. Zahlen sollen das die Hersteller. Je nach Zuckergehalt wären dann zwischen 26 und 32 Cent pro Liter fällig. Das Kabinett hat sich nach längerem Streit darauf geeinigt. Allerdings muss der Bundestag noch zustimmen. Was die Bundesregierung mit der Steuer erreichen will. Eva Huber.
10: Gut für die Gesundheit und gut für die Staatskasse. So lässt sich das Ziel zusammenfassen, das die Bundesregierung mit der Steuer auf gezuckerte Getränke verfolgt. Die Deutschen nehmen sehr viel Zucker zu sich. Das erhöht das Risiko für extremes Übergewicht, für Diabetes, für Herzinfarkt. Und das kostet das Gesundheitssystem jedes Jahr sehr viel Geld, erklärt der stellvertretende Regierungssprecher Steffen Mayer.
11: Die Versorgungskosten durch den erhöhten Konsum von gezuckerten Getränken belasten die Allgemeinheit mit über 2 Milliarden Euro pro Jahr. Mit Einführung der Zuckergetränkesteuer wollen wir erreichen, dass weniger Zucker konsumiert wird. So sollen langfristig die Kosten im Gesundheitssystem gesenkt werden, die durch die genannten typischen Krankheitsbilder entstehen.
10: Gerade Softdrinks wie Limo, Cola und Co. gelten unter Experten als fiese Zuckerquellen, weil sie kaum sättigen und durch die flüssige Form dazu verleiten, sehr schnell sehr viel Zucker zu essen. Die Steuer soll deshalb nur auf solche Getränke anfallen, nicht aber auf Schokolade oder Kekse. Greifen soll die Steuer, wenn die Getränke einen bestimmten Zuckergehalt überschreiten. Für einen Liter Limo bedeutet das, wenn da grob gesagt mehr als 16 Zuckerwürfel drin sind, dann muss der Hersteller die Steuer zahlen, nämlich 26 Cent Aufschlag. Ist nochmal einiges mehr an Zucker drin, steigt die Steuer auf 32 Cent pro Liter. Für kleine Getränkehersteller soll es Ausnahmen geben. Eine gute Idee, findet Sebastian Kruse von der Deutschen Adipositas-Gesellschaft, die sich für den Kampf gegen starkes Übergewicht einsetzt. Und er verweist auf Großbritannien, das seit Jahren so eine Steuer hat.
12: Die Fanta in Großbritannien ist weniger süß, als sie in Deutschland der Fall ist. Und es funktioniert trotzdem. Also die Menschen dort kaufen weiterhin dann die Fanta nur mit weniger Zucker.
10: Durch die Steuer haben Hersteller einen Anreiz, weniger Zucker in ihre Getränke zu mischen, ihn zum Beispiel durch Süßstoffe zu ersetzen. Dadurch umgehen sie die Steuer.
12: Als Ergebnis in Großbritannien sehen wir, dass die Unternehmen ihre Rezepturen angepasst haben, dort also weniger Zucker in einzelnen Getränken ist und die Leute konsumieren weniger die sehr hochgezuckerten Getränke.
10: Funktioniert diese Lenkungswirkung der Steuer also gut, kriegt der Staat weniger Steuereinnahmen. Ein Dilemma, denn die Bundesregierung will mit den Einnahmen aus der Steuer auch was Gutes für die Staatskasse tun. Rund 900 Millionen Euro pro Jahr soll die Steuer einbringen und sie soll die gesetzlichen Krankenkassen unterstützen. Weil das Finanzministerium das Geld dafür schon eingeplant hat, soll die Steuer sehr schnell kommen, schon Mitte nächsten Jahres. Das kritisiert Christoph Minhoff von der deutschen Ernährungsindustrie. Die Hersteller hätten so kurzfristig gar nicht genug Zeit, ihre Rezepte umzustellen.
13: Wäre es dem Finanzministerium darum gegangen, tatsächlich irgendwelche gesundheitlichen oder irgendwelche Effekte zu erzielen auf die Rezepturen, dann hätte es nicht eine solche schnelle Einführung gegeben. Die schnelle Einführung gibt es nur, um Steuern zu generieren.
10: Auch viele Landwirtschaftsminister von CDU und CSU aus den Bundesländern sind gegen die Steuer. Noch ist sie nicht endgültig beschlossen. Der Bundestag befasst sich jetzt damit. Das Ringen darum dürfte weitergehen.
3: Ein Bericht von Anja Braun und wir bleiben noch kurz bei dem Thema.
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3: Ja, ab Juli nächsten Jahres soll sie kommen, die Steuer auf zuckerhaltige Getränke. Anja Braun aus der ARD-Wissenschaftsredaktion kommentiert.
14: Ja, eine Zuckersteuer macht Sinn, vor allem wenn man davon ausgeht, dass die Hersteller dann auf zuckerärmere Rezepturen umstellen, um ihre Marktanteile zu halten. Dann würden Verbraucher für die gleichen Preise gesündere Produkte bekommen. So ist es zumindest in Großbritannien geschehen, als dort schon vor 8 Jahren eine Zuckersteuer auf Softdrinks eingeführt wurde. Dass wir in Deutschland deutlich zu viel Zucker zu uns nehmen, nämlich im Schnitt 33 Kilo pro Jahr, ist eine Tatsache. Auch bei uns steigt die Zahl der adipösen und fettleibigen Menschen immer weiter an. Das hat nicht nur Folgen für die Gesundheit der Betroffenen, sondern wächst sich auch zu einer großen Belastung für das ganze Gesundheitssystem aus. Nun ist das eine, Schokolade, Gummibärchen oder auch ein Stück Torte zu essen, da weiß man, dass ordentlich Zucker drin steckt. Das andere aber sind die versteckten Zuckerzusätze, von denen wir Einzelne gar nichts bemerken. So ist Zucker als günstiger Füllstoff in vielen Convenience-Produkten wie zum Beispiel Tiefkühlpizza, Fertiglasagne oder Tomatenketchup drin. Aber vor allem und in hoher Konzentration in Erfrischungsgetränken. Die stehen besonders im Fokus, weil sie gerade von Heranwachsenden gerne konsumiert werden und hier schon ein Glas Limo reicht, um den Tagesbedarf an Zucker für einen Erwachsenen, nämlich 25 Gramm oder 5 Würfel Zucker, zu decken. Aus der Union kommt die Kritik, der Staat solle nicht zu stark lenken, er sei doch kein Ernährungscoach. Mündige Bürgerinnen und Bürger könnten selbst darauf achten, wie viel Zucker wo drin ist. Aufklärung wäre doch viel besser als Steuern. Doch ganz so leicht ist es nicht, denn die Lebensmittelindustrie arbeitet ja gezielt daran, den freien Willen der Konsumenten auszuhebeln. Softdrinks sind oft darauf ausgelegt, dass die extreme Süße im Mund gar nicht als zu viel wahrgenommen wird, sondern Lust auf den nächsten Schluck macht. Deshalb macht die Zuckersteuer als Lenkungselement durchaus Sinn. Denn nicht nur der einzelne Konsument, sondern auch das Gesundheitssystem würde profitieren. In Großbritannien sind die Zahlen der adipösen Heranwachsenden seit Einführung der Zuckersteuer gesunken. Für Deutschland haben Forschende der Technischen Uni München in einer Simulation berechnet, dass durch die Zuckersteuer und dem daraus folgenden geringeren Zuckerkonsum Gesundheitskosten von etwa 16 Milliarden Euro im Jahr eingespart werden könnten. Und ja, es geht der deutschen Wirtschaft gerade nicht besonders gut. Aber sollen wir deshalb auf Anpassungen zugunsten der besseren Gesundheit der Bürgerinnen und Bürger verzichten? Das Einzige, was die Einführung der Zuckersteuer belastet, ist, dass sie nur durchgewunken wird, weil die Einnahmen zum Stopfen der Haushaltslöcher benötigt werden. Eine davon unabhängige Entscheidung und die Investition der Zuckersteuereinnahmen in den Gesundheitssektor, beispielsweise in dem Bereich der Adipositas-Prävention, wäre sauberer gewesen. Doch besser so als gar nicht.
3: Die Meinung von Anja Braun. Und wir machen weiter mit einem ganz anderen Thema und blicken auf den Rhein. Dort steigt das Wasser so langsam wieder. Nach einem Extremsommer mit den tiefsten Pegelständen, die je gemessen wurden, kann die Schifffahrt immerhin ein kleines bisschen aufatmen. Allerdings fahren die Schiffe immer noch mit deutlich weniger Fracht als sonst. Maike Kreber ist mitgefahren.
15: Der Himmel ist noch leicht rot vom Sonnenaufgang, als das Frachtschiff von Patrick Minnich unter der Bonner Kennedy-Brücke durchfährt. Im Steuerhaus ist der Schiffsmotor nur gedämpft zu hören. Unter der Brücke ist es gerade aber ganz schön eng.
16: Da muss man ein bisschen aufpassen, da muss man dann langsamer machen, weil Wasser ist nicht so viel drunter und dann könnte es zu Schäden kommen.
15: Nach der Engstelle wird es aber erstmal entspannter. Auch weil der Pegel in den letzten Tagen immerhin leicht gestiegen ist.
16: Und somit können wir hier besser fahren. Stressfreier, ein bisschen weniger gucken, aber trotzdem behutsam.
15: Trotzdem musste der 33-Jährige seine Fahrt genau planen. Zwei große grüne Trafos und mehrere blaue Kabeltrommeln soll er von Bremerhaven nach Mannheim bringen. Die wiegen nur 210 Tonnen. Eigentlich kann sein Schiff aber mehr als 1500 Tonnen laden. Doch er kalkuliert mit den aktuellen Pegelständen und nimmt im Zweifel lieber weniger mit.
16: Das Wasser ist schwierig vorherzusagen. Die Vorhersagen, da ist es einfacher im Lotto zu spielen.
15: Für ihn lohnen sich die Fahrten aber trotzdem. Denn er nimmt meist sperrige Güter wie die Kabeltrommeln mit. Die nehmen viel Platz weg, wiegen aber wenig. Für die Kunden werden die Transporte so immer teurer. Er wird aber trotzdem gut bezahlt. So ist er bisher gut durch die Niedrigwasserzeit gekommen.
16: Einige Kollegen, die hat es dann schon getroffen, weil das Schiff zu tief lag hinten und sie konnten dann nicht mehr fahren. Viele Kollegen fahren auch nur in gewissen Bereichen.
15: Doch um Aufträge zu bekommen, mussten die Schiffer diesen Sommer flexibel sein, erzählt er, während er von seinem Steuerhaus aus den Rhein beobachtet. Man muss seine Fahrbereiche ändern und die Fracht immer wieder an Pegelstände anpassen. Für ihn als selbstständigen Schiffer eine ständige Kalkulation.
16: Ich kann ja nicht meinem Personal sagen, ihr kriegt weniger Gehalt, weil das Schiff nur die Hälfte lädt. Ich brauche auch nicht die halbe Zeit, weil ich nur die Hälfte drin habe.
15: Im Gegenteil, viele Strecken dauern länger.
16: Stellenweise fährt man den ganzen Tag dann auf dem Rhein und sieht nicht so viele Kollegen, weil die meisten ja nur noch wenige fahren können. Und wenn natürlich wieder mehr Wasser ist, sieht man mehr Kollegen und natürlich ein bisschen mehr Action auf dem Fluss.
15: Bis das soweit ist, kann es aber noch dauern. Zwar steigen die Pegel leicht, Experten rechnen aber damit, dass es noch Wochen dauern könnte, bis der Rhein wieder ordentlich Wasser führt. Für die Zukunft seiner Branche hofft Patrick Minnich daher, dass bald konkrete Maßnahmen umgesetzt werden.
16: Muss man eine Staustufe bauen? Muss man den Rhein aufstauen? Es wird gefordert, der Staat soll ein neues Förderungsprogramm raushauen für neuere Schiffe oder für bestehende Schiffe, damit die diesen Umbau machen können, um leichter zu werden.
15: Einfach umzusetzen sind diese Maßnahmen aber nicht, befürchtet er.
2: Sport.
17: Mit Hendrik Lückhoff. Borussia Dortmund ist in bester Gesellschaft, oder besser gesagt in schlechtester Gesellschaft. Denn der BVB hat in der Fußball-Champions League bei Bodø Glimt verloren, in Norwegen, nahe des Polarkreises, auf Kunstrasen. So wie vorher schon Topclubs wie Manchester City, Inter Mailand und Atletico Madrid. Die Dortmunder machten am Abend ein schwaches Spiel und am Ende stand eine verdiente 0:1 Niederlage. Deutlich besser lief es am Abend für den VfB Stuttgart, der mit 3:0 beim slowakischen Meister Slovan Bratislava gewann. Jan Günther.
18: In der 29. Minute traf Dennis Undorf nach einem feinen Zuspiel von Angelo Stiller, schob er den Ball zum 1:0 ein und so ging es dann in die Pause. Nach Wiederanpfiff die stärkste Phase von Slovan. Sie trafen einmal die Latte und einmal ins Tor. Der Treffer allerdings zählte wegen einer Abseitsposition nicht. Stuttgart wackelte und dann half ein Eigentor von Sandro Kroos. Und danach blieb Stuttgart stabil. Der eingewechselte Ermedin Demirovic erzielte in der 90. Minute per Kopf noch das 3:0. Und nach diesem 3:0 in Bratislava der VfB Stuttgart mit 2 Siegen in diese Champions-League-Saison gestartet.
17: Von der Fußball-Champions League jetzt in die Handball-Champions League. Da hat der SC Magdeburg vorzeitig die Hauptrunde erreicht. Der deutsche Meister gewann gegen den polnischen Meister aus Kielce mit 30:27 und kann damit nicht mehr von einem der ersten beiden Plätze der Vorrundengruppe verdrängt werden. Aus Magdeburg, Jens Lampe.
19: Das war ein hartes Stück Arbeit für den SC Magdeburg, denn die polnischen Gäste führten die gesamte erste Halbzeit mit 2-3 Toren. Zur Halbzeit 14:13 Rückstand für den SC Magdeburg. In der zweiten Hälfte stark verbesserte Elbestädter, die rissen das Spiel nach und nach an sich, mussten aber lange kämpfen bis in die Schlussminuten, ehe der Sieg feststand. Am Ende ein 30:27 Erfolg, damit die Magdeburger vorzeitig in der Hauptrunde mit 2 Siegen aus den beiden Spielen gegen Kielce.
17: Deutlich schlechter lief es am Abend für die MT Melsungen. In Nantes in Frankreich gab es eine deutliche 25:33 Niederlage. Es war ein Meilenstein, als vor 2 Jahren Owen Unser als erster Deutscher die 100 Meter unter 10 Sekunden gelaufen ist. Dieses Jahr hat der gebürtige Hamburger seinen eigenen deutschen Rekord nochmal verbessert auf 9,98 Sekunden. Und er wurde in diesem Sommer Europameister. Seitdem aber hat der Top-Sprinter vor allem mit einem Dopingstreit für Schlagzeilen gesorgt. Und währenddessen hat sein Heimatverein, der Hamburger SV, jetzt den Vertrag mit Unser verlängert. Überraschend, weil Unser eben wegen eines möglicherweise verweigerten Dopingtests eine langjährige Sperre und die Aberkennung seiner Erfolge dieses Sommers drohen. Unser Leichtathletik-Experte Jens Gideon schätzt ein, warum der HSV unter diesen Umständen mit dem Sprintstar verlängert hat.
20: Der Verein möchte einem der bekanntesten Gesichter, das unter seinem Logo startet, Loyalität zeigen. Owen Unser könnte längst für andere Vereine laufen, macht er aber nicht. Sollte der 25-Jährige seine Unschuld beweisen können, ist er als schnellster Mann Deutschlands ein sehr guter Posterboy für den Hamburger SV und das noch über Jahre. Und selbst wenn nicht, wird es noch Jahre dauern, bis es eine endgültige Entscheidung gibt. Und Unser darf ja bisher unter Vorbehalt weiterlaufen und Erfolge für den HSV sammeln. Das Risiko ist also gering. Der HSV ist in Sachen Loyalität zu umstrittenen Sportlern übrigens schon häufiger ins Auge gefallen. Die Profifußballer Mario Vuskovic und Bakary Jatta haben trotz Dopingsperre oder Affäre um Herkunfts- und Geburtsdaten langfristige neue Verträge erhalten.
17: 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Da hat der FC Bayern in der Türkei bei Top-Team Anadolu Efes mit 101:93 gewonnen. Der zweite Sieg im 5. Spiel.
3: Soweit also die Informationen aus dem Sport, diesmal von Hendrik Lückhoff.

Wer steckt hinter den Anschlägen auf die Nord Stream Pipelines in der Ostsee? Seit gestern steht der mutmaßliche Anführer des Sabotageteams in Hamburg vor Gericht. Welche Rolle könnten staatliche Stellen in der Ukraine dabei gespielt haben? Das ist eine zentrale Frage bei diesem Prozess. Und gleich nach den Nachrichten auch Thema hier bei uns.

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1: Um 2.30 Uhr mit Olaf Knapp. An allen deutschen Bahnhöfen gilt von heute an ein Alkoholverbot. Das bedeutet, dass auf den Bahnsteigen oder auch in den Wartehallen kein Alkohol mehr getrunken werden darf. In einigen Orten schließt das auch die Vorplätze mit ein. Bahnhofskneipen oder auch die DB-Züge betrifft das aber nicht. So ein Verbot gibt es bereits an einigen großen Bahnhöfen. Jetzt wird es auf alle ausgeweitet. Der durchschnittliche Zusatzbeitrag für die gesetzliche Krankenversicherung könnte im kommenden Jahr mit 2,9% stabil bleiben. Das hat Gesundheitsminister Lehnemann bestätigt, auf Grundlage der Finanzprognose des GKV-Schätzerkreises. Gisela Former aus der Nachrichtenredaktion erläutert, was das für die Versicherten bedeutet.
2: Der durchschnittliche Zusatzbeitrag ist nur eine Rechengröße. Die tatsächliche Höhe legt jede Krankenkasse individuell fest. Der Zusatzbeitrag wird zusätzlich zum regulären Beitragssatz von 14,6% fällig. Insgesamt zahlen Arbeitnehmer und Arbeitgeber also je zur Hälfte 17,5% des Bruttolohns an die Krankenkassen. Die Empfehlung ist aber keine Garantie, dass es nicht doch zu Beitragssteigerungen kommt. Für 2026 war der durchschnittliche Zusatzbeitrag auch bei 2,9% festgelegt worden. Tatsächlich betrug er im Durchschnitt gut 3,1%.
1: Im westlichen Teil des Schwarzen Meeres hat es erneut einen Zwischenfall mit einem Tanker gegeben. Das betroffene Schiff liegt vor der Küste Rumäniens. An Bord brach ein Feuer aus. Es könnte sich um einen möglichen neuen Drohnenangriff handeln. Die rumänische Regierung kündigte an, das zu untersuchen. Zuletzt hatte es mehrere Drohnenvorfälle gegeben, bei denen Schiffe vor der Küste Rumäniens und Bulgariens getroffen worden waren. In Albanien ist bei Protesten die Lage außer Kontrolle geraten. Vermummte Randalierer haben das Bildungsministerium in der Hauptstadt Tirana und andere Gebäude in Brand gesteckt. Aus Wien Oliver Schosch.
3: Demonstranten drangen auch in das Parlamentspräsidium ein und legten im Treppenhaus Feuer. Bereits am Dienstag gab es Brände im Rathaus von Tirana.

0: früh bei Höchstwerten von 15 bis 23 Grad. Und am Freitag nach Nebelauflösung sonnig, später von Nordwesten her Wolken mit Regen bei 15 bis 24 Grad. Das waren die Nachrichten.
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2: Mit aktuell nur 3 Meldungen. Los geht's mit der A24 Hamburg Richtung Berlin. Die ist zwischen Hamburg-Horn und Jenfeld wegen Bauarbeiten bis morgen 20 Uhr gesperrt. Eine Umleitung ist dort für Sie eingerichtet. Die A81 Singen Richtung Schaffhausen ist zwischen Kreuzsingen und Hilzingen wegen Bergungsarbeiten gesperrt. Und die A113 Neukölln Richtung Schönefeld ist zwischen Spätstraße und Schönefeld Nord wegen Tunnelwartungsarbeiten bis ca. 5 Uhr gesperrt. Ihnen, wo es geht, gute Fahrt, kommen Sie gut an Ihr Ziel.
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2: mit Simeon Laux. Hallo. Mehr als 100 Journalistinnen und Journalisten aus aller Welt wollten mit dabei sein. Gestern hat vor dem Hamburger Oberlandesgericht ein Prozess begonnen, der politisch ziemlich brisant ist. Es geht um die Anschläge auf die Nord Stream Pipelines in der Ostsee. Angeklagt ist der mutmaßliche Anführer des Sabotageteams. Die Bundesanwaltschaft, die geht davon aus, dass er im Auftrag staatlicher Stellen in der Ukraine gehandelt hat. Was steckt hinter diesem Verdacht? Das ist jetzt Thema in der aktuellen Folge von 11 km, dem Tagesschau-Podcast, diesmal mit Nadja Mitzkat.
3: Die Sprengung der Pipelines 2022 war ein schwerer Angriff auf die deutsche Energieinfrastruktur und ein Schock für das Land. Angeklagt ist nun der Ukrainer Serhiy K. Er soll das Kommando für den Anschlag gehabt haben. Als Investigativjournalist verfolgt Jörg Diehl die Ermittlungen zur Nord Stream-Sabotage von Tag 1 an. Er leitet die Recherchekooperation von NDR, WDR und Süddeutscher Zeitung. Und mit uns spricht er darüber, wie die Ermittler an Serhiy K. rangekommen sind und ob und inwieweit er im Auftrag der ukrainischen Regierung gehandelt haben könnte. 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Ein Thema in aller Tiefe. Mein Name ist Nadja Mitzkat. Hallo Jörg, willkommen bei 11 km zurück.
4: Hallo, ich freue mich. Dieses Gerichtsverfahren ist einzigartig in seiner historischen Dimension. Es ist ein wirklich zeitgeschichtlicher Prozess. Zum ersten Mal steht ein mutmaßlicher Angehöriger des Sabotagekommandos vor Gericht, das also die Nord Stream Pipelines gesprengt haben soll und mit den Nord Stream Pipelines also auch den größten Angriff auf die Energieinfrastruktur der Bundesrepublik verübt hat, den es jemals gab.
3: Du sagst schon, mutmaßliches Mitglied des Sabotagekommandos. Wer genau steht da jetzt vor Gericht?
4: Angeklagt ist Serhiy K., ein Ukrainer. Er ist Familienvater, er hat 4 Kinder, er ist Soldat gewesen. Zuletzt arbeitete er in einem Energieunternehmen und er gehörte offensichtlich nach Erkenntnissen der Bundesanwaltschaft über Jahre einem ukrainischen Sabotagekommando der Armee an, also einer Spezialeinheit, die sich darauf fokussiert hatte, Sabotageakte zu verüben. Und nach Überzeugung der Ermittler ist er eben auch dafür verantwortlich, mit einer Truppe, die er zusammengestellt hat, zusammen mit anderen, eben diesen wagemutigen, waghalsigen und irgendwie auch vollkommen irren, Hollywood-reifen Anschlag auf die Pipelines zu verüben. Serhiy K. ist tatsächlich der Kopf des Kommandos, also der Kopf derer, die dann diese Tat ausgeführt haben sollen. Derjenige, der an Bord dieser Segeljacht war, der Andromeda, die man also gechartert hatte, um die Sprengsätze in die Ostsee zu bringen. Er war der kommandierende Offizier, kann man so sagen. Und ja, die Vorwürfe der Bundesanwaltschaft, also der schwerwiegendste, gewichtigste Vorwurf ist der eines Kriegsverbrechens. Mhm. Es kommen hinzu, also Herbeiführen einer Sprengstoffexplosion heißt es juristisch und noch andere Delikte, aber sag mal, der Verstoß gegen das Völkerstrafgesetzbuch, umgangssprachlich Kriegsverbrechen, ist sozusagen das Allerschwerwiegendste in dieser Anklage.
3: Lass uns noch mal gemeinsam so ein bisschen zurückgehen. Ja, wir springen ins Jahr 2022, noch ein kleines Stückchen vor die Anschläge. Da sind die Pipelines Nord Stream 1 und Nord Stream 2 in der Ostsee. Nord Stream 2 ist noch nicht in Betrieb. Durch Nord Stream 1 fließt aber schon Gas und zwar auch eine ganze Menge russisches Gas für den deutschen Markt.
5: An den Ostsee-Pipelines

0: Nord Stream 1 und 2 sind mehrere Lecks entdeckt worden, aus denen Gas ins Meer strömt.
1: Und dann gibt es eben im September auf einmal diese Explosion mitten in der Ostsee in der Nähe von der dänischen Insel Bornholm.
0: Die Ursache ist unklar. Es mehren sich aber Hinweise darauf, dass es sich um einen Sabotageakt handeln könnte.
1: Wie ging es dann mit den Ermittlungen in diesem Kontext los? Was waren so die ersten Schritte oder die erste Richtung, in die ermittelt wurde?
2: Anders als bei einem Terroranschlag begannen die Ermittlungen sehr, sehr langsam und zaghaft und mit einem geringen personellen Ansatz. Also nach einem Terroranschlag werden hunderte Ermittlerinnen und Ermittler zusammengezogen in sogenannten BAOs, besonderen Aufbauorganisationen, die die Polizei dann einrichtet. So, hier waren es anfangs 2, 3, 4 Ermittler im BKA, die sich mit diesem Fall beschäftigt haben. Also dieser eher unengagierte Eindruck, den die Ermittler am Anfang gemacht haben, den habe ich mir nicht so richtig erklären können. Womöglich hatte es damit zu tun, dass die Spuren relativ schnell in die Ukraine führten, dass man aber irgendwie, und das gilt ja bis heute, mit der Ukraine natürlich politisch aufs Engste verbunden ist. Mhm. Also jedenfalls, das Engagement war nicht so ganz groß. Im Ergebnis allerdings muss man sagen, sind die Ermittlungen mit großer Akribie, Sorgfalt und auch mit großem Erfolg geführt worden. Denn der Umstand, dass nun jetzt der eben mutmaßliche Anführer dieses Kommandos vor Gericht steht, kommt ja irgendwo her. Das kommt ja nicht aus dem Nichts, sondern es ist Ergebnis sehr intensiver kriminalistischer Arbeit.
1: Kannst du dich noch zurückerinnern, war sofort die Ukraine im Fokus oder lief das anfangs noch breiter?
2: Ich glaube, der unmittelbare Reflex war, auch im politischen Raum, in Medien, das muss Russland gewesen sein. Mhm. Wir befanden uns eben zu dem Zeitpunkt zum ersten Mal eben seit vielen Jahrzehnten in einem Krieg in Europa, den Russland begonnen hatte mit dem Überfall auf die Ukraine. Und Russland und vielleicht auch das Entsetzen, die Empörung darüber, was Russland getan hatte, war so allgegenwärtig, dass, glaube ich, das der erste Reflex der Öffentlichkeit war. Es muss Russland gewesen sein. Mhm. Ich muss sagen, dass ich damals, als ich das gehört habe, etwas skeptisch war. Also mir leuchtete es nicht so recht ein, dass ein Land, das ganz offensichtlich auf das Völkerrecht pfeift und ein anderes Land überfällt, dass das also nun Angst haben sollte vor etwaigen Schadensersatzforderungen aus privatwirtschaftlichen Verträgen. Aber natürlich wusste ich damals auch nicht mehr und es dauerte dann eben einige Monate, glaube ich, bis die erste Spur in die Ukraine wirklich fassbar und nachvollziehbar wurde.
1: Ich erinnere mich noch, dass dann irgendwann ein Segelschiff ins Visier geriet.
3: Diese Segeljacht ist die heißeste Spur der deutschen Ermittler. Mithilfe dieses Bootes sollen die Anschläge auf die Nord Stream Pipelines verübt worden sein.
1: Was genau hat es mit diesem Segelschiff auf sich?
2: Das Segelschiff hieß damals Andromeda, war ein, also ich bin kein Segler, muss ich gestehen, aber mir ist es von segelkundigen Kollegen geschildert worden als der Skoda Octavia unter Segelschiffen. Keine Luxusjacht, aber ein sehr verlässliches, auch geräumiges Schiff, also sehr handelsüblich für touristische Unternehmungen, für Segelturns eben auf der Ostsee. Schon auch nicht brandneu, sondern in die Jahre gekommen durchaus, aber immer noch gut in Schuss.
3: Nach einem Jahr gibt es mehrere Tatverdächtige, die in Verbindung mit der Segeljacht stehen sollen. Sie stammen den Erkenntnissen der Ermittler zufolge alle aus der Ukraine.
2: Dieses ukrainische Kommando laut Anklage des Generalbundesanwalts hat diese Segeljacht Andromeda für mehrere Wochen im September 2022 gechartert. Sie haben fast 12.000 Euro dafür bezahlt und haben eben diese Segeljacht genutzt, um Sprengsätze auf die Ostsee zu transportieren und sie dann eben an den Röhren anzubringen.
3: Dass die Segeljacht bei dem Anschlag eine Rolle gespielt hat, das scheint für Behörden und ihre parlamentarischen Kontrolleure sicher.
1: Und anhand welcher Indizien konnten die Ermittler und Ermittlerinnen das rekonstruieren?
2: Es gibt jede Menge Indizien. Es gibt Fingerabdrücke an Bord. Es gibt Sprengstoffspuren an Bord. Es gibt Fotoaufnahmen, die Touristen gemacht haben in den Häfen, in denen die ukrainische Crew angelegt hat, die also das Schiff zeigen und teilweise auch die ukrainischen Autos zeigen, mit denen dann Material an Bord transportiert wurde.
1: Neben Serhii K. sind ja noch 6 weitere Personen im Visier der Ermittler und Ermittlerinnen. Was weiß man über diese mutmaßlichen anderen Täter und Täterinnen?
2: Ja, auch das ist eine Dimension, die an dieser Geschichte wirklich vollkommen verrückt ist, denn Serhii K. war Soldat. Mit ihm zusammen an Bord war, eben nach Erkenntnissen der Ermittler, ein weiterer Soldat, der sich um den Sprengstoff kümmern sollte. Dann gab es einen Bootsführer, also jemand, der diese Yacht steuern konnte. Und dann gab es insgesamt 4 zivile Taucher. 3 Männer und eine Frau, die vor allen Dingen dadurch qualifiziert waren, dass sie sehr, sehr tief tauchen können.
1: Eine in diesem Kontext ja politisch sehr heikle Frage ist die, ob es einen politischen Auftrag an diese Gruppe gab. Also inwiefern die ukrainische Regierung oder zumindest Teile des Staatsapparates in diesen Anschlag involviert waren. Was ist da der Stand der Dinge? Was weiß man darüber?
2: In dieser Anklageschrift heißt es dazu, es gebe genügend Belege, dass der Anschlag auf die Pipelines im Auftrag staatlicher Stellen der Ukraine begangen und von diesen, Zitat, gesteuert worden sei. Eine Beteiligung der Streitkräfte liege nahe, heißt es darin. Das wird aber nicht weiter ausgeführt, es wird auch nicht viel konkreter gemacht. Ich bin mal gespannt, denn ich könnte mir durchaus vorstellen, dass das in dem Prozess eine Rolle spielen wird. Die Verteidigung von Serhii K. und auch Serhii K. selbst stellen sehr darauf ab, dass er als Offizier Befehlen gefolgt ist, einen Auftrag erfüllt hat, dass er also nicht außerhalb der militärischen Befehlskette gehandelt hat. Also Recherchen zeigen, dass der damalige Generalstabschef der Ukraine informiert worden sein soll.
1: Vorab.
2: Und er zumindest nicht gebremst hat. So ist das Verständnis der Menschen um diese Gruppe von, ich nenne sie jetzt mal, Verschwörern. Valery Zaluzhny hieß der damals, der Generalstabschef. Der hat immer bestritten, dass er das war. Er hat aber durchaus auch in den sozialen Medien Postings vorgenommen, die, sagen wir mal, diese Handlung sehr positiv besprochen haben.
1: Und Jörg, was sagt denn die ukrainische Regierung zu dem Vorwurf, die Sabotage da möglicherweise in Auftrag gegeben zu haben?
2: Volodymyr Zelensky hat immer gesagt, ich bin Präsident der Ukraine, ich gebe entsprechende Befehle und nichts dergleichen hat die Ukraine getan, ich würde nie so handeln. Vielleicht stimmt das alles gleichzeitig. Also er würde nie so handeln und er hat womöglich auch nie diesen Befehl gegeben, das zu tun. Und trotzdem hat, ich glaube, daran besteht wenig Zweifel, ein ukrainisches Kommando diesen Anschlag verübt. Es gibt einen mutmaßlichen Koordinator, den eben mutmaßlichen Hintermann dieser Operation, und der heißt Roman Czerwinski. Roman Czerwinski ist ein sehr unauffälliger Mann. Er ist sehr schmal, hager, ganz tief eingefallene Augen. Er sieht wirklich abgezehrt aus, ausgemergelt, könnte man vielleicht sagen, und ist aber in der Ukraine eine wirkliche Geheimdienstlegende. Er führte über viele Jahre eine Spezialeinheit der Geheimdienste, die sich auf Sabotageakte und gezielte Tötungen spezialisiert hatte. Diese Einheit war ins Leben gerufen worden und ausgebildet worden von den Amerikanern. Und zwar nach dem Überfall Russlands auf die Krim oder nach der Annexion der Krim durch Russland. Weil die Amerikaner den Eindruck hatten, sie brauchen Verbündete in den ukrainischen Diensten, die damals noch sehr von Russland durchsetzt waren und von Russland kontrolliert wurden. Also haben sie quasi eine Art Eliteeinheit gegründet. Roman Czerwinski spielte da eine ganz wesentliche Rolle, die sie ausgebildet haben in Guerilla-Kriegsführung, könnte man sagen. Also die haben gezielte Anschläge auf russische Agenten Politiker, Statthalter, Militärs verübt. Die haben viele Menschen getötet. Und Roman Czerwinski ist dann in der Ukraine in einer innerukrainischen Staatsaffäre in Ungnade gefallen und letztlich ins Gefängnis gegangen und auch in den Ruhestand versetzt worden, weil eine Geheimdienstoperation schiefgegangen ist. Dieses Kommando um Roman Czerwinski hatte offenbar nach Kriegsbeginn versucht, einen russischen Kampfjet-Piloten zum Überlaufen zu bewegen, um an dieses Militärflugzeug zu kommen. Ganz offensichtlich ist aber diese Operation irgendwie schiefgegangen. Der ist nicht übergelaufen. Stattdessen hat man das Flugfeld, das die Ukrainer ihm benannt hatten, um dort zu landen, haben die Russen dann bombardiert. Mhm. Das ist eine große, große Affäre. Es gab großes Getöse. Czerwinski ist in Ungnade gefallen. Er hat sich dann öffentlich gewehrt. Er hat Interviews gegeben, in denen er sowohl Selenskyj als auch Yermak, den damaligen Stabschef von Selenskyj, öffentlich beschuldigt hat im Fernsehen, russische Spione und Agenten zu sein und diese Operation verraten zu haben. Also großes Drama, auch das ganz anders, als wir es in Deutschland kennen würden. Aber deswegen ist Roman Czerwinski in der Ukraine so eine Art Nationalheld. Mhm. Jemand, der ein glühender Patriot ist und auch als solcher angesehen wird in der Öffentlichkeit.
1: Das heißt, wir haben jemanden top ausgebildet in einem spezifischen Feld. Und wie ist jetzt seine Verbindung zu dem Sabotagekommando von der Andromeda?
2: Na, Czerwinski soll derjenige gewesen sein, der diesen Plan ins Leben gerufen hat, mhm, der dieses Kommando gebildet hat, der die letztlich beauftragt hat, in See zu stechen und diesen Anschlag durchzuführen. Er ist nicht derjenige, der jetzt vor Gericht steht, weil er nicht zu fassen ist. Er hält sich in der Ukraine auf. Und Serhiy K., derjenige, der sich jetzt also vor Gericht wird verantworten müssen, ist so was wie der Leutnant, also derjenige, der vor Ort also das Kommando hat, während eben der Planer im Hintergrund sitzt und nicht selbst vor Ort ist. Nochmal, Roman Czerwinski bestreitet das.
1: Wie sind denn die Ermittlerinnen und Ermittler an Serhiy K. gekommen? Also wie ist es zu dem Punkt gekommen, dass er in Haft sitzt, dass er jetzt vor Gericht stehen kann in Deutschland?
2: Auch das ist eigentlich aus dem Kapitel unvorstellbar. Er wird im Urlaub festgenommen. Und auch wenn er weiß, was er fast 4 Jahre vorher getan hat, hält ihn das nicht davon ab, in Europa, in der EU, im Schengen-Raum Urlaub zu machen. Er fährt also mit seiner Familie nach Italien, in die Nähe von Rimini, und wird dann dort festgenommen.
4: Beim Abgleich von Meldedaten hatte es einen Treffer gegeben. Der 49-Jährige soll den Anschlag mit koordiniert haben.
2: Da die Italiener dann am Ende Serhiy K. nach Deutschland ausliefern, steht er also nun in Hamburg vor Gericht.
1: Welche Indizien sprechen dafür, dass er wirklich diese Gasröhren in der Ostsee mit dieser Sprengung zu tun hatte? Welche Beweise liegen vor?
2: Die Beweislage gegen Serhiy K. ist erdrückend. Er saß in Italien längere Zeit in Auslieferungshaft und er hat in dieser Zeit telefoniert mit seiner Frau. Mhm. Er hat relativ offen gesprochen über diesen Anschlag und sich mit seiner Frau beraten und hat eben dabei Sätze gesagt, die die Bundesanwaltschaft eben als im Grunde genommen Geständnis betrachten. Also er hat darüber gesprochen, man müsse das öffentlich erklären, dass das jetzt also eine militärische Operation war und dass das nicht nur 2 durchgedrehte Typen waren. Er meinte damit diesen Roman Czerwinski und ihn, sondern dass sie als Offiziere gehandelt haben. Und man kann diesen Gesprächen entnehmen, dass er durchaus Täterwissen hatte, wie die Bundesanwaltschaft das nennt, und darüber nachdenkt, wie man das der Öffentlichkeit erklären kann. Das ist sehr belastend. Diese Gespräche wurden abgehört, was er nicht wusste, und sind eben inzwischen auch Teil der deutschen Ermittlungsunterlagen. Und dann gibt es weitere Indizien. Also zum Beispiel hat man bei ihm ein Handy gefunden in Italien in seinem Urlaub, das die italienische Polizei dann sichergestellt hat und am Ende auch nach Deutschland kam, hier ausgewertet wurde. Und siehe da, also er hat sich über Wochen im Vorwege des Anschlags mit den Nord Stream Pipelines beschäftigt. Er hat nach Wassertiefen gegoogelt und sich beschäftigt mit technischen Spezifikationen. Auch die Internetbewegung oder die Spuren im Netz und die Datenspuren auf seinem Handy sprechen eine sehr eindeutige Sprache. Und dann sozusagen als i-Tüpfelchen gibt es noch, wird in der Anklageschrift auch erwähnt, eine Sportuhr, die er trägt, offenbar seit geraumer Zeit. Die war aber ausgerechnet in der Zeit abgeschaltet, in der die Andromeda in der Ostsee umherschipperte. Mhm. Also auch das ist natürlich ein indirekter Beweis, dass er da was damit zu tun haben könnte. Ja.
1: Bisher sagt ja die Verteidigung von Serhii K., dass keine hinreichenden Beweise vorliegen würden. Für wie wahrscheinlich hältst du vor dem Hintergrund, dass er verurteilt wird?
2: Mit der Einschränkung, dass ich kein Jurist bin, aber durchaus über viele, viele Jahre Strafprozesse auch begleitet habe und begleite, würde ich sagen, die Wahrscheinlichkeit einer Verurteilung ist sehr, sehr hoch. Mhm. Ich glaube, dass die Beweislage wirklich erdrückend ist. Und das zeigt ja auch ein bisschen jetzt schon die Strategie der Verteidigung. Zwar wird noch in Zweifel gezogen, die Beweislage. Das ist aber, glaube ich, ein schon auch eher normales Manöver von Verteidigern vor Prozessbeginn. Aber die zweite Verteidigungslinie scheint mir die interessantere und relevantere zu sein, nämlich eben die Argumentation zu versuchen, es kann kein Kriegsverbrechen gewesen sein, weil es ein legitimer kriegerischer Akt war. Serhii K., so würde ich annehmen, dass die Verteidigung argumentieren wird, war Offizier der ukrainischen Streitkräfte, er war eingebunden in eine Befehlsstruktur, er hat einen Befehl befolgt und eine militärische Operation vollzogen. Das Problem dabei ist nur, dass das natürlich in gewisser Weise im Widerspruch steht zu der offiziellen ukrainischen Haltung von Selenskyj. Wir haben damit nichts zu tun. Mhm. Und das wird natürlich, also ich glaube, jenseits des Strafrechts und der Frage der individuellen Schuld, wird das am Ende die spannendere Frage des Verfahrens werden. Wer wusste davon? Wer hat wen beauftragt und war es ein kriegerischer Akt oder war es kein kriegerischer Akt?
1: Aber was ist mit der deutschen Bundesregierung? Weil ich meine, wir zahlen viel Geld an die Ukraine. Wir stehen formal, also zumindest die Bundesregierung, eng an der Seite der Ukraine. Und dann wird mutmaßlich von Ukrainern und Ukrainerinnen Deutschlands Gasversorgung durch die Ostsee gesprengt. Wie brisant ist das, wenn sich das bestätigt so?
2: Ja, das ist sehr brisant. Und ich erinnere mich noch, als die ersten Spuren in die Ukraine führten, so um den Jahreswechsel 2022-23 herum, damals ausgehend von der Andromeda, die man eben identifiziert hatte als das Schiff, mit dem der Anschlag verübt worden sein soll. Da war die Nervosität in der Ampelkoalition im Kanzleramt von Olaf Scholz gigantisch. Mhm. Jedenfalls hat die Scholz-Regierung sich immer vor Konsequenzen gedrückt und hat so ein bisschen die Ausflucht genommen, ja, man muss ja erstmal warten, bis das Ermittlungsverfahren abgeschlossen ist. Mhm. Bis dahin war die Ampel nicht mehr im Amt. So, jetzt ist das Ermittlungsverfahren abgeschlossen. Es gibt eine Anklageschrift. In der Anklageschrift steht drin, dass Belege eben darauf hindeuten, dass die Pipelines im Auftrag staatlicher Stellen gesprengt wurden. Und die Regierung Merz ignoriert das und verhält sich eigentlich so, als habe sie damit nichts mehr zu tun, weil das war ja vor ihrer Zeit. Mhm. Also ich glaube, es ist eigentlich pure Not, weil man weiß, dass man außer einer Geste der Missbilligung eigentlich überhaupt nichts tun kann, wenn man nicht Russland damit dann in die Hände spielen möchte. Und man erkennt natürlich auch in gewisser Weise, dass mit zweierlei Maß gemessen wird. Also wir erinnern uns an den versuchten Drohnenanschlag in Leipzig und den erheblichen diplomatischen Reaktionen, die das ausgelöst hat, also der entschiedenen Geste der Missbilligung, die Berlin Richtung Moskau gesandt hat, und dem im Grunde genommen jahrelangen Schweigen jetzt in Richtung Kiew zu dieser Aktion, zu dieser Operation. Das steht irgendwie im Widerspruch zueinander. Mhm. Mein Eindruck ist, man wird in Berlin jetzt sehr genau beobachten, wie groß das öffentliche Interesse an diesem Prozess ist, auch was dort diskutiert wird, inwieweit eine staatliche Verantwortung überhaupt thematisiert werden wird, um dann zu schauen, ob man reagieren muss. Ich glaube, am allerliebsten würde man das Thema weiterhin ignorieren.
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Der Bundeskanzler hat gestern im Parlament in seiner Regierungserklärung über die großen Herausforderungen für Deutschland und auch für Europa gesprochen. Doch während er politische Geschlossenheit beschwört, gibt es in der eigenen Koalition weiter heftigen Streit. Was Merz angekündigt hat und wie es um das Verhältnis zwischen Union und SPD steht, darauf blicken wir gleich ausführlich hier in der ARD-Infonacht nach den Nachrichten um 3 Uhr.

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1: Um 3 Uhr mit Olaf Knapp. Die Deutsche Bahn verbietet ab heute an allen Bahnhöfen das Trinken von Alkohol. Ausgenommen davon ist nur die Gastronomie an Bahnhöfen. Zu den Einzelheiten Ulrike Ufer aus der Nachrichtenredaktion.
2: Laut Bahn ist aber weiter erlaubt, Alkohol im Gepäck oder aus Einkäufen mitzunehmen, wenn er verschlossen ist. Das Verbot gilt demnach an allen 5.700 Bahnhöfen der DB. Laut Konzern wird damit ein weiterer Baustein für mehr Sicherheit und Sauberkeit umgesetzt. Die Bahn verweist auf die 40 großen Stationen, wo die Regel bereits besteht. Hier habe sich gezeigt, das Verbot sorgt für weniger Müll, weniger Konflikte und ein angenehmeres Umfeld für Reisende und Mitarbeiter. Wer die Vorgabe ignoriert, riskiert ein Hausverbot.
1: In Brüssel kommen heute und morgen die Staats- und Regierungschefs der EU zusammen. Ein Thema sind die Handelsbeziehungen mit China. Wegen billiger chinesischer Exporte sollen mögliche Schutzmaßnahmen mit Blick auf die eigene Industrie diskutiert werden. Für Streitigkeiten dürfte weiterhin der EU-Haushalt für die Jahre 2028 bis 2034 sorgen. Der Entwurf sieht eine Erhöhung des Etats vor. Deutschland und andere Staaten wie Schweden und Österreich fordern, ihn zu kürzen. In Berlin sollen die Sondierungen zwischen Linken, Grünen und SPD heute fortgesetzt werden. Von Linken-Fraktionschefin Eralp hieß es am Abend, Missverständnisse seien ausgeräumt. SPD-Fraktionschef Krach sagte dem RBB, die Linke habe zugesichert, dass die Erklärung der drei Parteien zum Vorgehen gegen Antisemitismus verbindlich gelte. Die Sondierungsgespräche waren am Dienstag unterbrochen worden, weil die Mitglieder der Linksfraktion eine eigene Erklärung zum Thema unterschrieben hatten, die von der mit SPD und Grünen in Teilen abweicht. In der Fußball-Champions League hat Stuttgart mit 3:0 bei Slovan Bratislava gewonnen. Borussia Dortmund dagegen kassierte eine 0:1 Niederlage bei Bodo Glimt in Norwegen. Aus der Sportredaktion Hendrik Lückhoff.
3: Borussia Dortmund tat sich auf dem Kunstrasenplatz im norwegischen Bodø nahe des Polarkreises schwer. Nach einer schwachen ersten Hälfte kassierte der BVB zu Beginn des zweiten Durchgangs den verdienten Gegentreffer. Erst danach wachten die Dortmunder auf. Zum Ausgleich reichte es trotzdem nicht. Deutlich besser lief's für den VfB Stuttgart, der beim slowakischen Meister Slovan Bratislava überlegen war und verdient mit 3:0 gewann. Für den VfB war es der zweite Sieg im zweiten Champions-League-Spiel.
1: Das Wetter in Deutschland. Am Tage wird es meist freundlich, im Süden gebietsweise länger neblig trüb, 15 bis maximal 23 Grad. Am Freitag nach Nebel sonnig, später von Nordwesten her Wolken mit Regen bei 15 bis maximal 24 Grad. Es ist 3:03 Uhr.
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4: Los geht's mit der A24 Hamburg Richtung Berlin. Die ist zwischen Hamburg-Horn und Jenfeld wegen Bauarbeiten bis morgen 20 Uhr gesperrt. Eine Umleitung ist eingerichtet. Die A81 Singen Richtung Schaffhausen ist zwischen Kreuz Singen und Hilzingen wegen Bergungsarbeiten gesperrt. Und letzte Meldung, die A113 Neukölln Richtung Schönefeld ist zwischen Spätstraße und Schönefeld Nord wegen Tunnelwartungsarbeiten bis ca. 5 Uhr gesperrt. Ihnen, wo es geht, gute Fahrt, kommen Sie gut an Ihr Ziel.
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4: Von NDR Info in Hamburg. Ich bin Simeon Lauchs und bringe Sie hier noch bis 6 Uhr gut informiert durch diese Nacht. Hallo. Gestern hat Friedrich Merz im Bundestag eine Regierungserklärung abgegeben. Eine Gelegenheit also, die politische Richtung vorzugeben, gerade mit Blick auf die großen Herausforderungen, vor denen Deutschland steht. Und eigentlich sollte es in der Rede des Bundeskanzlers um den bevorstehenden Europäischen Rat in Brüssel gehen, vor allem um den EU-Haushalt für die kommenden Jahre. Aber Merz, der nutzte die Gelegenheit auch, um über die geplanten Reformen zu sprechen und betonte die Verantwortung gegenüber der jüngeren Generation. Und er versicherte, es werde Politik für alle gemacht. Wer sich an Recht und Gesetz halte, der müsse sich keine Sorgen um seine Zukunft in Deutschland machen. Auch die Unterstützung der Ukraine gegen Russland war eines der vielen Themen. Dagmar Pepping hat Merz' Rede im Bundestag für uns verfolgt.
5: Friedrich Merz hatte sich zwei zentrale Formulierungen ins Redemanuskript geschrieben. Zum einen
6: Gerechtigkeit,
5: zum anderen
6: schöpferische Anstrengung.
5: Gerechtigkeit und schöpferische Anstrengung. Das eine ein Ziel. das andere ein Instrument, um dieses Ziel zu erreichen. Der Kanzler zitierte in seiner Regierungserklärung einen Satz von Papst Benedikt aus dem Jahr 2011.
6: Die Politik muss mühen um Gerechtigkeit sein.
5: Schöpferische Anstrengung sei nun nötig, auch um gerade um gegen Extremismus vorzugehen. Der dringe in den Bundestag, in Landtage und in die Alltagswelt dieses Landes ein. Der Kanzler wandte sich direkt an die Abgeordneten der AfD.
6: Dieses höhnische Gelächter, das wir von dieser Seite permanent hören. Ein höhnisches Gelächter mit der Freude an der Zersetzung und an der Zerstörung.
5: Die Koalition habe schon einiges auf den Weg gebracht zum März, beispielsweise die Sicherheitslücke zu schließen. Nun arbeite sie daran, die Gerechtigkeitslücke zu schließen. CDU, CSU und SPD, alle drei Parteien in der Regierung, verstünden Politik als Verantwortung.
6: Und zwar als Verantwortung nicht für Einzelgruppen oder Interessenverbände oder Milieus oder einzelne Generationen, sondern für alle Bürgerinnen und Bürger unseres Landes.
5: Eine ausgestreckte Hand von Merz in Richtung der Sozialdemokraten. Nach wieder einmal turbulenten Tagen in der Koalition. Ausgelöst durch den Rückzug von Bärbel Baas aus ihren Ämtern als Arbeitsministerin und als SPD-Chefin. Von Baas begründet auch mit öffentlichen Angriffen aus Reihen des Koalitionspartners auf sie. Ein Vorwurf, den die Union zurückgewiesen hat. In der Debatte, in der es eigentlich um den anstehenden EU-Gipfel gehen sollte, spielten die gegenseitigen Vorwürfe keine Rolle. Vielleicht auch, weil Friedrich Merz gleich zu Beginn seiner Rede Baas noch einmal für ihre Arbeit gedankt hatte.
6: Wir waren mit ihr in Sachfragen nicht immer einer Meinung, das gehört dazu. Aber wir werden ihr die Anerkennung nicht versagen für ihre Arbeit und für ihr Engagement für unser Land.
5: SPD-Fraktionschef Matthias Mirsch nahm die ausgestreckte Hand des CDU-Kanzlers an, um dann sozialdemokratische Muskeln zu zeigen.
6: CDU, CSU und SPD liegen in vielen Punkten weit auseinander, wenn es um die Frage von Gerechtigkeit geht. Und Herr Bundeskanzler, das Thema Umverteilung, darüber diskutieren wir dann auch noch mal.
5: Alle in der SPD, auch der neue Arbeitsminister Alexander Schweizer, seien überzeugte Sozialdemokraten, so Mirsch. Bei der Rentenreform, die Schweizer in den kommenden Wochen vorlegen soll, gehe es auch um Lebensleistung.
6: Wie wir mit jemandem umgehen, der 45 Jahre lang gearbeitet hat, dass das für uns eine zentrale Frage bei den kommenden Beratungen sein wird, das steht fest.
5: Die Opposition kritisierte die Politik der Koalition und ihr Erscheinungsbild scharf.
7: Sie, Herr Merz, führen eine Koalition an, die keine Kraft und keine Vision ausstrahlt,
5: sagte Grünen-Fraktionschefin Britta Hasselmann. AfD-Fraktionschef Tino Chrupalla sprach von politischem Versagen und griff den Kanzler auch direkt an, während Merz auf der Regierungsbank demonstrativ Akten studierte.
8: Sie haben gestern beim BDA gesagt, ich habe nicht vor, Liebling der Nation zu werden. Das heißt eigentlich übersetzt, die Menschen, die mich gewählt haben, sind mir scheißegal.
5: Sören Pellmann, der Co-Fraktionsvorsitzende der Linken, warf der Regierung vor, falsche Schwerpunkte zu setzen. Geld fließe in Aufrüstung und Militarisierung statt in Schulen, Wohnungen oder in die Pflege.
4: Soweit also der Bericht von Dagmar Pepping aus Berlin. Und wir bleiben noch bei der Bundesregierung. Die beschäftigt sich weiter mit dem Streit in den eigenen Reihen. Und der wird nach dem Rücktritt von Arbeitsministerin Bärbel Baas zunehmend persönlich. Die hatte der Union ja öffentliche Angriffe vorgeworfen, auch während einer für sie schweren privaten Zeit. In der SPD sprachen führende Köpfe wie Lars Klingbeil und Manuela Schwesig von unanständigem, gar unmenschlichem Verhalten. Die Union, die weist das nach wie vor entschieden zurück. Von der beschworenen Geschlossenheit ist also gerade wenig zu spüren. Wie angespannt die Lage zwischen Union und SPD ist, Nicole Markwald.
9: Dieses eine Wort, es beschäftigt die Union weiter. Unmenschlich, so bezeichnete Manuela Schwesig Angriffe aus der CDU auf ihre SPD-Kollegin Bärbel Baas. Für den CDU-Abgeordneten Matthias Middelberg geht das zu weit.
10: Da ist die Grenze überschritten. So sorry, aber ich kann da keine Unmenschlichkeit jetzt im Umgang mit Frau Baas erkennen. Das ist eben einfach drei Nummern zu weit.
9: Parteikollege Christoph Ploss forderte die Ministerpräsidentin von Mecklenburg-Vorpommern auf, sich zu entschuldigen. Und Fraktionschef Thorsten Frey machte im Deutschlandfunk klar:
11: Insofern rate ich einfach dazu, auch vorsichtig zu sein mit solchen Begriffen. Denn das wird der Sache nicht gerecht.
9: Der parlamentarische Geschäftsführer der SPD, Dirk Wiese, versucht seinerseits, Druck aus dem Kessel zu nehmen.
12: Ich glaube, es tut allen gut, im politischen Betrieb in so einer Woche einfach mal noch ein bisschen innezuhalten.
9: Es sei wichtig, in der demokratischen Mitte einen vernünftigen und respektvollen Umgang miteinander zu pflegen, so Wiese weiter. Die Opposition sieht zu und staunt. Die Grünen-Vorsitzende Franziska Brandner sagte in der ARD, ihre Erfahrung aus der stürmischen Ampelzeit sei:
13: Die Grundlage muss ja irgendwie ein Anstand insgesamt sein. Und man sieht, dass in dieser Regierung es immer wieder knallt, weil diese Frage des, wie geht man eigentlich miteinander um, wenn man zusammen regiert, nicht geklärt ist.
9: Fehlt es dieser Regierung an Anstand im Miteinander? Beide Seiten betonen immer wieder, eine Alternative zu Schwarz-Rot gibt es nicht. Neuwahlen wären vermutlich für keinen der Regierungspartner angesichts der aktuellen Umfragewerte erfolgsversprechend. Und doch schleichen sich neue Vorwürfe ein. Will die SPD etwa einen Koalitionsbruch provozieren? Man sieht förmlich, wie Juso-Chef Philipp Thürmer mit den Augen rollt, während er sagt:
14: Das ist wirklich Unsinn. Also in der SPD hat, glaube ich, aktuell niemand, auch nicht wir als Jusos, die wir durchaus kritisch waren, gegenüber der Koalition vor, die jetzt zu verlassen.
9: Die Koalition hakt nach und nach ihre To-Do-Liste ab. Heute wurde unter anderem die Einsetzung einer Pflegestrukturkommission beschlossen und die Zuckersteuer auf den Weg gebracht. Sie soll die Beiträge für die gesetzliche Krankenversicherung stabilisieren. Gesundheit, Pflege, Rente, alles Themen, die jeden betreffen. Und von zwei Koalitionspartnern verhandelt werden, die nicht von vornherein in Diagnose und Therapie übereinstimmen. So hat der Bundeskanzler selbst es vergangene Woche formuliert. Aber am Ende zählt laut Dirk Wiese von der SPD nur eines.
12: Es geht darum, richtige und notwendige Entscheidungen für die Zukunft des Landes zu treffen. Da machen sich alle Parteien in dieser Koalition nicht einfach, aber es ist nicht immer sofort Streit.
4: Das sagt Dirk Wiese von der SPD im Beitrag von Nicole Markwald über die aktuelle Verfassung der Regierungskoalition. Ja, und Thema dieser Regierungskoalition ist auch immer die deutsche Wirtschaft. Die steht unter Druck, nicht zuletzt durch die wachsende Konkurrenz aus China. Auch deswegen fragen sich viele Menschen, wie sicher ihre Arbeitsplätze noch sind. Und die Grünen als Oppositionspartei im Bundestag, die fordern deshalb einen Kurswechsel in der europäischen Wirtschaftspolitik mit mehr Investitionen, einem besseren Schutz vor unfairer Konkurrenz und eine stärkere wirtschaftliche Unabhängigkeit. Darüber hat Birgit Langhammer vom NDR mit der Grünen-Chefin Franziska Brandner gesprochen und sie zunächst gefragt, wie hat sie die Regierungserklärung von Friedrich Merz gestern aufgenommen?
15: Ich bin froh darüber, dass es heute eine Ernsthaftigkeit in der Bundestagsdebatte gab, die ja auch der Lage der nicht nur der Nation, sondern auch Europas entspricht. Und ich sehe, dass der Kanzler offensichtlicher will, dass wir uns alle anstrengen. Das war ja sein Punkt der Kraftanstrengungen, der schöpferischen Kraftanstrengungen. Das würden wir uns auch wirklich wünschen. Ja? Also wenn der Kanzler sagt, hier ist meine schöpferische Kraftanstrengung, wenn es davon nur einen Funken gäbe, wären wir dabei und würden mitmachen. Aber das ist das, was halt fehlt. Die Realität ist halt eine Regierung, die sich zerlegt und die Impulse, die da fehlen, leider.
16: Es geht ja um den Umgang, nicht nur in dieser Regierung, schon seit Ampelzeiten wird ja immer wieder bemängelt, wie unsachlich, wie persönlich, wie emotional Politiker und Politikerinnen teilweise zu hart ins Gericht gehen miteinander. Also Sie sehen noch keine echte Änderung, auch heute ja wieder spöttische Zwischenrufe.
15: Wissen Sie, ich denke, wenn man eine Sache aus der Ampelzeit lernen konnte, dann ist es, dass die Grundlage jeder Koalition der Anstand im Umgang miteinander sein muss und eine gemeinsame Plan und Vision nach vorne. Und das ist es, was, glaube ich, fehlt. Und deswegen sagen wir, wir haben den Anspruch, auch als Grüne zu sagen, in diesem Land ist nicht alles so schlecht, wie es manche gerne reden wollen. Wir wissen, was an Kraft in diesem Land ja drinsteckt und was wir an Potenzialen haben und dass Politik ja die Aufgabe hat, es zu ermöglichen, diese Kräfte freizusetzen und dass man sich dafür wirklich zusammenreißen muss und gemeinsam handeln muss. Und das ist das, was uns fehlt. Also diesen Blick darauf, nicht nur, wer gewinnt jetzt CDU oder SPD, sondern was ist eigentlich unser Auftrag in diesem Land? Ich hoffe, dass die Regierung da noch hinkommt, wirklich. Ich finde, ich habe kein Interesse am Scheitern, aber andererseits muss es jetzt auch mal bald vorangehen.
16: Und wie erklären Sie sich, dass so viel von nötigen Reformen die Rede ist und man eigentlich doch meinen müsste, da kommt jetzt was, aber am Ende passiert eben doch so wenig?
15: Ich glaube, ein struktureller Punkt ist, dass wir konstant immer wieder Landtagswahlen haben und dann alle Angst haben, vor den Wahlen was zu machen. Deswegen gibt es ja relevante Vorschläge, immer wieder zu sagen, wir müssen das mal bündeln. Das ist ein struktureller Faktor. Ein zweiter ist eben das mangelnde, glaube ich, Vertrauen in der Regierung, die Frage, wie man miteinander umgeht. Und das dritte, auch gemeinsame wirkliche Ziele. Und das ist, wo ich eben das Manko aufsehe, dass man dieser rein von was geht in diesem Land schlecht geleitete Blick des Kanzlers und der Regierung. Da ist, glaube ich, einer, der uns nicht hilft, sondern wir müssen es umdrehen, um zu sagen, was geht eigentlich in diesem Land noch gut? Wo sind die Hürden? Wie räumen wir die Hürden weg, damit das, was wir stark können, noch besser wird? Also auch einfach anders auf uns zu gucken und Europa mehr als Stärke zu sehen, zu sagen, wir geben da jetzt alles. Ja, wir müssen alles geben. Das sind schwierige Zeiten, aber zusammen können wir das auch hinbekommen.
16: Aber da habe ich heute vielleicht dann ein anderes Ohr gehabt, aber das hatte ich jetzt bei Kanzler Merz schon so rausgehört, dass er auch eben sagt, wir neigen zwar dazu, auch gestern hat er das ja schon gesagt, wir neigen dazu, immer zu sagen, das Glas sei halb leer, dabei sei es doch halb voll. Also er hat schon, für meine Ohren hat er versucht, positiver zu klingen.
15: Er hat für heute versucht, ich weiß nicht, es ist ja nur jedes Mal, wenn er wieder sagt, wir sind alle zu faul und wir arbeiten nicht genug. Und das ist ja das, was immer wieder den Menschen im Ohr bleibt. Und wenn es dann konkret wird, dann geht er eben nicht alle mit an. Ja, ich finde auch, dass wenn man Reformen ernsthaft meint, dann muss man auch gucken, dass sie wirklich was im Leben der Menschen verbessern. Und wir sehen, dass auch sich dann alle entsprechend ihrer Leistung daran beteiligen müssen. Und diesen Schritt, dass der Kanzler immer geht, er hat heute ständig über Gerechtigkeit gesprochen, aber hat sich nicht getraut, auch mal zu sagen, ja, wir haben bei uns auch super extrem Reiche, die werden immer reicher, die müssen auch einen Beitrag leisten, damit diese Gesellschaft zusammenhalten kann. Ja, wir werden unsere Sicherheit nicht nur durch Tante Erna finanzieren können. Ja, also auch das mal anzusprechen, zu sehen, dass Gerechtigkeit bedeutet, dass alle ihren Beitrag leisten müssen, entsprechend ihrer Fähigkeiten. Und deswegen hören wir manchmal die Worte und dann kommt aber das Konkrete und das widerspricht dem gleich. Übrigens bei Europa, ja. Also Europa muss stark sein und gleichzeitig zu sagen, der Haushalt, der muss jetzt radikal bei Wettbewerbsfähigkeit und Sicherheit gekürzt werden. Das passt halt nicht zusammen.
16: Und wenn Sie sagen, jeder muss einen Beitrag leisten, wo sehen Sie den Beitrag der Grünen in den polarisierten Zeiten, auch konkret dazu beizutragen, dass das Land stabil bleibt, nicht weiter wirtschaftlich, aber auch gesellschaftlich auseinanderdriftet?
15: Wir haben mehrfach jetzt angeboten, übrigens auch mit unseren Bundesländern, wo wir als Grüne mitregieren, zu sagen, wir könnten gemeinsam diese Aufgabe angehen, Deutschland einfach zu machen, also zu digitalisieren, schneller zu machen, zu entbürokratisieren. Dafür braucht man die Bundesländer, dafür braucht man Kommunen, Oberbürgermeister und dort eine gemeinsame Kraftanstrengung draus zu machen. Das ist unser Angebot aus der Opposition heraus, zu sagen, lassen Sie uns das jetzt gemeinsam angehen. Ich denke, das wäre ein relevantes Zeichen auch als Demokraten insgesamt zu zeigen, wir haben verstanden, auch die Art und Weise, wie der Staat, wie Verwaltung funktioniert, muss besser werden. Darüber hinaus gibt es einen Faktor, der größer ist als nur die deutsche Politik. Wir sehen, dass durch die digitalen Plattformen, also Social Media, die Polarisierung unserer Gesellschaft ein Geschäftsmodell ist. Also es verdienen die Tech-Bros daran, dass wir uns streiten. Und das ist etwas, was größer ist als jede CDU oder SPD oder Grüne, wo ich der festen Überzeugung bin, dass wir diese Tech-Bros härter regulieren müssen, im Zweifel die Monopole auch zerschlagen müssen, damit wir eine Chance haben, hier wieder aus diesem Geschäftsmodell der Polarisierung rausbrechen können.
4: Sagt die Co-Parteichefin der Grünen, Franziska Brandner, im Gespräch mit Birgit Langhammer vom Norddeutschen Rundfunk.
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4: Die Corona-Pandemie ist vorbei, aber für Long-Covid-Erkrankte bleibt die Krankheit auch nach Jahren präsent. Im Bayerischen Landtag haben sich der Gesundheits- und der Bildungsausschuss jetzt mit der Situation von jungen Menschen mit Long-Covid beschäftigt. In der Sachverständigenanhörung ging es erst einmal um eine Art Bestandsaufnahme. Daniel Knopp hat sich das näher angeschaut und beginnt seinen Bericht bei einer jungen Betroffenen.
17: Seit ihrer Corona-Erkrankung vor 4 Jahren ist Nole auf den Rollstuhl angewiesen. Davor war die Gymnasiastin eine Einserschülerin. Doch dann kam Corona und bei Nole ging einfach gar nichts mehr.
18: Angefangen hat die ganze Sache im März 23 und die Diagnose hat dann immer noch ungefähr ein halbes Jahr gedauert. Es hat angefangen damit, dass ich andauernd ohnmächtig geworden bin. Also wirklich, ich bin morgens aufgestanden, ich bin durchs Anziehen gerade so gekommen und ohnmächtig geworden. Noch vor überhaupt der Fahrt in die Schule oder sonstiges.
17: Noles Krankheit ist Thema im Landtag. Auf Einladung ist sie deswegen von Passau nach München gefahren. Die 3 Stunden Autofahrt sind für die 19-Jährige eine extreme Belastung.
18: Viele Leute haben keine wirkliche Vorstellung, was Post-Covid und auch chronisches Fatigue-Syndrom überhaupt sind.
17: Unklar ist, wie viele Kinder und Jugendliche tatsächlich von Long-Covid betroffen sind. Ihr Anteil wird auf unter 5% der ehemals Corona-Erkrankten geschätzt. Damit ist der Anteil der Erkrankten bei Jugendlichen deutlich geringer als bei Erwachsenen. Es gibt in Bayern und in Deutschland inzwischen zahlreiche Hilfsangebote. Allerdings ist die Prognose für die Patienten ungewiss. Familien seien besonders belastet, weil sie Krankenhaus, Ärzte, Schulen und Behörden koordinieren müssten, sagt Immunologin am Kindercampus Schwabing Uta Behrens. Ähnlich äußerten sich auch die anderen Mediziner, so auch Vertreter von Bildungseinrichtungen und Magdalena Riepel vom Verein Nicht genesene Kids. Es gebe zu wenig klinische Hilfe für Schwerstbetroffene, sagt Magdalena Riepel, Mutter von einer Post-Covid-Erkrankten, die intensivmedizinisch betreut wird.
19: Unsere Tochter ist 16 Jahre alt. Die ist seit anderthalb Jahren voll bettgebunden, lebt im dunklen Zimmer zurückgezogen.
17: Um Schwerstbetroffene besser zu betreuen, fordert die bildungspolitische Sprecherin der Grünen im Landtag, Gabriele Triebel, von der Staatsregierung eine Koordinierungsstelle für Schwerstbetroffene.
20: Die bestehenden Strukturen muss man jetzt fast aus dem Dornröschenschlaf holen.
17: Nach mehr als einem Jahr Krankheitspause kann Nole mittlerweile wieder online am Unterricht teilnehmen. Und wenn alles gut geht, dann will die 19-Jährige in einem Jahr Abitur machen.
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4: Klimaschutz ist ja nicht nur eine Frage von CO2, es gibt auch andere Gase, die zur Erderwärmung beitragen, zum Beispiel Fluorkohlenwasserstoffe, kurz FKW. Die stecken unter anderem in Kühlanlagen und auch in Klimaanlagen. Heute, vor genau 10 Jahren, haben sich fast 200 Staaten darauf geeinigt, den Einsatz dieser klimaschädlichen Gase zu reduzieren. Ein wichtiges internationales Klimaabkommen. Ralf Gödde blickt aus diesem Anlass zurück.
21: Der britische Wissenschaftler Jonathan Chanklin macht 1985 zusammen mit zwei Kollegen eine beunruhigende Entdeckung.
22: Wir hatten einen Artikel in einem Wissenschaftsmagazin veröffentlicht über unsere Beobachtung, die Ozonschicht verschwindet.
21: In 15 bis 30 Kilometer Höhe umhüllt diese Schicht die Erde, absorbiert große Teile der schädlichen UV-Strahlung und schützt dadurch zum Beispiel vor Sonnenbrand. Die Ozonkiller sind schnell ausgemacht. Fluorchlorkohlenwasserstoffe, FCKW, werden damals unter anderem als Kühlmittel oder als Treibgas in Spraydosen verwendet. Die Staatengemeinschaft reagiert und vereinbart 2 Jahre später auf der Konferenz von Montreal, nach und nach aus der Produktion und Verwendung der FCKW auszusteigen. Mit Erfolg.
23: A generation ago.
24: Vor einer Generation haben die Handlungen der Menschen ein Loch in der Ozonschicht verursacht. Heute ist dieses Loch dank des Protokolls von Montreal dabei, sich zu schließen.
21: Betont 2016 der Präsident von Ruanda, Paul Kagame, als Gastgeber einer Nachfolgekonferenz fast 30 Jahre später in der Hauptstadt Kigali. Denn es gibt längst ein neues Problem. Die Ersatzstoffe für die verbannten FCKW, die chlorfreien Fluorkohlenwasserstoffe, verschonen zwar die Ozonschicht, entpuppen sich aber als umso klimaschädlichere Treibhausgase, die tausendemal stärker wirken als Kohlendioxid. So ringen Delegierte aus fast 200 Ländern in Kigali erneut um ein Abkommen, das diesmal den Einsatz der FKW reduzieren soll.
24: Wir wissen alle, dass unser Zeitfenster klein ist, um die schlimmsten Folgen davon zu verhindern und dass es sich schnell schließt. Wir sehen jetzt schon schlimmere und längere Feuersbrünste, häufigere und ausgedehntere Dürren und die Auswirkungen auf die Landwirtschaft in vielen Ländern.
21: Eindringliche Worte zum Klimawandel vom damaligen amerikanischen Außenminister John Kerry. Technisch ist der Umstieg auf Ersatzstoffe bei den meisten Anwendungen längst kein Problem mehr. Als Kältemittel lösen zum Beispiel Isobutan oder in größeren Anlagen Ammoniak die FKW ab. Doch die Umstellung kostet Geld. So fordern die Schwellen- und Entwicklungsländer in Kigali finanzielle Unterstützung und lange Übergangsfristen.
24: Wenn wir dieses Abkommen erreichen, wird diese globale Konferenz eine der wichtigsten dieses Jahres sein. Sie wird die Erderwärmung um 1,5 Grad reduzieren. Das klingt nach nicht viel, aber es wäre ein riesiger Erfolg.
21: Erklärt Erik Soheim, damals Leiter des UN-Umweltprogramms. Am Ende gelingt die Einigung, die Erleichterung ist groß. Die Industrieländer verpflichten sich, die schädlichen FKW von 2019 bis 2036 um 85% zu reduzieren. Die Schwellen- und Entwicklungsländer müssen erst 2024 mit der Umstellung beginnen und haben mehr Zeit zur Verfügung. Während Klimaschützer vor allem diese langen Fristen kritisieren, sind die Delegierten zufrieden.
1: Ich könnte nicht stolzer sein. Für diesen Entschluss werden uns unsere Kinder danken.
21: Am 15. Oktober 2016 beschließen Vertreter aus fast 200 Ländern in der ruandischen Hauptstadt Kigali, den Einsatz von klimaschädlichen Fluorkohlenwasserstoffen zu reduzieren. Das war heute vor 10 Jahren.
4: Der Stichtag war das von Ralf Gödde.
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2: Mit Finn Hornberg. Die deutschen Teams haben so ihre Probleme mit den norwegischen Clubs in diesen Tagen. In der Champions League unterlag Borussia Dortmund nach einer schwachen Leistung mit 0:1 gegen Bodø Glimt. Die Norweger sammeln ihre ersten 3 Punkte in dieser Champions League-Saison und untermauern ihren Favoritenschreck. Armin Lehmann mit den Einzelheiten.
3: Am Ende war es ein verdienter Sieg für Bodø Glimt. Die waren nämlich über eine Stunde lang die aktivere und die gefährlichere und damit auch die bessere Mannschaft und gewannen verdient. Torschütze des goldenen Tores war Sjöwold in der 52. Minute nach einem richtig guten Angriff. Nach einer Stunde und vielen Wechseln wurde der BVB immer stärker, hatte selber auch ein paar gute Ausgleichsmöglichkeiten, doch die wurden eben allesamt nicht genutzt. Und wenn du eine Stunde lang so passiv und so schlecht spielst, bist du es am Ende selber schuld, dass du mit leeren Händen nach Hause fährst.
2: Neben Dortmund hat auch der VfB Stuttgart in der Champions League gespielt. Die Schwaben gewannen mit 3:0 gegen Slovan Bratislava und stehen nun bei 6 Punkten aus 2 Spielen. Der Hamburger Sportverein hat überraschend den Vertrag mit Leichtathletikstar Owen Unser um 3 Jahre verlängert. Deutschlands Rekordsprinter erhält damit Rückendeckung von seinem Verein. Dem 25-Jährigen wird von der Nationalen Anti-Doping-Agentur vorgeworfen, einen Dopingtest im Juli verweigert zu haben und damit gegen die Dopingregeln verstoßen zu haben. Was die Vertragsverlängerung für den Deutschen bedeutet, erklärt Jens Gideon.
6: Owen Unser hat damit weiter Planungssicherheit. Der Europameister steht vor einem langwierigen Verfahren um einen möglicherweise verweigerten Dopingtest. Die Rückendeckung des Vereins erhöht die Chancen, dass Unser mit Hilfe von Sponsoren die hohen Kosten der bevorstehenden Sportgerichtsinstanzen finanzieren kann, um dort seine Sicht der Dinge darzustellen. Dem 25-jährigen Europameister droht auf Vorschlag der Nationalen Anti-Doping-Agentur eine Sperre von 4 Jahren. Begründung der NADA: Owen Unser hat am 9. Juli kurz vor der Abreise zu einem Wettkampf mit Verweis auf seinen Zeitdruck trotz Aufforderung durch den Kontrolleur keine Dopingprobe abgegeben. Anschließend soll er ein Dokument unterzeichnet haben, in dem dieser Verstoß auch eingeräumt wird. Unser und seine Anwälte sehen das anders und gehen davon aus, dem Kontrolleur Verfahrensfehler nachweisen zu können. Der HSV setzt als Verein zum wiederholten Mal ein Zeichen besonderer Loyalität. Im Profifußball hat es gleich 2 Fälle gegeben. Die Vertragsverlängerung für den wegen Dopings langzeitgesperrten Mario Vuškovic und das Bekenntnis zu Bakary Jatta nach der Affäre um mutmaßlich falsche Herkunfts- und Geburtsdaten.
2: Unser ist aber derzeit von keiner Sperre betroffen. Zuletzt gewann er bei der Leichtathletik-EM in Birmingham Gold und Bronze. Das deutsche Bahnradteam hat zumindest aus der Sicht der Frauen einen erfolgreichen Auftakt bei der WM in Shanghai gefeiert. Die Frauen schnappten sich Bronze im Teamsprint. Holger Gersker berichtet.
23: Ohne die junge Mutter Emma Hinze, die nach der Geburt einer Tochter erst im kommenden Jahr zurückkehrt, ist der 3. Platz im Teamsprint ein optimales Resultat und ein starker Start in diese WM. Die 8-malige Weltmeisterin wurde von Clara Schneider vertreten. Gemeinsam mit den routinierten Lea Friedrich und Pauline Grabosch reichte es in allen 3 Runden, also Qualifikation, Halbfinale und Finale, zur drittbesten Zeit und damit verdient zur Bronzemedaille. Das Finale um Gold gewann China. Etwas mehr als Bronze ist für den Frauen-Vierer drin. In der Qualifikation fuhr das Quartett die 2. beste Zeit, trifft aber schon im Halbfinale auf Titelverteidiger Italien. Für die Männer sehen die Ergebnisse durchweg bescheidener aus, obwohl die Medaillen in extrem engen Rennen kurioserweise sogar in Reichweite waren. Der junge Vierer beendet die WM dennoch nur auf Platz 8, die Teamsprinter auf Platz 9. Das ist in beiden Disziplinen das schlechteste WM-Resultat seit 9 Jahren.
2: Eine absolute Enttäuschung an diesem ersten Tag der Bahnrad-WM also für die Männer. Aber sie haben noch Zeit, das auszubessern. Die WM geht noch bis Sonntag.
4: Die Infos aus dem Sport hatte Finn Hornberg für uns. Kameras sind inzwischen fast überall, nicht nur in unserem Smartphone, und dank KI können sie auch immer mehr. Aber wer hat uns da eigentlich alles im Blick und wie können wir unsere Privatsphäre schützen? Das ist gleich unser Thema hier in der ARD Infonacht nach den Nachrichten.

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1: Um 3.30 Uhr mit Olaf Knapp. An allen deutschen Bahnhöfen gilt von heute an ein Alkoholverbot. Das bedeutet, dass auf den Bahnsteigen oder auch in den Wartehallen kein Alkohol mehr getrunken werden darf. In einigen Orten schließt es auch die Vorplätze mit ein. Bahnhofskneipen oder auch die DB-Züge betrifft das aber nicht. So ein Verbot gibt es bereits an einigen großen Bahnhöfen. Jetzt wird es auf alle ausgeweitet. In vielen Kliniken sind die Notaufnahmen überlastet und die Wartezeiten für Patienten sind lang. Das will die Bundesregierung ändern. Ihr Gesetzentwurf für eine Reform steht heute im Bundestag zur Abstimmung. Birte Sönnigsen aus Berlin erklärt, was sich in den Notaufnahmen ändern soll.
2: Nach und nach sollen an 750 Krankenhäusern in Deutschland integrierte Notfallzentren entstehen. Wer in die Notaufnahme geht, der soll sich an einem zentralen Tresen anmelden. Da gibt es dann ein standardisiertes Verfahren und es wird geguckt, wo gehört der Patient, wo gehört die Patientin hin. In die Notaufnahme, ist es wirklich ein Notfall oder reicht auch eine Notdienstpraxis? Die soll dann in der Nähe sein, teilweise auch direkt auf dem Klinikgelände.
1: Die Staats- und Regierungschefs der 27 EU-Länder kommen heute in Brüssel zu ihrem Herbstgipfel zusammen. Ein Thema sind die schwierigen Handelsbeziehungen mit China, die viele Staaten als unfair kritisieren. Einzelheiten von Katrin Schmidt aus Brüssel.
3: Auch der Bundeskanzler hat jetzt hier vor dem EU-Gipfel gesagt, wir können da nicht mehr länger tatenlos zusehen, wenn China mit Dumpingpreisen und staatlichen Subventionen unsere Märkte verzerrt. Also da passt es, dass der EU-Handelskommissar gerade eine Beschränkung für chinesische Hybridfahrzeuge in Peking ausgehandelt hat. Und dazu passt auch, dass pünktlich zum EU-Gipfel Bundeskanzler Merz und der französische Staatspräsident Macron einen gemeinsamen Vorschlag gemacht haben für ein Handelsinstrument, mit dem die EU bei gezielten Angriffen auf einzelne Industrien oder Lieferketten besonders schnell reagieren könnte. Eine Art Notschalter. Und auch der wird heute am Gipfeltisch zur Diskussion stehen.
1: Im westlichen Teil des Schwarzen Meeres hat es erneut einen Zwischenfall mit einem Tanker gegeben. Das betroffene Schiff liegt vor der Küste Rumäniens. An Bord brach ein Feuer aus. Es könnte sich um einen möglichen neuen Drohnenangriff handeln. Die rumänische Regierung kündigte an, das zu untersuchen. Zuletzt hatte es mehrere Drohnenvorfälle gegeben, bei denen Schiffe vor der Küste Rumäniens und Bulgariens getroffen worden waren. Das Wetter in Deutschland. Am Tage ist es meist freundlich, im Süden gebietsweise länger neblig trüb. Höchstwerte 15 bis 23 Grad. Am Freitag nach Nebelauflösung sonnig, später von Nordwesten her Wolken mit Regen bei 15 bis

0: Ihnen, wo es geht, eine gute Fahrt. Kommen Sie gut an Ihr Ziel.
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0: Mit Simeon Laux. Hallo. Mal kurz in die Kamera lächeln. Das machen wir inzwischen wahrscheinlich öfter, als uns bewusst ist. Denn Kameras, die begegnen uns mittlerweile fast überall. Im Smartphone, im Auto oder auch auf öffentlichen Plätzen. Und dank künstlicher Intelligenz können sie immer mehr als nur Bilder aufnehmen. Aber wer schaut uns da eigentlich zu? Und wie viel Privatsphäre bleibt uns noch? Darüber sprechen Marie Kilk und Fritz Espenlaub in der aktuellen Folge des KI-Podcasts. Und auch darüber, wie wir uns vor Überwachung schützen können. Los geht's aber mit einem Erlebnis, das Marie Kilk selbst hatte.
2: Ja, mir ist es auch gerade aufgefallen, als ich am Flughafen die Meta-Brillen zum Verkauf gesehen habe. Und ich habe die auch anprobiert. Mir ist aufgefallen, dass die Kameras halt wirklich klein sind und wirklich nicht gut sichtbar. Und also natürlich ist es nicht nur mir aufgefallen, investigative Journalistin Marie Kilk, sondern da gibt es auch eine große Debatte darüber, weil Meta selbst halt zum Beispiel sagt, naja, wir machen das ja deutlich, wenn die Brille Leute filmt, weil da leuchtet halt ein kleines Licht. Aber diese Brillen lösen schon nochmal so ein neues Unbehagen bei Leuten aus. Und ich glaube, zu Recht findet man auch, dass es was anderes ist, als wenn jemand ein Handy rauszieht und einen dann filmt, wenn jemand einfach nur eine Kamera in der Sonnenbrille hat und du merkst vielleicht gar nicht genau, ob da ein Licht leuchtet oder nicht.
3: Wir haben generell einfach weiterhin mehr Kameras im öffentlichen Raum. Also dieses Thema von Überwachung im öffentlichen Raum oder generell Überwachung von uns, von Daten, kriegt nochmal einen zweiten Aspekt, der jetzt auftaucht, durch das große Mengen an Daten auch anders als früher analysierbar sind. Es ist ja jetzt so, wir sind jetzt in einer Welt, auch schon seit eigentlich geraumer Zeit in einer Welt, wo es in vielen Fällen und in vielen Gesellschaften automatisierte, KI-gesteuerte Gesichtserkennung gibt.
2: Also ich kann viel besser einfach eine riesige Menge Bildmaterial auswerten oder ich kann auch eine riesige Menge Chats scannen und halt einfach einem LLM hinwerfen und sagen, guck mal, finde mal hier drin, was das verdächtig ist oder finde mal hier drin raus, was ich der Person verkaufen kann. Und das ist natürlich auch der Grund, warum wir jetzt darüber sprechen, was kann man alles mit den Daten machen. Und auf der anderen Seite ist KI ja auch der Grund, warum es überhaupt so attraktiv ist, so viele Daten zu sammeln, weil man sie auch wieder fürs Training benutzen kann. Ja, und damit sind wir auch, glaube ich, schon beim zweiten Punkt unserer Folge, nämlich bei der Frage, wer diese Daten überhaupt verarbeitet und wie da Unternehmen und Staaten zusammenspielen. Weil bei der Chatkontrolle ist es ja ganz interessant, die Debatte, um die es in der EU geht, ist ja erstmal, ob man erlaubt, dass Firmen wie zum Beispiel Meta und Google, dass die unverschlüsselte Chats freiwillig durchsuchen dürfen nach Material von Kindesmissbrauch. Das heißt, es geht eigentlich um die private Firma, die eigentlich was machen will, was normalerweise unter EU-Datenschutz nicht erlaubt ist, was sie aber halt auch unter anderem aufgrund der Regeln in den USA gerne machen, ob man ihnen dafür diese Ausnahme gibt und dann halt eben hofft, dass sie dann, wenn sie etwas Verdächtiges finden, das auch an die Behörden melden. Das finde ich ist schon mal ein super interessantes Zusammenspiel von einem privaten Konzern mit den staatlichen Kontrollmechanismen, die man normalerweise hat. Es geht ja nicht eben in dem Fall darum, ob die Polizei Zugriff auf die Instagram-Nachrichten bekommen sollte.
3: Wir haben auch aus diesem technologischen Fortschritt heraus die seltsame Situation, dass sich das Verhältnis von staatlichen Stellen und privaten Anbietern oder ja privaten, also Anbietern von digitaler Infrastruktur verändert, aber auch private Anbieter, die ganz bewusst als Geschäftsmodell quasi ja, digitale Überwachungstools entwickeln und staatlichen Stellen zur Verfügung stellen oder als Produkt anbieten.
2: Ja, ein Beispiel, das ich in der Recherche super interessant fand, ist die Firma Flock in den USA. Das ist gegründet worden von einem jungen Mann, Garrett Langley heißt der. Der, also so geht ungefähr seine eigene Geschichte, seine eigene Lore von der Firma. Der Mann kommt aus Atlanta und hat irgendwie gesagt, 2017 hat er gemerkt, dass in seiner Nachbarschaft einfach so viele Autos geklaut wurden und fand, dass die Diebstähle nicht gut verfolgt werden oder nicht gut aufgeklärt wurden und hat sich dann gedacht, kann das denn so schwer sein, halt ein geklautes Auto zu finden? Weil jedes Handy kann doch mittlerweile eigentlich Nummernschilder erkennen und wenn man einfach ein paar Handys irgendwo aufhängen würde in Plexiglasboxen und denen die entsprechende Software geben würde, dann könnte man das besser verfolgen. Und das hat er gemacht. Und 9 Jahre später ist Flock über 8 Milliarden Dollar wert, weil total viele

0: Organisationen in den USA, aber auch lokale Polizeibehörden jetzt mit diesem Kameranetzwerk arbeiten und das zur Verbrechensbekämpfung benutzen.
1: Ich glaube, außerhalb von den USA sind die überhaupt noch nicht in Erscheinung getreten, aber auch innerhalb der
0: Ja.
1: USA gibt es da ganz, ganz starken Widerstand dagegen. Also, ne, das ist ja fast schon eine Art Volkssport geworden, dort diese Flock-Kameras irgendwie zu beschädigen oder die Kabel irgendwie zu durchschneiden oder die Kameras zu klauen.
0: Genau, also da gibt es Aktivistengruppen, die Karten veröffentlichen, wo man gucken kann, wo in seiner Nachbarschaft Flock-Kameras sind, und dann gehen Leute dahin und sprühen die an, weil sie das halt absolut nicht cool finden. Das hat aber auch einen Grund, dass es so negativ gesehen wird und dass die Leute nicht alle nur sagen, hey cool, es werden Autodiebstähle in meiner Nachbarschaft aufgeklärt, sondern es gibt leider halt auch schon einige Horrormeldungen, was Leute mit diesen Daten machen, auf die sie zugreifen können. Also da gibt es Meldungen von Polizeichefs, die irgendwie ihre Ex-Freundinnen stalken und immer denen dann schreiben, weil sie wissen, wo sie waren, weil sie durch dieses Kameranetzwerk dann genau sehen konnten, wann diese Frau in welchen Supermarkt gegangen ist. Es gibt leider echt viele Fälle von Stalking oder von Leuten, die ihre Ex-Partnerinnen da so verfolgen.
1: Ein anderes Beispiel wäre jetzt eine Firma, die tatsächlich auch in Europa ganz viel im Gespräch war, nämlich Palantir. Ganz klassisch kann man fast sagen, haben wir auch im Podcast schon oft drüber geredet. Palantir, die Firma, glaube ich, ist vielen Leuten ein Begriff, ne? Investiert ursprünglich, hat da Peter Thiel mal in diese Firma, macht ganz viel auch im Bereich von Geheimdiensten und von militärischer Verteidigung. Aber eins ihrer klassischen Produkte ist die Software namens Gotham, also eine Software, die für Polizei und Sicherheitsbehörden gedacht ist, um sehr schnell und sehr, sehr simpel Daten auszutauschen miteinander. Aus unterschiedlichen Datenbanken, die man sowieso schon hat,
0: Yep.
1: ne? Also in Deutschland, ich glaube, bei der hessischen Polizei heißt das dann Hessen-Data, in Bayern wird das eingesetzt oder da heißt das Vera. Es hat dann immer so unterschiedliche Namen. Und das Interessante an dieser Palantir-Debatte ist ja, dass die ja wirklich extrem ja, passioniert auch geführt wurde in Deutschland. Und Palantir, diese, oder zumindest diese Gotham-Software selber, für mich ein Beispiel ist von etwas, wo ich jetzt erstmal sagen würde, dass die Software selber gar nicht so spektakulär ist. Also im Grunde genommen ist das, ja, wie gesagt, einfach ein Tool, mit dem man leichter und schneller Daten aus unterschiedlichen Datenbanken abgleichen kann. Und ehrlich gesagt, das ist was, wo ich mir sowieso denken würde, dass das in normaler polizeilicher Ermittlungsarbeit gemacht wird. Also wenn, keine Ahnung, wenn irgendwelche Verbrechen begangen werden, dass die unterschiedlichsten Indizien und Hinweise von Nummernschildern bis zu Eintragungen von verdächtigen Personen, die vielleicht mal kontrolliert wurden im Rahmen anderer Ermittlungen und so weiter, an einem Ort relativ schnell irgendwie zusammengeführt werden können. So. Das heißt, interessanterweise haben wir über Palantir ganz viele Debatten, die ich finde, wir eigentlich eher möglicherweise über andere oder grundlegendere Überwachungsthemen haben könnten, weil bei Palantir ist es ja zumindest so, dass jetzt keine Firma kommt und sagt, hey, wir haben hier mal selbstständig einfach irgendwelche neuen Daten gesammelt, wir dachten, die könnten irgendwie nützlich sein. Und wollt ihr dann nicht für Geld sozusagen Zugriff darauf haben, liebe Sicherheitsbehörden?
0: Natürlich wollen wir auch, dass staatliche Organisationen moderne Technologie nutzen können, solange sie es halt gut nutzen. Bei der KI-Debatte ist es aber so interessant, weil wir jetzt, glaube ich, ganz oft in den Raum kommen, wo es eigentlich darum geht, dass irgendjemand was verkaufen will. Also dass ein Unternehmen wie Flock zum Beispiel einfach sagt so, hey geil, ich sammle jetzt ganz viele Daten, weil dann kann ich damit Geld machen. Und dass quasi auch dieses Geldmachen oder dieses Unternehmensziel zuerst kommt. Und dann sind die ganzen Daten da und dann versucht man die natürlich an eine Behörde zu verkaufen, weil das auch immer lukrative, langfristige Verträge sind. Und das heißt, da ist, glaube ich, dann der Punkt gesellschaftlich, wo man halt sagt, naja, diese Abwägung wird vielleicht nicht gut getroffen, weil erst mal alles sammeln und dann gucken, ob man auch was Kriminelles findet, ist was anderes, als zu sagen, hey, ich bin Polizistin und ich möchte jetzt hier diesen Fall aufklären. Und deswegen versuche ich effektiv mit Technologie und mit Daten zu arbeiten.
1: Naja, es ist ja noch mehr, es ist ja noch mehr, weil so wie wir ja normalerweise wollen als Demokratie, dass die Dinge funktionieren, ist, dass es einen politischen Prozess gibt, in dem wir uns als Gesellschaft über ein Thema unterhalten. Ja, so wie jetzt zum Beispiel über die Chatkontrolle. Und dann eine Entscheidung treffen und eine Abwägung finden zwischen dem Bedürfnis nach Freiheit oder dem großen Stellenwert, den wir Privatsphäre und persönlichen Freiheiten zumessen auf der einen Seite und dem Bedürfnis nach Sicherheit auf der anderen Seite. Und das natürlich im Idealfall möglichst rational und möglichst irgendwie klug diese Abwägung treffen. Und dann, nachdem man diese Abwägung gemacht hat, dann überlegen wir, okay, ja, was bestellen wir denn jetzt? Was für technologische Möglichkeiten haben wir denn jetzt? Mhm. Jetzt sind wir aber in der Welt, wo es ja so ein bisschen andersrum läuft. Wir haben ja jetzt die Welt, wo quasi die technologische Entwicklung voranschreitet und innerhalb dieser technologischen Entwicklung dann Firmen wie zum Beispiel Flock zum Staat gehen und zu den Behörden gehen und sagen so, hey, übrigens, wir haben hier ein total tolles Produkt, habt ihr da nicht Interesse daran? Und dann tatsächlich auch oft die einzelnen Behörden von Fall zu Fall erstmal selber entscheiden und vielleicht irgendwas kaufen und die politische Debatte dem so ein bisschen hinterherhängt. Auch innerhalb von Demokratien, auch wo es Kontrollmechanismen gibt, ist das überhaupt nicht gesagt, dass diese Kontrollmechanismen immer greifen. Und gerade eben in Bereichen, wo sich neue Möglichkeiten plötzlich bieten für staatliche Behörden, die davor nicht hatten, die ihnen dann auch als so tolles, shiny Produkt angeboten werden. Da sehen wir ja gerade, dass dann man auch gerne mal übers Ziel hinausschießt. Insbesondere, wenn von so einer privaten Firma, die irgend so ein Produkt entwickelt, die kann natürlich sich selber irgendwie auf die Fahnen schreiben, ja, wie Palantir das ja zum Beispiel tut, dass man sein Wertesystem hat und seine eben zum Beispiel nur mit Demokratien zusammenarbeitet und auf Privatsphäre achtet und all diese Dinge. Aber am Ende ist es halt immer noch ein privates Unternehmen. Und da dann die Verantwortung klar zu haben, also wer ist jetzt eigentlich am Ende verantwortlich? Ist es die Firma, die ein Produkt zur Verfügung stellt? Ist es der Anwender auf der staatlichen, auf der behördlichen Seite, der dieses Produkt anwendet? Inwieweit muss das politisch gedeckt werden durch die Öffentlichkeit? Das sind ja nicht enden wollende Debatten.
0: Dann sprechen wir doch jetzt nochmal zum Abschluss drüber, wie wir uns dazu verhalten. Also quasi wir als jetzt nicht Tech-Firmen-CEOs, sondern als normale Bürger.
1: Wie verhältst du dich, Marie?
0: Also ich wünschte, ich hätte jetzt einfach so die eine Antwort, die alles löst und niemand muss sich mehr Sorgen machen. Ich finde, gerade bei so Themen, wo ich merke, dass ich einfach so ein Unbehagen habe und dass ich auch diverse Aluhüte aufsetze und nicht weiß, quasi wie viel Sorge ist berechtigt und mich auch machtlos fühle gegenüber so großen Systemen, da hilft es mir zu trennen, was kann ich quasi als Individuum tun und dann was fordere ich von Organisationen und was fordert man von der Politik und von, ne, was sind so Dinge, wo man eher einfach generell mitredet und nicht so selber als Individuum verantwortlich ist. Und als Individuum, also für die erste Kategorie, da finde ich, gibt es schon so ein paar Dinge, die einfach so Best Practices werden können, die mir so ein bisschen Gefühl von Sicherheit zurückgeben. Also zum Beispiel, dass ich bestimmte Cookie-Tracker benutze, damit einfach nicht alle Unternehmen alle möglichen Daten über mich so einfach sammeln können. Oder auch, dass ich einfach bei bestimmten Firmen entscheiden kann, diese AGBs gefallen mir nicht. Das reicht mir nicht als Info darüber, was ihr sagt, wer meine Daten dann bekommt oder mit wem ihr zusammenarbeitet oder an wen ihr das alles verkauft. Dass ich da auch einfach entscheiden kann, nee, dann benutze ich diese Software nicht und dann halt hoffe, dass wenn mehr Leute das machen, dass diese Firma sich dann auch andere Geschäftsmodelle überlegt und wirklich auch Konsequenzen daraus zieht, auch aus meiner individuellen Entscheidung.
1: Grundsätzlich, glaube ich, gibt es da schon einiges, was man tun kann. Also gerade was jetzt zum Beispiel auch so automatische Erkennung im öffentlichen Raum angeht. Also ne, das ist was sowieso in Europa, mein Stand ist, dass das noch weit weniger verbreitet ist als anderswo, dass wir da mehr so noch im Bereich von Pilotprojekten sind. Aber theoretisch kann ich ja, das gibt es ja, es gibt Leute, die bestimmte T-Shirts verkaufen, die so ein spezielles Muster drauf haben, wo ich dann von Kameras nicht mehr als Person erkannt werde. Ja? Oder ich habe neulich mal eine Werbung gesehen für eine Brille, die ich mir anziehen kann, die dann quasi einen Iris-Scan verhindert, den ich ja irgendwie auch machen muss, oft, wenn ich irgendwie ins Flugzeug möchte oder sowas an manchen Flughäfen.
0: Ja, es gibt Make-up auch, das dann so reflektiert, dass man nicht so gut gefilmt werden kann. Ja.
1: Und ich meine, das ist alles schön und gut, sage ich mal. Aber das zeigt schon auch ein bisschen in Richtung von einem grundlegenden Problem, das ich an dieser ganzen Sache sehe. Mhm. Gerade was jetzt zum Beispiel diese Nehmen wir mal dieses Beispiel mit der Brille, das ich anziehen kann und dann mein Iris-Scan sozusagen irgendwie verhindern kann. Ich war ja im Januar in den USA, damals auch für uns im Podcast, auch für den OpenAI-Podcast, den ich gemacht habe. Und da war es dann so, dass ich tatsächlich wirklich in dem Moment, wo du in den USA am Flughafen beim Rückflug nach Deutschland in dein Flugzeug steigen möchtest, also wo du normalerweise an einem deutschen oder europäischen Flughafen deinen Boarding Pass scannen kannst, da war nur noch so ein Gesichtsscanner, der halt mein Gesicht gescannt hat. Und ich konnte gar nichts dagegen sagen. So. Also es gab irgendwie...
0: In L.A. oder wo war das?
1: In San Francisco.
0: Wo bist du eingereist?
1: In San Francisco. Und,
0: ja,
1: es, und es, so möglicherweise hätte es irgendwie vielleicht eine Möglichkeit gegeben, da irgendwie Einspruch zu erheben, aber die war nicht klar. So. Es gab irgendwie eine Möglichkeit, glaube ich, Einspruch zu machen, oder es gab so einen Durchgang für Leute, die das nicht wollen, der aber nur, wo man nur mit einem amerikanischen Pass durchgehen konnte. Also quasi als Ausländer musstest du das so ein bisschen machen. Und das ist, finde ich, die viel gewichtigere Problematik an dieser ganzen Sache, nämlich dass zunehmend ja wir vielleicht, wenn wir nicht aufpassen, in einer Welt uns befinden, in der wir jetzt schon eigentlich zwei, drei Schritte reingegangen sind, wo deine grundlegende Fähigkeit an der Gesellschaft zu partizipieren davon abhängt, dass du dich bestimmten Überwachungstechnologien aussetzt.
0: Voll.
1: Also ganz platt gesagt, ne, natürlich könnte ich, wenn ich jetzt wirklich auf Privatsphäre setze, einfach sagen, ich bin überhaupt nicht mehr auf Social Media aktiv und ich habe am besten auch gar kein Smartphone und habe nur noch so ein Tastenhandy. Und das hat sicherlich, ehrlich gesagt, auch, glaube ich, ganz viele Vorteile für so die persönliche Produktivität im Alltag und die Verringerung von irgendwelchen Ablenkungen. Aber es hat natürlich den großen Nachteil, dass es dir schon auch so ein bisschen den Weg in die soziale Welt schwieriger macht, wenn du dich total rausnimmst aus diesen ganzen Social-Media-Geschichten. So, wenn man das freiwillig macht, ich glaube, das kann man schon machen. Man kann trotzdem seinen Freundeskreis versuchen, analog oder eben tatsächlich über dann halt die Signal-Gruppe, die halt verschlüsselt ist, zum Beispiel zu pflegen und aufzubauen. Aber es ist eine zusätzliche Hürde.
0: Voll. Ich finde es total wichtig, dass du das sagst und danke, weil ich will auch nicht so klingen, als ob ich die Verantwortung jetzt quasi nur den Individuen gebe. Ich glaube nur, dass es halt ein kleiner Teil sein kann, dass man durchaus dann Signale senden kann. Ich habe es zum Beispiel gemerkt, als ich an Alexa gearbeitet habe, wo ich ja Produktmanagerin war. Da haben wir schon auch innerhalb von Amazon total drauf geachtet, was die Leute zum Beispiel in Deutschland dann halt für Datenschutzbedenken haben. Auch aus dem ganz zynischen Grund, dass wir einfach halt diesen Markt bedienen wollten und halt dann gemerkt haben, okay, egal ob wir diese Ängste jetzt berechtigt finden oder nicht oder egal, was wir vielleicht in einem anderen Land auch verkaufen wollen würden, wo die Leute nicht so viele Sorgen haben, wir müssen die Sorgen ernst nehmen, weil wir halt Geld machen wollen auf dem deutschen Markt. Also ich glaube, man trägt da halt so einen kleinen Teil dazu bei.
1: Ich habe oft den Eindruck, dass wir Deutschen ganz besonders stark und passioniert sind beim Thema Privatsphäre und
0: hat ja auch geschichtliche Gründe.
1: Digitale Rechte und sowas. Und das finde ich eigentlich auch was sehr, sehr Sinnvolles und sehr Sympathisches. Also ich finde schon, dass es Sinn macht, darüber nachzudenken, wie man technologischen Fortschritt zum Beispiel auch benutzen kann, um gesellschaftliches Leben besser zu machen, sicherer zu machen, Verbrechen besser aufzuklären, all diese Dinge. Ja, da sollten wir schon drüber nachdenken. Auf der anderen Seite ist es natürlich aber so, dass der perfekte Staat, in dem keinerlei Verbrechen mehr passieren, halt ein kompletter Überwachungsstaat ist,
0: ja,
1: in dem man halt auch nicht leben will und der halt offensichtliche Gefahren hat. Also selbst wenn es jetzt eine total perfekte Demokratie ist, die irgendwie ihr super Überwachungssystem ausbaut und dann hast du einmal eine Partei oder irgendeinen Menschen, der an die Macht kommt, der dann sich nicht an die Regeln hält und nie wieder andere Leute an die Macht kommen lässt und diesen perfekten Überwachungsstaat quasi für sich einsetzt.
0: Ja, ich habe gerade noch einen positiven Gedanken. Und zwar, wenn ich über die Technologie nachdenke, dann glaube ich, ganz oft scheint es für uns so, als ob wir die coole Technologie nicht haben können, ohne dass wir auch ein gewisses Risiko für Missbrauch und für Überwachung und so weiter haben. Und ich glaube, das muss aber in vielen Fällen nicht sein. Also ich glaube, es gibt viele Gründe für Big Data und die Gründe für Big Data sind noch mehr geworden durch AI, weil du kannst da einfach die perfekte Assistenz nur machen, wenn diese perfekte Assistenz überall dabei ist und wenn die alles über dich weiß, kann sie dir noch besser irgendwie morgen wieder den Tipp geben, wie du deine Ernährung umstellen musst. Aber man kann viele von diesen Tools auch relativ einfach sicher machen. Und man kann viele Daten auf den Geräten lassen. Man kann auch jetzt immer mehr sogar die eigentliche AI-Arbeit ja auf effizienten Modellen auf den Geräten laufen lassen. Nur, ich glaube, das ist was, über das wir nicht so oft debattieren, weil halt einfach natürlich es verschiedene Gründe gibt von einer polizeibehördlichen Seite, aber auch von der unternehmerischen Seite, halt die Leute in dem Glauben zu lassen, naja, friss oder stirb, wenn du diese coole Technologie haben willst, dann musst du uns auch deine Daten geben, weil man diese Daten so gut verkaufen kann.
1: Du musst dich auf unser Spiel einlassen und sonst bleibst du in der technologischen Steinzeit. Ja, das glaube ich
0: ganz
1: auch,
0: genau.
1: dass es diese Dichotomie, dass die abzulehnen ist und dass es absolut, ich bin immer ein großer Fan davon, zu fragen, gibt es ein physikalisches Gesetz, das das vorschreibt? Es gibt meiner Meinung nach kein physikalisches Gesetz, das vorschreibt, dass Technologie, die Verbrechen verhindern kann, die unsere Gesellschaft sicherer machen kann, immer auch Technologie ist, die irgendwie unkontrollierbar ist oder wo wir irgendeiner großen Tech-Firma oder irgendeiner Regierung vertrauen müssen in der Anwendung, sondern es ist absolut möglich. Und ich glaube, es gibt auch viele gute Beispiele für Versionen dieser Technologien, die tatsächlich den Benefit bringen, ohne dass sie oder es zumindest schwieriger machen, dass sie uns in eine Dystopie bringen oder dass sie missbraucht werden von Staatsbediensteten, die vergessen, wo ihre Prioritäten liegen. Also ich finde, wir sollten als Öffentlichkeit dem Staat gegenüber eine gehörige Portion Misstrauen mitbringen und da immer auch auf die Finger gucken. Aber gleichzeitig ist es ja auch so, also wir können ja auch Vertrauen aufbauen, indem wir eine gute Struktur haben von Prüfstellen, Transparenzgesetzgebungen, politische Kontrolle, all diese Dinge, die wir ja, würde ich sagen, jetzt schon auch durchaus in Deutschland haben und da dann auch Technologie gut zu nutzen, ohne dass es direkt alles den Bach runtergeht.
0: Weiter debattieren, weiter mitreden, weiter auch einfach seine Rechte einfordern und gute Technologie und gute Politik einfordern. Und dann müssen wir nicht dahin kommen, dass KI alles schlimmer macht und irgendwie den perfekten totalitären Überwachungsstaat möglich macht.
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2: Zuckerhaltige Getränke sollen von Juli an teurer werden. Das Bundeskabinett hat sich auf einen Gesetzentwurf für eine Zuckersteuer geeinigt. Daran findet die neue Osnabrücker Zeitung nicht viel Gutes.
4: Der Staat treibt die Preise. Die Unternehmen geben die Abgabe an die Verbraucher weiter. Offen ist, ob die Verbraucher ihren Konsum wirklich ändern oder die Teuerungen schlicht in Kauf nehmen. Hinzu kommt der bürokratische Aufwand der Steuererhebung für Industrie, Handel und Staat. Auch das kostet Geld. Es macht den Anschein, als liege der Sinn der Steuer vor allem in den staatlichen Mehreinnahmen.
2: Viele Medien sehen das anders, so auch unser Gastkommentator. Das ist heute Harald Likus von der Braunschweiger Zeitung.
5: Natürlich gibt es Schimpfe, doch so richtig überzeugend sind die Einwände nicht. Der Vorwurf der Scheinheiligkeit, also dass man über die Zahngesundheit der Limonaden-Junkies spricht, eigentlich aber nur die löchrigen Staatsfinanzen im Sinn hat, geht am Wesen der Politik vorbei. Seriösen Annahmen zufolge wird beides gelingen. Die Steuer dient dazu, die Beiträge zur Krankenversicherung stabil zu halten und die Steuer führt dazu, dass viele sparsame und besonders viele junge Menschen extrem gesüßte und also extrem ungesunde Getränke verschmähen. Natürlich wäre die Verteuerung einer Cola-Flasche um 40 Cent ab Sommer 27 keine Kleinigkeit. Natürlich darf jeder Staat die Bevormundung der Bürger nicht zu weit treiben. Doch das falsche Signal, das manche aus der CDU jetzt darin sehen, ist die Steuer gerade nicht.
2: Die Meinung unseres Gastkommentators Harald Likus von der Braunschweiger Zeitung. Und ähnlich sieht es auch Anja Braun aus der ARD-Wissenschaftsredaktion und sie ergänzt:
6: Aus der Union kommt die Kritik, der Staat solle nicht zu stark lenken, er sei doch kein Ernährungscoach. Mündige Bürgerinnen und Bürger könnten selbst darauf achten, wie viel Zucker wo drin ist. Aufklärung wäre doch viel besser als Steuern. Doch ganz so leicht ist es nicht. Denn die Lebensmittelindustrie arbeitet ja gezielt daran, den freien Willen der Konsumenten auszuhebeln. Softdrinks sind oft darauf ausgelegt, dass die extreme Süße im Mund gar nicht als zu viel wahrgenommen wird, sondern Lust auf den nächsten Schluck macht. Deshalb macht die Zuckersteuer als Lenkungselement durchaus Sinn. Denn nicht nur der einzelne Konsument, sondern auch das Gesundheitssystem würde profitieren.
2: Anja Braun aus der ARD-Wissenschaftsredaktion. Und die Badische Zeitung glaubt dagegen nicht, dass es der Regierung tatsächlich um den gesundheitlichen Effekt geht.
4: Was nicht gesagt wird, die zu erwartenden Milliardenbeträge werden in den allgemeinen Haushalt von Finanzminister Klingbeil fließen, nicht ins Gesundheitssystem. Sie werden für das Stopfen von finanziellen Löchern verwendet, kurz wie langfristig. Deshalb kann der Minister gar kein Interesse daran haben, den Konsum zuckerhaltiger Getränke zurückzudrängen. Sollten Kinder und Jugendliche und ihre Eltern tatsächlich wesentlich weniger davon kaufen, gingen die Erträge zurück. Die Bundesregierung wettet also darauf, dass die vorgeblich angestrebte Wirkung gar nicht eintritt.
2: Soweit also die Badische Zeitung, und der Stern findet die Beschwerden über die neue Steuer übertrieben.
4: Die Steuer belastet gerade nicht den normalen Alltagseinkauf. Wasser, Milch, Säfte und sogar die umstrittenen Zero-Getränke werden dadurch keinen Cent teurer. Und selbst für Hardcore-Konsumenten wird es am Ende wahrscheinlich gar nicht so viel teurer. In Großbritannien, wo es die Zuckersteuer seit 2018 gibt, haben Softdrink-Hersteller nach der Einführung den Zuckergehalt vieler Produkte einfach ein bisschen gesenkt, um unter die steuerrelevanten Grenzen zu kommen. Allen Cola-Fans und teuer Steuerrufern möchte man daher sagen, bitte heult leiser. Wer meint, jeden Tag einen Liter Zuckerwasser trinken zu müssen, der zahlt eben künftig 95 Euro bis 117 Euro Zuckersteuer im Jahr. Das wäre immer noch ein günstiger Weg, um seine Gesundheit zu ruinieren.
2: Das waren die Standpunkte. Zusammengestellt hat sie diesmal Johannes Zuber. Ja, mit dem Thema beschäftigen wir uns auch gleich weiter nach den Nachrichten. Energy Drinks, Cola und Eistee. Die Bundesregierung hat sich auf diese neue Zuckersteuer geeinigt. Die Hersteller sollen das zahlen, je nach Zuckergehalt bis zu 32 Cent. Gleich ausführlicher unser Thema nach den Nachrichten um kurz nach vier.
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7: Um 4 Uhr mit Olaf Knapp. Von heute an ist es an allen deutschen Bahnhöfen verboten, Alkohol zu trinken. Die Bahn hofft, dass sie dadurch sauberer und sicherer werden. Johannes Zuber aus der Nachrichtenredaktion erklärt, was sich genau ändert.
8: Also ab sofort darf man auf dem Bahnsteig oder auch in der Wartehalle keinen Alkohol mehr trinken. In manchen Orten zählen auch die Vorplätze dazu. So ein Verbot, das gab es bisher schon an einigen großen Bahnhöfen, zum Beispiel in Hamburg, Kiel oder Hannover. Jetzt gilt es überall. In Bahnhofskneipen, da darf aber weiterhin Alkohol getrunken werden, genau wie in den Zügen der Deutschen Bahn. Man darf auch weiterhin verschlossene Flaschen bei sich haben, nur eben nicht daraus trinken. Wer es trotzdem tut, muss mit einem Hausverbot rechnen. Bußgelder soll es aber erstmal nicht geben.
7: Der durchschnittliche Zusatzbeitrag für die gesetzliche Krankenversicherung könnte im kommenden Jahr mit 2,9% stabil bleiben. Das hat Gesundheitsminister Lindemann bestätigt, auf Grundlage der Finanzprognose des GKV-Schätzerkreises. Gisela Former aus der Nachrichtenredaktion erläutert, was das für die Versicherten bedeutet.
9: Der durchschnittliche Zusatzbeitrag ist nur eine Rechengröße. Die tatsächliche Höhe legt jede Krankenkasse individuell fest. Der Zusatzbeitrag wird zusätzlich zum regulären Beitrag Satz von 14,6% fällig. Insgesamt zahlen Arbeitnehmer und Arbeitgeber also je zur Hälfte 17,5% des Bruttolohns an die Krankenkassen. Die Empfehlung ist aber keine Garantie, dass es nicht doch zu Beitragssteigerungen kommt. Für 2026 war der durchschnittliche Zusatzbeitrag auch bei 2,9% festgelegt worden. Tatsächlich betrug er im Durchschnitt gut 3,1%.
7: In Brüssel kommen heute und morgen die Staats- und Regierungschefs der EU zusammen. Ein Thema des Gipfeltreffens sind die Handelsbeziehungen mit China. Wegen billiger chinesischer Exporte sollen mögliche Schutzmaßnahmen mit Blick auf die eigene Industrie diskutiert werden. Für Streitigkeiten dürfte weiterhin der EU-Haushalt sorgen. Beraten wird der Etat für die Jahre 2028 bis 2034. Der Entwurf sieht bisher eine massive Erhöhung des Haushalts vor. Deutschland und andere Staaten wie die Niederlande, Schweden und Österreich fordern ihn zu kürzen. In der Fußball-Champions League hat der VfB Stuttgart auch sein zweites Spiel gewonnen. Die Mannschaft siegte bei Slovan Bratislava mit 3:0. Borussia Dortmund musste hingegen eine Niederlage hinnehmen. Das Team unterlag FK Bodø Glimt aus Norwegen mit 0:1. Das Wetter in Deutschland. Am Tage ist es meist freundlich, im Süden gebietsweise länger neblig trüb bei Höchstwerten von 15 bis 23 Grad. Am Freitag nach Nebelauflösung sonnig, später von Nordwesten her Wolken mit Regen, 15 bis 24 Grad. Samstag viele Wolken, 11 bis 18 Grad. Es ist 4:03 Uhr.
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2: Und da liegen uns aktuell nur zwei Meldungen vor. Die A24 Hamburg Richtung Berlin ist zwischen Hamburg-Horn und Jenfeld wegen Bauarbeiten bis morgen 20 Uhr gesperrt. Eine Umleitung ist eingerichtet. Und die A113 Neukölln Richtung Schönefeld ist zwischen Spätstraße und Schönefeld-Nord wegen Tunnelwartungsarbeiten noch bis ca. 5 Uhr gesperrt. Ihnen, wo es geht, eine gute Fahrt, kommen Sie gut an Ihr Ziel.
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2: Aus Hamburg von NDR Info. Einen schönen guten Morgen und willkommen bei uns. Ich bin Simeon Laux. Hallo. Limo, Eistee, Energydrinks oder auch Fruchtsäfte trinken Sie vielleicht auch ab und zu mal. Und wenn man sich anschaut, wie viel Zucker da teilweise drin steckt, dann kommt schon schnell eine ganze Menge zusammen. Genau da will die Bundesregierung jetzt ansetzen. Zuckerhaltige Getränke sollen ab Juli kommenden Jahres zusätzlich besteuert werden. Zahlen sollen das die Hersteller. Je nach Zuckergehalt werden das dann 26 oder 32 Cent mehr pro Liter. Das Kabinett hat sich jetzt nach längerem Streit darauf geeinigt. Allerdings muss der Bundestag noch zustimmen. Was die Bundesregierung mit der Steuer erreichen will, Eva Huber.
10: Gut für die Gesundheit und gut für die Staatskasse. So lässt sich das Ziel zusammenfassen, das die Bundesregierung mit der Steuer auf gezuckerte Getränke verfolgt. Die Deutschen nehmen sehr viel Zucker zu sich. Das erhöht das Risiko für extremes Übergewicht, für Diabetes, für Herzinfarkt. Und das kostet das Gesundheitssystem jedes Jahr sehr viel Geld, erklärt der stellvertretende Regierungssprecher Steffen Mayer.
11: Die Versorgungskosten durch den erhöhten Konsum von gezuckerten Getränken belasten die Allgemeinheit mit über 2 Milliarden Euro pro Jahr. Mit Einführung der Zuckergetränkesteuer wollen wir erreichen, dass weniger Zucker konsumiert wird. So sollen langfristig die Kosten im Gesundheitssystem gesenkt werden, die durch die genannten typischen Krankheitsbilder entstehen.
10: Gerade Softdrinks wie Limo, Cola und Co. gelten unter Experten als fiese Zuckerquellen, weil sie kaum sättigen und durch die flüssige Form dazu verleiten, sehr schnell sehr viel Zucker zu essen. Die Steuer soll deshalb nur auf solche Getränke anfallen, nicht aber auf Schokolade oder Kekse. Greifen soll die Steuer, wenn die Getränke einen bestimmten Zuckergehalt überschreiten. Für einen Liter Limo bedeutet das, wenn da grob gesagt mehr als 16 Zuckerwürfel drin sind, dann muss der Hersteller die Steuer zahlen, nämlich 26 Cent Aufschlag. Ist nochmal einiges mehr an Zucker drin, steigt die Steuer auf 32 Cent pro Liter. Für kleine Getränkehersteller soll es Ausnahmen geben. Eine gute Idee, findet Sebastian Kruse von der Deutschen Adipositas-Gesellschaft, die sich für den Kampf gegen starkes Übergewicht einsetzt. Und er verweist auf Großbritannien, das seit Jahren so eine Steuer hat.
12: Die Fanta in Großbritannien ist weniger süß, als sie in Deutschland der Fall ist. Und es funktioniert trotzdem. Also die Menschen dort kaufen weiterhin dann die Fanta nur mit weniger Zucker.
10: Durch die Steuer haben Hersteller einen Anreiz, weniger Zucker in ihre Getränke zu mischen, ihn zum Beispiel durch Süßstoffe zu ersetzen. Dadurch umgehen sie die Steuer.
12: Als Ergebnis in Großbritannien sehen wir, dass die Unternehmen ihre Rezepturen angepasst haben, dort also weniger Zucker in einzelnen Getränken ist und die Leute konsumieren weniger die sehr hochgezuckerten Getränke.
10: Funktioniert diese Lenkungswirkung der Steuer also gut, kriegt der Staat weniger Steuereinnahmen. Ein Dilemma, denn die Bundesregierung will mit den Einnahmen aus der Steuer auch was Gutes für die Staatskasse tun. Rund 900 Millionen Euro pro Jahr soll die Steuer einbringen und sie soll die gesetzlichen Krankenkassen unterstützen. Weil das Finanzministerium das Geld dafür schon eingeplant hat, soll die Steuer sehr schnell kommen, schon Mitte nächsten Jahres. Das kritisiert Christoph Minhoff von der deutschen Ernährungsindustrie. Die Hersteller hätten so kurzfristig gar nicht genug Zeit, ihre Rezepte umzustellen.
13: Wäre es dem Finanzministerium darum gegangen, tatsächlich irgendwelche gesundheitlichen oder irgendwelche Effekte zu erzielen auf die Rezepturen, dann hätte es nicht eine solche schnelle Einführung gegeben. Die schnelle Einführung gibt es nur, um Steuern zu generieren.
10: Auch viele Landwirtschaftsminister von CDU und CSU aus den Bundesländern sind gegen die Steuer. Noch ist sie nicht endgültig beschlossen. Der Bundestag befasst sich jetzt damit. Das Ringen darum dürfte weitergehen.
2: Ja, und wenn sie auch im Bundestag beschlossen wird, wie es der Plan ist, dann soll sie im Juli nächsten Jahres in Kraft treten. Wir bleiben noch kurz bei dem Thema.
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2: Anja Braun aus der ARD-Wissenschaftsredaktion, die hat folgende Meinung zur Zuckersteuer.
6: Ja, eine Zuckersteuer macht Sinn, vor allem wenn man davon ausgeht, dass die Hersteller dann auf zuckerärmere Rezepturen umstellen, um ihre Marktanteile zu halten. Dann würden Verbraucher für die gleichen Preise gesündere Produkte bekommen. So ist es zumindest in Großbritannien geschehen, als dort schon vor 8 Jahren eine Zuckersteuer auf Softdrinks eingeführt wurde. Dass wir in Deutschland deutlich zu viel Zucker zu uns nehmen, nämlich im Schnitt 33 Kilo pro Jahr, ist eine Tatsache. Auch bei uns steigt die Zahl der adipösen und fettleibigen Menschen immer weiter an. Das hat nicht nur Folgen für die Gesundheit der Betroffenen, sondern wächst sich auch zu einer großen Belastung für das ganze Gesundheitssystem aus. Nun ist das eine, Schokolade, Gummibärchen oder auch ein Stück Torte zu essen, da weiß man, dass ordentlich Zucker drin steckt. Das andere aber sind die versteckten Zuckerzusätze, von denen wir Einzelne gar nichts bemerken. So ist Zucker als günstiger Füllstoff in vielen Convenience-Produkten wie zum Beispiel Tiefkühlpizza, Fertiglasagne oder Tomatenketchup drin. Aber vor allem und in hoher Konzentration in Erfrischungsgetränken. Die stehen besonders im Fokus, weil sie gerade von Heranwachsenden gerne konsumiert werden und hier schon ein Glas Limo reicht, um den Tagesbedarf an Zucker für einen Erwachsenen, nämlich 25 Gramm oder 5 Würfel Zucker, zu decken. Aus der Union kommt die Kritik, der Staat solle nicht zu stark lenken, er sei doch kein Ernährungscoach. Mündige Bürgerinnen und Bürger könnten selbst darauf achten, wie viel Zucker wo drin ist. Aufklärung wäre doch viel besser als Steuern. Doch ganz so leicht ist es nicht, denn die Lebensmittelindustrie arbeitet ja gezielt daran, den freien Willen der Konsumenten auszuhebeln. Softdrinks sind oft darauf ausgelegt, dass die extreme Süße im Mund gar nicht als zu viel wahrgenommen wird, sondern Lust auf den nächsten Schluck macht. Deshalb macht die Zuckersteuer als Lenkungselement durchaus Sinn, denn nicht nur der einzelne Konsument, sondern auch das Gesundheitssystem würde profitieren. In Großbritannien sind die Zahlen der adipösen Heranwachsenden seit Einführung der Zuckersteuer gesunken. Für Deutschland haben Forschende der Technischen Uni München in einer Simulation berechnet, dass durch die Zuckersteuer und dem daraus folgenden geringeren Zuckerkonsum Gesundheitskosten von etwa 16 Milliarden Euro im Jahr eingespart werden könnten. Und ja, es geht der deutschen Wirtschaft gerade nicht besonders gut. Aber sollen wir deshalb auf Anpassungen zugunsten der besseren Gesundheit der Bürgerinnen und Bürger verzichten? Das Einzige, was die Einführung der Zuckersteuer belastet, ist, dass sie nur durchgewunken wird, weil die Einnahmen zum Stopfen der Haushaltslöcher benötigt werden. Eine davon unabhängige Entscheidung und die Investition der Zuckersteuereinnahmen in den Gesundheitssektor, beispielsweise in dem Bereich der Adipositasprävention, wäre sauberer gewesen. Doch besser so als gar nicht.
2: Die Meinung von Anja Braun aus der ARD-Wissenschaftsredaktion.
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2: Ja, Zeit an diesem Punkt in der ARD-Infonacht einen Blick auf das Wetter dieses neuen Tages zu werfen. Heute gibt's ruhiges Herbstwetter. Vor allem im Süden kann sich Nebel und Hochnebel allerdings länger halten. Sonst wird es freundlich mit Sonne und einigen Wolken und es bleibt trocken. Dazu milde 14 Grad im Nordosten und bis zu 21 Grad im Westen und im Südwesten. Der Wind weht meist nur schwach und so sieht's ganz aktuell bei uns in Deutschland aus. In Kiel ist es derzeit stark bewölkt, 9 Grad, in Leipzig 6 Grad und bedeckt. In München 8 Grad, stark bewölkt und in Köln ist es bedeckt bei 10 Grad. Ja, und dann noch die Aussichten für die kommenden Tage. Am Freitag wird es im Westen und im Nordwesten zunehmend wolkig. An der Nordsee gibt es später etwas Regen. Sonst nach teils zähem Nebel häufig sonnig und trocken, 14 bis 24 Grad. Und am Samstag dann wird es deutlich kühler. Im Süden und Südosten regnet es, sonst gibt es wechselnde Wolken und einzelne Schauer. Und an den Küsten wird es windig bis stürmisch, 12 bis 16 Grad. Und dann noch zum Abschluss der Blick auf den Sonntag. Da bleibt es wechselhaft. Im Südwesten und später auch im Westen regnet es. Ansonsten einzelne Schauer, vor allem an der Ostsee. Dazu 10 bis 16 Grad. Im regnerischen Südwesten um die 10 Grad. Soweit also der Blick auf das Wetter. Und noch der Blick auf die Uhr. Es ist jetzt 4:12 Uhr.

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1: Ja, und wir machen weiter mit unserem nächsten Thema. Die Pflegeversicherung, die steckt finanziell tief in der Krise. Ohne Zuschüsse und Kredite geht inzwischen kaum noch etwas. Aber wie lässt sich das System langfristig wieder auf stabile Beine stellen? Antworten darauf soll jetzt eine Expertenkommission finden, die die Bundesregierung eingesetzt hat. Eigentlich sollte das schon vergangene Woche passieren, aber es gab noch, wie so oft, Gesprächsbedarf. Nun aber steht die Kommission und sie soll Vorschläge für eine umfassende Pflegereform erarbeiten, die dann Mitte kommenden Jahres in Kraft treten soll. Wer dabei mitredet und was genau der Auftrag ist, das weiß Birte Sönnig.
2: Die Pflegeversicherung hat finanzielle Probleme. Die werden in Zukunft größer, auch weil Deutschland immer älter wird. Deshalb hat die Bundesregierung Fachleute beauftragt, Vorschläge auszuarbeiten, wie sich die Finanzen der Pflegeversicherung auch langfristig stabilisieren lassen. Ihre Vorschläge will Bundesgesundheitsminister Carsten Linnemann als Grundlage für eine umfassende Strukturreform nutzen.
3: Ich finde, es ist auch kein Hexenwerk. Es braucht nur Mut, sich auf wirklich diejenigen zu konzentrieren, die wirklich Hilfe brauchen. Und deshalb freue ich mich auf die Ergebnisse. Und dann müssen wir als Politik den Mut auch haben, diese Dinge möglichst größtenteils umzusetzen.
2: 13 Fachleute machen sich jetzt also an die Arbeit. Gesundheitsökonomen, Pflegefachleute, Versicherungsexpertinnen und Juristen. Sie sollen die Finanzen der Pflegeversicherung analysieren und Vorschläge machen, wie sich das System in Zukunft finanzieren lässt. 2 Vorgaben macht der Minister.
3: Die eine Leitplanke ist, dass wir nicht mehr so viel Geld haben. Und auf der anderen Seite können wir auch nicht die Beiträge immer weiter erhöhen, weil die Arbeitnehmer und Arbeitgeber dann immer weniger netto vom Brutto haben. Und diese beiden Leitplanken, die sind gesetzt. Und alles andere muss man dann diskutieren.
2: Die Fachleute sollen sich zum Beispiel auch mit dem Thema Prävention befassen, damit möglichst viele Menschen erst später im Leben pflegebedürftig werden. Und es wird auch um die Frage gehen, wie pflegende Angehörige Beruf und Pflege besser miteinander vereinbaren können. Denn die allermeisten Menschen in Deutschland werden zu Hause gepflegt. Die SPD hatte darauf gedrungen, dass die Fachleute auch prüfen, ob ein finanzieller Ausgleich zwischen gesetzlicher und privater Pflegeversicherung sinnvoll und möglich ist und wie sich der Anteil, den die Pflegebedürftigen selbst zahlen, begrenzen lässt. Der CDU ist wichtig, dass die Menschen in Zukunft auch vermehrt auf private Vorsorge setzen. Denn die Pflegeversicherung soll auch in Zukunft keine Vollversicherung werden, sondern nur für einen Teil der Pflegekosten aufkommen, sagt Gesundheitsminister Linnemann.
3: Ich glaube, dass man vielleicht in der Vergangenheit so oft versucht hat, daraus eine Vollversicherung zu machen. Und das hat man nie richtig geschafft. Entweder hätte man es richtig machen müssen, aber nicht halb. So, und deshalb, glaube ich, müssen wir auch deutlich machen, das ist eine Zusatzversicherung.
2: Wie diese Zusatzversicherung in Zukunft aussieht, dazu erwartet der Minister im Januar Vorschläge von der Kommission. Das Gesetz, das daraus folgt, soll dann schon im kommenden Juli in Kraft treten.
1: Wie lange darf mein Kind eigentlich am Handy sein? Und was bekommt es auf TikTok oder Instagram zu sehen? Und ab welchem Alter sind soziale Netzwerke überhaupt okay? Fragen, die wahrscheinlich viele Eltern nur zu gut kennen. CDU-Bundesfamilienministerin Karin Prien will Kinder und Jugendliche im Internet besser schützen und hat dafür jetzt Vorschläge vorgestellt. Dabei geht es auch um Altersgrenzen für soziale Netzwerke. Was genau die Ministerin plant und wann sich für Familien etwas ändern könnte, darüber hat Nina Zimmermann vom NDR mit unserem Hauptstadtkorrespondenten Frank Eichmann gesprochen. Und sie wollte von ihm zunächst wissen, welche Regeln stellt sich Karin Prien für Kinder vor?
4: Ja, klipp und klar, gar nichts. Es gibt nämlich für unter 13-Jährige ein grundsätzliches Verbot, soziale Netzwerke zu nutzen. Kleine Einschränkung, nachweislich kindgerechte Angebote, auf die darf man klicken. Also, es wird ein Ende für TikTok, Instagram und Ähnliches für unter 13-Jährigen gegeben.
5: Und für Kinder 13 und aufwärts? Also was soll für ältere Kinder und Jugendliche dann gelten?
4: Na, da heißt es etwas unkonkret abgestufte Beschränkungen. Zum Beispiel könnten algorithmisch gesteuerte Empfehlungen deaktiviert werden oder das, was Sucht auslöst. Es könnte Zeitbeschränkungen, Kontaktbeschränkungen geben. Und die Eltern, die sollen verpflichtet werden, auch das ein wichtiger Punkt, ihre Aufsichtspflicht wahrzunehmen, soll man ja nicht unterschätzen. Und das würde insbesondere auch für diese Altersgruppe natürlich gelten.
5: Wir können ja gleich mal darüber reden, wie man das alles...
1: Ja, und da muss ich einmal dazwischen gehen. Es gibt einen Falschfahrer und zwar auf der A3 Köln-Frankfurt zwischen Lohmer und Bad Honnef-Linz kommt Ihnen ein Falschfahrer entgegen. Fahren Sie daher bitte äußerst rechts und überholen Sie nicht. Ich wiederhole nochmal, auf der A3 Köln-Frankfurt zwischen Lohmer und Bad Honnef-Linz ist ein Falschfahrer unterwegs. Vorsicht also dort in beiden Richtungen. Und jetzt geht's weiter mit dem Interview von Nina Zimmermann mit Frank Eichmann.
5: Und will, aber auf EU-Ebene. Da gibt es ja mit dem sogenannten Kids Act bereits auch einen Vorschlag, der eigene Social-Media-Accounts erst ab 15 Jahren erlauben würde. Aber Prien zieht die Altersgrenze da schon bei 13 Jahren. Warum setzt die da so anders an?
4: Das wird sie sicherlich noch aushandeln müssen. Es gibt da andere Abstufungen, was die EU vorschlägt. Auch da ist ja noch nichts irgendwie tatsächlich beschlossen, sondern das ist alles noch im Stadium, dass der Übergang zum Gesetz noch fehlt. Aber auch auf EU-Seite will man ja ab 13 ein sogenanntes Mini-Konto erlauben, dass also die Eltern ein Konto verwalten. Ich darf es nutzen, ab 15 dann habe ich das eigene Konto. Wäre also ein bisschen eine andere Gewichtung. Das würde sicherlich in irgendeiner Weise kompatibel sein. Aber was die Ministerin auch sagte, bevor es diese EU-Regelung gibt, wer weiß, wann das konkret sein wird, starten wir eben schon mal mit diesen 13 Jahren. Aber das Ganze nennt sich ausdrücklich Übergangsregelung.
5: Wie soll eigentlich dann kontrolliert werden, wie alt Kinder und Jugendliche auf den Plattformen tatsächlich sind? Also eben sich nicht mit dem falschen Geburtsdatum anmelden.
4: Da können wir uns, obwohl wir müssen es nicht, aber die Jüngeren müssen es, DU merken. DU wird eine Altersverifikation sein, die deutsche Umsetzung eines EU-Beschlusses. Eine sichere, eine robuste und eine datumsparsame Altersverifikation. Und da heißt es, die hat als Identifizierungsmittel das Sicherheitsniveau hoch. Also ich kann da nicht einfach schummeln und irgendein Alter angeben, sondern das wird überprüft.
5: Jetzt reden wir über Konzerne wie Meta und TikTok. Was kann die Bundesregierung denen überhaupt vorschreiben? Prien will ja, das hat sie heute in ihrem Statement auch ein paar Mal gesagt, dass die Verantwortung übernehmen. Aber die großen Plattformen, die sitzen eben nicht bei uns, sondern im Ausland. Also welche Möglichkeiten hat die Bundesregierung da überhaupt, Regeln durchzusetzen?
4: Na, europaweit den Digital Services Act und sie hat daneben aber auch ein bisschen auf das Prinzip Hoffnung gesetzt. Denn in diesem Digital Services Act heißt es ja, dass die Plattformen Schutzpflichten gegenüber Minderjährigen haben, aber noch ist ein Mindestalter eben nicht definiert. Ob das nun 15 ist oder ob das nun 13 ist, da sagt die Ministerin, wir werden mal national an die Grenze des Erlaubten gehen und so ein Gesetz muss ja bei der EU notifiziert werden. Sprich also, da gibt es eine rechtliche Prüfung. Geht das nicht? Und gleichzeitig sagt sie, geht es ja auch in Europa voran und irgendwann wird aus dem Übergang dann eine europaweite Regelung. Also ist noch ein bisschen offen, aber die Hoffnung heißt, wir können das einführen.
5: Das ist alles ein Eckpunktepapier. Also das kann auch geduldig sein. Wie lange wird es denn dauern, bis Eltern und Kinder von diesen Plänen tatsächlich etwas merken? Was hat Prien da zum Zeitplan gesagt?
4: Ja, wir werden, können, dürfen oder müssen darüber sicherlich noch ein, zweimal reden in der Zukunft, denn sie hat eingeräumt, in der Tat, das wird noch viele, viele Monate dauern. Wir haben hier 4 verschiedene Gesetzespakete, 8 andere Regelungen. Zum Teil sind auch die Bundesländer beteiligt. Es soll ja in den Bundesländern vielleicht die Kinder-Online-Wache geben, wo die Verstöße melden können. Also das Ganze wird dauern und es gab nur ein Versprechen. Und das hieß, das, was wir jetzt hier auslösen können, die Gesetzentwürfe, die gehen alle noch in diesem Jahr ins Kabinett und dann in den Bundestag. Aber dann, wie gesagt, wird es wenigstens noch Monate dauern, bis das dann zum Gesetz wird. Manches vielleicht sogar noch, ein Jahr und länger.
1: Soweit also zu den Plänen der Bundesregierung für einen besseren Kinder- und Jugendschutz im Internet. Informationen waren das aus Berlin von Frank Eichmann. Der Landtag in Sachsen-Anhalt hat in einer Sondersitzung einen gemeinsamen Antrag von AfD und BSW beschlossen. Darin wird ein sofortiges Ende sämtlicher Ukraine-Hilfen verlangt. Ein entsprechender Antrag der beiden Fraktionen mit dem Titel Friedensgespräche statt Ausweitung des Krieges in der Ukraine wurde in Magdeburg mehrheitlich angenommen. AfD und BSW kommen im neuen Landesparlament zusammen auf 44 der 83 Stimmen. Jochen Müller hat das Ganze verfolgt und berichtet aus Magdeburg.
6: Am Ende setzten sich im Magdeburger Landtag die 9 Mehrheiten durch. Mit den Stimmen von AfD und BSW wurde der Antrag angenommen, der ein Ende der Sanktionen gegen Russland und einen Stopp von Waffenlieferungen an die Ukraine vorsieht. Beide Parteien hatten diesen Antrag auch zusammen verfasst. Der Co-Fraktionsvorsitzende der AfD, Ulrich Siegmund.
7: Heute ist ein historischer Tag, weil heute wird zum ersten Mal seit dem schrecklichen Krieg in der Ukraine eine Friedensinitiative, eine wirkliche Friedensinitiative von einem deutschen Parlament ausgehen, und zwar hier in Sachsen-Anhalt. Ich bin stolz darauf, meine sehr geehrten Damen und Herren.
6: Zwar hat der Landtag keinen direkten Einfluss auf das Thema, die Landesregierung könne aber eine entsprechende Initiative im Bundesrat starten. AfD und BSW sind seit mehreren Wochen miteinander im Gespräch. Möglicherweise könnte AfD-Mann Siegmund bei der für Dezember vorgesehenen Wahl zum Ministerpräsidenten auf Stimmen vom BSW angewiesen sein. Heute jedenfalls wurden erneut Freundlichkeiten ausgetauscht.
7: Ich bin dem BSW sehr, sehr dankbar, dass es gemeinsam mit uns diese Friedensinitiative heute für Sachsen-Anhalt, für Deutschland möglich macht.
6: Der Fraktionschef der CDU und noch Ministerpräsident Sven Schulze mochte diese offenkundige Nähe von AfD und BSW nicht unkommentiert lassen.
8: Aus meiner Sicht ist das, was hier passiert, ein Brautgeschenk an das BSW dafür, dass Sie davon abweichen, bei der Wahl zum Ministerpräsidenten mit Enthaltung abstimmen zu wollen. 100% wird das so sein, werden wir im Dezember erleben. So.
6: Eva von Angern, die Fraktionschefin der Linken, sagte, die Aggression Russlands müsse verurteilt werden.
9: Die russische Führung unter Wladimir Putin, sie ist verantwortlich dafür, dass Menschen in der Ukraine getötet, verletzt und vertrieben werden. Und wenn Sie über Frieden sprechen wollen, müssen Sie zuerst zu ihm sprechen. Das machen Sie aber, Sie setzen die Angegriffenen unter Druck und entlasten parallel den Angreifer.
6: Ähnliche Argumente kamen von SPD und Grünen. Es dürfe keine gewaltsame Grenzverschiebung geben. Der Schlüssel zur Beendigung des Krieges liege in Russland. Zu Beginn der Sondersitzung hatte es zunächst eine einstündige Unterbrechung gegeben. Vertreter mehrerer Parteien kritisierten, dass AfD-Landtagspräsident Tobias Rausch noch immer an seinem Parteiamt als parlamentarischer Geschäftsführer festhalte. Beide Ämter seien nicht miteinander vereinbar. Kurz darauf meldete die Fraktion, dass Rausch das Geschäftsführeramt nun niedergelegt habe.
10: Sport. Mit Hendrik Lückhoff. Borussia Dortmund ist in bester Gesellschaft, oder besser gesagt in schlechtester Gesellschaft. Denn der BVB hat in der Fußball-Champions League bei Bodø Glimt verloren, in Norwegen, nahe des Polarkreises, auf Kunstrasen. So wie vorher schon Top-Clubs wie Manchester City, Inter Mailand und Atletico Madrid. Die Dortmunder machten am Abend ein schwaches Spiel und am Ende stand eine verdiente 0:1 Niederlage. Deutlich besser lief es am Abend für den VfB Stuttgart, der mit 3:0 beim slowakischen Meister Slovan Bratislava gewann. Jan Günther.
11: In der 29. Minute traf Dennis Undorf nach einem feinen Zuspiel von Angelo Stiller, schob er den Ball zum 1:0 ein. Und so ging es dann in die Pause. Nach Wiederanpfiff die stärkste Phase von Slovan. Sie trafen einmal die Latte und einmal ins Tor. Der Treffer allerdings zählte wegen einer Abseitsposition nicht. Stuttgart wackelte und dann half ein Eigentor von Sandro Kroos. Und danach blieb Stuttgart stabil. Der eingewechselte Ermedin Demirovic erzielte in der 90. Minute per Kopf noch das 3:0. Und nach diesem 3:0 in Bratislava der VfB Stuttgart mit 2 Siegen in diese Champions-League-Saison gestartet.
10: Von der Fußball-Champions League jetzt in die Handball-Champions League. Da hat der SC Magdeburg vorzeitig die Hauptrunde erreicht. Der deutsche Meister gewann gegen den polnischen Meister aus Kielce mit 30:27 und kann damit nicht mehr von einem der ersten beiden Plätze der Vorrundengruppe verdrängt werden. Aus Magdeburg, Jens Lampe.
12: Das war ein hartes Stück Arbeit für den SC Magdeburg, denn die polnischen Gäste führten die gesamte erste Halbzeit mit 2-3 Toren. Zur Halbzeit 14:13 Rückstand für den SC Magdeburg. In der zweiten Hälfte stark verbesserte Elbestädter, die rissen das Spiel nach und nach an sich, mussten aber lange kämpfen bis in die Schlussminuten, ehe der Sieg feststand. Am Ende ein 30:27 Erfolg, damit die Magdeburger vorzeitig in der Hauptrunde mit 2 Siegen aus den beiden Spielen gegen Kielce.
10: Deutlich schlechter lief es am Abend für die MT Melsungen. In Nantes in Frankreich gab es eine deutliche 25:33 Niederlage. Es war ein Meilenstein, als vor 2 Jahren Owen Unser als erster Deutscher die 100 Meter unter 10 Sekunden gelaufen ist. Dieses Jahr hat der gebürtige Hamburger seinen eigenen deutschen Rekord nochmal verbessert auf 9,98 Sekunden. Und er wurde in diesem Sommer Europameister. Seitdem aber hat der Top-Sprinter vor allem mit einem Dopingstreit für Schlagzeilen gesorgt. Und währenddessen hat sein Heimatverein, der Hamburger SV, jetzt den Vertrag mit Unser verlängert. Überraschend, weil Unser Sportler eben wegen eines möglicherweise verweigerten Dopingtests eine langjährige Sperre und die Aberkennung seiner Erfolge dieses Sommers drohen. Unser Leichtathletik-Experte Jens Gideon schätzt ein, warum der HSV unter diesen Umständen mit dem Sprintstar verlängert hat.
13: Der Verein möchte einem der bekanntesten Gesichter, das unter seinem Logo startet, Loyalität zeigen. Owen Ansah könnte längst für andere Vereine laufen, macht er aber nicht. Sollte der 25-Jährige seine Unschuld beweisen können, ist er als schnellster Mann Deutschlands ein sehr guter Posterboy für den Hamburger SV und das noch über Jahre. Und selbst wenn nicht, wird es noch Jahre dauern, bis es eine endgültige Entscheidung gibt. Und Ansah darf ja bisher unter Vorbehalt weiterlaufen und Erfolge für den HSV sammeln. Das Risiko ist also gering. Der HSV ist in Sachen Loyalität zu umstrittenen Sportlern übrigens schon häufiger ins Auge gefallen. Die Profifußballer Mario Vuskovic und Bakary Jatta haben trotz Dopingsperre oder Affäre um Herkunfts- und Geburtsdaten langfristige neue Verträge erhalten.
10: 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Da hat der FC Bayern in der Türkei bei Top-Team Anadolu Efes mit 101-93 gewonnen. Der zweite Sieg im fünften Spiel.
1: Hendrik Lückhoff war das mit den Informationen aus dem Sport. Sie gehen auf die Straße, demonstrieren für bessere Bildung und für ihre Zukunft. Junge Menschen machen in Frankreich, in Belgien und Indien auf ihre Anliegen aufmerksam. Was sie antreibt und was sie verändern wollen, darauf blicken wir gleich um kurz nach 4:30 Uhr.

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1: Um 4.30 Uhr mit Olaf Knapp. Die Deutsche Bahn verbietet ab heute an allen Bahnhöfen das Trinken von Alkohol. Ausgenommen davon ist nur die Gastronomie an Bahnhöfen. Zu den Einzelheiten Ulrike Ufer aus der Nachrichtenredaktion.
2: Laut Bahn ist aber weiter erlaubt, Alkohol im Gepäck oder aus Einkäufen mitzunehmen, wenn er verschlossen ist. Das Verbot gilt demnach an allen 5.700 Bahnhöfen der DB. Laut Konzern wird damit ein weiterer Baustein für mehr Sicherheit und Sauberkeit umgesetzt. Die Bahn verweist auf die 40 großen Stationen, wo die Regel bereits besteht. Hier habe sich gezeigt, das Verbot sorgt für weniger Müll, weniger Konflikte und ein angenehmeres Umfeld für Reisende und Mitarbeiter. Wer die Vorgabe ignoriert, riskiert ein Hausverbot.
1: Der Bundestag will heute eine Reform der Notfallversorgung beschließen. Dadurch sollen der Notdienst, die Notaufnahmen der Krankenhäuser und die Rettungsdienste besser aufeinander abgestimmt werden. Vorgesehen ist zum Beispiel die Notrufnummer 112 und die Nummer des ärztlichen Bereitschaftsdienstes 116 117 zu vernetzen. Patienten könnten so besser vermittelt werden. Zusätzlich sollen an Kliniken integrierte Notfallzentren entstehen. Um Zusatzkosten für Versicherte zu verringern, soll außerdem die Notfallrettung als Sachleistung der gesetzlichen Krankenversicherung eingestuft werden. In Berlin sollen die Sondierungen zwischen Linken, Grünen und SPD heute fortgesetzt werden. Von Linken-Fraktionschefin Eralp hieß es am Abend, Missverständnisse seien ausgeräumt. SPD-Fraktionschef Krach sagte dem RBB, die Linke habe zugesichert, dass die Erklärung der drei Parteien zum Vorgehen gegen Antisemitismus verbindlich gelte. Die Sondierungsgespräche waren am Dienstag unterbrochen worden, weil die Mitglieder der Linksfraktion eine eigene Erklärung zum Thema unterschrieben hatten, die von der mit SPD und Grünen in Teilen abweicht. Bundesbauministerin Hubert sieht Anzeichen einer Trendwende im Wohnungsbau, das hat die SPD-Politikerin der Augsburger Allgemeinen gesagt. Der Bauturbo nehme Fahrt auf, überall im Land würden mehr Wohnungsprojekte genehmigt. Trotzdem bleibe die Lage am Wohnungsmarkt weiter angespannt, räumte Hubert ein. Der Hauptgeschäftsführer des Hauptverbandes der deutschen Bauindustrie, Müller, forderte die Bundesregierung zu neuen Programmen auf. Es brauche verlässliche Förderungen und Rahmenbedingungen für mehr Investitionen. Nur so würden aus den Genehmigungen auch bezahlbare Wohnungen. Das Wetter in Deutschland. Am Tage meist freundlich, im Süden gebietsweise länger neblig trüb. Höchstwerte 15 bis 23 Grad. Und am Freitag nach Nebelauflösung sonnig, später von Nordwesten her Wolken mit Regen bei 15 bis 24 Grad. Das waren die Nachrichten.
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3: Und los geht's zunächst mit einer Gefahrenmeldung. Achtung, Falschfahrer auf der A3 Köln Richtung Frankfurt. Zwischen Lohmer und Dreieck Dernbach kommt Ihnen ein Falschfahrer entgegen. Fahren Sie daher bitte äußerst rechts und überholen Sie nicht. Auf der A3 Köln Frankfurt zwischen Lohmer

0: einsetzen, die gibt es nicht nur in Frankreich, sondern auch in anderen Ländern, etwa in Belgien oder auch in Indien. Was sie bewegt, wofür sie kämpfen und was sie verändern wollen, das berichten unsere Korrespondenten. Und den Anfang macht Kai Rienecker in Paris.
1: In Frankreich waren wieder Hunderttausende Protestierende auf den Beinen. In Paris waren die Schüler in der Minderheit. Dort gingen vor allem Studentinnen und Studenten sowie Gewerkschaftler auf die Straße. Sie bekamen prominente Unterstützung durch die schwedische Aktivistin Greta Thunberg. Geld für die Oberstufen, nicht für die Milliardäre, nicht für den Krieg, stand auf Flugblättern. Auf vielen selbstgebastelten Plakaten gab es Kritik an der Regierung von Präsident Macron und Premier Le Cornu, an der Polizeigewalt, aber auch die Forderung, die junge Generation müsse jetzt aufstehen für eine gerechtere und lebenswerte Zukunft. Die Proteste konzentrieren sich längst nicht mehr nur auf die Schulen. In Paris waren stundenlang Zehntausende friedlich auf der Straße, machten Musik und tanzten. Nur eine Minderheit von einigen hundert Demonstranten, zumeist vermummt und schwarz angezogen, lieferten sich am Ende gewalttätige Auseinandersetzungen mit den Sicherheitskräften, die sich bis dahin auffällig zurückgehalten hatten. Auch in Lyon und Straßburg kam es zum Eingreifen der Polizei. Die französische Regierung steht unter einem enormen Druck und hat bisher keine größeren Zugeständnisse gemacht. Frankreich ist hoch verschuldet und hat Mühe, einen Haushalt für das kommende Jahr aufzustellen. Für Samstag sind neuerliche Proteste angekündigt. Kai Rienecker, Paris.
2: Seit knapp 2 Wochen nun sind in Belgien Schülerinnen und Schüler auf den Straßen. Gegen Kürzungen im Bildungsbudget und sehr konkret für bessere Schulgebäude, Lernbedingungen und angepasste Schulzeiten. Alles begann zunächst mit verhältnismäßig kleinen Protestaktionen in wallonischen Städten wie Liège, Mons oder Namur. Also in der französischsprachigen Gemeinschaft Belgiens, inspiriert auch von den Protesten in Frankreich. Nach rund einer Woche aber machten die Proteste landesweite Schlagzeilen, als allein am Rande von Schülerdemos in Liège, also Lüttich, 22 Polizisten leicht verletzt wurden. Es kam zu etlichen Festnahmen, Straßenblockaden, zu kleinen Bränden und eingeschlagenen Fensterscheiben. Seither zieht die Protestwelle quer durchs Land und hat längst auch die Hauptstadt Brüssel erreicht. Am Wochenende wurde dort deutlich, dass die inhaltlichen Motive aber auch schnell ins Hintertreffen geraten. Der Protest der Schüler wurde Teil eines großen Streik- und Aktionstags, zu dem die belgischen Gewerkschaften angesichts der generellen Sparmaßnahmen der Regierung aufgerufen hatten. Laut Behörden kam es zu schweren Störungen der öffentlichen Ordnung. Und daher war auch weniger zu hören von dem eigentlichen Ziel der meisten protestierenden Schülerinnen und Schüler, nämlich einem aus ihrer Sicht gerechteren Schulsystem, das auch denjenigen eine Chance gibt, die weniger Mittel für Nachhilfe und Fördermaßnahmen haben. Aus Brüssel, Katrin Schmidt.
3: Wir haben eine Verantwortung gegenüber dem Planeten, gegenüber nachfolgenden Generationen und wir müssen die Demokratie retten. Das sagten junge Demonstrierende in Neu-Delhi kürzlich in die Mikrofone der ARD. Seit Wochen gehen vor allem junge Menschen in Indien auf die Straße, überall im Land, oft angeführt von der sogenannten Kakerlaken-Volkspartei, der Cockroach Junta Party, einer aus Satire entstandenen Jugendbewegung. Die aktuellen Proteste richten sich gegen den Leiter der obersten Wahlkommission. 130 Millionen Stimmen sind aus den Wahlverzeichnissen gestrichen worden, Kritiker sagen oft unberechtigt und vor allem zugunsten der Regierung. Aber das ist nur vordergründig. Insgesamt richtet sich der Frust der Demonstrierenden gegen die Regierung, von der sie sich nicht ernst genommen fühlen, sondern geschmäht und als Bedrohung dargestellt, und gegen das marode Bildungssystem. Viele Protestströmungen fließen derzeit in Indien zusammen. Die Oppositionsparteien und ihre Jugendabteilungen mobilisieren die Massen gegen die Regierung. Viele solidarisieren sich auch mit der Sache der Frauen. Denn auch die gehen, vor allem abends, in Protest auf die Straße. Nach wiederholten Gruppenvergewaltigungen verlangen sie ein Recht auf Sicherheit. Lena Bodewein, Neu-Delhi.
0: Soweit unsere Korrespondentinnen und Korrespondenten in Paris, Brüssel und Neu-Delhi.
4: Wirtschaft.
0: Das Geld überwiesen, die Ware aber nie angekommen. So läuft häufig die Masche bei sogenannten Fake-Shops im Internet. Besonders ärgerlich, wenn selbst der Betrug längst bekannt ist, bleiben solche Angebote häufig aber noch online. Und das offenbar sogar nach einem ersten Schadensersatzurteil. Jörg Hommer hat sich das näher angeschaut und berichtet vor allem über einen Fall.
5: Susan Bier steht in ihrem Heizungskeller und zeigt auf den Füllstand ihres Heizöltanks. Er ist fast leer, so wie Ende Januar 2025, als sie dringend Nachschub brauchte.
6: Also mein Vermieter hat gesagt, in ein paar Tagen müsste er dann die Heizungsanlage abstellen und ich hatte ein 3 Monate altes Baby daheim. Da muss es warm sein, es muss warmes Wasser dran sein. Das war einfach jetzt wirklich dringend, dass da schnell was nachkommt.
5: Weil die regionalen

0: Anbieter zu lange Lieferzeiten hatten, suchte sie im Internet. Bei Google gibt sie Heizölbestellen-Vergleich ein. Ganz oben bei den Ergebnissen zeigt Google ihr den gesponserten Link von heiz-oil.de an.
1: Ich habe die Seite genau angeschaut. Die hatte eben auch verschiedene Reiter, die man durchklicken konnte. Zum Beispiel einen, wo sie einen über Zahlungsmethoden informiert haben. Ein Impressum hatten sie auch auf der Seite. Und es war auch nichts dran gestanden mit irgendwelchen Zahlungen ins Ausland. Also die ganzen Sachen, worauf ich jetzt so eigentlich geachtet hätte, die mich auf jeden Fall stutzig gemacht hätten, die waren nicht gegeben.
0: Sie bestellt 2000 Liter Heizöl direkt auf der Homepage und erhält ein paar Tage später einen Anruf zur Vereinbarung eines Liefertermins. Schnellere Lieferung gegen Vorkasse, das überzeugt sie. Sie überweist knapp 1500 Euro, doch der Tankwagen kommt nie.
1: Ich bin dann erstmal nervös geworden. Ich habe versucht, die Nummern anzurufen, die ich auch auf der Rechnung hatte. Aber die Nummern waren alle nicht vergeben.
0: Das Geld war futsch. Susan Bier ist auf einen Fake-Shop reingefallen. Betrugsversuche mit Werbeanzeigen, die als gesponserte Links prominent ganz oben angezeigt werden und an denen die Suchmaschine Geld verdient, sind bei Google schon seit Jahren ein Problem. Rechtsanwalt Sven Galler vertritt viele Opfer von Fake-Shop-Anzeigen. Für Susan Bier verklagt er Google auf Zahlung von Schadenersatz.
2: Wir sehen das so, dass Google durch das eigene Werbesystem ihre Suchmaschinenkunden mehr oder weniger ins offene Messer der Betrüger laufen lässt. Dass Google insgesamt zu wenig tut, um diesem Phänomen Fake-Shop Herr zu werden. Also die wissen um das Phänomen und die Ausmaße und die Schäden, die damit einhergehen. Und sie haben die technischen Möglichkeiten, etwas dagegen wirksam zu unternehmen, aber sie tun es nicht.
0: Aber stimmt das? Stichprobenmäßig sucht unser Reporter mit dem Begriff Brennholz kaufen nach Angeboten und gleicht die Ergebnisse mit dem Fake-Shop-Finder der Verbraucherzentralen ab. Das Ergebnis: Bei jedem Suchdurchlauf schlägt der Fake-Shop-Finder bei fast einem Viertel der Google-Werbeanzeigen Alarm. Auf die Meldung der betrügerischen Anzeigen antwortet Google immer gleich, dass sie die Anzeigen nicht löschen, weil sie keinen Verstoß gegen ihre Richtlinien feststellen konnten. Wir konfrontieren Google mit unseren Ergebnissen. Die Antwort?
3: Wir haben strenge Anzeigenrichtlinien, die festlegen, welche Arten von Anzeigen und Werbetreibenden wir auf unseren Plattformen zulassen. Wir setzen unsere Richtlinien rigoros durch und wenn wir Anzeigen finden, die dagegen verstoßen, entfernen wir sie.
0: Auch Susan Bier ist auf eine bereits Google gemeldete betrügerische Werbeanzeige hereingefallen. Doch noch Wochen nach dem Betrug findet sie immer noch die Werbeanzeige von heiz-oil.de. Wir fragen Google konkret zu diesem Fall. Eine Antwort bekommen wir nicht.
4: Die Situation auf dem Wohnungsmarkt in Berlin war das große Thema rund um die Wahl zum Abgeordnetenhaus im September. Das Wohnen bzw. das Mieten ist zuletzt immer teurer geworden. In Berlin, aber auch in anderen Städten. In der Hauptstadt punktete die Linkspartei mit dem Plan, Wohnungsbaukonzerne enteignen zu wollen. Das war das zentrale Wahlversprechen der Linken, das dazu beigetragen hat, die Wahl zu gewinnen. Ist das aber der richtige Weg zu bezahlbarem Wohnen? Über diese Frage hat mein WDR-Kollege Tobi Schäfer mit Matthias Günther gesprochen. Er ist Geschäftsführer des Pestel-Instituts für Wohnungsmarktforschung. Und er schlägt vor, statt Immobilienkonzerne zu vergesellschaften oder zu enteignen, soll der Bund sie einfach kaufen. Zunächst ging die Frage an Günther: Wie breit haben sich die Wohnungsbaukonzerne in Berlin, aber auch in anderen Städten in den letzten Jahren gemacht?
5: Naja, vom Grundsatz her ist es eigentlich quantitativ relativ wenig. Die großen Wohnungskonzerne haben etwa 1 Million Wohnungen zusammen. Bei 23 Millionen Mietwohnungen ist das nicht so riesig, der Anteil. Aber sie stehen natürlich mit ihrer Geschäftspolitik oft im Vordergrund, weil sich die Geschäftspolitik, ich sag mal, gerade von kommunalen Unternehmen oder Genossenschaften diametral unterscheidet, weil die börsennotierten Wohnungsunternehmen ein einziges Ziel haben und es ist den Erfolg für ihre Aktionäre zu maximieren. Und wer das am Ende zahlt, ist natürlich auch klar, der Mieter.
6: Genau, basierend darauf die Mietpreise. Die Linkspartei sagt ja auch, dass in Berlin jeder Mieter von Vonovia zum Beispiel allein 166 Euro im Monat nur für die Dividende der Aktionäre zahlt.
5: Das ist zum Beispiel ein Problem. Also wenn wir uns die Ergebnisse von Vonovia der letzten 5 Jahre einfach mal in der Summe anschauen, dann haben sie ein Ergebnis nach Steuern, nach ihrer Gewinn- und Verlustrechnung gehabt von minus 1,4 Milliarden knapp. Und sie haben in der gleichen Zeit knapp 4,8 Milliarden an Dividenden ausgeschüttet. Ob das langfristig gut gehen kann, da habe ich so meine Zweifel.
6: Die Linkspartei möchte deswegen jetzt dann eine Vergesellschaftung. Das Wort Enteignung fällt in diesem Zusammenhang ja auch. Der Unterschied wurde schon häufig erklärt. Aber es klingt irgendwie auch ein bisschen nach, ja, das könnte ganz schön lange dauern, bis man das gemacht hat. Klingt nach Rechtsstreit. Wie ist die Prognose von Ihnen? Wie würde das Prozedere ablaufen?
5: Also erstmal muss man sagen, dass Enteignungen in Deutschland was eigentlich völlig Normales sind, gerade im Verkehrsbereich, wenn irgendjemand seine Fläche nicht hergeben will für ein Projekt, wo die Planfeststellung im Grunde genommen gelaufen ist, dann geht das sehr schnell mit der Enteignung. Dann wird er eben zum Verkehrswert entschädigt und damit muss er sich dann eben zufrieden geben. In der Regel bietet man den Leuten etwas mehr als den Verkehrswert an, wenn man eben dieses gute Stück Fläche haben will. Bei Wohnungskonzernen ist es was Neues, dass man da eben tatsächlich enteignen will. Und das Problem aus meiner Sicht ist tatsächlich, dass wir uns auf einen jahrelangen Rechtsstreit einlassen. Ich wüsste gar nicht, wer da erstmal zuständig ist. Wahrscheinlich erstmal ein Verwaltungsgericht, bis es dann irgendwann wahrscheinlich beim Verfassungsgericht landet. Das bedeutet natürlich jahrelange Unsicherheit. Und am Ende muss man ohnehin entschädigen, in welcher Höhe auch immer. Und die Schulden des Unternehmens, die ja viel gravierender sind, die hat man dann eben trotzdem auch.
6: Und man sagte, auch Investoren würden dann in Zukunft einen Bogen um die Städte machen und sich dann eben aus Unsicherheitsgründen fernhalten. Sie haben deswegen einen anderen Vorschlag, wie man das Problem lösen könnte. Erklären Sie den mal, wie sieht der aus? Also der Staat soll im Prinzip die Wohnungsbaukonzerne mehr oder weniger kaufen.
5: Naja, also die großen Konzerne wie Vonovia sind eben börsennotierte Unternehmen. Vonovia ist im DAX vertreten. Das heißt, man kann über den Aktienkauf letztlich so ein Unternehmen übernehmen. Und wenn man den vorhandenen Aktionären ein schönes Angebot macht, dann wird man auch die Mehrheit relativ schnell zusammenkriegen. Denn so toll, ich hatte ja gerade die Zahlen erläutert, sieht der Konzern im Grunde genommen nicht aus. Und es wäre sicher möglich, diesen Konzern relativ schnell im Rahmen eigentlich einer freundlichen Übernahme dann in ein staatliches Unternehmen zu verwandeln.
6: Also hier geht es darum, dass der Bund das machen soll und nicht auf Länderebene.
5: Naja, ich glaube, der Bund wäre der Einzige, der es tatsächlich unmittelbar kann. Außerdem wären so viele Länder betroffen, dass es dann schwierig wird. Vonovia ist ja nun in etlichen Bundesländern vertreten. Von daher wäre es sicher sinnvoll, wenn der Bund das machen würde. Zudem kommt noch eins. Der Bund verspricht im Grunde genommen Wohnen für alle und er verspricht damit etwas, was er nicht hat, nämlich Wohnungen. Mhm. Und das hat den Bund in den letzten Jahren ein Stück weit erpressbar gemacht. Und wenn wir uns einfach anschauen, wie sich die Kosten der Unterkunft, die von den Jobcentern gezahlt werden oder eben im Rahmen der Grundsicherung im Alter, dann sind die deutlich stärker nach oben gegangen als die allgemeinen Verbraucherpreise. Und das trifft dann eben nicht nur die Empfänger von solchen Mindestsicherungsleistungen, sondern das trifft natürlich im Grunde genommen alle Haushalte, die auf Wohnungen im unteren Preisbereich angewiesen sind. Denn warum sollte ein Vermieter einem Haushalt eine Wohnung preiswerter geben, nur weil er ein niedriges Einkommen hat, wenn er einen höheren Betrag vom Jobcenter eben bekommt, für einen jemanden, der die Grundsicherung, heißt das ja inzwischen, bezieht. Das heißt, im unteren Preissegment bestimmen die Jobcenter in vielen Regionen im Grunde genommen den Markt und den Preis. Und wenn das eben deutlich stärker steigt als die allgemeinen Verbraucherpreise, dann hat das gravierende Auswirkungen auf mindestens das untere Drittel der Einkommensbezieher in Deutschland, aber es geht auch bis in die Mitte hinein.
6: Aber nochmal zurück zu Ihrer grundsätzlichen Idee, der Staat steigt als Aktionär dann eben so weit bei den Unternehmen ein, dass es im Prinzip eine freundliche Übernahme ist, gibt es ja aber auch nicht zum Nulltarif. Wie teuer wäre das Modell? Weil es gibt ja Zahlen vom Enteignungsmodell aus Berlin, wenn Sie es mal vergleichen.
5: Naja gut, am Ende wissen wir überhaupt nicht, was bei dem Enteignungsmodell rauskommt. Zudem wäre also eben so eine langjährige...
6: 20 und 40 Milliarden sind so ein paar Zahlen.
5: Ja, das ist... Das ist das, was man für Berlin sagt, für die 200.000 Wohnungen, die dort im Eigentum von den genannten Konzernen eben sind. Wenn wir nur von Vonovia reden, dann wäre eben die Übernahme irgendwo im Bereich von 20 Milliarden sicher möglich. Aber man hätte dann natürlich auch die Schulden von 60 Milliarden noch dabei, die natürlich dieser Konzern im Moment auch selbst bedient. Das heißt, das dürfte langfristig kein Problem sein. Aber wir reden immer davon, dass wir mehr Wohnungen für eben den unteren Einkommensbereich haben wollen. Wir sprechen seit Jahren davon, dass man die Zahl der Sozialwohnungen auf 2 Millionen wenigstens erhöhen sollte. Und hier hätte eben der Bund die Möglichkeit, mit Vonovia ein Unternehmen zu übernehmen, das zunächst erstmal 470.000 eigene Wohnungen in Deutschland hat. Und man könnte mit diesem Unternehmen auch relativ stark in den Neubau von Wohnungen einsteigen, was man mit einer neu zu gründenden Bundeswohnungsgesellschaft ja gar nicht schaffen würde. Die würde ja Jahre brauchen, um operativ tätig werden zu können.
6: Das heißt, das ist der Vorteil, dass man könnte natürlich argumentieren, warum nimmt man nicht das Geld und baut direkt neu, aber die Strukturen hat man noch nicht und würde dann eben der Wohnungsbaukonzern mitliefern.
5: Die Strukturen würde er im Wesentlichen mitliefern, dass man relativ schnell aus meiner Sicht in eine Größenordnung von 30.000 bis 40.000 Wohnungen im Neubau kommen könnte. Und wenn wir dann endlich mal den Gebäudetyp E bekommen, der vor allem für Unternehmen, die nur für den eigenen Bestand bauen, tatsächlich richtig gut ausgenutzt werden kann, dann kommen wir eben mit den Kosten auch deutlich nach unten. Und dann kommen wir in vielen Regionen wieder in Richtung von Neubaumieten irgendwo um die 10 Euro pro Quadratmeter, was unschlagbar wäre im Moment.
6: Warum wird Ihr Vorschlag so wenig diskutiert? Der ja erstmal jetzt plausibel klingt, aber in der Politik wenig Thema ist.
5: Also das Thema ist emotional extrem beladen. Ich bin ja nun relativ viel unterwegs und selbst wenn ich bei Veranstaltungen bin, wie bei der Wohnungslosenhilfe der Caritas und man spricht das dort mal vorsichtig an, dann kommen selbst aus diesem Bereich sofort Stimmen, oh Gott, der will verstaatlichen, das ist ja schrecklich. Nein, es geht nicht um eine Verstaatlichung, es geht im Grunde genommen um eine marktkonforme Übernahme eines Unternehmens im Rahmen der Daseinsvorsorge. So würde ich das Ganze beschreiben. Also der Bund ist ja nun gerade mit Frankreich zusammen bei einem Panzerhersteller eingestiegen, Deutschland 40%, der französische Staat 40% und man will langfristig auch die Mehrheit behalten. Das war irgendwie eine kurze Meldung in den Medien. Mehr Aufregung hat das nicht verursacht. Der Einstieg bei Unternehmen wie der Commerzbank oder der Lufthansa oder vielen anderen Unternehmen in Krisenzeiten wird ja auch als völlig normal betrachtet. Von daher kann ich die Aufregung insgesamt nicht verstehen. Mein Eindruck ist eher, die Vergesellschaftungsdiskussion in Berlin führt eher dazu, dass man eine unvoreingenommene Betrachtungsweise der ganzen Situation gar nicht mehr so leicht hinkriegt, weil das Thema einfach beladen ist und es ist tatsächlich erklärungsbedürftig, das gebe ich gerne zu.
6: Sie beschäftigen sich auch schon sehr lange mit dem Thema Wohnen in Berlin und zum Beispiel auch in New York war es zentrales Thema für den Wahlerfolg. In Spanien gehen die Menschen auf die Straßen. Ist Wohnen das große Gerechtigkeitsthema, das vielerorts aber noch unterschätzt wird?
5: Also es ist sicher eins der ganz großen Themen und die Vermögenskonzentration, die über die letzten Jahrzehnte ja durchaus stattgefunden hat. Also wir haben seit über 20 Jahren oder 30 Jahren keine Vermögensteuer mehr. Wir haben eigentlich keine funktionierende Erbschaftssteuer. Da bin ich gespannt, was das Bundesverfassungsgericht dann irgendwann urteilt. Diese Konzentrationsbeschleuniger beim Vermögen führen natürlich dazu, gerade Immobilien als langfristiges Vermögen, dass das in den Händen immer weniger Leute ist und das dann irgendwann natürlich bei den Leuten auch zu Unmut führt. Gerade da haben die großen Konzerne auch zu beigetragen, weil deren Ziel ist es eben, so viel wie möglich letztlich aus den Mietern an Geld rauszuholen. Und das stößt natürlich bei den Menschen nicht unbedingt auf Begeisterung. Und das Fatale ist eigentlich, Wir haben ja seit 2010, 2011 davor gewarnt, dass in Deutschland zu wenig gebaut wird. Das wurde über die Jahre lange nicht ernst genommen. Inzwischen ist es auch in der Politik angekommen, dass Wohnungen fehlen. Und wenn Wohnungen fehlen, dann haben wir eben Mieterhöhungsspielräume und die werden natürlich am Ende auch von den Eigentümern ausgenutzt. Und die Diskrepanz zwischen den Neuvermietungsmieten und den Bestandsmieten war, glaube ich, noch nie so groß wie heute. Und wen trifft das in erster Linie? Natürlich junge Leute, die zu Hause ausziehen wollen und eben Leute, die aufgrund eines Arbeitsplatzwechsels umziehen müssen. Und da ist inzwischen der ganze Markt eigentlich so ein Stück weit eingefroren. Das heißt, die Leute ziehen nicht mehr um, weil die Jobs, die sie kriegen könnten, liegen dann häufig in Regionen, wo die Mieten kaum noch zu bezahlen sind. Und die sagen, na, so viel Geld kriege ich hier auch nicht mehr, dann lasse ich es lieber bleiben. Ja. Das heißt, wir stecken heute schon in vielen Regionen in dem Dilemma, dass wir viele Stellen nicht mehr besetzen können, weil einfach keine Wohnungen da sind.
4: Sagt Matthias Günther, Geschäftsführer des Pestel-Instituts für Wohnungsmarktforschung, im Gespräch mit Tobi Schäfer vom WDR.
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4: 87 Jahre ist Volker Schlöndorff jetzt. An den Ruhestand aber denkt der Regisseur noch lange nicht. Diese Woche kommt sein neuer Film Heimsuchung ins Kino. Eine Romanverfilmung, wie schon sein 1966 in Cannes ausgezeichnetes Regiedebüt Der junge Törleß oder Die Blechtrommel. Für die hat er 1980 als erster deutscher Filmemacher den Oscar für den besten internationalen Film bekommen. Wie gelungen seine neue Literaturadaption ist, berichtet Bettina Dunkel.
3: Als die Welt in Volker Schlöndorffs neuem Film noch perfekt erscheint, stellt ein jüdisches Mädchen eine Frage. Warum schauen alle immer so gern aufs Wasser? Vielleicht, so mutmaßt ihr Vater, weil über dem Wasser so viel leerer Himmel sei. Und manchmal würden Menschen gern einfach mal nichts sehen. Hinschauen und gleichzeitig wegschauen. Das ist eins der bestimmenden Themen in Heimsuchung, eine Jahrhundertgeschichte. Ein Haus am brandenburgischen Scharmützelsee ist der zentrale Ort dieser so politischen wie persönlichen Deutschlandchronik. Auf kleinstem Raum wird von großen Umbrüchen erzählt. Vom Ende der Weimarer Republik, dem Nationalsozialismus, der DDR, der Nachwendezeit. Und von Flucht, Vertreibung, der Suche nach Sicherheit, dem Verfall der Moral.
8: Jetzt ist uns die Heimat zur Falle geworden.
3: Basis dieses komplexen Stoffs ist der Roman Heimsuchung von Jenny Erpenbeck. Das anfangs erwähnte Gespräch zwischen Vater und Tochter kommt auch im Buch vor. Als Schlüsselszene zu erkennen, ist es dort jedoch nicht so leicht. Dazu ist der Erzählstil zu fragmentarisch, wechseln die Zeitebenen zu sehr. Was auch Volker Schlöndorff vor Herausforderungen gestellt hat. Denn obwohl der Impuls zur Verfilmung von ihm ausging, beim Verfassen des Drehbuchs merkte er bald,
9: ist ja grauenhaft, sehr dauernd, Flashback vorwärts, hinter und so weiter, ist mir ja völlig verloren als Zuschauer und habe versucht, lässt sich diese Geschichte auch chronologisch erzählen.
3: Natürlich ging das, weil Schlöndorff im Laufe seiner 60 Jahre umfassenden Karriere schon zahlreiche Romane für die Leinwand adaptiert hat und weil Jenny Erpenbeck ihn unterstützt hat, vor allem beim Ausarbeiten der Dialoge, die es im Roman praktisch nicht gibt.
9: Es sind nur lauter Augenblicke nebeneinander. Wie sollen die denn zusammenhalten? Ja, da bist du gefordert. Muss halt jede Szene so interessant sein, dass man sich auf die nächste freut.
3: Wobei freuen angesichts der beklemmenden Ereignisse nicht unbedingt das richtige Wort ist. Die Kostüme, die Landschaft und das Haus am See, gedreht wurde im südlich von Potsdam gelegenen Sommerhaus von Albert Einstein, sind zwar eine Augenweide, doch was hier im Lauf der Jahrzehnte geschieht, wirft dunkle Schatten auf das Idyll. Lars Eidinger spielt einmal mehr einen schmierigen Widerling. Als NS-treuer Architekt nutzt er die Not seiner jüdischen Nachbarn aus, die zu Flucht und Grundstücksverkauf gezwungen sind.
10: Ich könnte Ihnen etwa die Hälfte zahlen, inklusive der Hütte.
3: Eine andere Form der Gefühlskälte transportiert Martina Gedeck. Auch sie sticht aus dem Cast heraus, spielt in einem späteren Kapitel des Films eine aus dem russischen Exil heimgekehrte Schriftstellerin. Um in dem nun in der DDR gelegenen Seehaus ein besseres Leben führen zu können, verrät sie ihre Ideale.
11: Ich kehre heim. Aber würde uns dieses Deutschland je wieder Heimat sein?
3: Sie scheitert, wie so viele andere in Heimsuchung.
7: Auf der Suche nach Heimat und Geborgenheit werden sie von den Geistern der Vergangenheit heimgesucht, werden mit persönlichen Fehlern konfrontiert, die auch für die Verfehlungen der Gesellschaft stehen. Den nüchternen und auch deswegen so einnehmenden Stil der Buchvorlage kann Schlöndorff nicht auf die Leinwand übersetzen. Bisweilen wird es doch arg pathetisch. Aber vielleicht wollte er genau das. Denn mit Emotionen erreicht man Menschen. Idealerweise auch jene, die zunehmend geschichtsvergessen sind und die aktuellen politischen Umbrüche betrachten wie die Filmfiguren am See. Sie schauen hin und sehen gleichzeitig weg.
4: Heimsuchung, eine Jahrhundertgeschichte. Volker Schlöndorffs Verfilmung des Jenny Erpenbeck-Romans läuft ab heute in unseren Kinos.

Der Bundeskanzler hat gestern im Parlament in seiner Regierungserklärung über die großen Herausforderungen für Deutschland und auch für Europa gesprochen. Doch während er politische Geschlossenheit beschwört, gibt es in der eigenen Koalition weiter heftigen Streit. Was Merz angekündigt hat und wie es um das Verhältnis zwischen Union und SPD steht, unser Thema gleich nach den Nachrichten.

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1: Um 5 Uhr mit Olaf Knapp. An allen deutschen Bahnhöfen gilt von heute an ein Alkoholverbot. Das bedeutet, dass auf den Bahnsteigen oder auch in den Wartehallen kein Alkohol mehr getrunken werden darf. In einigen Orten schließt das auch die Vorplätze mit ein. Bahnhofskneipen oder auch die Züge der Deutschen Bahn betrifft das aber nicht. So ein Verbot gibt es bereits an einigen großen Bahnhöfen. Jetzt wird es auf alle ausgeweitet. Die Deutsche Bahn will nach eigenen Angaben so für mehr Sicherheit und Sauberkeit sorgen. In vielen Kliniken sind die Notaufnahmen überlastet und die Wartezeiten für Patienten sind lang. Das will die Bundesregierung ändern. Ihr Gesetzentwurf für eine Reform steht heute im Bundestag zur Abstimmung. Birte Sönnigsen aus Berlin erklärt, was sich in den Notaufnahmen ändern soll.
2: Nach und nach sollen an 750 Krankenhäusern in Deutschland integrierte Notfallzentren entstehen. Wer in die Notaufnahme geht, der soll sich an einem zentralen Tresen anmelden. Da gibt es dann ein standardisiertes Verfahren. Und es wird geguckt, wo gehört der Patient, wo gehört die Patientin hin. In die Notaufnahme, ist es wirklich ein Notfall oder reicht auch eine Notdienstpraxis? Die soll dann in der Nähe sein, teilweise auch direkt auf dem Klinikgelände.
1: Heute und morgen steht ein weiterer EU-Gipfel an. Die Staats- und Regierungschefs kommen dafür in Brüssel zusammen. Größter Streitpunkt könnte der EU-Haushalt werden, konkret die Finanzplanung für die Jahre 2028 bis 2034. Warum, berichtet Brüssel-Korrespondent Jean-Marie Magro.
3: Hier gehen die Vorstellungen zwischen den Mitgliedstaaten noch sehr weit auseinander. Deutschland ist der größte Geber und Bundeskanzler Merz betonte mehrfach, dass die Vorstellungen der EU-Kommission und des EU-Parlaments nicht zu finanzieren seien. Andererseits profitiert Deutschland wie kein anderes Land von den Vorteilen des Binnenmarkts. Geld, das in die Förderung strukturschwacher Regionen geht, fließt häufig indirekt zurück in Form von Aufträgen für deutsche Unternehmen. Außerdem, wenden Kritiker des Bundeskanzlers ein, würden auch die Anforderungen an die EU mehr werden. Für neue Aufgaben brauche es mehr Budget.
1: In der Fußball-Champions League hat der VfB Stuttgart auch sein zweites Spiel gewonnen. Die Mannschaft siegte bei Slovan Bratislava mit 3:0. Borussia Dortmund musste hingegen eine Niederlage hinnehmen. Das Team unterlag FK Bodø Glimt aus Norwegen mit 0:1. Das waren die Nachrichten. Das Wetter in Deutschland. Am Tage wird es meist freundlich sein, im Süden gebietsweise länger neblig trüb bei Höchstwerten von 15 bis maximal 23 Grad. Am Freitag nach Nebelauflösung sonnig, später von Nordwesten her Wolken mit Regen, 15 bis maximal 24 Grad. Es ist gleich 5.03 Uhr.
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4: Und los geht's mit der A1 Köln Richtung Münster. Die ist zwischen Schwerte und Kamenzentrum. Gibt's dort 5 Kilometer stockenden Verkehr. Außerdem die A5 Karlsruhe Richtung Basel ist zwischen Lahr und Raststätte Malberg West wegen eines defekten Pkw auf dem Standstreifen kurzzeitig gesperrt. Und die A24 Hamburg Richtung Berlin ist zwischen Hamburg-Horn und Jenfeld wegen Bauarbeiten bis morgen 20 Uhr gesperrt. Eine Umleitung ist eingerichtet. Ihnen, wo es geht, eine gute Fahrt. Kommen Sie gut an Ihr Ziel.
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4: Von NDR Info in Hamburg. Schönen guten Morgen und willkommen bei uns. Ich bin Simeon Laux. Hallo. Gestern hat Friedrich Merz im Bundestag eine Regierungserklärung abgegeben. Eine Gelegenheit, die politische Richtung vorzugeben, gerade mit Blick auf die großen Herausforderungen, vor denen Deutschland steht. Und eigentlich sollte es in der Rede des Bundeskanzlers um den bevorstehenden Europäischen Rat in Brüssel gehen, vor allem um den EU-Haushalt für die kommenden Jahre. Aber Merz nutzte die Gelegenheit auch, um über die geplanten Reformen zu sprechen und betonte die Verantwortung gegenüber den jüngeren Generationen. Auch die Unterstützung der Ukraine gegen Russland war Thema. Dagmar Pepping hat Merz' Rede im Bundestag für uns verfolgt.
5: Friedrich Merz hatte sich zwei zentrale Formulierungen ins Redemanuskript geschrieben. Zum einen
6: Gerechtigkeit.
5: Zum anderen
6: schöpferische Anstrengung.
5: Gerechtigkeit und schöpferische Anstrengung. Das eine ein Ziel, das andere ein Instrument, um dieses Ziel zu erreichen. Der Kanzler zitierte in seiner Regierungserklärung einen Satz von Papst Benedikt aus dem Jahr 2011.
6: Die Politik muss mühen um Gerechtigkeit sein.
5: Schöpferische Anstrengung sei nun nötig, auch um gerade um gegen Extremismus vorzugehen. Der dringe in den Bundestag, in Landtage und in die Alltagswelt dieses Landes ein. Der Kanzler wandte sich direkt an die Abgeordneten der AfD.
6: Dieses höhnische Gelächter, das wir von dieser Seite permanent hören. Ein höhnisches Gelächter mit der Freude an der Zersetzung und an der Zerstörung.
5: Die Koalition habe schon einiges auf den Weg gebracht zum März. Beispielsweise die Sicherheitslücke zu schließen. Nun arbeite sie daran, die Gerechtigkeitslücke zu schließen. CDU, CSU und SPD. Alle drei Parteien in der Regierung verstünden Politik als Verantwortung.
6: Und zwar als Verantwortung nicht für Einzelgruppen oder Interessenverbände oder Milieus oder einzelne Generationen, sondern für alle Bürgerinnen und Bürger unseres Landes.
5: Eine ausgestreckte Hand von Merz in Richtung der Sozialdemokraten. Nach wieder einmal turbulenten Tagen in der Koalition. Ausgelöst durch den Rückzug von Bärbel Baas aus ihren Ämtern als Arbeitsministerin und als SPD-Chefin. Von Baas begründet auch mit öffentlichen Angriffen aus Reihen des Koalitionspartners auf sie. Ein Vorwurf, den die Union zurückgewiesen hat. In der Debatte, in der es eigentlich um den anstehenden EU-Gipfel gehen sollte, spielten die gegenseitigen Vorwürfe keine Rolle. Vielleicht auch, weil Friedrich Merz gleich zu Beginn seiner Rede Baas noch einmal für ihre Arbeit gedankt hatte.
6: Wir waren mit ihr in Sachfragen nicht immer einer Meinung, das gehört dazu. Aber wir werden ihr die Anerkennung nicht versagen für ihre Arbeit und für ihr Engagement für unser Land.
5: SPD-Fraktionschef Matthias Mirsch nahm die ausgestreckte Hand des CDU-Kanzlers an, um dann sozialdemokratische Muskeln zu zeigen.
6: CDU, CSU und SPD liegen in vielen Punkten weit auseinander, wenn es um die Frage von Gerechtigkeit geht. Und Herr Bundeskanzler, das Thema Umverteilung, darüber diskutieren wir dann auch noch mal.
5: Alle in der SPD, auch der neue Arbeitsminister Alexander Schweizer, seien überzeugte Sozialdemokraten, so Mirsch. Bei der Rentenreform, die Schweizer in den kommenden Wochen vorlegen soll, gehe es auch um Lebensleistung.
6: Wie wir mit jemandem umgehen, der 45 Jahre lang gearbeitet hat, dass das für uns eine zentrale Frage bei den kommenden Beratungen sein wird, das steht fest.
5: Die Opposition kritisierte die Politik der Koalition und ihr Erscheinungsbild scharf.
7: Sie, Herr Merz, führen eine Koalition an, die keine Kraft und keine Vision ausstrahlt,
5: sagte Grünen-Fraktionschefin Britta Hasselmann. AfD-Fraktionschef Tino Chrupalla sprach von politischem Versagen und griff den Kanzler auch direkt an, während Merz auf der Regierungsbank demonstrativ Akten studierte.
8: Sie haben gestern beim BDA gesagt, ich habe nicht vor, Liebling der Nation zu werden. Das heißt eigentlich übersetzt, die Menschen, die mich gewählt haben, sind mir scheißegal.
5: Sören Pellmann, der Co-Fraktionsvorsitzende der Linken, warf der Regierung vor, falsche Schwerpunkte zu setzen. Geld fließe in Aufrüstung und Militarisierung statt in Schulen, Wohnungen oder in die Pflege.
4: Soweit der Bericht von Dagmar Pepping über den Schlagabtausch im Bundestag. Ja, und wir bleiben noch bei der Bundesregierung. Die beschäftigt sich weiter mit dem Streit in den eigenen Reihen. Und der wird nach dem Rücktritt von SPD-Arbeitsministerin Bärbel Baas zunehmend persönlich. Die hatte der Union ja öffentliche Angriffe vorgeworfen, auch während einer für sie schweren privaten Zeit. In der SPD sprachen führende Köpfe wie Lars Klingbeil und Manuela Schwesig von unanständigem, gar unmenschlichem Verhalten. Die Union weist das nach wie vor entschieden zurück. Von der beschworenen Geschlossenheit ist also gerade wenig zu spüren. Wie angespannt die Lage zwischen Union und SPD ist, Nicole Markwald.
9: Dieses eine Wort. Es beschäftigt die Union weiter. Unmenschlich. So bezeichnete Manuela Schwesig Angriffe aus der CDU auf ihre SPD-Kollegin Bärbel Baas. Für den CDU-Abgeordneten Matthias Middelberg geht das zu weit.
10: Da ist die Grenze überschritten. So sorry, aber ich kann da keine Unmenschlichkeit jetzt im Umgang mit Frau Baas erkennen. Das ist eben einfach drei Nummern zu weit.
9: Parteikollege Christoph Ploss forderte die Ministerpräsidentin von Mecklenburg-Vorpommern auf, sich zu entschuldigen. Und Fraktionschef Thorsten Frey machte im Deutschlandfunk klar:
11: Insofern rate ich einfach dazu, auch vorsichtig zu sein mit solchen Begriffen. Denn das wird der Sache nicht gerecht.
9: Der parlamentarische Geschäftsführer der SPD, Dirk Wiese, versucht seinerseits, Druck aus dem Kessel zu nehmen.
12: Ich glaube, es tut allen gut, im politischen Betrieb in so einer Woche einfach mal noch ein bisschen innezuhalten.
9: Es sei wichtig, in der demokratischen Mitte einen vernünftigen und respektvollen Umgang miteinander zu pflegen, so Wiese weiter. Die Opposition sieht zu und staunt. Die Grünen-Vorsitzende Franziska Brandner sagte in der ARD, ihre Erfahrung aus der stürmischen Ampelzeit sei:
13: Die Grundlage muss ja irgendwie ein Anstand insgesamt sein. Und man sieht, dass in dieser Regierung es immer wieder knallt, weil diese Frage des, wie geht man eigentlich miteinander um, wenn man zusammen regiert, nicht geklärt ist.
9: Fehlt es dieser Regierung an Anstand im Miteinander? Beide Seiten betonen immer wieder, eine Alternative zu Schwarz-Rot gibt es nicht. Neuwahlen wären vermutlich für keinen der Regierungspartner angesichts der aktuellen Umfragewerte erfolgsversprechend. Und doch schleichen sich neue Vorwürfe ein. Will die SPD etwa einen Koalitionsbruch provozieren? Man sieht förmlich, wie Juso-Chef Philipp Thürmer mit den Augen rollt, während er sagt:
14: Das ist wirklich Unsinn. Also in der SPD hat, glaube ich, aktuell niemand, auch nicht wir als Jusos, die wir durchaus kritisch waren, gegenüber der Koalition vor, die jetzt zu verlassen.
9: Die Koalition hakt nach und nach ihre To-Do-Liste ab. Heute wurde unter anderem die Einsetzung einer Pflegestrukturkommission beschlossen und die Zuckersteuer auf den Weg gebracht. Sie soll die Beiträge für die gesetzliche Krankenversicherung stabilisieren. Gesundheit, Pflege, Rente, alles Themen, die jeden betreffen. Und von zwei Koalitionspartnern verhandelt werden, die nicht von vornherein in Diagnose und Therapie übereinstimmen. So hat der Bundeskanzler selbst es vergangene Woche formuliert. Aber am Ende zählt laut Dirk Wiese von der SPD nur eines.
12: Es geht darum, richtige und notwendige Entscheidungen für die Zukunft des Landes zu treffen. Da machen sich alle Parteien in dieser Koalition nicht einfach, aber es ist nicht immer sofort Streit.
4: Sagt Dirk Wiese von der SPD im Beitrag von Nicole Markwald über die aktuelle Verfassung der Regierungskoalition.
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4: Ja, Zeit also in der ARD-Infonacht einen Blick auf das aktuelle Wetter zu werfen. Heute erwartet uns ruhiges Herbstwetter. Vor allem im Süden kann sich der Nebel und Hochnebel allerdings ziemlich hartnäckig halten. Sonst wird es freundlich mit Sonne und einigen Wolken und es bleibt überall trocken. Dazu wird es recht mild. Die Temperaturen steigen auf 14 Grad im Nordosten und bis zu 21 Grad im Westen und Südwesten. Der Wind meist schwach, an der Nordsee auch mäßig aus südlichen Richtungen. Ja, und so sieht es ganz aktuell in Deutschland aus. Auf dem Brocken im Harz werden 6 Grad gemessen. In Hamburg ist es stark bewölkt, 8 Grad. Auf der Zugspitze 1 Grad. Und in Frankfurt am Main sind es bei wolkigem Himmel 6 Grad. Kurz noch der Blick auf die kommenden Tage bzw. auf morgen. Da wird es im Westen und Nordwesten wolkiger. An der Deutschen Bucht fällt später etwas Regen. Sonst bleibt es nach teils zähem Nebel, häufig sonnig trocken bei 14 bis 24 Grad. Soweit also der Blick aufs Wetter. Noch kurz der Blick auf die Uhr. Da ist es jetzt 5.12 Uhr gleich 5.13 Uhr.

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1: Der britische Premierminister Andy Burnham hat den ukrainischen Präsidenten Volodymyr Zelensky in der Londoner Downing Street empfangen. Damit sollte die Solidarität des Vereinigten Königreiches mit der Ukraine erneut bekräftigt werden, so der britische Regierungschef. Burnham kündigte an, dass die Lieferung von britischen Waffen in die Ukraine beschleunigt werden soll. Lisa-Marie Röhling hat das Treffen für uns in London verfolgt.
2: Als Volodymyr Zelensky vor die Downing Street Nummer 10 tritt, brandet Applaus auf. Der ukrainische Präsident winkt dankend, der neben ihm stehende britische Premier Andy Burnham klopft ihm auf die Schulter. Das zweite Treffen der beiden Staatschefs steht unter einem klaren Motto: Zusammenstehen in schwierigen Zeiten. Nur eine Nacht vor Zelenskys Besuch hat die Ukraine erneut unter Raketenbeschuss aus Russland gestanden. Und das, obwohl US-Präsident Donald Trump noch am Sonntag davon gesprochen hatte, dass ein Energiewaffenstillstand zwischen den beiden Kriegsparteien herrsche. Neben kritischer Infrastruktur wurde auch ein Wohngebäude beschossen. 3 Menschen starben, 21 wurden verletzt. Andy Burnham betonte in einem kurzen Gespräch vor der Presse, es sei erneut klar geworden, wer der Aggressor in diesem Konflikt sei.
3: It's clear to the world. Again, who the aggressor is in this conflict.
2: Der Besuch scheint aber auch sonst kein Zufall zu sein. Nur wenige Tage zuvor hatte US-Präsident Donald Trump verkündet, russischen Diesel in die USA importieren zu wollen. Zelensky hatte die Entscheidung kritisiert und als Investition in den Krieg bezeichnet. Trump reagierte prompt und forderte, die ukrainische Staatsspitze müsse ausgetauscht werden. Noch am gleichen Tag habe er mit Zelensky telefoniert, erklärt Andy Burnham vor seinem Treffen mit dem ukrainischen Präsidenten im britischen Parlament. Ihm sei klar, dass den Ukrainern und ihrem Präsidenten ein schwieriger Winter bevorstehe, gerade wenn die Beziehungen zu den USA angespannt bleiben.
4: He is carrying the heaviest of weights right now. And it is extremely difficult for him. What I have to do in my role.
2: Der ukrainische Präsident trägt gerade eine große Bürde, das ist schwierig für ihn. Ich sehe mich aktuell in der Rolle des Brückenbauers, damit die Ukraine wieder unterstützt wird. Ich will, dass die verschiedenen Parteien jetzt wieder aufeinander zugehen. Ich werde Präsident Zelensky genau zuhören heute und er wird Großbritannien nicht mit leeren Händen verlassen.
4: I will listen to President Zelensky carefully, but he won't be going away from Britain today empty-handed.
2: Deswegen macht Andy Burnham beim Treffen mit Zelensky klar, Großbritannien stehe weiter an der Seite der Ukraine. Großbritannien wird sie weiterhin nach allen Möglichkeiten unterstützen. Wir werden deshalb die angekündigten Lieferungen von britischen Luftabwehrsystemen beschleunigen. Damit meint Burnham das im September angekündigte millionenschwere Rüstungspaket, über das die Ukraine mit Waffen und Abfangraketen versorgt werden soll. Aktuell ist die Ukraine bei diesen Waffensystemen von den USA abhängig. Das macht die Lage für die Ukraine schwer, wie der ehemalige britische Geheimdienstchef Don Sayer bei der BBC erklärt.
5: The Russians are switching tactics, taking advantage of the fact that the Americans have basically run out of.
2: Die Russen verändern gerade ihre Taktik. Sie nutzen aus, dass die Amerikaner kaum noch Luftabwehrraketen haben, weil sie die alle im Iran selber nutzen. Die Ukraine ist deshalb sehr verwundbar für Luftangriffe. Die Ukraine und das Vereinigte Königreich bleiben also im Gespräch. Andy Burnham will bereits versprochene Raketen schneller liefern. Mehr Ergebnisse hat das zweite Treffen der beiden Staatschefs nicht. Ein schlichter Freundschaftsbesuch sei es aber dennoch nicht, erklärt der ehemalige ukrainische General Volodymyr Havrilov in einem Interview mit der BBC. Großbritannien ist für uns nicht nur eine moralische und psychologische Unterstützung. Für uns ergibt sich aus dieser Beziehung eine Möglichkeit, den Austausch von Ideen mit Großbritannien und anderen europäischen Staaten zu fördern und vor allem die Kommunikation mit der amerikanischen Regierung aufrechtzuerhalten. Inwiefern Andy Burnham nun als Vermittler zwischen der Ukraine und den USA auftreten kann, bleibt abzuwarten. Beim ersten Treffen zwischen ihm und Donald Trump im September hatte der US-Präsident immerhin gesagt, die Beziehung zwischen dem Vereinigten Königreich und den USA sei wieder etwas besser geworden.
1: Wie bleibt Europa wirtschaftlich stark und wofür soll die EU in den kommenden Jahren ihr Geld ausgeben? Das sind zwei der großen Fragen, über die ab heute in Brüssel beraten wird. Dort kommen die Staats- und Regierungschefs der 27 EU-Länder zusammen. Es geht um die Wettbewerbsfähigkeit der europäischen Wirtschaft, auch angesichts der Konkurrenz aus China. Und um den nächsten langfristigen EU-Haushalt. Was die EU-Spitzen in Brüssel vorhaben und wo es schwierig werden könnte, das weiß Jean-Marie Macron.
6: Bürokratie, EU-Erweiterung, Ukraine, Nahe- und Mittlerer Osten, steigende Energiepreise. Schon wieder haben sich die Staats- und Regierungschefs der EU eine sehr volle Tagesordnung zugemutet, wenn sie heute in Brüssel zusammentreffen. Zum ersten Mal seit längerer Zeit ist der Gipfel auf 2 Tage angelegt, nicht mehr nur auf einen. Der größte Streitpunkt könnte an diesem Nachmittag aufwarten.
7: Wir haben den mehrjährigen Finanzrahmen, den EU-Haushalt, ganz oben auf der Tagesordnung.
6: Friedrich Merz spricht schon seit Monaten über das EU-Budget. Deutschland ist immerhin der größte Nettozahler unter den 27 Staaten und zahlt rund 1/5 des Haushalts.
7: Die Mittel, die uns zur Verfügung stehen, sind allerdings begrenzt. Wir werden deshalb nicht umhinkommen, den aktuellen Vorschlag in allen Bereichen noch einmal zu begrenzen.
6: Sehr unromantisch gesprochen ist die Europäische Union eine riesige Interessensausgleichsmaschine. Mitgliedstaaten, EU-Kommission und EU-Parlament schlagen Vorschläge für einen Haushalt für die Periode 2028 bis 2034 vor, also für 7 Haushaltsjahre. Dann wird zwischen den Institutionen verhandelt. Kommission und Parlament haben schon ihre Vorschläge vorgelegt. Die Kommission landet bei rund 1,8 Billionen Euro. Das Parlament bei gut 2 Billionen. Nochmal wiederholt, für 7 Jahre. Die irische Ratspräsidentschaft meldete sich nun mit einem Vorschlag, über den die Mitgliedstaaten beraten werden, der einige Kürzungen vorsieht. Für den Bundeskanzler aber nicht genug. Der sagte schon zuvor:
8: Keinen neuen Finanzrahmen zu haben, ist für Deutschland die finanziell mit Abstand günstigste Lösung. Aber wir wollen sie nicht, denn das würde die Handlungsfähigkeit Europas stark einschränken.
6: Eine Aussage, über die einige Verhandler stutzten. Sollte sich die EU auf keinen neuen Haushalt einigen, würde der des letzten Jahres der vergangenen Periode, also 2027, fortgeführt. Dazu käme noch ein Inflationsausgleich. Aber vor allem ein großer politischer Schaden und ein Vertrauensverlust an den Finanzmärkten. Der Bundeskanzler Merz spiele mit dem Feuer, sagt der SPD-Europaabgeordnete Matthias Ecke.
9: Deswegen sollte Kanzler Merz jetzt endlich in die Position kommen, die jeder deutsche Kanzler vor ihm eingenommen hat, einen Kompromiss in der Mitte der Mitgliedstaaten ermöglichen und nicht die radikale Position durchspielen.
6: EU-Kommission und auch Frankreich drängen etwa darauf, dass die EU mehr Eigenmittel bekommt, um weniger von den Zahlungen der Mitgliedstaaten abhängig zu sein. Aber auch bei einer Digitalsteuer zeigt sich Berlin noch nicht überzeugt. Vor allem Europaparlamentarier wenden ein, dass kaufkraftbereinigt das EU-Budget gar nicht so sehr ansteigt im Vergleich zur vorherigen Periode, wie Friedrich Merz immer behaupte. Und Europa solle außerdem immer mehr Aufgaben erfüllen. Verteidigung, Außenpolitik, Vollendung des Binnenmarkts, das koste eben. Der grünen Europaabgeordnete Rasmus Andresen.
10: Der Haushalt der EU ist ungefähr doppelt so groß wie der Haushalt von Nordrhein-Westfalen oder von anderen größeren Bundesländern.
6: Im EU-Haushalt sind große Posten für Flächenprämien in der Landwirtschaft vorgesehen, sowie Forschungsgelder, etwa für das Programm Horizon Europe. Besonders wichtig ist aber auch die regionale Entwicklung. Davon haben in den vergangenen Jahren viele ärmere Regionen profitiert. Deutschland weniger, aber auch hierzulande werden mit EU-Geldern Schulen saniert, Straßen gebaut oder Medizintechnik in Kliniken angeschafft. Pro Kopf ist das Bundesland, das am meisten profitiert, Sachsen-Anhalt.
1: Soweit also der Vorausblick auf den heute in Brüssel beginnenden EU-Gipfel. Und wir kommen zurück nach Deutschland und blicken auf den Rhein. So langsam steigt das Wasser in Deutschlands längstem Fluss wieder. Nach einem Extremsommer mit den tiefsten Pegelständen, die je gemessen wurden, kann die Schifffahrt immerhin ein klein bisschen aufatmen. Allerdings fahren die Schiffe immer noch mit deutlich weniger Fracht. Das hat auch Maike Kreber beobachtet, die mitgefahren ist.
11: Der Himmel ist noch leicht rot vom Sonnenaufgang, als das Frachtschiff von Patrick Minnich unter der Bonner Kennedy-Brücke durchfährt. Im Steuerhaus ist der Schiffsmotor nur gedämpft zu hören. Unter der Brücke ist es gerade aber ganz schön eng.
12: Da muss man ein bisschen aufpassen, da muss man dann langsamer machen, weil Wasser ist nicht so viel drunter und dann könnte es zu Schäden kommen.
11: Nach der Engstelle wird es aber erstmal entspannter. Auch weil der Pegel in den letzten Tagen immerhin leicht gestiegen ist.
12: Und somit können wir hier besser fahren. Stressfreier, bisschen weniger gucken, aber trotzdem behutsam.
11: Trotzdem musste der 33-Jährige seine Fahrt genau planen. 2 große grüne Trafos und mehrere blaue Kabeltrommeln soll er von Bremerhaven nach Mannheim bringen. Die wiegen nur 210 Tonnen. Eigentlich kann sein Schiff aber mehr als 1500 Tonnen laden. Doch er kalkuliert mit den aktuellen Pegelständen und nimmt im Zweifel lieber weniger mit.
12: Das Wasser ist schwierig vorherzusagen. Die Vorhersagen, da ist es einfacher, im Lotto zu spielen.
11: Für ihn lohnen sich die Fahrten aber trotzdem. Denn er nimmt meist sperrige Güter wie die Kabeltrommeln mit. Die nehmen viel Platz weg, wiegen aber wenig. Für die Kunden werden die Transporte so immer teurer. Er wird aber trotzdem gut bezahlt. So ist er bisher gut durch die Niedrigwasserzeit gekommen.
12: Einige Kollegen, die hat es dann schon getroffen, weil das Schiff zu tief lag hinten und sie konnten dann nicht mehr fahren. Viele Kollegen fahren auch nur in gewissen Bereichen.
11: Doch um Aufträge zu bekommen, mussten die Schiffer diesen Sommer flexibel sein, erzählt er, während er von seinem Steuerhaus aus den Rhein beobachtet. Man muss seine Fahrbereiche ändern und die Fracht immer wieder an Pegelstände anpassen. Für ihn als selbstständigen Schiffer eine ständige Kalkulation.
12: Ich kann ja nicht meinem Personal sagen, ihr kriegt weniger Gehalt, weil das Schiff nur die Hälfte lädt. Ich brauche auch nicht die halbe Zeit, weil ich nur die Hälfte drin habe.
11: Im Gegenteil, viele Strecken dauern länger.
12: Stellenweise fährt man den ganzen Tag dann auf dem Rhein und sieht nicht so viele Kollegen, weil die meisten ja nur noch wenige fahren können. Und wenn natürlich wieder mehr Wasser ist, sieht man mehr Kollegen und natürlich ein bisschen mehr Action auf dem Fluss.
11: Bis das soweit ist, kann es aber noch dauern. Zwar steigen die Pegel leicht, Experten rechnen aber damit, dass es noch Wochen dauern könnte, bis der Rhein wieder ordentlich Wasser führt. Für die Zukunft seiner Branche hofft Patrick Minich daher, dass bald konkrete Maßnahmen umgesetzt werden.
12: Muss man eine Staustufe bauen? Muss man einen Rhein aufstauen? Es wird gefordert, der Staat soll ein neues Förderungsprogramm raushauen für neuere Schiffe oder für bestehende Schiffe, damit die diesen Umbau machen können, um leichter zu werden.
11: Einfach umzusetzen sind diese Maßnahmen aber nicht, befürchtet er.
1: Ja, leichtes Aufatmen also bei den Binnenschiffern. Maike Kreber war das.
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14: Mit Finn Hornberg. Die deutschen Teams haben so ihre Probleme mit den norwegischen Clubs in diesen Tagen. In der Champions League unterlag Borussia Dortmund nach einer schwachen Leistung mit 0:1 gegen Bodø Glimt. Die Norweger sammeln ihre ersten 3 Punkte in dieser Champions League-Saison und untermauern ihren Favoritenschreck. Armin Lehmann mit den Einzelheiten.
15: Am Ende war es ein verdienter Sieg für Bodø Glimt. Die waren nämlich über eine Stunde lang die aktivere und die gefährlichere und damit auch die bessere Mannschaft und gewannen verdient. Torschütze des goldenen Tores war Sjöwold in der 52. Minute nach einem richtig guten Angriff. Nach einer Stunde und vielen Wechseln wurde der BVB immer stärker, hatte selber auch ein paar gute Ausgleichsmöglichkeiten, doch die wurden eben allesamt nicht genutzt. Und wenn du eine Stunde lang so passiv und so schlecht spielst, bist du es am Ende selber schuld, dass du mit leeren Händen nach Hause fährst.
14: Neben Dortmund hat auch der VfB Stuttgart in der Champions League gespielt. Die Schwaben gewannen mit 3:0 gegen Slovan Bratislava und stehen nun bei 6 Punkten aus 2 Spielen. Der Hamburger Sportverein hat überraschend den Vertrag mit Leichtathletikstar Owen Unser um 3 Jahre verlängert. Deutschlands Rekordsprinter erhält damit Rückendeckung von seinem Verein. Dem 25-Jährigen wird von der Nationalen Anti-Doping-Agentur vorgeworfen, einen Dopingtest im Juli verweigert zu haben und damit gegen die Dopingregeln verstoßen zu haben. Was die Vertragsverlängerung für den Deutschen bedeutet, erklärt Jens Gideon.
16: Owen Unser hat damit weiter Planungssicherheit. Der Europameister steht vor einem langwierigen Verfahren um einen möglicherweise verweigerten Dopingtest. Die Rückendeckung des Vereins erhöht die Chancen, dass Unser mit Hilfe von Sponsoren die hohen Kosten der bevorstehenden Sportgerichtsinstanzen finanzieren kann, um dort seine Sicht der Dinge darzustellen. Dem 25-jährigen Europameister droht auf Vorschlag der Nationalen Anti-Doping-Agentur eine Sperre von 4 Jahren. Begründung der NADA: Owen Unser hat am 9. Juli kurz vor der Abreise zu einem Wettkampf mit Verweis auf seinen Zeitdruck trotz Aufforderung durch den Kontrolleur keine Dopingprobe abgegeben. Anschließend soll er ein Dokument unterzeichnet haben, in dem dieser Verstoß auch eingeräumt wird. Unser und seine Anwälte sehen das anders und gehen davon aus, dem Kontrolleur Verfahrensfehler nachweisen zu können. Der HSV setzt als Verein zum wiederholten Mal ein Zeichen besonderer Loyalität. Im Profifußball hat es gleich 2 Fälle gegeben. Die Vertragsverlängerung für den wegen Dopings langzeitgesperrten Mario Vuškovic und das Bekenntnis zu Bakary Jatta nach der Affäre um mutmaßlich falsche Herkunfts- und Geburtsdaten.
14: Unser ist aber derzeit von keiner Sperre betroffen. Zuletzt gewann er bei der Leichtathletik-EM in Birmingham Gold und Bronze. Das deutsche Bahnradteam hat zumindest aus der Sicht der Frauen einen erfolgreichen Auftakt bei der WM in Shanghai gefeiert. Die Frauen schnappten sich Bronze im Teamsprint. Holger Gerska berichtet.
13: Ohne die junge Mutter Emma Hinze, die nach der Geburt einer Tochter erst im kommenden Jahr zurückkehrt, ist der dritte Platz im Teamsprint ein optimales Resultat und ein starker Start in diese WM. Die achtmalige Weltmeisterin wurde von Clara Schneider vertreten. Gemeinsam mit den routinierten Lea Friedrich und Pauline Grabosch reichte es in allen drei Runden, also Qualifikation, Halbfinale und Finale, zur drittbesten Zeit und damit verdient zur Bronzemedaille. Das Finale um Gold gewann China. Etwas mehr als Bronze ist für den Frauen-Vierer drin. In der Qualifikation fuhr das Quartett die zweitbeste Zeit, trifft aber schon im Halbfinale auf Titelverteidiger Italien. Für die Männer sehen die Ergebnisse durchweg bescheidener aus, obwohl die Medaillen in extrem engen Rennen kurioserweise sogar in Reichweite waren. Der junge Vierer beendet die WM dennoch nur auf Platz 8, die Teamsprinter auf Platz 9. Das ist in beiden Disziplinen das schlechteste WM-Resultat seit 9 Jahren.
14: Eine absolute Enttäuschung an diesem ersten Tag der Bahnrad-WM also für die Männer. Aber sie haben noch Zeit, das auszubessern. Die WM geht noch bis Sonntag.
1: Finn Hornberg war das mit den Informationen aus dem Sport.

Überfüllte Notaufnahmen und lange Wartezeiten. Eine Reform soll jetzt die Notfallversorgung in Deutschland verbessern. Heute will der Bundestag darüber entscheiden. Was sich für Patientinnen und Patienten ändern soll und wie der Alltag in einer Notaufnahme aktuell aussieht, das ist unser Thema gleich um kurz nach 5:30.

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1: Um 5.30 Uhr mit Olaf Knapp. Die Deutsche Bahn verbietet ab heute an allen Bahnhöfen das Trinken von Alkohol. Ausgenommen davon ist nur die Gastronomie an Bahnhöfen. Zu den Einzelheiten Ulrike Ufer aus der Nachrichtenredaktion.
2: Laut Bahn ist aber weiter erlaubt, Alkohol im Gepäck oder aus Einkäufen mitzunehmen, wenn er verschlossen ist. Das Verbot gilt demnach an allen 5.700 Bahnhöfen der DB. Laut Konzern wird damit ein weiterer Baustein für mehr Sicherheit und Sauberkeit umgesetzt. Die Bahn verweist auf die 40 großen Stationen, wo die Regel bereits besteht. Hier habe sich gezeigt, das Verbot sorgt für weniger Müll, weniger Konflikte und ein angenehmeres Umfeld für Reisende und Mitarbeiter. Wer die Vorgabe ignoriert, riskiert ein Hausverbot.
1: Der durchschnittliche Zusatzbeitrag für gesetzlich Krankenversicherte bleibt im kommenden Jahr voraussichtlich stabil bei 2,9%. Diese Höhe hat der Schätzerkreis der GKV empfohlen. Der durchschnittliche Zusatzbeitrag ist aber nur eine Rechengröße. Die tatsächliche Höhe legt jede Krankenkasse individuell fest. Und die Empfehlung ist keine Garantie, dass es nicht doch zu Beitragssteigerungen kommen kann. Die Staats- und Regierungschefs der EU-Länder kommen heute in Brüssel zusammen. Ein Thema sind die schwierigen Handelsbeziehungen mit China, die viele Staaten als unfair kritisieren. Einzelheiten von Katrin Schmidt aus Brüssel.
3: Auch der Bundeskanzler hat jetzt hier vor dem EU-Gipfel gesagt, wir können da nicht mehr länger tatenlos zusehen, wenn China mit Dumpingpreisen und staatlichen Subventionen unsere Märkte verzerrt. Also da passt es, dass der EU-Handelskommissar gerade eine Beschränkung für chinesische Hybridfahrzeuge in Peking ausgehandelt hat. Und dazu passt auch, dass pünktlich zum EU-Gipfel Bundeskanzler Merz und der französische Staatspräsident Macron einen gemeinsamen Vorschlag gemacht haben für ein Handelsinstrument, mit dem die EU bei gezielten Angriffen auf einzelne Industrien oder Lieferketten besonders schnell reagieren könnte. Eine Art Notschalter. Und auch der wird heute am Gipfeltisch zur Diskussion stehen.
1: Im westlichen Teil des Schwarzen Meeres hat es erneut einen Zwischenfall mit einem Tanker gegeben. Das betroffene Schiff liegt vor der Küste Rumäniens. An Bord brach ein Feuer aus. Es könnte sich um einen möglichen neuen Drohnenangriff handeln. Die rumänische Regierung kündigte an, das zu untersuchen. Zuletzt hatte es mehrere Drohnenvorfälle gegeben, bei denen Schiffe vor der Küste Rumäniens und Bulgariens getroffen worden waren. Das Wetter in Deutschland. Am Tage wird es meist freundlich, im Süden gebietsweise länger neblig trüb bei Höchstwerten von 15 bis 23 Grad. Und morgen am Freitag nach Nebelauflösung sonnig, später von Nordwesten her Wolken mit Regen bei 15 bis maximal 24 Grad. Das waren die Nachrichten.
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4: Mit aktuell 6 Meldungen und los geht's zunächst mit der A4. Vorsicht dort Richtung Frankfurt. Zwischen Sättelstedt und Eisenach Ost liegen Fahrzeugteile auf der Fahrbahn. Ein defekter LKW steht am Fahrbahnrand. Die A24 Hamburg Richtung Berlin ist zwischen Hamburg-Horn und Jenfeld wegen Bauarbeiten bis morgen 20 Uhr gesperrt. Eine Umleitung dort ist eingerichtet. Die A72 Richtung Leipzig zwischen Rastplatz am Mühlbachtal und Penich. Dort eine Wanderbaustelle auf der rechten Fahrspur und dem Standstreifen wegen Grünpflegearbeiten. Außerdem eine Fahrbahnverengung dadurch. Die ist heute am Donnerstag zwischen 7 und 14 Uhr dort eingerichtet und am morgigen Freitag zwischen 7 und 12 Uhr. Die B5 Starken-Heerstraße in Höhe Gärtner-Eiring sind die Ampeln außer Betrieb. Auf der B71 zwischen Fahldorf und Haldensleben fährt ein Schwertransport, der nicht überholt werden kann. Und die letzte Meldung.

0: dass die verschiedenen Bereiche der Notfallversorgung bislang oft nicht genug zusammenarbeiten. Genau das soll sich jetzt aber ändern. Der ärztliche Bereitschaftsdienst, die Notaufnahmen und der Rettungsdienst, die sollen künftig enger verzahnt werden. Heute will der Bundestag die Reform beschließen. Birte Sönnigsen hat sich das Vorhaben genauer angeschaut und war für ihren Bericht auch vor Ort in einer Notaufnahme.
1: Es sind schon wieder zwei Patienten angekündigt, ne? Und ich habe gar nichts mehr.
2: In der Notaufnahme des Klinikums in Wolfsburg werden die Betten knapp.
1: Dementsprechend muss der Rettungsdienst natürlich vorne warten, weil wir nichts annehmen können. Ne? Wir haben gar keine Kapazität.
2: Im Flur stauen sich Patientinnen, die mit dem Rettungsdienst angekommen sind. Auch das Wartezimmer ist voll mit Patienten, die selbst in die Notaufnahme gekommen sind. Doch längst nicht jeder mit Schnupfen, Bauchschmerzen oder einem umgeknickten Finger ist ein Fall für die Notaufnahme. Fachleute gehen davon aus, dass rund 30% der Patienten eigentlich nicht in eine Notaufnahme gehören. Bundesgesundheitsminister Carsten Linnemann macht den Patienten aber keinen Vorwurf.
3: Sondern es sind wir Politiker, die die Regulierung so gemacht haben, dass die Steuerung im Gesundheitssystem nicht funktioniert. Und das muss sich ändern. Und deswegen ist diese Reform überfällig.
2: Ziel der Reform ist es, dass nur noch die Menschen in der Notaufnahme landen, die da auch wirklich hingehören. Deshalb wird es in Zukunft im Krankenhaus einen zentralen Tresen geben, an dem sich Patienten anmelden. Dort wird entschieden, ob jemand wirklich in die Notaufnahme gehört oder in einer Notdienstpraxis der Kassenärzte versorgt werden kann.
3: Faktisch ist das Gesetz so ein Notfallwegweiser für Patienten.
2: Das gilt auch am Telefon. Egal, ob jemand den Notruf die 112 wählt oder die Nummer des kassenärztlichen Bereitschaftsdienstes 116 117. Es soll einheitlich entschieden werden, wie und wo den Anrufern am besten geholfen werden kann. Im echten Notfall mit dem Rettungswagen oder doch in der Notdienstpraxis oder auch digital per Videosprechstunde. Gesundheitsminister Linnemann glaubt, dass die Patienten dadurch an der richtigen Stelle landen.
3: Dass die Notfallaufnahmen in Zukunft wieder genau für die Menschen da sind, für die sie gemacht wurden, nämlich für Notfälle.
2: Lob für das Gesetz gibt es auch aus der Opposition. Janosch Dahm von den Grünen, er ist selbst Rettungsmediziner, findet die Grundidee des Gesetzes richtig. Es baut auf Ideen der Ampelregierung auf.
4: Das sind wirklich erhebliche Verbesserungen zur aktuell geltenden Gesetzeslage.
2: Dahm kritisiert allerdings, dass die Bundesregierung mit dem Gesetz nicht gleichzeitig so viel Geld spart, wie sie könnte.
4: Hier geht es darum, dass wir in Deutschland viel zu viele Notfallpatienten stationär ins Krankenhaus aufnehmen, weil die Krankenhäuser einfach keine andere Finanzierungsmöglichkeit solcher komplexen Notfälle haben.
2: Damit die Krankenhäuser weiter genug verdienen, werden also weiter Patienten dort über Nacht bleiben, bei denen das medizinisch gar nicht nötig wäre, kritisiert Dahm. Und er sieht noch ein anderes Problem, das nur indirekt mit der Notfallreform zu tun hat. Er befürchtet, dass Notaufnahmen am Ende doch weiter belastet sein werden. Dahm glaubt, dass es in Zukunft nämlich weniger reguläre Arzttermine geben wird, als Folge des Krankenkassensparpaketes.
4: Wir werden viele Menschen sehen, die in ihrer Verzweiflung, weil sie einfach keinen normalen Arzttermin mehr finden, irgendwann nicht mehr weiter wissen und sich dann an die Notaufnahmen wenden.
2: Vieles im Gesundheitswesen hängt miteinander zusammen. Deshalb arbeitet die Bundesregierung an weiteren Strukturreformen. Heute soll der Bundestag aber erstmal die Notfallreform verabschieden. Es ist die dritte Regierung, die das versucht. Längst überfällig findet deshalb nicht nur der Bundesgesundheitsminister diese Reform.
5: Wirtschaft.
0: Der afrikanische Kontinent besitzt rund 40% der weltweiten Goldreserven. Doch ein großer Teil der Wertschöpfung entsteht außerhalb Afrikas. Burkina Faso will das ändern. Die Militärregierung hat die erste Goldraffinerie des Landes eröffnet. Ein Schritt zu mehr Kontrolle über den eigenen Rohstoff oder profitieren am Ende doch andere? Navina Kotor.
6: Burkina Faso, das Land des Goldes und der Freiheit. So zumindest klingt es in diesem Musikvideo. Dazu Bilder der Sängerin Rihanna, wie sie begeistert durch das westafrikanische Land reist. Dass der gesamte Inhalt, auch Rihanna, künstlich generiert ist, fällt schnell auf. Aber im Netz haben Videos wie diese ein Millionenpublikum. 2022 hat sich der Militäroffizier Traoré an die Macht geputscht. Im Kampf gegen Extremisten versprach er, für mehr Sicherheit im Land zu sorgen. Auch wirtschaftlich sollte Burkina Faso unabhängiger werden. Bodenschätze, vor allem Gold, sollten nicht mehr nur als Rohstoffe von ausländischen Firmen abgebaut und exportiert werden. Stattdessen sollte die Wertschöpfung im Land bleiben.

Knapp 4 Jahre später scheint Burkina Faso diesem Ziel zumindest ein Stück näher gekommen zu sein. Vor kurzem hat Traoré die erste Goldraffinerie des Landes eröffnet. Unser Ziel ist es, nicht nur ein Land zu sein, das seine Rohstoffe abbaut und ins Ausland exportiert. Wir wollen sämtliche Metalle im eigenen Land weiterverarbeiten. Den Anfang machen wir mit Gold. 2025 wurden in Burkina Faso mehr als 90 Tonnen Gold gefördert. In Zukunft soll die Raffinerie 164 Tonnen Gold pro Jahr, auch aus den Nachbarländern, verarbeiten. Später soll die Kapazität auf 515 Tonnen steigen. Firmen mit Förderlizenzen sollen verpflichtet werden, einen Teil des Goldes im Land weiterverarbeiten zu lassen. Ressourcennationalismus nennt sich diese Politik. Beverly Ochieng ist Westafrika-Analystin der Risikoberatungsfirma Control Risks. Die Rohstoffwirtschaft wird nicht nur in der Sahelzone, sondern in ganz Westafrika nach wie vor von zahlreichen westlichen Unternehmen dominiert. Sie verfügen über die Technologie und haben entsprechende Verträge mit den Regierungen geschlossen. Doch das ändert sich derzeit. Doch ob die Rechnung aufgeht, ist offen. Eine der größten Herausforderungen ist die Stromversorgung. Denn die Aufbereitung von Gold benötigt viel Energie. Und die ist in Burkina Faso knapp und teuer. Trotzdem zeichnet sich in Westafrika ein Wandel ab. Guinea und Ghana haben die Ausfuhr von Gold eingeschränkt. Mali und die Elfenbeinküste planen ihre eigenen Raffinerien. In Ostafrika hat Äthiopien im Oktober eine Goldraffinerie eröffnet. Für viele junge Menschen in diesen Ländern trifft die Idee, die eigenen Rohstoffe selbst zu kontrollieren, einen Nerv. Ob die neuen Raffinerien tatsächlich mehr Wohlstand schaffen und wer am Ende davon profitiert, muss sich allerdings noch zeigen. Doch mit seiner Goldpolitik hat Ibrahim Traoré offenbar eine Hoffnung aufgegriffen, die weit über Burkina Faso hinausreicht.

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1: Nach der Abwahl von Viktor Orbán in Ungarn gilt die Slowakei jetzt als Putins Einfallstor in die EU. Und Regierungschef Fico macht seinem Ruf alle Ehre. Ganz im Stillen hat die Slowakei die Militärkontakte mit Russland wieder aufgenommen. Nach dem russischen Einmarsch in der Ukraine 2022 wurden sie ausgesetzt. Inzwischen allerdings sind wieder zwei slowakische Offiziere in Moskau stationiert. Ein russischer Militärattaché wird in Bratislava erwartet. Die Opposition, die ist entsetzt und warnt vor Spionage. Marianne Allweis berichtet.
2: Robert Fico war wieder einmal ziemlich allein. Als einziger Regierungschef eines EU-Landes nahm der slowakische Premier auch in diesem Jahr im Mai an den Feiern zum Ende des Zweiten Weltkriegs in Moskau teil. Machthaber Wladimir Putin hieß Fico im Kreml ganz herzlich willkommen. Wir werden alles tun, um den Energiebedarf der Slowakischen Republik zu decken. Ebenso sind wir bereit, in anderen Bereichen zusammenzuarbeiten, die für beide Seiten von Interesse sind. Die Slowakei erhält nach wie vor Öl aus Russland und über Umwege auch Gas. Sanktionen gegen den Aggressor hat das EU-Land aus diesem Grund in der Vergangenheit vorübergehend blockiert. In Zukunft will Regierungschef Fico noch engere Beziehungen mit Russland eingehen, kündigte er in Moskau an. Ich möchte ganz klar sagen, dass ich gegen einen neuen eisernen Vorhang in Europa bin. Wir haben konkrete Schritte unternommen, um die gegenseitige Entsendung von Militärattachés wieder aufzunehmen. Zwei slowakische Soldaten arbeiten bereits in Moskau. Russland schickt einen erfahrenen Offizier nach Bratislava. Akkreditiert ist er schon, aber noch nicht vor Ort. Das haben Recherchen slowakischer Medien ergeben. Die Empörung in der Opposition ist groß. Fico habe sich erpressen lassen, kritisiert Tomáš Valášek, der Sicherheitsexperte der progressiven Slowakei. Wir haben traurige Erfahrungen mit russischer Spionage. Der letzte Militärattaché in Bratislava hat seine diplomatische Deckung missbraucht und Slowaken rekrutiert, die Geheimnisse an Russland verraten sollten. 2021 war der Spion bei der Übergabe von Bargeld an einen Mitarbeiter einer kremlfreundlichen Desinformationsseite erwischt worden. Die damalige proeuropäische Regierung wies Dutzende Angehörige der russischen Botschaft in Bratislava aus. Der aktuelle russlandfreundliche Verteidigungsminister rechtfertigt die Wiederaufnahme der Militärkontakte mit Moskau. Auch die USA, Großbritannien oder Frankreich hätten dort Offiziere. Sein Vorgänger dagegen warnt, Moskau werde die Slowakei als Basis nutzen, um extreme Parteien und Portale in ganz Europa zu unterstützen, möglicherweise auch für hybride Operationen. Ein Sabotageteam des russischen Militärgeheimdienstes soll bereits von der Slowakei aus den Anschlag in München Anfang September geplant haben, berichtet die FAZ. Ziel waren offenbar zwei Rüstungsunternehmen. Wenn es in der Slowakei Stützpunkte mit Verbindungen zum GRU gäbe, wäre das angesichts der pro-russischen Politik der Regierung und des Rufes des slowakischen Geheimdienstes keine Überraschung. Sagt Wladimir Schniedl von der Zeitung der Nick N. Allerdings würde Russland Low-Level-Agenten etwa auch in Polen rekrutieren. In der Slowakei konnte ein Brandanschlag auf eine Drohnenfabrik im August vereitelt werden. Ein Verdächtiger wurde in Deutschland festgenommen. Der deutsche Außenminister Johann Wadephul kritisierte die kremlfreundliche Linie der Slowakei bei einem Besuch in Bratislava Ende September ungewöhnlich deutlich.
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1: In fast allen ihren Romanen beschäftigt sich Sabrina Janesch mit Stoffen, die von gewaltvollen Umbrüchen in der Geschichte erzählen. In Territorium greift die aus Gifhorn in Niedersachsen stammende Autorin nun ein Thema auf, das aktueller kaum sein könnte. Es geht um die Rolle der Deutschen bei der Annexion von Hawaii durch die USA Ende des 19. Jahrhunderts. Das Hörbuch hat die Hamburger Schauspielerin Julia Nachtmann eingelesen.
3: Wie stiehlt man ein Land? Folgt man dem amerikanischen Rezept der letzten Tage, so nehme man zu gleichen Teilen Manipulation des Kabinetts, Unterwanderung des Militärs, Außerkraftsetzung der Verfassung und die auf dem Fuße folgende Ausrufung einer provisorischen Regierung, deren Vertreter weder gewählt noch anderswie legitimiert sind.
4: schreibt die Journalistin Emma Nawai 1893. Sie ist eine der zentralen Figuren in Sabrina Janeschs Geschichtspralmroman, eine hellwache, mutige Aktivistin und eine wichtige Stimme im Kampf um die hawaiianische Unabhängigkeit.
5: Also ich würde tatsächlich sagen, dass vielleicht 96% aller Figuren des Romans tatsächlich auf historischen Persönlichkeiten basieren, die ich allesamt mit großer Fairness und Respekt behandelt und beschrieben habe.
4: Aber natürlich habe sie sich literarische Freiheiten genommen, Leerstellen füllen müssen, sagt Sabrina Janesch. 4 Jahre hat sie an Territorium gearbeitet. Viel Recherche ist eingeflossen in dieses Projekt. Der Gipfel, eine Reise nach Hawaii. Hier konnte die Autorin auch mit Nachfahren sprechen, darunter viele Deutschstämmige. Deutsche ließen sich verstärkt ab Mitte des 19. Jahrhunderts auf den Inseln nieder. Sie kamen nicht als Kolonialherren. Sie waren ausgewandert und 1893 längst zu einem Teil der Gesellschaft geworden.
5: Und seit Jahrzehnten schon hawaiische Staatsbürger. Und ich glaube, dadurch, auch durch die Vermischung hawaiisch-deutscher Familien, gab es da ein ganz starkes Gefühl der Treue, Loyalität. Und als Hawaii schließlich annektiert wurde, ist tatsächlich all das geschehen, was man befürchtete. Die hawaiische Sprache wurde kriminalisiert, Hula, Mele, also die traditionellen Gesänge, all das wurde verboten und ist über die nächsten Jahrzehnte beinahe ausgestorben.
4: Janesch hat die Figuren für den Roman geschickt ausgewählt. Neben Emma Nawai gibt es 2 weitere starke Frauen. Die zunächst unter Hausarrest gestellte, dann abgesetzte, fortschrittliche Königin Lili Uokalani, deren Deutschlehrerin und Gesellschafterin Gertrude Wolf, die sich bei Janesch zu einer militanten Unterstützerin des Widerstands entwickelt. Und Karl Panaeva Wiedemann, Sohn eines Deutschen und einer Hawaiianerin. Er wird zu einem der Anführer der Rebellion im Paradies.
3: Ein Treffer im Felsplateau, keine 7 Yards von ihnen entfernt. Sie haben die Haubitze fertig eingeschossen. Nolan spuckt neben sich aus. Paradies verteidigen hat keinen Zweck? Paradies ist eine Geisteshaltung, sagt Karl. Und weiterkämpfen kann nur, wer am Leben bleibt. Wir ziehen uns in den Dschungel zurück und versammeln alle Kräfte unterhalb des Gipfels des Tantalus. Von dort aus ziehen wir auf den Punch Bowl.
4: Janesch erzählt plastisch, detailgenau und mitreißend. Dabei entwickelt sie ihre Geschichte der hawaiianischen Rebellion gegen die imperialistische, wirtschaftlich getriebene Interessenpolitik der USA bewusst beispielhaft. Direkte Bezüge zu heute muss sie dabei gar nicht herstellen. Das geschieht im Kopf der Lesenden.
5: Als ich das Buch schrieb, da war schon von Trumps Seite die Rede, Grönland irgendwie zu annektieren, wie auch immer. Und dann hat er gesagt, Einwanderer in Ohio würden Hunde und Katzen fressen. Und da bin ich wirklich fast hintenüber von meinem Schreibtischstuhl gefallen, weil exakt ähnliche Sprüche damals in Hawaii bemüht wurden, dass die indigenen Polynesier eben Hunde fressen und sozial verkommen und das müsste man alles bereinigen. Und das sind immer die gleichen Sprüche. Es ist immer die gleiche Fremdenfeindlichkeit und die gleiche Herablassung.
4: Doch Sabrina Janesch beschreibt auch, wie schwierig Rebellion ist. Und das große Dilemma, das mit Pazifismus gegen zu allem entschlossene Imperialisten nichts zu erreichen ist. So ist diese spannende, informative und teils auch unterhaltsame Reise in die Vergangenheit gleichzeitig eine in die Gegenwart.
1: Katja Weise über Territorium von Sabrina Janesch. Erschienen ist das Buch bei Rowohlt. Es hat 480 Seiten und kostet 26 Euro. Und das Hörbuch erscheint bei Argon, gelesen von der Schauspielerin Julia Nachtmann.
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1: Süße Getränke sollen von Juli an teurer werden. Das Bundeskabinett hat sich auf einen Gesetzentwurf für eine Zuckersteuer geeinigt. Daran findet die neue Osnabrücker Zeitung nicht viel Gutes.
6: Der Staat treibt die Preise. Die Unternehmen geben die Abgabe an die Verbraucher weiter. Offen ist, ob die Verbraucher ihren Konsum wirklich ändern oder die Teuerungen schlicht in Kauf nehmen. Hinzu kommt der bürokratische Aufwand der Steuererhebung für Industrie, Handel und Staat. Auch das kostet Geld. Es macht den Anschein, als liege der Sinn der Steuer vor allem in den staatlichen Mehreinnahmen.
1: Viele Medien sehen das anders. So auch unser Gastkommentator, das ist heute Harald Likus von der Braunschweiger Zeitung.
7: Natürlich gibt es Schimpfe, doch so richtig überzeugend sind die Einwände nicht. Der Vorwurf der Scheinheiligkeit, also dass man über die Zahngesundheit der Limonaden-Junkies spricht, eigentlich aber nur die löchrigen Staatsfinanzen im Sinn hat, geht am Wesen der Politik vorbei. Seriösen Annahmen zufolge wird beides gelingen. Die Steuer dient dazu, die Beiträge zur Krankenversicherung stabil zu halten Und die Steuer führt dazu, dass viele sparsame und besonders viele junge Menschen extrem gesüßte und also extrem ungesunde Getränke verschmähen. Natürlich wäre die Verteuerung einer Colaflasche um 40 Cent ab Sommer 27 keine Kleinigkeit. Natürlich darf jeder Staat die Bevormundung der Bürger nicht zu weit treiben. Doch das falsche Signal, das manche aus der CDU jetzt darin sehen, ist die Steuer gerade nicht.
1: Die Meinung unseres Gastkommentators Harald Likus von der Braunschweiger Zeitung. Und ähnlich sieht es auch Anja Braun aus der ARD-Wissenschaftsredaktion. Und sie ergänzt:
8: Aus der Union kommt die Kritik, der Staat solle nicht zu stark lenken, er sei doch kein Ernährungscoach. Mündige Bürgerinnen und Bürger könnten selbst darauf achten, wie viel Zucker wo drin ist. Aufklärung wäre doch viel besser als Steuern. Doch ganz so leicht ist es nicht. Denn die Lebensmittelindustrie arbeitet ja gezielt daran, den freien Willen der Konsumenten auszuhebeln. Softdrinks sind oft darauf ausgelegt, dass die extreme Süße im Mund gar nicht als zu viel wahrgenommen wird, sondern Lust auf den nächsten Schluck macht. Deshalb macht die Zuckersteuer als Lenkungselement durchaus Sinn. Denn nicht nur der einzelne Konsument, sondern auch das Gesundheitssystem würde profitieren.
1: Anja Braun aus der ARD-Wissenschaftsredaktion. Und die Badische Zeitung glaubt dagegen nicht, dass es der Regierung tatsächlich um den gesundheitlichen Effekt geht.
6: Was nicht gesagt wird, die zu erwartenden Milliardenbeträge werden in den allgemeinen Haushalt von Finanzminister Klingbeil fließen, nicht ins Gesundheitssystem. Sie werden für das Stopfen von finanziellen Löchern verwendet, kurz wie langfristig. Deshalb kann der Minister gar kein Interesse daran haben, den Konsum zuckerhaltiger Getränke zurückzudrängen. Sollten Kinder und Jugendliche und ihre Eltern tatsächlich wesentlich weniger davon kaufen, gingen die Erträge zurück. Die Bundesregierung wettet also darauf, dass die vorgeblich angestrebte Wirkung gar nicht eintritt.
1: Soweit die Badische Zeitung, und der Stern findet die Beschwerden über die neue Steuer übertrieben.
6: Die Steuer belastet gerade nicht den normalen Alltagseinkauf. Wasser, Milch, Säfte und sogar die umstrittenen Zero-Getränke werden dadurch keinen Cent teurer. Und selbst für Hardcore-Konsumenten wird es am Ende wahrscheinlich gar nicht so viel teurer. In Großbritannien, wo es die Zuckersteuer seit 2018 gibt, haben Softdrink-Hersteller nach der Einführung den Zuckergehalt vieler Produkte einfach ein bisschen gesenkt, um unter die steuerrelevanten Grenzen zu kommen. Allen Cola-Fans und teuer Steuerrufern möchte man daher sagen, bitte heult leiser. Wer meint, jeden Tag einen Liter Zuckerwasser trinken zu müssen, der zahlt eben künftig 95 Euro bis 117 Euro Zuckersteuer im Jahr. Das wäre immer noch ein günstiger Weg, um seine Gesundheit zu ruinieren.
1: Und das waren die Standpunkte. Zusammengestellt hat sie diesmal Johannes Zuber.
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1: Klimaschutz ist ja nicht nur eine Frage von CO2. Es gibt auch andere Gase, die zur Erderwärmung beitragen, zum Beispiel Fluorkohlenwasserstoffe, kurz FKW. Die stecken unter anderem in Kühlanlagen und auch in Klimaanlagen. Heute, vor genau 10 Jahren, haben sich fast 200 Staaten darauf geeinigt, den Einsatz dieser klimaschädlichen Gase zu reduzieren. Ein wichtiges internationales Klimaabkommen. Ralf Gödde blickt aus diesem Anlass zurück.
9: Der britische Wissenschaftler Jonathan Chanklin macht 1985 eine beunruhigende Entdeckung.
10: Wir hatten einen Artikel veröffentlicht über unsere Beobachtung, die Ozonschicht verschwindet.
9: In 15 bis 30 Kilometer Höhe umhüllt diese Schicht die Erde, absorbiert große Teile der schädlichen UV-Strahlung. Die Ozonkiller sind schnell ausgemacht. Fluorchlorkohlenwasserstoffe, FCKW, werden damals unter anderem als Kühlmittel oder als Treibgas in Spraydosen verwendet. Die Staatengemeinschaft reagiert und vereinbart 2 Jahre später auf der Konferenz von Montreal, aus der Produktion und Verwendung der FCKW auszusteigen.
11: Vor einer Generation haben die Handlungen der Menschen ein Loch in der Ozonschicht verursacht. Heute ist dieses Loch dank des Protokolls von Montreal dabei, sich zu schließen.
9: Betont 2016 der Präsident von Ruanda, Paul Kagame, als Gastgeber einer Nachfolgekonferenz in der Hauptstadt Kigali. Denn es gibt längst ein neues Problem. Die Ersatzstoffe für die verbannten FCKW verschonen zwar die Ozonschicht, entpuppen sich aber als umso klimaschädlichere Treibhausgase. So ringen Delegierte aus fast 200 Ländern in Kigali erneut um ein Abkommen, das diesmal den Einsatz der FKW reduzieren soll. Am Ende gelingt die Einigung.
12: Ich könnte nicht stolzer sein. Für diesen Entschluss werden uns unsere Kinder danken.
9: Die Industrieländer verpflichten sich, die schädlichen FKW bis 2036 um 85% zu reduzieren. Während Klimaschützer vor allem diese langen Fristen kritisieren, sind die Delegierten zufrieden.
12: Ich danke Gott für dieses Abkommen. Wir können uns alle glücklich schätzen.
9: Am 15. Oktober 2016 beschließen Vertreter aus fast 200 Ländern in der ruandischen Hauptstadt Kigali, den Einsatz von klimaschädlichen Fluorkohlenwasserstoffen zu reduzieren. Das war heute vor 10 Jahren.
1: Der Stichtag von Ralf Gödde. Ja, und das war die ARD-Infonacht. Ihnen vielen Dank fürs Zuhören. Kommen Sie jetzt gut in diesen Donnerstag. Ich bin Simeon Lauchs. Machen Sie es gut. Bis bald. Noch der Blick auf die Uhr. Es ist jetzt 5:57 Uhr.

0: détenus sont toujours en attente de jugement devant le tribunal militaire de Yaoundé. Certains passeront devant le juge militaire fin octobre. Richard Onanena, Yaoundé, RFI.
1: Le Cameroun, où cela faisait 6 mois, jour pour jour, hier, que le président Paul Biya promulgué la loi de révision constitutionnelle qui prévoit la création d'un poste de vice-président. Pour l'instant, personne de nommé à ce poste. Et vous réécoutez à tout moment sur notre appli de podcast RFI Pure Radio l'analyse hier dans Afrique Midi du professeur de sociologie Armand Leka Essamba à ce propos. Ça fait 6 mois que l'opposant Alain-Claude Biliebinzé a été arrêté au Gabon. L'ancien Premier ministre Souali Bongo est incarcéré depuis la mi-avril sous le coup d'une enquête pour des faits présumés d'abus de confiance et d'escroquerie datant de 2008 et qu'il conteste. La justice gabonaise a déjà rejeté plusieurs demandes de libération. Au début de ce mois-ci, d'octobre, le juge d'instruction a prolongé sa détention. 6 mois de plus, faute d'avoir pu poser les actes essentiels de l'instruction, l'avocate Gisèle Eyoué-Bekalé est membre du collectif des avocats de l'ancien Premier ministre et ancien candidat à la dernière présidentielle.
2: 6 mois après son arrestation, M. Alain-Claude Biliebinzé n'a pas été entendu une seule fois par le juge d'instruction, ce qui est quand même assez curieux. Toutes nos demandes d'interrogatoire au fond, nos demandes de mise en liberté provisoire, nos demandes de prescription des faits, nos demandes de nullité ont été toutes rejetées. Nous avons saisi la Cour de cassation pour qu'elle statue. Et apparemment, la Cour de cassation a du mal à notifier nos différents recours à la plaignante, parce qu'en réalité, c'est une plaignante fantôme. Personne ne sait où elle se trouve, même pas la Cour de cassation. Mais aucune partie civile ne peut bloquer l'action publique. Donc, sa présence, en réalité, n'est pas nécessaire. Nous attendons tout simplement la libération de M. Alain-Claude Biliebinzé. L'action publique n'aurait jamais dû être engagée parce que les faits datent de 18 ans et les faits sont prescrits. Donc, aucun procureur au monde n'aurait jamais ouvert une information dans ce dossier ou même une citation directe. En réalité, il s'agit d'un véritable procès en sorcellerie.
1: L'une des avocates d'Alain-Claude Biliebinzé au Gabon, interrogée par Lisa Fabian, Andréane Mellard.
3: Prochain journal dans 20 minutes, RFI, en journée spéciale Ebola. Et on en parle avec notre grand invité Afrique dans les prochaines minutes, le ministre congolais de la Santé publique, de l'hygiène et de la prévoyance sociale pour qui le pic est derrière et qui espère le lancement d'un vaccin d'ici 2 mois. Le ministre Samuel Roger Kamba, également médecin, répond à Christophe Boisbouvier dans 5 minutes. Avant ça, à 6h43 à Kinshasa, c'est le journal des sports. Bonjour Antoine Grenier.
4: Bonjour Andréane.
3: On parle de foot ce matin, la Ligue des Champions, 2e journée de phase de Ligue et la spectaculaire victoire de Paris à Manchester City.
4: Elle aurait même pu être encore plus large si les doubles champions d'Europe étaient restés sur les bases de leur début de match. Entre la 13e et la 23e minute, 3 buts consécutifs de Doué, Dembélé, Vitinha. Et puis finalement, victoire 4-2. Mais City est bien revenu en seconde période grâce aux entrées d'Iliman Ndiaye et d'Ayoub Bouadi qui ont métamorphosé leur équipe. Côté parisien, Vitinha, élu homme du match, était fier de son équipe au coup de sifflet final au micro de Canal+.
5: Ce qu'on a réussi à faire dans la première mi-temps, c'était exceptionnel. On pouvait encore même marquer plus de buts. Encore une fois, on a prouvé qu'on est un grand équipe. Il faut continuer, c'est que le début. C'est 3 points importants dans ce chemin. Il y a beaucoup de positifs, il y a aussi des négatifs à améliorer, c'est normal. Mais je pense que la plupart c'est positif et c'est un grand résultat ici. Je suis très très fier de cette équipe. Tout le monde, le joueur qu'ils ont entré, le joueur qu'ils ont commencé, on montre à chaque fois qu'on est un vrai équipe et ça, c'est pour moi, ça me remplit le cœur.
4: Le PSG, leader de la phase de Ligue, qui recevra le Barça mardi prochain lors de la 3e journée de cette phase de Ligue. Pour les résultats de cette 2e journée, à noter qu'Aston Villa a surclassé Fenerbahçe 6-0. Bonne opération également pour Stuttgart, 4e ce matin grâce à son succès 3-0 sur le Slovan Bratislava de Yaya Touré, la légende ivoirienne.
3: Et la Côte d'Ivoire justement, Antoine, où un nouveau club fait son apparition dans le microcosme footballistique.
4: Club récent, président néophyte mais célèbre, le Magic System Football Club, du nom du groupe de musique le plus connu du pays. Équipe créée il y a moins d'un mois. Ensuite, du rachat du Racing Club de Kumasi par Asalfo, le leader du groupe Magic System. Et cette saison, il va évoluer dans la 3e division qui démarre ce vendredi, Molamine Sissavané.
6: Par une fin de matinée incandescente à Trècheville, Magic System FC sort vainqueur d'un match de pré-saison. Et les vestiaires fuient cette ritournelle.
7: Vous savez, entre le sport et la musique, il n'y a pas grand pas. Hein.
6: Pas franchi volontiers par Salif Traoré, dit à Salfo, leader de Magic System.
7: Dans la diversification de mes activités, j'ai voulu rajouter le sport, dont je suis passionné, particulièrement du football. On avait déjà le centre de formation Magic System.
6: La suite logique était la mise en place d'un club engagé en championnat officiel, entouré d'hommes d'expérience.
8: On est là pour faire un véritable travail en profondeur.
6: Gérard Rousseau, directeur sportif.
8: L'expertise que j'ai du monde du football et à l'échelle du continent en termes de management, et ben toute cette expertise est là pour être mise à disposition de Magic System Football Club et de porter ce projet très très haut.
6: Détecter, former et performer, tels sont les trois piliers de ce projet dont le nom est apparu comme une évidence pour Asalfo.
7: Avec le nom Magic System connu un peu partout, il est plus facile de donner une visibilité à notre club, plus facile pour nous aussi d'avoir des partenaires qui nous accompagnent.
6: Jean Blanchard à Corée est fier de jouer dans ce club qu'il veut voir grandir.
9: Avec ces dirigeants de haute qualité, ils essaient de nous inculquer des valeurs, ils essaient aussi de performer, c'est-à-dire atteindre la 2-2.
6: Pour en arriver là, il faudra franchir la D3 qui démarre ce 16 octobre. Molamine Sissavané, Abidjan, RFI.
4: Le premier match du Magic System FC, ça sera dimanche 18 octobre.
3: Un mot de foot féminin pour finir.
4: Rendez-vous en France le 5 décembre pour les Lions de l'Atlas, les Marocaines qui affronteront les Bleus en amical à Sochaux.
3: Antoine Grenier, merci.
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3: L'Ukraine à nouveau frappée par la Russie ces dernières heures. Deux morts annoncées dans la région de Dnipropetrovsk dans le sud-est du pays. Et il va en être question de l'Ukraine aujourd'hui et demain alors que se tient un Conseil européen à Bruxelles en présence de Volodymyr Zelensky. Conseil européen durant lequel il va aussi être question du budget de l'UE. En jeu notamment le montant alloué aux agriculteurs ou encore la taille de l'enveloppe destinée justement à l'Ukraine et à la défense. Un peu moins de deux semaines avant le second tour de la présidentielle au Brésil qui opposera l'actuel dirigeant Lula et Flavio Bolsonaro. Le Parlement brésilien a adopté ce mercredi la réduction du temps de travail. Et puis en France, avant une grande journée de mobilisation samedi, les organisations lycéennes doivent être reçues ce jeudi en fin d'après-midi par le ministre de l'Éducation. Ce sera leur troisième rencontre depuis le début du mouvement de colère des lycéens. Ces derniers réclament notamment de meilleures conditions d'études. Alors que le Kenya vient de confirmer un deuxième cas d'Ebola sur son sol, on revient sur RFI toute la matinée et toute la journée sur l'épidémie en cours en République démocratique du Congo dans l'est du pays. La 17e flambée épidémique considérée comme la plus meurtrière de l'histoire du pays. Une journée spéciale qui a pour but de vous dresser un tableau élargi de la situation et qui de mieux pour nous brosser ce tableau que le ministre congolais de la Santé publique, de l'Hygiène et de la Prévoyance sociale et Samuel Roger Kamba est aussi médecin pédiatre. En ligne de Kinshasa, il nous donne les chiffres qui ont potentiellement évolué depuis l'enregistrement de cet entretien. Il souligne aussi l'attention particulière portée à la situation dans le Nord Kivu et l'espoir qui réside dans deux candidats vaccins. Entretien avec Christophe Boisbouvier.
11: Docteur Samuel Roger Kamba, monsieur le ministre, bonjour.
12: Oui, bonjour.
11: À ce jour, combien de cas Ebola et combien de décès dus à Ebola sont enregistrés dans votre pays?
12: Nous sommes au-delà de 9000 cas et au-delà de 4300 décès. On est autour d'une mortalité de 48,2%.
11: C'est-à-dire que malheureusement, près d'un patient sur deux décède.
12: À peu près, oui.
11: Est-ce à dire, monsieur le ministre, que le pic de l'épidémie n'est toujours pas atteint?
12: Oh non, ça n'a rien à voir. Le pic, c'est le nombre de nouveaux cas par jour le plus élevé que nous avons. Le nombre de décès par jour le plus élevé. Alors, au plus haut de l'épidémie, nous avons atteint à peu près 120 nouveaux cas par jour. Et nous avons atteint à peu près 50 décès par jour. Et donc, actuellement, nous sommes autour de 50 à 70 cas nouveaux par jour. C'est pour ça que nous disons que le pic est dépassé, parce que ce sont des données qui sont consolidées sur plusieurs semaines. Ce n'est pas des données journalières. Donc, quand nous disons que le pic est passé, cela ne veut pas dire que l'épidémie est passée. Cela veut dire que le nombre de nouveaux cas a baissé et le nombre de décès par jour a baissé et est en train de baisser. C'est pour ça que nous disons que le pic est passé.
11: Alors plusieurs ONG, dont Médecins Sans Frontières, affirment qu'après la province de l'Itouri, il y a maintenant une flambée de l'épidémie dans la province du Nord-Kivu. Est-ce que vous confirmez ?
12: Je le confirme. Vous savez, la particularité de cette épidémie, c'est la mobilité. On voit que cette épidémie a commencé, malheureusement, dans une zone minière qui est la zone de Mongualou à Itouri. Et cette zone minière a, bien entendu, comme toutes les mines, beaucoup de personnes qui viennent y travailler sans nécessairement résider de manière permanente dans la zone. Mais la conséquence, c'est que dès qu'elles tombent malades, qu'est-ce qu'elles font ? Elles essaient de rentrer chez elles. Et c'est ça qui a fait que l'épidémie s'est répandue très très vite dès le départ, parce que dans la zone de Mongualou, on trouve beaucoup d'habitants du Nord Kivu qui viennent travailler, bien sûr, comme commerçants ou comme miniers. Et donc, dès qu'elles tombent malades, ces personnes, elles rentrent chez elles, et donc difficile à suivre. Et effectivement, on a plus de nouveaux cas maintenant au Nord Kivu qu'en Ituri. C'est pour ça que ces ONG disent, et elles ont raison, que l'épidémie en termes d'épicentre s'est déplacée vers le Nord Kivu. Maintenant, quand je dis, moi, que le pic est dépassé et que je compte le nombre total de nouveaux cas par jour, que ce soit dans le Nord Kivu, que ce soit dans l'Ituri. Et quand on compare au taux que je vous ai dit tout à l'heure, on était autour de 120 nouveaux cas par jour. Aujourd'hui, on est entre 50 et 70 nouveaux cas par jour. Et c'est pour ça que nous disons que le pic est derrière nous, mais c'est aussi pour cela que nous disons que le Nord Kivu est l'endroit que nous regardons avec plus de vigilance maintenant, notamment trois endroits, à Beni, à Butembo, à Katwa. Ce sont des endroits que nous regardons avec beaucoup, beaucoup de vigilance maintenant. D'ailleurs, notre incident manager, professeur Aouka, est sur place à Beni parce que nous voulons absolument stopper cette épidémie là-bas.
11: Alors prenons le cas justement de ces deux grandes villes du Nord Kivu que sont Beni et Butembo et qui sont sous le contrôle gouvernemental. Est-ce que vous y avez à présent suffisamment de personnel congolais et international et suffisamment de matériel et de centres de soins ?
12: Absolument. Et sur place à Beni, nous avons mis laboratoire pour pouvoir diagnostiquer le plus rapidement possible. Nous avons mis les équipes de traitement parce que vous savez que maintenant, nous utilisons un protocole qu'on appelle protocole MERI qui nous permet effectivement d'utiliser des médicaments déjà connus comme le remdesivir et qui montrent des résultats très positifs quand on le donne aux malades rapidement sans qu'il soit déjà trop tard ou quand on le donne aux personnes contact pour qu'ils ne développent pas la maladie. Et donc nous avons ces équipes de traitement qui sont déjà à Beni pour ça.
11: Qu'en est-il, monsieur le ministre, des zones qui sont sous le contrôle des rebelles et qui sont aussi touchées par le virus Ebola ? Je pense notamment aux localités de Keina et d'Alimbongo.
12: D'abord, vous savez que nous n'avons pas de contact avec les rebelles et donc nous n'avons pas nécessairement les informations fiables. Mais ce qui est certain, c'est que nos équipes parviennent à nous transmettre les résultats et Keina, justement, nous donne de temps en temps des résultats que nous pouvons évaluer. Mais le problème, c'est que quand nous avons des résultats de laboratoire, ça ne dit rien par rapport à la situation réelle des malades dans ces zones contrôlées.
11: Est-ce que la lutte contre ce virus ne pourrait pas être une cause commune à tous les Congolais, quel que soit leur bord politique ou militaire ? Est-ce que cette lutte ne pourrait pas être à l'ordre du jour des prochains pourparlers au Qatar, si jamais il y en a de nouveaux ?
12: Dès le départ, si vous vous rappelez de cette épidémie, nous avons dit, et moi personnellement je l'ai dit, l'épidémie n'a pas de frontières. Et donc nous avons dès le départ dit qu'il fallait que le gouvernement contrôle l'épidémie sur toute la zone. Parce qu'un cas qui revient d'on ne sait d'où, ce cas va entraîner une résurgence de l'épidémie. Et pourquoi nous ne pouvons pas laisser ça aux mains des rebelles ? Premièrement, parce que c'est la souveraineté du Congo, mais deuxièmement, parce que l'organisation sanitaire est sous notre contrôle de manière générale.
11: Donc vous ne reconnaissez pas aux rebelles les compétences pour gérer l'épidémie, mais vu qu'ils occupent une partie importante de la province du Nord Kivu, est-ce qu'il ne faut pas que vous partagiez des informations avec eux ?
12: Mais on ne peut pas, on n'a pas de canaux de travail avec eux, nous n'en aurons pas. Mais les organisations internationales comme l'OMS, comme l'UNICEF sont là. Et vous vous rappelez que ce n'est pas la première épidémie que nous avons. Nous avions déjà un POX et nous avions déjà demandé de couloirs pour que nous puissions nous ramener nos équipements pour soigner, pour vacciner, pour donner les intrants à nos populations. Et déjà pour les organisations internationales, c'était très difficile. Et donc, nous ne leur reconnaissons ni compétence, ni légalité pour faire quoi que ce soit.
11: Et à quand un vaccin contre la souche, Bundi Bugyo?
12: Alors, il y a deux candidats vaccins qui sont en train d'être testés actuellement. On est à la deuxième phase, on devrait commencer la troisième phase assez rapidement aussi. Un vaccin par l'Université d'Oxford et un autre par les Canadiens. Et donc, ce sont ces deux candidats vaccins. En principe, on a encore peut-être un ou deux mois avant d'avoir des résultats, éventuellement de l'utiliser.
11: Des experts de l'OMS disent qu'un essai clinique sur l'un de ces vaccins pourrait être lancé avant la fin de ce mois d'octobre.
12: C'est ça la troisième phase dont je parlais, pour dire qu'on devrait commencer bientôt la troisième phase, donc pour voir l'efficacité du vaccin.
11: Et elle se terminera quand, cette troisième phase, pour un vrai lancement du vaccin?
12: Comme je viens de vous dire, on se donne peut-être encore deux mois pour pouvoir éventuellement lancer ce vaccin.
11: Docteur Samuel Roger Kamba, monsieur le ministre, je vous remercie.
3: Le ministre congolais Samuel Roger Kamba avec Christophe Boisbouvier. On élargit encore un peu le spectre à présent. Bonjour Guillaume Nodin.
13: Bonjour Andréane.
3: Dans la Fabrique du Monde, ce matin, vous nous dites, Guillaume, que cette nouvelle flambée épidémique d'Ebola et la riposte en cours illustrent en fait le poids grandissant d'un pays dans les instances mondiales de santé. Ce pays, c'est la Chine.
13: Oui, en Afrique, elle ne se contente pas de construire des infrastructures industrielles et de transport, d'investir dans ces nouvelles routes de la soit elle est aussi de plus en plus active en matière de santé avec des aides d'urgence, en particulier au RDC, depuis le début de l'épidémie, avec des moyens financiers, mais aussi du personnel médical. La diplomatie chinoise s'est engagée à continuer à soutenir les pays africains qui en ont besoin à lutter contre l'épidémie. Ce n'est pas la première fois que le pays s'engage. Il l'a déjà fait dans d'autres pays, toujours pour Ebola, mais aussi pour d'autres maladies, par exemple, en envoyant du matériel quand un cas s'est déclaré au Sénégal en 2014. Ces aides, elles font partie intégrante de la stratégie de soft power chinois un peu partout dans le monde et particulièrement en Afrique. Le soft power, c'est une stratégie d'influence qui passe non par la contrainte mais par l'influence sur les esprits. D'ailleurs, ça marche. Des études internationales montrent que la Chine est désormais plus populaire que les États-Unis à travers le monde.
3: Il faut dire que sur son image en matière de santé, la Chine revient de loin.
13: Oui, c'est un mauvais souvenir pour tout le monde, mais il faut bien en reparler de l'épidémie de Covid-19 venue de Wuhan en Chine. À l'époque, on se demandait comment était né le virus, une question à laquelle on n'a d'ailleurs toujours pas de réponse. Donald Trump appelait ça le virus chinois et l'Organisation mondiale de la santé demandait aux autorités de Pékin davantage de transparence alors que ce n'est pas toujours leur qualité première. À leur décharge, dans des circonstances pareilles, personne n'aime admettre une forme de responsabilité. Et puis les choses se sont peu à peu retournées. La coopération s'est améliorée avec le patron de l'OMS, l'Éthiopien Tedros Adhanom Ghebreyesus, à tel point que les autorités américaines ont dénoncé l'influence chinoise sur l'organisation. C'est l'une des raisons pour lesquelles les États-Unis ont quitté l'OMS au retour de Donald Trump à la Maison-Blanche.
3: Et ça, Guillaume, ça change beaucoup de choses.
13: Oui, parce que c'est bien connu, la nature a horreur du vide avec les États-Unis. C'est le premier contributeur public financier de l'OMS qui est parti et la Chine les a automatiquement remplacés à cette place. Et qui paye commande? C'est le monde dans lequel on vit. Aujourd'hui, la Chine propose une candidature pour prendre la tête de l'organisation qu'elle a d'ailleurs déjà dirigée par le passé. À Pékin, on dit que c'est pour défendre le multilatéralisme. C'est une autre stratégie d'influence chinoise, de placer des représentants dans les institutions internationales, toujours pour augmenter donc son influence. C'est le cas à la FAO ou à l'Organisation de l'Aviation Civile Internationale. C'est là que ces aides bilatérales sur Ebola et d'autres maladies viennent aussi compenser le désengagement américain dans de nombreux pays. Et c'est là que sa stratégie de soft power, même si l'on ne peut prédire le résultat, pourrait l'aider à remporter la direction générale de l'OMS.
3: Guillaume Nodin pour la Fabrique du Monde, à suivre sur RFI, le journal international. Notre journée spéciale Ebola continue, restez avec nous.
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18: mit Laura Koppenhöfer. Guten Morgen. Der Bundestag stimmt über die Reform der Notfallversorgung ab. An den Bahnhöfen startet das bundesweite Alkoholverbot. Die Bundeswehrreserve soll deutlich ausgebaut werden. Das Wetter erst neblig, später oft sonnig, bis 21 Grad. Der Bundestag will die größte Notfallreform seit Jahren beschließen. Dadurch sollen Bereitschaftspraxen, Krankenhäuser und Rettungsdienste entlastet werden. Denn aktuell rufen viele Menschen den Rettungsdienst oder belegen die Notaufnahme im Krankenhaus, obwohl ihre Beschwerden und Symptome das nicht rechtfertigen. Birte Sönnigsen fasst zusammen, was sich mit der Reform ändern soll.
19: Egal, ob ich den Notruf wähle, also die 112 oder die Nummer des Bereitschaftsdienstes der Kassenärzte, die 116 117, es soll überall eine einheitliche Ersteinschätzung geben und die soll eben dafür sorgen, dass die Patienten an der richtigen Stelle landen. Nach und nach sollen an 750 Krankenhäusern in Deutschland integrierte Notfallzentren entstehen. Wer in die Notaufnahme geht, der soll sich an einem zentralen Tresen anmelden und es wird geguckt, wo gehört der Patient, wo gehört die Patientin hin, in die Notaufnahme oder reicht auch eine Notdienstpraxis.
18: Der durchschnittliche Zusatzbeitrag für die gesetzlichen Krankenkassen soll im kommenden Jahr stabil bei 2,9% bleiben. Das hat Bundesgesundheitsminister Lindemann angekündigt. Zuvor hatte der zuständige Schätzerkreis der Krankenkassen sein Ergebnis fürs kommende Jahr veröffentlicht. Wie das zustande kommt, erklärt Berlin-Korrespondentin Eva Huber.
20: Jedes Jahr schätzt eine Gruppe aus Fachleuten ein, wie viel die gesetzlichen Krankenkassen wahrscheinlich im kommenden Jahr ausgeben werden. Daraus errechnen sie, wie hoch die Beiträge sein müssen. Das ist eine rechnerische Größe, ein Orientierungswert. Wie hoch der Beitrag tatsächlich ausfällt, das legt jede Krankenkasse selbstständig fest. Im Durchschnitt liegt der Beitragssatz inklusive Zusatzbeitrag im Moment laut Krankenkassen bei rund 17,7% des Bruttolohns. Den übernehmen Arbeitnehmer und Arbeitgeber jeweils zur Hälfte. Einzelne Kassen verlangen weniger, manche auch deutlich mehr. Dass der durchschnittliche Zusatzbeitrag im kommenden Jahr stabil bleibt, wertet der Gesundheitsminister als gutes Zeichen. Er führt das vor allem auf das Sparpaket zurück, das die Koalition im Sommer beschlossen hat.
18: Die EU-Staats- und Regierungschefs treffen sich ab heute in Brüssel. Unter anderem soll es um die schwierigen Handelsbeziehungen zu China gehen und um den umstrittenen EU-Haushalt für die kommenden Jahre. Dabei werden besonders kontroverse Verhandlungen erwartet. Weitere Themen sind die Unterstützung für die Ukraine, die Lage im Nahen Osten und die Erweiterung der Staatengemeinschaft. An Bahnhöfen in Deutschland darf von heute an kein Alkohol mehr getrunken werden. Das Verbot bezieht sich auf selbst mitgebrachte Getränke. Die Gastronomie ist ausgenommen. Der Fahrgastverband Pro Bahn nennt das flächendeckende Verbot im SWR-Interview nicht ganz durchdacht, wie Linda Molitor berichtet.
21: Bisher gilt es an knapp 40 Bahnhöfen, zum Beispiel in Frankfurt, Köln, Heidelberg oder Bruchsal. Dort gibt es deutlich weniger Gewalt und Müll, heißt es in den Zwischenbilanzen. Das Verbot jetzt auszuweiten sei trotzdem problematisch, hat der Fahrgastverband gesagt, denn es sei kaum zu kontrollieren, ob an den 5.700 Bahnhöfen in ganz Deutschland jemand sitzt und Alkohol trinkt. Das Verbot soll das Sicherheitsgefühl von Reisenden erhöhen. Es ist auch eine Reaktion auf die steigende Gewalt gegen Bahnmitarbeitende. Verschlossene Alkoholflaschen dürfen weiterhin mitgenommen werden.
18: Die Gewerkschaft der Polizei begrüßt das Alkoholverbot an Bahnhöfen, ebenso der Drogenbeauftragte der Bundesregierung Streeck. Der Rheinischen Post sagte er, Alkohol sei nicht die Ursache jeder Auseinandersetzung, könne aber Konflikte verschärfen und Hemmschwellen senken. Die Bundesarbeitsgemeinschaft Wohnungslosenhilfe gibt zu bedenken, dass Suchtkranke durch das Verbot weiter aus dem öffentlichen Raum verdrängt und von Sozialarbeitern schlechter erreicht werden könnten. Der Ausbau der Bundeswehrreserve ist heute Thema im Bundestag. Bis 2033 sollen mindestens 200.000 Reservistinnen und Reservisten zur Verfügung stehen. Sie sollen künftig auch gegen ihren Willen für Übungen in die Truppe geholt werden können. Aus Berlin dazu Oliver Neuroth.
22: Wer wie lange zum Reservedienst herangezogen werden kann, ist gestaffelt, nach Alter und der Länge der aktiven Zeit bei der Bundeswehr. Wer zum Beispiel bis zu einem Jahr gedient hat, kann laut Gesetzentwurf bis zu 3 Wochen pro Jahr einberufen werden. Das Gesetz sieht auch vor, dass Reservisten mehr Geld für Fahrtkosten bekommen und ihre Arbeitgeber entlastet werden. Arbeitgebervertreter kritisieren das Gesetz dennoch. Unternehmen müssten ihre Arbeit neu organisieren oder Ersatz finden, wenn Beschäftigte kurzfristig für Reservedienste ausfallen.
18: Der Bundestag berät heute außerdem über ein neues BAföG-Gesetz. Es soll den Bedarfssatz bis zum Sommersemester 2029 um knapp 90 Euro anheben. Die Wohnkostenpauschale soll um 60 Euro steigen. Außerdem sieht das Gesetz höhere Freibeträge vor, damit Studierende mehr dazu verdienen dürfen. Der Bundesrat hat den Gesetzentwurf vorab kritisiert, vor allem weil die Änderungen zu lange dauerten. Sowohl der Bedarfssatz als auch die Wohnkostenpauschale würden mit dem Gesetz später angehoben als im Koalitionsvertrag vereinbart. Die Mieten in Deutschland ziehen wieder stärker an. Nach Berechnungen des Kieler Instituts für Weltwirtschaft legten die Wohnungsmieten im dritten Quartal um rund 1,2% im Vergleich zum Vorjahreszeitraum zu. In den 8 größten Städten Deutschlands haben sich die Mieten demnach am stärksten in Berlin und Düsseldorf verteuert. Mit großem Abstand teuerste Stadt bleibt München. Heute und morgen treffen sich die Sportminister und Sportsenatoren der Länder in Konstanz. Sie wollen unter anderem über einen nationalen Aktionsplan zur Förderung des Sports für Kinder und Jugendliche beraten. Weil Kinder sich immer weniger bewegen, soll es mehr und leichter zugängliche Sportangebote geben. Außerdem soll die Talentförderung für den Spitzensport ausgebaut werden. Das waren die Nachrichten.
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0: Mit Andreas Bönisch einen schönen Donnerstagmorgen. Mal eben einen Schluck Bier trinken, während man in der Bahnhofshalle oder auf dem Bahnsteig auf den nächsten Zug wartet. Zugegeben, jetzt um kurz nach 8 ist das für meisten noch kein Thema, die vielleicht jetzt gerade schon unterwegs sind und mit der S-Bahn zur Arbeit fahren wollen. Aber Alkohol trinken an Bahnhöfen, das ist ab heute verboten. Denn Bier, Wein und andere Alkoholika, die dürfen dort einfach nicht mehr konsumiert werden. Das betrifft um die 5700 Bahnhöfe. Künftig gilt, Trinken in der Bahnhofskneipe ist erlaubt und auch in den Zügen. Aber auf Bahnsteigen, in der Bahnhofsfalle und in einigen Städten, auch auf den Vorplätzen, macht die Bahn von ihrem Hausrecht Gebrauch. Öffentliches Alkoholtrinken ist also verboten. Die große Frage, lässt sich das auch kontrollieren? SWR-Reporter Marco Schüler hat sich das mal für uns beispielhaft für die Region Rheinhessen angeschaut. Marco, wie soll denn das Verbot überhaupt umgesetzt werden?
1: Also laut der Deutschen Bahn soll das Verbot in erster Linie durch die DB Sicherheit kontrolliert werden. Die Sicherheitskräfte können entsprechende Verweise oder ein Hausverbot aussprechen. Das Problem ist aber, sie können gar nicht auf allen Bahnhöfen in Rheinhessen zeitgleich im Einsatz sein, sondern immer nur stichpunktartig kontrollieren. Ich habe auch mit der Bundespolizei gesprochen. Da ist man erstmal skeptisch und sagt, ein Verbot ist nur so gut, wie man es am Ende auch durchsetzt. Aber wie man das zum Beispiel bei einem Fanzug, bei einem Fußballspiel machen möchte, bleibt abzuwarten. Die Bundespolizei sagt, wir machen keine eigenen Kontrollen und helfen aus, wenn die DB-Sicherheit uns anfordert. Die Bahn glaubt aber trotzdem an eine abschreckende Wirkung durch das Verbot. Es gäbe bereits gute Erfahrungen, weil es weniger Müll gibt und die Kriminalität abnimmt.
0: Gut, die Bahn sieht es positiv, aber es sind längst nicht alle überzeugt, dass das Verbot auch ein Erfolg wird. Kritik kommt noch von einer ganz anderen Seite, nämlich von den Sozialverbänden. Befürchten die vor allem eine Verdrängung statt eine Lösung eines bestehenden Problems?
1: Ja, absolut. Bahnhöfe sind ja häufig auch Orte, wo sich suchtkranke Menschen treffen. Ich habe mit der Wohnungslosenhilfe der Caritas in Mainz gesprochen und auch mit der Wohnungsnothilfe der Mission Leben. Da war man sich eigentlich ziemlich einig. So ein Verbot verdrängt ein Problem rund um Suchterkrankungen am Ende nur aus dem öffentlichen Bild. Das kann dann wiederum auch gefährlich werden, weil die Betroffenen auf einem öffentlichen Platz im Zweifel immer noch mal gesehen werden und ihnen im Notfall geholfen werden kann. Wenn das jetzt in die Anonymität verschwindet, wäre diese Hilfschance weg. Die Sozialverbände haben im Grunde beide gesagt, so ein Verbot verschiebt einfach ein soziales Problem, anstatt es wirklich an der Wurzel anzugehen.
0: Infos von unserem Reporter Marco Schüler waren das. Trotzdem unterstützen zum Beispiel die Bahnhofsmissionen grundsätzlich das Alkoholverbot an Bahnhöfen. Mirko Schwärzel von der Bahnhofsmission Berlin hat uns das gesagt.
2: Wir teilen die Ziele der Deutschen Bahn, unterstützen auch diese Initiative der Deutschen Bahn. Wir sagen aber auch, dass Gewalt, die durch Alkoholkonsum ausgeht, in seltensten Fällen von unseren Gästen ausgeht. Und unsere Gäste sind auch betroffen von Gewalt durch Alkoholisierung. Und das ist nochmal ein Grund mehr, diesen Ansatz zu unterstützen.
0: Ab heute gilt also das Alkoholverbot an allen deutschen Bahnhöfen. Jetzt wollen wir schauen, wie es andere Länder in Europa handhaben. Los geht es in Frankreich. Unsere Paris-Korrespondentin Caroline Diller erklärt den Ansatz, den die französische Staatsbahn SNCF verfolgt.
5: Frankreich ist beim Thema Alkohol an Bahnhöfen eher laissez-faire drauf, im wörtlichen Sinne von machen lassen. Grundsätzlich ist es an Bahnhöfen in Frankreich erlaubt, Alkohol zu trinken. Auch in ihren Zügen verfolgt die Bahngesellschaft SNCF das Prinzip Leben und Leben lassen. Wer etwa ein Abendessen im Bordrestaurant kauft, kann dazu auch ein Glas Wein bekommen. Voraussetzung in beiden Fällen: Maß halten. Denn laut französischem Gesetz darf im öffentlichen Raum Alkohol getrunken werden. Offensichtlich betrunken zu sein ist aber verboten und kann bis zu 150 Euro Geldstrafe bedeuten. Unter bestimmten Umständen haben aber Bürgermeister oder Präfekten das Recht, strengere Regeln festzulegen. In Toulouse und Umgebung etwa hatte der zuständige Präfekt im Juni an mehreren Bahnhöfen und auch im ÖPNV ein Alkoholverbot verhängt. Grund war ein großes Festival, das jedes Jahr tausende Besucherinnen und Besucher anzieht. Das zeitlich begrenzte Verbot sollte laut dem Präfekten für mehr Ruhe und Sicherheit sorgen.
0: Schauen wir nach Nordeuropa. Dort ist Alkohol ja sehr teuer. Trotzdem sind zum Beispiel die Finnen dafür berüchtigt, gerne und viel zu trinken. Wie läuft das also in so einem Land mit Alkohol an Bahnhöfen? Der Ansatz ist gar nicht so unähnlich von dem, den wir jetzt hier bei uns in Deutschland haben, berichtet unser Korrespondent Arne Bartram.
7: In Finnland ist Alkohol an Bahnhöfen in den öffentlichen Bereichen verboten. Seit 2003 gilt dazu ein einheitliches Gesetz, das auch in anderen öffentlichen Verkehrsmitteln gilt. In Zügen gibt es allerdings Ausnahmen. Alkohol darf zum Beispiel im Bordrestaurant getrunken werden. Dabei gilt, erlaubt sind nur Getränke, die direkt im Zug gekauft wurden. Auch außerhalb von Bahnhöfen und Zügen ist Alkohol in Finnland in der Öffentlichkeit offiziell eingeschränkt. Allerdings wird es in der Praxis oft toleriert, solange man andere Menschen nicht belästigt.
0: Alkohol an Bahnhöfen, wir haben aus Finnland und Frankreich berichtet. In Deutschland ist der Konsum ab heute verboten.
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0: Es ist 8.13 Uhr. Künstliche Intelligenz, wir nutzen sie im Alltag immer öfter. Kaum ein Bereich, in der KI nicht anzutreffen ist. Das gilt auch für die Kunst. Da gibt es den Bereich des Entertainments im Internet zum Beispiel. Und da sind es vor allem kurze Videoclips, die mit Hilfe von KI erstellt werden. Aber mittlerweile kann man auch ganze Filme damit produzieren. Im oberschwäbischen Biberach an der Riß findet Ende des Monats zum ersten Mal ein KI-Filmfestival statt. SWR-Reporter Torben Langwald berichtet.
27: Berlin 1945. Zerstörte Straßen, Jugendliche in Uniform, den der Schrecken des Krieges in den Gesichtern abzulesen ist. So zeigt es der Trailer zum Film Gute Nacht Berlin. Er ist einer von 89 internationalen Filmen, die beim AI-Filmfestival in Biberach zu sehen sind. Dass hier keine echten Schauspieler, sondern von der KI generierte Menschen agieren, ist für den Laien auf den ersten Blick nicht zu sehen. Doch was heißt das für die Filmbranche? Wie verändert es das Filmemachen?
28: Es gibt schon Leute, die da ganz kritisch sagen, ihr seid ja jetzt auf dem Hype da irgendwie und ihr macht da mit. Das sehen wir aber nicht so, weil die Büchse der Pandora ist offen und nicht zu und die kriegt man auch nicht mehr zu. Und das bedeutet, man muss sich damit eben kritisch auseinandersetzen und man muss es diskutieren und wenn man es totschweigt, wird es nicht besser.
27: Sagte Uli Stöckle, selbst Filmemacher und Festivaldirektor. Das AI-Filmfestival möchte zeigen, was mit künstlicher Intelligenz inzwischen möglich ist. Vom Liebes über den Cartoon- und Animationsfilm bis hin zu Dramen und Dokumentation. Sie alle sind Ende des Monats in Biberach zu sehen. Einige sind nur wenige Minuten lang, andere zum Teil 30, 40 oder auch 50 Minuten lang.
28: Eigentlich ist alles möglich. Vor allem sind die Entwicklungen sind extrem schnell. Also es ist so, dass innerhalb von einem halben Jahr sich plötzlich Dinge aufgetan haben, wo hätte man vor einem halben Jahr gesagt, das geht noch nicht.
27: Künstliche Intelligenz umtreibt die Filmbranche. Nicht nur beeindruckende visuelle Effekte können die Modelle inzwischen erzeugen. Synchronsprecher beispielsweise fürchten, langfristig durch künstliche Stimmen ersetzt zu werden. In diesem Jahr etwa ist ein Streit zwischen dem Verband Deutscher Sprecher und dem Streaming-Anbieter Netflix darüber entbrannt, ob eine KI mithilfe der Synchronsprecheraufnahmen trainiert werden darf. Das AI-Filmfestival in Biberach will deshalb auch kritisch auf die Entwicklung von KI schauen. Im Anschluss an die Filme diskutieren über die Fragen, was sind Ängste und Gefahren, sagt Tobias Meinhold vom Festivalteam.
4: Das Interessante ist, dass alle Jurymitglieder schon Bedenken zur KI haben. Ja? Und das war uns aber auch wichtig, dass die da mit einer gewissen Distanz sich die Filme anschauen.
27: Grundsätzlich sei die Skepsis in der deutschen Filmbranche noch einmal größer, so sein Empfinden. Welche Daseinsberechtigung also könnte KI in der Filmbranche dennoch haben?
28: Also ich selber war auch in der Situation, da ging es um eine Buchverfilmung, da war kein Budget da. Und wenn Sie kein Budget haben, dann wird der Film eben entweder gar nicht gemacht oder Sie können ihn nur mit KI machen. Und wenn Sie ihn mit KI machen können, dann haben Sie immerhin den Film gemacht. Es ermöglicht Leuten, kreativ zu sein, die keine Budgets haben und die vielleicht auch mal was anderes machen wollen als das, was Mainstream ist,
27: sagt Festivaldirektor Uli Stöckle. Ende Oktober wird dann beim AI-Filmfestival darüber diskutiert, ob auch andere seine Meinung teilen.
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0: Jetzt um 8.16 Uhr in Stuttgart und Mannheim bewölkter Himmel bei 5 Grad. Von Baden-Württemberg nach Rheinland-Pfalz, Koblenz bedeckt bei 6 Grad und in Mainz ist es leicht bewölkt, ebenfalls bei 6 Grad. Wir haben noch ein bisschen Frühnebel, vor allen Dingen in den Flusstälern, am Rhein, am unteren Neckar, am Main, an der Donau sowie an Mosel, Saar, Nahe und Lahn kann es bis zum Mittag trüb bleiben. Ansonsten scheint bei uns den ganzen Tag die Sonne. Ab und zu ziehen ein paar Wolken durch, es soll aber trocken bleiben. Und es wird wieder sehr mild für Mitte Oktober. Wir bekommen heute 15 bis 21 Grad.
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0: Der Bundestag will heute eine Reform der Notfallversorgung beschließen. Es sollen Notdienst, die Notaufnahmen der Krankenhäuser und die Rettungsdienste besser aufeinander abgestimmt werden. Vorgesehen ist zum Beispiel die Notrufnummer 112 und die Nummer des ärztlichen Bereitschaftsdienstes 116-117 zu vernetzen. Das soll die Vermittlung von Patienten verbessern. Zusätzlich sollen an Kliniken integrierte Notfallzentren entstehen. Trotz Investitionen und Umbaumaßnahmen im Gesundheitssystem, die Zusatzbeiträge zur Krankenkasse bleiben im kommenden Jahr laut Gesundheitsminister Carsten Linnemann wohl stabil. Die Ausgaben der gesetzlichen Krankenkassen würden nicht so stark steigen wie dieses Jahr, teilte der CDU-Politiker mit. Das habe die Prognose des Expertenschätzerkreises ergeben. Ob Beiträge steigen, entscheidet aber jede Krankenkasse selbst. Wir haben eben ausführlich darüber berichtet. Alkoholkonsum ist ab heute grundsätzlich untersagt an deutschen Bahnhöfen. Das hat die Deutsche Bahn mitgeteilt. Nur in Bars oder Bahnhofsrestaurants ist noch Alkoholtrinken erlaubt. Und klar, Reisende dürfen verschlossene Getränke bei sich führen oder auch im Bahnhof kaufen. Mit dem Verbot will die Bahn ihre Bahnhöfe sauberer und sicherer machen. Am Flughafen Frankfurt kann es derzeit zu Einschränkungen bei der Kerosinversorgung kommen. Nach Angaben der Lufthansa sollen Flugzeuge deshalb auf bestimmten Flügen nach Frankfurt mehr Kerosin tanken, als für die Strecke erforderlich ist. Mit Flugstreichungen sei derzeit aber nicht zu rechnen, teilte das Unternehmen mit. Die Bild-Zeitung hatte über Lieferengpässe wegen der niedrigen Pegelstände mehrerer Flüsse berichtet.
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0: Na, waren Sie heute früh schon online? Vielleicht mal kurz bei Social Media oder auf irgendeinem Nachrichtenportal die News gecheckt und dann auch noch die Verkehrsmeldung, wenn Sie gleich mit dem Auto los müssen. Internet ist heute für die meisten so normal, wie morgens das Radio einzuschalten. Doch es ist noch gar nicht so lange her, da wurden digitale Fortschritte regelrecht gefeiert, zum Beispiel im Oktober 2001. Vor 25 Jahren war das Ziel erreicht, alle allgemein und berufsbildenden Schulen in Deutschland mit Internet zu versorgen. Schulen ans Netz hieß die Initiative des Bundesbildungsministeriums und der Deutschen Telekom. Was es gebracht hat und wie Lehrerinnen und Lehrer heutzutage im Internetdschungel klarkommen, das will ich jetzt mit Silke Müller besprechen. Sie ist Buchautorin und ehemalige Schulleiterin. Zurzeit ist sie Digitalbotschafterin für Niedersachsen. Frau Müller, wie war das denn bei Ihnen im Oktober 2001? Konnten Sie da schon das Internet für irgendwas Brauchbares im Schulunterricht nutzen?
3: Naja, in erster Linie war es natürlich spannend, weil vielleicht erinnern Sie sich auch noch an die großen Computerräume, die da standen mit diesen riesen Bildschirmen. Mhm. Und wenn man so angemacht hat, ich glaube, jeder, der in der Altersklasse ist, dass er die Anfänge erlebt hat, kennt noch diese Geräusche, dieses wenn sich der Computer in das Modem sozusagen ins Internet eingewählt hat. Und es wirkte so ein bisschen wie Zauberei, dass man plötzlich auf Wissen zugreifen konnte, dass sich da Seiten aufgebaut haben, die Informationen brachten. Und es war schon spannend und natürlich auch für den schulischen Kosmos, weil plötzlich etwas entstand, was über das Schulbuch hinausging, wo man Informationen bekommen konnte.
0: Hm. Machen wir einen kleinen Zeitsprung, weil ja alles sich unglaublich schnell mit dem Internet entwickelt hat, ins Jahr 2009. Da wurden Sie Konrektorin der Waldschule im niedersächsischen Hatten. Da waren die Schulen schon 8 Jahre lang am Netz. Bei welchem Anlass haben Sie denn da gemerkt, die Lehrerinnen und Lehrer im Kollegium tun sich schwer mit dieser Technik, sind vielleicht auch ein Stück weit damit überfordert?
3: Eigentlich ging es gar nicht um Einzelmomente, sondern mir war ziemlich schnell klar, insbesondere wo es um Momente des neuen und modernen Lernens ging, dass immer wieder in Frage gestellt wurde, warum brauchen wir denn das Internet? Wir müssen die Kinder wirklich an die traditionellen Tugenden, Lesen, Schreiben, Rechnen und so weiter gewöhnen. Das heißt, im Grunde genommen war es von vornherein eher eine etwaige Ablehnungshaltung, dass man das Internet zwar als es ist jetzt da empfunden hat, aber nicht als regelmäßigen Bestandteil des Unterrichtes begreifen konnte. Und ich kann da Situationen beschreiben, dass wir auch an der Schule Computerräume damals schon hatten, die man buchen konnte, wo man mit Klassen hineingehen konnte. Und die Kolleginnen und Kollegen, die das regelmäßig gemacht haben, das waren eher die, die so ein bisschen skeptisch beäugt wurden und gesagt wurden, jetzt hängen die da schon wieder nur am Computer, was soll das dann bringen? Das heißt, so eine Grundsatz-Positivstimmung fehlte mir, sondern es war eher immer eine Ablehnungshaltung im Sinne von, das Neue müssen wir eher außen vor lassen, wir müssen uns an unsere Traditionen halten. Und das hat sich ja ehrlicherweise bis heute etwas durchgezogen.
0: Diese traditionellen Fertigkeiten, die Sie da gerade angesprochen haben, wie Lesen, Rechnen, Schreiben, die brauchen wir natürlich immer noch. Aber wir sollten sie vielleicht mit dem Internet kombinieren, denn die Jugendlichen, die sind damit aufgewachsen. Viele Lehrkräfte allerdings noch nicht. Wie groß ist denn da heutzutage die Kluft noch zwischen der digitalen Lebenswelt der Schüler und der Kompetenz vieler Lehrer?
3: Die ist sehr groß. Und ich würde jetzt nicht damit behaupten wollen, dass alle Schülerinnen und Schüler wahnsinnig kompetent im Umgang mit dem Netz sind. Denn wir haben zwar Schulen an eine digitale Wirklichkeit angeschlossen, aber der Umgang mit dieser Wirklichkeit ist ja das, was Kinder eigentlich lernen müssten von Menschen, die einen Wissensvorsprung haben. Jetzt haben Sie richtigerweise gesagt, wenn man so auf uns guckt, ich bin Baujahr 1980, ich hatte ja gar keine Medienkompetenz, weil es schlichtweg keine Medien gab. Und das wird halt nach wie vor auch im Studium nicht aufgeholt. Es gibt keine verpflichtenden Fortbildung, dass Lehrkräfte dort irgendwie Kompetenzen erwerben, die sie weitergeben müssen. Geschweige denn, dass definiert ist, welche Kompetenzen braucht man denn? Und der Unterschied zwischen dem, was Kinder im Netz erleben, schon damals wie auch heute, zu dem, was Lehrkräfte eigentlich wissen und was sie für einen Blick auf das Netz haben, eben nicht aus den Augen der Kinder, ist wahnsinnig groß. Und das ist ja unser großes Problem in dieser Zeit, dass wir Kinder eben nicht gut genug vorbereiten auf die Herausforderungen der Gegenwart und schon gar nicht auf die Herausforderungen der Zukunft.
0: Und jetzt kommt noch künstliche Intelligenz dazu. 2/3 der Schüler, die arbeiten schon mit KI-Tools. Lehrer sind da häufig fachlich nicht gut aufgestellt. Deshalb, wie müssen Lehrer fortgebildet werden, damit sie diese Herausforderung annehmen können?
3: Naja, zunächst mal brauchen wir das Einverständnis, dass künstliche Intelligenz eben nicht eine weitere Entwicklung in der Menschheit ist oder in der Menschheitsgeschichte, sondern wir stehen ja das erste Mal vor der Bedrohung, dass Menschheit wirklich ersetzt werden kann. Und diesen Konkurrenzkampf mit Technik hatten wir noch nie. Und wenn wir das jetzt auf Schule beziehen, eben auf die Generation, die in Zukunft verantwortliche Entscheidungen treffen muss, dann muss ich doch auch einsehen, dass es nichts mehr bringt zu sagen, ach Mensch, brauche ich jetzt unbedingt ein Unterrichtsfach neu? Dann hätte übrigens ein Unterrichtsfach Achtsamkeit, Glück, finanzielle Bildung eine ähnliche Berechtigung. Sondern ich muss eingestehen, dass wir jetzt davor stehen, das Thema Technisierung und vor allen Dingen Digitalisierung und dazu gehört KI, in den Mittelpunkt des Unterrichts gehören, weil das alles verändert. Das bedeutet auch, ich brauche deutlich mehr Raum im Schulalltag, um mich mit dem Thema auseinanderzusetzen und ich brauche deutlich mehr Expertise. Das heißt, Sie kommen als Lehrkraft aus dem Studium und haben vielleicht ein bisschen Medienbildung, aber schon gar nicht intensive Einblicke in KI, in sozusagen die Technik der KI, aber auch die Auswirkungen. Wir müssen wissen, dass Konflikte neu aufgesetzt werden. Das heißt, Bilder werden verfälscht, Videos werden angefertigt, die nichts mehr mit der Wahrheit zu tun haben und die Menschen wirklich demütigen bis hin zu existenzielle Schwierigkeiten bringen können. Fake News sind im Alltag. Das heißt, dieses ganze Thema muss in den Mittelpunkt des Unterrichtsgeschehens. Und das bedeutet auch, wir müssen Unterricht neu denken. Das bedeutet, wir brauchen zwingend verpflichtende Fortbildung für jede Lehrkraft. Bedarf. Das Thema muss ins Lehramtsstudium. Wir brauchen deutlich mehr Raum im Unterrichtsalltag, vielleicht einen ganzen Tag in der Schule ab Klasse 1, wo wir uns um digitale Fertigkeiten und Fähigkeiten kümmern, auch um digitale Ethik. Und wir brauchen möglicherweise sogar einen Staatsvertrag für Bildung, das daran festgehalten ist, dass egal, ob ein Kind in Baden-Württemberg, in Rheinland-Pfalz, in Schleswig-Holstein oder in Niedersachsen geboren wurde, dass dort festgehalten ist, welche Kompetenzen brauchen Kinder, was ist das Bildungsversprechen, dass sie tatsächlich ausgebildet werden in diesem Bereich. Und dazu braucht es eben verpflichtende Fortbildung und vor allen Dingen auch entfristete Gelder.
0: Vielen Dank, Silke Müller, Buchautorin und ehemalige Schulleiterin. Zurzeit ist sie Digitalbotschafterin für Niedersachsen. Es ist jetzt 25 Jahre her, dass die Initiative Schulen ans Netz ihr Ziel erreicht hat. Im Oktober 2001 hatten alle der damals rund 34.000 allgemein- und berufsbildenden Schulen in Deutschland einen Internetanschluss. 8.25 Uhr.
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0: Mit Martin Thiel.
6: Ja, und los geht's mit der Champions League. Der VfB Stuttgart gewinnt sein zweites Spiel in der Königsklasse bei Slovan Bratislava klar mit 3:0. Und der Kapitän Dennis Undav trifft zum ersten Mal in dieser Saison. Große Erleichterung. Jens-Jörg Rieck und die perfekte Ausbeute des VfB in der Königsklasse.
9: Zweites Spiel, zweiter Sieg. Der VfB ist nach einem perfekten Start aktuell das beste deutsche Team in der Königsklasse. Die Schwaben, derzeit Tabellenvierter der Champions League, feierten einen verdienten Auswärtssieg in Bratislava. Dennis Undav, der mit seinem ersten Saisontreffer seine kleine Formkrise an der Donau stoppen konnte, sorgte für das einzige Tor der ersten Hälfte. Mit Ausnahme einer kurzen Phase nach Wiederbeginn, in der Slovan ein Abseitstor erzielt und die Latte traf, hatten die Stuttgarter alles im Griff und erhöhten nach einem Eigentor des slowakischen Meisters und einem Treffer von Ermedin Demirovic auf 3:0. Mit Atletico Madrid kommt am Dienstag jetzt allerdings das erste echte Schwergewicht an den Neckar.
6: Ja, trotzdem, der VfB Stuttgart ist im Champions League Flow und erleichtert, dass Dennis Undav endlich getroffen hat. Dem Stuttgarter Kapitän sind aber selbst geschossene Tore egal, solange die Mannschaft gewinnt.
10: Solange wir Spiele gewinnen, muss ich nicht treffen. Natürlich ist es umso schöner, dass ich heute getroffen habe und im Endeffekt ist der Sieg wichtig.
6: Der VfB also mit weißer Weste in der Champions League. Dortmund hat sich gestern bekleckert und mit 0:1 am Polarkreis beim norwegischen Bodø Glimt verloren. Heute geht es international weiter. Hoffenheim empfängt in der Europa League Beşiktaş Istanbul. Es könnte ein Auswärtsspiel zu Hause werden, weil Beşiktaş auch hier eine große Anhängerschaft hat. Auch deshalb ist der für Hoffenheim spielende Verteidiger Ozan Kabak besonders aufgeregt.
11: Ich bin in Türkei geboren, in Istanbul aufgewachsen, also schon ein besonderes Spiel für mich. Wir haben uns sehr gut vorbereitet und wir wissen, wie viel Qualität haben wir. Und ja, wir wissen, das ist, wird schon ein hartes Spiel, aber wir sind bereit und ich hoffe, dass wir kriegen einen guten Sieg.
6: Der Hoffenheim zuletzt ja nicht so erfolgreich, will gegen Istanbul wieder in die Erfolgsspur finden. Anpfiff ist um 21 Uhr in der Europa League. Und zeitgleich spielt der SC Freiburg zu Hause gegen Jablonec aus Tschechien in der Conference League, das erste Spiel. Es könnte wieder der Start auf eine besondere Europareise werden. Aber Trainer Julian Schuster will Jablonec nicht unterschätzen.
12: Eine Mannschaft, die auf der einen Seite sehr gut eben auch verteidigen kann, hat bisher in der Liga relativ wenig Tore bekommen. Ich denke, das ist definitiv einer ihrer Grundlagen, dass sie da eben sehr solide stehen als Mannschaft, dann eben auch sehr kompakt dann eben auch verteidigen können. Ja, lauern da wirklich auf Bälle dann auch ins Zentrum, um dann gut umschalten zu können. Ja, da muss man großen Aufwand betreiben, um zu möglichen Balleroberungen dann auch zu kommen.
6: Ja, der Tabellenführer der Bundesliga spielt zu Hause gegen Jablonec. Auch dieses Spiel wird um 21 Uhr angepfiffen. Es ist auch das 100. Spiel von Trainer Julian Schuster. Vorberichte zur Conference League und zur Europa League und Nachberichte zur Champions League gibt's auf swr.de Sport. Und das war's vom Sport für den Moment. Die Zeit 8.28 Uhr.
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0: Die Zuckersteuer auf Getränke soll kommen zum 1. Juli des kommenden Jahres. Das heißt dann auch, Cola und Limo könnten teurer werden. Werden Supermärkte und Discounter die Zuckersteuer voll an die Kunden weitergeben? Oder geht das vielleicht gar nicht wegen des harten Konkurrenzdrucks? Fragen dazu in einer guten Viertelstunde an Sabine Hackmann vom Handelsverband Baden-Württemberg. Ich bin Andreas Bönisch, wünsche Ihnen einen schönen Donnerstagmorgen.
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0: Geht los örtlich noch mit Frühnebel, vor allem in den Flusstälern. Am Rhein, am unteren Neckar, am Main, an der Donau sowie an Mosel, Saar, Nahe und Lahn kann es bis zum Mittag trüb bleiben. Ansonsten scheint heute in Baden-Württemberg und Rheinland-Pfalz den ganzen Tag die Sonne. Ab und zu ziehen ein paar Wolken durch. Es soll aber trocken bleiben. Dazu sehr mild für Mitte Oktober. Wir bekommen 15 bis maximal 21 Grad. Die Aussichten? Morgen am Freitag noch einmal mildes Herbstwetter bei uns mit viel Sonnenschein und ein paar Wolken. Der Wetterwechsel, das kühlere, ungemütlichere Herbstwetter, das kommt dann am Wochenende. Da gehen die Temperaturen nach unten und es soll dann am Samstag und Sonntag auch immer wieder mal regnen bei uns. 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
14: Et 8h30 à Paris, le journal de Vincent Dublange avec à la une sécurité et commerce pour rapprocher deux voisins.
17: Le Burkina Faso, la Côte d'Ivoire fâchée à différents degrés ces dernières années, mais tout à l'heure les deux chefs de service de renseignement se voient à Bamako, explication de ce qu'il faut en attendre. Ebola, après 5 mois, une épidémie qui se poursuit dans le nord-est de la RDC. RFI mobilise son réseau d'experts, de reporters toute la journée pour vous expliquer. Reportage à Bounia dans cette édition, notre invité aussi. Dans 10 minutes, le ministre congolais de la Santé. Déchéance de nationalité, exil forcé dans leur pays. Les organisations de la société civile du Sahel protestent en marge de la réunion annuelle de la Commission des droits humains de l'Union africaine à Dakar. Faire enlever une proche pour faire pression sur un opposant exilé, c'est une nouvelle fois l'accusation qui vise les autorités guinéennes, lancée par un membre de l'ancien parti d'Alpha Condé. On va évoquer en fin de journal la volonté de réforme du foot local, figurez-vous, du président de transition au Burkina Faso.
14: Le chef du renseignement ivoirien est donc attendu à Bamako.
17: Vassiriki Traoré, invité par son homologue Modibo Koné, le patron de l'Agence nationale de la sécurité d'État. Les discussions devraient principalement porter sur les questions de lutte contre le terrorisme, mais pas que. Après plusieurs années de tensions politiques entre les deux pays, cette venue pourrait ouvrir la voie à une relance de la coopération. RFI Abidjan, Fanny Noir au Cabré.
19: La visite de ce jeudi pourrait relancer le dialogue, notamment sur la sécurité le long de la frontière commune, avec en toile de fond un autre enjeu majeur, l'économie, et notamment le corridor Abidjan-Bamako, vital pour l'approvisionnement du Mali. En effet, entre 2024 et 2025, le volume de marchandises en transit depuis le port d'Abidjan vers Bamako a presque doublé, dépassant 1,5 million de tonnes l'an dernier, selon les chiffres officiels. Et le récent embargo imposé par les djihadistes du JNIM sur les importations de carburant au Mali a durement rappelé la nécessité de sécuriser cet axe. Les relations entre Abidjan et Bamako sont dégradées depuis l'arrivée des militaires au pouvoir au Mali en 2020 à la suite d'un coup d'État. La crise atteint son sommet en juillet 2022 avec l'arrestation de 49 militaires ivoiriens accusés par les autorités maliennes de transition d'être des mercenaires voulant porter atteinte à la sûreté de l'État. Ces soldats ivoiriens faisaient partie de la MINUSMA, la mission onusienne de maintien de la paix, à l'époque toujours en place au Mali. Condamnés à 20 ans de prison, ils avaient finalement été graciés par Bamako après avoir passé plus de 6 mois en prison. Fanny Noir au Cabré, Abidjan RFI.
17: Au Mali, après nos révélations hier, l'armée reconnaît un incident tragique survenu dans une zone d'opération ayant, je cite, occasionné des pertes en vie humaine. Aucun lieu, aucune date, aucun bilan. Toutefois, ce communiqué est publié après qu'au moins 8 personnes, des femmes, des enfants, ont été tuées lundi par des bombardements aériens à Zanakoro, région de Ségou. D'après nos informations, une dizaine de blessés se trouvent toujours dans un état grave. Au Sénégal, la Commission africaine des droits de l'homme et des peuples continue sa réunion annuelle à Dakar. Et les organisations de défense des droits humains, elles continuent d'essayer de faire du bruit, d'attirer l'attention sur les sujets qui leur semblent cruciaux. Elles demandent ainsi à l'institution de l'Union africaine de se prononcer sur la dégradation des libertés publiques dans les pays du Sahel, que sont le Burkina Faso, le Mali, le Niger, mais aussi le Tchad. Notre correspondante Léa Lisa Vesteroff a assisté hier à une table ronde sur la fermeture de l'espace civique au Sahel.
20: Nous vivons au quotidien les intimidations, harcèlement, menaces de mort, même en dehors de notre pays.
21: À la tribune, Malik Konaté, journaliste malien exilé en France, témoigne. Comme lui, Assatou Baminté, responsable Afrique de la Fédération internationale des droits de l'homme, est convaincu qu'il faut à tout prix continuer de recenser les violations des libertés au Sahel et les disparitions pour empêcher le trou noir et le silence des autorités concernées Exemple avec le cas du journaliste Moussa Kaka au Niger.
1: Depuis le 7 octobre, les autorités ont reconnu qu'elles détiennent Moussa Kaka, mais il avait déjà disparu depuis 37 jours. Et pour autant, on ne sait toujours pas quel est son lieu de détention, quels sont les motifs derrière son arrestation, quelle est sa situation judiciaire. Et ce qu'on demande, c'est que vraiment ce cadre légal soit rétabli et qu'une procédure judiciaire indépendante, transparente puisse avoir lieu.
21: La Commission africaine des droits de l'homme a adressé un appel urgent sur le cas de Moussa Kaka aux autorités nigériennes, resté sans réponse à ce jour. Autre stratégie pour nuire aux défenseurs des droits de l'homme, même en exil, la déchéance de nationalité, pratique courante des régimes militaires au Burkina Faso, Mali, Niger, mais aussi au Tchad, comme tient à le rappeler Makaylan Gebla, réfugié politique basé en France, déchu de sa nationalité tchadienne en septembre 2025.
2: Les opposants sont persécutés, les journalistes sont en exil, d'autres personnes ont été déchues de leur nationalité. Nous pensons que c'est l'occasion ici de faire en sorte que le Tchad doit être aussi pris dans l'agenda international sur le respect des droits de l'homme et le respect intégral des droits de l'homme dans notre pays.
21: Les organisations de la société civile des pays du Sahel demandent une résolution spécifique de la Commission africaine des droits de l'homme sur la dégradation de l'espace civique dans cette région. Léa Lisa Vesterhoff, Dakar, RFI.
5: En Guinée, un opposant affirme que sa mère a été enlevée par un commando.
7: Les faits se seraient déroulés dimanche dans la préfecture de Beyla à l'est du pays. Basé en France, Falikou Kourouma se dit membre du RPG, le parti de l'ex-président Alpha Condé. Il appelle à la libération immédiate de sa mère. Les précisions de Guillaume Thibault.
8: Selon des témoins joints par RFI, Maniama Sagno a été enlevée à la mi-journée ce dimanche par des hommes en civil portant des cagoules. Vendeuse de boissons devant sa concession à Moribadou, un client lui aurait demandé de s'approcher d'un véhicule pour récupérer sa monnaie, pick-up dans lequel elle aurait ensuite été embarquée de force. Sur les réseaux sociaux, son fils, Falikou Kourouma, a diffusé une photo d'elle avec ce

0: Le dos, le fond de l'image est suspicieux car il est impossible de distinguer des rangées de personnes. Le deuxième, plus viral, est sans équivoque. On y voit une grande table très mal proportionnée où sont disposés plus de 70 passeports et des dizaines de colonnes de billets en euros et en dirhams. Un montage facilement détectable, pourtant repris par des comptes fortement suivis et des médias pour remettre en question ces arrestations, faisant ainsi monter la tension entre les communautés marocaines et algériennes.
1: 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À Ouagadougou, au Burkina Faso, le président Ibrahim Traoré se soucie de l'avenir du football. Intitulé Thérapie de choc pour un grand corps malade, le chef de l'État annonce cette semaine la création d'une Ligue de la Souveraineté, un nouveau championnat qui vise, dit-il, à valoriser la jeunesse, Frédéric Gara.
2: La récente déroute des étalons dans un match amical contre l'Argentine, 7-0 le 4 octobre, a peut-être été la défaite de trop du point de vue présidentiel. Un capitaine Traoré qui n'a pas fait mystère de sa colère et de menaces contre la Fédération Burkinabé de foot suite à l'impréparation de la rencontre. Seulement voilà, la Fédération, comme dans tous les autres pays, bénéficie d'un statut particulier protégé par les statuts de la FIFA, comme nous l'explique le journaliste Yoro Mangara.
3: Les fédérations, elles sont dépendantes de la FIFA. Parce que la fédération, c'est une entité des gens qui ont été élus et la fédération burkinabé de football dépend de la FIFA.
2: Aussi, l'initiative présidentielle présentée lundi au gouverneur des 17 régions du Faso est de créer un championnat de la souveraineté qui, promet la présidence, devrait créer 1 000 000 d'emplois et générer pour chaque joueur 200 000 francs CFA de revenus, 300 euros mensuels. Yoro Mangara.
3: Même si l'autre existe encore, mais elle ne pourra pas tenir s'il y a une ligue beaucoup plus professionnelle, avec beaucoup plus d'argent, les plus grands joueurs vont forcément aller vers cette nouvelle ligue lancée par le président parce qu'elle va être beaucoup plus lucrative et beaucoup plus intéressante pour les footballeurs.
2: Un projet lucratif et fédérateur basé sur le patriotisme sportif pour motiver une relève du foot burkinabé et espère-t-on à Ouagadougou éviter de nouvelles déroutes comme celle de Buenos Aires.
1: Et puis encore un mot de foot, figurez-vous que Assalfo, le leader de Magic System, a racheté un club de foot, le RC Koumassi. Il va faire ses débuts ce week-end en Division 3. On a assisté aux derniers matchs amicaux et vous retrouvez tout ça à la une de notre application mobile RFI.
4: Antoine Grenier de retour pour l'Infosport dans une demi-heure. Merci Vincent Dublange. 8h44 à Paris et à Goma. Dans 5 minutes, notre invité, le ministre congolais de la Santé, Samuel Roger Kamba. D'abord sur RFI, c'est la revue de presse. Bonjour Frédéric Couteau.
5: Bonjour Andréane, bonjour à tous.
4: Revue de presse africaine consacrée ce matin à Madagascar, un an après le coup d'État.
5: Les jeunes de la Gen Z étaient descendus dans les rues le 25 septembre de l'année dernière pour dénoncer les coupures d'eau et d'électricité. Ensuite, les événements s'étaient enchaînés, rejet des autorités en place, ralliement de l'armée, fuite du président Ange Razoel et prise du pouvoir par les militaires le 14 octobre. Le 14 octobre, c'est aussi la date anniversaire de la proclamation de la République de Madagascar, c'était en 1950. À cette occasion, le chef de l'État, le colonel Michael Randrianirine, a affirmé hier que l'indépendance de Madagascar restait à conquérir. Petite phrase reprise notamment par le quotidien L'Express. La veille, lors d'un discours, rapporte Madagascar Tribune, le colonel avait affirmé qu'il ne comptait pas ouvrir de négociations politiques autour d'une éventuelle redistribution des responsabilités au sein du gouvernement. Pour lui, la priorité demeure la consultation des citoyens sous la conduite du Conseil œcuménique des Églises chrétiennes de Madagascar. Avec en ligne de mire l'achèvement des concertations avant décembre, puis l'organisation des scrutins constitutionnels et présidentiels l'année prochaine.
4: On en vient à cette question, Frédéric, et la Gen Z dans tout ça?
5: Le 25 septembre dernier, la transition malgache a honoré la Gen Z avec une stèle singulière érigée pour l'an 1 de la révolution anti-Razoel, relève Afrique Info. Une stèle, précise Jeune Afrique, constituée d'une plaque en marbre noir qui ne déparerait pas dans un cimetière où l'on voit 4 jeunes qui brisent leur chaîne sous la protection d'un béret vert, arme au poing devant un drapeau malgache déployé au vent. Alors, l'après de la transition militaire, c'est tout l'enjeu, pointe le site panafricain, des concertations nationales qui ont démarré péniblement en mai dernier, sous le patronage donc du Conseil œcuménique des Églises chrétiennes de Madagascar. De ces consultations doit émerger le contenu des lois électorales qui seront appliquées l'année prochaine pour mettre un terme à la transition et surtout de la vaste réforme constitutionnelle qui doit servir de prémisse à la refondation qui suivra. Déjà repoussée 6 fois ces derniers mois, les concertations n'ont pas vraiment démarré, relève Jeune Afrique. politique. Seule la jeunesse a déjà rendu sa copie, la même que celle qu'elle faisait entendre un an plus tôt. Les principaux responsables politiques préfèrent, eux, débattre de sujets stériles, déplorent le site panafricain, comme la question récurrente du fédéralisme, plutôt que d'écouter une Gen Z trop affaiblie par ses divisions pour pouvoir peser sur les débats. Une portion de cette Gen Z a en effet rejoint le pouvoir, la grande majorité est rentrée chez elle pendant qu'un dernier carré prépare l'avenir.
4: Pour la Gen Z de Madagascar, un an après le putsch militaire, les lendemains qui déchantent, titre pour sa part, le monde africain.
5: Avec la publication ce jeudi du premier volet d'une série de 4 reportages dans la Grande Île, le monde afrique revient sur cette fameuse stèle commémorative. La célébration n'a pas été du goût de tout le monde. On est un peu déçu par cette stèle maugré Erizo, l'une des figures les plus connues du soulèvement de Tana, le sur nom de la capitale malgache. On aurait voulu, poursuit-il, que tous les personnages soient sur le même niveau, alors que là, on a le sentiment que l'armée surveille la population et qu'elle a le rôle principal. Les militaires en haut, le peuple en bas, cette stèle dit tout, renchérit une géographe, personnalité phare de la société civile malgache, qui se présente comme la grande sœur de la Gen Z. On nous avait promis une nouvelle aube en matière de droit et de liberté d'expression, confie Elliot, un autre meneur de la Gen Z, avant d'ajouter: j'ai l'impression d'avoir été trahi.
4: Et le monde afrique de s'interroger, les indignés de Tana auraient-ils laissé passer leur chance le 12 octobre 2025 ?
5: Oui, l'espace de quelques heures entre la fuite en catimini d'Angela Zoel et l'adoubement du colonel, le sommet de l'État a sonné vide. Si on avait dit à ce moment-là que l'on prenait le pouvoir, l'histoire aurait pu être complètement différente, affirme Elliot, mais on n'avait pas de programme, pas de gouvernement prêt, pas de figure de consensus, ça nous a manqué. Et ça nous manque toujours.
4: Frédéric Couteau, vous revenez dans une demi-heure avec la presse internationale, cette fois à la une, l'Ukraine trahie.
5: Oui, les journaux dénoncent le lâchage de l'Ukraine par Donald Trump. Certains parlent de perfidie et d'autres même de trahison.
4: Rendez-vous 9h15.
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4: L'Ukraine à nouveau frappée par la Russie ces dernières heures. 2 morts annoncées dans la région de Dnipropetrovsk dans le sud-est du pays. Et il va en être question de l'Ukraine aujourd'hui et demain à Bruxelles où se tient un Conseil européen. Volodymyr Zelensky est présent. Le dirigeant ukrainien doit notamment rencontrer demain Péter Madiar, le Premier ministre hongrois. Et l'enveloppe destinée à Kiev et à la défense européenne sera justement discutée lors de ce Conseil de l'UE où il doit être question du budget. Elle sera aussi discutée, l'enveloppe allouée aux agriculteurs et puis la politique migratoire de l'UE. Et toujours dans ce contexte, les États-Unis ont dit envisager l'allègement de sanctions contre les navires dits de la flotte fantôme qui transportent notamment du pétrole en provenance de pays comme la Russie. Les rebelles houthis du Yémen ont revendiqué mercredi une nouvelle attaque contre l'aéroport de Riyad en Arabie Saoudite. Et on apprend que le président français Emmanuel Macron se rendra la semaine prochaine dans 4 pays du Golfe, Koweït, Émirats Arabes Unis, Bahreïn et Qatar. Un peu moins de 2 semaines avant le second tour de la présidentielle au Brésil, qui oppose l'actuel dirigeant Lula et Flavio Bolsonaro, le fils de l'ancien dirigeant d'extrême droite, le Parlement brésilien a adopté ce mercredi la réduction du temps de travail, une réforme sur laquelle mise Lula pour rattraper son retard face à son concurrent dans les intentions de vote. Avant une grande journée de mobilisation samedi en France, les organisations lycéennes doivent être reçues cet après-midi par le ministre de l'Éducation. Et puis la France, toujours avec ce chiffre dévoilé hier. En 2025, 111 femmes ont été tuées par leur conjoint ou ex-conjoint, chiffre en hausse de 4% dévoilé par le ministre français de l'Intérieur hier. Et puis, c'est à la une aujourd'hui sur RFI. Ebola, 5 mois, très exactement après l'officialisation par les autorités de RDC d'une 17e flambée épidémique dans l'Est. On en parle tout de suite.
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4: Avec notre grand invité Afrique, le ministre congolais de la Santé publique, de l'Hygiène et de la Prévoyance sociale, Samuel Roger Kamba, qui est aussi médecin, pédiatre. Il nous décrit la situation sanitaire dans l'est de la RDC. Il est en ligne de Kinshasa avec Christophe Beaubouvier.
7: Docteur Samuel Roger Kamba, monsieur le ministre, bonjour.
8: Oui, bonjour.
7: À ce jour, combien de cas Ebola et combien de décès dus à Ebola sont enregistrés dans votre pays ?
8: Nous sommes au-delà de 9000 cas et au-delà de 4300 décès. On est autour d'une mortalité de 48,2%.
7: C'est-à-dire que malheureusement, près de 1 patient sur 2 décède.
8: À peu près, oui.
7: Est-ce à dire, monsieur le ministre, que le pic de l'épidémie n'est toujours pas atteint ?
8: Oh non, ça n'a rien à voir. Le pic, c'est le nombre de nouveaux cas par jour le plus élevé que nous avons. Le nombre de décès par jour le plus élevé. Alors, au plus haut de l'épidémie, nous avons atteint à peu près 120 nouveaux cas par jour. Et nous avons atteint à peu près 50 décès par jour. Et donc, actuellement, nous sommes autour de 50 à 70 cas nouveaux par jour. C'est pour ça que nous disons que le pic est dépassé, parce que ce sont des données qui sont consolidées sur plusieurs semaines. Ce n'est pas des données journalières. Donc, quand nous disons que le pic est passé, cela ne veut pas dire que l'épidémie est passée. Cela veut dire que le nombre de nouveaux cas a baissé et le nombre de décès par jour a baissé et est en train de baisser. C'est pour ça que nous disons que le pic est passé.
7: Alors, plusieurs ONG, dont Médecins Sans Frontières, affirment qu'après la province de l'Itourie, il y a maintenant une flambée de l'épidémie dans la province du Nord Kivu. Est-ce que vous confirmez ?
8: Je le confirme. Vous savez, la particularité de cette épidémie, c'est la mobilité. On voit que cette épidémie a commencé, malheureusement, dans une zone minière qui est la zone de Mongualou, à Itourie. Et cette zone minière a, bien entendu, comme toutes les mines, beaucoup de personnes qui viennent y travailler sans nécessairement résider de manière permanente dans la zone. Mais la conséquence, c'est que dès qu'elles tombent malades, qu'est-ce qu'elles font ? Elles essaient de rentrer chez elles. Et c'est ça qui a fait que l'épidémie s'est répandue très très vite dès le départ, parce que dans la zone de Mongualou, on trouve beaucoup d'habitants du Nord Kivu qui viennent travailler, bien sûr, comme commerçants ou comme miniers. Et donc, dès qu'elles tombent malades, ces personnes, elles rentrent chez elles. Et donc, difficile à suivre. Et effectivement, on a plus de nouveaux cas maintenant au Nord Kivu qu'en Ituri. C'est pour ça que ces ONG disent, et elles ont raison, que l'épidémie en termes d'épicentre s'est déplacée vers le Nord Kivu. Maintenant, quand je dis, moi, que le pic est dépassé et que je compte le nombre total de nouveaux cas par jour, que ce soit dans le Nord Kivu, que ce soit dans l'Ituri. Et quand on compare au taux que je vous ai dit tout à l'heure, on était autour de 120 nouveaux cas par jour. Aujourd'hui, on est entre 50 et 70 nouveaux cas par jour. Et c'est pour ça que nous disons que le pic est derrière nous, mais c'est aussi pour cela que nous disons que le Nord Kivu est l'endroit que nous regardons avec plus de vigilance maintenant, notamment trois endroits, à Beni, à Butembo, à Katwa. Ce sont des endroits que nous regardons avec beaucoup, beaucoup de vigilance maintenant. D'ailleurs, notre incident manager, professeur Aouka, est sur place à Beni parce que nous voulons absolument stopper cette épidémie là-bas.
7: Alors prenons le cas justement de ces deux grandes villes du Nord Kivu que sont Beni et Butembo et qui sont sous le contrôle gouvernemental. Est-ce que vous y avez à présent suffisamment de personnel congolais et international et suffisamment de matériel et de centres de soins ?
8: Absolument. Et sur place à Beni, nous avons mis laboratoire pour pouvoir diagnostiquer le plus rapidement possible. Nous avons mis les équipes de traitement parce que vous savez que maintenant, nous utilisons un protocole qu'on appelle protocole Meury qui nous permet effectivement d'utiliser des médicaments déjà connus comme le remdesivir et qui montrent des résultats très positifs quand on le donne aux malades rapidement sans qu'il soit déjà trop tard ou quand on le donne aux personnes contact pour qu'ils ne développent pas la maladie. Et donc nous avons ces équipes de traitement qui sont déjà à Beni pour ça.
7: Qu'en est-il, monsieur le ministre, des zones qui sont sous le contrôle des rebelles et qui sont aussi touchées par le virus Ebola ? Je pense notamment aux localités de Keina et d'Alimbongo.
8: D'abord, vous savez que nous n'avons pas de contact avec les rebelles et donc nous n'avons pas nécessairement les informations fiables. Mais ce qui est certain, c'est que nos équipes parviennent à nous transmettre les résultats et Keina, justement, nous donne de temps en temps des résultats que nous pouvons évaluer. Mais le problème, c'est que quand nous avons des résultats de laboratoire, ça ne dit rien par rapport à la situation réelle des malades dans ces zones contrôlées.
7: Est-ce que la lutte contre ce virus ne pourrait pas être une cause commune à tous les Congolais, quel que soit leur bord politique ou militaire ? Est-ce que cette lutte ne pourrait pas être à l'ordre du jour des prochains pourparlers au Qatar, si jamais il y en a de nouveau ?
8: Dès le départ, si vous vous rappelez de cette épidémie, nous avons dit, et moi personnellement je l'ai dit, l'épidémie n'a pas de frontières. Et donc nous avons dès le départ dit qu'il fallait que le gouvernement contrôle l'épidémie sur toute la zone. Parce que un cas qui revient, on sait d'où, ce cas va entraîner une résurgence de l'épidémie. Et pourquoi nous ne pouvons pas laisser ça aux mains des rebelles? Premièrement, parce que c'est la souveraineté du Congo, mais deuxièmement, parce que l'organisation sanitaire est sous notre contrôle de manière générale.
7: Donc vous ne reconnaissez pas aux rebelles les compétences hein, pour gérer l'épidémie, mais vu qu'ils occupent une partie importante de la province du Nord Kivu, est-ce qu'il ne faut pas que vous partagiez des informations avec eux?
8: Ben, on ne peut pas, on n'a pas de canaux de travail avec eux, nous n'en aurons pas, mais les organisations internationales comme l'OMS, comme l'UNICEF sont là, et vous vous rappelez que ce n'est pas la première épidémie que nous avons. Nous avions déjà un pox et nous avions déjà demandé de couloirs pour que nous puissions nous ramener nos équipements pour soigner, pour vacciner, pour donner les intrants à nos populations. Et déjà pour les organisations internationales, c'était très difficile. Et donc, nous ne leur reconnaissons ni compétence, ni légalité pour faire quoi que ce soit.
7: Et à quand un vaccin contre la souche, Bundi Bugyo?
8: Alors, il y a deux candidats vaccins qui sont en train d'être testés actuellement. On est à la deuxième phase, on devrait commencer la troisième phase assez rapidement aussi. Un vaccin par l'Université d'Oxford et un autre par les Canadiens. Et donc, ce sont ces deux candidats vaccins. En principe, on a encore peut-être un ou deux mois avant d'avoir des résultats, éventuellement de l'utiliser.
7: Des experts de l'OMS disent qu'un essai clinique sur l'un de ces vaccins pourrait être lancé avant la fin de ce mois d'octobre.
8: C'est ça la troisième phase dont je parlais, pour dire qu'on devrait commencer bientôt la troisième phase, donc pour voir l'efficacité du vaccin.
7: Et elle se terminera quand, cette troisième phase, pour un vrai lancement du vaccin?
8: Comme je viens de vous dire, on se donne peut-être encore deux mois pour pouvoir éventuellement lancer ce vaccin.
7: Docteur Samuel Roger Kamba, Monsieur le Ministre, je vous remercie.
4: Le ministre congolais de la Santé publique, de l'Hygiène et de la Prévoyance sociale, Samuel Roger Kamba, un entretien avec Christophe Boisbouvier sur RFI, à suivre dès le début du prochain journal. Notre dossier dédié à cette 17e flambée épidémique d'Ebola dans l'Est de la RDC, c'est signé Paulina Zidi à Kinshasa.
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17: Und ich begrüße Sie zur 102. Sitzung des Deutschen Bundestages in dieser Legislaturperiode. Mein Name ist Annette Birke-Stumper. Einen guten Morgen. Und hier steht heute zuerst die von der Bundesregierung geplante Reform der Notfallversorgung auf der Tagesordnung. Die Notaufnahmen und Rettungsdienste sind ja seit Jahren überlastet. Deshalb sollen nach der Reform Patienten in Akut- und Notfällen nach dem Gesetzentwurf in Zukunft effektiver versorgt werden. Und das Ziel der Reform ist es auch, dass nur noch die Menschen in der Notaufnahme landen, die dort auch tatsächlich hingehören. Deshalb sollen die drei Versorgungsbereiche, der vertragsärztliche Notdienst, die Notaufnahmen der Krankenhäuser und Rettungsdienste, besser miteinander verzahnt werden. Deshalb gibt es derzeit bei der effizienten Steuerung von Patienten in die richtige Versorgungsebene. Der Hintergrund ist, es gibt zwei unterschiedliche telefonische Anlaufstellen, die Rufnummer 116 117 der Kassenärztlichen Vereinigung und die Notrufnummer 112 der Rettungsleitstellen. Diese Fehlsteuerung führt nach Auffassung der Bundesregierung zu einer Überlastung der Notaufnahmen und der Rettungsdienste. Egal, ob jemand mit akuten Beschwerden die Notrufnummer 112 wählt oder den ärztlichen Bereitschaftsdienst 116 117, soll künftig nach einheitlichen Kriterien entschieden werden, wie und wo dem Anrufer am besten geholfen werden kann. In Zukunft soll es deshalb digital vernetzte, integrierte Notfallzentren geben. Sie sollen aus der Notaufnahme eines Krankenhauses bestehen, einer Notdienstpraxis und einer zentralen Ersteinschätzungsstelle. Die Ersteinschätzungsstelle soll für die Patientensteuerung zuständig sein. Auch die Grünen-Fraktion hat Vorschläge für eine Reform der Notfallversorgung vorgelegt in Form eines Gesetzentwurfs. Und auch die AfD-Fraktion hat in einem Antrag die flächendeckende Einführung von smartphone-basierten Ersthelfer-Alarmierungssystemen gefordert. Demnach könnten mit einer Ersthelfer-App demnach freiwillige geschulte Ersthelfer, die sich in der Nähe des Notfallortes befinden, parallel zum Rettungsdienst alarmiert werden. Außerdem will die AfD, dass gemeinsame Rettungsstellen als alleinige telefonische Ansprechstellen unter der bundesweit einheitlichen Rufnummer 112 geschaffen werden. Als erster Redner tritt jetzt ans Rednerpult Hans Theis für die Unionsfraktion.
18: Nach mehreren Anläufen unter wechselnden Bundesregierungen und Ministern beschließen wir heute endlich die Notfallreform. Das ist ein guter Tag für das Gesundheitssystem, das ist ein guter Tag für unser Land und vor allem für hilfesuchende Patientinnen und Patienten. Sich im Moment eines Notfalls auf das System verlassen zu können, das gehört zum gesellschaftlichen Urvertrauen. Das ist auch der Ausgangspunkt dieser Reform. Die Sicherung der Notfallversorgung im ganzen Land, in den großen Städten, aber auch in dünner besiedelten Regionen, auf Inseln und in den Bergen, das ist die Basis unseres Gesundheitswesens. Die Notfallreform ist deshalb auch ein Quantensprung in der Gesundheitsversorgung und besteht im Wesentlichen aus folgenden Punkten. Erstens, eine bestmögliche Vermittlung der Patienten über den Erstkontakt. Wir schaffen eine effektive digitale Vernetzung der Notrufnummer 112 und der Rettungsleitstellen und der Hotline 116 117 des ärztlichen Bereitschaftsdienstes. Idealerweise auf Basis der elektronischen Patientenakte und unter Nutzung von künstlicher Intelligenz. Elemente davon werden auch im Primärversorgungssystem zum Tragen kommen. Dies ist der entscheidende Schritt zur Entlastung überfüllter Notaufnahmen, zur Umsetzung einer überfälligen Digitalisierung und telemedizinischer Versorgung. Damit soll am Ende jeder Patient die Behandlung bekommen, die er braucht, liebe Kolleginnen und Kollegen. Zweitens, wir schaffen eine effektive Gestaltung des Rettungsdienstes mit einer differenzierten Vergütung, die die Behandlung auch am Einsatzort abbildet und nur zu notwendigen Transporten ins Krankenhaus führt. Wir haben mit der Reform erstmals eine gesetzliche Absicherung der Finanzierung des Rettungswesens im SGB V verankert. Etwas, das in vorigen Reformversuchen nicht gelungen ist. Damit wollen wir auch eventuell drohenden Regressnahmen an Patienten oder Kommunen begegnen. Drittens, wir schaffen flächendeckend integrierte Notfallzentren, INZ, als sektorübergreifende Notfallversorgungsstrukturen, in denen an einem gemeinsamen Tresen entschieden wird, ob und wie die weitere Behandlung erfolgen wird. INZ bestehen aus Notaufnahmen, Notdienstpraxen der Kassenärztlichen Vereinigung und zentraler Ersteinschätzung. Die Standorte werden nach einheitlichen Kriterien von den Ländern festgelegt. 98% der Bevölkerung werden innerhalb von 30 Autominuten einen Standort mit integriertem Notfallzentrum erreichen können. Damit erfüllen wir das Versprechen einer gesicherten Notfallversorgung immer und überall, liebe Kolleginnen und Kollegen. Viertens. Wir stärken die Luftrettung mit ihren spezifischen Belangen. Gerade auch bei einer Reduzierung der Krankenhausstandorte ist klar, die Rettung ist gesichert. Fünftens, mit dem Fachgremium Medizinische Notfallrettung aus Vertretern der Länder, DGKV, der Fachgesellschaften und Leistungserbringer wird ein Grundstein bundeseinheitlicher Qualität gelegt. In der Zusammensetzung des Gremiums ist uns wichtig, dass die Luftrettung vertreten sein wird und dass die Rettungsdienste Stimmrecht haben. Ein wesentlicher Fokus dieses Gremiums soll auch sein, dass Notfallsanitäter abschließend vor Ort behandeln können. Sechstens. Wir beziehen palliative Strukturen in die Notfallrettung in den INZ ein, sowie auch die besonderen Belange von Menschen mit Behinderungen. Gerade für die Schwächsten in unserer Gesellschaft muss die Notfallmedizin funktionieren und individuell angepasst sein. Siebtens. Wir schaffen eine Datenübermittlung an ein Monitoring- und Frühwarnsystem für den missbräuchlichen Konsum von Betäubungsmitteln und psychoaktiven Stoffen. Das soll helfen, frühzeitig neue Drogenwellen zu erkennen. Achtens. Wir regeln, dass im INZ und im aufsuchenden Notdienst Arzneimittel und apothekenpflichtige Medizinprodukte bis zur Packungsgröße N1 abgegeben werden können. Das spart Arzt- und Apothekenbesuche für Patienten und sorgt auch hier für mehr Effizienz. Die Notfallreform spart also insgesamt Kosten in Höhe von 1,2 Milliarden Euro pro Jahr, weil sie das System effizienter macht, liebe Kolleginnen und Kollegen. Wir werden außerhalb dieses Gesetzes weiter beraten, wie wir die fallabschließende Arbeit der Notfallsanitäter noch stärken können, wie wir im Bereich der Flugrettung Effizienzen durch arbeitsrechtliche Anpassungen erreichen können und wie wir im Bereich der Palliativversorgung noch vor einer Notfallversorgung ansetzen können. Ich will an dieser Stelle Ihnen, Herr Minister Linnemann, Ihre Vorgängerin, Frau Ministerin Warken, Frau parlamentarische Staatssekretärin Schenderlein und Ihrem Haus ganz herzlich danken. Außerdem natürlich Simone Borchardt, Tanja Machalet und Christos Pantazis für die sehr guten, konstruktiven Berichterstattergespräche. Vielen lieben Dank. Liebe Kolleginnen und Kollegen, das vorliegende Gesetz ist ein großer Schritt. Ich freue mich, dass er uns gelungen ist und bitte um Ihre Zustimmung. Vielen Dank.
17: Hans Theis war das für die Unionsfraktion. Er ist selbst Professor für Innere Medizin an der LMU in München. Und jetzt kommt ans Rednerpult Nicole Hess für die AfD-Fraktion. Wirkt sie mit im Gesundheitsausschuss des Bundestages.
19: Verehrte Frau Präsidentin, meine Damen und Herren. Eine Frau, hochschwanger mit ihrem Wunschkind, muss mitten in der Nacht ihren Mann reanimieren. 15 Minuten lang. 15 lange Minuten kämpft sie um das Leben ihres Mannes, während der Rettungsdienst von einer weiter entfernten Wache heraneilt. Für diese Frau sind 15 Minuten keine Zahl in einer Statistik, es ist eine Ewigkeit. Und genau um solche Menschen geht es bei dieser Reform. Aber was steht denn drin? Ersthelfer sollen über Apps alarmiert werden. Ein bundesweites Kataster soll die Standorte von Defibrillatoren anzeigen. So kann Hilfe beginnen, bevor der Rettungswagen eintrifft. Auch die medizinische Versorgung am Einsatzort wird endlich zur eigenständigen Kassenleistung. Ein Patient muss nicht erst ins Krankenhaus transportiert werden, damit seine Behandlung vergütet werden kann. Das sind vernünftige Ansätze, die wir ausdrücklich begrüßen. Aber jede noch so gute Notfallversorgung steht und fällt mit ihrer Finanzierung. Ihr neuer Änderungsantrag berücksichtigt inzwischen immerhin die Gesamtkosten des Rettungsdienstes und konkretisiert die mögliche Ausnahme von der Beitragssatzstabilität. Allerdings muss weiterhin nachgewiesen werden, dass sämtliche Wirtschaftlichkeitsreserven ausgeschöpft und andernfalls die notwendige Versorgung gefährdet wäre. Gerade auf dem Land ist das eine ganz schwierige Rechnung, denn eine Rettungswache kostet schließlich auch dann Geld, wenn kein einziger Einsatz gefahren wird und Personalfahrzeuge und Ausrüstung müssen bereitstehen, Tag und Nacht. Diese Vorhaltung ist keine Verschwendung, sie ist unser aller Lebensversicherung. Mit unserem Änderungsantrag wollen wir erreichen, dass die üblichen Vergütungsgrenzen dort nicht gelten, wo eine bedarfsgerechte, flächendeckende und kostendeckende Notfallrettung dies erforderlich macht. Damit notwendige Rettungswachen und Fahrzeuge nicht erst dann finanziert werden können, wenn Versorgungslücken bereits entstanden sind. Meine Damen und Herren, ein weiterer wichtiger Punkt Ihrer Reform ist die Patientensteuerung. Die 112 und die 116, 117 sollen nun digital vernetzt werden. Unser eigenes Konzept geht allerdings weiter, und zwar eine einzige zentrale Anlaufstelle für medizinische Notfälle unter der bekannten 112. Denn wer dringend Hilfe braucht, der soll nicht erst nach der korrekten Telefonnummer suchen müssen. Gleichzeitig wollen Sie mehr Patienten in die ambulante Versorgung lenken. In geeigneten Fällen sollen sie sogar direkt in Arztpraxen statt ins Krankenhaus gebracht werden können. Das kann durchaus sinnvoll sein. Aber woher um alles in der Welt sollen die zusätzlichen Ärzte denn kommen? Denn eine Weiterleitung allein schafft schließlich noch keinen freien Behandlungstermin. Erst recht dann nicht, wenn sie gleichzeitig die offenen Sprechstunden wieder in die begrenzten Honorartöpfe zurückführen. Sie verlangen also zusätzliche ambulante Versorgung und begrenzen gleichzeitig deren Finanzierung. Meine Damen und Herren, trotz der durchaus vorhandenen positiven Ansätze werden wir diesem Gesetzentwurf nicht zustimmen können. Denn was die Koalition hier heute veranstaltet, geht weit über eine Notfallreform hinaus. Sie benutzen dieses Gesetz als Vehikel, um durch die Hintertür weitreichende Änderungen im Gesundheitswesen durchzusetzen. Die Budgetierung, speziell bei den Psychotherapeuten, die Ausschreibung im Hilfsmittelbereich und bei den Zytostatika werden Leistungserbringer und Patienten gleichermaßen belasten. Besonders gravierend ist jedoch die geplante Abschaffung der Hybrid-DRG. Für betroffene Praxiskliniken und ambulant operierende Einrichtungen kann das existenzbedrohende Folgen haben. Eine Sache ist mir wirklich unbegreiflich. Seit Jahren tragen Sie den Slogan ambulant vor stationär wie eine Monstranz vor sich her. Und jetzt gefährden Sie ausgerechnet die wirtschaftliche Grundlage derjenigen, die diese Ambulantisierung längst praktizieren. Und über all das soll nun gemeinsam mit dieser wichtigen Notfallreform abgestimmt werden. Das können und werden wir in der Form nicht mittragen. Die Menschen in Deutschland haben einen zuverlässigen Rettungsdienst verdient, und ich kann nur an Sie appellieren, dem Parlament eine saubere Notfallreform vorzulegen, ohne den Versuch, verschiedene medizinische Berufsgruppen gegeneinander auszuspielen und mit einer gesicherten Finanzierung. Denn für die hochschwangere Frau, die 15 Minuten lang um das Leben ihres Mannes kämpfen musste, da zählt am Ende nämlich nicht, wie viel Geld die Krankenkasse eingespart hat, sondern dass ihre kleine Tochter ohne ihren Papa groß werden muss. Danke.
4: Das war Nicole Hess für die AfD-Fraktion. Sie ist Mitglied im Gesundheitsausschuss. Und die wichtigste Forderung der AfD in dem Zusammenhang der Notfallreform ist eine einheitliche Telefonnummer, die 112, als zentrale Anlaufstelle zu schaffen. Jetzt am Rednerpult Tanja Machalet für die SPD. Sie ist Vorsitzende des Gesundheitsausschusses.
20: Das Stabilisierungsgesetz beschlossen mit vielen Diskussionen. Und ja, das war alles nicht schön. Und ich habe immer wieder betont, dass es durchaus sinnvoller wäre, erst über die Strukturen und dann über das Geld zu reden. Jetzt haben wir hier heute Änderungen am Beitragssatzstabilisierungsgesetz vorliegen, aber, und das ist das Wichtigste, wir haben hier eine echte Strukturreform vorliegen. Die Notfallreform ist dringend. Jeden Tag, an dem sie nicht gilt, warten Menschen zu lange, werden Rettungswagen unnötig gebunden und Notaufnahmen überlastet. Es gab in der letzten Legislaturperiode in der Ampel einen Entwurf. Danke auch noch mal herzlich an Karl Lauterbach für diesen Entwurf, der ja nun auch die Grundlage für das ist, was wir hier heute beschließen. Und die Anhörung zu dieser Notfallreform damals fand am 6. November 24 nachmittags statt. Abends der Koalitionsbruch. Jetzt hat es leider noch knapp 2 Jahre gedauert, bis wir das Thema hier wieder auf der Agenda haben. Und ja, es hätte schneller gehen können und es hätte auch schneller gehen müssen. Aber es war ein langer und guter Prozess. Es fanden zahlreiche Gespräche statt mit Hilfsorganisationen, Krankenhäusern, Feuerwehren oder der Kassenärztlichen Vereinigung. Und natürlich wurden auch Bedenken geäußert, aber es gab eben auch viel Zuspruch. Die Reform ist notwendig und deswegen freue ich mich wirklich sehr, dass wir sie jetzt endlich abschließen können. Nicht um irgendein Gesetz abzuhaken, sondern um die Versorgung der Menschen zu verbessern und ihnen das Leben leichter zu machen. Mit diesem Gesetz gestalten wir die Abläufe im Rettungswesen effizienter. Wir bauen flächendeckend integrierte Notfallzentren auf und vernetzen die relevanten Stellen digital zu einem Gesundheitsleitsystem. Dadurch entlasten wir die überfüllten Notaufnahmen und ersparen den Rettungswagen und Einsatzkräften unnötige Fahrten. Wir denken die Rettungswege konsequent zusammen mit verbindlichen Wegen zurück in die ambulante Versorgung. Liebe Kolleginnen und Kollegen, der Kabinettsentwurf war schon sehr gut, aber wir haben ihn im parlamentarischen Verfahren noch verbessern können. Bei der Patientensteuerung, bei den Fehlanreizen, an den Schnittstellen. Und drei Punkte sind mir besonders wichtig. Erstens, die Versorgung von Menschen mit Behinderungen wird explizit mitgedacht, insbesondere auch Menschen mit nicht sichtbaren Behinderungen. Zweitens, wir haben einheitliche Regeln für die Medikamentenabgabe erreicht, ob im Notdienst, in der Notaufnahme oder in der aufsuchenden Versorgung. Am nächsten Tag muss niemand sofort losrennen, um sich die nächste Verordnung zu besorgen. Damit entlasten wir die Praxen, aber vor allem die Menschen. Und drittens, das ist äußerst wichtig, wir sichern eine auskömmliche Finanzierung des Rettungswesens in allen Bereichen. Die medizinische Notfallrettung muss trotz aller Sparmaßnahmen immer Vorrang haben. Kein Hubschrauber bleibt am Boden, weil das Kerosin zu teuer ist. Eine Reform in dieser Größe bringt niemand allein zustande. Deshalb gilt mein Dank den Kolleginnen und Kollegen der CDU/CSU für die wirklich gute Zusammenarbeit. Liebe Simone, lieber Hans, vielen Dank. Das war wirklich keine Selbstverständlichkeit. Und diese Koalition kann Strukturreform, und das beweisen wir hiermit. Ebenso bedanke ich mich beim Bundesministerium für Gesundheit. Auch wenn es nicht immer einfach war, hat das Haus die Arbeit von uns mit großer Ausdauer vorangetrieben und begleitet. Und ich kann nur wieder betonen, wir haben hier wirklich ein richtig gutes Gesetz vorliegen. Mein Dank gilt überdies auch den Kolleginnen und Kollegen der Fraktion Bündnis 90 Die Grünen, insbesondere dir, lieber Janosch Dahm, für deine klugen Fragen und Anmerkungen, aber auch für den Druck, den ihr aufgebaut und hochgehalten habt. Und last but not least, auch, und das wird oft vergessen, dem Ausschusssekretariat. Wir haben uns im Ausschuss gestern noch lange beraten und das Sekretariat war noch lange da, um alles einzuarbeiten, damit unsere Reform heute auch wirklich kommen kann. Und an dieser Stelle betone ich gern noch mal, warum diese Reform allen zugutekommt. Sehr geehrte Damen und Herren, Sie können zwar weiterhin die 112 oder die 116, 117 anrufen oder direkt ins INZ gehen. Aber danach gibt es eine bundesweit einheitliche Ersteinschätzung und Sie werden genau dahin gelotst, wo Sie hin müssen. Das ist ein großer Fortschritt. Es wird einfacher und sowohl die Menschen als auch das System entlasten. An letzter Stelle möchte ich noch eine Sache nicht unerwähnt lassen. Das ganze System würde noch besser funktionieren und noch stärker entlastet werden, wenn wir alle wieder besser auf Notsituationen vorbereitet werden. Und das hat sich wohl gestern auch noch mal insbesondere gezeigt. Wir haben die smartphone-basierten Ersthilfesysteme einbezogen in die Reform. Das ist sehr gut. Da sind viele Ehrenamtliche unterwegs. Aber mal ganz ehrlich, wann war denn Ihr letzter Erste-Hilfe-Kurs? Deshalb mein Appell als Vorsitzende des Gesundheitsausschusses: Frischen Sie Ihre Kenntnisse auf, stärken Sie Ihre Erste-Hilfe-Kompetenz, privat oder vielleicht auch im Büro, als Team-Event oder einfach als Schulung. Die Hilfsorganisationen bieten wirklich viele Kurse an und freuen sich über jede Person, die im Ernstfall wirklich helfen kann. Lassen Sie uns alle zu Lebensrettern werden. Vielen Dank.
0: Das war die Vorsitzende des Gesundheitsausschusses aus der SPD-Fraktion, Tanja Machalet. Und hier geht es um eine Reform der Notfallversorgung, da Notaufnahmen und Rettungsdienste in Deutschland ja stark belastet sind und Patienten teilweise an der falschen Stelle landen. Jetzt am Rednerpult Janosch Dahmen. Er ist gesundheitspolitischer Sprecher der Grünen-Fraktion und selbst ausgebildeter Notfallmediziner.
21: Oft Minuten, manchmal aber auch einfach nur um die Frage, ob nach schwerer Krankheit am Lebensende ein Mensch überhaupt noch ins Krankenhaus muss. Und wie Menschen pflegerisch, notfallmedizinisch in Notlagen am besten versorgt werden können in einem System, was bisher oft eher einem Dschungel glich, unabgestimmt war und wo die richtige Hilfe zur richtigen Zeit am richtigen Ort oft nicht zu finden war. Dabei habe ich immer wieder erlebt, dass nicht medizinische Probleme, sondern die Organisation unserer Versorgung zum Problem sowohl für das Personal als auch für Patientinnen und Patienten geworden ist. Dass lebensrettende Ersthelfer bei einer Reanimation nicht verfügbar waren, wo überbrückende Hilfe bis zum Eintreffen professioneller Hilfe nicht verfügbar war. Weil Rettungswagen vor überfüllten Notaufnahmen gebunden waren, die Patienten noch nicht übergeben konnten. Dass Menschen im Krankenhaus gelandet sind, weil ambulante Hilfe nicht verfügbar war. Und dass hochqualifizierte Kolleginnen und Kollegen unter der Last eines Systems vor die Hunde gegangen sind, weil sie viel zu oft die falsche Versorgung zur falschen Zeit am falschen Ort für Gott gegeben halten. Das war einer der Gründe, warum ich ganz persönlich in die Politik gegangen bin. Ich wollte nicht mehr nur über diese Folgen klagen, diese Fehlsteuerung im Alltag damit umgehen müssen, sondern diese Strukturen verändern, die sie hervorgebracht haben und die für Patientinnen und Patienten und ihre Angehörigkeiten oft Last und Leid bedeuten. Deshalb bedeutet mir die heutige Entscheidung auch persönlich viel. Nach 6 Jahren intensiver fachlicher politischer Auseinandersetzungen beschließen wir hier heute im Hohen Haus endlich eine grundlegende Reform der Notfallversorgung, und das ist gut für dieses Land. Viele ihrer zentralen Regelungen haben wir auch als Grüne in der Ampelzeit mit vorbereitet und das Vorhaben der Koalitionsfraktionen hier jetzt sehr konstruktiv und kritisch im Ausschuss in parlamentarischer Beratung begleitet, sodass wir sagen können, dass viele Veränderungen in diesem Gesetz nun in einer Art und Weise vorgelegt werden, die das Leben der Menschen in Not- und Akutsituationen im Land wirklich besser machen. Durch die Einführung von integrierten Notfallzentren, durch die Einführung von Ersthelfern, durch die Verschaltung der Notrufnummern 112 und 1167, damit Menschen im Notfall nicht wissen müssen, welche Nummer ich anrufe, sondern richtig zur richtigen Stelle geleitet werden, durch eine aufsuchende Dienste und telemedizinische Beratung, die Menschen dort am Notfallort so versorgen, dass sie erst gar nicht ins Krankenhaus müssen. Das sorgt für bessere Qualität und spart dem System insgesamt am Ende auch noch Geld. Wir entlasten das Personal, Dinge, die gut sind. Trotzdem bleiben mir 3 Dinge der Kritik hier an dieser Stelle, die ich Ihnen für weitere Gesetzgebungsverfahren mit auf den Weg geben will. Das Zusammenspiel des Krankenkassenspargesetzes mit dieser Notfallreform ist ein Problem. Die Verknappung ambulanter Arzttermine, Facharzttermine, Hausarzttermine führt dazu, dass dort, wo Menschen richtigerweise mit der Notfallreform nicht ins Krankenhaus gehen sollen, oft zwar gesteuert werden können, aber wohin, wenn Arzttermine nicht verfügbar ist. Die Auswirkung der pauschalen Kürzung in der ambulanten Versorgung ist ein Problem. Zweitens, die Finanzierung der Notfallaufnahmen ist aktuell in Deutschland nicht gut geregelt. Wir haben eine Unterfinanzierung für ambulante Versorgung und gleichzeitig Fehlanreize, Patienten stationär aufzunehmen. Sie müssen dieses Segment auflösen, sonst werden Krankenhäuser gezwungen sein, aus wirtschaftlichen und nicht aus medizinischen Gründen Patienten stationär aufzunehmen, wo das eigentlich nicht indiziert ist. Diesen Teil nachzubessern wird Aufgabe weiterer Gesetzgebungsverfahren sein. Und drittens, ich halte es für wichtig, dass wir in einer älter werdenden und immer chronisch krankeren Gesellschaft, gerade für Menschen, die in notfallpflegerischen Situationen sind, gerade für Menschen, die in Notfallpalliativsituationen am Lebensende sind, gerade für Menschen mit notfallpflegerischen Situationen eine spezielle ambulante Versorgung noch in unserer Sozialgesetzgebung verankern, damit sie besser versorgt werden können. Hier hatten wir Ihnen Vorschläge in Änderungsanträgen konkret vorgelegt. Wir sehen, dass Sie die nicht aufgegriffen haben. Trotzdem ist dieses Gesetz ein großer Fortschritt fürs Land. Deshalb werden wir zustimmen und tragen diese Entscheidung mit. Ich will trotzdem sagen, dass Sie dieses Gesetzgebungsverfahren auch nutzen, um fachfremd Nachbesserungen am Beitragsstabilisierungsgesetz nach nicht einmal 3 Monaten vorzunehmen, dem Krankenkassenspargesetz. Das spricht schon eine ganz eigene Sprache. Hier sind Regelungen drin, die wir teilweise als Verbesserung mittragen und andererseits auch kritisieren, etwa, dass Sie die Kinderkranktage auslaufen lassen. Das ist nicht richtig. Herr Minister, ich komme zum Ende. Sie haben zu Recht pflegende Angehörige als Altershelden bezeichnet. Auch Eltern, die kranke Kinder pflegen,
2: Ihre Zeit ist abgelaufen.
21: Sind Alltagshelden, ja. Und wir finden vielen richtig, Dank, wenn die Regelungen bestehen bleiben.
2: So, an dieser Sie Stelle, haben angekündigt
21: Dank,
2: zum Ende.
21: Wir freuen nee, uns. Nee,
2: danke schön. Also auch wenn man
0: Jana Stamm war das, der gesundheitspolitische Sprecher von Bündnis 90 Die Grünen. Er hat noch einmal auf das Problem hingewiesen, dass die Notaufnahmen überlastet sind, weil viele Menschen die Notaufnahme aufsuchen, obwohl sie ambulant behandelt werden könnten, wegen des starken Mangels an Facharztterminen. Jetzt am Rednerpult Stella Merendino, sie ist gesundheitspolitische Sprecherin für die Linksfraktion im Bundestag.
3: Notaufnahmen am Limit, Patienten müssen stundenlang auf Hilfe warten. Solche Schlagzeilen haben uns durch das ganze Jahr begleitet. Und dahinter stehen Menschen, die auf Hilfe warten und gerettet werden müssen. Und dahinter stehen aber auch Menschen, die diese retten und jeden Tag versuchen, dieses System am Laufen zu halten. Wer eine Notfallreform auf den Weg bringt, sollte deshalb zuerst diejenigen fragen, die diese Arbeit täglich machen. Und wir als Linke haben das getan. Knapp 8.000 Rettungskräfte haben an unserer Umfrage Status Rettungsdienst teilgenommen. Wir hatten 300 von ihnen bei unserer Konferenz hier im Bundestag. Und das Ergebnis ist ein Notruf an die Politik. Die Beschäftigten berichten von Überlastung, von fehlendem Personal, von einer Versorgung, deren Sicherheit zunehmend unter Druck gerät. Rettungsdienste und Notaufnahmen sind längst zum Auffangbecken eines lückenhaften Gesundheitssystems geworden. Wenn sonst niemand mehr erreichbar ist, landen diese Menschen bei Ihnen. Gemeinsam mit diesen Rettungskräften haben wir deshalb hier im Bundestag erarbeitet, was sich ändern muss. Gemeinsam mit den Beschäftigten ist daraus unser Antrag entstanden. Gemeinsam mit der Björn-Steiger-Stiftung, durch die es den Notruf 112 überhaupt gibt, sind unsere Änderungsanträge zu Ihrem Gesetz entstanden, liebe Kolleginnen und Kollegen. Und nun liegt Ihre Reform vor. Ja, sie enthält einen wichtigen Fortschritt. Die medizinische Notfallrettung wird endlich als eigenständige Leistung im SGB V anerkannt und nicht mehr nur über den Transport definiert. Aber die Anerkennung einer Leistung ersetzt noch lange nicht die Menschen, die diese erbringen. Bei bundeseinheitlichen Standards verweisen Sie auf die Länder. Die Steuerung überlassen Sie der Kassenärztlichen Vereinigung und machen die Eintreffzeiten eines Bereitschaftsarztes zur unverbindlichen Zielgröße. Sanktionen bei Nichteinhaltung gibt es nicht. Also alles, wie es vorher war und noch schlimmer. Von besseren Arbeitsbedingungen auch kein Wort, und das ist eine echte Schande. Stattdessen deckeln Sie die Finanzierung der Notfallrettung, und eine Refinanzierung machen Sie nur nach bürokratischen Hürden möglich. Im neuen Fachgremium sichern Sie den Krankenkassen 16 Sitze zu. Eine eigenständige Vertretung der Rettungskräfte garantieren Sie hingegen nicht. Diejenigen, die 1,1 Milliarden Euro in dubiosen Investmentdeals verzockt haben, bekommen ihren festen 16-fachen Platz am Tisch, und diejenigen, die jeden Tag Menschenleben retten, nicht sicher. Dieses System funktioniert nur noch, weil die Beschäftigten täglich über ihre Grenzen hinausgehen, auf Kosten ihrer eigenen Gesundheit, und sie nutzen das schamlos aus. Tausende Rettungskräfte haben sich an uns gewandt. Viele haben Ihnen, Herr Minister, persönliche Botschaften geschrieben. Deshalb lese ich Ihnen einen Appell vor. Wir alle retten täglich Menschenleben, aber Sie müssen das System retten. Und zu allerletzt, liebe Disponentinnen, liebe Notaufnahme-Mitarbeitenden, liebe Krankentransportler, liebe Rettungskräfte, ich weiß, ihr fühlt euch nicht gehört, nicht gesehen, ihr seid sauer, und das zu Recht. Aber wir als Linke werden auch nach dieser Reform weiter für euch kämpfen. Vielen Dank für euren Einsatz, und ich danke erneut den Kolleginnen von der Rettung auf der Tribüne.
0: Das sagt Stella Merendino, sie ist gesundheitspolitische Sprecherin für die Linksfraktion. Und jetzt kommt als nächster Redner Carsten Linnemann, der Bundesgesundheitsminister, und wird den Gesetzentwurf der Bundesregierung noch einmal vorstellen und verteidigen.
22: Ich hatte vorgestern ein interessantes Gespräch mit einem leitenden Notarzt aus der Region Berlin-Brandenburg. Er meinte, nach seinem Bauchgefühl würde er sagen, dass 30% der Patienten und Patientinnen, die die Notaufnahme aufsuchen, eigentlich keine medizinischen Notfälle sind. Natürlich benötigten diese Menschen Hilfe, so der Mediziner, aber an der richtigen Stelle. Die Wege durch unser Gesundheitssystem würden nicht gut genug funktionieren, so der Notarzt. Viele Menschen wissen oft nicht, wohin sie sich wenden sollten. Der Notarzt brachte es anschließend auf den Punkt, was fehlen würde, sei ein Notfallwegweiser. Womit wir mit der heutigen Notfallreform bringen wir diesen Notfallwegweiser auf den Weg. Auch der Leiter der zentralen Notaufnahme der Universität des Universitätsklinikums Hamburg-Eppendorf, Dr. Ulrich Meyer-Runge, bestätigt diesen Befund. Er sagt, stellt sich am Ende heraus, dass ein gewöhnliches Erkrankungsbild wie eine Erkältung ist, die auch der Hausarzt hätte behandeln können, dann fehlt die Zeit, die die Notärztin oder der Notarzt bei diesem Patienten aufgewendet hat, vielleicht bei einem anderen, dringenderen Patienten. Und genau das belegen Studien. Grob ein Drittel der Menschen, die die Notaufnahme aufsuchen, sind nach Einschätzung der Notfallmediziner kein wirklicher Notfall. In anderen Ländern wie den Niederlanden oder Dänemark ist die Zahl viel geringer. Sie gelten schon lange als Vorbild, weil sie sich eine richtig gute Patientensteuerung und eine klasse Vernetzung der Leitstellen organisiert haben. Und genau hier setzen wir heute an, das setzen wir um, dass wir auch diese Patientensteuerung bekommen und diese Vernetzung der Leitstellen. Künftig soll eine fachliche Ersteinschätzung telefonisch oder vor Ort festgelegt werden, welche Hilfe jemand braucht. Die Telefonnummern 112 und die Nummer des ärztlichen Bereitschaftsdienstes F6, F7 werden miteinander verzahnt. Je nach Dringlichkeit werden dann die Patienten in eine Arztpraxis, in eine Notdienstpraxis oder in die Notaufnahme einer Klinik vermittelt, je nach Schwere mit oder ohne Rettungsdienst. Kernstück der Reform sind integrierte Notfallzentren, die an vielen Kliniken angedockt werden sollen. Hier kann ebenso eine medizinische Ersteinschätzung vorgenommen werden und dann eine angeschlossene Notdienstpraxis oder direkt in die Notaufnahme vermittelt werden. Mit diesem Notfallwegweiser kommen die Patienten so immer an die richtige Stelle. Die Notaufnahmen werden entlastet und können sich in Zukunft auf die Fälle konzentrieren, die wirklich schnelle Hilfe brauchen. Im Übrigen wird durch diese Reform auch unser Gesundheitssystem effizienter. Wir gehen besser mit finanziellen Ressourcen um. Wenn Rettungsdienste unnötig gebunden werden und Notaufnahmen vermeidbare Behandlungsfälle übernehmen, entstehen Kosten. Allein die Ausgaben der gesetzlichen Krankenversicherung für den Rettungsdienst, für die Rettungsdienstfahrten im Jahr 2025 lagen bei über 10 Milliarden Euro. Dabei geht es fraglich nicht darum, ich habe es erwähnt, an medizinischer, notwendiger Versorgung zu sparen. Wir müssen viel mehr Qualität und Wirtschaftlichkeit stärker zusammenbringen. Auch hier setzt die Reform an. Liebe Kolleginnen und Kollegen, an dieser Reform haben viele Minister gearbeitet, viele Gesundheitsminister. Ich möchte mich bedanken bei Jens Spahn, bei Karl Lauterbach, aber auch bei Nina Wagen. Es ist deren Arbeit. Aus verschiedensten Gründen hat es so lange gedauert. Aber es ist richtig, dass es jetzt kommt. Und deswegen bedanke ich mich auch bei den Berichterstattern. Das ist wirklich mal ein Gesetz, was das System besser macht und wo wir nicht in der Sache gestritten haben, ja, aber wo wir alle das gleiche Ziel hatten, nämlich diese Notfallreform umzusetzen. Sie ist überfällig. Wir haben es lange diskutiert und jetzt kommt sie. Vielleicht darf ich abschließend noch einen anderen Punkt bringen. Mit dem Notarzt habe ich auch über ein anderes Thema gesprochen und das hält bis heute nach. Heute ist das THW hier auch im Hause. Er hat mir berichtet, dass er inzwischen bei jedem 20. Rettungseinsatz die Polizei dazu holt. Ich finde, hier werden Grenzen überschritten. Insgesamt sind derzeit rund 3.000 Einsatzkräfte von Rettungsdiensten und THW jährlich von Gewalttaten betroffen. Dazu zählen leider auch immer mehr Ärztinnen und Ärzte, Pflegerinnen und Pfleger, die in der Notfallaufnahme im Krankenhaus oder außerhalb in medizinischen Einrichtungen angegriffen werden. Ob dieses Befundes werden wir neben der Notfallreform noch etwas anderes verabschieden, nämlich im Kabinett haben wir eine Entscheidung getroffen, was das Strafgesetzbuch betrifft. In Zukunft drohen empfindliche, spürbaren Freiheitsstrafen. Denn wer Rettungssanitäter, Notärzte oder unser Pflegepersonal angreift, der greift unsere Gesellschaft und damit den Zusammenhalt an. Diese Menschen sind für uns alle da, 365 Tage im Jahr, 24 Stunden am Tag und an Wochenenden und an Feiertagen. Man sagt das immer so locker daher, aber es ist der Wahnsinn. was diese Menschen leisten. Und deswegen müssen wir uns mit aller Wucht hinter sie stellen. Die Reform der Notfallversorgung, und das sage ich auch, wird fraglos die Probleme nicht alle lösen. Aber sie wird einen ganz wichtigen Punkt angehen, nämlich die Patientensteuerung. Wir werden weitermachen mit dem Thema Primärversorgung. Das alles braucht Zeit bei der Umsetzung, bei Investitionen, und die Zusammenarbeit aller Beteiligten erfordert es auch. Ich möchte mich abschließend bedanken, dass wir diese Reformen, wo es nicht nur um die Sache geht, sondern um 84 Millionen Menschen, für die wir da sein müssen, so konstruktiv, vielleicht darf ich es an dieser Stelle sagen, auch parteiübergreifend in der Sache zusammenarbeiten. Vielen Dank.
0: Bundesgesundheitsminister Carsten Linnemann war das, und er hat auch noch einmal Angriffe auf Rettungspersonal thematisiert. Nach Statistiken wurden 2024 knapp 3000 Einsatzkräfte Opfer von Gewalttaten. Jetzt am Rednerpult für die AfD-Fraktion Alexis Giersch, ist stellvertretendes Mitglied im Gesundheitsausschuss.
1: Die Beschäftigten im Gesundheitssystem, die kennen die Herausforderungen, vor denen wir stehen. Und sie wissen, dass wir Verbesserungspotenzial haben. Gestern in der Regierungserklärung forderte Kanzler Merz von Ihnen, Kollegen in der Koalition, schöpferische Anstrengungen. Leider kommt dieser Wunsch zu spät für dieses Gesetz. Denn die öffentliche Anhörung zu diesem Gesetz hat gezeigt, dass nicht alle Sachverständigen diesen Gesetzentwurf befürworten. Die Kassenärztliche Bundesvereinigung hat beispielsweise darauf hingewiesen, dass die Zusatzbelastungen und Folgekosten für die Hausärzte unterfinanziert sind. Und ich kann

0: kann ich mich glücklich schätzen, dass ich miterleben kann, dass jetzt ein Gesetz vorgelegt wird, das die Probleme lösen soll, die schon in meiner Jugend als Problem diskutiert wurden. Liebe Bürger, zum Glück passieren Notfälle nicht am laufenden Band, und deshalb entstehen Vorhaltekosten im Rettungsdienst. Und wenn Sie in einen Unfall verwickelt sind oder einen internistischen Notfall haben, dann hoffen Sie, dass ein Rettungswagen oder ein Notarzt nach einem Notruf möglichst schnell bei Ihnen sein kann. Und es ist auch normal, dass Bürger ohne medizinische Ausbildung nicht sicher beurteilen können, ob ihr subjektiv empfundener Notfall tatsächlich lebensbedrohlich ist, und das führt zu Fehleinsätzen. Das Ziel, das verfolgt wird mit diesem Gesetz, ist klar. Der Rettungsdienst muss konsequent von Fällen entlastet werden, die keine Notfallversorgung benötigen, und dazu soll die Patientensteuerung verbessert werden. Denn seit Jahren steigt die Zahl der Rettungsdiensteinsätze, und die Patienten werden dann oft in die Krankenhäuser transportiert, obwohl ein Hausarztbesuch für die Patienten die bessere Lösung gewesen wäre. Aber eine Reform ist nicht deshalb automatisch gut, weil ihr das Etikett Reform angeheftet wird. Für die Umsetzung Ihres Gesetzes benötigen Sie nämlich mehr medizinisches Fachpersonal und mehr Ärzte, beispielsweise auch für die geplanten telemedizinischen Angebote. Und diese Aufgabe sollen auch Kassenärzte übernehmen. Dabei ist bekannt, dass in den Flächenländern bereits heute fast 1.500 niedergelassene Hausärzte fehlen. Und der Grund dafür liegt in den Fehlanreizen, die Sie politisch gesetzt haben. Mit dem Beitragsstabilisierungsgesetz, das Sie vor der Sommerpause durchgesetzt haben, wollen Sie nämlich im Prinzip Personal im Gesundheitssystem reduzieren. Erst verabschieden Sie also ein Gesetz, das Anreize dazu setzt, dass Ärzte ins Ausland abwandern. Und jetzt verabschieden Sie ein Gesetz, das den Bedarf an Ärzten zusätzlich erhöht. Klingt logisch. Herr Minister Linnemann, Ihre Amtsvorgängerin hat behauptet, das Beitragsstabilisierungsgesetz sei gut vorbereitet. Und trotzdem wollen Sie es jetzt im Anhang mit diesem Gesetz nur 4 Monate später schon wieder ändern. Da kann ich nur sagen, tolle Leistung. Und ich spekuliere jetzt mal, spätestens im nächsten Jahr werden wir erneut über die Notfallversorgung und über die Krankenkassenbeiträge debattieren. Wir von der Fraktion der Alternative für Deutschland haben in unseren Änderungsanträgen darauf hingewiesen, dass eine qualifizierte Versorgung durch Hausärzte unnötige Rettungsdiensteinsätze reduziert. Die hausärztliche Versorgung müssen wir deshalb vorrangig verbessern. In Ihrem Gesetzentwurf, das erstaunt wahrscheinlich niemanden, erkennen wir keinen großen Wurf, nur zaghafte Trippelschritte. Deswegen werden wir nicht zustimmen.
1: Dankeschön,
0: wir werden
1: Zeit.
0: Uns enthalten. Vielen Dank.
2: Alexis Giersch war das für die AfD-Fraktion. Und die AfD hat als Kernkonzept zum Grundsatz, dass sie die Patientenversorgung vor Ort ausweiten und stärken will, wenn ein Krankenhausbesuch nicht notwendig ist. Sie fordert ausdrücklich als regulären Bestandteil der Rettungsdienstversorgung. Jetzt am Rednerpult Christos Pantazis, gesundheitspolitischer Sprecher der SPD-Fraktion.
3: Und bei allen politischen Debatten dieser Tage dürfen wir eins nicht übersehen. Diese Koalition übernimmt Verantwortung, sie stabilisiert, sie modernisiert und, wie meine Kollegin Machalek gesagt hat, sie reformiert. Mit der Notfallreform vernetzen wir die 112 und die 116, 117, schaffen integrierte Notfallzentren und sorgen für eine bessere Patientensteuerung. Denn nicht jeder medizinische Notfall gehört in eine Krankenhausnotaufnahme, aber jeder Mensch muss sich darauf verlassen können, im Ernstfall die richtige Hilfe zu bekommen. Meine Kollegin Tanja Machalet hat die Bedeutung dieser Reform bereits ausdrücklich dargestellt. Ich möchte deshalb den Blick auf das richten, was wir in dieser Woche darüber hinaus erreicht haben. Liebe Kolleginnen und

0: Kollegen, gestern hat der GKV-Schätzerkreis seine Ergebnisse für 2027 vorgelegt. Und das ist eine erfreuliche Nachricht. Den rechnerisch notwendigen durchschnittlichen Zusatzbeitragssatz bleibt bei 2,9% stabil. Trotz schwieriger wirtschaftlicher Rahmenbedingungen, trotz eines Konsolidierungsbedarfs, der während unserer Beratungen von 15,3 auf 18,8 Milliarden Euro gestiegen ist, das ist ein wichtiges Signal für rund 75 Millionen gesetzlich Versicherte, für Beschäftigte, Arbeitgeber und unseren Wirtschaftsstandort. Und die Prognose zeigt, unsere Anstrengungen zur Stabilisierung der GKV-Finanzen tragen Früchte. Und besonders wichtig ist mir, wir haben die Konsolidierung sozial ausgewogener gestaltet. Den vorgesehenen Anteil der unmittelbar von den Versicherten zu tragenden Maßnahmen konnten wir von ursprünglich 26 auf perspektivisch rund 14% reduzieren. Das ist für uns eine Frage der Gerechtigkeit. Meine Damen und Herren, das Beitragssatzstabilisierungsgesetz war eine schwierige, aber notwendige Entscheidung. Es ist ein Kostendämpfungsgesetz gewesen, keine Strukturreform. Und wir haben von Anfang an gesagt, wo Korrekturen notwendig sind, steuern wir nach. Genau das tun wir heute. Erstens, wir stärken unsere Haus- und Kinderärzte. Wir streichen den mit dem Beitragssatzstabilisierungsgesetz vorgesehenen Fixkostendegressionsabschlag, auch für die hausarztzentrierte Versorgung. Denn wer zusätzliche Patientinnen und Patienten behandelt, darf dafür nicht mit sinkender Vergütung bestraft werden. Zweitens, wir verbessern die psychotherapeutische Versorgung. Wir haben im Sommer Verbesserungen zugesagt und wir halten Wort. Wir werden die extrabudgetäre Vergütung aus für Kinder und Jugendliche, schwer psychisch erkrankte Menschen und dringliche Behandlungsfälle. Wir schützen begonnene Therapien von Mengenbegrenzungen und schaffen verbindliche Kriterien zur Feststellung der Dringlichkeit. Denn wer dringend psychotherapeutische Hilfe braucht, darf nicht an Vergütungsgrenzen scheitern. Drittens. Wir stärken die Rechte der Versicherten. Wir stellen die Informationspflicht der Krankenkassen bei Zusatzbeitragserhöhung wieder her. Digital vor analog. Aber so, dass die Information die Menschen erreicht. Und wir mit verbindlichen Terminmeldepflichten schaffen wir zugleich bessere Voraussetzungen für eine wirksame Terminvermittlung. Denn Patientensteuerung funktioniert nur, wenn auch tatsächlich Behandlungstermine zur Verfügung stehen. Liebe Kolleginnen und Kollegen, wir erfüllen mit diesem Änderungspaket zugleich die Protokollerklärung der Bundesregierung gegenüber den Ländern. Das bedeutet 550 Millionen Euro zusätzlich für unsere Krankenhäuser. Ja, für Jahr. 100 Millionen für die Universitätskliniken, 450 Millionen für weitere Krankenhäuser. Diese Mittel finanzieren wir gegen, denn auch das gehört zur verantwortungsvollen Gesundheitspolitik. Und wir haben uns erfolgreich dafür eingesetzt, auch zusätzlich Ausschreibungen bei Zytostatika zu verhindern. Gerade bei schwer krebskranken Menschen muss die Versorgungssicherheit an erster Stelle stehen. Aber eines ist ebenso klar, wir können unser Gesundheitswesen nicht dauerhaft allein durch Sparmaßnahmen stabilisieren. Wir brauchen strukturelle Veränderungen. Und genau deshalb treiben wir unsere gesundheitspolitische Reformagenda voran. Das Krankenhausreform-Anpassungsgesetz, die Apothekenreform, heute die Notfallreform und als nächster großer Schritt unser modernes Primärversorgungssystem. Auch mit der politisch vereinbarten Zuckersteuer auf zuckergesüßte Getränke wollen wir die Prävention stärken. Denn gute Gesundheitspolitik beginnt nicht erst, wenn Menschen krank werden. Meine Damen und Herren, all diese Vorhaben verbindet ein gemeinsamer Anspruch. Wir wollen die vorhandenen Mittel verantwortungsvoll einsetzen, die Versorgung verbessern und die solidarische Finanzierung unseres Gesundheitswesens dauerhaft sichern. Nicht als Selbstzweck, sondern für die Menschen, die auf gute medizinische Versorgung angewiesen sind, für diejenigen, die täglich in unseren Praxen, Krankenhäusern und Rettungsdiensten arbeiten und für alle, die dieses solidarische System finanzieren. Denn eines bleibt unser Maßstab: Wir stabilisieren heute, wir reformieren für morgen und wir sichern damit die solidarische Gesundheitsversorgung von übermorgen. Dafür übernehmen wir heute Verantwortung, daran arbeiten wir und daran lassen wir uns auch sehr gerne messen. Herzlichen Dank für Ihre Aufmerksamkeit.
1: Der Bundestag debattiert gerade über eine Reform der Notfallversorgung. Bundesgesundheitsminister Lindemann hat in dem Zusammenhang noch einmal betont, dass ein Wegweiser notwendig sei. Der Weg durch das System für Notfälle sei zu kompliziert und ein Drittel der Menschen, die in der Notaufnahme landen, seien keine wirklichen Notfälle. Die Zeit fehle für wirklich ernste Fälle. Jetzt am Rednerpult für Bündnis 90 Die Grünen, Kirsten Kappert-Gonter. Sie ist Mitglied im Gesundheitsausschuss.
2: Bekommen. Die Realität aber ist eine extrem angespannte Versorgungslage. Die Schere zwischen Hilfebedarf und Hilfsangebot geht immer weiter auseinander. Und das verschärft das Leid der Betroffenen. Das ist das Schlimmste. Aber es kommt uns auch alle teuer zu stehen. Wer bei der Psychotherapie spart, das bedeutet mehr Chronifizierung, mehr AUs, mehr stationäre Aufenthalte, mehr Frühverrentung. Und das ist teuer. Und mehr noch, wenn Menschen in psychischen Krisen alleine bleiben, Kinder monatelang auf einen Therapieplatz warten, das schwächt nicht nur unsere seelische Gesundheit, es erhöht den Druck auf die Seelen, es erhöht auch den Druck auf die Demokratie, denn das schwächt Vertrauen in einen funktionierenden Staat und damit in unsere Demokratie. Und darum waren die Kürzungen, die Sie im Beitragsstabilisierungsgesetz für die Psychotherapie vorgesehen haben, die Axt, die Sie an die Psychotherapie der Zukunft gelegt haben, ja auch so verantwortungslos. Und ich bin wirklich dankbar, dass es möglich ist, in diesem Bundestag, dass Sie von der Koalition den Verbänden, den Betroffenen und auch der Opposition hier zugehört haben und jetzt Korrekturen an diesem Beitragsstabilisierungsgesetz vornehmen. Wir erkennen es ausdrücklich an, dass das relevante Korrekturen sind. Es ist viel Sinnvolles dabei. Aber das darf nicht das Ende des Weges sein. Ich bitte Sie, lassen Sie uns gemeinsam die Weichen stellen für eine bessere psychisch Krankenversorgung der Zukunft. Bringen Sie die Reform der Bedarfsplanung auf den Weg. Es kann doch nicht sein, dass wir immer noch mit Zahlen aus den 90er Jahren hier agieren, wo der Hilfebedarf sich etwa mindestens verdoppelt hat. Stellen Sie die Finanzierung der Weiterbildung sicher und schließen Sie die klaffenden Lücken in der psychiatrischen Versorgung. Modelle nach 64b, stationsäquivalente Leistungen, psychiatrische Institutsambulanzen, die müssen und können gestärkt werden. Die Evidenz ist da. Und last but not least, Prävention. Unsere Welt ist derzeit so eingerichtet, dass sie eher der Seele schadet. Und das darf doch so nicht bleiben. Verbindung, Zusammenhalt, Gestaltungskraft, Gerechtigkeit, Zuversicht, das stärkt die seelische Gesundheit. Ich bitte Sie, lassen Sie uns gemeinsam eine seelenfreundliche Politik gestalten. Danke schön.
1: Kirsten Kappert-Gonter war da, die hier einen starken Schwerpunkt im Bereich der Psychotherapie gelegt hat. Vielleicht zum Hintergrund, sie ist selbst niedergelassene Psychotherapeutin in eigener Praxis in Bremen. Jetzt hat Julia Knöppler eine Anmerkung zur Tagesordnung.
3: Auf Drucksache 21 85 77 zu einem Antrag auf Genehmigung zum Vollzug gerichtlicher Durchsuchungs- und Beschlagnahmungsbeschlüsse erweitert. Diese wird jetzt gleich als Zusatzpunkt 15 zur Beratung aufgerufen. Und so rufe ich auf den soeben aufgesetzten Zusatzpunkt 15. Eine Aussprache findet hierzu nicht statt. Beratung der Beschlussempfehlung des Ausschusses für Wahlprüfung, Immunität und Geschäftsordnung auf Drucksache 21 85 77 zu dem Antrag auf Genehmigung zum Vollzug gerichtlicher Durchsuchungs- und Beschlagnahmungsbeschlüsse. Der Ausschuss empfiehlt, die Genehmigung zu erteilen. Wer stimmt für diese Beschlussempfehlung? Wer stimmt dagegen? Enthaltung? Die Beschlussempfehlung ist mit allen Stimmen dieses Hauses angenommen. Ich danke Ihnen und wir fahren fort in der Debatte. Und nun hat für die Fraktion Die Linke Herr Abgeordneter Atesh Bürpina das Wort. Bitte.
4: Sehr geehrte Frau Präsidentin, sehr geehrte Damen und Herren, neben dem eigentlichen Gesetz der Notfallversorgung versucht die Regierung heute, gröbste Fehler beim Krankenversicherungsgesetz zu korrigieren. Sachen, die sie selbst vor der Sommerpause geschaffen hat. Sie erinnern sich. Der Bundeskanzler rief zum Sturm auf die Sozialsysteme auf. Fachverbände, Gewerkschaften, viele Menschen auf den Straßen, sie wehrten sich und sie wehren sich nach Kräften. Nun ein erster Erfolg. Der Kahlschlag in der psychotherapeutischen Versorgung wird wenigstens in Ansätzen zurückgefahren. Eine gesetzlich festgeschriebene Monopolstellung eines einzelnen Pharmakonzerns, der zufällig durch Spendentätigkeiten an die Regierungsparteien aufgefallen ist, wurde zurückgenommen. Und nun müssen die Kassen ihre Versicherten zumindest wieder informieren, wenn sie ihre Beiträge doch erhöhen. Aber Sie hören und merken es selbst, es sind doch nur die größten Absurditäten und es sind vergleichsweise kleine Rücknahmen. Die meisten Verschlechterungen für die Menschen, sie bleiben. Und gleichzeitig versuchen sie alles, um an anderer Stelle neue Löcher zu reißen. Die Kinderkrankentage wurden schon erwähnt. Ich nehme zwei Beispiele, die noch stattfinden. Gestern wurde die alljährlich offizielle Schätzung bekannt gegeben, ob die versicherten Beiträge steigen. Die Behauptung, hier noch mal wiederholt, sie bleiben stabil. Die Wette im letzten Jahr habe ich übrigens gewonnen. Ich nehme sie wieder auf. Sie werden auch in diesem Jahr nicht stabil bleiben. Der Beitrag bleibt nicht stabil, denn in diesen Schätzungen ist noch nicht dabei, dass Sie die gar nicht so armen Pharmakonzerne in diesem Land mit 1,3 Milliarden Euro kofinanzieren wollen. Nur mal so als Vergleich. Höhere Zuzahlungen für Medikamente kosten Patientinnen und Patienten im nächsten Jahr knapp 2 Milliarden Euro mehr. Sie nehmen das Geld den Kranken aus der Tasche und fördern damit direkt die Pharmaindustrie. Na bravo, liebe Koalition, na bravo. Offensichtlicher kann man es gar nicht machen, für wen Sie hier Politik machen. Und Sie mogeln weiter Verschlechterungen in die Gesetze. Sie wollen jetzt auch bei der Hilfsmittelversorgung die Preise drücken. Mit einer Ausschreibungsmethode, die es schon einmal gab, und man höre und staune, selbst Jens Spahn, als er damals Gesundheitsminister war, hat gemerkt, das war keine gute Idee. Und Sie führen das jetzt wieder ein. Das ist wirklich absurd. Im letzten Monat gingen viele hunderttausend Menschen auf die Straße, weil sie die Sozialkürzungen der Regierung satt haben, weil es ihnen reicht. Ein halbes Zurückrudern ist keine Verbesserung, aber es ist ein Zeichen. Ein Zeichen, dass sich Druck lohnt, dass Protest wirken kann. Die Regierung will an die Pflege, an die Rente, an die Gesundheit, an all die Säulen, die der Gesellschaft Sicherheit gegeben haben. Wir müssen den Druck verstärken. Wir müssen gemeinsam dafür kämpfen, dass die Regierung damit nicht durchkommt. Vielen Dank.
3: Für die CDU-CSU-Bundestagsfraktion hat Frau Simone Borchert das Wort. Bitte.
5: Sehr geehrte Frau Präsidentin, liebe Kollegen und Kollegen, ich staune ja immer wieder, wie man ein wirklich gutes Gesetz am Ende zerreißen kann. Und wer es noch nicht verstanden hat, dann erläutere ich das nochmal. Wir haben zurzeit überfüllte Notaufnahmen, keine Steuerung in dem System. Und Sie haben noch nicht verstanden teilweise, worum es uns hier geht. Und ich möchte an dieser Stelle auch mal sagen, wenn man Fehler korrigiert, dann ist das gar nichts Schlimmes. Das zeugt von Größe in der Politik. Aber ideologisch immer weiter nach vorne zu rennen, das halte ich für falsch, weil wir arbeiten fachlich in der Sache und das ist wichtig. Und Sie berichten auch Unwahrheiten, weil wenn ich sehe zum Pharmastandort, dass wir GKV-Mittel nehmen, ich weiß nicht, woher Sie das haben. Das steht überhaupt noch nicht fest und es ist unser Ansinnen, das nicht aus der GKV zu nehmen, sondern Wirtschaftspolitik ist das und nicht GKV. Also hören Sie auf, hier alle wild zu machen mit Unwahrheiten. Und wir haben ein System in diesem Land, das eben ineffizient ist. Es fährt ein Rettungswagen raus, obwohl eine ambulante Behandlung vielleicht notwendig ist. Es sitzen Menschen stundenlang in Notaufnahmen, während man gleichzeitig um das Leben eines anderen Menschen kämpft. Und die Hilfesuchenden wissen schlicht nicht, an wen sollen sie sich wenden. Und das ändern wir jetzt. Und das ist richtig so. Und wir organisieren die Notfallversorgung endlich vom Patienten und nicht länger von Zuständigkeiten der einzelnen Institutionen. Und wir vernetzen die 112 und die 116 und 117. Sie werden künftig digital miteinander vernetzt. Wer Hilfe sucht, soll eben nicht mehr von einer Stelle zur anderen geschickt werden und dann am Ende doch wieder an der falschen Stelle landen. Wir schaffen verbindliche Gesundheitsleitsysteme mit einer standardisierten Ersteinschätzung und einer digitalen Weitergabe aller Informationen. Und das bedeutet am Ende, wer einen Rettungswagen braucht, der bekommt einen Rettungswagen, wenn das nach der Ersteinschätzung notwendig ist. Und wer einen Arzt braucht, wird einen Arzt bekommen. Und wer telemedizinisch versorgt werden kann, auch über Videosprechstunde, der muss eben nicht erst durch einen Landkreis fahren, sondern kann gleich und sofort versorgt werden. Digital, vorambulant, vorstationär, immer dort, wo es medizinisch sinnvoll ist. Und das ist für den ländlichen Raum ganz, ganz wichtig. Und an dieser Stelle möchte ich mich wirklich bedanken bei Nina Wagen, bei unserem Bundesgesundheitsminister, aber auch bei den Berichterstattern, aber natürlich auch, Janosch, an euch als Gesundheitspolitiker. Wirklich ein Dank. Wir haben so konstruktiv zusammengearbeitet, und das wird noch nicht das Ende sein. Und ich möchte auch hier noch mal sehr deutlich sagen, wir können nicht immer nur über steigende Beiträge sprechen, weil das Gesetz ja hat einen zweiten Teil. Und wir können auch nicht immer jede Veränderung ablehnen, weil wir haben ein System, was teilweise 70 Jahre in einigen Strukturen alt ist. Die Ausgaben steigen jedes Jahr 8% bis 10%. Wir müssen das Geld der Beitragszahler verantwortungsvoll einsetzen. Das machen wir. Deshalb haben wir das parlamentarische Verfahren jetzt genutzt, um weitere Regelungen zur Beitragsstabilisierung einzubringen. Und der Erfolg gibt uns recht. Der Beitrag ist stabil definiert worden. Und das ist wichtig für die Wirtschaft, für die Lohnnebenkosten, für die Mittelstandsunternehmen und vor allem für die Menschen in unserem Land, damit sie eben nicht noch mehr Lohnnebenkosten zahlen. Und liebe Kollegen, wir nehmen auch die Krankenkassen diesmal in die Pflicht, denn wer immer mit Fingern auf andere zeigt, darf nicht bequem genug sein, auch bei sich selbst mal genauer hinzuschauen. Jeder Akteur im System muss sich jetzt die Frage stellen, leiste ich meinen Beitrag für ein stabiles und effizientes System in der Versorgung? Denn am Ende darf es für die Patienten nur eine Frage geben: Wo bekomme ich im Notfall Hilfe, die ich brauche? Und auf diese Frage geben wir mit diesem Gesetz eine Antwort. Vielen Dank, und ich bitte um Zustimmung.
1: Simone Borchert war das, die gesundheitspolitische Sprecherin der Unionsfraktion. Und sie hat auch noch einmal darauf hingewiesen, dass laut aktueller Schätzung in der gesetzlichen Krankenversicherung Beitragszahlerinnen und Zahler im kommenden Jahr von steigenden Krankenkassenbeiträgen zunächst verschont bleiben könnten. Joachim Bloch jetzt für die AfD-Fraktion.
6: Also selbst entscheiden, 112 oder 116, 117. Wer akut Hilfe braucht, braucht direkt die Wege zur Versorgung, nicht Verwirrung und Entscheidungsdruck. Der Entwurf sieht weiter vor, dass telefonische und videogestützte Behandlung sowie aufsuchende Dienste rund um die Uhr bereitstehen sollen. Nur, es braucht Personal, Ausstattung, Infrastruktur und eine sichere Finanzierung. Woher all das kommen soll, sagen Sie aber leider nicht. Auch der Entwurf der Grünen ist abzulehnen. Auch dieser will weitere Organisationsstrukturen aufbauen. Die Ziele Patientenorientierung, Effizienz und Kostensenkung werden hierdurch gerade nicht erreicht. Die Linken wollen den ärztlichen Bereitschaftsdienst auf Zentren an Krankenhäusern übertragen. Erneut also jener linke Zentralismus, der erfahrungsgemäß zu Fehlanreizen und Qualitätsverlusten führt. Wir brauchen nicht weniger, sondern bessere Versorgung. Sie fordern vollständige Kostendeckung, verbindliche Personalvorgaben und zusätzliche Sozialdienste in Regionen mit entsprechendem Bedarf. Klingt gut, aber wie sieht die Umsetzung aus? Wie hoch sind die Gesamtkosten dieses Umbaus? Woher wollen Sie notwendige Fachkräfte nehmen? Ärzte und Pflegekräfte fallen ja nicht vom Himmel, nur weil sie das planwirtschaftlich auf dem Papier so dekretieren. Wie sehen nun die Lösungen der Alternative für Deutschland aus? Lange Pause. Unser erster Antrag setzt auf eine gemeinsame Anlaufstelle unter der bewährten und jedermann bekannten 112. Bereits hier kann eine ärztliche Ersteinschätzung erfolgen, bei Bedarf Video unterstützt. So wird der beste Versorgungsweg Bereitschaftsdienst, Rettungsdienst, Krankenhaus frühzeitig bestimmt. Eine wohnortnahe ambulante Behandlung vermeidet unnötige Transporte und Krankenhausaufenthalte. Das entlastet Patienten und spart Ressourcen. Fehlanreize sind zu unterbinden. Unnötige Transporte und nicht erforderliche stationäre Aufnahmen dürfen keine finanziellen Vorteile bringen. Wir begrüßen die Anerkennung der Notfallrettung als eigenständige Kassenleistung. Die Begrenzung der Vergütungssteigerung ist allerdings aufzuheben. Personal, Fahrzeuge und Technik müssen jederzeit einsatzbereit sein. Ein weiterer Antrag der Alternative für Deutschland betrifft die entscheidenden ersten Minuten bei einem Herz-Kreislauf-Stillstand. Geschulte Ersthelfer in unmittelbarer Nähe sollen parallel zum Rettungsdienst per Smartphone alarmiert werden können. Sie können lebensrettende Maßnahmen einleiten, während professionelle Hilfe noch unterwegs ist. Führen wir ein solches System bundesweit ein und schließen wir dieses an das Defibrillatorenregister an. Herzlichen Dank.
3: Abschließend hat in dieser Debatte das Wort für die CDU-CSU-Fraktion Frau Abgeordnete Anne Janssen.
7: Sehr geehrte Frau Präsidentin, liebe Kolleginnen und Kollegen, sehr geehrter Herr Minister, wer wie ich auch ein kommunales Mandat trägt, wie viele meiner Kolleginnen und Kollegen in meiner Fraktion, der bekommt immer wieder direkt gespiegelt, wie sich die Entscheidungen, die wir hier in diesem Hohen Hause treffen, auch auf der kommunalen Ebene auswirken. Und so hat zum Beispiel der Geschäftsführer meines Krankenhauses vor Ort bei der letzten Gesellschafterversammlung den Mitgliedern genau gezeigt, wie sich unter anderem auch das Beitragsstabilisierungsgesetz auf das Haus auswirkt. Er hat aber auch gezeigt, wie viele Patientinnen und Patienten in die Notaufnahme kommen, die dort eigentlich gar nichts zu suchen haben und in einer anderen Versorgungsstruktur besser aufgehoben wären. Und das ist kein Vorwurf an die Patientinnen und Patienten. Es ist die Folge eines Systems, das den Menschen keine Orientierung gibt. Und genau hier setzt die Notfallreform an. Die Rufnummern 112 und 116117 wachsen jetzt zu einem gemeinsamen Gesundheitsleitsystem zusammen mit einer verbindlichen, einheitlichen und softwaregestützten Ersteinschätzung. Und das hat mir auch meine Leitstelle vor Ort beim letzten Besuch mitgegeben. Wir brauchen endlich eine bessere Verzahnung, denn auch hier wächst der Druck ständig. Ein weiterer wichtiger Punkt war für uns die Befugniserweiterung und das Wissen und Können unserer sehr gut ausgebildeten Notfallsanitäterinnen und Notfallsanitäter besser nutzen zu können. Mit unseren Änderungen entstehen verlässliche Standards für ein eigenverantwortliches Handeln. Wo es angemessen und medizinisch vertretbar ist, kann ein Einsatz künftig vor Ort abgeschlossen werden, ohne dass der Patient in ein Krankenhaus gefahren werden muss. Und das spart natürlich überflüssige Transporte, schon die Kapazitäten in den Kliniken und es senkt am besten auch noch die Kosten im System. Wie viel diese Reform aber auch bewirken kann, das zeigt sich besonders bei mir an der Küste. Ich komme von der niedersächsischen Nordsee. Zu meinem Wahlkreis gehören drei wunderschöne Inseln. Ein kleiner Werbeblock sei mir hier gegönnt. Wangerooge, Spiekeroog und Langeoog. Und erleidet dort auf einer dieser Inseln ein Einheimischer oder auch ein Tourist zum Beispiel einen Herzinfarkt, dann gibt es kein Krankenhaus auf der Insel. Und dann gibt es mitunter auch keine Fähre, die sofort losfahren kann. Denn durch Ebbe und Flut oder auch schlechtes Wetter sind die Insel nicht immer permanent erreichbar. Und oft ist dann eben das letzte Mittel, das einzige und auch die schnellste Verbindung zum Festland und zur Klinik der Rettungshubschrauber. Und aus diesem Grund haben wir die Luftrettung, und das war mir wirklich besonders wichtig, gezielt gestärkt. Die hohen Vorhaltekosten und schwankende Kerosinpreise werden ausdrücklich anerkannt. Planung Planung und Investitionen sollen über Kreis- und Landesgrenzen hinweg erfordern. Und im neuen Fachgremium bekommt die Luftrettung einen festen Platz. Und für meinen Wahlkreis vor Ort, für mich in der Region und für die Menschen, die dort leben, ist das eben Daseinsvorsorge. Denn die Versorgungssicherheit, die darf nicht an der Küste enden. Sie muss auch dort funktionieren, wo zwischen dem Patienten und dem Krankenhaus eben die Nordsee liegt. Liebe Kolleginnen und Kollegen, dieses Gesetz hat im parlamentarischen Verfahren deutlich an Qualität gewonnen. Das freut mich sehr. Und jetzt muss es eben seine Wirkung entfalten und das System dort entlasten, wo der Druck am größten ist. Vielen Dank.
1: Das war Anne Jansen für die Unionsfraktion, die letzte Rednerin in dieser Debatte über eine Reform der Notfallversorgung. Bundesgesundheitsminister Lindemann hat in der Debatte noch einmal betont, dass es den Menschen an Wegweisung mangelt. Sie wüssten nicht, wohin sie sich im Notfall wenden sollten. Das soll durch diese Reform jetzt geändert werden und die Notaufnahmen der Krankenhäuser, die Notdienstpraxen und die Rettungsdienste besser miteinander verzahnt werden. Jetzt momentan wird hier über diese Reform abgestimmt und es wird gerade über den AfD-Antrag, sie hat einen eigenen Antrag eingebracht, abgestimmt und anschließend über den Gesetzentwurf der Bundesregierung und auch der Grünen. Im Kern der Notfallreform steht auch das Thema Ersteinschätzung. Demnach soll künftig vor Ort oder telefonisch entschieden werden, ob jemand wirklich ins Krankenhaus muss oder auch ambulant behandelt werden kann. So sollen die Notaufnahmen, die teilweise extrem überfüllt sind, entlastet werden und die Versorgung erleichtert. Nun wird hier abgestimmt über den Gesetzentwurf. Die Bundestagsabgeordneten erheben sich. Und wir hören einmal zu.
3: Dann bedanke ich mich. Der Gesetzentwurf ist angenommen mit den Stimmen CDU, CSU, Bündnis 90 Die Grünen, Die Linke bei Enthaltung, SPD bei Enthaltung, Die Linke und AfD. Wir kommen nun zur Abstimmung über den erstmal genau angenommen.
1: Damit ist die Notfallreform der Bundesregierung mit der Mehrheit der Unions- und der SPD-Fraktion beschlossen. Nun kommt auch noch zwei Anträge der Grünen-Fraktion auf die Tagesordnung.
3: Wir kommen nun zur Abstimmung über den Entschließungsantrag der Fraktion der AfD auf Drucksache 19/3632. Wer stimmt dafür? Wer stimmt dagegen? Wer enthält sich? Damit ist der Entschließungsantrag abgelehnt worden mit allen Fraktionen außer Antragstellen der AfD, die dafür gestimmt hat. Tagesordnungspunkt 8b, Abstimmung über den Gesetzentwurf der Fraktion Bündnis 90 Die Grünen zur Reform der Notfallversorgung und des Rettungsdienstes.
1: Auch die Grünen haben einen eigenen Antrag eingebracht für eine Reform der Notfallversorgung, der einige Abweichungen zu dem der Bundesregierung beinhaltet. Und auch dieser steht jetzt hier zur Abstimmung.
3: Mal ein bisschen dialektisch, genau, so denken. Wer stimmt dagegen?
1: Enthaltung? Der Antrag wird wohl abgelehnt. Die meisten Arme, die hochgingen, waren dagegen. Wir machen jetzt hier gleich weiter, wenn die Abstimmungen zu Ende gegangen sind, mit einem Antrag der AfD-Fraktion mit dem Titel Migrationsbilanz für Deutschland, Kosten und Nutzen der Zuwanderung. Dazu gibt es dann eine einstündige Aussprache. Anschließend wird der Antrag an die Ausschüsse zur weiteren Beratung überwiesen. Die AfD wirft der Regierungskoalition ja immer wieder vor, den angekündigten Kurswechsel in der Migrationspolitik nicht konsequent umzusetzen. Erst in der letzten Woche gab es einen Antrag der AfD zur Migrationswende und die AfD hat der Bundesregierung vorgeworfen, mit ihrer Zu- und Einwanderungspolitik das Land zu zerstören. Das hat der AfD-Abgeordnete Curio gesagt. Er hat gefordert, dass keine Asylverfahren mehr für Personen ohne Pass oder für über Drittstaaten eingereiste Menschen geben dürfte. Im Zentrum der Kritik sollen heute stehen die Kosten von Flucht und Migration, die Folgen für den Arbeitsmarkt und die Sozialsysteme und die Frage, welche wirtschaftlichen und gesellschaftlichen Nutzen Zuwanderung bringt. Die AfD beziffert die jährlichen Ausgaben für Flüchtlinge und Asyl auf rund 24 Milliarden Euro. Die Fraktion will aber nicht nur die Ausgaben systematischer erfassen, sondern die Migrationspolitik grundlegend verändern durch stärkere Grenzkontrollen, mehr Rückführungen und strengere Einbürgerungsregeln. Später dann steht auch noch die BAföG-Novelle der Bundesregierung auf der Tagesordnung, die die Abgeordneten heute in der ersten Lesung beraten. Demnach sollen die monatlichen Bedarfssätze von Studierenden von 475 Euro auf 503 Euro angehoben werden zum Wintersemester 2027 und zum Sommersemester 2029 auf 563. Jetzt kommt aber erstmal zum Aufruf der Antrag der AfD mit dem Titel Migrationsbilanz für Deutschland, Kosten und Nutzen der Zuwanderung. Dazu gibt es eine einstündige Aussprache. Anschließend wird der Antrag dann an die Ausschüsse zur weiteren Beratung überwiesen.
3: Und jetzt kommen wir zu einem nächsten Fachthema. Das heißt, dass diejenigen, die vorher zur Notfallversorgung sich damit beschäftigt haben, jetzt in weitere Termine gehen. Und jetzt kommen die Kolleginnen und Kollegen, die sich mit Zuwanderungsthemen beschäftigen. Wir können starten in der Debatte. Und ich bitte um Aufmerksamkeit. Für die antragstellende Fraktion hat nun Herr Abgeordneter für die AfD Hans-Jürgen Gossner das Wort. Bitte.
8: Frau Präsidentin, verehrte Kolleginnen und Kollegen, schon 2016 erklärte Martin Schulz, was Flüchtlinge uns mitbringen, sei wertvoller als Gold. Und er meinte nicht die Big Maple Leaf, die das Umfeld der Linkspartei aus dem Bode-Museum geraubt hat. Andrea Nahles sah eine riesige, unverhoffte Chance. Sigmar Gabriel versprach mehr Stabilität für unsere sozialen Sicherungssysteme. Und die scheidende oder geschiedene Bundesarbeitsministerin Bärbel Baas erklärte hier im Bundestag, es wandere niemand in unsere Sozialsysteme ein. Seit Schulz' Goldsatz ist der Goldpreis um gut 230% gestiegen. Bei solchen Renditeversprechungen müsste der Finanzminister eigentlich vor Freude jubeln. Stattdessen plant der Bund 2027 über Kernhaushalt und kreditfinanzierte Sondervermögen mehr als 203 Milliarden Euro neue Schulden. Ein Beitrag der Welt von dieser Woche kommt für 2016 bis 2025 auf mindestens 400 Milliarden für Migration. 400 Milliarden Euro, eine amtliche Gesamtrechnung fehlt allerdings. Wer solche Summen bewegt, schuldet den Bürgern eine Abrechnung. Seit Jahren heißt es, man müsse die AfD endlich inhaltlich stellen. Bitte schön, stimmen Sie unserem Antrag zu und lassen Sie in Ihren Ministerien, in Ihren Häusern rechnen. Was wird eingezahlt, was wird ausgegeben, welche Zuwanderung trägt unsere Sozialsysteme, welche belastet sie und was bleibt langfristig unterm Strich übrig. Dänemark rechnet längst, die Niederlande auch. Eine niederländische Studie kommt bei Arbeitsmigration auf durchschnittlich plus 125.000 Euro. Bei Asylmigration auf minus 475.000 Euro Nettobeitrag. Und selbst CDU-Innenpolitiker Stefan Heck sagte dazu, wir brauchen solche Zahlen auch für Deutschland. Dann stimmen Sie doch zu. Wenn unsere Warnungen falsch sind, dann widerlegen Sie uns doch und erklären Sie den Beitragszahlern, warum trotz aller Renditeversprechungen, zum Beispiel Zuzahlungen für Medikamente um 50% steigen, beim Zahnersatz gekürzt wird und für viele bislang beitragsfrei mitversicherte Ehepartner ein Zuschlag von 2,5% fällig wird. Legen Sie die Bilanz auf den Tisch, legen Sie Rechenschaft ab vor den Steuerzahlern, denn die bezahlen Ihre Party, bei der Sie nicht mitfeiern dürfen. Vielen Dank.
3: Für die CDU-CSU-Fraktion hat der Abgeordnete Detlef Seif das Wort. Bitte.
9: Frau Präsidentin, meine Damen und Herren! Was darf man von einem Antrag erwarten, der den Titel trägt Migrationsbilanz für Deutschland? Kosten und Nutzen der Zuwanderung erfassen. Richtig, man darf eine Bilanz erfassen, die nicht nur einen Teilbereich herausgreift. Ihr Antrag war ja schon schlimm genug, aber das, was Sie gerade ausgeführt haben, ist wirklich die Spitze der Unverschämtheit an der Stelle. In dem vorliegenden Antrag findet sich kein einziges Wort über positive Aspekte der Migration und Zuwanderung. Ist es wirklich so schwer, einmal auch zu benennen, dass zumindest Teilaspekte der Migration positiv sind? Das haben Sie nicht getan. Die Dynamik des deutschen Wirtschaftswachstums wäre ohne die vielen Gastarbeiter undenkbar gewesen. Denken wir an die vielen Pflegekräfte, aktuell über 350.000 Personen, das medizinische Personal, Ärzte, Bedienstete in den öffentlichen Verwaltungen oder Migranten als Unternehmer, Arbeiter oder Angestellte. Wer vollmundig wie Sie einen Antrag mit Kosten und Nutzen der Zuwanderung überschreibt, der darf nicht nur Ängste schüren und negative Aspekte ansprechen, der muss an der Stelle auch ehrlich sein und die positiven Aspekte gleichwertig in die Debatte einbringen. Mit keinem Wort haben Sie die Erfolgsstory genannt, die wir eigentlich durch die Migration haben. Und meine Damen und Herren, der Antrag ist auch in mehrfacher Hinsicht untauglich. Die AfD versucht, Migration zum Sündenbock zu machen, und sie werfen in ihrem Antrag alles Mögliche durcheinander. Fachkräfte, EU-Bürger, ausländische Studierende, Familienangehörige, Asylsuchende und so weiter. Und vor allen Dingen, Sie haben an keiner Stelle Begrifflichkeiten genannt, die wirklich klar sind. Sie haben in Ihrem eigenen Antrag drei Begriffe genannt, die gegeneinander sprechen und sich widersprechen. Völlig untauglich. Und ich komme jetzt zum Kern des Antrags. Sie fordern Datenerhebungen, als wüsste der Staat zurzeit überhaupt nichts. Er weiß nicht, wer zuwandert, und er weiß nicht, wie Zuwanderung sich auswirkt. Wir haben das Ausländerzentralregister, das erfasst Informationen über ausländische Staatsangehörige. Das Bundesamt für Migration und Flüchtlinge veröffentlicht regelmäßig Zahlen zu Asylanträgen, Entscheidungen und anhängigen Verfahren. Die Bundesagentur für Arbeit erfasst Arbeitslosigkeit, Beschäftigung, Beschäftigungsquoten und den Bezug von Grundsicherungsleistungen, und zwar nach Staatsangehörigkeit. Das Statistische Bundesamt untersucht Erwerbstätigkeit, Bildungsstand und Einwanderungsgeschichte. Diese Daten werden bereits erhoben und veröffentlicht. Dass die AfD fordert, Kosten und Nutzen der Zuwanderung von Menschen nach ihrer Herkunft zu erfassen, das ist wirklich reine populistische Symbolpolitik.
3: Herr Abgeordneter, lassen Sie eine Zwischenfrage aus den Reihen der AfD zu.
9: Ich möchte meine Rede in einem vortragen. Vielen Dank. Im Gegensatz zur AfD differenzieren wir. Wir wollen die Chancen gelungener Zuwanderung erkennen und nutzen, aber auch schädliche Zuwanderung verhindern. Nicht jede Zuwanderung ist positiv und vorteilhaft. Das müssen wir auch adressieren. Eine Zuwanderung von Personen, die nicht in unsere Gesellschaft passen, weil sie die Werte Rechtsordnung ablehnen oder dagegen verstoßen, eine Zuwanderung in die Sozialsysteme und Sozialleistungsmissbrauch muss ausgeschlossen werden. Deshalb müssen wir auch die irreguläre Migration begrenzen, Verfahren beschleunigen, Rückführungen konsequent durchsetzen und Fehlanreize im Asylsystem beheben und auch Sozialleistungsmissbrauch bekämpfen, was wir ja akut durch eine Liste auch in Angriff nehmen derzeit. Meine Damen und Herren, Personen, die sich hier gut verhalten, die bleiben dürfen, die müssen aber dann auch gut integriert werden. Es ist wichtig, dass wir auf unserem europäischen und auch nationalen Weg fortfahren, insbesondere die irreguläre Migration zu bekämpfen. Wir brauchen aber am Ende noch einen Paradigmenwechsel. Ich habe das letzte Woche in der Debatte ja auch noch mal ausdrücklich vorgetragen. Der Antrag der AfD ist aber erkennbar nur darauf gerichtet, Stimmung zu machen. Sie sind mit Ihrem Antrag nicht auf dem Weg, neue Daten zu erhalten, die wir wirklich für unsere praktische Arbeit benötigen. Das, was wir brauchen an Daten, wissen wir. Bei Ihnen geht es um die schnelle und falsche Botschaft auf Social Media. Ich bin mal gespannt, welche Bruchstücke der Debatte Sie demnächst heute Abend wieder verwenden. Und neue Datenerhebungen, die nur neue und mehr Bürokratie verursachen. Da haben wir noch gar nicht drüber gesprochen, was das für ein bürokratischer Aufwand ist. Das brauchen wir nicht. Das hat keinen Mehrwert für unsere Arbeit. Vielen Dank.
1: Detlef Seif war das. Er ist einer der gesundheitspolitischen Sprecher der Unionsfraktion, der betont hat, dass auch die Bundesregierung Sozialleistungsmissbrauch bekämpfen will und irreguläre Migration, aber auch betont hat, dass die Chancen gelungener Zuwanderung genutzt werden müssten und eine gute Integration von Zugewanderten gewährleistet werden müsse. Jetzt
10: wollen Sie hier den Platz übernehmen, oder?
1: Für Bündnis 90.
10: Stimmt, sehen Sie, ich bin schon ein bisschen. Ja, nein. Also, ich will es hier kurz noch mal festhalten. Demokratie ist auch Zumutung und das heißt, dass jeder den anderen auch reden lassen darf und muss. Und das ist jetzt auch der Fall. Und Sie haben die Chance für eine Kurzintervention. Herr Professor Ingo Hahn von der AfD, bitte.
11: Ja, vielen Dank, Frau Präsidentin, Herr Seif von der Union. Ja, Sie haben uns gerade vorgeworfen, wir hätten gar keine positiven Aspekte in der Migration zu sehen. Natürlich sehen wir auch seit dem Krieg Zuwanderung, auch die Produktivität. Aber wir haben ein ganz großes Problem, spätestens seit 2015 mit der illegalen Masseneinwanderung. Und wir haben einen Zuwachs seitdem von über 6 Millionen Migranten in diesem Land. Deshalb ist es nur recht, dass wir hier einen Saldo fordern, eine Kosten-Nutzen-Analyse. Das Thema, was vielleicht nicht positiv ist, ist beispielsweise die Wohnungsarmut. In Deutschland haben wir einen sehr geringen Anteil von 43% Eigenheimanteil. Wir haben 1,4 Millionen Wohnungen, die in Deutschland fehlen. Der Wohnungsanteil pro Person ist unter 50 Quadratmeter. Deshalb ist es doch ganz klar, wenn wir jetzt es mal ausrechnen würden, dass die Leute, die illegal hier sind, wieder in ihre Heimat zurückwandern müssten, so wie es das Gesetz vorsieht, dann hätten wir kein Wohnproblem mehr, wir hätten keine Leute ohne Wohnung, wir könnten vielleicht mehr als 50 Quadratmeter für jeden Menschen zur Verfügung stehen. Deshalb ist unsere Frage, wann machen Sie eine Kosten-Nutzen-Analyse und warum schicken Sie diese illegalen Menschen, die den Deutschen den Wohnraum hier nehmen, nicht einfach zurück?
1: Es fragt Ingo Hahn von der AfD-Fraktion und die Frage geht an Detlef Seif von der Unionsfraktion.
9: Zunächst mal stelle ich fest, dass was Sie gerade verlangen, steht in Ihrem Antrag gar nicht drin. Es geht gar nicht um so eine Bilanz, wie Sie jetzt gerade geschrieben haben. Was ich vorhin gesagt habe, und da bitte ich Sie, gehen Sie auch mal in Ihr Inneres. Wir sind in einer Gesellschaft, die ist polarisiert, die ist gespalten. Und wir haben viele Menschen, die hier Positives leisten wollen, die Migrationsbiografie haben. Wir haben auch viele Länder, da gibt es Interessierte. Ich habe mit mehreren Botschaftern gesprochen. Die haben Ängste geäußert und die haben gesagt, was entwickelt sich in Deutschland? Dieser Hass gegen Ausländer, gegen Menschen von außen. Und das, was Sie in dem Antrag gemacht haben, das schürt das. Sie haben in keinem Wort schriftlich irgendwas Positives gesagt. Was Sie gerade gesagt haben, war ja auch nicht wirklich positiv. Das war ja auch
12: ein, zwei Wörter genannt und dann war es das. Also bekennen Sie sich auch mal zu den positiven Aspekten der Migration. Die Union bekennt sich dazu, dass in den letzten 10 Jahren Migrations- und Asylpolitik nicht rund gelaufen ist. Und jetzt geht es darum, die entsprechenden Maßnahmen umzusetzen, die dieses Land auch im Asylbereich wieder nach vorne bringt. Da brauchen wir aber keine neuen Datenerhebungen. Wir wissen, wo es mangelt, wo Fehler sind, wo es schiefläuft. Und die Koalition ist gerade dabei, ganz wichtige Punkte in diesem Bereich, im Übrigen ja auch auf europäischer Ebene, anzupacken, damit wir hier auch Verwerfungen haben. Wohnung, man muss bauen und man darf vor allen Dingen keine Wirtschaft haben, wo Unternehmer kein Interesse mehr haben zu bauen, weil man ihnen was vorschreibt, weil man enteignet, weil man Preise nach oben begrenzt. Ich wollte das nur noch mal der anderen Seite erklären, weil das ja zusammenhängt. Das hängt ja zusammen. Das ist das Problem beim Bauen von Wohnungen. Und da müssen wir alle insgesamt besser werden. Aber meine Botschaft an Sie, und die ist auch ernst gemeint,
10: so, wir sind
12: gehen
10: ja
12: Sie
10: nicht
12: als Menschen mal in Ihr Inneres und überlegen Sie, ob Ihr Gesamtverhalten bei Migration in Ordnung ist oder nicht. Vielen Dank, Frau Präsidentin.
10: Mit Freude. So, es geht weiter in der Debatte. Und für Bündnis 90 Die Grünen hat nun Herr Abgeordneter Timon Ginos. Bitte sehr.
13: Sehr geehrte Frau Präsidentin, also zuerst einmal...
10: Einen Moment. Es ist schön, wenn Sie da gute Kommunikation haben. Jetzt ist der Kollege dran, bitte.
13: Sehr geehrte Frau Präsidentin, also zuerst einmal zu dem Titel, Sie teilen da Menschen ein in nützlich und unnützlich. Mehr machen Sie da eigentlich nicht. Und das ist dermaßen widerlich und erinnert mich ehrlicherweise an ganz dunkle Zeiten unserer deutschen Geschichte. Und die AfD, die muss jetzt mal ganz stark sein, denn Migration ist was Tolles. Migration bereichert dieses Land. Im Gegensatz zu Ihnen, Sie wollen dieses Land kaputt machen, aber das werden wir nicht zulassen. Ich werde alles dafür tun, dass Sie niemals an die Macht kommen. Und apropos Migration, wenn Sie am Wochenende wieder nach Russland fahren oder in die Schweiz, dann bleiben Sie doch bitte einfach da und kommen Sie nicht wieder. Manch einer, der meint ja in diesen Tagen, man müsste die Rechtsextremen einfach mal machen lassen. Und mit Blick auf Sachsen-Anhalt und vor allem an die Christdemokraten gerichtet, sage ich, um Gottes Willen nicht, um Gottes Willen nicht. Rechtsextreme lässt man nicht gewähren, Rechtsextremen stellt man sich mit aller Entschlossenheit entgegen. Und die AfD, die will es den Armen nehmen und den Reichen geben. Die AfD ist nicht die Partei der kleinen Leute, sondern der großen Bonzen. Den Ländern wollen sie das Geld nehmen, den Kommunen wollen sie es nehmen, die Erbschaftssteuer wollen sie streichen. Das hieße, kein Geld mehr für Kitas und Krankenhäuser, kein Geld mehr für die Feuerwehr und Lehrer, kein Geld mehr für Sportplätze oder Schwimmbäder. Das ist das, was sie wollen. Die AfD will von unten nach oben umverteilen und die kleinen Leute bleiben auf der Strecke. EU-Austritt. Raus aus dem Euro, Hunderttausende Arbeitsplätze gehen verloren, Existenzängste und chaotische Zustände. Den Klimawandel leugnen Sie. Dabei sind diesen Sommer alleine 16.000 Menschen in Deutschland gestorben. Und Sie wollen den Klimaschutz gleich ganz abschaffen, denn die AfD, die interessiert sich nicht für die Gesundheit und das Leben der Leute. Unsere geliebten Großeltern, Oma und Opa, die bringen Sie mit Ihrer Politik des Leugnens und des Lügens um. Sie machen die Zukunft unserer Kinder kaputt. Und den sozialen Wohnungsbau, den wollen Sie abschaffen. Schutz von MieterInnen, den wollen Sie auch abschaffen. Mit der AfD explodieren die Mietpreise nochmal. Die AfD macht die Mieten in diesem Land noch teurer. Und am schlimmsten zu Ihrem Antrag, millionenfache Deportation, 20 Millionen Menschen. Dann wird hier kein Haus mehr gebaut. Dann fährt uns hier kein Bus mehr zur Arbeit. Und das Gesundheitssystem, das würde ganz kollabieren, ohne die Ärzte aus Syrien. Das ist das, was Ihre Politik für Folgen hätte. Chaos pur. Ja, Herr Baumann, Sie wollen millionenfache Deportation. Da brauchen Sie sich jetzt auch gar nicht so zu beschweren. Weil Sie nämlich Menschen, die nicht in Ihr Weltbild passen oder den falschen Nachnamen haben, die wollen Sie loswerden. Und Ginos, Azar, Nuripur, die sind da wahrscheinlich mitgemeint. Aber eins verspreche ich Ihnen. Uns und unsere Freunde, die kriegen Sie nicht aus diesem Land. Ganz bestimmt nicht. Und wenn das nicht alles schon widerlich genug wäre, wollen Sie das Ganze mit Gewalt durchsetzen. Und deswegen müssen die Demokraten in diesem Land endlich verstehen, Faschisten entzaubern sich nicht, Faschisten bewaffnen sich. Und das sagen Sie auch ganz offen, Ulrich Siegmund zum Beispiel, wie er Militär und Waffengewalt gegen die eigene Bevölkerung einsetzen will. Philipp Steinbeck von der AfD, bei dem man Waffen und große Mengen Sprengstoff gefunden hat. Und wer glaubt, dass Sie das nicht wahrmachen? Auch der Mörder von Walter Lübcke war ein Unterstützer und Sympathisant der AfD. Und deshalb nochmal an die CDU in Sachsen-Anhalt. Wenn Faschisten nach der Macht greifen, dann verlässt man nicht den Plenarsaal, dann stimmt man gegen sie. Und liebe Kollegen aus der Union, deswegen an Sie, wachen Sie bitte endlich auf. Das Ziel der Rechtsextremen, das sagen die ganz unverhohlen und offen, ist es, die CDU zu zerstören, für die Implosion der CDU zu sorgen. Und mir bereitet es wirklich große Sorge, wie bereitwillig manche Abgeordnete der CDU oscarreif dabei mitspielen, wenn man einen Rechtsextremen zum Landtagspräsident in Sachsen-Anhalt wählt. Und dann dieses Gerede von der False-Flag-Aktion. Ich bitte Sie, das ist an Peinlichkeit nicht mehr zu überbieten. Und eine Recherche der Taz hat diese Lügen zack aufgelegt. Werte Kollegen, diese Partei will Massendeportation, deren Mitglieder träumen von Großdeutschland. Die AfD möchte dieses Land ins Chaos stürzen. Seien wir nicht der Steigbügelhalter einer rechtsextremen Partei. Seien wir mutige Antifaschisten. Verteidigen wir unsere Demokratie und verbieten wir endlich die AfD.
10: Ihre Zeit ist abgelaufen. Und Herr Kollege, bei aller Auseinandersetzung und Debatte bitte ich doch auch nicht nur um Mäßigung, sondern auch nicht um Geschichtsvergessenheit. Wenn man jetzt Kollegen hier im Hause vorwirft, sie würden millionenfache Deportationen vorbereiten. Wir alle wissen, dass Deportationen millionenfach zur Tötung, systematischen Tötung von Jüdinnen und Juden in Konzentrationslagern vorgenommen worden sind. Und deshalb rüge ich das auch, weil wir auf unsere Sprache hier achten müssen. Denn wenn alles rassistisch, wenn alles faschistisch ist, ist gar nichts mehr rassistisch und faschistisch. Und nein, ich sage es deshalb, weil auch Sie, und das ist genau das Problem hier im Haus. Man selbst nimmt für sich immer in Anspruch, dass mit der Sprache sehr genau umgegangen wird. Sie wollen nicht Mauerschützen und Linksextremisten genannt werden. Und hier sollten wir auch nicht von millionenfacher Deportation sprechen und das Einzelnen unterstellen. Das müssen Sie akzeptieren hier. Wir fahren weiter. Für die SPD-Fraktion hat nun das Wort Frau Abgeordnete Rasha Nazar. Bitte.
1: Und sie ist Innenpolitikerin der SPD-Fraktion.
14: Sehr geehrte Frau Präsidentin, meine sehr verehrten Damen und Herren, werte Kolleginnen und Kollegen, Herr Minister Schweizer, ich hätte mir für Sie eine andere erste Fachdebatte gewünscht und ich will auch ehrlich mit Ihnen sein, ich hätte diese Rede heute am liebsten überhaupt nicht gehalten. Nicht, weil ich keine Antwort auf diesen Antrag hätte, sondern weil ich leid bin, immer wieder dieselben schrecklichen Debatten führen zu müssen. Immer wieder geht es um Menschen, die angeblich zu viel kosten, um Menschen, die angeblich nicht hierher gehören, um Menschen, deren Herkunft plötzlich wichtiger sein soll als alles andere, was sie ausmacht. Und während wir hier darüber diskutieren, sitzen draußen Menschen, die uns zuhören. Menschen, die Angst haben, die sich fragen, ob sie in diesem Land noch willkommen sind, ob sie und ihre Kinder hier eine Zukunft haben. Und ich frage mich manchmal, ob uns eigentlich noch bewusst ist, was unsere Worte hier da draußen anrichten können. Und ja, ich sage es Ihnen heute ganz offen, ich habe die Schnauze voll. Ich habe es satt. Ich habe es satt, dass wir hier immer wieder über Anträge sprechen müssen, in denen Menschen nach ihrer Herkunft sortiert und gegeneinander ausgespielt werden. Ich habe satt, dass wir immer wieder erklären sollen, warum Menschen mehr sind als eine Zahl in einer Statistik. Und ich habe satt, dass Menschen in diesem Land Angst haben, während andere hier am Rednerpult so tun, als würden sie mit solchen Debatten einfach sachliche Probleme lösen. Und meine Damen und Herren von der AfD, Sie wollen heute die Kosten und Nutzen von Migration berechnen, dann lassen Sie uns doch mal über Kosten sprechen. Die Bundesagentur für Arbeit hat festgestellt, seit 2024 wurde das Beschäftigungswachstum in Deutschland ausschließlich von ausländischen Beschäftigten getragen. Und ich frage Sie, was kostet es unsere Wirtschaft, wenn Menschen gar nicht erst zu uns kommen? Wenn Stellen unbesetzt bleiben, Betriebe keine Fachkräfte finden und Menschen fehlen, die in unsere Sozialversicherungen einzahlen? Darüber steht in Ihrem Antrag nichts. Aber wissen Sie was? Selbst wenn es anders wäre, selbst wenn Ihre Rechnung irgendwie aufgehen würde, würde das nichts an einer grundlegenden Wahrheit ändern, nämlich, dass der Wert eines Menschen sich nicht danach bemisst, wie viel er diesem Staat einbringt. Und deshalb werde ich mich heute gar nicht länger mit Ihrem Antrag beschäftigen. Ich möchte lieber zu den Menschen sprechen, die uns gerade zuhören, zu denen, die sich fragen, ob sie noch dazugehören, die sich Sorgen um ihre Kinder machen, die müde sind, sich immer wieder rechtfertigen zu müssen, obwohl Deutschland längst ihre Heimat ist. Und ich weiß, dass viele von Ihnen Angst haben. Ich weiß, dass Worte allein diese Angst nicht nehmen, aber ich möchte Ihnen sagen, Sie sind nicht allein. Auch hier im Deutschen Bundestag sitzen Menschen, die ihre Sorgen hören, die ihre Rechte verteidigen und die nicht bereit sind, ihre Würde zur Verhandlungsmasse zu machen. Und an alle, die gerade Angst haben, möchte ich sagen, lassen Sie sich nicht einreden, dass Sie hier nicht hergehören. Das ist auch Ihr Land, das ist auch Ihre Heimat und niemand hat das Recht, Ihnen das abzusprechen. Vielen Dank.
1: Für die Fraktion, Farshan Nasr war das für die SPD-Fraktion. Sie ist Innenpolitikerin und jetzt kommt die innenpolitische Sprecherin der Linksfraktion, Clara Bünger, und hält ihre Rede.
15: Sehr geehrte Frau Präsidentin, liebe Kolleginnen und Kollegen, wir könnten heute hier über wichtige Themen sprechen. Zu hohe Mieten, Herr Seifert es schon probiert, kaputte Schulen oder mangelhafte Gesundheitsversorgung. Wir könnten Lösungen entwickeln, die das Leben der Menschen wirklich verbessern. Aber die AfD will lieber Sündenböcke präsentieren. Sie will wie immer gegen Geflüchtete hetzen. Das dürfen

0: Ein Kind mit schwerer Behinderung, dessen Förderung mehr kostet, als es später Steuern zahlt. Minus. Eine Frau, die nach einem Schlaganfall Pflege braucht. Minus. Jeder Rentner in diesem Land. Minus. Nach dieser Logik wären auch 70% der Deutschen ohne Migrationsgeschichte ein Verlustgeschäft. Auf der Tribüne hier oben, Sie sind gerade etwa 160 Menschen. Wenn es nach der AfD geht, sind über 110 von Ihnen nicht nützlich. Und das ist ein Schlag ins Gesicht der Mehrheit der Menschen in diesem Land. Meine Damen und Herren, es war Karl Binding, der 1920 mit einem Psychiater von Ballastexistenzen und absolut zwecklosem Leben schrieb. Gut 15 Jahre später hing in Deutschland ein Plakat, darauf stand, ein Erbkranker kostet die Volksgemeinschaft 60.000 Reichsmark. Ab 1939 wurde aus dieser kalten Rechnung industrieller Massenmord. Über 200.000 psychisch Erkrankte und Menschen mit Behinderung wurden systematisch umgebracht. Sie sind nicht die Täter von damals, aber Sie machen Menschen erneut zum Kostenfaktor und greifen eine Logik auf, deren Folgen wir alle kennen. Das Grundgesetz ist die Antwort darauf. Die Würde des Menschen in Artikel 1 hat keine Fußnote. Dort steht nicht, solange es sich rechnet. Und das Bundesverfassungsgericht hat klargestellt, die Menschenwürde ist migrationspolitisch nicht zu relativieren. Lassen wir uns auf das Gerede von Nützlichkeit nicht ein. Jeder Mensch hat seinen eigenen Zweck. Darin besteht auch seine Würde. Vielen Dank.
1: Clara Bünger war das, die innenpolitische Sprecherin der Linksfraktion. Und nun kommt als nächster Redner ans Pult Markus Reichel für die Unionsfraktion.
2: Sehr geehrte Frau Präsidentin, liebe Kolleginnen und Kollegen, Herr Minister, ich komme aus Dresden und wer durch unsere Altstadt geht, begegnet am italienischen Dörfchen einer Geschichte von Zuwanderung. Dort lebten italienische Handwerker, die am Bau unserer Hofkirche mitwirkten. Und ich sage Ihnen, ohne Menschen aus anderen Ländern wäre Dresden nicht das Dresden, auf das wir heute stolz sind. Ich möchte, dass Dresden, dass Sachsen, dass Deutschland Orte sind, an denen die kreativsten Wissenschaftler, Künstler und Unternehmer aus aller Welt forschen, gestalten und investieren. Professor Gian Aurelio Cuniberti, in Italien geboren, forscht an der TU Dresden an Nanotechnologie. Der gebürtige Schotte Sir Donald Runnicles ist Chefdirigent unserer Dresdner Philharmonie. Mit TSMC investiert ein Unternehmen aus Taiwan gemeinsam mit europäischen Partnern Milliarden von Euro in Dresden. Für die Familien internationaler Fachkräfte wird Dresden International School erweitert. Reza Mahur kam aus dem Iran über Kanada nach Deutschland, hat in Leipzig gemeinsam mit Partnern das Unternehmen Primogene gegründet. Es entwickelt enzymatische Herstellungsverfahren für Ernährung und Pharmazie. Er hat die ersten 4,1 Millionen Euro an Finanzierungen errungen und investiert das hier in Deutschland in die Forschung. Und in der Vitrea-Klinik Schloss Pulsnitz wurden 28 Pflegekräfte aus Brasilien qualifiziert und übernommen und arbeiten jetzt in einem Team von 500 Mitarbeitern aus mehr als 20 Ländern. Das sind keine abstrakten Migrationszahlen. Das sind Menschen, die forschen, Kultur prägen, Unternehmen aufbauen, Patienten versorgen. Und ein Land, das solche Menschen gewinnt, gewinnt Zukunft. Zum Antrag der AfD. Natürlich müssen wir Kosten und Nutzen von Zuwanderung untersuchen. Sie behaupten aber, die Bundesregierung weigere sich seit Jahren, solche Auswirkungen wissenschaftlich untersuchen zu lassen. Und das stimmt so nicht. Denn das Institut für Arbeitsmarkt- und Berufsforschung der Bundesagentur für Arbeit untersucht das bereits seit 2025 im Projekt Fiskalische Effekte der Migration. Über zusätzliche Berichte können wir reden. Aber laufende Forschung einfach auszublenden, das ist keine seriöse Bestandsaufnahme. Und dann Ihre Zahl von 30 bis 35 Milliarden Euro angeblicher jährlicher Nettokosten. Das ist keine deutsche Erhebung. Sie übertragen eine dänische Hochrechnung auf Deutschland. Die dänische Datengrundlage stammt von 2019. Und das Finanzministerium in Kopenhagen weist selbst darauf hin, dass die Übertragung auf 2026 so kaum möglich ist. Ich bin Mathematiker. Aus einer Hochrechnung wird keine Tatsache, wenn man sie einfach noch mal hochrechnet. So klappt das nicht.

0: Vergleichen wir daher sauber Erwerbsmigration, Flucht- und Familiennachzug, Altersstruktur, Aufenthaltsdauer, Beitragszahlungen und Leistungsbezug. Das ist anspruchsvoll und nötig. Und seien wir ehrlich, den Wert einer Erfindung oder auch einer Pflegeleistung bringt keine einzige Haushaltszahl vollständig zum Ausdruck. Den gesellschaftlichen Beitrag dürfen wir nicht auf ein Haushaltssaldo reduzieren. Wir müssen dabei differenzieren. Flucht und Asyl sind etwas anderes als gezielte Arbeitsmarktmigration. Wer vor Verfolgung flieht, sucht Schutz. Darüber entscheiden bei uns Recht und Gesetz, nicht eine Kosten-Nutzen-Rechnung. Und wir müssen kontrollieren, wer einreisen darf. Wer kein Aufenthaltsrecht hat, muss grundsätzlich ausreisen. Wer rechtmäßig hier lebt und die gesetzlichen Voraussetzungen erfüllt, hat Anspruch auf die entsprechenden Leistungen. Und wer bleiben darf, braucht dann auch Zugang zu Sprache, Qualifikation und Arbeit. Und gleichzeitig reformieren wir unseren Sozialstaat für alle. Einfacher, zielgenauer und finanzierbar. Arbeit muss sich lohnen, fördern und fordern, gilt für alle. Missbrauch dürfen wir gar nicht tolerieren, unabhängig von der Herkunft. Und gleiche Regeln, gleiche Pflichten, das ist unser Maßstab. Zusammenfassend: Ein starkes Deutschland muss für internationale Talente attraktiv sein. Mit guten Schulen, bezahlbarem Wohnraum, Spitzenforschung und verlässlichen Verfahren. Das ist eine Investition in unsere Wettbewerbsfähigkeit. Und die geplante Work-and-Stay-Agentur soll Visa, Anerkennung und Aufenthalt digital verknüpfen. Wer zu uns kommt, muss unsere Regeln achten und bereit sein, seinen Beitrag zu leisten. Wir müssen dafür sorgen, dass er dazu die Chance bekommt. Ich will ein Land, das seine Interessen klar vertritt und offen für Menschen ist, die hier forschen, gründen, arbeiten, Verantwortung übernehmen. Nicht eine pauschale Zahl gestaltet unsere Zukunft, sondern klare Regeln, ehrliche Zahlen und gute Politik. Ihren Antrag lehnen wir ab. Vielen Dank für die Aufmerksamkeit.
1: Markus Reichel war das, Bundestagsabgeordneter für die Unionsfraktion aus Dresden. Er hat eine große Reihe an geglückten Zuwanderungsbiografien aufgezählt als Replik auf den Antrag der AfD zu Kosten und Nutzen der Zuwanderung. Jetzt kommt ans Rednerpult erneut für die AfD-Fraktion Jan Faeser.
2: Ein Antrag der AfD, wie er bezeichnet, der für den desolaten Zustand des deutschen Sozialstaates kaum sein könnte. Exorbitant hohe Finanzbelastungen ausgelöst durch eine unkontrollierte Massenmigration in den deutschen Sozialstaat. Und was sagten die Etablierten einst dazu? Da wäre beispielsweise Rainer Haseloff, ehemaliger CDU-Ministerpräsident von Sachsen-Anhalt, der forderte, der Bund müsse endlich die tatsächlichen Kosten pro Kopf offenlegen und erstatten, da bislang ein erheblicher Teil oder der finanziellen Lasten klammheimlich auf die Kommunen und Länder abgewälzt werde. Wahre Worte an sich. Ähnlich äußerte sich Boris Palmer, Oberbürgermeister von Tübingen, ehemals Grüner, als er sagte, es helfe nichts, die Augen vor den Zahlen zu verschließen. Man müsse die Kosten der Migration komplett transparent machen und offenlegen. Nur wer die realen Ausgaben kenne, könne das System vor dem Kollaps bewahren und das Vertrauen der Bürger zurückgewinnen. Interessant. Endlich mal ein Grüner, der tatsächlich die Realität meint, wenn er von Realität spricht. Und aus den Reihen der hiesigen Regierungsparteien, da forderte beispielsweise Jens Spahn, die Bundesregierung müsse den Bürgern reinen Wein einschenken und eine ehrliche Bilanz der langfristigen Kosten der Migrationspolitik offenlegen. Denn wer die enormen finanziellen Folgelasten für die Sozialkassen verschweige, der gefährde den sozialen Frieden in unserem Land. Reiner Wein. Na, wie sagt man so schön? In vino veritas, so blöd nur das im Hause Spahn, die Reinheit im Wein mal wieder so rein war wie die Ehrlichkeit in den Themenbereichen Leihmutterschaft und Corona-Masken. Vielen Dank dafür. Und Herr Haseloff, Herr Palmer, Herr Spahn, herzlichen Glückwunsch. Mit zweistelligen Milliardendefiziten ist der Kollaps so gut wie vollzogen. Das Vertrauen der Bürger ist weg und der soziale Frieden in dem Land eine reine Makulatur. Und warum? Weil Ihre Parteien Ihren Worten keine Taten folgen ließen. Weil Ihre Parteien die von Ihnen geforderte Aufklärung seit Bestehen der Problematik verweigern. Und weil Ihre Parteien entgegen Ihrer Forderungen diesen Antrag hier heute ablehnen werden. Und wo wir schon beim Thema Ehrlichkeit sind, sollte es tatsächlich so sein, dass dieser Staat den Überblick über die entsprechenden Kosten völlig verloren, ja vielleicht sogar nie gehabt hat. Dann gäbe es nichts mehr zum Offenlegen. Dann lege das offen, was jeder von uns hier schon weiß, ein Staatsversagen par excellence. Vielleicht ist es aber auch so, dass die Zahlen durchaus vorhanden sind, der Wein aber mal wieder zu rein war, um ihn den Bürgern einzuschenken. Leuchtet ein. Wer aus den Reihen der Regierungsparteien würde gerade jetzt schon gern zugeben, dass beispielsweise der familiäre Wochenendausflug mal wieder entfallen muss, weil die Spritpreise zu 60% aus Steuern bestehen, die deshalb nicht gesenkt werden, weil ein Sozialhaushalt im Umfang von 197 Milliarden Euro damit finanziert werden muss, der je nach Leistungsart bis zu 100% an Leute geht, deren Gegenleistungen in Gruppenvergewaltigung und Messerstechereien bestehen. Ob Kontrollverlust oder bewusste Verschleierung, was auch immer es sei und wer auch immer dafür verantwortlich ist, es sei den Verantwortlichen erlaubt, sich sehr warm anzuziehen. Die Mehrheiten, die es braucht, um Klarheit in die von ihnen geschaffene Unklarheit zu springen, die sind nicht nur in der Bildung begriffen, die waren de facto schon immer da. Und diese Mehrheiten reichen im Bedarfsfall auch aus, um das zu beseitigen, was im Zuge der Aufklärung zutage treten wird. Meine Damen und Herren, lassen Sie mich zum Abschluss noch ein paar Worte zu Frau Bärbel-Baas sagen. Es steht außer Frage, dass die Amtsaufgabe von Frau Bärbel-Baas in rein fachlicher Hinsicht längst überfällig war und dass Frau Baas die Situation nutzen musste, um sich halbwegs gesichtswahrend aus der Affäre zu ziehen. Nichtsdestotrotz tut es mir leid, was hier widerfahren ist. Ich drücke hier auch im Namen meiner Fraktion mein aufrichtiges Beileid auf. Frau Baas, für die Verarbeitung dieses Schicksalsschlages wünsche ich Ihnen und Ihren Angehörigen viel Kraft und für die Zukunft alles Gute. Vielen Dank.
1: Jan Faeser war das für die AfD-Fraktion. Wir befinden uns in der Debatte über den Antrag der AfD mit dem Titel Migrationsbilanz für Deutschland, Kosten und Nutzen der Zuwanderung. Die AfD möchte, dass die Bundesregierung eine regelmäßig fortlaufende wissenschaftsbasierte Evaluation der Auswirkungen von Zuwanderung auf die sozialen Sicherungssysteme durchführt. Jetzt am Rednerpult für die SPD-Fraktion Daniela Rump.
3: Deutschland ist ein Einwanderungsland. Das ist keine abstrakte Feststellung, sondern Teil unseres Alltags und unserer gesellschaftlichen Wirklichkeit. Menschen, die in den vergangenen Jahrzehnten zu uns gekommen sind, haben hier eine Heimat gefunden, sie haben hier Familie gegründet, Unternehmen aufgebaut und gearbeitet. Menschen mit Migrationshintergrund gehören zu uns. Sie leben hier, sie gestalten unser Zusammenleben. Und sie tragen maßgeblich dazu bei, dass unser Land funktioniert. Und natürlich müssen wir darüber sprechen, wie wir unsere Sozialsysteme langfristig finanzieren. Wir müssen darüber sprechen, wie wir mehr Menschen in sozialversicherungspflichtige Beschäftigung bringen und wie Integration besser gelingen kann. Das sind die entscheidenden Fragen. Die AfD verweist in ihrem Antrag auf den hohen Anteil ausländischer Staatsangehöriger unter den Grundsicherungsbeziehenden und auf höhere Arbeitslosenquoten. Daraus leitet sie ab, dass Zuwanderung unsere Sozialsysteme destabilisiert. Aber diese Zahlen, die erzählen nur einen kleinen Teil der Geschichte und sie erzählen einen falschen Teil. Sie übertragen dänische Berechnungen zu den finanziellen Auswirkungen von Zuwanderung auf rund 3,2 Millionen Menschen mit türkischer, mit syrischer, mit afghanischer und mit irakischer Staatsangehörigkeit in Deutschland. Aus einer solchen Modellrechnung anhand Dänemarks eine konkrete Belastung für Deutschland abzuleiten, ist wissenschaftlich nicht belastbar und absurd, liebe Kolleginnen und Kollegen. Die Unterschiede zwischen beiden Ländern und ihren Sozialsystemen lassen sich nicht einfach wegrechnen. Und noch etwas fehlt in ihrer Berechnung. Der Blick auf die Menschen, die jeden Tag hart arbeiten, die Steuern zahlen, sozialversicherungspflichtige Beiträge leisten, Unternehmen gründen und unsere Gesellschaft tragen und die sich von ihrer Politik und von ihren Ausgrenzungen und Anschuldigungen verachtet fühlen. Fakt ist, im Dezember 2025 waren rund 5,9 Millionen Menschen mit ausländischer Staatsangehörigkeit sozialversicherungspflichtig beschäftigt in Deutschland, bei insgesamt knapp 35 Millionen Beschäftigten. Das entspricht rund jeder sechsten Person in Deutschland. Liebe Kolleginnen und Kollegen, wir brauchen bessere Arbeitsbedingungen, gerechte Löhne, gute Qualifizierung und eine schnelle Integration in Beschäftigung. Wir setzen auf den Ausbau der beruflichen Qualifizierung und die schnellere Anerkennung ausländischer Berufsabschlüsse. Deshalb wollen wir mit der Work-and-Stay-Agentur die Digitalisierung und Beschleunigung der Fachkräfteeinwanderung vorantreiben. Wir modernisieren die Arbeitsförderung, damit Menschen schneller und unkomplizierter Unterstützung auf dem Weg in die Beschäftigung erhalten. Denn wenn wir mehr Menschen in gute, in sozialversicherungspflichtige Beschäftigung bringen, dann stärkt das auch die finanziellen Grundlagen unseres Sozialsystems. Liebe Kolleginnen und Kollegen, mit Hass und mit Hetze werden wir die Herausforderungen in der Sozialpolitik nicht bewältigen können. Die Antwort auf die Herausforderungen sind gute Arbeit, gerechte Löhne und eine Politik, die alle Menschen in den Mittelpunkt stellt. Vielen Dank.
4: Für die Fraktion Bündnis 90 Die Grünen hat nun Frau Abgeordnete Shahina Gambir das Wort. Bitte.
5: Sehr geehrte Frau Präsidentin, liebe Kollegin, wie viel ist ein Menschenleben wert? Die Antwort hat darauf die Bundesregierung. 8.000 Euro. So viel bietet Innenminister Dobrindt Menschen, die sich in Afghanistan für Menschenrechte eingesetzt haben. Dafür sollen sie auf den Schutz verzichten, den Deutschland versprochen hat, und zu den Taliban zurückkehren. Heute legt uns die AfD einen Antrag vor, der diese Logik zu Ende denkt. Kosten und Nutzen von Menschen zu erfassen. Ich frage Sie, nach welchen Kategorien wollen Sie das tun? Nach Herkunft, nach Nützlichkeit, nach geistiger und gesundheitlicher Verfassung? Wer Menschen so einteilt, steht nicht mit den Füßen auf dem Boden des Grundgesetzes. Reden wir aber trotzdem über die Bilanz der Migration in Deutschland. 1955 kamen die ersten Gastarbeiter. Sie haben in Bergwerken, an Fließbändern und auf Baustellen dieses Land mit aufgebaut. In Jobs, die unverzichtbar, aber schlecht bezahlt waren. Daran hat sich bis heute wenig geändert. Menschen mit Einwanderungsgeschichte putzen unsere Büros, liefern unsere Pakete, pflegen unsere Eltern, oft zu Löhnen, von denen sie kaum leben können. Und genau diesen Menschen will die AfD jetzt vorrechnen, was sie uns kosten? Heute kommt jede fünfte Pflegekraft aus dem Ausland. Ohne sie würde das Gesundheitssystem kollabieren. Das sage nicht ich, sondern das sagt die Agentur für Arbeit. Ohne Zugewanderte stirbt die medizinische Versorgung, die Gastronomie, die Kulturlandschaft. Hunderttausende Selbstständige mit Einwanderungsgeschichte schaffen Arbeitsplätze in unseren Wahlkreisen. Zuwanderung ist also nicht das zentrale Problem dieses Landes. Die Union hat die Begrenzung der Migration trotzdem zu ihrer wichtigsten Aufgabe gemacht. Und das Ergebnis? Die AfD hat sich verdoppelt. Wer die Erzählung und die Narrative der Rechtsextremen übernimmt, der macht sie stark. Wer Integration verlangt, muss sie auch ermöglichen. Aber diese Regierung tut mal wieder das Gegenteil. Die Mittel für Integrationskurse sollen um fast die Hälfte gekürzt werden. Der Familiennachzug ist ausgesetzt. Eltern leben hier allein und sehen ihre Kinder höchstens am Telefon. Studien zeigen, wer lange von seiner Familie getrennt ist, wird häufiger psychisch krank. Wer jede Nacht um seine Kinder bangt, kann sich auf das Ankommen nicht konzentrieren. Das kostet uns alle. Und diese Kosten verursacht nicht die Zuwanderung. Diese Kosten verursacht die Politik dieser Bundesregierung. Wann sehen wir zugewanderte Menschen endlich nicht als Kostenstelle, sondern als Gewinn für dieses Land? Die Menschen arbeiten in verschiedensten Berufen. Sie kennen mehr als eine Kultur, sprechen mehr als eine Sprache und schauen genau deshalb anders auf Probleme. Auf diese Fähigkeiten guckt die AfD nicht. Sie nennt sie nicht in ihrem rassistischen Antrag. Wenn ein Nationalspieler mit Einwanderungsgeschichte das Siegtor schießt, jubelt das ganze Land. Die Pflegerin aus den Philippinen, die nachts um drei im Altersheim Menschen umbettet, sieht niemand. Beide gehören zu Deutschland. Doch den Wert von keinem der beiden können Sie jemals mit Ziffern beurteilen. Die Würde des Menschen ist unantastbar. Sie hat keinen Preis. Hören Sie endlich auf, Menschen ökonomisch zu beurteilen. Vielen Dank.
1: Shahina Gambir war das für Bündnis 90 Die Grüne. Und sie hat, wie auch Vertreter der anderen Fraktionen, heftige Kritik geübt am Antrag der AfD zum Thema Migrationsbilanz für Deutschland, Kosten und Nutzen der Zuwanderung. Jetzt am Rednerpult die sozialpolitische Sprecherin der Linksfraktion, Şansin Köktürk.
6: Weil Menschen in Notunterkünften in Deutschland unter unwürdigen Bedingungen leben müssen, weil Kinder in diesem Unsozialstaat mit sanktioniert werden, weil jeder sechste Mensch in Deutschland von Armut betroffen ist, weil Arbeit für Menschen nicht zum Leben reicht, weil angeblich das Bürgergeld zum Leben reicht, weil Menschenrechte in diesem Land selektiv sind. Mit dieser Realität bin ich hier. Und eine Frage hat mich als Sozialarbeiterin immer begleitet. Wer ist eigentlich verantwortlich für all das? Die AfD sagt, man solle Geflüchtete beschuldigen. Diese Antworten sind mir zu einfach. Ich verstehe, dass Menschen draußen antworten wollen. Aber ich weiß, ihre Probleme werden nicht verschwinden, nur weil weniger Schutzsuchende hier leben. Ihre Miete wird nicht dadurch sinken, ihr Lohn wird dadurch nicht steigen und ihre Rente wird dadurch nicht sicherer. Ihr Leben wird aber besser, wenn zum Beispiel Überreiche für ihre Milliarden höhere Steuern zahlen würden. Jedes Mal, wenn ich hier stehe, bin ich froh, dass ich keiner von Ihnen bin, denn ich kann noch fühlen. Wenn ich dieses Parlament betrete, spüre ich neben Wut vor allem eins, Trauer. Mich macht das tief traurig, dass draußen vor dem Bundestag Menschen auf dem kalten Boden liegen. Mich macht das traurig, wenn Menschen nur arbeiten, um zu überleben und ihr Leben an ihnen vorbeizieht und es sie hier nicht kümmert. Ich bin aber froh, dass ich mir diese Trauer nicht abgewöhnt habe, weil mir die Welt wichtig ist. Ich könnte den Antrag der AfD inhaltlich auseinandernehmen. Ich könnte Zahlen nennen, Widersprüche aufzeigen und Behauptungen widerlegen. Aber ich weigere mich, meine Redezeit dafür zu verwenden, den Kosten-Nutzen eines Menschen zu diskutieren. Viel wichtiger, für wen macht die AfD also eigentlich Politik? Bei der Migration entdecken sie plötzlich ihre Liebe zu Zahlen und Statistiken. Beim Klimaschutz wird Wissenschaft geleugnet. Das muss man sich auch mal reinziehen. Circa 16.000 Hitzetote in diesem Jahr. Zahl steigend und es juckt sie nicht. Mutter Erde lacht sie aus. Sie stehen angeblich auf der Seite der ArbeiterInnen. Sie haben nicht dafür gestimmt, dass Millionen Beschäftigte den Mindestlohn bekommen. In dem Zuge haben sie dieses Jahr beantragt, die Vermögenssteuer abzuschaffen. Also eine Steuer, die Menschen aktiv mehr Vorteile in diesem Land bringen würde. Also für wen machen Sie eigentlich Politik? Seit ich hier bin, kann ich immer besser verstehen, warum so viele Menschen dieses Vertrauen verlieren. Aber die Antwort kann nicht darauf Hass sein, sondern wer trägt Verantwortung, wer verfügt über Macht und wer profitiert hier wirklich von dem Leid? Und Sie können versuchen, Hass zu normalisieren, aber Sie werden es nicht schaffen, dass Mitgefühl aufhört. Menschlichkeit ist keine Gegenleistung. Und ich werde nicht aufhören, an das Gute im Menschen zu glauben. Nur weil Ihr Hass ekelerregend laut ist, bedeutet das nicht, dass Mitgefühl verschwunden ist. Nur weil Ihre Kaltblütigkeit gerade viel Raum einnimmt, bedeutet das nicht, dass Solidarität gerade nicht kräftiger wird. Denn eine Welt, in der Menschlichkeit wichtiger ist als das Geld, ist keine Schwäche, vor der wir Angst haben müssen. Sie ist die stärkste Welt, die wir schaffen können. Und ich verspreche Ihnen, wir werden sie stoppen. Vielen Dank.
1: Die sozialpolitische Sprecherin der Linksfraktion, Şansin Köktürk. Und hier im Bundestag hat die Sitzungsleitung gewechselt. Die hat jetzt Bodo Ramelow von der Linken übernommen. Und ans Rednerpult kommt jetzt für die Unionsfraktion Florian Öst.
7: Sehr geehrter Herr Präsident, liebe Kolleginnen und Kollegen, wer über Migration spricht, muss über Chancen und Belastungen sprechen, über die Fachkräfte, die wir brauchen und über die Grenzen dessen, was unser Land leisten kann. Deshalb ist es richtig, nach Kosten und Nutzen von Zuwanderung zu fragen. Aber wer eine ehrliche Bilanz will, muss unterscheiden zwischen dem Wissenschaftler, der hier neue Technologien entwickelt, der Pflegekraft, die sich um unsere Eltern und Großeltern kümmert, der Familie, die Schutz vor Krieg und Verfolgung sucht, der muss unterscheiden zwischen Fach- und Arbeitskräftemigration auf der einen und Asyl- und Flüchtlingsmigration auf der anderen Seite. Daraus ziehen wir die richtigen Konsequenzen. Fachkräfte gewinnen, qualifizierte Abschlüsse schneller anerkennen, Schutz gewähren, Migration begrenzen, Ausreisepflichten durchsetzen. Meine sehr geehrten Damen und Herren, wir müssen aber auch über Fehlentwicklungen sprechen. Knapp ein Drittel der Ukrainer, die seit 2022 zu uns gekommen sind, sind nicht sozialversicherungspflichtig. Nur ein Drittel ist sozialversicherungspflichtig. In Polen sind es knapp 80%. Dort tragen die Menschen aus der Ukraine zum Wirtschaftswachstum bei. Menschen aus demselben Land mit derselben Bereitschaft, sich ein neues Leben aufzubauen, aber mit ganz unterschiedlichen Ergebnissen. Hier setzt Deutschland falsche Anreize. Das muss die Bundesregierung ändern. Asylbewerberleistungsgesetz statt Grundsicherung, meine sehr geehrten Damen und Herren. Als Wissenschaftspolitiker sage ich, die klügsten Köpfe der Welt sollen in Deutschland forschen. Wir wollen bei Schlüsseltechnologien wieder führend sein. Dafür stehen unsere Hightech-Agenda und das 1000-Köpfe-Plus-Programm. Wer die nächste technologische Revolution mitgestalten will, muss denen eine Perspektive bieten, die sie möglich machen. Deutschland ist ein weltoffenes Land, das Menschen willkommen heißt, meine sehr geehrten Damen und Herren. Wer Schutz vor Krieg und Verfolgung sucht, dem helfen wir, weil wir als Christen Verantwortung für Menschen in Not tragen und weil die Würde eines Menschen für uns nicht von seiner Herkunft abhängt. Doch Solidarität ist eben keine Einbahnstraße. Migration in unser Sozialsystem darf die Bundesregierung nicht dulden. Wer einen Vertrauensvorschuss erhält, von dem erwarten wir, dass er der Gemeinschaft etwas zurückgibt. Wer nach Deutschland einwandert, muss auch in unser Sozialsystem einzahlen. Meine sehr geehrten Damen und Herren, wer sich hier ein neues Leben aufbauen möchte, dem helfen wir beim Ankommen, beim Spracherwerb und auch bei der Suche nach Arbeit. Ich bin ja der Meinung, dass 3 Monate in der Regel völlig ausreichen, um sich zu orientieren und ernsthaft um Arbeit zu kümmern. Wer danach arbeitsfähig ist, von dem erwarte ich aber auch, dass er seinen Lebensunterhalt selbst verdient. Meine sehr geehrten Damen und Herren, die Sicherheitskoalition aus Sozialdemokratie und Union ordnet gemeinsam mit Bundesinnenminister Alexander Dobrindt das Migrationsgeschehen neu. 2025 gab es 51% weniger Asylanträge als 2024. Wir handeln mit ausgeweiteten stationären und mobilen Grenzkontrollen, mit konsequenten Zurückweisungen an unseren Grenzen, mit der Aussetzung des Familiennachzugs für subsidiär Schutzberechtigte, mit konsequenten Abschiebungen und mehr freiwilligen Rückkehrern, mit der Abschaffung der Turboeinbürgerung. Humanität braucht Ordnung und Ordnung braucht Durchsetzung und beides braucht einen leistungsfähigen Staat, meine sehr geehrten Damen und Herren. Deshalb müssen wir die irreguläre Migration weiter begrenzen. Unsere Kommunen brauchen Entlastung. Unsere Steuerzahler haben Anspruch auf einen verantwortungsvollen Umgang mit ihrem Geld. Wir werden älter und weniger. Die Demografie, die demografische Entwicklung müssen wir anerkennen. Wer bei Migration nur über Belastung spricht, muss deshalb auch sagen, wer künftig unsere Eltern und Großeltern pflegt, wer in unseren Betrieben arbeitet und an unseren Forschungseinrichtungen neue Technologien entwickelt. Und wer die Belastung ungesteuerter Migration kleinredet, muss unseren Kommunen, den Menschen vor Ort aber auch sagen, wie sie diese Aufgaben bewältigen. Wir nehmen beides ernst, die Chancen und die Belastungen. Wir machen Politik für ein Land, das wirtschaftlich stark ist, Menschen in Not hilft und seine Regeln durchsetzt. Das ist unser Auftrag. Daran lassen wir uns messen. Den vorliegenden Antrag lehnen wir ab. Herzlichen Dank für Ihre Aufmerksamkeit.
8: Für die AfD-Fraktion darf ich das Wort erteilen, René Springer.
9: Herr Präsident, verehrte Kollegen, liebe Gäste, zunächst zu Ihnen, Herr Schweizer. Sie haben jetzt eine große Aufgabe übernommen als neuer Minister für Arbeit und Soziales. Das ist eine sehr verantwortungsvolle Aufgabe und das, was sich die Deutschen wünschen, Das ist, dass wir das Renteneintritts, dass wir die abschlagsfreie Rente mit 45 Jahren beibehalten, dass das Renteneintrittsalter nicht angehoben wird, dass wir den Sozialleistungsmissbrauch konsequent bekämpfen und dass wir die Einwanderung in die Sozialsysteme stoppen. Wenn Sie diese Themen angehen, dann haben Sie die Alternative für Deutschland an Ihrer Seite. Dann werden wir Sie unterstützen. Und wir hoffen auf das Beste und wünschen Ihnen alles Gute für die Übernahme Ihres Amtes. Dann möchte ich ein paar Fragen stellen, die sich viele Deutsche stellen. Und zwar, warum die Deutschen die zweithöchste Steuer- und Abgabenlast tragen, und zwar weltweit, und trotzdem das Geld hinten und vorne nicht reicht. Sie stellen sich die Frage, warum die Krankenversicherungsbeiträge Jahr für Jahr steigen, aber trotzdem Geburtsstationen und Krankenhäuser schließen. Warum man inzwischen monatelang auf einen Facharzttermin warten muss. Sie stellen sich die Frage, warum 6 Milliarden Euro pro Jahr, ohne mit der Wimper zu zucken, an Ukrainer gezahlt wird in Form des Bürgergeldes, aber das Geld für diejenigen, die den Pflegegrad 1 haben, 131 Euro gestrichen werden soll. Sie stellen sich die Frage, warum die Kommunen pleite sind und warum mehr Schulden aufgenommen werden müssen. Sie stellen sich die Frage, warum die Steuern auf Tabak und Alkohol erhöht werden und dann noch neue Steuern eingeführt werden, nämlich auf Zucker und auf Verpackungen. Und Sie fragen sich, warum 10 Jahre lang erzählt wird, dass Zuwanderung den Fachkräftemangel bekämpfen würde und 10 Jahre später und 7 Millionen Ausländer mehr der Fachkräftemangel größer ist als vorher. Sie stellen sich die Frage, warum man den Deutschen erzählt, dass Zuwanderer das Rentensystem stabilisieren würden, aber jetzt die abschlagsfreie Rente nach 45 Arbeitsjahren gestrichen werden soll und das Renteneintrittsalter bald bei 70 Jahren liegt. Das sind die Fragen, die sich die Deutschen stellen. Und die Deutschen wünschen sich nicht nur eine Antwort der Bundesregierung und aller hier vertretenen Parteien, sie wünschen sich vor allem, ehrlich behandelt zu werden. Deutsche wollen gut regiert werden. Sie wollen Vertrauen haben in die Regierung. Und dieses Vertrauen, das stellt man nicht her, indem man zu den verschiedenen Problemen immer nur eine Wahrheit verkündet und die andere Wahrheit unterdrückt. Und da ist das Thema Zuwanderung nun mal eines der großen Themen, das in den Vordergrund getreten ist. Sie alle haben in Ihren Reden die Vorteile der Zuwanderung betont. Und das streitet ja auch niemand ab. Aber Sie haben eben auf der anderen Seite die Belastungen, die sich daraus ergeben, systematisch geleugnet, heute in Ihren Reden und in den vergangenen 10 Jahren. Und dann machen Sie noch was, das konnte man heute auch wieder beobachten. Die, die das kritisch hinterfragen, die stempeln Sie ab als Rassisten, als Faschisten, als Nazis. Sie stellen sie in eine Tradition mit den Nationalsozialisten. Und dafür sollten Sie sich einfach schämen, so mit den Kritikern der Regierungspolitik umzugehen. Aufgabe von Politik muss es sein, das Vertrauen der Bürger zu gewinnen und eine gute Politik zu machen. Und dazu gehört eben auch in der Zuwanderungsfrage eine ehrliche Bilanz zu ziehen. Und Frau Bünger, wenn Sie uns mit dieser Forderung in die Tradition der Nationalsozialisten stellen, dann möchte ich verweisen auf das großartige Land Dänemark, das unter einer sozialdemokratisch geführten Regierung genau das tut seit 2017. Und Sie wollen sich doch nicht anmaßen, die Dänen als Faschisten abzustempeln. In der Debatte sollten Sie vielleicht einfach mal versuchen, ein wenig sachlicher zu werden. Und ich möchte kurz auf das zu sprechen kommen, was die Dänen genau tun. Seit 2017 werden Analysen erstellt. Und man fragt sich einfach, was bringen Zuwanderer? Übrigens stellen Sie auch die Frage, was Dänen bringen. Und was kosten Sie den Staat? Was kostet es, Kita-Plätze vorzuhalten? Was kostet es, Transferleistungen zu erbringen? Was kostet die Justiz? Was kostet das Gesundheitswesen? Und es findet eine Gegenüberstellung statt. Und in dieser Gegenüberstellung stellt man dann fest, dass Dänen pro Kopf und Jahr dem Fiskus 3.000 Euro bringen, im Übrigen auch westliche Zuwanderer einen positiven Beitrag leisten, aber dann eine bestimmte Zuwanderergruppe den Staat extrem viel Geld kostet. Die Gruppe, die aus dem Nahen Osten stammt, aus Nordafrika, aus Pakistan und der Türkei. Und die Kosten belaufen sich pro Kopf und pro Jahr auf 16.000 Euro. Und wenn wir dann auf bestimmte Gruppen gehen, nehmen wir die Gruppe der Syrer, dann liegen die Kosten pro Kopf und pro Jahr bei 22.690 Euro. Und diese Realität lässt sich nicht leugnen. Und dann sagen Sie, Sie können das ja nicht auf Deutschland übertragen. Natürlich kann man das nicht auf Deutschland übertragen. Deswegen fordern wir ja diese Bilanz, damit wir eine Aussage treffen können, wie hoch die Kosten sind. Und wenn Ihre Zuwanderungspolitik so erfolgreich ist, warum haben Sie dann Angst, diese Bilanz zu erheben? Warum diese Angst? Ist es Angst vor der Wahrheit? Ist es Angst davor, danach abgebildet zu werden, weil das jämmerliche Versagen Ihrer Politik zum Vorschein kommt? Ich könnte es verstehen. Wir wollen, dass analog der Studien, die in Dänemark durchgeführt werden, genau solche Studien auch in Deutschland durchgeführt werden. Denn alles, was uns an Fakten vorliegt, übrigens keine Fakten, die Sie ans Tageslicht gebracht haben, sondern Fakten, die wir ans Tageslicht gebracht haben, dass ein Drittel aller ausländischen Kinder in Deutschland vom Bürgergeld leben, dass 40% der Ausländer, die Vollzeit beschäftigt sind, so wenig verdienen, dass es nicht für die Rente reicht, dass die Hälfte aller Bürgergeldempfänger keine deutsche Staatsbürgerschaft haben, haben wir an die Öffentlichkeit getragen. Wenn es nach Ihnen gegangen wäre, dann hätten Sie weiter gelogen und getäuscht. Und das darf so nicht weitergehen. Wir werden unsere Forderung nach einer Bilanzierung natürlich aufrechterhalten. Wir werden Ihre Argumente mit einbeziehen, werden unseren Antrag anpassen. Wir werden niemals aufgeben, den Bürgern reinen Wein einzuschenken und darüber berichten, was hier wirklich stattfindet. Sie können sich dagegen verwehren, wie Sie es auch in Ihren Reden getan haben, aber Sie werden sehen, dass Sie dafür abgestraft werden und eines Tages hier nicht mehr sitzen. Und dann zu Recht. Dankeschön.
1: René Springer war das für die AfD-Fraktion. Die Fraktion verlangt eine fortlaufende wissenschaftsbasierte Evaluation der Auswirkungen von Zuwanderung auf die sozialen Sicherungssysteme. Darüber wird hier gerade debattiert. Jetzt als nächste Rednerin am Rednerpult Svenja Stadler für die SPD-Fraktion.
10: Sehr geehrter Herr Präsident, liebe Kolleginnen und Kollegen, liebe werte Gäste auf den Tribünen. Die AfD zieht in ihrem Antrag eine dänische Studie heran, die belegt, dass Kinder und ältere Menschen Kosten für die sozialen Sicherungssysteme bedeutet, während Berufstätige einen positiven Effekt haben. Total überraschend. Daraus leitet die AfD ab, Migrantinnen und Migranten in Deutschland würden öffentliche Finanzen nur belasten. Und sie fordert staatliche Studien, die das künftig erheben sollen. Wobei Sie wären doch die Ersten, die solche Studien dann wieder in Frage stellt. Vor allem dann, wenn man sie richtig lesen würde, dass nämlich nicht der Pass, sondern Beschäftigung und Alter dafür ausschlaggebend sind, ob jemand netto in Sozialversicherungen einzahlt oder Leistungen erhält. Übrigens gibt es solche Studien auch schon in Deutschland. So, dann verlassen wir die Fragen von Zahlungen in Sozialversicherungssysteme und schauen uns ganzheitlich die Auswirkungen von Migration auf unsere Wirtschaft an. Dafür muss man auch nicht auf 5 Jahre alte dänische Studien zurückgreifen. Da reicht der Blick in die Studie vom letzten Jahr, die das Institut der deutschen Wirtschaft veröffentlicht hat, die Unterstellung der AfD in großer Deutlichkeit als falsch zurückweist. Vielleicht liegt das auch daran. Laut dieser Studie arbeiten 2024 rund 7 Millionen Menschen ohne deutschen Pass in Deutschland und haben über 530 Milliarden Euro zu unserem Bruttoinlandsprodukt beigetragen. Auch die Beschäftigten, die seit 2015, das war ja die Flüchtlingskrise, neu in den Arbeitsmarkt hinzugekommen sind, tragen mit rund 240 Milliarden Euro positiv zu unserer Wirtschaft bei. Zieht man noch vorgelagerte Wertschöpfungseffekte und Konsumausgaben hinzu, hängen insgesamt sogar über 700 Milliarden Euro Wertschöpfung jährlich in Deutschland von ausländischen Beschäftigten ab. Über 700 Milliarden Euro. Diesen Beitrag würden unsere Wirtschaft ohne diese ausländischen Beschäftigten fehlen. Liebe Kolleginnen und Kollegen, richtig ist, die Aufnahme und Unterbringung von Geflüchteten kostet Geld. Und richtig ist auch, dass nicht jede und jeder, die zu uns kommen, sofort arbeiten kann. Neben Anerkennungsverfahren, die ewig lange dauern, von Abschlüssen, ist vor allem der Spracherwerb wichtig, damit Menschen in unserem Arbeitsmarkt integriert werden können. Dafür stellen wir übrigens im Haushalt Mittel für Sprach- und Integrationskurse bereit, die die AfD jedes Mal massiv kürzen will. muss man auch wissen. Mit Blick auf unsere ältere werdende Gesellschaft ist doch allen, bis auf der AfD scheinbar klar, wir benötigen Arbeitskräfte aus dem Ausland, um unseren Wohlstand zu erhalten. In der AfD fantasiert man lieber über Remigration. Aber was bedeutet das denn für unser Land, wenn Sie die Grundlage für über 700 Milliarden Euro jährlichen Anteil der Wirtschaftsleistungen entziehen? Und mit Blick auf den Anteil ausländischer Beschäftigte in einigen Branchen, wer soll denn in Zukunft die Menschen in Deutschland pflegen, wenn fast 25% der Beschäftigten in der Altenpflege keinen deutschen Pass besitzen? Warum sagen Sie nicht, wer in Zukunft unsere Busse fahren, in der Fleischverarbeitung oder Gastronomie arbeiten soll? Das sind alles Bereiche, in denen rund die Hälfte der Beschäftigten einen Migrationshintergrund haben. Oder wollen Sie etwa gar keine Pflege für alle, sondern nur für besonders Wohlhabende? Wollen Sie etwa nicht, dass alle Menschen in Deutschland, die eine Bratwurst essen wollen, sie sich auch in Zukunft leisten können? Diese Antworten bleiben Sie schuldig. Ihren Antrag lehnen wir ab.
1: Svenja Stadler war das für die SPD-Fraktion. Und hier in der Debatte spielt immer wieder Dänemark eine Rolle zum Hintergrund. Dänemark führt seit Jahren immer wieder regelmäßige Berechnungen durch zur fiskalischen Nettowirkung von Zuwanderung. Darauf beziehen sich die Reden der Abgeordneten. Jetzt am Rednerpult als letzte Rednerin in dieser Debatte Julia Düber für die Unionsfraktion.
11: Kosten und Nutzen der Zuwanderung erfassen. Bereits beim Lesen dieser Überschrift hatte ich ein massives Störgefühl. Nicht, weil ich etwas gegen Zahlen habe, ganz im Gegenteil. Wer politische Verantwortung trägt, muss wissen, welche finanziellen Auswirkungen seine Entscheidungen haben. Das gilt auch für die Migrationspolitik. Aber eines ist mir persönlich wichtig, und das möchte ich daher gleich zu Beginn deutlich sagen. Die wirtschaftliche Bewertung politischer Entscheidungen ist das eine. Die finanzielle Bewertung von Menschen ist etwas völlig anderes. Und genau diese Grenze verschwimmt in Ihrem Antrag. Menschen sind keine betriebswirtschaftlichen Bilanzposten, und die Würde des Menschen ist keine Frage seiner Steuerklasse. Liebe Kolleginnen und Kollegen, natürlich müssen wir über die Finanzierung unseres Sozialstaates sprechen, darüber, warum Menschen länger Sozialleistungen beziehen und wie wir ihre Integration in Arbeit verbessern können und darüber, wie wir unsere sozialen Sicherungssysteme angesichts des demografischen Wandels leistungsfähig halten. Aber wer diese Fragen ernsthaft beantworten will, muss differenzieren und seriös rechnen. Was machen Sie stattdessen? Und der Kollege Dr. Reichel hat es auch schon ausgeführt. Sie greifen auf Zahlen aus Dänemark aus dem Jahr 2019 zurück, einem Land mit ganz anderen gesellschaftlichen, wirtschaftlichen und sozialstaatlichen Rahmenbedingungen. Und die rechnen Sie dann hoch, die Zahlen aus dem Jahr 2019. Und Herr Dr. Reichel, ich bin keine Mathematikerin, aber bei mir langt schon der gesunde Menschenverstand, um zu erkennen, dass das sich nicht so einfach auf Deutschland übertragen lässt. Und meine Damen und Herren, gerade von denjenigen, die jetzt Transparenz fordern, erwarte ich, dass sie die Grenzen ihrer eigenen Berechnungen auch offenlegen. Und noch etwas finde ich in Ihrem Antrag bemerkenswert. Sie fordern eine wissenschaftliche Untersuchung. Gleichzeitig erklären Sie bereits, dass Zuwanderung reduziert werden müsse. Sie verlangen also eine ergebnisoffene Untersuchung, nehmen die politische Schlussfolgerung aber schon vorweg. Wie passt das bitte zusammen? Und liebe Kolleginnen und Kollegen, bereits schon einmal haben wir diese Debatte hier geführt, und zwar im Juli 2023. Da hat die AfD nämlich einen im Wesentlichen gleichlautenden Eintrag hier eingebracht. Und damals sind Sie sogar noch einen Schritt weiter gegangen. Sie haben nämlich, ich zitiere, ausdrücklich gefordert, Zuwanderung auf Personengruppen zu begrenzen, von denen ein substanzieller wirtschaftlicher Beitrag zu erwarten sei. Und das steht übrigens nicht zwischen den Zeilen, sondern ausdrücklich im Schlussteil Ihres damaligen Antrags. Ich lasse diese Wortwahl jetzt einfach mal so stehen, meine Damen und Herren. Aber was mich mindestens genauso erstaunt, 3 Jahre später legen Sie uns im Kern denselben Antrag erneut vor. Und dabei blenden Sie vollkommen aus, was sich inzwischen verändert hat. Denn offenbar passt das natürlich nicht in Ihre Erzählung. Unter Bundesinnenminister Alexander Dobrindt haben wir einen grundlegenden Kurswechsel eingeleitet. Wir begrenzen irreguläre Migration, ordnen Zuwanderung und wollen Menschen mit Bleibeperspektive schneller in Arbeit bringen. Und auch wissenschaftlich ist die Zeit nicht stehen geblieben. Es gibt etliche Studien. Auch das haben wir bereits erläutert. Das IAB untersucht seit Anfang 2025, seit Januar, in einem eigenen Forschungsprojekt die fiskalischen Auswirkungen der Migration ausdrücklich auch auf unsere Sozialversicherungssysteme. Liebe Kolleginnen und Kollegen, über die finanziellen Auswirkungen politischer Entscheidungen können und müssen wir reden. Über den Wert eines Menschen führen wir allerdings hier keine Bilanz. Vielen herzlichen Dank.
1: Und das war Hülya Düber für die Unionsfraktion, die letzte Rednerin in dieser Debatte für über den AfD-Antrag Migrationsbilanz für Deutschland, Kosten und Nutzen der Zuwanderung. Die AfD wirft der Regierungskoalition vor, den angekündigten Kurswechsel in der Migrationspolitik nicht konsequent umzusetzen. Das hat die Union hier heute noch einmal vehement zurückgewiesen. Weiter geht es jetzt mit der BAföG-Novelle der Bundesregierung, die die Abgeordneten heute in erster Lesung beraten. Demnach sollen die monatlichen Bedarfssätze von Studierenden von 475 auf 503 Euro angehoben werden zum Wintersemester 2027 und zum Sommersemester 29 auf 563. Jetzt kommt als erste Rednerin ans Rednerpult Bundesforschungsministerin Dorothee Bär von der CSU.
12: Sehr geehrter Herr Präsident, liebe Kolleginnen und Kollegen, meine sehr geehrten Damen und Herren, Sie wissen es nicht erst seit der Regierungsbefragung gestern, dass unser Haus zuständig ist für die guten Nachrichten in diesem Land. Und heute ist die gute Nachricht, das neue BAföG ist auf dem Weg. Unsere Novelle bringt mehr Geld, mehr Digitalisierung für top ausgebildete Menschen in unserem Land. Und das ist doch etwas, worüber wir uns alle freuen können. Unsere Fachkräfte in Deutschland sind unsere große Stärke und mit der BAföG-Reform verbessern wir das Angebot an junge Menschen, sich bestmöglich zu qualifizieren. Sie sollen sich nach der Schule für eine Ausbildung entscheiden können, die sie am allerliebsten machen würden, für die sie am meisten Talent haben. Und das darf natürlich am Geld nicht scheitern. Und deshalb gibt es ja das BAföG, damit genau das nicht passiert, damit jede Einzelne und jeder Einzelne sich bestmöglich qualifizieren kann. Und das Ganze gibt es auch schon seit 55 Jahren. Dass wir heute die 30. Anpassung beraten, das zeigt, auf dem BAföG liegt viel Augenmerk, denn es muss natürlich immer mit der Zeit gehen. Und dafür sorgt auch dieser Gesetzentwurf. Welche Verbesserungen haben wir jetzt konkret vorgesehen? Erstens die Wohnkosten. Wer nicht mehr zu Hause wohnt, für den steigt ab nächstem Sommersemester die Pauschale von heute 380 Euro auf 440 Euro. Das ist ein sattes Plus von 16%. Zweitens die Bedarfssätze. Die Bedarfssätze werden bis 2029 in zwei Schritten erhöht für Studentinnen und Studenten von heute 475 auf dann 563 Euro. Das ist dann nochmal ein Plus von 19%. Und für Schülerinnen und Schüler steigen die Sätze analog. Drittens die Freibeträge. Die Einkommensgrenzen der Eltern werden ab 2028 jährlich angehoben. Auch das gehört dazu, wenn das BAföG mit der Zeit gehen soll. Jetzt wissen wir allerdings, dass sehr viele in unserem Land, die auch Anspruch auf diese Leistungen hätten, keinen Antrag stellen. Auf der einen Seite, weil sie vielleicht nicht ausreichend informiert sind oder weil sie meinen, dass der Aufwand zu groß ist. Da haben wir weiterhin sehr, sehr gute Nachrichten, weil wir den Antrag auch einfacher machen und die Bearbeitung schneller. Künftig läuft grundsätzlich alles online über die einheitliche Plattform BAföG Digital. Dort gibt es dann bald auch einen Chatbot, eine KI, die Fragen beantwortet, die Fehler verhindert. Das ist heute Standard beim Online-Shopping, bei Websites zu Versicherungen etc. pp. Das müssen wir auch endlich nutzen, wenn es um staatliche Leistungen geht, weil natürlich das schon unser Problem ist, dass die Bürgerinnen und Bürger den Eindruck bekommen, überall gibt es diese Standards von morgen, aber der Staat funktioniert noch nicht auf diesem Niveau. Damit machen wir Schluss. Und da ist das BAföG jetzt ein sehr gutes, ein sehr positives Beispiel, liebe Kolleginnen und Kollegen. Und was auch noch dazu kommt, wenn wir schon hier eine Novelle beschließen, dann wollen wir auch den bürokratischen Aufwand reduzieren. Das heißt, der Leistungsnachweis ab dem 5. Fachsemester fällt auch weg. So machen wir das BAföG fit, damit junge Menschen sich fit machen können mit einer guten Ausbildung, mit einem passenden Studium. Jetzt wird gleich wieder eine Debatte losgehen. Sie werden es nachher hören. Das ist alles too little, too late. Das kommt bei der BAföG-Debatte immer. Reicht die Höhe der Leistungen aus? Ja, das Leben ist teuer. Wäre es da nicht schön, wenn immer noch mehr Geld fließen würde? Ja, das kann man sich selbstverständlich wünschen. Aber wäre das mit Blick auf die aktuelle Finanzlage so verantwortlich? Da kann man ein Fragezeichen dahinter machen. Deswegen die BAföG-Reform, so wie wir sie jetzt vereinbart haben, davon bin ich fest überzeugt, kann sich sehen lassen. Und wir müssen sie vielleicht auch nicht immer nur einzeln sehen, sondern wir müssen das große Ganze im Blick haben. Unsere BAföG-Reform zahlt nämlich auch ein auf die Hightech-Agenda Deutschland, weil wir gut ausgebildete Fachkräfte benötigen. Und gleichzeitig ist aber natürlich auch notwendig, dass wir in Forschung und Transfer investieren, damit wir auch weiterhin im globalen Wettbewerb punkten können, damit gute Arbeitsplätze entstehen und damit am Ende überhaupt Geld da ist für staatliche Leistungen wie beispielsweise das BAföG. Das ist für uns weiterhin die Basis für unseren Wohlfahrtsstaat. Eine starke Wirtschaft. Deswegen müssen wir immer wieder schauen, wo wird das Geld auch tatsächlich am effektivsten eingesetzt. Sie sehen, Ausbildung und Studium haben einen immens hohen Stellenwert. Das kann jede und jeder sehen. Wir haben sehr viele starke Ausbildungsangebote. Wir haben hervorragende Hochschulen. Forschung und Lehre sind bei uns exzellent aufgestellt. Die Türen zu unseren Hochschulen und Unis stehen weit offen. Staatliche Hochschulen erheben allenfalls Semesterbeiträge, keine Studiengebühren. Und was auch sehr schön ist, dass für immer weniger Studiengänge es überhaupt noch Zulassungsbeschränkungen gibt. Also auch das ist tatsächlich die Möglichkeit. Wer studieren möchte, der kann in Deutschland studieren und der kann vor allem auch nach seinen eigenen Fähigkeiten, nach seinem eigenen Gusto studieren. Und das ist eine sehr, sehr positive Nachricht, gerade wenn man sich das geopolitisch anschaut, dass das eben nicht überall auf der Welt so der Fall ist. Dank BAföG können auch junge Menschen das Angebot nutzen, deren Eltern das eben nicht finanzieren können oder nur teilweise finanzieren können. Und ich sage, die Anstrengung lohnt sich auf jeden Fall. Das sage ich gerade an die Adresse der jungen Menschen in unserem Land. Das sage ich Ihnen, liebe Kolleginnen und Kollegen. Wir haben gut abgewogen für das richtige Maß in diesen Zeiten. Und weil es auch wichtig ist, dass man eben nicht nur studieren kann, wenn man das möchte, sondern weil mir das an der Stelle auch noch mal wichtig ist. Wir haben das gestern auch noch in einem anderen Zusammenhang miteinander diskutiert. Gerade in der heutigen Zeit ist es auch noch mal wichtig, darauf hinzuweisen, dass es nicht nur um diejenigen geht, die studieren, sondern es geht dann natürlich auch um diejenigen, bei denen sie sozusagen in die Ausbildung, in die Lehre gehen, dass wir auch weiterhin auch als Koalition alles dran setzen, SPD, CDU, CSU, dass auch gerade in Zeiten dieser Herausforderung, nicht nur geopolitisch in anderen Ländern, sondern auch in Deutschland, wenn die Wissenschaftsfreiheit in Gefahr ist, dass wir auch jeden Tag in dieser Koalition alles daran setzen, diese Wissenschaftsfreiheit so zu bewahren, dass es nicht darum geht, dass Politik entscheidet, gutes Studium, schlechtes Studium, gutes Fach, schlechtes Fach, sondern dass wir wirklich diese Wissenschaftsfreiheit als alleroberstes Gut haben. Dazu trägt auch das BAföG bei, weil eben jeder nach seiner Fähigkeit da studieren können kann und auch bei den Professorinnen und bei den Professoren, bei denen sie möchten. Ganz herzlichen Dank.
1: Bundesforschungsministerin Dorothee Bär war das. Der Bundestag debattiert in erster Lesung die Reform des Bundesausbildungsförderungsgesetzes. Das Deutsche Studierendenwerk und der Bundesrat kritisieren den Zeitplan, dass die Angleichung an das aktuelle Niveau der Grundsicherung erst 2029 erreicht werden solle, sei nicht ambitioniert genug, hat der Chef des Deutschen Studierendenwerks Matthias Anbohl anlässlich der ersten Lesung heute kritisiert. Jetzt am Rednerpult für die AfD-Fraktion Christoph Birkhahn.
13: Keine Gesellschaft der verkümmerten Talente werden dürften. Zugleich wies er aber auch darauf hin, dass Solidität die Richtschnur der Finanzpolitik sein muss. Ein Anspruch, der unserer Bundesregierung in der Tat historisch vorkommen muss. In den folgenden Jahrzehnten trug das BAföG-System zum Erfolg Deutschlands bei. 1986 hat der Soziologe Ulrich Beck in seinem einflussreichen Klassiker Risikogesellschaft beschrieben, wie die Nachkriegsgesellschaft eine Etage höher gefahren wurde. Zwar blieben Ungleichheiten, aber es gab insgesamt ein Mehr an Einkommen, ein Mehr an Bildung und Mobilität. Das war der sogenannte Fahrstuhleffekt, und das BAföG trieb diesen Fahrstuhl mit an. Für die Jahre seit Einführung des BAföG 1971 lässt sich grob sagen, dass die Zahl der BAföG-Geförderten seit den 70er Jahren von der Zahl der Studenten sich entkoppelt hat. Während Anfang der 70er Jahre rund 500.000 Studenten eingeschrieben waren, liegt die Zahl inzwischen bei 2,9 Millionen. Die Förderungsquote lag damals bei rund 44%. Inzwischen liegt sie, je nach Berechnung, bei rund 16%. Aber das BAföG-System ist schon lange aus dem Ruder gelaufen. Der Fahrstuhl ist sozusagen ins Stocken geraten. So hielt denn auch der Soziologe Oliver Nachtwey vor 10 Jahren schon fest, dass für breite Teile der Gesellschaft der Fahrstuhl nicht mehr weiter nach oben fahre, sondern vielmehr stecken bleibe oder gar nach unten fahre. Der Fahrstuhl ist sozusagen zum Paternoster geworden. Nachtwey sprach von der Abstiegsgesellschaft. Die Gründe für diese Entwicklung sind vielfältig. Seit Jahren weisen wir darauf hin und bringen unsere Vorschläge ein, aber sie verhallen. Wir müssen leider feststellen, dass die schon länger hier sitzenden Parteien die Zeichen der Zeit ungern zur Kenntnis nehmen. Deshalb lassen Sie sich auch nicht gern von Zahlen irritieren. Oder wenn die Zahlen nicht gefallen, rufen Sie nach dem Staat und noch mehr Geld. Das wiederum löst gerade nicht die Misere, sondern verschärft sie und belastet am Ergebnis just die jungen Menschen, um die man sich sonst angeblich so sehr sorgt. Klar ist jedenfalls, die Zahl der BAföG-Empfänger geht zurück. Die Anspruchsberechtigten wissen häufig gar nicht, dass sie BAföG beantragen können. Da hilft auch kein vereinfachter Antrag. Der Berechtigtenkreis wurde im Laufe der vielen BAföG-Reformen immer mehr ausgeweitet. Und das überrascht wohl unsere Steuerverschwender und Refugees Welcome-Extremisten von Union bis ganz links. Ja, der Wohnraum in Deutschland ist knapp geworden. Und das Leben in den Hochschulstädten wird immer teurer. Ja, woran das wohl liegt? Es überrascht denn auch nicht, dass allerorts Kritik zu hören ist an dieser Reform. Die Erhöhung der Wohnkostenpauschale falle viel zu gering aus. Ja, das ist sicher richtig. Aber das BAföG-System kann die jahrzehntelangen Verfehlungen Ihrer Politik nicht auffangen. Die Verwerfungen auf dem Wohnungsmarkt und in der Hochschulpolitik wird man auch nicht dann eindämmen, indem man die Verschuldung mit einem BAföG-System als Grundsicherung immer weiter hochtreibt. Im Gegenteil, die soliden Finanzen, von denen Willy Brandt in seiner eingangs zitierten Regierungserklärung gesprochen hat, werden so noch weiter aus dem Ruder laufen. Es ist mehr als betrüblich, dass die jungen Menschen auch hier ausbaden müssen, was ihnen diese Bundesregierung aufbürdet. Noch betrüblicher ist, dass viele der jungen Studenten in unserem Land dieser Politik, abgerichtet vom medialen Komplex, folgen und diese Zusammenhänge zwischen ihrer misslichen Lage und der Prioritätenverschiebung hier im Hohen Hause häufig nicht erkennen wollen oder können. Das gegenwärtige BAföG-System, wie auch der Gesetzentwurf, lässt, und das ist eigentlich das Hauptproblem, lässt eine Leistungskomponente vermissen. Das BAföG fragt nach dem Einkommen der Eltern. Es belohnt aber eben nicht Leistung und Studienerfolg. Man weitet den Berechtigtenkreis aus, anstatt die jungen Menschen in unserem Land ins Zentrum zu rücken. Dieses zu Tode reformierte System wird dem ursprünglichen Anspruch nicht gerecht. Es lässt die Talente verkümmern. Genau das wollte Willy Brandt verhindern. Hören Sie sich das mal an von der SPD. Das war Ihr Mann. Wir brauchen ein modernes BAföG-System, das unserer Zeit entspricht und das Bildungsgerechtigkeit mit Leistungsförderung verbindet. Vielen Dank.
1: Christoph Birkhahn war das für die AfD-Fraktion. Und noch einmal zur Erinnerung, die Gesetzespläne der schwarz-roten Koalition sehen vor, dass BAföG-Empfänger vom 1. April nächsten Jahres an mehr Geld bekommen. Die Wohnkostenpauschale soll zum Sommersemester 2027 von jetzt 380 auf dann 440 Euro im Monat steigen. Und der Grundbedarf, der aktuell bei 475 Euro liegt, soll anschließend in zwei Schritten auf 563 Euro ansteigen. Jetzt für die SPD-Fraktion am Rednerpult Lina Seitzel.
14: Auch einen Punkt. Aber dann geht es um Realität. Dann geht es um Realität. Und in Ihrem Wahlprogramm in Sachsen-Anhalt schreibt Ihre Partei, Sie wollen aufhören mit dem Gießkannenprinzip BAföG. Sie wollen nur noch eine Elitenförderung. Entschuldigung, das ist doch nicht ehrlich. Liebe Kolleginnen und Kollegen, ich wette mit Ihnen, hier in diesem Haus sitzen viele, die einmal vom BAföG profitiert haben, als Schülerin, als Student oder in der vollzeitschulischen Ausbildung, so wie ich. Ohne das BAföG, das ich in den ersten Semestern bekommen habe, hätten meine Eltern große Schwierigkeiten gehabt, das zu finanzieren, was ich unbedingt wollte, an die Universität etwas lernen, meinen Geist öffnen und mich vorzubereiten auf das, was später einmal aus mir wird.

0: Sozialstaats. Bildung darf nicht vom Geldbeutel der Eltern abhängen. Und deshalb ist BAföG auch keine Wohltat. Es ist keine freundliche Unterstützung, die der Staat gewährt, wenn noch etwas Geld in der Kasse übrig ist. Das BAföG ist eine Investition in die klugen Köpfe unseres Landes, in die Fachkräfte von morgen, in unseren Wissenschaftsstandort. Wer heute jungen Menschen eine gute Ausbildung ermöglicht, stärkt morgen unser Land. Und dieses Versprechen hat aktuell wieder besonders an Bedeutung gewonnen. Nicht nur wegen der PISA-Studie, die uns erneut bescheinigt hat, dass wir es eben nicht schaffen, Kinder aus allen gesellschaftlichen Schichten einen gleichberechtigten Zugang zu Bildung zu ermöglichen. Im Gegenteil, zu viele junge Menschen verlassen die Schule ohne die Basiskompetenzen. Es geht um Lesen, um Rechnen, um naturwissenschaftliches Grundverständnis, also um Fähigkeiten, die im Alltag, in der Ausbildung und in einer demokratischen Gesellschaft unverzichtbar sind. Wenn diese Grundlagen brüchig werden, dann wird auch das Versprechen von Aufstieg durch Bildung brüchig. Aber es geht bei diesem Versprechen eben nicht nur um den individuellen Zugang zu Bildung, liebe Kolleginnen und Kollegen. Unser Land lebt nicht von natürlichen Ressourcen, es lebt von klugen Köpfen, von Menschen, die Tag für Tag in den Betrieben, in der Wissenschaft, in der Gesellschaft für uns alle ihrer Tätigkeit nachgingen. Und wenn wir jungen Menschen Chancen berauben, wenn wir ihnen Steine in ihren Bildungsweg legen, dann berauben wir uns eben allen vieler, vieler Chancen. Ohne Frage, das BAföG ist nur ein Baustein des Versprechens unseres Sozialstaats, dass Bildung für alle zugänglich und chancengleich verteilt sein müssen. Aber es ist eben ein zentraler. Wer so wie ich die Erste in der Familie ist, die studiert, wer keine finanziellen Rücklagen hat, wer sich jeden Schritt erarbeiten muss, braucht ein verlässliches BAföG umso mehr. Und wer morgens im Seminar sitzt, nachmittags arbeitet und abends BAföG-Unterlagen zusammensucht, der braucht keinen Appell an mehr Eigenverantwortung. Der braucht einen Staat, der funktioniert und unterstützt. Und liebe Kolleginnen und Kollegen, gerade deshalb ist diese Reform so wichtig. Wir wollen das BAföG wieder stärker, verlässlicher und moderner machen. Diese BAföG-Reform kommt einher mit einem Paradigmenwechsel. Anstatt dass Höhe und Zugang einem ständigen politischen Gezerre um einen Euro mehr oder weniger unterworfen ist, werden Freibeträge und Bedarfssätze zukünftig regelmäßig angepasst und das BAföG Schritt für Schritt auf das Grundsicherungsniveau angehoben. Und auch an die Antragstellung gehen wir ran. Die Ministerin hat es gesagt, sie soll digitaler, schlanker und schneller werden. Unnötige Bürokratie bauen wir konsequent ab, so auch den Leistungsnachweis nach dem vierten Semester als Relikt der Vergangenheit. Das sind konkrete Verbesserungen für junge Menschen und zugleich wichtige Schritte zu weniger Bürokratie. Liebe Kolleginnen und Kollegen, die Frage ist am Ende einfach. Wollen wir ein Land sein, in dem immer noch die Herkunft über Zukunftschancen entscheidet, oder wollen wir ein Land sein, in dem Aufstieg durch Bildung möglich ist? Für uns ist die Antwort klar. Wir wollen, dass junge Menschen ihren Weg gehen können, unabhängig davon, wie viel Geld ihre Eltern haben. Dafür steht das BAföG, dafür steht diese Reform. Ich freue mich jetzt auf das parlamentarische Verfahren. Vielen Dank.
1: Lina Seitzel ist das gewesen, die Forschungspolitikerin für ihre Fraktion, die SPD. Und sie hat sich darauf bezogen, die Reform soll auch das Verfahren vereinfachen. BAföG-Anträge sollen in Zukunft ausschließlich über das bundesweite Portal BAföG Digital gestellt werden können. Für Bündnis 90 Die Grünen die forschungspolitische Sprecherin Aysa Azar.
2: Ich will Ihnen am Anfang etwas erzählen. Als junger Mann träumte mein Vater davon, studieren zu dürfen. Aber seine Familie hatte nicht das Geld dafür. Deswegen kam er als Gastarbeiter nach Deutschland. Er bekam vier Töchter. Und alle vier Töchter gingen an die Universität. Und ich kenne wirklich keinen Menschen, der so stolz war wie mein Vater. Warum erzähle ich das? Es war kein Glück und kein Zufall, dass ich studiert habe. Möglich gemacht hat das ein Gesetz, das laut Frau Ministerin Bär nicht sexy klingt, das BAföG. Dieser Staat hat einem Gastarbeiterkind gesagt, du gehörst an die Universität. Deshalb stehe ich heute hier. Und trotzdem, auch mit BAföG, ich habe in Köln studiert, Ende der 90er Jahre, und ich erinnere mich an Wochen, in denen es morgens Haferflocken gab und abends auch, weil die Miete sehr hoch war. Das ist fast 30 Jahre her. Heute leben von den Studierenden, die allein wohnen, mehr als 8 von 10 unter der Armutsgrenze. Ihre Miete liegt im

0: Schnitt bei 461 Euro. Das BAföG gibt Ihnen dafür 380. Jetzt kommt endlich Ihr Gesetz. Anderthalb Jahre hat es gedauert mit Streit, mit Verschiebungen, mit Haushaltsvorbehalt. Und was steht drin? Die Wohnpauschale geht auf 440 Euro, aber erst zum Sommersemester 2027. Ein halbes Jahr später, als Sie es im Koalitionsvertrag versprochen haben. Der Grundbedarf kommt erst 2029 auf das Niveau der Grundsicherung. Wer jetzt im Oktober anfängt, ist dann fertig mit dem Bachelor. Und wer bei den Eltern wohnt, das ist immerhin jeder Vierte, dem nehmen Sie den Wohnzuschlag komplett weg. Unterm Strich bleiben diesen Studierenden 29 Euro mehr im Monat. Nach 3 Jahren warten 29 Euro. Ich weiß, was jetzt kommt, die Haushaltslage. Es ist kein Geld da. Dann reden wir doch gerne mal übers Geld. Dieses Gesetz kostet im nächsten Jahr 137 Millionen Euro. Für den Tankrabatt haben Sie dieses Jahr zweimal in die Kasse gegriffen, zusammen rund 4 Milliarden. Die Luftverkehrssteuer haben Sie gesenkt, 330 Millionen in diesem Jahr. Und am Montag beschließt das CDU-Präsidium, dass der Bund jetzt auch noch Inlandsflüge billiger machen soll. Inlandsflüge. Also nein, Sie haben kein Geldproblem, Sie haben ein Problem mit Ihren Prioritäten. Was wir vorschlagen, liegt seit einem Jahr auf dem Tisch. Grundbedarf jetzt auf 563 Euro und dann automatisch angepasst, nicht alle 2 Jahre, je nach Kassenlage. Eine Wohnpauschale, die was mit der Miete vor Ort zu tun hat. Köln ist nicht Cottbus. Freibeträge rauf, ein Antrag einmal fürs ganze Studium. Und eine elternunabhängige Basisförderung. Sie haben das alles im Juni abgelehnt. Der Bundesrat hat Ihnen schon geschrieben, dass das alles so nicht reicht. Hören Sie wenigstens auf die Länder. Kein Vollkaskostudium, hat Ministerin Baer gesagt. Rundum sorglos gibt es in diesem Land offenbar nur für die Mineralölkonzerne. Mein Vater durfte nicht studieren, seine Töchter schon. Ich möchte, dass die Kinder, die heute in der Schule sitzen, diese Wahl auch haben, egal was ihre Eltern verdienen. Und denen sagt man nicht einfach, warte bis 2029. Vielen Dank.
1: Ayse Azar war das, die forschungspolitische Sprecherin der Grünen Fraktion, die die Reform als unzulänglich kritisiert hat. Und jetzt folgt ihr nach für die Linksfraktion Nicole Gulke. Momentan haben die Forschungspolitiker der jeweiligen Fraktionen das Wort.
2: Die Bundesregierung bringt heute ihren Vorschlag für das 30. BAföG-Änderungsgesetz ein. Das heißt, 30 Mal schon hat der Bundestag seit Einführung des BAföG 1971 Anpassungen und Veränderungen am BAföG vorgenommen. Heute findet das aber in einer veränderten politischen Landschaft statt, denn unsere Gesellschaft ist in einer tiefen Krise, in der tiefsten Krise seit Bestehen der Bundesrepublik. Und ein Grund dafür ist das gebrochene Aufstiegsversprechen. Das Aufstiegsversprechen der Bundesrepublik lautete, Wohlstand für alle ist möglich. Das Versprechen lautete, wer sich anstrengt, wer fleißig ist, wer hart arbeitet, der oder die kann es zu einem gewissen Wohlstand und einem relativ sorgenfreien, abgesicherten Leben bringen. Und zwar unabhängig vom Geldbeutel der Eltern, unabhängig vom Bildungsabschluss der Eltern und auch unabhängig vom Nachnamen. Dieses Versprechen auf Aufstiegsmöglichkeit und ein Minimum an Chancengerechtigkeit war einmal das Fundament des gesellschaftlichen Zusammenhalts. Und es wurde zumindest in Teilen und für größere Teile der Gesellschaft ja auch eingelöst. Ein guter Schulabschluss wurde mit einem Studienplatz belohnt. Ein Studienabschluss führte meist in eine Festanstellung und einen sicheren Arbeitsplatz. Und man konnte für seine Familie eine passende Wohnung finanzieren und einmal im Jahr auch in Urlaub fahren. Und einigen ist es sogar gelungen, ein bescheidenes Vermögen anzusammeln, vielleicht über die Jahre ein Reihenhaus abzubezahlen. Und am Ende des Arbeitslebens war genug da, um das Leben im Alter und Würde, in Würde und Sicherheit zu verbringen. Die Regierungen der letzten Jahrzehnte haben alles, aber auch alles an diesem Versprechen kaputt gemacht. Sie haben die Festanstellung für viele Menschen und gerade für junge Menschen zum Wunschtraum gemacht. Sie haben die Mieten so eskalieren lassen, dass die Frage des Wohnens zur größten sozialen Frage geworden ist. Und die gesetzliche Rente wurde durch Privatisierung und Kürzung entstellt. Und damit komme ich zum Thema der Debatte heute, Sie haben das BAföG als das Instrument dieses Versprechens auf Wohlstand für alle, als das Instrument für den Bildungsaufstieg und für Chancengerechtigkeit kaputt gemacht. Sie haben es verkümmern und verkommen lassen. Sie haben es immer wieder schlecht und klein geredet. Und heute fahren Sie mit dieser falschen und schlechten Politik fort. Mit Ihren Angriffen auf den Sozialstaat und den unterlassenen Hilfeleistungen für Chancengerechtigkeit beerdigen Sie den Rest an Vertrauen und Zuversicht, den hier noch irgendjemand hatte. Schämen Sie sich. Die Wahrheit ist, für Millionen Menschen ist der soziale Aufstieg heute völlig unerreichbar geworden. Die Wahrheit ist, die Herkunft entscheidet über Erfolg und Abschluss, nicht die Leistung. In keinem anderen europäischen Land ist dieser Zusammenhang so ausgeprägt wie in Deutschland. In Deutschland dauert der soziale Aufstieg aus einer einkommensschwachen Familie bis in die Mittelschicht im Schnitt 6 Generationen. Das sind mehr als 150 Jahre. Und seit den 80er Jahren haben diese Aufstiegschancen abgenommen. Der Einfluss des Elternhauses auf den Bildungserfolg hat wieder zugenommen. Und Sie wundern sich, warum die Jugend rebelliert oder die Lust verliert oder kein Zutrauen mehr in diese Gesellschaft hat. Ich sage Ihnen, Ihre Politik hat Ihnen das Vertrauen genommen. Verstehen Sie das endlich und korrigieren Sie diese zukunftsfeindliche und unsoziale Politik. Kolleginnen und Kollegen, mit den Themen Bildung und BAföG halten Sie die Schlüssel in der Hand, um das Fundament des Aufstiegsversprechens zu erneuern. Denn das BAföG ist genau dafür da, dass keiner mit einem Abi oder einer Hochschulzugangsberechtigung in der Tasche auf ein Studium verzichten muss, weil er oder sie es sich nicht leisten kann. Und was haben Sie aber daraus gemacht? Sie haben in den letzten Jahrzehnten aus dem breiten Instrument BAföG eine Nische gemacht. Nur noch jeder 11. Studierende bekommt überhaupt das BAföG. Sie haben daraus eine Armuts- und Schuldenfalle gemacht. Der Grundbedarf liegt unter dem Existenzminimum. Die Wohnpauschale liegt in manchen Städten hunderte Euro unter den tatsächlichen Mietpreisen. Und die Schuldenfalle blockiert genau diejenigen, die es am meisten bräuchten. Junge Menschen aus armen Familien sollen mit tausenden Euro Schulden ins Berufsleben starten, während die Kinder aus reichen Elternhäusern oft mit einem Startkapital ins Leben gehen. Das ist keine Chancengerechtigkeit. Kolleginnen und Kollegen, Bildung ist in diesem Land zu einem finanziellen Risiko geworden. Bildung muss aber Ungleichheit und Ungerechtigkeit überwinden. Und deswegen muss das BAföG jetzt endlich auf Vordermann gebracht werden, als Vollzuschuss, ohne Verschuldung. Mit einer regional gestaffelten Wohnpauschale, die die tatsächlichen Mietpreise abbildet und mit einem BAföG-Satz, der vor Armut schützt. Das ist das Mindeste, was die Gesellschaft der jungen Generation entgegenbringen sollte. Die Hoffnung und die Chance auf eine gute Zukunft. Vielen Dank.
3: Für die CDU-CSU-Fraktion darf ich Joachim Ebmeier das Wort erteilen.
1: Er ist Mitglied im Forschungsausschuss für seine Fraktion.
4: Herr Präsident, liebe Kolleginnen und Kollegen, liebe Studenten und Abiturienten, die heute hier zuschauen und zuhören. Geschafft, das Abitur in der Tasche, endlich frei. Ich will studieren, am liebsten in Berlin oder vielleicht in Bielefeld. Ein WG-Zimmer habe ich auch schon im Blick. Nur, wie bezahle ich das eigentlich? Wie bestreite ich meinen Lebensunterhalt? Klar, ich beantrage BAföG. Was verdienen meine Eltern genau? Reicht das überhaupt? Keine Ahnung. Antrag abgeschickt, jetzt warte ich 4 Wochen, 8 Wochen. Mein Vermieter will aber die Miete zum Ersten haben. Also doch lieber jobben oder doch gar nicht studieren. Liebe Kolleginnen und Kollegen, so oder so ähnlich klingt das bei vielen jungen Menschen in unserem Land, die studieren wollen. Und genau an dieser Stelle bricht für viele die neue Freiheit nach dem Abitur in sich zusammen. Die BAföG-Idee scheitert oft, bevor überhaupt ein Antrag gestellt ist. Bis zu 7 von 10 jungen Menschen, die Anspruch hätten, stellen gar keinen Antrag. Das Max-Planck-Institut in Bonn und Fraunhofer haben untersucht, woran das liegt. Viele schrecken vor dem Verfahren zurück. Und sehr geehrte Frau Kollegin Gurke, Wenn Sie das BAföG weiter so schlecht reden, dann werden da noch weitere Leute vor zurückschrecken. Hören Sie auf damit, das Bildungsversprechen in diesem Land schlecht zu reden. Es existiert weiterhin und es bauen wir weiter aus. Hören Sie damit auf. Noch mehr glauben, Ihre Eltern verdienten zu viel. Oft ist das gar nicht der Fall. Die Grenze ist falsch angenommen. Und selbst wer weiß, dass ihm BAföG zusteht, der zögert. Ja, er will nicht mit Schulden ins Berufsleben starten, aber es gibt einen Darlehensdeckel, 10.010 Euro, die zurückzuzahlen sind. Das ist keine Verschuldungsfalle, sondern das ist ein leistbarer Beitrag, auch Steuergelder wieder zurückzuführen, liebe Kolleginnen und Kollegen. Mit diesem Gesetz gehen wir diese Herausforderung beim BAföG an. Und ich danke der Ministerin und dem Haus für die Vorlage dieses Gesetzentwurfs. Das Verfahren muss leichter werden. Der Antrag läuft künftig als Standard über BAföG digital. Das ist ein guter Entwurf. Unsere Aufgabe als Parlament ist es, ihn noch einfacher, noch digitaler und damit noch besser zu machen. Da lohnt ein genauer Blick auf die Folgeanträge. Heute fängt man jedes Jahr wieder von vorne an, wieder Unterlagen, wieder Nachweise, obwohl sich kaum etwas geändert hat. Ich finde, das muss einfacher gehen. Darüber wollen wir in den Beratungen sprechen. Auch der Bundesrat hat hier Vorschläge gemacht. Und wir wollen das Once-Only-Prinzip. Das heißt ganz einfach, junge Menschen sollen dem Staat keine Daten mehr hinterhertragen, die der Staat längst hat. Das Amt soll sich diese Daten selber holen können. Am Ende soll ein Verfahren stehen, das vom Antrag bis zum Bescheid digital läuft, ohne Ausdrucken und ohne Einscannen. Der Bescheid landet dann einfach im digitalen Postfach und die Akte im Amt ist dann auch elektronisch. Heute scheitert allein schon die Kommunikation zwischen BAföG-Amt und dem Studenten, dem Antragsteller, allein am Datenschutz, weil nicht elektronisch per E-Mail miteinander kommuniziert werden kann. Mit dem Gesetz wollen wir die Wohnkostenpauschale von 380 auf 440 Euro anheben. Wer in Münster oder wer in München ein WG-Zimmer sucht, der weiß, was das heißt. Und der Grundbedarf steigt zusätzlich in zwei Schritten auf 563 Euro. Und sehr geehrter Herr Abgeordneter Bierkahn, Sie haben die Knappheit am Wohnungsmarkt angesprochen. Ich darf Ihnen zurufen, diese Bundesregierung gemeinsam mit diesem Parlament und dieser Koalition wird das Programm Junges Wohnen weiter ins Leben, also nicht im Leben halten, sondern es gibt das Programm Junges Wohnen und die Mittel werden verdoppelt, sodass mehr Wohnheimplätze auch entstehen können. Ich denke, das ist ein gutes Signal. Die Freibeträge für das Elterneinkommen steigen ab 2028. Das ist die Antwort an alle, die bisher dachten, wir liegen knapp drüber. Künftig kommen mehr Familien aus der Mitte dieser Gesellschaft ins BAföG. Eine Sache aber, die bleibt, und das ist trotz der Erhöhung und der Digitalisierung die Wissenslücke darüber, ob man überhaupt berechtigt ist. Hier kann man mit KI-Chatbots Abhilfe leisten, ein paar Angaben und man weiß, ob man Anspruch hat oder nicht. Meine Damen und Herren, das Abiturzeugnis in der Hand, die Welt steht offen. Dieses Gefühl darf nicht an einem Formular enden. Wer studieren will und das Zeug dazu hat, der soll es auch können, egal was die Eltern verdienen. Das wollen wir. Ich freue mich auf die parlamentarischen Beratungen. Herzlichen Dank.
1: Ja, vielleicht noch mal zum Hintergrund. Das BAföG wird ja immer individuell berechnet. Maßgeblich sind unter anderem Einkommen von Eltern, Ehe- oder Lebenspartnern und eigenes Einkommen und Vermögen. Und dabei gelten Freibeträge, also Einkommensgrenzen für die Förderberechtigung. Und die sollen ab August 2028 jährlich um 1,5% steigen. Das soll verhindern, dass der Kreis der Förderberechtigten durch die Inflation und Lohnsteigerung schleichend kleiner wird. Jetzt für die AfD-Fraktion am Rednerpult die forschungspolitische Sprecherin Nicole Höchst.
5: Und wichtig für Deutschland. Deshalb will ich fair sein. Die Dynamisierung der Freibeträge hat meine Fraktion schon 2024 gefordert und es ist gut, dass Sie das jetzt übernehmen. Auch der digitale Antrag ist überfällig. Dass der Leistungsnachweis entfällt, das wissen Sie, ist ein zweischneidiges Schwert, weil er bisher nur ein Formular war und keine Leistung messbar gefördert hat. Aber es wiegt schwer, was in diesem Gesetzentwurf fehlt. Die höhere Wohnkostenpauschale, die Sie im Koalitionsvertrag zu diesem Wintersemester zugesagt haben, verschieben Sie um ein Semester. Selbst der Bundesrat nimmt dies mit Sorge zur Kenntnis. Vor allem aber erreicht das BAföG die Studenten nicht mehr. Nur gut jeder Zehnte studiert mit BAföG. Warum, ist gar nicht abschließend geklärt. Wie viele BAföG-Empfänger ihr Studium erfolgreich abschließen, weist der BAföG-Bericht nicht einmal aus. In den 70er Jahren lag die Förderquote noch bei über 40%. Eine Erfolgsquote aber wurde auch damals nicht gemessen. Der Gesetzgeber hat also noch nie gewusst und wollte es auch noch nie wissen, in wie vielen Fällen das BAföG eine Erfolgsgeschichte erzählt. Dieser Mangel an Daten und damit an Steuerungswissen lässt BAföG-Reformen gänzlich wie Stochern im Nebel aussehen, meine Damen und Herren. Wenn eine Regierung jedes Jahr Millionen Euro zusätzlich ausgeben will, dann darf man wohl erwarten, dass sie sagt, genau sagt, was sie damit erreichen will. Aber genau das tut dieser Entwurf gar nicht. Noch ernster wird es, wenn wir auf das Fundament schauen, auf dem jedes Studium aufbaut. Wer studiert in 20 Jahren und was? PISA 2025 weist aus, dass rund ein Drittel unserer 15-Jährigen in Lesen und Mathematik grundsätzliche Fähigkeiten fehlen. In keinem Bereich erreicht auch nur jeder Zehnte die Spitzengruppe. Da hilft es auch nicht, Frau Ministerin, wenn Sie die Zugangsbeschränkungen zu Universitäten aufheben. Der Hochschulverband beklagt eklatante Mängel bei Studienanfängern. Jedes Jahr werden etwa 100.000 Kinder gar nicht erst geboren. Das alles zusammen muss uns alarmieren, meine Damen und Herren. Zwar steigt die Zahl der Abiturienten bis Mitte der 30er Jahre noch, in den 40er Jahren kommen diese kleineren Jahrgänge ins Studienalter. Wie viele davon werden studieren und studierfähig sein? Und heute ist dieses BAföG noch zeitgemäß? In seiner jetzigen Situation und Ausfertigung gibt es Antworten von gestern auf die Fragen von heute. Insgesamt betrachtet ist diese BAföG-Reform also nicht nur eine Geldkrise, sondern eine Konzept- und Strategiekrise, meine Damen und Herren. Unsere Antwort darauf heißt Leistung und Anerkennung. Ein Stipendium wird als Auszeichnung empfunden, weil es Leistung anerkennt, statt Bedürftigkeit zu prüfen, wie es das BAföG aber tut. Diesen Gedanken wollen wir ins BAföG tragen, etwa durch eine Leistungskomponente für alle, die gut und zügig studieren. Und weil unser Land Meister genauso braucht wie Akademiker, muss die berufliche Bildung dem Studium gleichwertig sein. Wer Geld ausgibt, haben wir auch beantragt. Letztes Jahr haben Sie alle abgelehnt, das, was wir hier beantragt haben. Wer Geld ausgibt, ohne zu sagen, wofür und mit welchem Ziel und mit welchem messbaren Erfolg, der macht keine Politik für Studenten und Deutschland, sondern steuert technisch Haushaltsvollzug. Deshalb fordern wir, heben Sie das BAföG in diesem Jahrzehnt, legen Sie die Zielgrößen fest, lassen Sie das BAföG unabhängig evaluieren und messen Sie endlich, ob die Geförderten auch ihr Studium abschließen. Wir werden uns mit Änderungsanträgen einbringen. Vielen Dank.
3: Würden Sie eine Zwischenfrage aus der SPD-Fraktion gestatten? Fertig. Dann sind Sie fertig. Dann
5: gut.
3: Ist das so?
5: Sie können doch eine Kurzintervention machen.
3: Nein, das entscheide ich hier oben.
6: Gut. Ich würde gerne eine Kurzintervention anmelden.
3: Wenn Sie mir sagen.
6: Darf ich Mandrella?
3: Für eine Kurzintervention darf ich das Wort erteilen dem Abgeordneten David Mandrella.
7: Frau Abgeordnete, Sie haben ja einige Fragen gestellt und die würde ich Ihnen gerne beantworten, denn ich habe vor kurzer Zeit erst studiert. Das BAföG war der Grund, warum ich überhaupt studieren konnte. Ich war der Erste, der in meiner Familie Abitur gemacht hat. Ich komme aus einer Arbeiterfamilie und trotz Arbeitens während des Studiums hätte ich es mir niemals leisten können. Und zu Ihrem Punkt, Sie haben gesagt, ob die Fleißigen belohnt werden, die ihr Studium abschließen. Ja, es wird jedes Mal beim Folgeantrag darauf geschaut, wie weit man im Studium ist und man muss in der Regelstudienzeit fertig werden. Egal, ob es möglich ist, überhaupt räumlich alle Kurse zu belegen, weil die Uni genug Angebote hat, man wird da unter Druck gesetzt. Es gibt auch das Meister-BAföG. Nehmen Sie diese Sachen zur Kenntnis, die wir erreicht haben, auch beispielsweise für Leute wie mich, dass wir nicht mehr als 10.000 Euro maximal bezahlen müssen. Nehmen Sie das zur Kenntnis, dass diese Leute gefördert werden.
5: Ja,
8: Ja, vielen Dank für die Frage. Ich freue mich über jeden jungen Menschen, der ein Hochschulstudium abschließt, zu seinem eigenen Nutzen und auch zum Nutzen Deutschlands. Allerdings muss ich feststellen, dass das, was Sie studiert haben, nichts mit Statistik oder Mathematik zu tun haben kann, weil Sie bringen hier als Pras pro Toto ein Beispiel, was nicht mehr ist als anekdotische Evidenz für das ganze System. Vielen Dank.
3: Für die SPD-Fraktion darf ich Oliver Kaczmarek das Wort erteilen.
9: Herr Präsident, meine Damen und Herren, jeder junge Mensch soll unabhängig die Ausbildung wählen können, die seinen oder ihren Talenten und Interessen entspricht. Und zwar unabhängig von Geschlecht, Weltanschauung, Herkunft oder Besitz. Und weil der Bildungserfolg in Deutschland nach wie vor, und wir haben die PISA-Studie gerade zur Kenntnis nehmen müssen, von der sozialen Herkunft maßgeblich beeinflusst wird, brauchen wir das Recht auf finanzielle Unterstützung in der Ausbildung. Und deswegen erhöhen wir das BAföG in dieser Wahlperiode noch einmal. Und ich muss schon sagen, zwei Reden von der AfD und keiner hat richtig auf den Punkt gebracht, was sie wollen. Sie wollen in Sachsen-Anhalt das BAföG abschaffen. Können sie gar nicht, aber egal. Sie wollen es ersetzen durch ein Stipendiensystem. Das heißt, sie wollen den Rechtsanspruch durch ein günstiges System ersetzen, weil sie wollen, dass weniger Menschen studieren. Und sie wollen bei denen anfangen, die das ohne BAföG nicht können. Und das ist besonders schäbig. Wir setzen den Weg der grundlegenden Weiterentwicklung des BAföG fort in der letzten Wahlperiode mit den Freibetragserhöhungen der Studienstarthilfe und zusätzlichen Fördersemestern. Aber wir setzen in dieser Koalition eben genau da an, wo wir in der letzten Wahlperiode nicht weitergekommen sind, nämlich bei der Erhöhung der Bedarfssätze schrittweise auf das Grundsicherungsniveau. Wir setzen bei der Dynamisierung von Freibeträgen und Bedarfssätzen an. Und wir wollen eine einfachere Antragstellung. Da geht noch mehr, glaube ich, gerade bei der einfachen Antragstellung. Aber das ist da, wo wir ansetzen. Und dieses BAföG wird mit dieser Novelle besser. Es wird lebensnäher. Es bleibt und wird die wichtigste Unterstützung für alle Talente, deren Eltern nicht viel besitzen. Und ich muss das auch einmal sagen. Ich glaube, Frau Gohlke, Ihre Rede ist gut für die Blase, die Sie bedienen. Aber es trägt dazu bei, das Vertrauen ins BAföG weiter zu untergraben. Und ich will Ihnen sagen, ich glaube, das, was wir machen müssen, ist nicht Defizite kleinreden. Das ist gar nicht mein Ding. Aber es geht schon darum, Menschen zu ermutigen, ihren Weg mit BAföG zu gehen. Denn das BAföG hilft ihnen dabei, ihre Ausbildung wählen zu können. Die größte Herausforderung für Studierende und Auszubildende ist derzeit die Situation am Wohnungsmarkt. Hier in Berlin warten derzeit 3.300 Studierende auf einen Platz im Wohnheim. Die warten manchmal ein Jahr und länger darauf, bis sie den Platz bekommen. Und deshalb glaube ich, das hilft auch nicht, jetzt nur ein Mittel zu betonen, sondern wir brauchen eine Strategie der Bundesregierung, die mehrere Felder umfasst, die auch mehrere Ressorts umfasst. Und das, aus meiner Sicht sind das drei Teile. Erstens, wir erhöhen die Wohnkostenpauschale in BAföG auf 440 Euro. Das entspricht genau dem Bedarf, der in der Düsseldorfer Tabelle für Unterbringung festgesetzt worden ist. Ein objektiver Maßstab. Zweiter Punkt. Wir wollen das Programm Junges Wohnen, das ist gerade schon benannt worden, weiter ausbauen. Das Programm Junges Wohnen hat seit 2023 jedes Jahr 500 Millionen Euro in studentisches und Ausbildungswohnen investiert. Und wir sehen jetzt, dass es erste Erfolge hat, dass jetzt die ersten Wohnheime eröffnet werden. Und ich bin froh, dass die Bauministerin Verena Huberts angekündigt hat, dass wir ab 2027, ab dem nächsten Jahr, 1 Milliarde Euro in zusätzlichen Wohnraum investieren werden. Das ist ein gutes Signal für Studierende und Auszubildende. Und der dritte Teil, wir brauchen auch den Schutz für Studierende als Mieterinnen und Mieter. Ich bin der Justizministerin Stefanie Hubig sehr dankbar, dass sie einen Gesetzentwurf eingebracht hat, der unter anderem regelt, dass wir die Umgehungstatbestände bei der Mietpreisbremse reduzieren werden. Wir haben einen Gesetzentwurf vorliegen, der Möblierungszuschläge für möbliertes Wohnen begrenzen wird. Und wir wollen dafür sorgen, dass Indexmieten begrenzt werden. Das alles hilft vulnerablen Gruppen am Wohnungsmarkt. Das hilft auch Studierenden und Auszubildenden. Wir müssen ihre Interessen als Mieterinnen und Mieter schützen. Und deshalb sage ich, diese BAföG-Reform hilft dabei, gestiegene Wohnkosten tragen zu können. Wir wollen das mit dem Wohnen regeln für Studierende und Auszubildende. Wohnen darf kein Hinderungsgrund für die Ausbildung sein. Und deshalb bin ich froh, dass wir das BAföG erhöhen und dass die Bundesregierung insgesamt an einer Strategie für Wohnen für Studierende und Auszubildende arbeitet. Vielen Dank.
1: Oliver Kaczmarek war das, der forschungspolitische Sprecher der SPD-Fraktion. Wir sind in der Debatte über die BAföG-Reform. Ich verabschiede mich an dieser Stelle. Mein Name ist Annette Birke-Stumper. Hier übernimmt gleich mein Kollege Clemens Schulze und führt Sie durch den Nachmittag. Einen guten Tag Ihnen noch. Und jetzt am Rednerpult Andrea Lübcke für Bündnis 90 Die Grünen.
10: Herr Präsident, liebe Kolleginnen und Kollegen, manche Lektion aus dem Studium bleibt hängen. Eine Lektion, die bei mir hängen blieb, ist von meinem Experimentalphysikprofessor Roland Sauerbrei. Damit wir schnell studieren, zitiert er gerne ein physikalisches Gesetz. Leistung ist Arbeit pro Zeit. Auf Deutsch übersetzt bedeutet das, wer schneller die Arbeiten erledigt, die zum Studienabschluss führen, hat am Ende mehr geleistet. Das war zu meiner Zeit. Ich habe BAföG bekommen. Noch möglich, häufig nicht ganz einfach, aber mit dem Geld, das ich in Jobs in der vorlesungsfreien Zeit verdient habe, mit der Unterstützung meiner Eltern und mit dem BAföG, konnte man sich auch mit voller Konzentration auf das Studium konzentrieren. Und ich bin auch überzeugt davon, ohne diese volle Konzentration wäre ein Physikstudium nicht möglich. Und das gilt ganz sicherlich auch für viele andere Studiengänge. Heute klingt dieser Satz ein bisschen wie blanker Hohn in den Ohren von jungen Menschen. Denn wer neben dem Studium 20 Stunden arbeiten muss, um die Miete zu finanzieren, wer vielleicht noch Kinder betreut oder Angehörige pflegt, der ist ja nicht weniger leistungsbereit, der hat einfach nur viel weniger Zeit für sein Studium. Und deshalb brauchen wir ein BAföG, das den Lebensrealitäten auch gerecht wird. In dem Gesetzesentwurf ist ein Anstieg der Wohnkostenpauschale von 380 auf 440 Euro vorgesehen. Haben Sie schon mal versucht, für 440 Euro ein WG-Zimmer in Potsdam, Berlin oder München zu finden? Mit viel Glück werden Sie in Potsdam ein WG-Zimmer für 500 bis 600 Euro finden. Und deshalb fordern wir regional abhängige Wohnkostenpauschalen. Und auch beim Grundbedarf bleibt die Bundesregierung hinter dem Notwendigen zurück. Ein Anstieg auf 503 Euro zum Wintersemester 2027/28 und dann erst auf 563 Euro in 2029 ist nicht das, was benötigt wird. Denn warum erst 29? Das Leben muss auch heute schon bezahlt werden. Wir fordern den Anstieg auf 563 Euro und dass diese Bedarfssätze regelmäßig und automatisch angepasst werden. Ich möchte noch auf einen weiteren Punkt kommen. Wir reden aktuell sehr viel über Bedingungen für unseren Innovationsstandort Deutschland und darüber, wie wir wettbewerbsfähig werden, wie wir Wohlstand sichern. Aber diese Innovationen, die dafür notwendig sind, die entstehen ja nicht von alleine. Die entstehen durch kluge Köpfe, durch Menschen, die ihre Talente entfalten können, die forschen, die Produkte entwickeln und Neues denken. Und ich frage mich, ob wir es uns wirklich leisten können, Talente zu verlieren, nur weil das Geld der Eltern nicht reicht. Ich finde, nein. Die Formel von meinem Professor, Leistung ist Arbeit pro Zeit, die stimmt natürlich, aber Politik hat die Aufgabe, dafür zu sorgen, dass tatsächlich diese Zeit zur Verfügung steht, um diese Leistung zu entfalten. Und deshalb ist gutes BAföG nicht nur eine Frage der sozialen Gerechtigkeit. Es ist eine Investition in die Bildung, in Innovation und in die Zukunft unseres Landes. Wer Leistung will, der muss Chancen schaffen. Und dafür brauchen wir ein BAföG, das zum Leben reicht. Vielen Dank.
3: Für die CDU-CSU-Fraktion darf ich Stefan Albani das Wort erteilen.
11: Herr Präsident, liebe Kolleginnen und Kollegen, ich möchte Sie heute mitnehmen nach Oldenburg, in meinen Wahlkreis, ins Studierendenwerk. Vor zwei Wochen habe ich dort im BAföG-Amt hospitieren dürfen. Das Team hat mir gezeigt, wie BAföG-Anträge bearbeitet werden, Schritt für Schritt, was gut läuft und wo es noch hakt. Kollege Ebmeier hat vorhin die Seite derer beschrieben, die BAföG beantragen. Ich schaue heute mal auf die andere Seite des Schreibtisches, denn das, was wir uns mitunter klar machen müssen, jeder Antrag hat zwei Seiten. Auf der einen sitzt jemand, der studieren will, und auf der anderen jemanden, der das ermöglichen möchte. Wie sieht dieser Schreibtisch heute aus? Ein BAföG-Antrag ist selten nur ein Formular. Meistens ist es ein Stapel, Bescheinigung, Einkommen, Steuererklärung, Steuerbescheide. Jede Seite wird geprüft, jede Akte pro Student ist so ein Wälzer. Und dieser Stapel kommt auf allen Wegen. Online, per E-Mail, auf Papier, fehlt etwas, wird es nachgefordert. Dann warten die Akten und wer studieren will, der wartet mit. Und genau hier setzt unsere Reform an. An drei Stellen wird es nun deutlich leichter. Erstens. Künftig gibt es grundsätzlich nur noch den digitalen Weg, BAföG digital. Das Nebeneinander von Online, E-Mail, Papier hört auf. Für die Ämter eine echte Entlastung, insbesondere die Fehlerquelle beim Transfer hört auf. Zweitens, das Portal prüft künftig, ob ein Antrag vollständig ist. Bevor er abgeschickt wird, Daten werden direkt übernommen, müssen nicht händisch übernommen werden. Das spart Nachfragen, Rückfragen und damit Zeit. Drittens, die Leistungsnachweise nach dem vierten Semester entfallen. Jede Bescheinigung, die niemand mehr einreichen und muss auch niemand mehr prüfen, ist eine bürokratische Erleichterung, die wirklich wirkt. Was heißt das am Schreibtisch? Mehr Zeit für die Menschen, die persönliche Betreuung auch der Studenten und schnellere Bescheide. Denn wer ein Studium beginnt, braucht das Geld zum Semesterstart, nicht erst Wochen später. Aber Digitalisierung entlastet nicht über Nacht. Die Umstellung bedeutet zunächst Arbeit. Als Mitglied des Kuratoriums des DSW weiß ich, die Ämter wollen diese Umstellung. Sie müssen sie aber auch stemmen können. Dafür brauchen sie funktionierende Technik, ausreichend Personal. Darauf werden wir in den Ausschussberatungen auch bestehen müssen. Vor drei Wochen haben wir Forschungseinrichtungen von Bürokratie entlastet. Heute wollen wir die BAföG-Ämter auch entlasten. Ein starker Wissenschaftsstandort beginnt nicht erst im Labor. Manche Forscherkarriere beginnt mit einem BAföG-Antrag, wie wir das eben gehört haben. Und viele junge Menschen ist es der erste Antrag für sie beim Staat. Wer erlebt, dass es schnell und zuverlässig läuft, fasst Vertrauen. Und die Menschen auf der anderen Seite des Schreibtisches können dieses Vertrauen auch vermitteln in den Staat und in die eigenen Weg. Deshalb zum Schluss ein Wort an alle, die den BAföG-Ämtern arbeiten. Sie bearbeiten Jahr für Jahr Hunderttausende Anträge unter großem Zeitdruck und mit großer Sorgfalt. Von hier aus einmal einen herzlichen Dank. Stellvertretend danke ich nun auch den Mitarbeiterinnen und Mitarbeitern, die unter großem Engagement mir in Oldenburg dieses alles gezeigt haben. Ich war mit Sicherheit hier und da mit dummen Fragen nervig, aber ich komme gerne wieder, schaue mir an, ob unsere Dinge hier gewirkt haben und hole mir die verbleibende Dresche ab. Herzlichen Dank.
12: Das war Stefan Albani. Er hat für die CDU-CSU gesprochen und Stefan Albani ist Diplomphysiker. Ich bin Clemens Schulze, ich bin jetzt Ihr Moderator für den Nachmittag. Ich werde Sie durch den Nachmittag durch die nächsten Programmpunkte begleiten. Und jetzt hören wir gemeinsam zu Ingo Hahn von der AfD und Ingo Hahn ist Professor.
13: Regierung. Trotz Rekordsteuereinnahmen nimmt der deutsche Staat Rekordschulden auf, um dann das gepumpte Geld in alle Welt zu verteilen. Das ist ein Skandal, meine Damen und Herren. So auch bei der 30. Änderung des BAföG-Gesetzes. Über 1,8 Milliarden Mehrausgaben sollen beim BAföG hinzukommen. Damit wollen Sie, Herr Bundeskanzler Merz, einerseits die galoppierende Inflation zukleistern. Andererseits wollen Sie, Frau Ministerin Beer, mit diesem Geld die beim BAföG fehlenden Studenten anlocken. Wir von der AfD sagen dazu ganz klar, machen Sie endlich einen seriösen Haushalt, der nicht mehr ausgibt, als er einnimmt. Schluss mit der Schuldenorgie, auch im Forschungsministerium. Natürlich wollen wir von der AfD die Ausbildung auch finanziell stärker unterstützen. Aber es handelt sich dabei um das hart erarbeitete Steuergeld der deutschen Bevölkerung. Das dürfen wir nie vergessen. Und deshalb sollte es auch nur den deutschen Studenten gewährt werden und keine Ausländer mittels BAföG in Deutschland vollversorgen. Deutsches Steuergeld für deutsche Staatsbürger, meine Damen und Herren. Ja. Wir brauchen hochqualifizierte Fachkräfte in Zukunft mehr denn je. Was sagen Sie aber dem jungen Menschen, Frau Ministerin, der nach seiner Ausbildung keine Stelle findet, der in Deutschland arbeitslos ist? Was sagen Sie dem Studenten, der jahrelang fleißig mit wenig Geld studiert, vielleicht sogar ein Darlehen aufnehmen muss und danach mit Schulden in die Arbeitslosigkeit geht, weil es in diesem Land keinen Job mehr für ihn gibt. Jedes Jahr wandern aus Deutschland über 200.000 Akademiker aus, hier gut und teuer ausgebildet, um dann im Ausland produktiv zu werden. Meine Forderung an Sie, Frau Beer: Holen Sie die deutschen Fachkräfte wieder zurück. Bieten Sie den Absolventen eine Perspektive hierzulande. Sonst sind die BAföG-Bezieher von heute die Auswanderer von morgen. Und statt Ihres 1000-Köpfe-Plus-Programms zur Ausländergewinnung werden wir von der AfD ein Deutsche-Köpfe-Plus-Programm auflegen, sobald wir an der Regierung sind. Darauf können Sie sich verlassen. Das Geld muss raus. Das ist das Motto dieser Regierung. Als wenn es kein Morgen gäbe. Dazu passt auch, dass Sie die Leistungskontrolle nach dem vierten Semester einfach abschaffen wollen. Absolut unglaublich. Das darf nicht sein. Wer Steuergeld bekommt, der muss auch Rechenschaft ablegen, meine Damen und Herren. Herr Bundeskanzler Merz, Sie haben unter Punkt B1 ganz am Ende unten auch eine richtige Sache vorgeschlagen, nämlich, ich zitiere, eine Regelung zur regelmäßigen Anpassung der Fördersätze. Voilà, exquisit. Dann sparen wir uns ja vielleicht die nächsten 30 Gesetzesnovellen und passen die Fördersätze einfach der Inflation an. Das spart nicht nur viel Parlamentsbürokratie, sondern auch jede Menge heiße Luft der Regierung.
12: Das sagt Ingo Hahn von der AfD-Fraktion. Wir biegen jetzt langsam in die Zielgerade in der ersten Lesung für das Bundesausbildungsförderungsgesetz ein. Nächste Rednerin ist die stellvertretende SPD-Fraktionsvorsitzende Wiebke Esther.
14: Liebe Kolleginnen und Kollegen, heute ist ein guter Tag für die Studierenden in Deutschland. Im Juni habe ich bereits an diesem Redepult gesagt, wir wollen das BAföG erhöhen und wir werden das BAföG erhöhen und wir werden Wort halten, denn es geht voran. In der Sommerpause hat das Kabinett, also die Bundesregierung, einen Gesetzesentwurf beschlossen, der heute formal hier ins Parlament eingebracht wird. Er liegt also ab heute auf unserem Tisch. Und das ist die gute Nachricht für die jungen Menschen, denn angesichts steigender Lebenshaltungskosten und Mieten brauchen wir dringend mehr Unterstützung. Und wir erhöhen die Wohnkostenpauschale nach der Düsseldorfer Tabelle, einem objektiven Wert, und wir heben die Bedarfssätze in zwei Schritten an auf das Grundsicherungsniveau und machen das BAföG obendrauf noch zugänglicher und einfacher. Meine Damen und Herren, diese Reform war nicht selbstverständlich. Wir haben in der Koalition hart darum gerungen, dass das BAföG nicht zum Gegenstand von Sparpolitik wird. Und wir haben glücklicherweise Leistungsverbesserungen vereinbaren können. Und darum danke ich Forschungsministerin Dorothee Beer ausdrücklich für diesen Gesetzesentwurf, den sie so ins Kabinett gebracht hat. Und ich danke Finanzminister Lars Klingbeil, dass er die erforderlichen Mehrkosten in der Haushaltsplanung mit zusätzlichem Geld für das Forschungsministerium versehen hat. Und meine Damen und Herren, wir haben hier in der Debatte schon viel von der Opposition gehört, was alles nicht reicht, was alles mehr sein müsste. Ich habe es angedeutet, wir arbeiten nach Grundsicherungsniveau und Düsseldorfer Tabelle. Ich will vor allem aber noch mal darauf eingehen, was die AfD-Fraktion hier fordert.
3: Frau Abgeordnete, davor würde ich gerne fragen, ob Sie eine Zwischenfrage von Bündnis 90 Die Grünen zulassen würden.
14: Gerne.
12: Also eine Zwischenfrage, Dank, Bündnis 90 Die Grünen, wunderbar.
15: 82% aller alleinlebenden Studis sind von Armut betroffen. 82% aller alleinlebenden Studierenden sind von Armut betroffen aktuell. Es ist deshalb gut, dass Sie die Mittel beim jungen Wohnen beispielsweise aufstocken. Das finden wir richtig. Die Realität ist aber auch, dass Studierende, die kein BAföG bekommen, zum Beispiel auf die Leistung des Wohngelds angewiesen sind. Ihre Regierung will beim Wohngeld jetzt ganze 700 Millionen Euro für diesen Haushalt kürzen. Deshalb, das finde ich kritisch. und deshalb will ich einmal nachfragen, wie es mit dem Projekt der Jusos aussieht, die ja im Wahlkampf vor allen Dingen auf die WG-Garantie und damit auf die Deckelung von WG-Zimmern für Studierende auf 400 Euro gesetzt haben. Ich finde, das ist eine richtige Maßnahme, das würde Studierenden und im Idealfall auch Auszubildenden tatsächlich helfen. Wie sieht es also mit diesem Projekt aus, das ja auch im Koalitionsvertrag festgehalten ist? Vielen Dank.
12: Also Bündnis 90 Die Grünen fragen nach den Wohnkosten für Studierende. Wiebke Eska mit ihrer Antwort.
14: In drei Punkten antworten. Das eine ist, und da verweise ich auf die Rede, die Oliver Kaczmarek eben schon gehalten hat, dass er ausgeführt haben, wir betrachten einen Dreiklang bei der Frage, ob wir und wie wir diese Wohnsituation der jungen Menschen, der Studierenden verbessern können, denn Sie haben vollkommen recht, da gibt es dringenden Nachbesserungsbedarf, insbesondere da, wo wir große Städte haben, in denen dann auch Hochschulen sind. Und der Dreiklang, Oliver Kaczmarek hatte das eben ausgeführt, besteht eben in der Anhebung der Wohnkostenpauschale im Bereich des BAföGs, debattieren wir heute als ein Punkt. Da hinzu kommen aber eben auch die Fragen des jungen Wohnens und die Schaffung von neuem Wohnraum, insgesamt mehr Wohnraum, 1 Milliarde Investitionen, aber der Schwerpunkt eben auch auf dem Projekt des jungen Wohnens, insbesondere für die Zielgruppe der Auszubildenden, aber eben auch der Studierenden. Und die dritte Frage ist die, und da haben wir auch eben schon etwas zu gehört, dass Justizministerin Hubig dran ist, den Mieterschutz zu verbessern. Und wenn wir diesen Dreiklang angehen, dann gehe ich davon aus, dass die Wohnsituation wesentlich besser wird. Meine Damen und Herren, ich will vor allem noch mal auf das eingehen, was wir hier von Seiten der AfD gehört haben. Denn die AfD will den Kreis der Förderberechtigten einschränken. Sie will ihn nicht nur einschränken, sondern so ganz wird das immer nicht klar, was Sie sagen, weil da irgendwie auch ziemlich viele Widersprüche sind. Aber sie will auch das BAföG durch ein Stipendiensystem ersetzen. Und da sagen wir ganz klar nein. Denn der grundsätzliche Unterschied ist, und da beginnt die Wissenschaftsfreiheit, auf die zu Recht Doro Bär angebracht haben, wir haben einen Rechtsanspruch. Und wer die Leistung erbracht hat, eine Hochschulzugangsberechtigung zu erbringen, ist ja nicht so, dass jeder studieren kann, sondern wer das Abitur oder das Fachabitur gemacht hat und sich geeignet ist für ein Studium, der kriegt den Rechtsanspruch auf BAföG. Da beginnt die Wissenschaftsfreiheit, weil auch da die Freiheit besteht, dass nicht nur diejenigen, die politisch konform sind oder genehm sind, eine Förderung bekommen und diejenigen studieren können, was sie wollen, wenn die Hochschulzugangsberechtigung da ist. Und die AfD, das muss man aber auch ehrlich sagen, geht ja noch viel weiter. Sie will nicht nur den BAföG-Zugang kleiner machen, sondern in Hessen, und ich bin dankbar, dass der Wissenschaftsminister Timon Gremmels aus Hessen heute auch da ist, haben Sie den Antrag eingebracht, die verfasste Studierendenschaft abzuschaffen. Das heißt, es werden auch die Interessensvertretungsrechte der Studierenden eingeschafft werden. Das ist der absolut falsche Weg. Wir brauchen eine starke Studierendenschaft. Wir brauchen starke junge Menschen, die an den Hochschulen ausgebildet werden. Darin liegt unsere Zukunft und darum kämpfen wir. Herzlichen Dank.
12: Wiebke Esther war das für die SPD und sie spricht den hessischen Wissenschaftsminister an, der sitzt in der Länderbank und hat eben sehr zustimmend genickt bei dem, was Wiebke Esther gesagt hat. Letzter Redner in dieser Debatte über das BAföG, Florian Müller. Er ist der forschungspolitische Sprecher der Unionsfraktion. Florian Müller.
16: Herr Präsident, Frau Bundesministerin, liebe Kolleginnen und Kollegen. Wir haben jetzt über eine Stunde schon über das BAföG gesprochen. Da gab es unterschiedliche Sichtweisen. Aber wir sind uns doch zumindest weitgehend alle einig, das BAföG ist eine deutsche Erfolgsgeschichte, auf die wir stolz sein können. Seit 55 Jahren sorgt das BAföG dafür, dass junge Menschen studieren können, auch wenn das Geld zu Hause knapp ist. Es zählt, was jemand kann und es zählt, was jemand will. Der Kontostand der Eltern soll dabei kein unüberwindbares Hindernis sein. Und als das BAföG 1971 eingeführt wurde, da war das Studium für viele Familien, zum Beispiel bei mir im Sauerland, weit weg. Viele Familien standen vor der Wahl, ob der Sohn oder die Tochter studieren kann. Und darunter haben gerade junge Frauen gelitten. Das BAföG hat das geändert. Millionen junge Menschen haben seit 1971 BAföG bekommen. Ich denke an die Ingenieurin, die bei einem Zulieferer arbeitet, neue Teile entwickelt. Ich denke an die Landärztin, die im Nachbardorf vielleicht gerade die Praxis übernimmt. Viele von ihnen haben BAföG erhalten und für sie war es der Schlüssel, einen eigenen Weg zu gehen. Darauf können wir stolz sein, liebe Kolleginnen und Kollegen. Denn diese Menschen, sie haben das Land mit aufgebaut. Sie haben einen Bildungsweg gewählt, den das BAföG erst möglich gemacht hat. Und dahinter steht ein Versprechen. Wer sich anstrengt, kann es schaffen. Aufstieg durch Bildung. Und dieses Versprechen, darum geht es jetzt, wollen wir immer wieder neu einlösen. Und deshalb ist es richtig, dass diese Koalition jetzt eine große BAföG-Reform anpackt. Unser Ziel ist klar, das BAföG muss einfacher, es muss schneller und es muss wirksamer werden. Was heißt das nun für eine Familie? Sie muss wissen, woran sie ist und womit sie rechnen kann. Deshalb wachsen die Freibeträge der Eltern ab 2028 jedes Jahr automatisch mit. Dann wirft eine Lohnerhöhung das Kind nicht mehr so schnell aus der Förderung. Das ist gerade für Facharbeiterfamilien wichtig, die knapp über der Grenze liegen. Das schafft Verlässlichkeit. Wir werden jetzt in ein intensives parlamentarisches Verfahren einsteigen. Die Anhörungen im Forschungsausschuss werden wir natürlich nutzen, um den Expertinnen und Experten sehr genau zuzuhören. Und jeden Punkt werden wir prüfen, um das Gesetz noch besser zu machen. Und dabei gilt dann natürlich der alte Satz von dem Sozialdemokraten Peter Struck: Kein Gesetz kommt aus dem Parlament heraus, wie es hineingekommen ist. Das ist auch unser Anspruch beim BAföG, und darauf freuen wir uns. Bevor ich zum Schluss komme: Wir haben jetzt natürlich viele Schlechtrederei gehört. Wir haben auch viele Reden gehört, die sich eigentlich mit dem Kern des BAföGs gar nicht beschäftigt haben. Und deswegen will ich zum Ende der Debatte doch noch mal auf diejenigen eingehen, um die es geht, nämlich um die Studenten. Gerade diejenigen, die vielleicht als Erste in der Familie die Chance haben, studieren zu dürfen. Denen sei doch zugerufen, ihr dürft stolz auf euch sein. Und auch eure Eltern dürfen stolz auf euch sein, dass ihr diesen Weg gehen könnt. Und wenn das Geld knapp ist, dann nutzt das BAföG. Es soll euch Sicherheit geben und es soll euch eine Chance geben. Und am Ende, wenn ihr das Studium erfolgreich absolviert habt, dann warten auf euch die Betriebe zu Hause oder die Labore in den Universitäten, in den Wissenschaftseinrichtungen. Denn ihr seid die Fachkräfte und die Wissenschaftler von morgen. Dieses Land braucht euch und es freut euch auf euch. Und wir werden an dieser Koalition und ich hoffe in diesem gesamten Haus daran arbeiten, dass das BAföG euch dabei helfen wird. Herzlichen Dank.
12: Florian Müller, der forschungspolitische Sprecher der Unionsfraktion, als letzter Redner um die Überarbeitung der BAföG-Regelung. Der Gesetzentwurf der Bundesregierung geht jetzt in den Forschungsausschuss, wird da weiter bearbeitet. Und damit kommen wir zum nächsten Thema. Ich bin Clemens Schulze und das nächste Thema hat was mit Familienpolitik zu tun. Es liegen Anträge von Grünen und Linkspartei vor. Die Grünen wollen Alleinerziehende und Familien stärken sowie den Mutterschutz auf Selbstständige ausweiten. Letzteres wollen auch die Linken mit ihrem Antrag. Die Grünen wollen mit ihren Vorschlägen auch der Kinderarmut begegnen. Die Partei fordert, den Anspruch auf Unterhaltsvorschuss bis zum Alter von 18 Jahren zu erhalten und ihn nicht, wie von der Koalition geplant, auf 16 abzusenken. Beim Mutterschutz für Selbstständige sehen Grüne und Linke eine Regelungslücke, die geschlossen werden müsse. Selbstständige Frauen würden benachteiligt, was auch EU-Recht widerspreche. Mehrere Anträge, wie gesagt, liegen vor von Grünen und Linkspartei. Die werden jetzt eine Stunde lang debattiert und dann in den Familienausschuss, überwiesen. Los geht's mit der Debatte. Erste Rednerin ist Misbah Khan für Bündnis 90 Die Grünen, also eine der antragstellenden Parteien. Misbah Khan.
17: Die CDU hat am Montag beschlossen, wie sie ihre Politik ausrichten will, nachdem sie im letzten Monat 3 Landtagswahlen verloren hat. Und für uns stehen Familien im Zentrum. Das ist der erste Punkt, der im Beschluss genannt ist. Das ist natürlich gut und das ist natürlich auch unterstützenswert. Die Frage ist nur, wie Sie denn gedenken, genau diese Priorisierung in Ihre Politik umzusetzen. Weil wenn man sich die Bilanz der Familienministerin in den letzten 1,5 Jahren anschaut, dann habe ich nicht das Gefühl, dass Familien im Zentrum der Politik stehen. Stattdessen haben Sie für Verunsicherung gesorgt mit einer Kürzung nach der nächsten, die angekündigt worden ist. Der Unterhaltsvorschuss soll gekürzt werden, das Elterngeld soll gekürzt werden, der Kindersofortzuschlag fällt weg, die Kinderkrankheitstage werden gekürzt und das Wohngeld auch. Familien stehen damit bei dieser Bundesregierung nicht im Zentrum, sie stehen mit dem Rücken an der Wand. Die CDU hat auch angekündigt, dass sie Alleinerziehende stärken will. Auch hier frage ich mich, wie diese Stärkung eigentlich aussehen soll. Bisher haben sie vor allem Versprechen verschleppt. Nein, ganz zentral ist, dass eine ganz bedeutende Ungerechtigkeit für Alleinerziehende bedeutet. Denn ein Elternteil, das keinen Unterhalt zahlt, bekommt für die Kinder mehr Kindergeld abgezogen als Kinder, wo ein Elternteil den Mindestunterhalt bekommt. Das heißt, Kinder, wo ein Elternteil die finanzielle Verantwortung nicht übernimmt, die werden schlechter gestellt als andere. Und diese Ungerechtigkeit, die darf nicht sein. Da hatten Sie auch gesagt, das wird sich ändern, passiert ist bisher noch nichts. Im Gegenteil, Sie verschlimmern die Situation ja sogar noch, indem Sie angekündigt haben, den Unterhaltsvorschuss für Kinder ab 16 zu streichen, als würden Kinder mit dem 16. Geburtstag plötzlich auch nichts mehr kosten. Was Sie machen, ist dafür zu sorgen, dass über 100.000 Kinder in diesem Land rund 400 Euro pro Monat weniger bekommen. Die nehmen Sie ihnen. Das in einer Situation, wo jedes zweite Kind allein erzogen wird, schlechter gestellt ist und von sozialer Ausgrenzung bedroht ist nach dem DJI. Das heißt, sie verschärfen die Situation der Kinderarmut in diesem Land auch noch. Und es ist kein individuelles Versagen. Die Eltern kümmern sich. Die Eltern gehen in großen Teilen auch noch arbeiten. Mehr als in Paarbeziehungen. Das Geld reicht halt trotzdem nicht zum Leben. Es ist also eine strukturelle Benachteiligung, unter der alleinerziehende Familien leiden. Und es ist eine strukturelle Benachteiligung, die jetzt auch noch verstärkt wird durch Ihre Kürzung. Und das darf nicht passieren. Ein weiteres Zitat aus dem Präsidiumsbeschluss der CDU. Vertrauen in Politik entscheidet sich im Alltag. Politik muss verlässlich, nachvollziehbar und gerecht sein. Auch bei der Aussage würde ich sagen, absolute Unterstützung. Aber auch hier stellt sich mir die Frage, wie soll das denn eigentlich in der Politik aussehen bei Ihnen? Sie wollen ja bei der Situation, die ich gerade geschildert habe, vor allem dafür sorgen, dass Alleinerziehende schlechter gestellt sind. Und wie sollen Alleinerziehende, die in den allermeisten Fällen übrigens Mütter sind und ihre Kinder am Ende Vertrauen in die Politik haben, wenn sie mit Kürzungen das Leben auch noch schwerer haben als ohnehin schon? Und wie sollen denn diese Mütter am Ende ein Vertrauen in Politik haben, wenn sie das Gefühl haben, dass es ihnen am Ende auch noch schlechter geht als den Elternteilen, die das Geld nicht zusammentragen? Und das bedeutet ja in der Konsequenz, dass es für die Politik in der Situation die Lage ist, dass es den Elternteilen, die sich einen schlanken Fuß machen, bequemer ist, als für die Elternteile, die Verantwortung übernehmen. Das kann ja nicht sein. Der Unterhaltsvorschuss ist eine Art Kredit. Es ist ein Kredit, den der Staat vorschreckt für Elternteile, die eben diese Verantwortung nicht übernehmen können. Und ein Kredit muss zurückgezahlt werden. Das passiert aktuell aber bei 18% der Fällen, wo der Staat einspringt und am Ende aber dafür sorgen muss, dass das Geld zurückkommt. 18% der Fälle, wo man das Geld zurückkriegt, ist eine Katastrophe. Und in den allermeisten Fällen muss man sagen, ja, da sind die Eltern am Ende nicht zahlungsfähig, aber wir müssen auch anerkennen, dass es sehr, sehr viele Fälle gibt, wo ein Elternteil sehr wohl zahlungsfähig ist, aber am Ende das Einkommen kleinrechnet, das Vermögen kleinrechnet, einfach nur, weil es die Verantwortung nicht übernehmen will oder weil es sich bei der Ex-Partnerin rächen möchte. Und deshalb, genau deshalb, ist es jetzt für uns so wichtig, diese Gerechtigkeitslücke zu schließen und vor allem die Kürzung beim Unterhaltsvorschuss zurückzunehmen. Und um auf Ihr Zitat zurückzukommen, nur dann und auch nur dann kann Familienpolitik dieser Bundesregierung verlässlich sein, nachvollziehbar sein und gerecht sein. Und auch nur dann können Menschen Vertrauen in Politik haben. Dankeschön.
12: Ms. Bakan war das, die stellvertretende Fraktionsvorsitzende von Bündnis 90 Die Grünen. Sie hat die Kritikpunkte der Grünen an der derzeitigen Familienpolitik mit Blick auf den Mutterschutz zusammengefasst. Weiter geht's mit Christoph Naser für die Unionsfraktion. Er sitzt im Familienausschuss.
18: Ich möchte mit einer Gemeinsamkeit beginnen. Familien verdienen unsere Unterstützung in ganz besonderem Maße, denn ich glaube, für uns alle miteinander ist es klar, dass Familienpolitik eines gar nicht ist, nämlich ein Nebenkriegsschauplatz. Sondern es geht darum, ob Menschen den Mut haben, eine Familie zu gründen, Kinder in die Welt zu setzen, Familie und Beruf miteinander zu vereinbaren und jedem Kind in unserem Land eine faire Chance zu geben. Die Familie ist nämlich das Fundament für unsere Gesellschaft und ein zentraler Pfeiler auch christdemokratischer Politik. Ob Kindergeld, Erziehungsgeld, Elternzeit oder der Rechtsanspruch auf einen Kindergartenplatz, die Union hat die Familienpolitik unseres Landes über Jahrzehnte ganz maßgeblich geprägt. Doch gute Familienpolitik braucht auch finanzielle Verantwortung. Und deshalb müssen wir Prioritäten setzen in diesen Zeiten und prüfen, welche Maßnahmen besonders wirksam sind. Denn keine Familie kann im Luftschloss wohnen. Und niemand von uns, egal von welcher Fraktion, kann staatliche Leistungen mit Plenarreden und Debatten finanzieren. Wer große Versprechen macht, muss deshalb auch sagen, wie sie bezahlt werden sollen. Und das, liebe Kolleginnen und Kollegen, ist keine Absage an gute Familienpolitik, sondern es ist die Voraussetzung dafür, dass sie überhaupt verlässlich bleibt. Wir müssen deshalb genau dort investieren, wo wir am meisten auch erreichen können. Und deshalb legt diese Koalition einen Fokus auf frühkindliche Bildung. Mit dem Startchancen- und Qualitätsentwicklungsgesetz wollen wir 9 Milliarden Euro mobilisieren, um genau dort anzusetzen, Qualität von Kitas und Schulen zu verbessern und konkrete Familien dort zu leisten, wo Menschen Hilfe brauchen. Wir stärken die Stiftung für Mutter und Kind in diesem Land. So muss das sein, meine lieben Freundinnen und Freunde, Kolleginnen und Kollegen. Stichwort Alleinerziehende. Alleinerziehende leisten jeden Tag Außergewöhnliches, möchte ich so deutlich sagen. Sie tragen Verantwortung für ihre Kinder, organisieren den Alltag und müssen zugleich ihren Lebensunterhalt finanzieren. Und rund 40% von ihnen gelten als einkommensschwach. Unsere Kinder dürfen aber nicht darunter leiden, wenn ein Elternteil seiner Unterhaltspflicht nicht nachkommt. Und wer Unterhalt leisten kann, der hat dieser Pflicht nachzukommen und darf die Verantwortung dafür nicht auf die Allgemeinheit abwälzen. Und wer ein Kind in die Welt setzt, der muss dieser damit einhergehenden Verantwortung auch gerecht werden. Und das sage ich jetzt als Familienvater einmal ganz deutlich und möchte auch mal darauf hinweisen, 90% der unterhaltssäumigen Personen, das sind Männer. Und da muss ich so deutlich sagen, das geht gar nicht und sie müssen wir in die Pflicht nehmen. Und die antragstellenden Fraktionen, sie fordern eine Ausweitung des Elterngeldes auf 18 Monate. Ein weitreichendes Versprechen, aber ein konkreter Vorschlag zur Gegenfinanzierung.

0: nicht. Wir haben uns zum Ziel gesetzt, diese Lücke zu schließen, aber dafür braucht es auch das richtige Instrument. Eine Pauschalzahlung wird den unterschiedlichen Lebenswirklichkeiten nicht gerecht. Und eine Umlage nach dem Vorbild der U2-Umlage wirft wichtige Fragen auf, die geklärt werden müssen. Wer zahlt ein? Wer erhält Leistungen? Und wie werden privat und freiwillig gesetzlich Versicherte sowie die Künstlersozialversicherung einbezogen? Und das sind keine Spitzfindigkeiten, liebe Kolleginnen und Kollegen, sondern wir müssen diese Fragen beantworten für eine Lösung, die rechtssicher, zielgenau und auch dauerhaft finanzierbar ist und dann auch in der Praxis funktioniert. Und dafür steht diese Koalition auf diesem Weg, müssen wir uns machen. Und es ist, glaube ich, auch mal richtig zu sehen, was auf diesem Weg auch schon erreicht wurde. Im UNICEF-Vergleich zur Kinderbetreuung und Elternzeit, da lag Deutschland auf einem Spitzenplatz, nämlich auf Platz 5 von 41 untersuchten OECD- und EU-Mitgliedstaaten. Und diese Errungenschaften, die sind auch nicht einfach vom Himmel gefallen, sondern sie tragen die Handschrift jahrzehntelanger Familienpolitik von CDU und CSU. Auf diesem Weg wollen wir weitermachen, weil wenn wir Familien stärken, wir auch stärken den Zusammenhalt in unserem Land und sichern damit unsere Zukunft. Vielen Dank.
1: Christoph Naser war das für die Unionsfraktion und er gibt den Grünen an einem Punkt durchaus recht. Der Mutterschutz für Selbstständige muss verbessert werden. Die Familienministerin Karin Prien übrigens, die sitzt in der Regierungsbank neben dem neuen Minister Alexander Schweizer, der ja Mittwoch vereidigt wurde, ja doch gestern. Und beide hören diese Debatte und damit jetzt auch Sebastian Mark zu von der AfD.
2: Bedeutet, Jugendliche bekommen später nicht so viele Kinder, wie sie sich früher einmal in ihrer Jugend gewünscht hat. Und besonders groß ist diese Diskrepanz bei Selbstständigen. Das war für uns ein Grund, im Januar einen Antrag vorzulegen, wie man die Situation von Selbstständigen verbessern kann an dieser Stelle. Und jetzt, 9 Monate später, liegen die Anträge von Grünen und Linkspartei vor. 9 Monate, wenn wir von Kindern reden, ist ja eine magische Zeitspanne. Da wird aus einer befruchteten Eizelle wird ein Kunstwerk der Schöpfung. Die Anträge sind leider im Stadium der ersten Zellteilung stehen geblieben, wenn man die liest. Es gibt keine konkreten Vorschläge. Sie verlieren sich in Allgemeinplätzen. Also man weiß gar nicht, ob man zustimmen oder ablehnen soll, weil man einfach gar nicht weiß, was da jetzt drinsteht. Ich will das an einem Beispiel mal darlegen aus den Anträgen. Die Forderung 2 der Grünen im Antrag sagt, die Besonderheiten der betrieblichen Situation Selbstständiger bei der Ausgestaltung des Mutterschutzes sind zu berücksichtigen und einen Anspruch bzw. eine finanzielle Unterstützung für notwendige Vertretungs- und Betriebshilfen sind vorzusehen. Das klingt sehr schön und blumig. Inhaltlich gesehen ist es aber relativ flach, weil da steht nur drin, wir wollen Selbstständige, die schwanger sind, unterstützen und das mit Betriebshilfen. Gleiches Thema im Antrag der Linkspartei ist die Forderung 4. Dort steht, sofern die Betriebshilfen bzw. Vertretungskräfte, sofern durch Betriebshilfen bzw. Vertretungskräfte der Betrieb aufrechterhalten werden kann, werden die dafür entstehenden angemessenen Kosten über die Umlage getragen. Regen Sie sich doch nicht darüber auf, wenn ich Ihren Antrag vorlese. Es dürfen doch alle wissen, was da drin steht. Auch hier viele blumige Worte, auch nur ein abstrakter Verweis auf Betriebshilfen. Und da fragt man sich dann, wo kommt denn diese Betriebshilfe her? Und da hilft wieder ein Blick in den Antrag der AfD aus Januar. Da wird nämlich in Forderung 4 sehr detailliert dargelegt, wie diese Betriebshilfen nach österreichischem Vorbild auf Deutschland übertragen werden können und was wir machen können, wenn das nicht funktioniert. Aber hier leider nur sehr abstrakt und verallgemeinert dargestellt. Das ist erstaunlich. Erstaunlich ist nicht, dass hier abgeschrieben wurde, sondern erstaunlich ist, dass im Januar noch unisono die Idee der Betriebshilfe abgelehnt wurde als Realitätsfahnen in unserer spezialisierten Gesellschaft. Aber ich freue mich, dass Grüne und Linkspartei hier eingeschwenkt sind auf die Linie der AfD. Insofern sind wir da ja auf dem richtigen Weg. Und vielleicht ein Hinweis an die Referenten, die das ausgearbeitet haben. Also man kann mit KI ja wirklich schöne Sachen machen, man kann auch blumige Formulierungen damit hinkriegen. Allerdings, wenn es dann konkret wird und wenn es vielleicht sogar noch innovativ werden soll, da versagt die KI, da muss menschliche Intelligenz ran, sonst kommt am Ende nur Murks raus. Apropos Murks. Bei Murks denke ich an die Bundesregierung. Die Koalitionsfraktionen haben in ihrem Koalitionsvertrag etwas

0: Gutes reingeschrieben. Sie haben nämlich reingeschrieben, dass Sie den Mutterschutz für Selbstständige verbessern wollen. Das ist erstmal sehr positiv. Allerdings sind, seitdem dieses Dokument unterschrieben wurde, mehr als anderthalb Jahre vergangen und es gab keinen konkreten Vorschlag aus der Koalition. Und außer dass die Ideen der Opposition abgelehnt werden. Und ich erlaube mir an der Stelle noch den Gedanken, lassen Sie sich damit bitte nicht allzu viel Zeit, denn wir wissen ja nicht, wie lange der Bundestag in dieser Konstellation und mit diesen Mehrheitsverhältnissen noch besteht. Für die AfD ist das ein wichtiges Thema. Wir brauchen mehr Unterstützung für Mütter, wir brauchen mehr Unterstützung für Familien, wir brauchen mehr Unterstützung für Selbstständige. Sprich, wir brauchen mehr Unterstützung für die Leistungsträger dieser Gesellschaft. Und auch bei diesem Thema sieht man wieder, den wird es nur mit der AfD geben.
1: Für die SPD-Fraktion darf ich Josefine Ortleb das Wort erteilen.
2: Und Josefine Ortleb ist halt nicht nur Bundestagsvizepräsidentin, sondern eben auch SPD-Abgeordnete und spricht jetzt hier.
3: Ich bin Tochter einer Gastronomin. Ich bin zwischen Töpfen und Pfannen in dem Restaurant meiner Eltern aufgewachsen. Und ich weiß, was es bedeutet, Familie und Betrieb unter einen Hut bekommen zu müssen. Damals, vor meiner Geburt, musste sich meine Mutter viele existenzielle Fragen stellen. Was passiert, wenn ich die körperliche Arbeit nicht mehr schaffe? Wer übernimmt meine Aufgaben oder laufenden Kosten? Und auch ich habe diesen Beruf gelernt. Und es war eigentlich auch immer mein Plan, den Laden meiner Eltern zu übernehmen. Würde ich heute nicht hier stehen, sondern in unserem Restaurant, hätte ich mir während meiner Schwangerschaft vor einigen Jahren die gleichen Fragen stellen müssen. Denn selbst 39 Jahre später steht die heutige Generation von Unternehmerinnen vor denselben Fragen wie meine Mutter damals. Und sie bleiben bis heute ungelöst. Und liebe Kolleginnen und Kollegen, ich finde, das können wir nicht hinnehmen. Und wir sprechen hier ja nicht über eine Sonderbehandlung oder über eine kleine Gesetzeslücke. Wir sprechen über eine ganz grundsätzliche Frage der Gerechtigkeit. Alle schwangeren Frauen müssen uns dasselbe wert sein, egal ob angestellt oder selbstständig. Und erst letzten Dienstag haben wir das wieder gesehen. Hier vor dem Bundestag hat das Bündnis Mutterschutz für alle eine Plakataktion gemacht. Und wer dort hingegangen ist, konnte sich mit den Frauen unterhalten, die es betrifft. Mit der Anwältin, mit einer Leistungssportlerin, mit der Schreinerin und der Zahnärztin. Wer ihnen zugehört hat, konnte ganz konkret erfahren, was der fehlende Mutterschutz für sie, ihre Familien und ihre Betriebe bedeutet. Liebe Kolleginnen und Kollegen, ich war dort. Und ich bin, genau wie meine ganze SPD-Fraktion, der festen Überzeugung, wir brauchen den Mutterschutz für alle, und zwar jetzt. Ganz konkret heißt es, es braucht einen verlässlichen Ausgleich für Einkommensverluste. Es benötigt Wege, laufende Betriebskosten zu tragen. Darüber hinaus müssen Betriebshilfen und Vertretungen finanziert werden. Und schließlich brauchen selbstständige Frauen gute Beratung und die Betriebe möglichst wenig Bürokratie. Und es ist wirklich an der Zeit. Die EU verpflichtet uns, selbstständige Frauen mindestens 14 Wochen abzusichern. Unser Koalitionsvertrag verpflichtet uns, Mutterschutz für Selbstständige einzuführen. Und unser Grundgesetz verpflichtet uns, jede Mutter gleich zu schützen. Und wir wissen auch, dass dieses Ziel möglich ist. Es gibt wirklich gute Beispiele. Schweden zum Beispiel stellt einen Schutz für Gründerinnen in der Anfangszeit. Die Niederlande bietet eine staatliche Mutterschaftsleistung für Selbstständige. Und auch Österreich setzt auf geförderte Betriebshilfen. Und auch für Deutschland liegt zum Beispiel eine Machbarkeitsstudie aus NRW vor. Sie zeigt, wie ein flexibler Mutterschutz für Selbstständige aussehen kann, der sowohl als Umlage als auch steuerfinanziert denkbar ist. Liebe Kolleginnen und Kollegen, über die konkrete Ausgestaltung müssen wir miteinander sprechen. Das ist vollkommen klar. Aber ich finde, diese Diskussion darf keine Ausrede sein, um weiter nichts zu tun. Deshalb geht mein Appell heute an uns alle hier im Saal, aber auch an die Bundesregierung. Machen Sie den Mutterschutz für Selbstständige zu einem konkreten Gesetzesvorhaben. Lassen Sie uns eine Lösung schaffen, die alle Frauen in Deutschland schützt. Nicht irgendwann, sondern jetzt.
2: Josefine Ortleb war das. Für die SPD-Fraktion macht sie deutlich, dass die Lücke beim Mutterschutz für Selbstständige geschlossen werden soll. Also sieht es so danach aus, als ob den Ideen von Linken und Grünen gefolgt wird. Jetzt für die Linke Katrin Gebel.
4: Vielen Dank, Herr Präsident. Nächstes Jahr werde ich 30. Und das bedeutet, dass in meinem Freundeskreis bei einigen jetzt schon die Familiengründung ansteht. Eine Freundin von mir, die hat jetzt auch schon ein Kind und konnte 14 Wochen in den verdienten Mutterschutz gehen. Und die bekam dann auch einen Mutterschutzlohn. Denn meine Freundin ist eine angestellte Sozialarbeiterin. Wäre sie aber zum Beispiel eine selbstständige Tischlerin gewesen, dann stünde sie ohne Hilfe da. Denn für Selbstständige gelten die Mutterschutzfristen nicht und einen Mutterschaftslohn gibt es auch nicht. Denn das Mutterschutzgesetz erfasst im Wesentlichen abhängig Beschäftigte. Und in der Folge lassen wir 27.000 Mütter jedes Jahr allein im Regen stehen. Statt sich also auf ihre neue Rolle vorbereiten zu können, stehen für diese Frauen Fragen im Raum. Wie lange kann ich eigentlich noch in meiner Werkstatt arbeiten? Wer übernimmt meine Aufträge? Wovon bezahle ich eigentlich die Miete, wenn ich gar nicht mehr arbeiten kann? Und bei den Fragen bleibt es ja auch nicht. Denn in der Folge stehen 89% der selbstständigen Handwerkerinnen einfach trotzdem weiter in der Werkstatt und arbeiten unter Bedingungen, die bei jeder anderen Schwangeren ein Beschäftigungsverbot auslösen würden. Die Hälfte der Frauen steht weniger als 4 Wochen nach der Geburt schon wieder im Betrieb. Und als ich mich dann so mit meiner Freundin über ihre Schwangerschaft unterhalten habe und über ihre Geburt, habe ich mich gefragt, was ist eine Episiotomie? Wissen Sie das? Ich kann es Ihnen sagen. Das ist etwas, womit man definitiv nicht 4 Wochen später wieder in der Werkstatt stehen sollte. Also, meine Damen und Herren, es sind nicht nur die Frauen, die keine Babypause machen. Auch die Miete, Versicherungen und Personalkosten wollen ja weiter bezahlt werden. Es sind also keine Fragen der Eigenverantwortung, sondern das sind Fragen fehlender sozialer Absicherung. Und meine Kollegin Mandy Eising, die ist ja selber aus dem Handwerk und die konnte das natürlich nicht einfach so auf sich sitzen lassen und hat deshalb unseren Antrag zum Mutterschutz für Selbstständige eingebracht. Und ich danke ihr dafür. Denn eigentlich ist das auch längst überfällig. Unser Grundgesetz garantiert in Artikel 6 Absatz 4 jeder Mutter den Schutz und die Fürsorge der Gemeinschaft. Jeder Mutter. Also nicht nur derjenigen mit einem Arbeitsvertrag. Und auch in der europäischen Richtlinie 2010/41 verlangt von uns einen Mutterschutz von mindestens 14 Wochen. Und deswegen sagen wir Linke, Mutterschutz darf nicht vom Erwerbsstatus und auch nicht von einem passenden Versicherungstarif abhängen. Und da kann ich ganz freudig feststellen, und Achtung, das werden Sie jetzt nicht so oft von mir hören, das hat auch die Bundesregierung erkannt. Im Koalitionsvertrag hat sie festgehalten, dass sie den Mutterschutz für Selbstständige einführen will. Nur vorgelegt hat sie bisher nichts. Aber wir sind ja ganz nette, hilfsbereite, ja, keine Sorge, Josephine, wir sind ja ganz nette, hilfsbereite Menschen in der Linksfraktion. Hashtag Die Linke hilft. Und deswegen haben wir hier einen Vorschlag auf den Tisch gelegt. Mit unserem Antrag schlagen wir eine solidarische Lösung vor. Und zwar, wir wollen das bewährte U2-Umlageverfahren auf Selbstständige erweitern. Das heißt, alle Selbstständigen zahlen ein, auch die Männer. Denn die Absicherung von Schwangerschaft und Geburt ist ja eine gemeinsame Verantwortung und kein privates Sonderrisiko für Frauen. Damit wollen wir Einkommensausfälle ausgleichen. Wenn ein Betrieb vorübergehend schließen oder seine Tätigkeit einschränken muss, dann sollen die üblichen Fixkosten, wie zum Beispiel Miete, Personal, Versicherung, die sollen abgesichert werden. Und wenn eine Vertretung oder eine Betriebshilfe in den Betrieb aufgenommen wird, um den Betrieb aufrechtzuerhalten, dann sollen angemessene Kosten übernommen werden. Aber wir sprechen heute ja auch nicht nur über den Mutterschutz von Selbstständigen, sondern wir sprechen auch über Alleinerziehende. Und da möchte ich ganz gerne noch mal ein paar Takte zur wirtschaftlichen Eigenständigkeit von Frauen sagen. Denn die Bundesregierung hat es sich ganz richtig zum Ziel gemacht, die wirtschaftliche Eigenständigkeit von Frauen zu fördern. Aber genau die wird gerade durch die Reform der Bundesregierung maßgeblich torpediert. Und das sehen wir auch an den geplanten Kürzungen beim Elterngeld von 14 auf 12 Monate. Das sehen wir bei der Gesundheitsreform, die den Bürgerinnen mehr Kosten aufbürdet und gleichzeitig die Arbeitsbedingungen von den Menschen, die dort arbeiten, verschlechtern. Und wir wissen, das sind größtenteils Frauen. Das sehen wir an jeder Stelle. Und die einzige Unterstützung, die die Bundesregierung hier vorsieht, ist nicht etwa eine Erhöhung des Mindestlohns, was vor allem Frauen zugutekommen würde. Das ist nicht etwa die Umsetzung der Entgelttransparenzrichtlinie, damit wir für gleichen Lohn auch für die gleichwertige Arbeit auch den gleichen Lohn bekommen. Nein, stattdessen sitzt man auf ganz individuelle Angebote, wie zum Beispiel irgendwelche Beratungen. Aber wir müssen nicht beraten werden. Das Problem ist, dass Frauen in dieser Gesellschaft sehr wichtige Arbeiten übernehmen, die nicht angemessen bezahlt werden. Und jahrelang haben wir gekämpft für Bildung, für Gesundheit, für soziale Gerechtigkeit. Und jahrelang hat man uns erzählt, das Geld ist nicht da. Und jetzt kämpfen wir für den Erhalt des Unterhaltsvorschusses. Und uns wird gesagt, das Geld ist nicht da. Aber das ist eine Täuschung. Und diese Täuschung ist genau in dem Moment aufgeflogen, als man in wenigen Tagen einen Tankrabatt beschlossen hat, der die Gewinne von Ölkonzernen subventioniert und keine wirkliche Entlastung bedeutet. 2,5 Milliarden an Steuerausfällen kostet uns das. Am Unterhaltsvorschuss führt kein Weg vorbei, weil wir angeblich 400 Millionen Euro einsparen müssen. Ausgerechnet bei Alleinerziehenden und ihren Kindern. Aber ein Tankrabatt ist dann gar kein Problem. Aufrüstung ohne Ende ist dann am Ende gar kein Problem. Ich frage mich, wer das ausgleichen soll. Wenn man staatliche Unterstützung streicht, wenn man Kinder nicht finanzieren will, wenn man Menschen aus dem Pflegegrad rausdefiniert, dann verschwindet der Bedarf dahinter nicht, dann verschwindet die Arbeit dahinter nicht, sondern sie wird einfach verlagert, und zwar in die Familien hinein. Und wir wissen, wer sie in den Familien dann übernimmt. Dieser Haushalt, der setzt auf die Hoffnung, dass Länder und Kommunen und nicht zuletzt Frauen mit ihrer unbezahlten Arbeit die Lücken schon schließen werden. Und diese Politik verschiebt Verantwortung einfach nur nach unten. Der Staat zieht sich zurück und lässt diejenigen allein, die am stärksten gefährdet sind. Das lassen wir nicht zu.
2: Katrin Gebel für Die Linke mit einer kleinen zeitlichen Ermahnung. Sie beklagt die aus ihrer Sicht Schieflage im Haushalt zwischen Familienpolitik und Ausgaben für Militär und Tankrabatt. Weiter geht's mit Wolfgang Dehler. Er spricht für die Unionsfraktion und er ist Rechtsanwalt.
5: Und bei Familienpolitik geht es um wirtschaftlich direkte Unterstützung der Familien, aber es geht auch um gute Betreuung, Bildungschancen, die Vereinbarkeit von Familie und Beruf und Perspektiven. Zwei Beispiele, was wir als Koalition auf den Weg bringen. Letzte Woche haben wir das Startchancen- und Qualitätsentwicklungsgesetz in erster Lesung beraten. Wir wollen die Qualität der Kindertagesbetreuung verbessern und insbesondere die sprachliche Entwicklung der Kinder fördern. Auch beim BAföG handeln wir. Wir wollen es einfacher und digitaler machen, die Wohnkostenpauschale auf 440 Euro erhöhen und die Bedarfssätze schrittweise anheben. Wir handeln für die Kinder und die jungen Erwachsenen. Nun fordern die Grünen bei verschiedenen familienpolitischen Leistungen, die überhaupt noch nicht beschlossen sind, die nicht mal im parlamentarischen Verfahren sind, auf Kürzungen zu verzichten. Das kann man natürlich fordern. Aber wir müssen bereit sein, eine grundsätzlichere Debatte zu führen. Welche Leistungen muss unser Sozialstaat erbringen? Welche können wir uns dauerhaft leisten? Und wo müssen wir auch bereit sein, einen Schritt zurückzugehen? Und wo sind wir zu kompliziert? Dabei geht es um Prioritäten und Eigenverantwortung. Und die Frage, wann der Staat helfen muss und wann wir den Menschen Verantwortung selbst zutrauen müssen. Und das muss ich nach der letzten Rede nochmals betonen. Nicht, weil wir den Sozialstaat abschaffen wollen, sondern weil wir ihn erhalten wollen für die nächste Generation. Nehmen wir das Elterngeld. Es ermöglicht Eltern, die nach der Geburt Zeit für ihre Kinder nehmen, sich um diese Kinder auch zu kümmern. Im Haushaltsentwurf sind Einsparungen vorgesehen, das ist richtig. Ein Teil davon ergibt sich daraus, dass weniger Kinder geboren werden. Aber auch darüber hinaus sprechen wir um weitere Veränderungen. Unser Ziel ist, dass Eltern auch künftig im ersten Lebensjahr ihre Kinder unterstützen können und dass möglichst viel Wahlfreiheit gegeben ist. Dazu gehört auch die Frage der Partnerschaftlichkeit. Denn die Eltern sollen möglichst selbst entscheiden können, wie sie die Betreuung ihrer Kinder in den ersten Lebensmonaten aufteilen. Beim Unterhaltsvorschuss möchte ich einen Punkt deutlich machen, den eigentlich alle gleich sehen. Wenn ein Elternteil keinen Unterhalt zahlt, springt der Staat ein. Das ist richtig. Aber es kann nicht sein, dass der leistungsfähige Elternteil sich seiner Verantwortung entzieht. Wenn sich der betreuende, alleinerziehende Elternteil genauso verhalten würde, wer würde dann für die Kinder sorgen? Wer Elternunterhalt zahlen kann, muss auch seinen Beitrag zur Versorgung der eigenen Kinder leisten. Wir müssen unbedingt die Rückholquote verbessern. Wir werden sie aber nicht verdoppeln oder verdreifachen können. Das ist unrealistisch. Denn häufig fehlt eben die Leistungsfähigkeit. Dieses Problem besteht im Übrigen nicht erst seit gestern. Auch in Ihrer Regierungszeit war dieses Problem schon vorhanden. Man hätte es deutlich entschiedener angehen können. Man hätte es überhaupt angehen können. Wir gehen es nun an. Und das hat auch mit Gerechtigkeit zu tun. Und wir müssen auch darüber diskutieren können hier im Parlament, ob wir bei der Reform des Unterhaltsvorschusses 2017 in einzelnen Punkten nicht so weit gegangen sind. Nun zum Mutterschutz für Selbstständige. Auch hier wurde schon vieles gesagt dazu. Und ja, wir brauchen eine Lösung. Wir haben in der letzten Legislatur schon viel darüber gesprochen. Die CDU-CSU-Fraktion hat damals wie auch heute viele Gespräche geführt, und die führen wir immer noch. Selbstständige Frauen brauchen während Schwangerschaft und nach der Geburt eine bessere Absicherung. Das haben wir richtigerweise auch im Koalitionsvertrag festgehalten. Aber es gehört auch dazu, Selbstständige sind keine Arbeitnehmer. Mit Selbstständigkeit verbinden sich unternehmerische Freiheit, Eigenverantwortung und wirtschaftliche Risiken. Genau deshalb müssen wir bei der Finanzierung genau hinschauen. Wir sprechen über Umlagemodelle, aber auch über andere Möglichkeiten. Aber das Ziel in diesem Haus muss sein, dass wir dieses Thema endlich lösen, dass wir zu einer Lösung für die Selbstständigen kommen. Liebe Kolleginnen und Kollegen, unser Sozialstaat ist über Jahrzehnte gewachsen, mit vielen Leistungen und Ansprüchen. Vieles davon ist richtig und notwendig. Aber wir müssen prüfen, wo Leistungen sich überschneiden und was wir dauerhaft finanzieren können. Der Staat kann nicht jede Belastung und nicht jedes wirtschaftliche Risiko übernehmen. Er muss dort helfen, wo Hilfe möglich ist, wo sie notwendig ist, Eigenverantwortung ermöglichen und vor allem Perspektiven schaffen. Wir müssen bereit sein, auch bestehende Leistungen zu verändern. Nicht um den Sozialstaat abzubauen, sondern ihn zu erhalten. Das ist für mich Gerechtigkeit.
2: Wolfgang Dahler war das für die Unionsfraktion. Er sieht Handlungsbedarf sowohl beim Unterhaltsvorschuss als auch beim Mutterschutz für Selbstständige. Aber er verweist auch darauf, dass da einige Arbeit noch auf den Ausschuss wartet. Der Vorsitz hat jetzt hier gewechselt. Vizepräsidentin Andrea Lindholz leitet die Debatte und sie hat aufgerufen als nächste Rednerin. Kerstin Pschigoda für die AfD-Fraktion, die wie fast alle anderen Redner in dieser Debatte im Familienausschuss sitzt.
6: Frau Präsidentin, anwesende Damen und Herren, mit jedem Gesetz, das wir hier im Bundestag beschließen, entscheiden wir über die Zukunft von Millionen von Kindern. Wir entscheiden, ob Familien mehr oder weniger Geld haben. Die Zahlen belegen es deutlich. SPD, CDU und Grüne haben in den letzten Jahrzehnten entschieden, dass Familien immer weniger Geld haben. Die hohe Zahl der Familien, die in Armut leben oder von Armut bedroht sind, gehen also auf ihr aller Konto. Und jetzt geben die Grünen in ihren Anträgen vor, ihr Herz für Familien entdeckt zu haben. Das ist zutiefst scheinheilig. SPD, CDU und Grüne nehmen die Armut in Deutschland als Kollateralschaden ihrer ideologischen Ziele in Kauf. Ein kurzes Beispiel oder kurze Beispiele. Klimaneutralität bis 2045, 6 Billionen Euro. Das sind 860 Millionen Euro jeden Tag. 400 Milliarden für die Masseneinwanderung seit 2016. Über 20 Milliarden Euro für Bürgergeldzahlungen nur an nichtdeutsche Staatsbürger im Jahr. Jede Minute gehen 20.000 Euro in die Ukraine. Von den Radwegen in Peru und von den genderneutralen Toiletten in der ganzen Welt fange ich hier erstmal gar nicht an. Dagegen stehen die Kindergelderhöhung von 5 Euro in 2025 und 4 ganze Euro in 2026. Das ist ein Hohn für alle Familien in Deutschland. Die Weltenretter der Ampel und der Schwarz-Roten und Schwarz-Rot treiben die Lebenshaltungskosten in die Höhe und stürzen damit Familien ins Elend. Und nun wollen die Grünen mit Sozialleistung natürlich das Familienelend bekämpfen, welches sie selber skrupellos herbeigeführt haben. Wir als Alternative für Deutschland wissen aber, gegen Armut hilft kein Geld, das ausschließlich vom Staat kommt. Dauerhaft hilft nur Arbeit, von der man leben kann. Wir wollen starke Familien, die den Staat nicht brauchen. Die Grünen dagegen wollen Familien zu entrechteten Bittstellern degradieren. Familien stehen für Eigenverantwortung und Vertrauen. Sie stehen für Werte und sind resistent gegen linke Ideologie. Und genau deshalb hassen Linke die Familien. In den Jahren des Ampelchaos haben Sie für Familien nichts getan, und deshalb sind Ihre Anträge reiner Populismus. Eltern und junge Menschen wählen schon mehrheitlich die AfD, und deshalb ist die Alternative für Deutschland die Zukunft Deutschlands. Vielen Dank.
2: Kerstin Pschigoda war das für die AfD, und eine steile These: hat sie die Linke hasse Familien, hat sie gerade eben gesagt. Naja, wenn sie das so sieht, bitteschön. Jetzt kommt der Kinderbeauftragte der SPD, Troels Reichert.
7: Sehr geehrte Frau Präsidentin, liebe Kolleginnen und Kollegen, also dass die Linken die Familien hassen, also so ein kolossaler Blödsinn, den wir hier schon wieder gehört haben. Und wer absolut gar kein Interesse an den Familien in diesem Land hat, das sind Sie, und das haben Sie am Montag auch in der Anhörung zur Jugendhilfereform bewiesen, wo Sie nicht eine einzige Frage zu dem relevanten Thema gestellt haben, einfach weil Sie es a. nicht interessiert und b. Sie einfach auch gar keine Ahnung davon haben. Aber kommen wir zum Thema. Wer alleinerziehend ist, so, Herr Kollege Reichert, halten Sie doch echt mal den Sabbel, jetzt bin ich dran.
8: Nee, jetzt muss ich, stopp, halt. Hier wird, jetzt ermahne ich mal parlamentarisch, ja, den Sabbel zu halten. Wenn Sie die Kollegen attackieren, dann müssen Sie es auch aushalten, dass ein Ruf von der, in dem Fall, rechten Seite kommt. Jetzt setzen wir das, glaube ich, wieder gesittet fort. Hat ja bis jetzt einigermaßen funktioniert. Gut.
7: Wir machen weiter. Ich wollte ein bisschen norddeutsche Artikulation hier reinbringen. Wer alleinerziehend ist, muss alles alleine unter einen Hut bekommen und im Beruf alles geben, für die Kinder da sein, lange Wege, besonders im ländlichen Raum und. Dafür kann ein Tag mit 24 Stunden gar nicht ausreichen. Und wenn dann der andere Elternteil keinen Unterhalt zahlt, fehlt nicht nur Zeit, sondern auch Geld. Etwa 40% der alleinerziehenden Familien mit Kindern sind von Armut bedroht. Und dabei darf es Kinderarmut in einem so reichen Land wie Deutschland eigentlich gar nicht geben. Liebe Grüne, viele von euren Forderungen, die teile ich, finde ich eigentlich vieles sogar ganz gut. Aber die finanzielle Lage in diesem Land ist nun mal so, wie sie ist. Und ihr kennt ja auch noch aus der Ampelzeit, in einer Koalition sind Kompromisse nötig. Das ist auch nicht immer super schön. Und da kann man nicht immer alles abfeiern. Aber das kennt ihr nun auch. Und aus vergangenen Verantwortung wisst ihr auch, dass nicht immer alles klappt. Ich erinnere an die Kindergrundsicherung, die gescheitert ist unter grüner Verantwortung. Aber das heißt nicht, dass wir all unsere Überzeugungen an der Garderobe abgeben. Kürzungen, insbesondere beim Unterhaltsvorschuss, halten wir für völlig falsch. Wir haben aus gutem Grund im Jahr 2070 den Unterhaltsvorschuss bis zum 18. statt bis zum 12. Lebensjahr des Kindes eingeführt. Wer ihn jetzt auf 16 Jahre begrenzen will, trifft anstatt eines verantwortungsvollen Elternteils einfach die Kinder. Im Koalitionsvertrag haben wir im Gegenteil vereinbart, das Kindergeld zukünftig nur noch hälftig auf den Unterhaltsvorschuss anzurechnen. Denn warum sollten Kinder von Alleinerziehenden weniger Kindergeld als andere Kinder bekommen, nur weil der zweite Elternteil nicht zahlt? Hier gehören die Erzeuger in die Verantwortung. Und auch Kürzungen beim Kindersofortzuschlag und bei den Kinderkrankentagen sind ganz sicher nicht der richtige Weg. Das Elterngeld darf nicht schlechter, sondern muss besser werden, zum Beispiel indem wir das Elterngeld für Pflegeeltern einführen. In den Anträgen der Grünen fehlt das, im Koalitionsvertrag steht es allerdings. Für uns gilt der Koalitionsvertrag, und ich finde weiterhin aber auch, wir sollten bei der Ausweitung der Mütterrente und bei Kürzungen für junge Familien unsere Prioritäten doch noch mal überdenken. Und noch etwas anderes fehlt in den Grünanträgen, nämlich die Familienstartzeit. 4 Wochen bezahlte Freistellung für Väter nach der Geburt des Kindes, solidarisch über die Arbeitgeber finanziert, nicht aus dem Bundeshaushalt, sondern einfach organisiert über die bestehende U2-Umlage. Alleinerziehende sollten eine Vertrauensperson benennen können, die sich freistellen lassen kann. Die Familienstartzeit kostet die Arbeitgeber echt nicht die Welt und entlastet frisch gebackene Eltern. Und ich fände es super, wenn wir die Familienstartzeit nicht nur für alle einführen würden, sondern auch für werdende Eltern von Hinseln und Halligen ohne Geburtsstation auch noch auf die 2 Wochen vor dem errechneten Geburtstermin erweitern. Das würde vielen Eltern von Hinseln und Halligen sehr, sehr stark helfen. Und ich bin mir sehr sicher, dass meine Wahlkreiskollegin diesen Punkt gleich auch sehr gerne stark macht. Vielen Dank.
2: Truls Reichert, er ist der Kinderbeauftragte der SPD-Fraktion und tatsächlich, er sieht auch beispielsweise bei der Unterhaltszahlung Nachbesserungsbedarf. Die Koalition will ja, oder vielmehr die Unionsfraktion will ja versuchen, das auf 16 Jahre abzusenken. Da scheint es bei der SPD Widerstand zu geben. Denise Lob für Bündnis 90 Die Grüne, Sozialarbeiterin und auch Mitglied im Familienausschuss, die nächste Rednerin.
9: Frauen die Sache nicht selbst in die Hand genommen hätten. Und deswegen möchte ich Johanna Röhm und ihrer Petition danken, die schon vor Jahren darauf aufmerksam gemacht hat, was für Missstände wir hier in Deutschland haben, und auch allen Frauen und Müttern, die sich im Bündnis Mutterschutz für alle engagieren. Selbstständige Mütter haben im Gegensatz zu Angestellten nämlich keinen gesetzlichen Anspruch auf Mutterschutz. Und selbstständige Mütter müssen oft aus eigener Tasche die Kosten für die Zeit vor und direkt nach der Geburt zahlen. Damit entstehen strukturelle und finanzielle Nachteile, und die betreffen mal wieder nur Frauen. Um genauer zu sein, betrifft es 27.000 Frauen im Jahr. Und das ist nicht hinnehmbar. Das müssen wir endlich ändern. Und natürlich kann man auch schon heute Mutter und selbstständig sein, doch der Preis ist hoch. Und wie hoch er ist, das habe ich letzte Woche noch einmal eindrücklich erzählt bekommen. Eine Frau, die direkt bis zu der Geburt noch im Handwerk gearbeitet hat, auf der Baustelle war und dann nach der Geburt direkt wieder anfangen musste zu arbeiten. Und letztendlich musste sie ihr Unternehmen aufgeben, weil sie ein zweites Kind bekommen wollte und das mit dem Betrieb einfach nicht vereinbar war. Oder die Leistungssportlerin, die ihren Kaderplatz verliert und wenn sie nach der Geburt wieder anfangen will, keine Kinderbetreuung und keine Unterstützung bekommt. Und das sind nur 2 Geschichten von vielen. Aber sie zeigen, dass selbstständige Frauen oft vor die Entscheidung gestellt werden, Kind oder Selbstständigkeit. Was ist das für ein fatales Zeichen? Mutterschutz ist kein nice to have. Er ist notwendig für die Geschlechtergerechtigkeit. Er ist notwendig, damit auch Frauen echte unternehmerische Chancen bekommen. Er ist notwendig, weil der Schutz von Frauen rund um die Schwangerschaft und um die Geburt auch ein Wert an sich ist. Und wir brauchen endlich einen Mutterschutz für alle Mütter. Und deswegen fordern wir ganz konkret einen pauschalen Basisausgleich von 5.000 Euro und eine Unterstützung, wenn eine Vertretung oder eine Betriebshilfe gebraucht wird. Mutterschutz darf eben nicht davon abhängen, ob man angestellt ist oder ob man ein eigenes Unternehmen führt. Und das politische Zeitfenster ist jetzt, denn aktuell werden Änderungen im Elterngeld verhandelt. Und liebe Kolleginnen und Kollegen, wir sollten diesen Zeitpunkt nicht verstreichen lassen. Deswegen lassen Sie uns zusammenarbeiten und gemeinsam schauen, wie wir endlich einen Mutterschutz für alle verwirklichen können. Vielen Dank.
2: Denise Lob für Bündnis 90 Die Grünen, ihr Schwerpunkt der Mutterschutz für Selbstständige. Und da haben wir ja aus der Koalition schon gehört, dass da auch durchaus Regelungsbedarf gesehen wird. Nächster Redner für die Unionsfraktion, Oliver Pöpsel, auch er Mitglied im Familienausschuss.
10: Mutterschutz für Selbstständige, selbstverständlich. Das ist ein von der CDU/CSU schon lange sehr wichtiges Anliegen. Und es freut mich, dass die Grünen und die Linken sich dem nun anschließen. Dann können wir sicherlich auch mit ihrer Zustimmung rechnen, sobald unser Gesetzentwurf vorliegt. Die Unterstützung von Gründerinnen, von Solo-Selbstständigen während Schwangerschaft und Mutterschutz haben wir bereits in der vergangenen Legislaturperiode mit eigenen Anträgen aufgegriffen. Und wir haben es gemeinsam mit der SPD im Koalitionsvertrag vereinbart, übrigens lange vor irgendwelchen AfD-Anträgen. Wir wollen einen Mutterschutz für Selbstständige einführen, analog zu den Mutterschutzfristen für Beschäftigte. Das Ziel ist klar, und darüber besteht hier offenbar große und erfreuliche Einigkeit. Wir wollen die finanzielle und rechtliche Benachteiligung selbstständiger Mütter abbauen. Am Ende müssen finanzierbare und praktikable Maßnahmen stehen. Maßnahmen, die sowohl eine verbesserte Absicherung von Schwangeren und Müttern gewährleisten, als auch den besonderen Bedürfnissen von selbstständigen Frauen und der Absicherung ihrer Betriebe Rechnung tragen. Das ist eine hochkomplexe Umsetzung, und ich weiß, dass man als Opposition da Anträge in Masse stellen kann. Man kann Zahlen, finanzielle Anträge stellen, aber auch zur Ampelzeit fehlte hier es an der Umsetzung und auch an den finanziellen Voraussetzungen. Was die Anträge zum Ausbau der Familienleistung anbelangt, die Kürzung beim Elterngeld und dem Unterhaltsvorschuss, finden wir hart. Aber das letzte Wort ist noch nicht gesprochen. Sie wissen, da laufen Beratungen auf Regierungsebene noch, und deswegen sollte man es lassen, andauernd so zu tun, als ob alle Kürzungen hier schon direkt vor der Umsetzung stehen. Aber ich nehme ein richtiges Wort aus dem Antrag der Grünen auf. Eine wirksame Familienpolitik muss die Rahmenbedingungen schaffen, damit Kinder unabhängig vom Einkommen ihrer Eltern gut aufwachsen und ihre Persönlichkeit entfalten können. Das stimmt. Aber die Antwort kann nicht immer sein auf jedes Problem: Geldleistung erhöhen, immer mehr Geld ins System. Noch nie ist mehr Geld an Familien ausgeschüttet worden wie in den letzten 10 Jahren. Wir gehen einen anderen Weg. Wir stützen massiv durch frühe Hilfen junge Frauen und Mütter, die mit Schwangerschaft und Kind überfordert sind. Wir fördern massiv die frühkindliche Bildung an den Kitas. Wir achten auf die Sprache und Entwicklung der Kleinsten, und zwar gerade in den Kitas in herausfordernden Lagen, damit jedes Kind, das zur Schule kommt, eine Chance hat, mitzuhalten von Anfang an, damit jedes Kind, das zur Schule kommt, seine Freude und Neugier am Lernen behält und eine echte Chance hat, die Schule mit einem guten Abschluss zu beenden, auf den es stolz sein kann. Wir haben im letzten Jahr das Investitionsprogramm Ganztagsausbau massiv verlängert. Und mit der Frühstartrente werden wir jetzt dafür sorgen, dass jedes Kind unabhängig vom Elternhaus eine private Altersversorgung aufbaut und in der Schule lernt, wie man mit Geld umgeht und ein Vermögen aufbauen kann. Denn Das Wichtigste, dass der eigentliche Unterschied zwischen Geld und Vermögen ist das Wissen, wie man sein Geld vermehrt, ist die finanzielle Bildung. Chancengerechtigkeit beginnt spätestens am ersten Tag mit der Chance auf ein behütetes ersten Lebensjahre und der Chance auf frühkindliche Bildung und Förderung und Bildung. Und genau das sind die Startchancen, die wir mit unserer Familien- und Bildungspolitik auf den Weg bringen. Und das ist gut für unser Land. Wir bringen das weiter voran. Vielen Dank für die Anträge, und ich freue mich auf die Beratung. Danke schön.
11: Wollen Sie noch eine Zwischenintervention? Ja, ich habe es leider zu spät gesehen. Genau, Frau Dr. Reinalter darf eine Zwischenintervention stellen.
12: Die Abgeordnete Reinalter aus der Fraktion Bündnis 90 Die Grünen.
11: Das war mein Fehler. Ich habe hier vorne was notiert und es nicht gesehen. So.
13: Alles gut. Herzlichen Dank dafür. Herr Pöpsel, ich habe Ihnen aufmerksam zugehört und teile ganz viel von dem, was Sie gesagt haben. Und da ist ganz viel richtig. Ich stelle mir aber die Frage, also wir brauchen mehr Investitionen in frühkindliche Bildung. Und das SCQIG, das wir letzte Woche auf den Weg gebracht haben, ist im Kern ein gutes Gesetz. Aber erzählen Sie doch mal, wie das ausfinanziert sein soll. Wenn selbst die Länder jetzt blockieren und sagen, das können wir nicht machen. Sie können nicht auf der einen Seite mehr wollen und auf der anderen Seite weniger bezahlen. Wo gibt es sowas? Es gibt es einfach nirgends. Deswegen wird es mich interessieren. Sie werden nämlich perspektivisch bis 2035 die Mittel in der frühkindlichen Bildung halbieren und sich ab 35 ausschleichen. Wie soll das denn gehen? Bessere Bildung 2036, die Ministerin hat selber aufgeschrieben, was da rein muss. Es muss frühkindliche Bildung rein. Da kann man doch nicht sagen, bis 2035 sind wir ganz fertig mit der frühkindlichen Bildung. Wir wissen ganz genau, dass es jeder Cent, der in frühkindliche Bildung investiert wird, sich um ein Vielfaches auszahlt. Dort zu sparen, ist wirklich echt an der falschen Stelle gespart. Das können wir uns nicht leisten. Deswegen, es waren wohlfeile Worte. Die nehmen wir alle zur Kenntnis, inhaltlich d'accord. Aber wie wollen Sie das finanzieren und warum setzen Sie die falschen Prioritäten? Für einen Tankrabatt 2.500 Millionen und für die frühkindliche Bildung sind noch nicht mal die Mittel bereit, die wir als Ampel noch eingestellt haben. Da fehlt es wirklich hinten und vorne. Sie sparen bei den Jüngsten, Sie sparen bei den Kleinsten, obwohl Sie wissen, dass es da am wichtigsten ist.
12: Die Intervention der grünen Abgeordneten Reinalter, die Antwort von Oliver Pöpsel. Intervention.
14: Ich habe es ja gerade schon gesagt. Wir haben die richtigen Parameter auf den Weg gebracht und Sie haben ja auch die richtigen Fragen in Ihrem Antrag gestellt. Und wir sind die erste Bundesregierung, die dieses Thema aufgreift, die den Ländern da Unterstützung gibt, mit massiven Hilfen, mit Erhöhung auch in Haushaltspositionen. Das haben Sie in 3 Jahren Ampel leider nicht geschafft. Wir nehmen das jetzt auf. Sie stellen Luftschlösser in Ihrem Antrag. Das kann man als Opposition machen. Man kann alles fordern. Man kann sagen, macht zu wenig. Wenn man aber 3 Jahre vorher das Ministerium innehatte und es nicht umgesetzt hat, dann darf man sich jetzt hier nicht beschweren. Wir haben die Familienpolitik auf neue Beine gestellt mit der Ministerin und da arbeiten wir weiter dran, hoffentlich gemeinsam. Vielen Dank.
12: Das war jetzt nicht wirklich eine Antwort auf die konkrete Frage aus der Grünen Fraktion. Wir gehen zurück in die Rednerliste in dieser Debatte um Familienpolitik und Mutterschutz für Selbstständige. Jetzt ist die AfD dran mit der Abgeordneten Birgit Bessin aus Potsdam.
15: Sehr geehrte Frau Präsidentin, anwesende Kollegen, liebe Zuschauer. Familien stärken, Politik der Verschlechterung beenden, hört sich ja erstmal gut an, ist aber an Scheinheiligkeit, weil es ein Antrag der Grünen ist, nicht zu überbieten. Denn die Grünen haben mit ihrer Politik viele Familien in unserem Land in die Verarmung getrieben und gefährden gerade durch ihre Kriegstreiberei unsere Kinder und Familien für einen Krieg, in dem Deutschlands Interessen nicht vertreten werden, meine Damen und Herren. Und übrigens haben Sie mit Anne Spiegel und Lisa Paus sogar 2 Familienministerinnen gestellt, bei dem man ehrlich gesagt gar nicht weiß, welche von beiden desaströser, kaltherziger und familienfeindlicher bezüglich der Nöte von Müttern, Vätern, Kindern, Familien in unserem Land war. Eine Politik der Verschlechterung endet eben gerade nicht mehr durch noch mehr grüne Umverteilung und Gleichstellungsideologie. Und indem Sie ständig Ihre Familien mit Einwanderungs- und Fluchtgeschichte in den Vordergrund stellen, was ja auch schon sehr bezeichnend ist, stehen Sie im Prinzip für die Selbstaufgabe des deutschen Volkes, meine Damen und Herren. Und was ist stattdessen von Ihrer Familienpolitik in der Zeit Ihrer Regierungszeit in Erinnerung geblieben? Ein irres klientelpolitisches Selbstbestimmungsgesetz, das Ihnen das Recht auf den Damentoilettenbesuch durch biologische Männer wichtiger ist als das Recht eines Kindes auf ein Leben ohne Armut und ohne familienfeindliche Diskriminierung. Es sind genauso wie die Grünen, SPD und Union, die Familien durch ihre grüne Energiepreisverteuerung ruiniert haben. Sie sind es, die die Sicherheit von Kindern in den Schulen und auf den Straßen durch verantwortungslose Migrationspolitik gefährden und es bis heute bestreiten, trotz vorliegender Zahlen. Wer wirklich die Politik der Verschlechterung für Familien stoppen will, der muss die CO2-Abgabe abschaffen, Energie- und Stromsteuern sowie die Mehrwertsteuer für Kinderbedarfsartikel und andere Steuerbelastungen deutlich absenken, das Kernkraft-Ausstiegsexperiment beenden, Remigration betreiben und ehrlich gesagt braucht dieses Land auch endlich Neuwahlen. Wer wirklich Familien fördern will, muss auf Angriffe auf Elternrechte durch das Selbstbestimmungsgesetz und durch ihr Kinder-Jugendstärkungsgesetz unterbinden. Und Herr Reichert, Truls Reichert, wenn Ihre Saskia Esken meiner Kollegin das Mikrofon abdreht, weil sie nicht neutral einen Ausschuss leiten kann, kann ich Ihnen nur sagen, dass genau das Gleiche gilt, wozu wir schon öfter bei Ihrer Strukturreform gesprochen haben. Ihre Strukturreform verschiebt individuelle Rechtsansprüche an gepoolte Angebote, rechnet mit Milliarden Einsparungen und lässt die eigentliche Überlastungsursachen unangetastet. Auf Ihrem Rücken werden unsere Kinder und Jugendliche in diesem Land stark benachteiligt. Aber das wissen wir von der SPD. Ihre Zeit ist gekommen. Sie rutschen schon noch unter die 5%, schneller als Ihnen lieb ist. Vielen Dank.
16: Die nächste Rednerin in dieser Debatte ist Jasmina Hostert für die SPD-Fraktion.
2: Und Jasmina Hostert ist die Familien- und bildungspolitische Sprecherin der SPD-Fraktion.
17: Sehr geehrte Frau Präsidentin, liebe Kolleginnen und Kollegen, liebe Zuschauerinnen und Zuschauer, Frau Bissin, das war eine total verwirrte und irre Rede, die überhaupt komplett zusammenhanglos war. Also ich würde jetzt gerne über das Thema Familienpolitik sprechen. Und Familien brauchen Verlässlichkeit, sie brauchen finanzielle Sicherheit, gute Betreuung und die Gewissheit, dass Politik ihren Alltag leichter macht. Und ja, über das Thema Elterngeld und den Unterhaltsvorschuss müssen wir sprechen, denn auch wir sind nicht einverstanden, wenn hier Kürzungen vorgenommen werden sollen. Da wird es in den nächsten Wochen noch intensive Beratungsgespräche zu geben. Aber, liebe Kolleginnen und Kollegen von den Grünen, wenn wir ja über Verbesserungen können wir immer sprechen, da bin ich offen. Und wenn wir über Verschlechterungen sprechen, dann sollten wir aber auch mal schauen, was wir eigentlich auch alles gemeinsam in der letzten Legislatur auf den Weg gebracht haben und wir nun als Koalition mit CDU und CSU auch, welche Verbesserungen wir auf den Weg bringen. Und ich kann sagen, die SPD war immer eine Partei, die für Familien da war. Und wenn ich mal ein paar Sachen aufzähle, dann haben wir das Kindergeld in der letzten Ampel haben wir deutlich erhöht und wir gehen jetzt weiter. Wir werden bis 2028 das Kindergeld auf 272 Euro pro Kind erhöhen. Wir haben dafür auch den Zugang leichter gemacht, Stichwort antragloses Kindergeld. Ab 2027 beginnt die schrittweise automatische Auszahlung des Kindergeldes nach der Geburt. Das wird Familien entlasten, denn die haben in dieser Zeit Besseres zu tun, als sich um Bürokratie zu kümmern. Und nach wie vor, das möchte ich erwähnen, weil das geht auch oft in den Debatten unter, es gibt nach wie vor den von der SPD eingeführten Kinderzuschlag bis zu 297 Euro pro Monat und Kind. Und das ist eine wichtige Unterstützung für Eltern in Deutschland, deren Einkommen vielleicht für die Eltern reichen würde, aber eben nicht oder nur knapp für die gesamte Familie. Und diesen Betrag, den gibt es zusätzlich zum Kindergeld. Aber gute Familienpolitik bedeutet für uns nicht nur finanzielle Leistung. Wir haben, und einige Kolleginnen und Kollegen haben das auch schon angesprochen, den Rechtsanspruch auf Ganztagsbetreuung. Das ist etwas, was Familien entlasten wird. Wir haben das Startchancenprogramm auf den Weg gemeinsam gebracht. 20 Milliarden werden hier von Bund und Ländern auf den Weg gebracht, um gezielt gerade Schulen in herausfordernden Situationen zu unterstützen. Und wir führen diesen Gedanken fort. Wir hatten letzte Woche die Lesung zum Startchancen- und Qualitätsentwicklungsgesetz für die Kitas, dass wir hier sagen, knapp 10 Milliarden fließen in Kitas, um Sprache, Motorik, sozial-emotionale Förderung auch gewährleisten. Das sind, glaube ich, alles gute Dinge, die wir auch gemeinsam auf den Weg bringen. So, und dann haben wir auch eine Einkommensteuerreform auf den Weg gebracht, die auch dafür sorgen wird, dass Familien 600 Euro mehr im Jahr haben werden. Und für viele Familien ist das keine Zahl nur auf dem Steuerbescheid, sondern das ist der Musikunterricht der Tochter, vielleicht die neuen Fußballschuhe des Sohnes oder ein gemeinsamer Wochenendausflug. Und morgen werden wir das Thema Frühstartrente auch beraten. Das ist auch etwas, was gut ist für die Zukunft unserer Kinder. Denn wenn wir schon früh die Altersvorsorge aufbauen, dann ist das auch eine gute Entscheidung. Und geplant ist, dass jedes Kind ab dem 6. Lebensjahr monatlich 10 Euro vom Staat erhält. Bis zum 18. Geburtstag kommen so insgesamt 1.440 Euro zusammen, die langfristig angelegt werden. Und das ist auch etwas, was gute Politik ist für Familien und für die Kinder. Denn das Thema Alterssicherung ist ja auch etwas, über das wir uns auch heute schon für eben die zukünftigen Generationen auch Gedanken machen müssen. Für uns als SPD gehört das alles zusammen. Familien entlasten und Kindern gute Chancen für morgen geben. Und ich lade alle herzlich ein, hier gemeinsam mit uns sich für eine bessere Familienpolitik und für bessere Themen einzusetzen, aber bitte nicht zu spalten, denn davon haben unsere Familien in diesem Land gar nichts. Vielen Dank.
16: Der nächste Redner in dieser Debatte ist für die AfD-Fraktion Martin Reichert.
18: Frau Präsidentin, anwesende Damen und Herren, finanzielle Stärkung für Kinder und Familien fordern heute die Grünen. Das ist sehr positiv, denn immerhin geht es den Grünen heute mal wirklich um Familien und nicht um Dutzende erfundener Geschlechter und das positive sogenannte Sichtbarmachen von Fetischisten und Perversen, die dann auf dem CSD Kindergartenkinder mit Hundemasken anbellen, meine Damen und Herren. Die Grünen fordern die Nichtkürzung des Unterhaltsvorschusses, des Elterngelds, des Kindersofortzuschlags, des Wohngelds und der Kinderkrankheitstage. Und ich sage Ihnen ganz ehrlich, diese Forderungen sind richtig und diskutabel, meine Damen und Herren. Denn all diese Forderungen sind das Ergebnis der familienfeindlichen und verantwortungslosen Politik der jetzigen schwarz-roten Regierung, aber natürlich auch der Ampelregierung, der Sie selber angehört haben. Aus Sicht der Bundesregierung sind diese Kürzungen notwendig, weil gespart werden muss. Gespart werden muss in Deutschland bei Kindern und Familien, nicht etwa bei den Kosten der wahnwitzigen Energiewende, der irrsinnigen Masseneinwanderung oder der größenwahnsinnigen Ukraine-Unterstützung. Und das ist der Skandal, meine Damen und Herren. Und während der Bundesregierung nichts anderes einfällt, als bei den Falschen zu sparen, fällt den Grünen nichts anderes ein, als die Bürger weiter zu belasten. 20 Milliarden erhofft man sich von Linksgrün aus der sogenannten Reichensteuer, 8 Milliarden aus einer sogenannten Übergewinnsteuer und 3,4 Milliarden aus einer faktischen Erhöhung der Erbschaftssteuer. Das macht zusammen ungefähr 31,4 Milliarden. Die Sie dann mit verlogener Robin-Hood-Attitüde den vermeintlich Reichen wegnehmen und den Armen geben wollen. Tatsächlich, meine Damen und Herren, müsste in Deutschland weder bei Familien noch sonst irgendwo bei Einheimischen gespart werden, wenn unser Geld nicht für ideologischen Unsinn aus dem Fenster geworfen werden würde. Und für diesen ideologischen Unsinn steht keine Partei so sehr wie Sie als Grüne, meine Damen und Herren. Und darum ist Ihr Antrag auch so verlogen. Allein 400 Milliarden, also 40 Milliarden pro Jahr, hat Deutschland die verfehlte Masseneinwanderung in den letzten 10 Jahren gekostet. Schon allein diese 40 Milliarden also sind mehr als Ihre gesamten abstrusen Steuerpläne, die Sie so auf der Agenda haben. Darüber hinaus flossen 57 Milliarden seit 2022 als Militärhilfe in die Ukraine, zuzüglich weiterer 22 Milliarden als deutscher Anteil der europäischen Hilfen. Also auch hier etwa 20 Milliarden für einen Krieg, den die Ukraine militärisch nicht gewinnen kann und der nicht unser Krieg ist, meine Damen und Herren. Und zu guter Letzt bleibt noch die Feststellung, dass wir ohne die hunderte Milliarden, die wir bereits in der sogenannten Energiewende völlig nutzlos versenkt haben, keinerlei Sparmaßnahmen bei Kindern und Familien benötigen würden. Meine Damen und Herren, wir als AfD haben als Einzige erkannt, dass unsere Milliarden zur Abwendung der demografischen Katastrophe in einer aktivierenden Familienpolitik angelegt werden müssen. Denn ohne Kinder und Familien in gesicherten wirtschaftlichen Verhältnissen wird Deutschland als Kulturnation und Sozialstaat untergehen. Und Herr Stegner, wenn Sie eine Zwischenfrage haben, stellen Sie die gerne. Ich freue mich immer darüber. Und auch Frau Gebel, Sie können vielleicht auch gerne noch was sagen. Sie haben mir beide sehr geholfen. Sie mit Ihrer unqualifizierten Zwischenfrage und Sie mit Ihrer Unkenntnis über Ihre eigene Klitoris. Insofern wünsche ich Ihnen noch einen schönen Tag.
2: Martin Reichert für die AfD, und er freut sich über seine Schimpfworte, ohne die es anscheinend bei ihm nicht mehr geht. Aber muss jeder sich selbst ein Bild drüber machen.
16: Ein sehr weit ausgelegter Begriff der Familienpolitik und des Mutterschutzes für Selbstständige. Unter dem Kapitel heften wir das jetzt mal ab. Man sieht, was man aus so einem Thema alles machen kann. Und kommen damit auch zum abschließenden Redner in dieser Debatte, Dr. Konrad Körner für die Unionsfraktion.
2: Und Konrad Körner ist der stellvertretende Vorsitzende der jungen Gruppe in der Unionsfraktion.
19: Ja, sehr geehrte Frau Präsidentin, liebe Kolleginnen und Kollegen, gerade aufgrund dieser weiten Rede muss ich trotzdem noch mal ganz kurz ein Vorwort für Herrn Reichert aufbringen. Wissen Sie was, Herr Reichert? Wenn Sie über Familienpolitik sprechen, dann wäre das Erste, was wir unseren Kindern beibringen sollten, Anstand. Und diesen Anstand lassen Sie in jedem Ihrer Worte vermissen. Und mit Ihrer Rede, die nicht besser im Stürmer hätte stehen können, ja, Da haben Sie jetzt völlig überzogen. Und wenn Sie auch nur meinen, die Ukraine damit in ein Verhältnis setzen zu wollen, dann sage ich Ihnen was, ja? Sie wären die Ersten, die die deutschen Kinder an Putin verkaufen würden und sich unterwerfen würden. Sie verraten das deutsche Volk. Und das haben Sie in Sachsen-Anhalt schon gezeigt gestern mit dieser schändlichen Abstimmung. Ja, die deutsche Regierung, sie muss sparen.
11: Herr Kollege Körner, Herr Reichert meldet sich noch mal, nachdem Sie ihn jetzt so direkt angesprochen haben. Ist die Frage, ob Sie noch mal eine Frage zulassen?
19: Herr Reichert möchte sich entschuldigen, das ist in Ordnung.
11: Also es hieß es jetzt ja.
19: Ja.
11: Ja, bitteschön.
12: Martin Reichert kann jetzt antworten.
11: Man weiß nie, liebe Kolleginnen und Kollegen, wozu manches gut ist. Toleranz in diesem Plenum, also.
18: Zumindest haben Sie ja die Zwischenfrage zugelassen. Sie haben sich dieses Mal auch nicht darin geirrt, wo ich herkomme und was ich vorhin gemacht habe. Also insofern ist das in Ordnung. Ich will Ihnen Folgendes sagen. Ihre Fraktion hätte Anstand zeigen können an ganz vielen Stellen, nämlich damals, als diese unqualifizierten Äußerungen von der Frau Gebel gefallen sind zum Beispiel. Da hat sich niemand in Ihrer Fraktion aufgeregt. Ist aber alles nicht schlimm. Aber Ihnen will ich Folgendes sagen. Sie werfen uns Russlandnähe vor. Ich will Ihnen Folgendes sagen. Sie haben doch selber überhaupt nichts zur Wehrfähigkeit Deutschlands beigetragen. Was bilden Sie sich denn ein, hier unserer Partei, die nichts anderes will als Frieden und Friedensgespräche?
11: Herr Kollege, ich darf Sie darauf hinweisen, dass Top 11 überschrieben ist mit Familienpolitik, Mutterschutz für Selbstständige. Wir betreiben hier weder eine Nachbetrachtung von Ausschusssitzungen, das machen Sie bitte im Ausschuss. Wir sprechen hier auch in der Regel zur Sache. Aber ich denke, Dr. Körner wird jetzt dennoch antworten, auch wenn das mit der Sache selbst jetzt nicht allzu viel zu tun
18: hat. Herr Körner hat doch selber die Sache mit der Russlandnähe aufgemacht. Also spreche ich doch zu dem, was Herr Körner gesagt hat.
11: Herr Reichert, wollen Sie jetzt mit mir den Dialog führen? Dann müsste ich mir schon wieder überlegen, ob ich ein Ordnungsgeld, ob ich einen Ordnungsruf erteile. Will ich jetzt gerade nicht. Ich würde sagen, wir geben Herrn Körner jetzt die Möglichkeit, auf Ihre Rede, auf Ihre Frage zu antworten.
18: Schützen Sie mal Herrn Körner, ist in Ordnung.
11: Anstoß war der Inhalt Ihrer Rede, der auch schon mit dem Thema nicht viel zu tun hatte. So, und Herr Kollege, Sie halten sich jetzt auch zurück. Ja, wer hier angefangen hat, das steht auch nicht Ihnen zu. Wie gesagt, die Rede hatte nicht viel mit dem Thema zu tun. Herr Dr. Körner, bitte.
19: Herr Reichert, Sie müssten wissen, dass wenn man Themen einbringt, und Sie haben das Thema aufgebracht mit der Ukraine, dass es dann auch eine Antwort darauf gibt. Denn wenn es diese Antwort nicht gibt, so, und dann dürfen Sie eine Frage stellen. Und wenn jemand zur Wehrhaftigkeit Deutschlands etwas beigetragen hat, dann ist es diese Bundesregierung, dann sind es die Entscheidungen dieser Bundesregierung. Na, jemand, der bei den Falken war und früher mit den Kommunisten und Sozialisten gespielt hat, jetzt habe ich es nämlich rausgefunden, der sollte mal ganz ruhig sein. Insofern Vorsicht an der
11: Reichert, es ist hier so kein Dialog.
19: Und jetzt werden wir, glaube ich, keinen Dialog mehr ad hominem führen. So, und Sie setzen sich jetzt wieder hin. Ich beende meine Antwort und fahre in meiner Frage fort. Ich stelle aber fest, dass wenn diese Bundesregierung spart, ja, dann spart sie. Und dann gehört auch dazu, dass man zum Beispiel sagt, dass allein mein Freistaat Bayern 1 Milliarde in der Unterkunft bei Migration spart, dass wir auch im Entwicklungshilfehaushalt kürzen müssen und dass wir auch weniger Personal einstellen und den Personalkörper des Bundes zurückfahren. Dann sparen wir an allen diesen Punkten. Und wenn man dann sagt, man kritisiert es aus der Opposition heraus, weil auch in der Familienpolitik Änderungen eingeführt werden, dann ist das völlig in Ordnung. Aber, liebe Kollegen von den Grünen, es ist dann schon ein bisschen populistisch, wenn man à la carte auf 15 Punkten bestellt, was man gerne haben will, obwohl auch in Ihrer Regierungszeit, und Sie wissen das, ja, da wurde es nämlich auch aus der Opposition heraus kritisiert, obwohl auch in Ihrer Regierungszeit zum Beispiel Anpassungen beim Elterngeld erfolgt sind. Und wenn Sie halt schreiben, dass die Bundesregierung Familien die Türen schlichthin verschließt, statt ihnen Perspektiven zu eröffnen, dann halte ich, Frau Reinalter, um auch diese Worte von Ihnen zu verwenden, das auch ein bisschen für wohlfeil. Denn wer den Rechtsanspruch für Ganztagsbetreuung umsetzt, wer ein Investitionsprogramm von 3,5 Milliarden Euro verlängert, der schafft doch Chancen für Familien. Wenn man den Ländern zusätzlich noch Umsatzsteueranteile gibt, damit sie das eben in frühkindliche Bildung investieren, dann kann man nicht sagen, dass man sich da einfach rausschleicht. Und wenn man ein Gesetz zur Stärkung der Jugendarbeit auf den Weg bringt und die Rahmenbedingungen für Ferienbetreuung verbessert, dann kann man nicht sagen, dass man vor der Realität von Familien die Augen verschließt. Und gerade bei der Kinderbetreuung muss ich Ihnen schon sagen, erst letzte Woche haben wir den Gesetzentwurf dazu diskutiert. Ja, wenn wir jetzt sagen, wir wollen Sprachtests für die Kleinsten einführen, damit wir sie auch entsprechend fördern können, dann finde ich das ganz hervorragend. Wenn Sie das jetzt auch fordern, dann bitte ich Sie aber, sprechen Sie mit Ihren grünen Kollegen in Bayern, denn da haben wir die Sprachtests schon längst eingeführt. Und raten Sie mal, wer die damals abgelehnt hat. Die Grünen waren es. So, also da müssten Sie noch mal mit sich selbst vielleicht ins Gespräch gehen. Denn wir stärken genau das. Wir wollen frühkindliche Bildung investieren. Wir wollen, dass jedes Kind Deutsch spricht, wenn es in die Schule kann, damit es die gleichen Chancen hat wie jedes andere Kind. Und es ist auch eine konkrete Unterstützung für Familien. Wenn wir das Kindergeld sowohl im Jahr 2027 als auch im Jahr 2028

0: Das Elterngeld ist ein super wichtiges
1: Anliegen. Herr Kollege Körner, der Kollege meldet sich jetzt verständlicherweise und ich habe vorhin schon mal darauf hingewiesen. Die Kollegen sprechen hier rein. Wir labern hier nicht rein. So, ich nehme jetzt an, dass die Zwischenfrage zugelassen wird.
0: Ja, er möchte sich ja sicherlich vorstellen.
1: Hätte ich mir jetzt auch so vorgestellt.
2: Jetzt kommt also die Zwischenfrage von Bündnis 90 Die Grünen.
3: Die Zwischenfrage zulassen. Ich nehme mich sehr gerne vor. Johannes Wagner, ich habe als Kinderarzt in Weiterbildung gearbeitet, im Gesundheitsausschuss, bin für Kindergesundheit zuständig. Spitze. Und Armut ist ein riesiges Gesundheitsrisiko, ja, gerade für Kinder und Jugendliche, auch für Erwachsene. Und was ich nicht nachvollziehen kann, Sie verteilen die Gelder en masse für den Tankrabatt, für die Gastronomie. McDonald's profitiert, die großen Autos profitieren. Bei den Kindern kürzen Sie Kindersofortzuschlag, Wohngeld, Unterhaltsvorschuss. Und das passt für mich nicht zusammen. Ich möchte Sie fragen, wie können Sie hier sagen, Sie tun was für die Kinder und Jugendlichen in diesem Land, wenn Sie wirklich im großen Stil kürzen und damit aufs Spiel setzen, dass Chancengleichheit, Kinderwohl und auch die Gesundheit von Kindern darunter leidet?
2: Johannes Wagner von Bündnis 90 Die Grünen, die Antwort von Konrad Körner.
0: Insbesondere weil gerade Sie als Kinderarzt wissen müssen, dass wir zum Beispiel gerade in diesem Moment der Gesundheitsausschuss tagt und verhandelt, dass unser Vorschlag umgesetzt wird, den wir im Entschließungsantrag im Juni gemacht haben, dass wir zum Beispiel bei der Kinder- und Jugendpsychotherapie noch mal nachlegen, dass wir da sagen, es gibt jeden Euro, den es auch braucht für Kinder und Jugendliche. Ja, dann wüssten Sie, dass wir auch solche Vorschläge machen. Und ich habe es ja gerade versucht auszuführen. Und deswegen fahre ich fort. Elterngeld und Unterhaltsvorschuss sind extrem wichtige Themen. Sind Themen, wo man um jeden Euro und um jedes Wort ringt. Weil wir wissen, dass das Elterngeld zwar fast die Hälfte des Familienetats ausmacht, aber dass es eine zentrale, übrigens von der Union eingeführte, familienpolitische Leistung war. Und dass es gerade für die Leistungsträger so wichtig ist. Und dass es angesichts der demografischen Entwicklung so wichtig ist. Aber dann müssen wir doch bitte zusammenschauen, was ist heutzutage noch möglich. Ich gebe Ihnen recht, wir müssen Prioritäten setzen in diesem Haushalt. Dazu gehört dann aber auch, dass man sich die großen Themen anschaut und dass wir genau dort noch mal nachbessern. So, und deswegen vereinbaren wir jetzt beides. Wir arbeiten weiter an einer guten Familienpolitik für Kinder und Jugendliche in diesem Land mit der richtigen Schwerpunktsetzung. Sie werden noch überrascht sein, was alles rauskommt.
2: Konrad Körner, war das für die Unionsfraktion doch eine sehr interessante und turbulente letzte Rede in dieser Debatte um die Familienpolitik und um den Mutterschutz für Selbstständige. Es ging doch recht turbulent her. Und man hat erlebt, wie differenziert dieses Thema betrachtet wird zwischen Regierung und Opposition und selbst innerhalb der Regierung. Die Fragen Mutterschutz für Selbstständige beispielsweise sind noch ungeklärt. Auch die Absenkung des Unterhaltsvorschusses von 18 auf 16 scheint mir innerhalb der Union innerhalb der Koalition umstritten zu sein. Also da ist noch ganz viel Regelungsbedarf in der Pipeline und wird wahrscheinlich im Ausschuss auch noch nachbehandelt werden. Andrea Lindholz zieht jetzt gerade den Strich unter diese Debatte und äußert sich nochmal zu den vielen Zwischenrufen und den teils doch unqualifizierten Schimpfwörtern, die hier gerade auch hin und her geworfen wurden, und ermahnt die Abgeordneten doch, die parlamentarischen Regeln einzuhalten. Das ist vielleicht ein Appell, der auch an alle geht und nicht nur an eine bestimmte Partei. Aber die Ermahnung scheint mir nach diesem letzten Redebeitrag mit den vielen Unterbrechungen durchaus angemessen zu sein. Die Debatte ist damit hier beendet in der ersten Lesung über die Familienpolitik und den Mutterschutz für Selbstständige. Die Anträge von Linken und Bündnisgrünen gehen jetzt in den Familienausschuss, werden da weiter bearbeitet und kommen dann auch wieder zurück hier ins Plenum, um dann auch nochmal diskutiert und im Zweifel auch abgestimmt zu werden, je nachdem, wie die Bundesregierung dann sich mit den Themen auch einzeln auseinandersetzt. Wir machen jetzt mal eine kurze Pause, denn jetzt als nächstes werden Drucksachen ohne Debatte behandelt. Die Themen werden nur mit den Drucksachennummern aufgerufen, sofort abgestimmt oder überwiesen. Inhaltliche Auseinandersetzung findet hier nicht statt. Das ist alles schon im Vorfeld mehr oder weniger in den Fraktionen diskutiert worden und auch das Abstimmungsverhalten abgestimmt worden. Außerdem finden auch noch gleich kurz Gremienwahlen statt, auch ohne Debatte. Das geht hier hoppladihopp und ist sehr technisch.

und ist nur für Insider verständlich, weil eben so gut wie gar nichts inhaltlich hier groß stattfindet. Teilweise werden nur die Drucksachennummern aufgerufen. Die einzelnen Abgeordneten, die Fraktionen wissen, worum es geht. Wir nicht zwingend. Und da eben hier nicht debattiert wird, sondern nur hoppla die hopp schnell abgestimmt wird, machen wir eine kleine Kaffeepause. Ich muss mal gucken, ob wir vielleicht die Möglichkeit haben, auf eine wichtige Pressekonferenz zuzugreifen, die vielleicht gerade stattfindet. Aber das muss ich noch abwarten, ob da dann tatsächlich so etwas hier bei mir auch aufläuft. Ich schaue mich mal um. In der Tagesordnung sind 20 Minuten für dieses sogenannte Ohne-Debatten-Format angesetzt. Oft geht es schneller. Wir sind rechtzeitig zur aktuellen Stunde wieder da und da geht es dann unter anderem um die Sicherheit Deutschlands, um die Spionageabwehr. Hybride Bedrohung Deutschlands wird dann Thema sein auf Antrag der Koalition und wie dem begegnet werden kann und sollte. Das wird sicherlich wieder eine sehr turbulente Debatte. Also ich denke mal, so in 20 Minuten wird das hier losgehen. 20, vielleicht maximal 25 Minuten. Ich werde dem lauschen und Sie bekommen jetzt ein bisschen Musik auf die Ohren, sollte es keine Pressekonferenz geben, die ich Ihnen anbieten kann. Zurzeit sieht es nicht danach aus. Insofern gibt es jetzt etwas Musik für Sie. Mein Name ist Clemens Schulze. Ich würde mich freuen, wenn Sie sich schnell einen Kaffee holen und der aktuellen Stunde dann wieder beiwohnen. Sagen wir mal so 14 Uhr, 14.10 Uhr ist so in etwa der Rahmen, mit dem ich hier rechne. Und insofern geht es dann nachher gleich in die aktuelle Stunde zum Thema Spionageabwehr. Bleiben Sie dran, geht gleich weiter und wir atmen mal kurz durch, hören ein wenig Musik und dann schauen wir mal. Bis gleich. Dankeschön.

Hier ist der Deutsche Bundestag im Berliner Reichstagsgebäude. Clemens Schulze, mein Name. Wir sind hier in einer Pause in den sogenannten Überweisungen ohne Aussprache. Das läuft noch einen kleinen Moment. Ich hatte darauf gehofft, dass wir aus Brüssel vielleicht eine Pressekonferenz zum EU-Gipfel bekommen. Da wird ja derzeit der EU-Haushalt beraten und das scheint mir auch recht kontrovers zu sein. Deswegen scheint mir der Zeitplan mal wieder ein wenig aus dem Ruder gelaufen zu sein. Diese Pressekonferenz hat noch nicht begonnen. Insofern kann ich Ihnen da auch leider kein Update bieten und auch keinen Eindruck vermitteln, wie da jetzt gerade der Stand der Dinge ist. Die Beratungen laufen. Ja, wie gesagt, wir sind hier in einer Pause und diese Pause dauert jetzt vielleicht noch 10 Minuten ungefähr. Und dann steigen wir wieder ein in die Debatte. Es steht an, eine Aktuelle Stunde zum Thema Spionageabwehr und die hybride Bedrohung Deutschlands, die von der Koalition beantragt wurde. Da geht es natürlich um den gescheiterten Drohnenanschlag auf den Flughafen Leipzig-Halle und darüber hinaus. Und welche Maßnahmen da jetzt auch von der Bundesregierung angedacht und eingeleitet wurden und wie das hier im Parlament alles gesehen wird. 10 Minuten ungefähr noch, denke ich, dann beginnt die Aktuelle Stunde. So lange ist hier noch Pause und insofern noch einen kleinen Moment Geduld. Wir sind rechtzeitig zu Beginn der Aktuellen Stunde für Sie wieder da. Bleiben Sie also dran, geht gleich weiter.

Noch ist Pause hier im Deutschen Bundestag. Naja, Pause nicht, aber Pause für uns. Die Abgeordneten stimmen hoppladihopp im Eilverfahren ohne Aussprache. Mehrere Druckvorlagen, mehrere Drucksachen hintereinander weg ab. Und es stehen auch noch Wahlen zu den Gremien, zu mehreren Gremien an, die jetzt gleich auch aufgerufen werden. Noch, wie gesagt, sind keine Debatten am Laufen und insofern machen wir noch weiterhin eine kurze Musikpause, solange hier hoppladihopp und eins nach dem anderen ohne inhaltliche Auseinandersetzung die Druckvorlagen, die Drucknummern, die Drucksachen, so heißt es richtig, die Drucksachen aufgerufen und abgestimmt werden. Teilweise werden hier nur die Drucksachen mit der Nummer, die dazugehört, aufgerufen. Es wird noch nicht mal dazu gesagt, was inhaltlich in dieser Drucksache dann drinsteht. Die Fraktionen wissen Bescheid, haben im Vorfeld ihr Abstimmungsverhalten festgelegt. Das wird jetzt hier Stück für Stück abgearbeitet. Das wird auch bei den Gremienwahlen, die noch anstehen, dann der Fall sein. Es geht bei den Gremienwahlen um das Bundesschuldenwesengesetz. Das zuständige Gremium braucht ein neues Mitglied und auch der Stiftungsrat der Bundesstiftung Bauakademie. Auch da müssen Mitglieder neu gewählt werden vom Bundestag. Das findet auch gleich statt hier. Und danach geht es in die Aktuelle Stunde über die Spionageabwehr, angesetzt von der Koalition. Darauf warten wir. Bleiben Sie geduldig. Es geht gleich los. Jetzt ist es gleich 14 Uhr. Ich denke, so in 5 Minuten sollte das alles hier soweit sein. Und dann werden wir bei der Aktuellen Stunde wieder aufmerksam zuhören. Noch ein bisschen Musik auf die Ohren. Bis gleich.

0: So, Andrea Lindholz, die Bundestagsvizepräsidentin, erklärt jetzt gerade das Wahlverfahren zu den beiden Gremien, wo Mitglieder neu bestimmt werden müssen. Die Abgeordneten strömen jetzt gerade aus dem Plenarsaal heraus in die Westlobby des Deutschen Bundestages, um dort ihre Stimmkarten dann abzugeben. Und über die Mitglieder der beiden Gremien, die hier jetzt neu bestimmt werden müssen, abzustimmen. Damit gehen so langsam aber sicher die sogenannten Ohne-Debatten-Punkte, wie wir es immer wieder nennen, zu Ende. Wenn Andrea Lindholz das Wahlverfahren erklärt hat und die Schriftführerinnen und Schriftführer ihr Zeichen gegeben haben, dass die Wahl gestartet werden kann, werden die Wahlen eröffnet und gleichzeitig dann die Aktuelle Stunde aufgerufen. Das passiert in diesem Moment. Also, es geht um die Spionageabwehr, um die hybride Bedrohung Deutschlands. Anlass natürlich der gescheiterte Drohnenanschlag auf den Flughafen Halle-Leipzig, für den die Bundesregierung Russland verantwortlich macht. Dazu kommen Spionage, Sabotage und Angriffe auf kritische Infrastruktur. Die Koalition will darüber diskutieren, wie Abwehr und Resilienz gestärkt werden kann. Das verspricht eine turbulente Debatte zu werden, denn die AfD hält die Aussagen, Russland sei für die Angriffe verantwortlich, für falsch. Und sie nennt als Beweis unter anderem den Anschlag auf die Nord Stream Pipelines, der mutmaßlich von ukrainischen Attentätern ausgeführt worden sein soll. Seit gestern läuft ja dazu in Hamburg ein Prozess gegen einen Tatverdächtigen aus der Ukraine. Jetzt wird also darüber diskutiert, eine Stunde lang. Erster Redner ist Marc Henrichmann für die Unionsfraktion. Er ist am Pult und hat soeben begonnen. Also die Aktuelle Stunde hat gestartet.
1: Lage, und dafür gibt es eigentlich klare Möglichkeiten, auch in Deutschland damit umzugehen, nämlich Kommunikation, ein neues Selbstbewusstsein und vor allem robuste Maßnahmen. Wir haben in der letzten Woche die Präsidenten der deutschen Nachrichtendienste in der Anhörung gehabt und der BND-Präsident führte aus, Russland stellt uns jeden Tag auf die Probe, beobachtet genau, wie wir mit dieser Situation umgehen. Jedes Zeichen von Wankelmut lädt aus seiner Sicht die Führung im Kreml dazu ein, den Druck auf Deutschland weiter zu erhöhen. Und der Präsident des Verfassungsschutzes spricht von langfristigen strategischen Kampagnen, die mit Geduld, hohem Ressourceneinsatz und taktischen Zweckallianzen unterfüttert seien. Und meine Damen und Herren, um das mal deutlich zu sagen, wir wollen diese Bedrohungen nicht, sie werden uns jedoch aufgezwungen. Und mit Blick auf Russland hat der Kanzler zu Recht betont, dass wir für Gespräche bereitstehen. Aber wir müssen leider auch zur Kenntnis nehmen, dass der deutsche Außenminister von seinem russischen Pendant ausgelacht und verhöhnt wird und man dort den Dialog nicht will, obwohl die russische Wirtschaft schwere Schlagseite hat, obwohl das russische Militär jeden Monat Zehntausende von Soldaten verliert. Dieser Krieg muss stoppen. Wir wollen ihn nicht und wir werden unseren Beitrag leisten. Aber solange auch Akteure wie Russland in diese Schutzlücken stoßen, die auch das deutsche Recht noch bietet, werden wir unsere Hausaufgaben machen. Und die Sicherheitskoalition hat in den letzten Wochen und Monaten viele Projekte auf den Weg gebracht, die diese Herausforderung offensiv annehmen. Das Bundespolizeigesetz, die Stärkung finanzieller Art der Sicherheitsbehörden, Drohnenabwehrzentrum, Verteidigungsausgaben, die Revitalisierung der NATO, auch das deutsche Signal in diese Richtung, Bevölkerungsschutz, kritisches Dachgesetz, Cybersicherheitsstärkungsgesetz in Arbeit, Nachrichtendienstreform und das alles mit starken Zentren, das GATS-Hybrid oder das Cyberabwehrzentrum sind hier nur gute Beispiele. Und wir machen weiter und wir zeigen auch weiter den Gegnern unserer freiheitlichen Demokratie die Stirn. Und Europa wartet auf uns, meine Damen und Herren. Und wir müssen nicht alles selber erfinden. Schauen wir auf unsere europäischen Nachbarn. Das Mindset in Finnland beispielsweise, das Miteinander von Behörden, Wirtschaft, NGOs und Zivilbevölkerung, das Konzept der integrierten Sicherheit, das gibt Vertrauen. Das sollten wir, das müssen wir auch in Deutschland schaffen. Die Schweden, die glasklar kommunizieren, sollte Schweden angegriffen werden, heißt es dort, werden wir niemals kapitulieren. Jede gegenteilige Behauptung ist falsch. Eine starke Kommunikation, die unseren Gegnern zeigt, es lohnt sich nicht, sich mit uns anzulegen. Auch das ist die Blaupause für Deutschland und Europa. Und ich fand es beeindruckend in der letzten Woche, meine Damen und Herren, Partner aus vielen verschiedenen, auch osteuropäischen Ländern zum Gespräch getroffen zu haben, die eines sagen: Wo ist Deutschland? Kommt nach vorne, übernehmt Führung. Nehmt Führung ein in Europa. Nur gemeinsam schaffen wir das. Wir brauchen ein starkes Deutschland, ein neues Selbstbewusstsein, auch hier nach vorne zu gehen. Und diesen Weg wollen und müssen wir entschlossen weiter nach vorne gehen. Und eines ist mir da ganz wichtig. Gesetze sind das eine. Sie leben aber von den Menschen, die sie umsetzen, und von einem Staat, der logischerweise auch entschlossen handelt. Und Resilienz braucht auch jeden Einzelnen. Wir haben heute Morgen die THW-Helferinnen und Helfer hier zu Besuch gehabt. Der Zivilschutz ist das eine, aber auch in den Sicherheitsbehörden. Wer mit diesen Menschen spricht, der sieht, das sind Mitarbeiterinnen und Mitarbeiter, die jeden Tag dafür arbeiten, dass dieses Land sicherer und besser wird. Und gemeinsam nur können wir die Sicherheit in Deutschland gewährleisten. Das muss unser Ansporn sein, auch für diese Menschen das Leben ein Stück weit besser und einfacher zu machen. Und Sicherheit heißt vor allem auch Geschlossenheit. Und da müssen sich die Demokraten unterhaken. Das ist wichtig. Und ich möchte eines mal betonen mit Blick auf Sachsen-Anhalt, aber auch Berlin. Menschenfeindlichkeit in diesem Land darf niemals mehr Konjunktur haben. Wir brauchen jeden, der sich in diesem Land für Frieden und Freiheit und Wohlstand einsetzt. Und nur gemeinsam schaffen wir das. Und deswegen sind Koalitionen mit Extremisten, ob von links oder rechts, in dieser Zeit ein fatales Signal, meine Damen und Herren, für die Demokratie in Deutschland. Die vergangenen Monate haben gezeigt, wie vorausschauende Sicherheitspolitik wirken kann. Entschlossenheit, Investitionen, klare Regeln, Umsetzung, ein langer Atem. All das braucht es, oder den Dreiklang. Klare Kommunikation, nationales Selbstbewusstsein und robuste Maßnahmen gegen die Feinde unserer Demokratie. Das ist es, was Deutschland stark macht. Vielen Dank.
0: Marc-Henrich Mann war das. Er ist der Vorsitzende des Parlamentarischen Kontrollgremiums, wo ja auch die Geheimdienste dann immer wieder Thema sind. Er hat für die Unionsfraktion gesprochen und den Rahmen gesetzt für diese Aktuelle Stunde, wo es um die hybride Bedrohung Deutschlands geht. AfD ist jetzt dran mit Stefan Keuter.
2: Frau Präsidentin, meine sehr geehrten Damen und Herren, ein großer Applaus für die Koalition. Sie haben hier eine Aktuelle Stunde eingebracht, also ein ganz brandaktuelles Thema, wo es um Deutschlands Abwehr und Resilienz gehen soll, die Stärkung hiervon. Da frage ich mich, wer hat denn in den letzten Jahrzehnten regiert? Wer war in verschiedenen Konstellationen für die Sicherheit dieses Landes verantwortlich? Das waren Sie doch von der SPD, von der Union. Wer jetzt nach Resilienz ruft, wenn der Rauch bereits aufsteigt, betreibt keine verantwortliche Sicherheitspolitik, sondern erklärt das bisherige eigene Handeln für gescheitert. Die Bedrohung ist real. Ich weiß, wovon ich rede. Ich habe in den letzten zwei Legislaturperioden zwei Untersuchungsausschüsse gemacht, Terroranschlag Breitscheidplatz und Afghanistan. Und ich sage es Ihnen ganz klar, viele der Informationen, die ich dort und Unterlagen, die ich gesehen habe, lassen mich teilweise nachts nicht mehr gut schlafen, weil ich um die Sicherheit unseres Landes fürchte durch eine gescheiterte Politik der Bundesregierung und Versäumnisse unserer Sicherheitsbehörden. Spionage und Sabotage drohen uns von Kiew bis Peking. Spionageabwehr muss in alle Richtungen blicken und darf nicht von parteipolitischer Opportunität geleitet werden. Dazu kommt die grassierende Wirtschaftsspionage, die unsere Unternehmen und Spitzenforschung jedes Jahr Milliarden Euro kostet. Erst vor wenigen Tagen kamen die Praktiker auf der Nachrichtendienstkonferenz hier in Berlin zusammen. Die Conclusio: politisch vernachlässigte Spionageabwehr, ein Ministerium als Karikatur der Bürokratie und politische Untätigkeit trotz Warnungen, die konkret seit 2023 auf dem Tisch liegen. Die Praktiker sind sich einig: diese Bundesregierung setzt völlig falsche Prioritäten. Sie verbeißt sich in einen machtpolitisch motivierten Kampf gegen rechts und verliert die realen Gefahren aus dem Blick. Den islamistischen Terror, der auf offener Straße zuschlägt, den linksextremen Terror gegen unsere Energie- und Verkehrsinfrastruktur und feindliche Spione, die in Ministerien, Konzernen und auf Sitzungen ein- und ausgehen, Konferenzen. Wer aber die Sicherheit unseres Landes der linken Ideologie opfert, macht Deutschland nicht resilient, sondern zur linken Beute. Und was legte diese Regierung vorletzte Sitzungswoche vor? Ein 600 Seiten starkes Gesetzesmonster, das Auslandsaufklärung und Inlands, Überwachung unzulässig vermengt. In der Sachverständigenanhörung, der Kollege Henrichmann hat es gerade eben erwähnt, haben Juristiker und Praktiker diesen Entwurf als verfassungsrechtlich hochriskant zerpflückt. Handwerklicher Murks im eigenen Parteiinteresse, das ist Regierungsfusch und er gefährdet unsere Sicherheit. Wir fordern deshalb eine radikale Kurskorrektur. Erstens ein eigenständiges Bundesnachrichtendienstgesetz, das die Auslandsaufklärung strikt von der Inlandsüberwachung trennt, die politisch gegen die Opposition instrumentalisiert wird, wie in einer Diktatur. Dafür sind wir nicht zu haben. Zweitens echte operative Fähigkeiten für den Bundesnachrichtendienst. Ein Auslandsnachrichtendienst darf kein zahnloser Papiertiger sein, der nur fremde Berichte abheftet. Wir brauchen eigene Fähigkeiten, wir brauchen eine aktive Cyberabwehr, Counterhacking und das gezielte Ausschalten fremder Strukturen, die unsere Sicherheit gefährden. Dazu echte operative Handlungsfreiheit, praxistaugliche Genehmigungsverfahren, Allkompetenzen und eine nahtlose Verzahnung mit dem militärischen Nachrichtenwesen der Bundeswehr. Das gilt auf der Erde, im Cyberraum und im Weltraum zum Schutz unserer Satelliten. Deutschland braucht eigene Augen, eigene Ohren und eigene Schlagkraft statt ewiger Bittstellerei bei ausländischen Diensten. Und wer Vertrauen will, muss auch die Kontrolle schaffen. Das PKGR und die G10-Kommission müssen zusammengelegt werden, ohne neue Planstellen zu schaffen, ohne Mehrkosten zulasten des Steuerzahlers. Und es muss auch die demokratische Legitimation haben, unter Beteiligung der AfD, der größten Partei, der größten Opposition in diesem Lande, die in allen Umfragen stärkste Partei ist. Wir stehen als einzige Partei glaubhaft für die Grundrechte unserer Bürger, auch gegen eine übergriffige Regierung. Keine Hausdurchsuchung nach regierungskritischen Postings in sozialen Medien, keine Repressalien für regierungskritische Demonstrationen. Freiheit ist für uns das höchste Gut. Wer deshalb die stärkste Opposition von der Kontrolle ausschließt, der schadet dieser Demokratie. Vielen Dank für Ihre Aufmerksamkeit.
0: Stefan Keuter war das für die AfD und er beklagt, dass er nicht im parlamentarischen Kontrollgremium sitzt. Kleine Anmerkung, er hat ja viele Bedrohungen genannt, eine aber nicht, nämlich die aus Russland, die hat er mit keinem Wort erwähnt. Und das wird mit Sicherheit vielleicht auch Daniel Baldi jetzt aufgreifen für die SPD-Fraktion. Er sitzt im parlamentarischen Kontrollgremium.
3: Wissen in 5 Minuten zu packen, selbst das ist eine Leistung. Dafür kann man tatsächlich gratulieren. Und ich weiß ehrlich gesagt gar nicht, wo ich anfangen soll. Deshalb, ich versuche mal einfach vorne anzufangen. Sie haben gesagt, wer jetzt Resilienz ruft, Zitat, wenn der Rauch aufsteigt, der ist zu spät. Ich stelle mal die Frage, wer ist denn der Brandstifter, wegen dem dieser Rauch überhaupt aufsteigt? Diese Frage haben Sie vollkommen ausgeblendet. Und ich kann Ihnen sagen, wer die Brandstifter sind. Sie kennen die ja teilweise sogar persönlich. Die sitzen in Moskau, die sitzen in Peking, die sitzen zu einem großen Teil sogar in Ihrer Fraktion. Von daher, Sie dürfen doch überhaupt gar nicht darüber sprechen, über das Thema Brandstifter. Holen Sie den Feuerwehrschlauch, machen Sie das bei sich in der Fraktion und dann wird sich der Rauch auch legen. Glauben Sie mir. Sie haben über das, und das ist ein absolut wichtiges Thema, über das Thema Spionage in der Wirtschaft gesprochen. Ja, von wem geht die denn aus? Von wem geht diese Spionage denn aus? Geht sie von Spanien aus? Nein. Geht sie von Frankreich aus? Nein. Sie geht doch von China aus, da wo Sie die besten Kontakte haben. Sie geht doch von Russland aus, wo Sie super geil finden, dass Sie da jeden Tag gefühlt am liebsten hinreisen würden. Von daher, wie können Sie denn so eine Rede halten und all diese Probleme skizzieren und gleichzeitig sitzt das größte Problem genau vor Ihnen, wenn Sie morgens in den Spiegel gucken? Der dritte Punkt, Sie haben über die Nachrichtendienstreform gesprochen und Sie haben gefordert, es soll ein eigenständiges BND-Gesetz geben. Ehrlich gesagt, ich habe die Drucksache jetzt in den letzten Tagen und Wochen sehr häufig durchgeguckt. Ich habe sehr oft das Thema gefunden, dass der BND ein eigenständiges Gesetz bekommt. Es ist nämlich ein Artikelgesetz. Das bedeutet, der BND hat ein eigenständiges Gesetz. Es ist kein Gesetz, wir machen alle Nachrichtendienste, schmeißen wir in einen Topf. Nein, die Nachrichtendienste kriegen natürlich ein eigenständiges Gesetz. Alles andere wäre doch fatal. Ihre Forderung, die G10-Kommission und PKGR zusammenzuschmeißen, haben Sie sich denn einmal ein Urteil des Bundesverfassungsgerichts angeguckt? Wirklich diese Rede, man kann es nur sagen, wir haben überhaupt keine Ahnung.
4: Eine Zwischenfrage.
3: Ja, lass ich zu.
4: Herr Frohnmeier.
0: Markus Frohnmeier aus der AfD-Fraktion darf eine Zwischenfrage stellen.
4: Ja, vielen Dank, dass Sie die Frage zulassen. Sie haben hier gerade von Problemen gesprochen. Und Sie haben die AfD-Fraktion für Probleme verantwortlich gemacht. Wissen Sie, vielleicht haben Sie es vergessen, aber ist Ihnen bekannt, dass Sie die letzten Jahre und Jahrzehnte in wechselnden Konstellationen Verantwortung für Dienste in Deutschland, die Bundeswehr, für alle möglichen Bereiche hatten? Und man muss heute feststellen, Sie haben einfach versagt. Und wissen Sie, was Sie hinbekommen haben, wenn man der Berichterstattung dazu Glauben schenken darf? Offenbar hat jahrelang ein Top-Spion quasi den Bundesnachrichtendienst geleitet, wenn diese Zuschreibungen stimmen sollten. Das ist kein Versagen der AfD, lieber Kollege. Das ist das Versagen Ihrer Partei, Ihrer Koalitionäre. Und darum würde ich an dieser Stelle vielleicht kleine Brötchen backen.
0: Sagt Markus Frohnmeier, Daniel Baldi kann antworten.
3: Brötchen überlasse ich Ihnen, weil Sie feuern ja auch den Ofen an durch die Brandstifterei. Aber das ist ein anderes Thema. An der Stelle, ich glaube, es gibt einen großen Unterschied zwischen Probleme benennen und abschaffen und dem, was Sie tun, nämlich einfach nur Probleme in den Raum werfen, aber überhaupt keine Lösung anbieten und vor allen Dingen selber auch noch zum Problem beizutragen. Sie fordern ja zum Beispiel, und um eines dieser Themen mal aufzugreifen, Sie waren es doch, der beim St. Petersburger Wirtschaftsforum dabei war. Sie sind doch einer von denen, die dauernd dorthin reisen, die seit 4,5 Jahren rufen, Mensch, wir müssen mal für Frieden sorgen. Ich habe von Ihnen noch keine ernsthafte Friedensinitiative erlebt. Von wem ich sie erlebt hat. Das war von Herrn Minister Johann Wadephul, gerade vor 2 Wochen, der sich mit dem russischen Außenminister hingesetzt hat, um über genau diese Frage zu diskutieren, über etwas, das immer wieder gefordert wird und das auch zu Recht gefordert gilt. Ja, wir wollen Frieden in der Ukraine. Ja, wir wollen, dass Gespräche stattfinden. Aber für Gespräche braucht man immer 2 Leute. Man darf nicht gegen die Wand reden. Und deshalb bin ich Herrn Minister Wadephul dankbar, dass er das gemacht hat, dass er diese Zeit auf sich genommen hat, um eben auch zu zeigen, nein, wir wollen weiterhin reden, weil wir auch diesen Krieg ablehnen. Aber wir lehnen ihn doch nicht ab um jeden Preis, weil der Preis doch ist, dass Russland immer weitermacht, so wie Sie sich das wünschen, dass die Ukraine kapituliert und Russland irgendwann in Lviv steht. Das ist doch das, was Sie wollen. Und das wollen wir nicht. Und deshalb, das ist schon angesprochen worden, ja, deshalb stärken wir auch unsere Dienste. Und deshalb ist es auch wichtig, dass wir es tun. Und wir machen es an vielen Stellen und gleichzeitig will ich aber auch sagen, es ist nichts, was es nicht an anderen Stellen auch gibt. Wir sind auf Augenhöhe, wenn wir das so beschließen, mit unseren europäischen Partnern. Wir stärken das BAV, den Bundesamt für den Verfassungsschutz, wir stärken es als Abwehrdienst und was ganz, ganz wichtig ist, und das unterscheidet auch unsere Dienste von den Diensten in Unrechtsstaaten, so wie Sie sich das wünschen. Diese Dienste sind eingebettet in eine Kontrolle, in eine richterliche Kontrolle und sie sind eingebettet in eine parlamentarische Kontrolle. Das unterscheidet unsere Dienste von anderen Diensten in Unrechtsstaaten und dafür werden wir auch weiter kämpfen. Diese Dienste, unsere Dienste, sie werden Gefahren in Zukunft abwehren, bevor sie überhaupt entstehen. Um ein Beispiel konkret zu nennen, es ist mir doch auch lieber, ehrlich gesagt, dass wir eine Drohne dann sabotieren, bevor sie überhaupt startet, dass sie erst gar nicht starten kann, als wenn sie, auch wenn Sie sich das wünschen würden, als dass sie in einem Wohnhaus in Kiew einschlägt. Und deshalb, ehrlich gesagt, weil die Frage in den letzten Wochen an vielen Stellen gestellt wird, nein, unsere Dienste bekommen damit keine Lizenz zum Töten und das ist auch gut. Aber es ist viel, viel wichtiger und das bekommen unsere Dienste. Sie bekommen damit eine Lizenz zum Leben retten und das ist mir auch viel, viel wichtiger, liebe Kolleginnen und Kollegen. Ich will, weil die Debatte ja auch den Namen von Abwehr und Resilienz trägt, dann aber an der Stelle auch noch darauf eingehen. Und es gibt den wunderschönen Satz, zumindest aus dem American Football, aber ich glaube, man kann ihn auf alle Sportarten übertragen, Offense wins games, aber Defense wins championship. Und deshalb, ja, wir müssen Abwehr und Resilienz stärken, auch in Deutschland. Und der Herr Kollege Henrichmann hat es doch eben angesprochen. Wir tun es doch schon heute. Wir tun es in den letzten 1,5 Jahren und auch schon davor. Mit dem Kritis-Dach-Gesetz, mit NIS-2, womit wir die physische, aber auch die digitale Sicherheit in der kritischen Infrastruktur schützen. Bei den wichtigen Zulieferungsketten, aber zum Beispiel auch in der Energieinfrastruktur. Und ja, auch die Resilienz in der Breite. Der Pakt für den Bevölkerungsschutz. 10 Milliarden Euro für den Bevölkerungsschutz in diesem Land. Das ist keine kleine Hausnummer, sondern das ist der ganz, ganz große Wurf. Und deshalb ist es auch gut, dass diese Sicherheitskoalition genau an dieser Stelle einen Schwerpunkt gesetzt hat und ihn auch weiterlegt. Ich bin froh, dass wir an dieser Stelle in diesem Land auf so viele wichtige Menschen jeden Tag zählen können. Bei der Polizei, bei den Sicherheitsbehörden, beim THW, bei den Rettungsdiensten, bei den Feuerwehren und an vielen, vielen anderen Stellen auch. Und deshalb Abwehr und Resilienz, vor allen Dingen Resilienz, kommt auf die an. Und deshalb finde ich es ganz, ganz wichtig, an dieser Stelle auch herzlichen Dank zu sagen. Vielen Dank für die Aufmerksamkeit.
0: Daniel Baldi war das für die SPD. Und übrigens Bundesinnenminister Alexander Dobrindt lauscht dieser Debatte von der Regierungsbank aus. Und jetzt ist aufgerufen Konstantin von Notz von Bündnis 90 Die Grünen. Er ist der stellvertretende Vorsitzende des Parlamentarischen Kontrollgremiums. Konstantin von Notz.
5: Frau Präsidentin, liebe Kolleginnen und Kollegen, Sabotage, Spionage, ein wichtiges Thema. Ich möchte heute zum Fall Hanning reden, die Gelegenheit nutzen, denn der Fall Hanning ist, Stand heute, ein harter Schlag für unsere Sicherheitsbehörden und eine schwere Belastung für die wichtige Arbeit unseres Auslandsnachrichtendienstes. Aber um es einmal unmissverständlich zu sagen, selbstverständlich gilt auch für August Hanning die Unschuldsvermutung. Genauso selbstverständlich aber ist, dass der Generalbundesanwalt niemanden aus Jux und Dollerei durchsucht, verhaftet und ihm Landesverrat vorwirft. Und die Vorwürfe sind, wenn man hinguckt, massiv und sie sind substantiiert. Es ist eine Frage der nationalen Sicherheit. Und deswegen ist es völlig richtig und wichtig, das hier heute auch in einer Aktuellen Stunde zu diskutieren. Und deswegen danke ich den Kolleginnen und Kollegen der Koalition für das Aufsetzen. Und Herr Frohmeier, es ist doch erstaunlich still, jetzt gehen Sie gerade, um die AfD in diesem Skandal. Das Einzige, Herr Frohmeier, was man von Ihnen hören und lesen konnte nach den Maßnahmen des Generalbundesanwalts, waren die abwegigen und verschwörungstheoretischen Tweets eines gewissen Hans-Georg Maaßen, der groben Unfug verbreitet hat. Und diesen Unfug hat dann ihre Fraktionsvorsitzende, die China-Expertin Alice Weidel, über ihren X-Account verbreitet. Und das war dann auch schon alles, was zum größten Geheimdienstskandal des letzten Jahrzehnts zu hören war von der AfD. Und deswegen ist alles, was sie in diesem Bereich machen, unseriöse Dünnbrettbohrerei, meine Damen und Herren.
6: Herr Kollege, es gibt eine Zwischenfrage von Herrn Frohnmeier.
5: Sehr gern.
0: Markus Frohnmeier hat eine Zwischenfrage beantragt, weil er direkt angesprochen wurde. Bitte schön.
7: Angesprochen. Vielleicht zunächst einmal, Herrn Maaßen ist nicht Mitglied der AfD, unabhängig davon. Naja, Sie rechnen ja quasi, und das machen Sie ja ganz gerne, quasi anderen die Äußerungen Dritter zuzurechnen. Und Sie haben hier jetzt gerade die Äußerungen eines Dritten der AfD zugerechnet. Unabhängig davon kann ich vielleicht feststellen, wir haben uns in dieser Sache bisher tatsächlich zurückgehalten. Das haben Sie richtig bemerkt. Warum? Weil es sich um ein laufendes Verfahren handelt. Interessanterweise lassen Sie keine Chance aus, darauf hinzuweisen, wenn es um Nord Stream und die Ukraine geht. Gestern hat übrigens der Anwalt des Beklagten gesagt, dass sein Mandant im Auftrag eines fremden Staates, nämlich der Ukraine, gehandelt haben soll. Und in diesen Fällen hören wir von Ihnen niemals was. Überhaupt gar nichts. Aber hier bedienen Sie sich quasi dem Mittel der Vorverurteilung. Sie haben einen 80-Jährigen in Untersuchungshaft genommen, der offenbar schon ein Jahr lang hätte fliehen können, wenn denn Fluchtgefahr besteht. Und ich glaube, das ist schon etwas Einmaliges, was hier stattgefunden hat. Lassen Sie mich das präzisieren. Nicht Sie haben ihn in Untersuchungshaft genommen. Ja, der Hinweis war ja berechtigt und Sie sehen ja, ich
6: das
7: habe
6: heißt,
7: es gerade noch mal korrigiert.
6: Die Zwischenfrage.
7: Also das ist quasi der Punkt, den ich noch mal richtigstellen wollte. Ist Ihnen bekannt, dass Herr Maaßen nicht Mitglied unserer Partei ist? Und ist es bei Ihnen üblich, dass man die Äußerungen Dritter der AfD zurechnet, wie in allen Gutachten, die Sie so gegen
6: Herr
7: die AfD
6: Frohmeier,
7: erstellen lassen?
6: Das nennt sich Kurzintervention.
0: Und die Antwort von Konstantin von Notz.
5: Die geringste Fertigkeit, die man mitbringen muss in dem Laden hier, ist zuzuhören. Ich habe gesagt, dass die einzige Äußerung von Ihrer Fraktionsvorsitzenden, das Retweeten von den Tweets, von den abwegigen Tweets von Hans-Georg Maaßen war. Sonst war von Ihnen nichts zu hören. Und deswegen müssen Sie sich diese Äußerungen schon irgendwie zurechnen lassen. Und wenn Sie zugehört hätten, hätten Sie diese gewagte Figur auch verstanden. Und zur Unschuldsvermutung, Herr Frohnmeier, gerade bei Ihnen. Es gibt Sie vorverurteilen in diesem Land alle Leute wegen ihrer Religion, wegen ihrer Hautfarbe, wegen ihrer politischen Gesinnung. Es kann Ihnen gar nicht schnell genug gehen, da sind Sie hier schon mit einer Aktuellen Stunde. Aber wenn es irgendwie um Wladimir Putin geht, dann gilt für Sie die Unschuldsvermutung. Und das ist einfach maximal unglaubwürdig. Vielen Dank. Parallel dazu, Herr Frohnmeier, wenn Sie jetzt schon wieder gehen, ja, das ist sehr unparlamentarisch, stellten Ihre Kolleginnen und Kollegen in Sachsen-Anhalt Russland-devote Anträge, wie Erich Honecker sie sich nicht schöner hätte ausdenken können. Sie sind einfach zuverlässig auf der Seite der Demokratieverächter und Autokraten dieser Welt, von Russland über Aserbaidschan bis nach China. Von Ihnen ist für die Sicherheit unseres Landes nichts, aber auch gar nichts zu erwarten. Und mit Ihren Stasi-Seilschaften und Ihrer tiefen Liebe zu Wladimir Putin sind Sie eben de facto auch eine Nachfolgepartei der SED, meine Damen und Herren. Dieser Skandal hat zweifelsohne das Potenzial für eine Staatsaffäre. Und man konnte ihn kommen sehen. Das Parlamentarische Kontrollgremium hat ihn kommen sehen, und zwar fraktionsübergreifend, und hat deswegen eine öffentliche Bewertung abgegeben, in der es unter anderem heißt, ich zitiere, es besteht die Gefahr, dass dienstlich erworbene Fähigkeiten und Kenntnisse autoritären Regimen oder kriminellen Organisationen zur Verfügung gestellt werden. Zitat Ende. Das haben wir aufgeschrieben und öffentlich gemacht im Mai 2023 unter Dobrindt. Seitdem ist die Bundesregierung bösgläubig in dieser Sache, spätestens seitdem. Und trotzdem gibt es ein Ministerium, das es offenbar bis heute auch glaubt, durchhalten zu können, hier keine neuen Regelungen zu schaffen. Und so geht es schlicht nicht, Herr Dobrindt. Der Fall Hanning ist und war zweifellos exzeptionell und krass. Aber ich bin der Überzeugung, wir haben es nicht mit einem Einzelfall zu tun, sondern mit strukturellen Problemen. Und strukturelle Probleme, Herr Dobrindt, muss man mit strukturellen Veränderungen begegnen. Und deswegen müssen diese unseriösen Geschäftspraktiken im Ruhestand von hohen Beamten endlich unterbunden werden mit konkreten gesetzlichen Regelungen. Wenn wir noch so einen Verratsfall erleben, können wir einpacken, meine Damen und Herren. Wir sind mit dieser Geschichte noch nicht durch. Der GBA ermittelt, die unabhängige Justiz wird entscheiden, die Presse recherchiert und auch das PKGR hat eine eigene Untersuchung der ungeheuren Vorwürfe eingeleitet. Es kann gut sein, dass wir hier noch so einiges Bemerkenswertes, Ungeheuerliches und Skandalöses sehen werden. Und ich kann für mich und meine Fraktion nur sagen, wir werden sehr scharf hingucken. Dieser ganze Vorgang muss schonungslos und vollständig aufgeklärt werden. Und er muss Konsequenzen haben, denn wir brauchen rechtsstaatlich schlagkräftige und skandalfreie Sicherheitsbehörden, meine Damen und Herren, heute so dringend wie noch nie. Ganz herzlichen Dank.
0: Konstantin von Notz war das, Bündnis 90 Die Grünen. Er ist der stellvertretende Vorsitzende des Parlamentarischen Kontrollgremiums. Und er hat im Fall August Hanning an Alexander Dobrindt klare Forderungen erhoben, dass entsprechend gegengehalten werden muss, wenn es um geheimdienstliche Tätigkeiten ehemaliger hoher Beamter, mögliche Geheimdiensttätigkeiten gibt. Alexander Dobrindt hat dem allem gelauscht, Markus Frohnmeier nicht mehr von der AfD. Markus Frohnmeier hat den Saal verlassen. Der nächste Redner, Jan Krampe für Die Linke, er sitzt im Innenausschuss.
8: Die Bedrohungen für unsere Gesellschaft sind real und selbstverständlich nehmen wir Sie als Linke diese Bedrohungen ernst. Wenn Krankenhäuser durch Cyberangriffe lahmgelegt, Stromnetze sabotiert oder demokratische Institutionen unterwandert werden, geht es um den Schutz der Menschen in diesem Land. Solche Angriffe müssen mit den Mitteln des Rechtsstaats konsequent verfolgt werden, unabhängig davon, wer dahinter steckt. Aber wer ständig von der Widerstandsfähigkeit unseres Landes spricht, muss sich dann auch daran messen lassen, wie widerstandsfähig dieses Land ist. Und da klafft zwischen den Ankündigungen der Bundesregierung und der Realität eine erhebliche Lücke. Resilienz ist längst zum Lieblingsbegriff jeder sicherheitspolitischen Debatte geworden. Doch ein Begriff schützt noch kein Krankenhaus, kein Stromnetz und keine kommunale Verwaltung. Unternehmen, Kommunen und öffentliche Einrichtungen brauchen verbindliche Standards, klare Zuständigkeiten und vor allem die Mittel, um Sicherheitsanforderungen umzusetzen. Sie brauchen auch die Rechtsverordnungen, die das Kritis-Dach-Gesetz erst mit Leben füllen würden. Und Herr Minister, ich würde Sie fragen, wo bleiben diese Rechtsverordnungen? Und wer immer neue Pflichten auferlegt, ohne für ausreichend Personal und Finanzierung zu sorgen, verwechselt Sicherheitspolitik mit dem Abwälzen politischer Verantwortung. Und was nutzt die beste Cyberstrategie, wenn Verwaltungen mit veralteter Software arbeiten? Was nutzt engagierte oder ambitionierte Sicherheitsgesetze, wenn Krankenhäuser sich grundlegende IT-Sicherheit kaum leisten können? Sicherheit entsteht eben nicht nur durch Schlagworte, sondern durch funktionierende Infrastruktur und einen handlungsfähigen Staat, meine Damen und Herren. Selbstverständlich brauchen wir eine leistungsfähige Cyberabwehr und personell und finanziell gut ausgestattetes Bundesamt für Sicherheit in der Informationstechnik. Aber wir müssen die richtigen Prioritäten setzen. Und diese wären erstens Prävention statt permanenter Reparaturpolitik. Wir müssen technologische Abhängigkeiten reduzieren, offene Standards und Open-Source-Lösungen fördern und unsere digitale Souveränität stärken. Denn ein Staat, dessen digitale Handlungsfähigkeit vom guten Willen weniger Technologiekonzerne abhängig ist, ist nicht souverän, er ist verwundbar. Und zweitens Sicherheitslücken schließen statt Hintertüren offen halten. Bekannte Schwachstellen dürfen nicht bestehen bleiben, nur weil die Bundesregierung sie für eigene Cyberoperationen nutzen will. Hackbacks sind eben keine Lösung und Angreifer lassen sich nicht immer eindeutig identifizieren und Fehlzuordnungen können gefährliche Eskalationen auslösen. Und unsere Haltung ist hier klar. Starke Cyberabwehr, ja. Konsequente Strafverfolgung, selbstverständlich. Riskante digitale Gegenschläge als sicherheitspolitisches Allheilmittel, brandgefährlich. Denn viele erfolgreiche Angriffe beruhen auf bekannten Schwachstellen, veralteten Systemen und jahrelang vernachlässigter IT-Sicherheit. Wer bei der Prävention spart, darf sich über die Kosten des nächsten Angriffs auch nicht wundern. Und gleichzeitig erleben wir ein altbekanntes Muster. Kaum wird eine neue Bedrohung beschrieben, folgt die Forderung nach neuen Überwachungsmaßnahmen. Mehr Datensammlung, mehr biometrische Überwachung, mehr Eingriffe in Grundrechte. Aber mehr Überwachung schafft halt auch nicht mehr Sicherheit. Wer Sicherheitslücken bewusst offen lässt, macht unser Land dadurch eben auch nicht sicherer, dass er tiefer in die Privatsphäre der Menschen eingreift. Und wir brauchen leistungsfähige Sicherheitsbehörden, aber ebenso Datenschutz, parlamentarische Kontrolle und klare rechtsstaatliche Grenzen. Und Grundrechte sind kein Sicherheitsrisiko. Sie sind das Fundament unserer Demokratie. Und hybride Bedrohungen richten sich eben auch gegen das Vertrauen in demokratische Institutionen. Und dagegen helfen unabhängige Medien, politische Bildung und eben eine Politik, die sich Vertrauen auch verdient. Und davon ist diese Bundesregierung wirklich weit entfernt. Denn eine Gesellschaft wird nicht widerstandsfähiger, wenn ihre Infrastruktur verfällt, Kommunen finanziell ausgehungert werden und Menschen das Vertrauen in staatliches Handeln verlieren. Soziale Sicherheit und innere Sicherheit sind keine Gegensätze. Im Gegenteil, soziale Sicherheit ist eine wichtige Voraussetzung. Und meine Damen und Herren, Deutschland wird nicht dadurch resilienter, dass wir immer mehr Kameras installieren, Daten speichern oder neue Überwachungspakete schüren. Deutschland wird resilient, wenn Krankenhäuser funktionieren, Kommunen handlungsfähig sind und unsere kritische Infrastruktur zuverlässig geschützt wird. Und wir wollen einen Staat, der schützt, statt nur zu überwachen, der vorsorgt, statt nach jedem Angriff hektisch zu reagieren und der in funktionierende Infrastruktur investiert, statt eigene Versäumnisse mit neuen Sicherheitsgesetzen zu überdecken. Denn echte Resilienz entsteht nicht durch Ankündigung oder zusätzliche Überwachungsbefugnisse. Sie entsteht durch Investition, Verantwortung, funktionierende Institutionen und gesellschaftliches Vertrauen. Und eines muss immer gelten. Nicht die Menschen müssen sich einer immer autoritärer werdenden Sicherheitspolitik unterordnen. Sicherheitspolitik muss den Menschen dienen. Vielen Dank.
0: Jan Krampe war das. Für die Linke, er spricht sich für seine Partei gegen Hackbacks aus, gegen stärkere Überwachung und gegen hektische Datenschutzaufweichungen. Detlef Seif ist der nächste Redner für die Unionsfraktion. Er ist der Obmann der Union im Innenausschuss.
9: Frau Präsidentin, meine Damen und Herren, stellen Sie sich eine Drohne vor, die mit Sprengstoff bestückt ist und sich einem mit 250.000 Litern Kerosin vollgetankten Flugzeug nähert. Eine gewaltige Explosion mit einer möglichen Kettenreaktion, bei der andere Flugzeuge ebenfalls explodieren, schwere Schäden, viele Verletzte, eventuell auch getötete Menschen. Genau dieses Szenario hätte sich am 4. August 2026 auf dem Flughafen in Leipzig realisieren können. Der versuchte Angriff Russlands scheiterte durch pures Glück, weil der Zünder nicht funktionierte. Wir sind ganz knapp einer Katastrophe entgangen, meine Damen und Herren. Hybride Angriffe nehmen insgesamt zu. Dazu zählen die klassische Spionage, aber auch Sabotage wie durchgetrennte Seekabel.
6: Stopp, Herr Kollege. Hören Sie jetzt vielleicht auf, dazwischen zu rufen, wenn Moskau oder Russland bei Ihnen so ein Stichwort ist. Das ist ja schon bemerkenswert, aber es reicht jetzt. Es reicht jetzt, wirklich. Sie haben vorhin für sich das Gleiche eingefordert. Und das fordere ich jetzt hier auch ein, dass der Kollege seine Rede halten kann, ohne dass er von Ihnen übertönt wird. Und ich habe sehr wohl das Recht hier. Ja, der Kollege, soll ich Ihnen gleich einen Ordnungsruf erteilen, ja? Wenn Sie jetzt noch weiter mit mir rumdiskutieren.
9: Also ich werde Ihnen noch weitere...
0: Eine aufgeregte Andrea Lindholz mit einer starken Ermahnung Richtung AfD. Detlef Seif führt seine Rede fort.
9: Wir waren bei den Cyberattacken, Hackerangriffe auf Forschungseinrichtungen. Auch Migration wird heftigst instrumentalisiert und als Waffe eingesetzt. Und auch die Desinformation ist ein nicht zu unterschätzendes Phänomen. Prominente Beispiele in Deutschland sind der, hören Sie gut zu, russische Hackerangriff auf die deutsche Flugsicherung im Jahr 2024 und die russische Desinformationskampagne Sturm 15/16, die das Ergebnis der deutschen Bundestagswahl beeinflussen sollte. Der Botschafter, der russische, wurde ins Auswärtige Amt zitiert für diese Vorfälle. Prominente Beispiele haben Sie jetzt gehört, und alleine die Kosten durch Angriffe im Cyberraum, Sabotage, Industriespionage und Datendiebstahl werden in Deutschland auf über 280 Milliarden Euro jährlich geschätzt. Und bei den Taten im Cyberraum darf man die gefährliche Dynamik nicht unterschätzen. Durch den technischen Fortschritt und insbesondere den Einsatz von KI haben die Kriminellen mitunter ein leichtes Spiel. Dabei ist Russland mit seinen staatlichen und nichtstaatlichen Akteuren natürlich nicht der einzige Angreifer, aber der aktivste, dessen Ziel es ist, unsere Gesellschaft und unser politisches System zu destabilisieren, zum Beispiel durch das Schüren gesellschaftlicher Konflikte. Und ich muss es an dieser Stelle auch noch mal auf den Punkt bringen: Nützliche Idioten in Deutschland, aber auch andernorts, insbesondere aus den politischen extremen und linken Ecken, leugnen permanent jegliche russische Beteiligung. Das haben Sie gerade auch wieder eindrucksvoll unter Beweis gestellt. Und ich wundere mich, dass Ihr erster Redner Stefan Keuter noch nicht einmal Russland in einem Satz erwähnen konnte. Dadurch bestätigen Sie das ja, welches Spiel Sie spielen. Der Staat kann die kriminellen Akteure erfolgreich natürlich nicht mit den technischen Methoden und Befugnissen bekämpfen, die aus dem letzten Jahrhundert stammen. Und genau das ist der Grund, warum die Koalition aus Union und SPD bei der inneren Sicherheit derzeit das größte Modernisierungspaket der letzten Jahrzehnte umsetzt. Durch das gerade erst verabschiedete Bundespolizeigesetz hat die Bundespolizei neue maßgeschneiderte Befugnisse erhalten, auch bei der Bekämpfung von Drohnen. Das Luftsicherheitsgesetz ermöglicht es der Bundeswehr, gegen Drohnen vorzugehen in militärischen Sperrgebieten und die Polizei zu unterstützen. Das gemeinsame

0: jetzt kurzfristig geliefert werden. Das NIS-2-Umsetzungsgesetz, das Gesetz zur Stärkung der Cybersicherheit, heben die Cyberabwehr auf ein völlig neues Niveau. Die Nachrichtendienste werden nicht nur Nachrichten sammeln wie bisher, sondern zu echten Abwehrdiensten ertüchtigt. Und ich kann das nur ins Reich der Fabeln und als völligen Blödsinn bezeichnen, dass unsere Sicherheitsbehörden oder Nachrichtendienste eingesetzt werden, um Opposition zu bekämpfen. So ein Blödsinn, da können Sie doch selbst noch nicht mal dran glauben, meine Damen und Herren. In eng begrenzten Fällen werden die Nachrichtendienste aktiv Abwehrmaßnahmen umsetzen können. Alles in allem, wir sind auf einem guten Weg, um Deutschland widerstandsfähiger gegen hybride Angriffe zu machen. Aber es ist noch einiges zu leisten. Vielen Dank.
1: Herr Kleff-Seif war das für die Unionsfraktion mit deutlichen Angriffen auf die AfD, mit deutlichen Zwischenrufen aus der AfD und jetzt einer Kurzintervention des Abgeordneten Keuter. Ja, jetzt gibt es noch mal die Erinnerung, dass draußen eine Abstimmung läuft, aber gleich gibt es die Kurzintervention von Steffen Keuter aus der AfD-Fraktion. Und los geht's.
2: Genau, Herr Kollege Krah, bitte.
1: Nicht der Kollege Keuter, sondern der Abgeordnete Krah mit einer Kurzintervention. Da ging was durcheinander eben.
3: Kollege, Sie hatten gesagt, wir würden mit keinem Satz auf die von Ihnen erwähnten Anschläge eingehen. Nun ist der schwerste Sabotageanschlag auf die Bundesrepublik die Zerstörung von Nord Stream gewesen. Warum sind Sie nicht mit einem einzigen Satz auf diesen Anschlag eingegangen? Weiterhin kann man der Presse entnehmen, dass befreundete Dienste die Bundesrepublik vor dem bevorstehenden Angriff gewarnt haben. Aus Ihrer Fraktion, der Kollege Kiesewetter, hat anschließend aber behauptet, der Anschlag wäre von russischer Seite begangen worden, obwohl zum damaligen Zeitpunkt die Informationen bereits vorlagen, dass es wohl von ukrainischer Seite passiert wäre. Wieso werfen Sie, wenn das bei Ihnen passiert, uns vor, wir würden Missinformationen betreiben? Ist es nicht vielmehr so, dass hier der schwerste Angriff auf die Bundesrepublik von Ihnen geleugnet und abgestritten, teilweise dritten Parteien in die Schuhe geschoben wird, und dass Sie trotz einer Aktuellen Stunde zum Thema Sabotage und Spionage Sie das, was die Republik wirklich getroffen hat und wo die Täterschaft klar ist, hier verschweigen?
1: Maximilian Krah aus der AfD-Fraktion und der Abgeordnete Seif kann antworten aus der Unionsfraktion. Er tut es auch.
0: Herr Kollege Krah, zunächst mal, eine Redezeit hier beträgt 5 Minuten. Man kann nicht auf alle Angriffsszenarien eingehen. Dieser Angriff spielt natürlich eine erhebliche Rolle, war aber im Wesentlichen ein Angriff ganz überwiegend auf die russische Infrastruktur. Deshalb müssen wir das an der Stelle zunächst mal klarstellen. Wir kennen mittlerweile die Urheberschaft und da gibt es auch gar nicht lange drum herum zu reden. Aber Sie reden drum herum. Sie haben jetzt auch in keinem Wort wieder gesagt, dass Russland der aktivste Akteur ist, was hybride Kriegsführung gegen die Bundesrepublik Deutschland, gegen die Menschen, gegen die Gesellschaft, gegen unser freies System, gegen die Wahlen ist. Darum ging es mir. Ich stelle nicht in Frage, dass hier von links und rechts jeder Extremist ist Mist und hybride Kriegsführung, egal von welcher Richtung sie kommt, ist schädlich, falsch und schlecht. Aber Sie machen durch Ihre Art und Weise, wie Sie Anträge stellen, wie Sie hier sprechen, wie Sie Fragen stellen, deutlich, dass Sie im Lager Russlands stehen und nicht erkennen und nicht anerkennen, dass Russland zurzeit, wenn man so bezeichnen darf, der größte Feind ist, was hybride Angriffe und auch hybride Angriffsgefahr angeht. Vielen Dank.
1: Und wir kehren zurück in die Rednerliste. Da ist auch jetzt die AfD dran mit dem nächsten Redner. Rainer Groß kommt ans Pult.
2: Abstimmung schließen. Der nächste Redner in dieser Debatte ist Rainer Groß für die AfD-Fraktion.
1: Also Rainer Groß, der nächste Redner. Das war nochmal der Hinweis, dass draußen eine Abstimmung über Gremienmitglieder läuft, die gleich geschlossen wird. Aber ich sehe, die Westlobby hier im Reichstag ist schon relativ leer. Es scheinen fast alle abgestimmt zu haben. So, Rainer Groß ist jetzt dran für die AfD.
4: Am 3. Januar diesen Jahres saßen im Berliner Südwesten zehntausende Bürger im Dunkeln und in der Kälte. Strom weg, Fernwärme weg, 70 Pflegeeinrichtungen, Krankenhäuser im Notbetrieb. Was war die Ursache? Ein gezielter krimineller Brandanschlag auf Kabeltrassen am Kraftwerk Lichterfelde von einer linksextremistischen sogenannten Vulkangruppe. Und heute, 10 Monate später, was erfährt die Öffentlichkeit von der Bundesregierung? Keine Fahndung.

0: Misserfolge, keine belastbaren Ergebnisse. Stattdessen große Aufregung, wie auch heute hier wieder zu sehen, über den impotenten Brummkreisel von Leipzig als möglichen ausländischen, möglicherweise russischen Angriff. Ich habe es jetzt gesagt, ja, ohne die beweiserheblichen Tatsachen der Öffentlichkeit vorzulegen. Immerhin hat die Bundesanwaltschaft nun endlich das ukrainische Militär für den Nord Stream-Anschlag auf die Anklagebank gebracht. Dafür herzlichen Glückwunsch. Aber dazu hätte es der Bundesregierung nicht bedurft. Ausländische Spionage- und Sabotageangriffe müssen konsequent ermittelt und abgewehrt werden. Aber angesichts der erheblichen kriminellen Energie, wie den Raketenanschlägen in NRW, Sachsen und Brandenburg im September, beschleicht den Bürger das mulmige Gefühl, dass unsere Infrastruktur in heller Gefahr ist. Und ich habe heute den Redebeiträgen der Regierung nicht entnehmen können, dass ihre Maßnahmen dem wirklich entgegenwirken. Zumal, wenn der Bundesinnenminister die Tat zwar zutreffend als Klimaterrorismus, aber als Tat eines Einzeltäters abtut. Herr Minister, ich glaube, das greift bei weitem zu kurz. Im März 2024 legte ein linksextremer Sabotageakt das Tesla-Werk in Grünheide lahm. Im September 2025 brannten im Berliner Südosten zwei Freileitungsmasten. 50.000 Menschen waren ohne Strom. Bei der Bahn 2024 vier Anschläge, 2025 waren es bereits 20. Sabotageakte werden zur Normalität. Kein Wunder, dass die Bahn nicht mehr pünktlich kommt. Stromnetze und Schienenwege sind längst zum bevorzugten Angriffsziel militanter Gruppen aus dem NGO-Sumpf geworden. Wir haben es wohl mit systematischem Öko- und Klimaterrorismus zu tun, der durch die tagtägliche linksgrüne Horrorerzählung vom angeblich menschengemachten Klimawandel und den behaupteten Folgen vorsätzlich Ängste schürt und den Nährboden für die Täter bildet. NGO wie beispielsweise Bund Naturschutz in NRW und viele weitere agitieren offen für den Kampf gegen unsere Kraftwerksinfrastruktur. Überall klammheimliche Freude über Sabotage. Passt sie doch gut in den linksgrünen Dauerversuch, unsere soziale Marktwirtschaft in eine dystopisch-sozialistische Öko-Einheitsgesellschaft zu transformieren. Und liebe Union, Sie machen dabei mit. Daher der Appell an alle Vernünftigen hier im Hause. Augenmaß bei Umwelt- und Naturschutz, hören Sie auf, aus politischen Macht- und Subventionsprofitinteressen andauernd den Weltuntergang an die Wand zu malen. Ein Wechsel ist ja bereits auf dem Wege. Geben wir uns einen Ruck und setzen Green Deal und Agenda 2030 in der jetzigen Form ab. Und an die Sicherheitsbehörden, geben Sie die Beißhemmung gegen den linksgrünen Terrorfilz auf. Ermitteln Sie konsequent. Wer Stromtrassen abfackelt, Menschenleben in Krankenhäusern gefährdet und die wirtschaftlichen Lebensadern unserer Nation sabotiert, der ist kein Aktivist, sondern kriminell. Weiteres Angriffsfeld ist die Datensicherheit. Im August drang die Erpressergruppe Residia in die IT zweier Berliner Senatsverwaltungen ein. 1,4 Millionen Dateien landeten im Darknet, darunter Pläne zu sensibler Infrastruktur und Umspannwerk. Der Kritis-Experte Manuel Artuk brachte es auf den Punkt, die Verwaltung habe, ich zitiere, grob fahrlässig gehandelt und vorsätzlich die Geheimschutzvorgaben nicht eingehalten. Was ist zu tun? Wir müssen dringend unsere öffentlichen Datennetze sichern. Der Bund muss mehr Geld für die eigene physische und digitale Resilienz bereitstellen. Die IT darf nicht auf Bundes-, Landes- und kommunaler Ebene fragmentiert sein. Digitale Sicherheit gehört in die Bundeskompetenz. Lassen Sie mich zusammenfassen. Der Bürger hat einen Anspruch auf umfassende innere Sicherheit gegen hybride Bedrohungen. Deshalb fordern wir volle Härte gegen den Ökoterrorismus. Entsprechende Netzwerke müssen als terroristische Vereinigung gemäß § 129 StGB eingestuft und mit dem Verfolgungsdruck des Rechtsstaates zerschlagen werden. Ehrliches parlamentarisches Lagebild und Strategie, Ausmaß von Sabotage aufdecken, physischer Schutz für unsere systemrelevante Infrastruktur. Resilienz lebt vom Tun, das Richtige richtig tun. Mit der AfD wird genau das passieren. Vielen Dank.
1: Rainer Groß war das für die AfD-Fraktion. Sein Thema: linksextreme Anschläge. Er nennt es Ökoterrorismus und er fordert da auch mehr Fahndungsdruck. So, die Aktuelle Stunde, die biegt jetzt hier so langsam, aber sicher in die Zielgerade ein. Wir haben jetzt noch die Zeit, einem Redner zu folgen. Unsere Leitungszeit neigt sich so langsam, aber sicher dem Ende zu. Deswegen haben wir jetzt noch die Möglichkeit, Sebastian Fiedler von der SPD zu lauschen. Der ist Kriminalbeamter von Beruf und er sitzt auch im Innenausschuss. Sebastian Fiedler.
2: Die Koalition steht fest, innere und äußere Sicherheit lassen sich schon lange nicht mehr voneinander trennen. Und das drückt sich auch in meiner Bewertung der Sicherheitslage aus. Und lassen Sie mich das tatsächlich auch aus einer ganz persönlichen und beruflichen Perspektive schildern. Und das würde so beschrieben werden von Leuten, die sich ebenso lange mit der Sicherheit beschäftigen. Ich bin seit ungefähr 3 Jahrzehnten im Bereich der Polizei, der Berufsvertretung, der Kripo unterwegs gewesen. Und ich erinnere mich wirklich an viele, viele Debatten aus dem Bereich der inneren Sicherheit. Und Sie werden sich auch daran erinnern. Sie erinnern sich an Diskussionen über eine hohe Einbruchskriminalität, über Gewaltkriminalitätselemente, über organisierte Kriminalität, über terroristische Anschläge, politischen Extremismus, Kriminalität und die Auswirkungen, die die Digitalisierung hat. Aber ich will Ihnen aus einer tiefen Überzeugung sagen, noch nie war die Sicherheitslage in diesem Land so ernst, wie sie gerade ist. Und dazu gehört ein zweites, und das will ich Ihnen aus derselben Überzeugung heraus sagen, noch nie hat eine Regierungskoalition so viel unternommen, um die Sicherheit in diesem Land zu stärken. Wir erleben eine Bedrohung, bei der die Grenzen zwischen Krieg und Frieden verschwimmen. Kriminelle Akteure lassen sich nicht mehr so präzise zuordnen. Und Russland führt eben nicht nur einen brutalen Angriffskrieg gegen die Ukraine, sondern die russischen Nachrichtendienste betreiben, das haben wir jetzt schon häufiger gehört, Spionage. Sie organisieren Sabotage, sie nutzen Cyberattacken, versuchen unsere Gesellschaft, insgesamt die westlichen Gesellschaften, zu destabilisieren. Und da müssen wir auch, glaube ich, in dem, wie wir der Bevölkerung das erklären, in unserer Sprache noch klarer werden. Und das, was im digitalen Raum stattfindet, ist nicht weniger als ein Informationskrieg. So würde es die russische Seite auch bezeichnen. Und so müssen wir auch damit umgehen. Den Leuten ist, glaube ich, auch durch diese Akteure, die hier am Pult gestanden haben, glaube ich, nicht hinreichend klar, wie ernst die Situation hier ist, weil es eben welche gibt, und ich komme darauf gleich noch zu sprechen, die das bewusst verschleiern und die auf der anderen Seite der Macht stehen als wir hier im demokratischen Spektrum. Und dazu gehören viele Dinge, die ich nicht alle aufzählen kann. Ich will Ihnen nur sagen, was wir auf der anderen Seite tun, um die Sicherheitsarchitektur zu modernisieren. Und das tun wir ganz grundlegend. Dazu haben meine Vorredner schon einiges gesagt. Ich will das nicht alles wieder aufzählen. Das ist in anderen Reden schon passiert. Wir modernisieren wirklich die komplette Sicherheitsarchitektur. Dazu gehören alle Bundesoberbehörden. Und dazu gehört auch das Recht der Nachrichtendienste, das wir gerade so intensiv beraten. Dazu gehört auch, dass wir schlagkräftiger gegen die organisierte Kriminalität vorgehen. Und dazu gehört auch, dass wir unsere Bundeswehr modernisieren. Das heißt, die gesamte Sicherheitsarchitektur nicht nur in Deutschland, sondern auch innerhalb der Europäischen Union wird weiterentwickelt. Frontex, Europol, die Europäische Staatsanwaltschaft kriegen neue Mandate aus genau eben diesen Gründen. So, und meine Damen und Herren, in dieser Zeit passiert in Sachsen-Anhalt Folgendes. Da tun sich BSW und diese Truppen von der AfD zusammen und überlegen sich, dass gegen den größten Angreifer, Wladimir Putin, man doch mal zurückfahren solle. Man solle doch Sanktionen zurücknehmen, man soll so ein bisschen reden. Ja, Sie hören das hier, das Klatschen. Also, vielen Dank für die Bestätigung. Da sitzt der verlängerte Arm von Wladimir Putin, dem größten Gegner unserer demokratischen Ordnung in Europa und in diesem Land. Wenn es noch eines Beweises bedurft hätte, haben Sie den von Sachsen-Anhalt heute hier in den Deutschen Bundestag getragen. Und das ist genau unser Problem, und das müssen wir den Leuten erklären. Es ist hier deswegen so ernst, weil Wladimir Putin uns mit dieser Bedrohung überzieht. Und paradoxerweise, es gibt ja noch etwas weiteres, ich will das nur dazu erwähnen, Ihre ganzen Migrationsdebatten haben wir Ihnen auch zu verdanken, um das noch mal in Erinnerung zu rufen. Das darf man durchaus zusammen sagen. Was ist denn in Syrien passiert? Was ist denn in der Ukraine passiert? Warum haben wir denn so viele Geflüchtete? Das liegt doch genau an dem. Warum verschweigen Sie das denn so, die scheinheilige Truppe hier? Das ist nicht zu ertragen, wirklich nicht. Sie verkohlen die Bevölkerung hier und streuen ihnen Sand durch die Augen und beteiligen sich eben an diesem Informationskrieg. Und ich will es deswegen auch genauso sagen. Das machen wir nicht mit im demokratischen Spektrum. Und diese Regierungskoalition trägt Verantwortung dafür, um die Sicherheit in diesem Land herzustellen. Und dazu gehört auch, dass wir mit klarer Sprache erklären, wo die Bedrohungen liegen und was wir dagegen tun. Und dagegen tun wir viel. Da tut die Bundesregierung viel dafür. Und in herausragender Zusammenarbeit, herzlichen Dank auch an die Kolleginnen und Kollegen der Union, tun wir das in einem gemeinsamen Kraftakt in dieser Koalition. Daran lasse ich keinen Zweifel aufkommen, zu keiner Sekunde.
1: Das sagt Sebastian Fiedler von der SPD. Deutliche Worte in Richtung AfD, wo es Gelächter auf seine Vorwürfe hin gab. Und damit ist unsere Leitungszeit jetzt kurz vorm Ende und diese Aktuelle Stunde auch so gut wie kurz vorm Ende. Und es ging um die Spionageabwehr und die hybride Bedrohung Deutschlands. Die Fronten sind hier mehr als deutlich geworden, die sich hier durch das Parlament ziehen. Und insofern war das durchaus eine erhellende Aktuelle Stunde. Für heute würden wir uns hier aus dem Parlament verabschieden. Morgen um 9 geht es hier weiter mit zwei Tagesordnungspunkten, die sehr, sehr wichtig sind. Zum einen geht es um die Einführung einer Frühstartrente. Das wird debattiert und dann auch abgestimmt. Das ist hier die Schlusslesung. Morgen die Frühstartrente zu einer Stabilisierung der Rentenversicherung, insbesondere für Neugeborene, für Kinder. Und zweites großes Thema werden die Leistungskürzungen in der Pflegeversicherung sein. Auch da könnte es zu einer Abstimmung kommen. Und das ist bemerkenswert, weil ja gerade gestern erst die Bundesregierung eine Pflegekommission eingesetzt hat, die Maßnahmen erarbeiten soll bis Januar, die die Pflegeversicherung stabilisieren soll. Aber morgen wird hier über Leistungskürzungen in der Pflegeversicherung diskutiert und möglicherweise auch abgestimmt und das dann der Kommission auf den Tisch gelegt. Das ist durchaus ein bemerkenswerter Vorgang. Um 9 Uhr geht es hier los. Wir sind dann wieder live für Sie dabei, für diese beiden Tagesordnungspunkte, die durchaus auch weit in die Zukunft reichen. Für heute war es das hier aus dem Berliner Reichstagsgebäude, dem Sitz des Deutschen Bundestages. Mein Name ist Clemens Schulze. Ich danke Ihnen sehr für Ihr Interesse und ich würde mich freuen, wenn Sie morgen dann wieder live hier dabei sind, wenn dann die Debatten um die Frühstartrente und um die Pflegeversicherung hier mit Sicherheit sehr kontrovers ausgetragen werden. Ich wünsche Ihnen einen schönen Nachmittag und wenn Sie mögen, bis morgen. Tschüss und auf Wiedersehen aus Berlin.

0: ausreichend. Die geplanten Erhöhungen kämen zu langsam und später als im Koalitionsvertrag vereinbart. Das kritisiert auch der Bundesrat, dem der Gesetzentwurf im Vorhinein vorgelegt wurde.
1: Über die BAföG-Reform beraten nun die zuständigen Ausschüsse des Bundestages. Der Europäische Gerichtshof hat heute entschieden, dass Banken Betrugsopfern ihr verlorenes Geld erstmal erstatten müssen. Das gilt auch dann, wenn der Bankkunde fahrlässig mit seinen Daten umgegangen ist. Die Nachweispflicht, dass ein Betrugsopfer unvorsichtig war, liegt laut EuGH beim Kreditinstitut. Erst im Nachhinein könne die Bank das Geld zurückfordern. Konkret ging es um einen Fall aus Polen. Dort wurde eine Frau um 700 Euro betrogen, als sie ihre Zugangsdaten auf einer Webseite eingab, die der Internetseite ihrer Bank ähnelte. Ein israelisches Unternehmen soll über Internetwerbung Spionagesoftware verbreitet haben. Das belegt ein Forschungsbericht der Recherchegruppe Citizen Lab der Universität Toronto. Wie der Bayerische Rundfunk berichtet, zielte der Spionageangriff unter anderem auf Mitarbeiter internationaler Organisationen wie UNO und NATO sowie Medienunternehmen. Einzelheiten von Rebecca Ziesinski.
2: Die israelische Firma DiscoverTech soll manipulierte Werbeanzeigen an Millionen Endgeräte ausgespielt haben. Damit soll es mehreren Anbietern von Spionagesoftware ermöglicht worden sein, detaillierte Profile von Nutzern zu bilden und Geräte zu infizieren. Auf fast 200.000 unterschiedlichen Webseiten und Apps soll DiscoverTech manipulierte Werbeanzeigen geschaltet haben. Dazu zählen die Sprachlern-App Duolingo, die Dating-App Grindr und die App von Wetter Online.
1: Das israelische Unternehmen und betroffene App-Anbieter haben sich auf eine Anfrage dazu nicht geäußert. Die saarländische Polizei hat eine Bande von Dieseldieben auffliegen lassen. Die aus Bulgarien stammenden Täter sollen in 3 Bundesländern mehr als 25.000 Liter Dieselkraftstoff an Tankstellen gestohlen haben. Dazu fuhren sie mit Kleintransportern an Tankstellen in Saarwellingen, in Hessen und in Baden-Württemberg. Dort manipulierten sie die Einfüllanlagen und pumpten den Kraftstoff mit speziellen Pumpen in ihre Fahrzeuge. Anfang Oktober nahm die Polizei 3 Männer auf frischer Tat in Baden-Württemberg fest. Später wurde auch eine mutmaßlich an der Planung beteiligte 34-Jährige aus dem Regionalverband Saarbrücken gefasst. Ein Mann soll gestern rund 500 Grillen im Trierer Dom freigelassen haben. Nach Angaben der Polizei hatte eine Zeugin beobachtet, wie der 72-Jährige die Insekten aus einem Karton im Bereich der Heilig-Rock-Kapelle freigab und anschließend den Dom verließ. Die Zeugin alarmierte die Polizei, die den Mann kurz darauf kontrollierte. Warum er die Tiere freiließ, ist unklar. Das Bistum hat die betroffenen Bereiche des Doms gesperrt und einen Kammerjäger beauftragt. Bei der Bahnrad-WM in Shanghai hat der deutsche Frauenvierer Bronze gewonnen. Das Team um die Saarbrückerin Lisa Klein setzte sich im kleinen Finale gegen die Niederlande durch. Gold ging an Großbritannien, Silber an Italien. Das waren die Nachrichten mit Ute Mühlbauer. 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
3: Zwischen Brittenbuß und Bliesmengenwolken heute überall das gleiche Wetter für Saarland. Weitgehend blauer Himmel, hier und da ein paar Wölkchen. Es ist nahezu windstill, kann man fast sagen, bei bis 19 Grad. In kühleren Lagen auch mal nur 13. Aber stabil, das Hochdruckwetter im Moment. Heißt, morgen früh 5 bis 10 Grad, wenn es wieder weitergeht, mit dem Freitag. Und hier und da ein bisschen Nebel, dann wieder Sonne, morgen bis 20 Grad. Und fürs Wochenende wird ein klein bisschen feuchter, Temperaturen im Maximum so um die 15 Grad.
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3: Mit einem Signal, das das James-Webb-Teleskop aus den Tiefen des Weltraums aufgefangen hat. Das ist nichts Ungewöhnliches, weil dafür ist das ja da, dieses Weltraumteleskop. Das horcht ja sozusagen in unsere Vergangenheit hinein. Aber jetzt haben sie, die Forscher, ein Signal aufgefasst aus einer Zone, die im All eigentlich als leer gilt. Also da ist wirklich nichts. Gar nichts, da hört man auch nichts. Jetzt hat dieses Teleskop da über 270 Stunden lang reingehorcht und hat dann doch ein Signal aufgefangen und man kann sich gar nicht erklären, was das sein soll. Es ist in einem Nahinfrarotbereich und doch konstant, aber man kann es sich einfach nicht erklären, wo das aus dem Nichts kommt oder was im Nichts passiert sein soll. Ich vermute, das ist einfach der Drache Fuchur. Der war doch auch da unterwegs. Bei Michael Ende. Rund ums Nichts, oder? Apollonia, The Dip hier bei SR Kultur mit Jochen Marmitt.

Zweiraumwohnung mit 36 Grad und dem Rhythms del Mundo Ensemble. Mit einer doch sehr sonnigen Version an dieser Stelle hier bei SR Kultur. Wie haben Sie das gehört? Natürlich mit Ihren Ohren. Denn da ist es ja reingekommen, dieser Schall als Musik in der speziellen Form. Und auch wenn Sie mir jetzt zuhören, geht das natürlich über diesen Weg. Und wenn man jetzt aber mal darauf schaut, wie sich dieses Hörerlebnis von den Produktionen her verändert hat, ich sag mal von Mono über Stereo, von Schallplatte über CD, über digitales MP3 bis nun mittlerweile zum sogenannten immersiven Hören, also ein immersiver Sound, der ja ein Erlebnis über das Hören hinaus verspricht. Die Sphere in Las Vegas ist ein Beispiel, diese riesige Kuppel. Das ist das größte Audiosystem der Welt. Das sind 1900 Lautsprechersysteme mit 167.000 einzelnen Lautsprechern. Technologie kommt übrigens aus Deutschland. Und das ist schon was ganz Besonderes. Jetzt gibt es jemanden, der hat damals schon die MP3 als Musikwiedergabe revolutioniert. Wir erinnern uns dunkel an dieses Format. Ja, nutzen wir alle mittlerweile. Karl-Heinz Brandenburg heißt der Mann. Und der arbeitet jetzt schon an der nächsten Art virtueller Realität für die Ohren. Und mit dem sprechen wir gleich hier live bei SR Kultur.

0: Hast du gezaudert, das zu tun?
1: Nein, kein bisschen.
0: Aber ist ja ein großer Schritt.
1: Ja, wenn man jung ist, sind große Schritte einfach.
2: Von Dresden nach Freiburg für meine Frau.
0: War das eine schwere Entscheidung?
2: Na, ganz einfach. Für die Liebe macht man doch alles, oder?
0: Ihre Frau hätte ja auch nach Dresden kommen können.
2: Ja, aber Freiburg ist schon ein bisschen schöner.
0: Haben Sie verhandelt oder gar nicht?
2: Nö, ging ganz schnell. Wenn man einmal in Dresden wohnt, hat alles gesehen, hat man alles gesehen. Aber in Freiburg gibt es ja jeden Tag was Neues zu sehen.
3: Nach Freiburg bin ich tatsächlich der Liebe wegen gezogen.
0: Wie lange hat das gehalten hier?
3: Das ging dann nicht lange für diese bekloppte Liebesgeschichte.
0: Der Grund, warum Sie hier sind, den gibt es schon lange nicht mehr in Ihrem Leben.
3: Genau.
0: Haben Sie es mal bereut zwischendurch?
3: Ja, durchaus. Als Rheinländerin hatte ich da teilweise schon ein Gefühl des Befremdens immer mal wieder.
2: Noch nicht, aber vielleicht irgendwann mal. Könnte schon sein. Ich meine, ich komme aus der Nähe von Pforzheim und meine Freundin wohnt hier in Freiburg und vielleicht wird das irgendwann so sein, dass ich hierher ziehe.
0: Was lässt Sie denn zögern?
2: Wenn man halt ein Kind hat, was halt relativ klein ist. Eine sehr schwierige Frage, weil am Ende das ja auch eine Chance ist und es ist manchmal ganz schwer abzuwägen. Aber jetzt schauen wir mal, was passiert.
4: Ich bin schon viel gereist der Liebe wegen, aber noch nicht weggezogen.
0: Gereist der Liebe wegen? Warum das denn?
4: Weil ich schon oft Fernbeziehungen hatte in andere Länder.
0: Woran lag es, dass Sie dann den Schritt nie gegangen sind?
4: Ich bin schwanger geworden und ich wollte dann doch in dem Moment gerne die Geburt so dort haben, wo es mir vertraut ist. Ja.
0: Ist der Vater dann umgezogen?
4: Der ist dann umgezogen, ja.
5: Von Bremen nach Freiburg gegen jemanden.
0: Was heißt das denn?
5: Ich wusste, das ist die einzige Möglichkeit, die es gibt, von der Frau loszukommen, ist wegzuziehen.
0: War es am Ende eine gute Entscheidung?
5: Sehr gute Entscheidung, ja.
0: Warum?
5: Nicht hier in Freiburg gelandet, hätte ich das nicht getan.
0: Sind Sie da ein bisschen dankbar dafür?
5: Ja.
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7: Und das ist heute freundlich mit milden Temperaturen bis 21 Grad.
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7: Um 15.17 Uhr. Nach dem Rücktritt von SPD-Co-Chefin Baas steht die Partei vor größeren Veränderungen an der Spitze. Ort und Termin für einen vorgezogenen Parteitag stehen jetzt fest. Die Sozialdemokraten werden sich dazu am 16. und 17. Januar 2027 in Bremen treffen. Die Staatsanwaltschaft Hannover hat das Büro des SPD-Bundestagsabgeordneten Achmetovic und drei Wohnungen durchsuchen lassen. Dabei geht es um die Ausschreibung des ehemaligen Klinikgeländes im niedersächsischen Lehrte. Achmetovic wird dabei Beihilfe zu wettbewerbsbeschränkenden Absprachen vorgeworfen. Bei Verbraucherinnen und Verbrauchern kommen nur etwa 2/3 des sogenannten Tankrabatts an. Das hat eine Auswertung des Deutschen Instituts für Wirtschaftsforschung 2 Wochen nach der Einführung ergeben.
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7: Verteidigungsminister Pistorius will Deutschland kriegstüchtig machen. Dafür wird die Bundeswehr derzeit besser ausgestattet mit viel Geld und neuen Strukturen. Seit 2025 existiert zum Beispiel eine eigene Bundeswehrdivision namens Heimatschutz, angedockt ans Heer. Für den Fall, dass der Bundestag den sogenannten Spannungsfall oder gar den Verteidigungsfall beschließt, soll sie im Inland tätig sein. Ende September hat die Heimatschutzdivision zum ersten Mal außerhalb von Truppenübungsplätzen geübt, rund um ein Dorf in Sachsen-Anhalt. Katrin Aue hat sie begleitet.
8: Sie steigen jetzt aus dem Fahrzeug. Aufsteigen, auf.
9: Nein, dies ist keine eskalierende Fahrzeugkontrolle der Polizei. Es ist nur eine Übung. Und trotzdem haben die Soldaten des Heimatschutzregiments 4 erkennbar Stress. 2 verdächtige Zivilisten weigern sich standhaft zu kooperieren. Einer der beiden zieht eine Waffe.
8: Waffe, Waffe! Schuss! Besser! Erste Hilfemaßnahmen einleiten! Die Person festsetzen!
9: Ein Verdächtiger wird aus dem Auto gezerrt, der andere ist schwer verletzt zu Boden gegangen.
10: Können Sie mich hören?
8: Habt ihr da hinten noch Kräfte für uns?
11: Hat einer Sanmaterial?
12: RTW und NEF.
10: Keine Atmung.
12: Keine Atmung. Wiederbelebung beginnen.
10: Ich fange an, du beatmest.
13: Nein. Musst du nicht beatmen, der war vorher schon hörentot.
9: Der Leiter der Übung, Major Tom T., greift ein, beugt sich über den Verletzten, also den in der Übung Verletzten.
14: Okay, Sie nehmen wahr, größer werdende Blutlage, Schusswunde auf der Brust, kein Puls, keine Atmung. Reanimation war erfolglos.
9: Jetzt heißt es für die Heimatschutzkräfte, den anderen Verdächtigen durchsuchen, eventuelles Beweismaterial ausfindig machen. Immerhin gab es einen ernsten Anlass für die Personenkontrolle. Die beiden Männer werden verdächtigt, mithilfe einer Drohne kritische Infrastruktur auszuspähen. In diesem Fall eine Autobahnbrücke der A14 in der Nähe von Stendal. Major T. erklärt die Idee der Übung. Und übrigens, aus Sicherheitsgründen werden die Namen der Soldaten hier abgekürzt.
11: In unserem Szenario wird angenommen, dass die Brücke fiktiv als verteidigungswichtige Infrastruktur deklariert wurde, als Verkehrsknotenpunkt. In unserer Annahme ist das ein Hauptkorridor für Marschbewegungen, über die NATO-Kräfte marschieren, um hier gegebenenfalls, wir bewegen uns ja im Spannungsfall in unserer Übung, Richtung Osten, Richtung Baltikum zu marschieren.
9: Major T. mit Bart und Uniform steht am Straßenrand auf knochentrockenem Gras. Der Spannungsfall, von dem er spricht, kann vom Bundestag beschlossen werden, wenn die konkrete Gefahr eines Krieges besteht. Als Vorstufe zum Verteidigungsfall. Dann gelten für die Heimatschutzdivision als Teil der Bundeswehr besondere Gesetze. Die Heimatschützer sollen dann im Inland tätig sein und vor allem verteidigungswichtige Einrichtungen schützen. Energieanlagen, Kommunikationsnetze, Häfen, Bahnlinien oder eben Autobahnbrücken.
11: Die Brücke hier als vulnerabler Punkt, sollte sie beschädigt werden, sollte sie nicht mehr befahrbar sein, das würde den Aufmarsch hemmen. Entsprechend schützen wir die Brücke. Entsprechend wehren wir auch Aufklärungsversuche gegen diese Brücke ab. Das beinhaltet der Schutz der Brücke.
9: Ganz in der Nähe der Brücke auf einem sandigen Hügel halten Männer in Uniform Wache. Über ihnen ein Tarnnetz, am Boden aufgestapelte Sandsäcke.
15: Drei verdächtige Personen wurden etwa 500 Meter vor eigener Position beobachtet.
9: Der Stabsgefreite Sascha L. scannt konzentriert die Umgebung. Ein Knie auf dem Boden, ein Fuß aufgestellt, das Sturmgewehr übers Knie gelegt.
16: Also unser Zug hat diese Stellung jetzt vor circa einer Stunde bezogen. Bisher hatten wir einzelne Personen, die sich auffällig verhalten haben, dann aber doch weitergegangen sind. Eben gerade hatten wir eine Drohnensicherung, daraufhin haben wir unsere Drohne in die Luft geschickt, um zu sehen, wo befindet sich gegebenenfalls die Person, der diese Drohne gehört und was macht diese Drohne. Das sind jetzt in der ersten Stunde unsere Szenarien gewesen.
9: 72 Stunden lang wird mit wechselnden Aufgaben geübt. In und um Insel, einem Dorf in der sachsen-anhaltischen Altmark. Zwischen trockenen Sonnenblumen und Stoppelfeldern, am Horizont ein Meer aus Windrädern. Rund 200 Männer und Frauen sind für die Übung angereist. Vor allem aus Schleswig-Holstein, Hamburg, Niedersachsen, Mecklenburg-Vorpommern, Hessen und Berlin. Eine Bundeswehrdrohne fliegt am Himmel. Sie hat zwei verdächtige, picknickende Männer im Blick, die mit einem Fernglas die Umgebung beobachten. Der Job der Heimatschützer am Boden ist nun herausbekommen, was sie im Schilde führen, so nah an der verteidigungswichtigen Brücke.
17: Sie haben beobachtet, Sie haben Fotos gemacht.
18: Sie bedrohen hier unbescholtene Bürger.
17: Setzen Sie sich bitte mal im Schneidersitz auf den Boden.
19: Messer! Messer! Oh.
9: Auch in diesem Szenario sollen die Heimatschützer üben, das richtige Maß zu finden. Sich nicht provozieren lassen, entschieden durchgreifen, aber auch nicht unnötig eskalieren. Und alle Schritte dokumentieren und melden. Major T. hat beobachtet.
20: Haben Sie irgendwelche weiteren Gegenstände abseits der Karte bei dem?
17: Ja, wir haben eine Waffe gefunden. In diesem Falle ist es dann eine Waffe. Ein Messer.
20: Ja, gut, ne?
17: Ja. Und wie gesagt, dann haben wir die Karte gefunden mit eindeutigen Symbolen und Zeichnungen.
9: Die beiden Verdächtigen stehen vom Boden auf. In der Übung sollen sie sogenannte Wegwerfagenten oder Low-Level-Agents darstellen, also Amateure, die von Geheimdiensten für kleinere Jobs angeheuert werden.
21: Das Szenario ist da, jemand steckt mir Geld ein, 50, 100 Euro und sagt, Mensch, geh doch mal dahin, hier ist die Bundeswehr unterwegs. Was machen die denn da? Wie viele sind denn das? Wie viele Waffen haben die? Wie lange sind die da? Wo sind die beheimatet? Wo ist die Kaserne von denen? Also alles das Interessante, was man wissen will.
9: Der Oberstabsgefreite Alexander S. ist Reservist. Wie fast alle, die hier üben, hat er einen anderen Beruf und kommt nur zeitweise zu Übungen dazu.
21: Im echten Leben bin ich Diplomkaufmann und hier bin ich halt der Feind.
9: In den kommenden Tagen wird er noch oft in verschiedenen Szenarien den Störer spielen. Warum ist er Reservist?
21: Weil es sinnvoll ist, was fürs Land zu tun. Die Gefahr besteht, die Gefahr ist größer geworden, leider. Wir hoffen, dass nichts passieren wird in Zukunft, aber auf Hoffen können wir ja nicht unsere Zukunft bauen. Wir müssen ja vorsorgen, die Leute müssen sich beüben, die Bundeswehrsoldaten müssen sich beüben und so auch die Reserve. Und das machen wir hier.
9: Und zwar im öffentlichen Raum. Es ist die erste Übung der Heimatschutzdivision, die nicht auf einem Gelände der Bundeswehr stattfindet, sondern sichtbar für alle. Dass das in Deutschland ungewohnt ist und dass manche beim Thema Militär insgesamt Bauchschmerzen haben, ist dem Oberstabsgefreiten bewusst.
21: Ich bin neulich durch eine Anti-Bundeswehr-Demo in Uniform durchgelaufen. Verstehen kann ich das schon, dass man dagegen ist, aber ich habe auch keine Lust auf Krieg, sonst wäre ich nicht bei der Bundeswehr. Ist natürlich traurig, wenn viele sagen, ich mache das nicht. Es wäre natürlich schön, auch für den Abschreckungseffekt, wenn das Ausland weiß, okay, da sind viele Leute bereit, diese Tätigkeit auszuüben, da sind Leute bereit, ihr Land zu verteidigen. Das führt ja dazu, dass man im Zweifelsfall nicht angegriffen wird, weil klar ist, okay, die wehren sich.
9: Ein kurzer Gang durch Insel, ein Dorf in Sachsen-Anhalt mit niedrigen Häusern, Kopfsteinpflaster und gepflegten Gärten. Die Menschen, die hier wohnen, haben die Bundeswehr 72 Stunden lang hautnah. Sandsäcke, Männer unter Tarnnetzen am Straßenrand, grüne Fahrzeugkolonnen, sirrende Drohnen. Was löst das in ihnen aus?
1: Ist manchmal schon beängstigend, weil man denkt, na wird's nur ernst, aber ich denke, es sucht zur Sicherheit. Ist schon okay.
3: Was sein muss, muss sein. In der heutigen Weltlage ist es erforderlich. Wie viel und warum und weshalb, das entscheiden andere, nicht wir.
22: Das heißt in meinen Augen eigentlich nur, dass die ihre Hausaufgaben hier zu machen. Krieg will keiner. Aber keiner weiß doch, ob einer kommt oder nicht. Und wenn wirklich irgendwas kommen sollte, sollten wir doch wenigstens gewappnet sein dagegen.
23: Ein Arm! Tut doch woanders was.
9: Ein Arm! Ein paar hundert Meter weiter die nächste Übungssituation. Ein Unfall mit mehreren Verletzten, ganz in der Nähe eines Kontrollpostens. Hier wird Erste Hilfe trainiert. Standard, auch für Reservisten und Reservistinnen.
24: Einmal hergehört, Krankenwagen ist informiert, die Blutung ist soweit gestoppt, es tut zwar noch Schweineweh, aber der RTW ist unterwegs.
9: Während ein Teil der Gruppe Erste Hilfe leistet, ist der Hauptgefreite Benny P. dafür verantwortlich, den eigentlichen Job hier weiter zu erledigen, eine Straßenkreuzung zu überwachen. Hinter aufgeschichteten Sandsäcken erzählt er, was ihn dazu motiviert hat, Reservist zu werden. Es war Russlands Invasion in der Ukraine.
25: Ja, als das hier 22 in der Ukraine losging, habe ich mir persönlich die Frage gestellt, ne, was wäre, wenn es bei uns so wäre? Was würde ich persönlich tun? Und ja, das ist so mein Weg gewesen, ne, mich hier den Streitkräften anzuschließen, weil ich finde Deutschland schützenswert.
9: Ähnlich geht es seinem Kameraden Christian S. Der Hauptgefreite hat eben beim simulierten Verkehrsunfall einen Schwerverletzten versorgt. Jetzt schildert er, warum es für ihn wichtig ist, Teil der Heimatschutzdivision zu sein.
21: Um mit dieser Bedrohungslage umgehen zu können, dass man eine Handhabe hat, dass man weiß, was man zu tun hat, wenn der Fall denn eintritt, einfach vorbereitet sein, seinen Beitrag leisten können, um dieser nebulösen Bedrohung, die man selber privat nicht fassen kann, begegnen zu können.
26: Wer war hier einer der Ersten an einem Unfallauto?
9: Der Leiter der Übung, Major T., ist zum Unfallort gekommen, zur Kritikrunde. Übungen wie diese wird es künftig viel mehr geben. Denn die Heimatschutzdivision soll wachsen, wie die Bundeswehr insgesamt. Allein die Zahl der Reservistinnen und Reservisten soll von heute etwa 60.000 auf 200.000 im Jahr 2033 steigen. Auch deshalb hält Major T. Übungen in der Öffentlichkeit für sinnvoll.
11: Ich glaube, wir als Bundeswehr sollten auch wieder präsenter im Raum sein und der Bevölkerung zeigen, dass wir auch als Helfer und auch als Freund auftreten können. Immer im Kontext eines militärischen Auftrags. Aber wir sind einfach Staatsbürger in Uniform und ich glaube, es ist eine gute Chance, auch zu zeigen, dass wir einen guten Job machen.
27: Übungsunterbrechung.
11: Okay, gut, alles klar.
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7: 15.28 Uhr.
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7: Das Laufen als Volkssport, das ist in dieser Woche unser Thema. Wie einem das Laufen zu einer ganz neuen Lebensqualität verhelfen kann und warum es einfach nur darum geht, niemals damit aufzuhören, darüber spreche ich mit Tobias Müller aus Calw, für den das Laufen alles verändert hat. Das ganze Gespräch gleich nach den Nachrichten. Mein Name ist Ulrike Alex.
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7: Noch bis morgen Abend bleibt das Hoch Florian mit milden Luftmassen wetterbestimmend. Konkret heißt das für uns, heute Nachmittag ist es in den meisten Regionen freundlich mit Sonne und einigen Wolken. Stellenweise hält sich aber noch zäher Nebel. In den Niederungen ist das der Fall. Dazu gibt es zwischen 15 Grad in Rheinhessen und 21 Grad im Breisgau. In der kommenden Nacht breitet sich in den Niederungen wieder Nebel aus. Im Bergland dagegen ist es nur gering bewölkt, bei Tiefstemperaturen zwischen 11 bis 3 Grad. Morgen sieht es dann ähnlich aus wie heute. Zunächst ein paar hartnäckige Nebelfelder, später dann häufig Sonnenschein. Insgesamt wird es noch einmal milder und für die Jahreszeit zu warm, bis 23 Grad.
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0: Um 15.30 Uhr mit Luise Wunderlich. Nach dem Rücktritt von SPD-Co-Chefin Baas steht die Partei vor größeren Veränderungen an der Spitze. Ort und Termin für einen vorgezogenen Parteitag stehen jetzt fest. Unsere Hauptstadtkorrespondentin Nicole Markwald berichtet.
2: Eigentlich hatte die Partei ihren nächsten Parteitag erst für Ende kommenden Jahres geplant. Doch nach dem Rückzug von Bärbel Baas muss sich die SPD neu aufstellen. Die Sozialdemokraten werden sich dazu am 16. und 17. Januar in Bremen treffen. Auf diesem Parteitag wird der gesamte Parteivorstand neu gewählt und auch alle weiteren Wahlen durchgeführt, heißt es aus dem Willy-Brandt-Haus. Bislang gibt es offiziell noch keine Kandidierenden. Der noch amtierende Parteivorsitzende Lars Klingbeil selbst ließ offen, ob er erneut antritt. An der Doppelspitze will die Partei festhalten.
0: Die Staatsanwaltschaft Hannover hat das Büro des SPD-Bundestagsabgeordneten Achmetowitsch und drei Wohnungen durchsuchen lassen. Dabei geht es um die Ausschreibung des ehemaligen Klinikgeländes im niedersächsischen Lehrte. Achmetowitsch wird dabei Beihilfe zu wettbewerbsbeschränkenden Absprachen vorgeworfen. Außerdem soll er Geschäftsgeheimnisse verletzt haben. Die Immunität des Abgeordneten wurde vom Bundestag aufgehoben. Achmetowitsch selbst hatte vor einer Woche durch seine Anwälte erklären lassen, dass er sich nichts vorzuwerfen habe. Frauen haben in Zukunft schon früher Anspruch auf eine Untersuchung zur Brustkrebsfrüherkennung. Das hat der gemeinsame Bundesausschuss entschieden. Denn Brustkrebs ist die mit Abstand häufigste Krebserkrankung bei Frauen. Daniela Rimus berichtet.
4: Ab Sommer 2027 werden die Krankenkassen das Screening für alle Frauen im Alter von 45 bis 75 Jahren bezahlen. Möglich geworden war dieser Schritt durch die gesetzlich vorgeschriebene Prüfung und Verordnung vom Amt für Strahlenschutz. Sie hat bestätigt, dass die Strahlenbelastung, der die Frauen durch diese Untersuchung ausgesetzt sind, mehr Nutzen als Schaden verursacht. Auch jüngere Frauen profitieren vom Mammographie-Screening, weil die Wahrscheinlichkeit, an Brustkrebs zu versterben, dadurch reduziert wird.
0: Bei Verbraucherinnen und Verbrauchern kommen nur etwa 2/3 des sogenannten Tankrabatts an. Das hat eine Auswertung des Deutschen Instituts für Wirtschaftsforschung 2 Wochen nach der Einführung ergeben. So sind die Preise an den Tankstellen in Deutschland um durchschnittlich 10 bis 11 Cent gesunken. Die Steuerersparnis durch die Senkung liegt dagegen bei etwa 17 Cent. DIW-Wettbewerbsexperten sagen, dass die Weitergabe über die Zeit immer kleiner geworden ist. Der neue Tankrabatt ist seit dem 1. Oktober in Kraft und gilt noch bis Ende des Jahres. 2 Männer sind vom Hamburger Oberlandesgericht wegen der Vorbereitung von Anschlägen auf deutsch-jüdische Vertreter zu mehrjährigen Haftstrafen verurteilt worden. Laut Anklage waren sie unter anderem auf den Präsidenten des Zentralrats der Juden in Deutschland, Schuster, angesetzt worden. Sie hätten im Auftrag des iranischen Geheimdienstes gehandelt. Bei den Männern soll es sich um einen Agenten der iranischen Revolutionsgarden sowie einen Komplizen handeln. Sie sind zu Freiheitsstrafen von 8,5 bzw. 4,5 Jahren verurteilt worden. Im Trierer Dom soll ein Mann 50 Mittelmeergrillen ausgesetzt haben. Nach Angaben der Polizei hat eine Zeugin gestern beobachtet, wie der Verdächtige die Insekten aus einem Karton freigelassen und dann den Dom verlassen hat. Sie verständigte die Polizei und die hat dann bei einer Kontrolle bei dem Mann einen leeren Futtertierkarton gefunden. Gegen ihn wird nun wegen des Verdachts der Störung der Religionsausübung ermittelt. Das Bistum Trier hat den betroffenen Bereich im Dom gesperrt und einen Kammerjäger beauftragt, die zirpenden Insekten zu entfernen. Bei der Bahnrad-WM in Shanghai hat das deutsche Team weitere Medaillen geholt. Zunächst holte Maximilian Dörnbach Silber im Kairin. Dabei folgen die Teilnehmer zunächst einem Schrittmacher, bevor sie anschließend frei um den Sieg fahren können. Kurz nach Dörnbachs Erfolg holte der Frauenvierer Bronze. Teil des Quartetts ist Messane Bräutigam aus Karlsruhe. SWR-Nachrichten, Redaktion Stefan Bosch und Pitt Beffort.
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7: Mit Ulrike Alex, schön, dass Sie wieder mit dabei sind. Laufen ist angesagt. Rund ein Viertel der Menschen in Deutschland läuft regelmäßig und das heißt mindestens einmal im Monat. Der Hype ums Laufen, damit beschäftigen wir uns noch bis morgen.
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7: Wir haben in dieser Woche schon über Frauen und Laufen gesprochen. Gestern hat die baden-württembergische Ministerin Theresa Schopper erzählt, wie wichtig die Vereine im Land für Laufwillige sind. Und heute, ja heute, da geht es darum, dass Laufen eine Rettung sein kann. Tobias Müller hat diese Erfahrung gemacht. Guten Tag, Herr Müller.
5: Guten Tag, Frau Alex.
7: Herr Müller, Sie waren Kettenraucher und jetzt sind Sie seit einem knappen Jahr begeisterter Läufer. Wie kommt's?
5: Ach, naja, ich habe einen gewissen Ausgleich natürlich irgendwo gebraucht. Ne? Man sucht ja dann irgendwie doch immer Alternativen zum Rauchen, bei mir jetzt in meinem Fall. Und man braucht ja irgendwo diesen Ausgleich. Man hat ja nicht ganz ohne Grund geraucht und ja, das hat sich dann bei mir so entwickelt, dass es dann zum Laufen geworden ist.
7: Und was gibt Ihnen das Laufen?
5: Es gibt Ruhe im Kopf vor allem. Das ist mal das Allerwichtigste. Ne? Man hat einen gewissen Ausgleich zum Alltag, egal was man arbeitet oder sonst noch so privat macht. Man hat eine gewisse Zeit, die man sich nimmt ohne Handy, im Idealfall noch in der Natur, aber auf jeden Fall an der frischen Luft, die man einfach mal mit sich selbst und mit seinen Gedanken alleine ist und ein bisschen Klarheit schaffen kann, ein bisschen Ruhe reinbringen kann.
7: Stichwort Arbeit. Sie sind Monteur und viel unterwegs. Wie einfach oder kompliziert ist es für Sie, das mit dem Laufen in Ihr Leben zu integrieren?
5: Das ist tatsächlich sehr einfach, weil es halt, würde ich jetzt behaupten, der einfachste Sport zum Mitnehmen ist. Man braucht Laufschuhe, vielleicht noch eine bequeme Hose und ein bequemes T-Shirt. Und das war es im Grunde genommen. Mehr muss man nicht mitnehmen und das passt überall ins Handgepäck.
7: Jetzt hat sie beim Laufen auch der Ehrgeiz gepackt. Sie machen Marathon und auf die Zugspitze sind sie auch schon raufgelaufen. Respekt dafür. Was planen Sie denn sonst noch?
5: Ich habe einige Ideen, keine festen Pläne unbedingt, aber ich würde tatsächlich ganz gerne, da ich nicht der schnellste Läufer bin und das jetzt auch nicht unbedingt anstrebe, an der Distanz würde ich gerne noch arbeiten. Ich würde gerne noch längere Läufe wie den Marathon ausprobieren. Ich möchte gerne noch mehr in die Berge gehen. Ja, und für das Jahresende habe ich eine kleine persönliche Challenge für mich im Auge, die ich probieren möchte. Einfach dranbleiben, mehr laufen.
7: Merken Sie eigentlich auch körperlich, dass Ihnen das Laufen gut tut?
5: Ja, auf jeden Fall. Also ich habe, seit ich mit dem Laufen angefangen habe, ungefähr 30, 35 Kilo abgenommen. Ich habe starke Muskulatur aufgebaut. Also das alltägliche Laufen, würde ich mittlerweile behaupten, fällt mir so unglaublich einfach wie noch nie in meinem Leben.
7: Unglaublich einfach. Ja, wenn man Ihnen so zuhört, dann glaubt man das auch und denkt, Mensch, toll, gleich morgen fange ich selber an. Haben Sie einen Tipp, dass man das dann auch durchhält?
5: Man muss natürlich eine gewisse Eigenmotivation mitbringen, ja, aber ich würde behaupten, das Mindset grundsätzlich mal muss passen. Ich mache das für mich, ich mache das nicht für irgendwen anders. Ich werde morgen kein Spitzensportler sein, ich werde es vielleicht niemals sein. Ja, also mal so ganz grundlegend, die Erwartungshaltung muss passen, das Mindset muss passen und man darf sich nicht zu sehr an anderen Menschen orientieren. Ich habe angefangen mit 20 Minuten Spaziergängen. Ich habe nicht mit Joggen angefangen. Ich bin auch nicht innerhalb von einer Woche irgendwie mein erstes Rennen gelaufen oder irgendwie irgendwas Unrealistisches. Man muss da wirklich fair mit sich selber sein, hart, aber fair und halt auch realistische Ziele setzen und immer das richtige Mindset. Es geht am Ende um die Bewegung und wenn irgendwas wehtut, dann macht man weniger, aber man hört nicht komplett auf. Ne? Und wenn die Motivation mal nicht passt, dann ist es eine kleinere Runde, dann ist es eine langsamere Runde, dann ist es eine Wohlfühlrunde, aber man hört nicht auf. Und das ist, glaube ich, so das Wichtigste. Einfach nicht aufhören, sich immer anpassen an die Gegebenheiten, die einem der Körper und das Umfeld gibt.
7: Sagt Tobias Müller, der sich vom Kettenraucher zum begeisterten Läufer entwickelt hat. Herzlichen Dank.
5: Vielen Dank Ihnen.
7: Und weil wir gerade beim Thema Bewegung sind, wie wär's denn mit Trackball? So heißt eine noch recht junge Sportart, die aus Ungarn kommt. Eine Mischung aus Tischtennis und Fußball. Im Einzel- oder in Zweierteams wird an einer speziellen Platte gegeneinander angetreten. Bei den Weltmeisterschaften geht es dabei teilweise ziemlich akrobatisch zu. In Deutschland ist Tackball noch eine Randsportart. Der Karlsruher SV ist einer der wenigen Vereine, der eine Anlage dafür hat. Andreas Faut war dort.
8: Vier Tackball-Spieler geben alles. Gespielt wird an einer Art Tischtennisplatte, die sich zu beiden Enden leicht nach unten biegt. Technisch versiert versuchen die beiden Teams, den Ball in der Luft zu halten und mit Kopf, Brust, Oberschenkel oder den Füßen auf die andere Seite der Platte zu buxieren. Nur Handspiel ist nicht erlaubt. Trainer Jan Trautmann hat die Sportart mit seinen beiden Söhnen sozusagen als Urlaubsmitbringsel nach Karlsruhe gebracht.
10: Wir waren im Urlaub in Kroatien vor 3 Jahren und haben zum ersten Mal so eine Platte gesehen und wussten eigentlich gar nicht, was das für ein Spiel ist und mussten erst mal googeln, wie das gespielt wird, worum es dabei geht, ne, worauf man achten muss. Und da haben wir im Urlaub so Spaß dran gefunden und haben so mehr reingesteigert. Hey, sowas braucht man gerade so auch, so eine Platte.
8: Kurzerhand boten sie ihrem Verein an, ein paar nicht mehr genutzte Tennisplätze in eine Tackball-Anlage umzuwandeln. Durch etliche Arbeitsstunden

0: an der Platte. Sein Bein steht extrem hoch in der Luft, als er den Ball Volley zum Punkt auf die andere Seite donnert. Eine spezielle Angriffstechnik im Tagball.
1: Der Smash, also dieser Angriffsschlag von der Seite halt, mit dem man versucht, den Ball kraftvoll auf die Platte zu bringen, sodass der Gegner ihn halt nicht erreicht, um halt erfolgreich punkten zu können.
0: Im Internet findet man Videos von Weltmeisterschaften, bei denen Spieler teilweise akrobatisch in der Luft stehen, den Ball per Fallrückzieher auf die Platte befördern oder ihn in langen Ballwechseln in der Luft halten. Beim Tagball können sich die meisten starken Fußballnationen eher noch viel bei anderen Ländern abschauen.
2: Osteuropa, Rumänien, Ungarn, auch Polen sind so die Weltmeisternationen. Und Südostasien, Thailand, Vietnam, auch die Gegend, sind auch sehr viele starke Spieler her.
0: Bisher hält vor allem Familie Trautmann die Tagball-Abteilung beim Karlsruher SV am Laufen. Einzelne Spieler stoßen hin und wieder dazu, aber noch sind es wenige. Heute schaut Joel Knipp zum ersten Mal vorbei, der eigentlich Fußball spielt. Die filigrane Technik der Tagballer beeindruckt den Defensivspieler.
3: Die Jungs sehen, wo sie ihre Beine hinbekommen, das ist schon crazy. Ich bin nämlich Innenverteidiger, dachte ich mir auch so, boah, okay, also unser Zehner oder so, die hätten wahrscheinlich hier mehr Chancen. Aber ja, es also ist eigentlich für jedermann was. Kann man wirklich jedem empfehlen.
4: Und beim Karlsruher SV fiebern die Tagballer schon dem kommenden Jahr entgegen, denn dann findet auf ihrer selbstgebauten Anlage die deutsche Meisterschaft statt.
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4: So, jetzt ist es wie so oft. Der Computer macht Dinge, von denen keiner zuvor geahnt hat. Das heißt, warten Sie, ich habe hier mehrere Knöpfe, die ich drücken kann. Und dann schauen wir doch mal, ob er noch mal ins normale Feld zurückkehren kann. Das tut er nicht. Das heißt, wir machen weiter mit vielleicht folgendem. Wir schauen einfach mal. Ja.
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4: Heute Nachmittag ist es in den meisten Regionen freundlich mit Sonne und einigen Wolken. Stellenweise hält sich noch zäher Nebel. Dazu sind es zwischen 15 Grad in Rheinhessen und 21 Grad im Breisgau. In der kommenden Nacht sinken die Temperaturen auf 11 bis 3 Grad.
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4: Um 15.44 Uhr. Nach dem Rücktritt von SPD-Co-Chefin Baas steht die Partei vor größeren Veränderungen an der Spitze. Ort und Termin für einen vorgezogenen Parteitag stehen jetzt fest. Die Sozialdemokraten werden sich dazu am 16. und 17. Januar in Bremen treffen. Auf diesem Parteitag wird der gesamte Parteivorstand neu gewählt und auch alle weiteren Wahlen durchgeführt, heißt es aus dem Willy-Brandt-Haus. Bislang gibt es offiziell noch keine Kandidierenden. Frauen haben in Zukunft schon früher Anspruch auf eine Untersuchung zur Brustkrebsfrüherkennung. Das hat der gemeinsame Bundesausschuss entschieden. Die Brustkrebsleitlinie der EU-Kommission empfiehlt diese systematische Früherkennungsuntersuchung bereits seit 2021 auch für die jüngere Altersgruppe von 45 bis 75 Jahren zu bezahlen. Zwei Männer sind vom Hamburger Oberlandesgericht wegen der Vorbereitung von Anschlägen auf deutsch-jüdische Vertreter zu mehrjährigen Haftstrafen verurteilt worden. Laut Anklage waren sie unter anderem auf den Präsidenten des Zentralrats der Juden in Deutschland, Schuster, angesetzt worden. Sie hätten im Auftrag des iranischen Geheimdienstes gehandelt. Bei der Bahnrad-WM in Shanghai hat das deutsche Team weitere Medaillen geholt. Zunächst holte Maximilian Dörnbach Silber im Keirin. Dabei folgten die Teilnehmer zunächst einem Schrittmacher, bevor sie anschließend frei um den Sieg fahren können. Kurz nach Dörnbachs Erfolg holte der Frauenvierer Bronze. Teil des Quartetts ist Messane Bräutigam aus Karlsruhe.
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4: Die Flutkatastrophe im Ahrtal hat Spuren hinterlassen. Seelische Spuren bei vielen Menschen und auch bei Kindern und Jugendlichen bis heute. Rund 20 Kinder, die die schwere Zeit im Ahrtal miterlebt haben, konnten jetzt eine besondere Herbstfreizeit bei Bad Neuenahr-Ahrweiler mitmachen. Draußen in der Natur

0: Selbstvertrauen und Widerstandskraft für die Zukunft gewinnen. Fabian Jansen hat die jungen Menschen einen Tag lang im Wald begleitet.
1: Nein! Hilfe!
2: Emily seilt sich Stück für Stück einen Abhang hinunter. Das kostet die 10-Jährige ordentlich Überwindung. Als das erste besonders steile Stück geschafft ist, atmet Emily erstmal tief durch.
1: Es war schon steil, aber nicht so schlimm.
2: Grenzen überwinden. Genau darum geht es bei der Abenteuerwoche der Arbeiterwohlfahrt in den Herbstferien. Stark wie die A lautet das Motto hier im Wald bei Bad Neuenahr-Ahrweiler. Hier sind rund 20 Kids dabei, die ihre eigenen Stärken entdecken und auch schwierige Situationen meistern. So sieht das auch der Erlebnispädagoge Harald Kopp, der die Kinder heute anleitet.
3: Ich glaube, so Aktionen bringen schon ein Selbstwertgefühl und denken, boah, habe ich Angst gehabt eigentlich im Vorfeld, aber jetzt habe ich es geschafft und da kann ich noch ganz andere Sachen auch meistern.
2: Das Camp soll bei den Mädchen und Jungen verborgene Kräfte wecken und ihnen Selbstvertrauen geben. Das ist auch Tanja König von der Arbeiterwohlfahrt besonders wichtig. Sie und ihr Team haben die Freizeit organisiert.
4: Die Kinder, die wir jetzt hier dabei haben, sind 7 bis 11 Jahre. Das heißt, sie haben die Flut schon aktiv erleben müssen, aber vielleicht gar nicht einordnen können. Und was sie hier erfahren, ist, dass sie eigene Ressourcen haben, die sie selber erfahren, aber auch im Team erfahren, wo sie gegenseitig stärken können, dass sie Dinge an sich entdecken, wie Mut oder Fürsorge, die ihnen helfen, eben in schwierigen Situationen gut durchzukommen.
2: Und weil bei so viel Abenteuer im Wald auch mal etwas passieren kann, steht außerdem Erste Hilfe auf dem Programm. Erst zeigt Harald Kopp, wie man Wunden versorgt. Dann üben die Kinder und legen sich gegenseitig die Verbände an.
1: Vielleicht will ich ja Ärztin werden und dann könnte ich das gut gebrauchen. Oder wenn man sich wehtut.
2: Die Aktion im Wald hat das Ziel, ich kann mehr, als ich mir vorher zugetraut habe. Als Emily den letzten Hang hinuntergeklettert ist, ist sie ganz erleichtert und gibt ihrer Freundin erstmal eine Umarmung und ein High Five.
1: Also ich habe mir meine Angst überwunden und ich bin stolz auf mich.
0: Schöner geht's nicht.
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0: Er ist einer der berühmtesten Söhne Triers, Paul Mager. 1909 geboren, ging er in Trier zur Schule, begann seine künstlerische Ausbildung an der dortigen Werkkunstschule. Sein anschließendes Studium an der Kunstakademie Berlin musste er 1939 abbrechen, als er im Zweiten Weltkrieg als Soldat einberufen wurde. Nach dem Krieg lebte er in Bonn, fing völlig neu an, weil sein ganzes vorheriges Werk im Krieg zerstört worden ist. Die Kunsthalle der Europäischen Kunstakademie Trier zeigt nun eine umfassende Retrospektive des Malers. Nicole Mertes hat sie sich angesehen.
1: Klare geometrische Formen, helle leuchtende Farben und Transparenz prägen Paul Magars Bilder. Ich möchte die Zerstörung der Welt rückgängig machen, sagte er nach dem Krieg. Die Scherben füge ich als Künstler wieder zusammen. Einige der Werke wirken tatsächlich so, als ob man durch farbige Scherben blickt. Zum Beispiel das ganz in Blautönen gehaltene kubistische Landschaftsbild einer Talsperre von 1983. Die moderne Welt, Technik und Innovationen sind Motive, die Paul Mager häufig auf die Leinwand gebracht hat, stark abstrahiert, auf Kreis, Quadrat und Dreieck reduziert. Simon Zanci, der Leiter der Europäischen Kunstakademie Trier.
2: Er hat sich sehr für Technik interessiert, auch sehr ungewöhnliche Motive für uns heute, dass sich Maler damals mit sowas befasst haben. Man sieht zum Beispiel ein Kernkraftwerk oder man sieht Kohleabbau. Man sieht auch ein Werk von so einer Windversuchsanlage. Also er war auch schon ganz früh dabei eigentlich bei diesem Thema von Windenergie.
1: Die Ausstellung in Trier ordnet Paul Magars Werk einerseits chronologisch, aber überwiegend nach Themen. Auf Bilder aus der Nachkriegszeit folgen Gemälde, die moderne Technik darstellen, Motive, die er auf Reisen gesehen hat, oder Menschen. Wie die Menschen sich in der modernen Welt bewegen, spielt bei Paul Mager in all seinen Schaffensphasen eine große Rolle. Die Kühltürme des Kernkraftwerks wirken bei ihm wie große, helle Lichtsäulen in einer sonst idyllischen grünen Landschaft, in der eine kleine Gruppe an einem See badet und den Sommer genießt. Auch moderne Stadtansichten malt er, zum Beispiel das von Hochhäusern geprägte Pariser Viertel La Défense oder die stark abstrahierte Ansicht des Kölner Doms in Grüntönen mit einem hochmodernen Schnellzug im Vordergrund in Violett und Gelb. Die Faszination für Züge hatte bei Paul Mager zwei Seiten, erzählt Simon Zanci.
2: Also es hat ihn sehr fasziniert, aber es ist auch, dass er einen Bahnunfall miterlebt hat mit vielen Toten. Das war in den 30er Jahren. Er hat da glücklicherweise überlebt, aber das heißt, da gab es wirklich so diese Faszination von dieser Technik, von dieser Dynamik, aber immer auch im Bewusstsein eben von den Gefahren.
1: Er fährt immer mit, ist der Titel eines anderen Bahnbildes. Man sieht eine Frontalansicht einer modernen roten Lok. Erst auf den zweiten Blick nimmt man eine transparente menschliche Figur mit ausgestreckten Armen wahr, die fast wie eine Art Schutzengel vor dem Zug schwebt. Paul Mager ist viel gereist und hat auch dabei seine Motive gefunden. Istanbul, New York und Rom haben ihn zu Kunstwerken inspiriert. Die übereinander gelagerten transparenten Farbfelder erinnern an den Maler Lionel Feininger. Auch das Werk von August Macke spielte für Paul Mager eine Rolle, sagt Simon Zanci.
2: Man sieht das in dieser Leichtigkeit, in der Hinwendung eigentlich zum Licht sehr deutlich.
1: Die Freundschaft mit Sonia Delaunay hatte ebenfalls künstlerischen Einfluss. Magars Farbpalette wurde mit den Jahren heller und leuchtender. Er entwickelte seine ganz persönliche Form des geometrischen Kubismus. Die Trierer Retrospektive gibt einen umfassenden Überblick über Magars Werk und seine künstlerische Entwicklung von den 1940er Jahren bis kurz vor seinem Tod im Jahr 2000. Die Ausstellung ist eine gelungene Würdigung für einen Maler, der aus der Region Trier stammte und vielen bislang nicht so bekannt war. Es lohnt sich, ihn zu entdecken.
0: Die Retrospektive zu Paul Mager läuft noch bis zum 1. November in der Europäischen Kunstakademie in Trier. Parallel dazu sind seine Zeichnungen und Aquarelle in der Contemporanea Galerie für moderne Kunst in Oberbillig zu sehen. Und jetzt ist es Zeit für
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0: mit Jutta Kaiser.
3: Der Tankrabatt soll Autofahrer bei den Spritkosten entlasten, aber nur 2/3 der Steuersenkung kommen an den Zapfsäulen an. Tendenz sinkend, das sagt das Deutsche Institut für Wirtschaftsforschung 2 Wochen nach dem Start.
4: Laut der Auswertung sind die Preise für Benzin und Diesel seit dem 1. Oktober im Schnitt 10 bis 11 Cent pro Liter stärker gesunken als etwa im Nachbarland Frankreich, wo es keinen Tankrabatt gibt. Die Energiesteuer wurde um knapp 17 Cent je Liter gesenkt. Die Mineralölunternehmen bezahlen die Steuer beim Einkauf. Beim Verkauf kommen bislang demnach nur rund 2/3 der Entlastung bei den Verbrauchern an. Die Analyse des Deutschen Instituts für Wirtschaftsforschung zeigt zudem, dass der an die Kunden weitergegebene Anteil des Rabatts mit der Zeit abnimmt. Seit dem 8. Oktober läge der Rabatt nur noch bei 9 Cent. Der Wirtschaftsverband Fuels and Energy widerspricht den Berechnungen und verweist auf die Weltmarktpreise, die ständig in Bewegung seien. Der Wettbewerbsexperte des DIW, Tommaso Duso, vermutet, dass der Wettbewerb zwischen Raffinerien und Großhändlern zu schwach ist. Denn dort kommt die Steuersenkung zunächst an. Das Bundeskartellamt sollte deshalb seine Untersuchung auf der Raffinerie- und Großhandelsebene konsequent fortsetzen, so der Ökonom. Aus der SWR Wirtschaftsredaktion Florian Dötsch.
3: Wer im Internet unterwegs ist, geht das Risiko ein, auf einen Phishing-Link zu klicken oder einen QR-Code von Betrügern zu scannen. Wenn Betrüger dann Geld vom Konto abbuchen, ist es weg. Der Europäische Gerichtshof hat jetzt aber entschieden, Banken müssen das Geld erstmal erstatten.
5: Bei einem Online-Kauf bekam eine Polin einen Link zugeschickt. Alles sah aus wie von ihrer Bank sonst auch und sie gab ihre Zugangsdaten ein. Später stellte sich heraus, es handelte sich um einen Phishing-Link und Betrüger buchten umgerechnet knapp 700 Euro von ihrem Konto ab. Die Frau verlangte von ihrer Bank, dass die das Geld erstattet, denn sie hätte die Überweisung nicht autorisiert. Die Bank meinte aber, dass die Frau besser hätte aufpassen müssen. Es wäre grob fahrlässig gewesen, einfach ihre Zugangsdaten einzugeben. Deshalb müsse die Bank nicht zahlen. Der Europäische Gerichtshof sah das jetzt anders und stärkt damit die Verbraucherrechte. Das Gericht entschied heute, dass Banken in solchen Fällen erst einmal zahlen müssen. Wenn eine Überweisung von Kunden nicht autorisiert, sondern beispielsweise durch Betrug herbeigeführt wurde, muss die Bank den Betrag sofort erstatten. In einem zweiten Schritt kann die Bank versuchen, sich das Geld zurückzuholen. Dafür muss sie dann aber beweisen, dass der Kunde einen schweren Fehler gemacht hat. Antonetta Stefani, ARD Rechtsredaktion.
3: Im Streit zwischen dem Schokoladenhersteller Rittersport aus Waldenbuch im Kreis Böblingen und dem Mannheimer Hersteller Wacker zeichnet sich ein Sieg für Rittersport ab. Das hat der Vorsitzende Richter im Berufungsverfahren vor dem Oberlandesgericht Stuttgart angedeutet. Rittersport will den quadratischen Haferriegel der Konkurrenz Monomer Quadrat Bio verbieten lassen. SWR-Reporterin Ulrike Koch berichtet.
6: Laut der Klage von Rittersport sind die beiden Produkte zu ähnlich und sie kommen in einem ähnlichen Design daher. Das sah heute auch das Oberlandesgericht in Stuttgart so. Es sagte etwa, Haferriegel und Schokoladentafel hätten als Energielieferant einen ähnlichen Zweck und die Produkte würden sich in der quadratischen Form kaum unterscheiden, auch wenn das Mannheimer Quadrat tatsächlich ein Rechteck sei. Das Mannheimer Unternehmen habe mit seinem Haferriegel bewusst versucht, vom Bekanntheitsgrad von Rittersport zu profitieren, heißt es. Das Oberlandesgericht hat damit die Entscheidung des Landgerichts Stuttgart zurückgewiesen. In erster Instanz hatte Rittersport den Prozess nämlich verloren. Ein Urteil des OLG wird Anfang November erwartet.
3: Rheinland-Pfalz stellt die Förderung der Tourismusbranche neu auf. Das hat Wirtschaftsminister Ebling mitgeteilt. Um eine Förderung zu bekommen, müssen Betriebe in Zukunft mindestens 50.000 Euro investieren, statt bisher 125.000. Das Land gibt dann die Hälfte der förderfähigen Investitionskosten dazu, bei Investitionen bis zu maximal 600.000 Euro. Eine neue Auflage für Betriebe ist aber, dass ihre Gäste dort online buchen können müssen. Der Branchenverband DEHOGA hat die Veränderungen im Förderprogramm begrüßt, auch mit Blick auf die bevorstehende Bundesgartenschau 2029 im Mittelrheintal. Ja, die Börse hat manchmal ihre eigenen Gesetze, wie sie funktioniert. Nicht immer erschließen sich einem die Entwicklungen direkt.
7: So wie heute anlässlich der Quartalszahlen des größten Chip-Auftragsfertigers der Welt, des milliardenschweren taiwanesischen Konzerns TSMC. Dessen Zahlenwerk für das dritte Quartal überzeugte einmal mehr. Es war der 6. Rekordgewinn in Folge. TSMC steigerte das Nettoergebnis überraschend deutlich um 69% auf umgerechnet 21 Milliarden Euro. Der KI-Boom scheint also ungebrochen weiterzugehen. Klassische Industriebetriebe können von solchen Zahlen nur träumen. Trotzdem wurden gerade Chip-Aktien zuletzt stark abverkauft. Wie passt das zusammen? Ursache aller Ängste ist aktuell die auf 3,7% gestiegene hohe US-Inflation, was die Sorgen der Märkte vor weiteren Zinserhöhungen schürt. Tech-Aktien wären davon besonders betroffen. Denn große Teile der KI-Wertschöpfungskette, etwa der Bau von Rechenzentren, sind kreditfinanziert und höhere Zinsen, so die Sorgen an der Börse, können bekanntlich die ganze Kalkulation über den Haufen werfen. Robert Minde, ARD-Finanzredaktion, Frankfurt.
3: Das war die Wirtschaft um eine Minute vor vier.
0: Danke, Jutta Kaiser.
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0: Wie kann Opfern von Gewalt schnell und nachhaltig geholfen werden? In Rheinland-Pfalz ist man in mehreren Kliniken darauf eingestellt zu helfen, und zwar auf eine ganz spezielle, vertrauliche Art und Weise. Wie das Ganze aufgebaut ist und warum sie auch für spätere Gerichtsverfahren wichtig ist, darüber spreche ich mit der rheinland-pfälzischen Ministerin für Arbeit, Soziales, Frauen, Familien und Jugend, Sabine Betzing-Lichtentäler. Gleich nach den Nachrichten. Mein Name ist Ulrike Alex.
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0: Und das ist sonnig und die Temperaturen klettern heute Nachmittag im Breisgau noch bis 21 Grad. In der kommenden Nacht breitet sich dann in den Niederungen wieder Nebel aus. Im Bergland dagegen ist es nur gering bewölkt. Die Temperaturen sinken auf 11 bis 3 Grad.
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10: Merci d'écouter RFI, il est 14h en temps universel, 17h à Bucarest.
11: Candice Mazot-Tomazic.
10: Et à la une, la Roumanie, toujours sans nouvelles, des 7 marins disparus dans de nouvelles attaques de drones en mer Noire. Après la Bulgarie, il y a quelques jours, les côtes roumaines à leur tour visées au moment où la Russie intensifie sa guerre en Ukraine. Nous ferons le point dès le début de ce journal. À 2000 km de là, les dirigeants européens rassemblés pour un sommet crucial. Les 27 doivent décider de leur budget des prochaines années dans un contexte économique de plus en plus fragile. Vous entendrez l'inquiétude de la première ministre danoise. Nous parlerons aussi de la mortalité infantile en France. Elle est en hausse, contrairement aux autres pays du vieux continent. On tentera de comprendre pourquoi. Et puis la vie de château pour Mark Zuckerberg, le patron de Meta, s'est offert une vaste propriété en Irlande. On vous fait la visite en fin de journal. Des attaques inacceptables qui doivent cesser, l'appel du président roumain quelques heures après les frappes de drones contre des navires près des côtes de son pays. 7 marins toujours introuvables et l'inquiétude qui grandit, signe d'une situation qui se détériore en mer Noire. Des bateaux au large de la Bulgarie avaient déjà subi le même sort ces derniers jours, des frappes imputées à la Russie. Daniel Valo, que sait-on à ce stade de ce nouvel incident au large des côtes roumaines?
12: C'est à 7h du matin que le navire a lancé une alerte de détresse. Le Chimiquier, battant pavillon de Saint-Marin, se trouvait alors à 13 000 nautiques de l'embouchure du Danube, au large de la Roumanie. 5 personnes ont pu être sauvées, mais 7 membres d'équipage sont toujours portés disparus. Hier mercredi, c'est un pétrolier qui a été victime d'un incendie à bord, potentiellement en raison d'une attaque de drone. Une enquête est en cours, selon les autorités roumaines. La Roumanie, qui s'inquiète de la multiplication ces dernières semaines de ces incidents en mer Noire. Depuis le début du mois, 5 navires ont été touchés au large de la Roumanie mais aussi de la Bulgarie, faisant au total 23 morts ou disparus parmi les marins. La Russie est accusée de vouloir frapper ces navires pour paralyser le commerce maritime en provenance d'Ukraine et les autorités bulgares ont annoncé qu'elles allaient demander à l'OTAN et à l'Union européenne des mesures anti-drones renforcées pour garantir la sécurité des navires commerciaux en mer Noire.
10: Daniel Valo, le journal Nouvelle Il y a Gazeta, à nouveau dans le viseur des autorités russes. Son rédacteur en chef a été interpellé tout à l'heure à son domicile après une perquisition. On ne connaît pas encore les raisons de son arrestation. On sait en revanche que Sergueï Sokolov avait déjà été arrêté en 2024 pour discrédit des forces armées. Le média qu'il dirige, Novaya Gazeta, est régulièrement épinglé par le Kremlin, reconnu pour ses enquêtes sur les violations des droits humains en Russie. Volodymyr Zelensky est lui bien arrivé à Bruxelles pour rencontrer ses alliés. Le président ukrainien l'annonce sur X cet après-midi. Il dit espérer une pression réelle sur Moscou. Les dirigeants des 27, eux qui sont réunis depuis ce matin pour se mettre d'accord sur le prochain budget de l'Union européenne. Négociation qui s'annonce laborieuse entre d'un côté ceux qui réclament des coupes nettes dans les dépenses et de l'autre les pays demandeurs de nouvelles ressources. La première ministre du Danemark, Mette Frederiksen, craint de longues discussions. On l'écoute.
13: C'est complexe, c'est difficile. Du point de vue du Danemark, il est essentiel de dégager de nouveaux financements pour la défense, la sécurisation de nos frontières, la lutte contre l'immigration illégale et la compétitivité. Ce sera probablement tout aussi difficile que par le passé, voire davantage. Parviendrons-nous à trouver une solution cette année? Je l'espère, on verra bien. Par ailleurs, on continue à accorder trop d'importance à des domaines où nous dépensions autrefois des sommes considérables, alors qu'il faut au contraire prioriser et nous tourner vers l'avenir. La sécurité, la défense, le réarmement de l'Europe, ainsi que la compétitivité sont les enjeux prioritaires. Or, le document de négociation, la négo-box que nous avons reçue de la présidence irlandaise du Conseil, ne prend pas suffisamment en compte, à mon sens, les besoins de demain.
10: Et direction les États-Unis à présent, moins de 3 semaines avant les élections de mi-mandat. Un scrutin qui s'annonce particulièrement difficile pour le camp républicain. Alors pour limiter les dégâts, Donald Trump multiplie les grandes annonces visant à séduire les électeurs. Entre promesses d'argent et pardons présidentiels, le chef d'État américain est prêt à tout. RFI à New York avec Lubna Naki.
14: Au plus bas dans les sondages, Donald Trump le sait, garder le contrôle de la Chambre des représentants et du Sénat semble plus que compromis. Le scrutin du 3 novembre approche, alors le président américain est passé à la vitesse supérieure. Cette semaine, il enchaîne les meetings pour apporter son soutien aux candidats de son parti, Ohio, Arizona, Montana ou encore Géorgie. Et devant ses partisans, tout est bon pour mobiliser. Dans l'Alaska mardi, Donald Trump a surpris en annonçant des grâces présidentielles accordées à 3 garagistes condamnés pour violation des lois anti-pollution.
15: Ils veulent les envoyer en prison 10 ans pour avoir réparer un moteur. C'est dingue. Moi, je leur accorde un pardon inconditionnel, avec effet immédiat.
14: Ces dernières semaines, le président a multiplié les promesses de ce genre visant à séduire les électeurs et à les pousser à voter pour son parti. Il a notamment promis d'offrir des chèques de 5 000 $ à tout adulte américain si les républicains parviennent à conserver le contrôle des deux chambres. Il a même baptisé cela la dividende Trump. Dans le camp démocrate, beaucoup d'élus dénoncent ces promesses comme de la corruption électorale. Cela prouve en tout cas une nouvelle fois que Donald Trump est prêt à tout pour gagner. Lubna Naki, New York, RFI.
10: RFI, il est 16h06 à Paris, jeudi 15 octobre. C'est aujourd'hui la journée internationale de sensibilisation au deuil périnatal. Autrement dit, la perte d'un fœtus ou d'un bébé. En France, la mortalité infantile comptabilisée après la naissance de l'enfant est en hausse ces dernières années. En moyenne, pour 1000 enfants qui naissent vivants, plus de 4 décèdent avant leur 1 an. Un phénomène qui interroge les spécialistes alors que dans le reste de l'Europe, ce chiffre a plutôt tendance à baisser. Alors comment l'expliquer? Plus de détails avec Hauteville et Moriamé.
16: Les causes sont multiples, mais il convient déjà d'écarter une théorie tenace, selon Isabelle Dérandinger, présidente du Conseil national de l'Ordre des sages-femmes.
17: Il y a vraiment un argument que moi je réfute, c'est quand on dit « oui, mais les femmes françaises font des enfants plus tard ». Elles ont plus de facteurs liés à l'âge tels que le diabète, l'hypertension artérielle. Ok, mais ça, c'est exactement les mêmes facteurs qu'on retrouve à l'échelle de l'Europe.
16: Magali Barbieri, directrice de recherche à l'Institut national d'études démographiques, identifie d'autres facteurs plus conséquents.
18: Il y a eu une baisse importante de la fécondité en France depuis une quinzaine d'années. Et cette baisse de la fécondité concerne essentiellement des femmes de milieux favorisés. La part des femmes de catégories sociales plus défavorisées augmente. Or, les femmes en situation de précarité, les femmes immigrées en particulier, ont un risque de perdre leurs enfants plus élevé que la moyenne. Par ailleurs, il est possible qu'il y ait un problème de tension dans la qualité des soins et du personnel hospitalier, puisqu'on sait que le nombre de sages-femmes par accouchement diminue dans certains territoires ou dans certains services hospitaliers.
16: Les deux expertes insistent sur l'importance de la prévention et du bon suivi de la grossesse des femmes, en particulier dans les territoires les plus pauvres de France.
19: Audivilliers, Moriamé. À noter que dans les territoires d'outre-mer, le taux de mortalité, lui, est deux fois plus élevé qu'en métropole. Toujours en France, un mot en bref sur cette grogne sociale qui ne faiblit pas. Le mouvement lycéen lancé il y a un mois maintenant pour exiger plus de moyens pour l'éducation appelle à une mobilisation d'ampleur ce samedi. Une grande manifestation qu'il souhaite comme une convergence des luttes. Les gilets jaunes sont appelés à les rejoindre pour dénoncer plus globalement la vie chère. Alors à l'approche de ce rendez-vous, le premier ministre Sébastien Lecornu lui a dénoncé la transformation de la contestation lycéenne devenue selon lui un mouvement de violence urbaine. De leur côté, les syndicats reprochent à l'exécutif sa gestion du maintien de l'ordre. Plus de 200 élèves ont été blessés depuis mi-septembre. Et à noter enfin qu'une réunion entre le ministre de l'Éducation et des organisations lycéennes est prévue en fin d'après-midi. Mark Zuckerberg s'offre la vie de château en Irlande. Le patron de Meta vient de s'acheter une propriété historique au sud de l'île d'Émeraude. Un nouveau châtelain qui ne passe évidemment pas inaperçu. Clémence Pénard.
20: Le fondateur de Facebook est le nouveau propriétaire du château de Strancally dans le comté de Waterford au sud-est du pays. Une demeure néo-gothique du 19e siècle de 1500 mètres carrés nichée au cœur d'un domaine de près de 180 hectares. Le tout pour la coquette somme de 51 millions d'euros, le révèle The Irish Times. Pas question pour autant pour le milliardaire de quitter les États-Unis. Il compte y séjourner lors de ses passages en Irlande, tout de même régulier puisque c'est à Dublin que Meta a installé son siège international. Et avec son épouse Priscilla Chan, le couple n'a pas tardé à se faire connaître dans le voisinage en donnant 150 000 euros à trois clubs de GAA des environs, des clubs de sport gaélique, véritable institution en Irlande. De quoi marquer des points avant même d'avoir posé leurs valises. Clémence Pénard, Dublin, RFI.
19: Et c'est ainsi que se referme ce journal. Merci à vous de l'avoir suivi. Il est bientôt 16h10 ici à Paris, l'heure de retrouver Anne-Cécile Bras pour votre émission C'est pas du vent. Bonjour Anne-Cécile.
21: Bonjour Candice, bonjour à tous. Nous allons parler de Ebola, une zoonose.
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0: et par voir avec eux leur compréhension du système et ce qui se passerait en cas d'émergence. Donc on va toujours lier en fait une émergence à des conséquences qui ont de l'importance pour eux. Par exemple, un impact sur la scolarisation de leurs enfants, sur l'éducation, sur leur bétail, sur leur source principale de revenus ou d'alimentation. Et ensuite, on va essayer de voir comment construire des interventions, donc avec des incitations, qui vont permettre à la fois de renforcer eux leur mode de vie, d'avoir un bénéfice réel et palpable pour eux, et en même temps, réduire les risques, avoir une prévention. Parce que
1: Oui,
0: si
1: alors
0: on arrive
1: c'est quoi par exemple
0: simplement...
1: les types d'actions que pour que les gens comprennent concrètement, c'est des actions dans les quartiers, des brigades de
0: Alors, je peux
1: surveillance.
0: vous donner des résultats là qu'on a eu d'un projet qui est en train de se terminer, qui est le projet Becoming, qui était financé par l'Union européenne, où on était dans plusieurs régions tropicales, dont une en France, en Guadeloupe, où on travaillait sur les maladies émergentes vectorielles. Et en fait, ce qui a émergé des participants, c'est organiser des compétitions interquartiers pour avoir le quartier le plus propre d'un point de vue larve de moustique. Et ça, en fait, c'est apparemment ancré dans la culture locale et les gens pensaient que ça allait bien prendre et que ça permettrait d'avoir un engagement assez fort des populations.
1: Ça a
0: On a aussi
1: marché?
0: travaillé en Guinée, on a aussi travaillé au Cambodge, où là, on a des choses qui sont sur des cliniques mobiles ou des brigades de santé. En fait, les gens vont s'impliquer pour faire de la veille, un peu de la surveillance des maladies, rapporter rapidement aux autorités et recevoir de la reconnaissance, en fait. Et dans tous ces cas, en fait, on se rend compte qu'on est plutôt sur des facteurs liés à l'identité, à l'appartenance à la communauté comme motivation, et pas du tout à la peur, qui est souvent en fait un des premiers moteurs de santé publique, hein, où on fait des campagnes en disant attention, si vous faites pas ci, vous risquez d'être malade. Sauf que c'est des risques qui n'existent pas en grande partie pour les gens, puisque c'est des événements extrêmement rares. Et d'ailleurs, la première chanson que vous avez passée tout à l'heure l'illustre bien, hein, le message, c'est Ebola est réel. Donc on voit bien le décalage qu'il y a entre la perception de ces risques par les communautés, leurs besoins et leurs priorités en termes de santé et en termes économiques, et les campagnes de prévention des maladies émergentes.
1: Alors après, il y a des activités qui sont plus ou moins à risque, Thierry Lefrançois. Les pratiques d'élevage, par exemple, qu'elles soient intensives ou pas, sont à risque.
2: Alors oui, en fait, vous voyez dans le discours, l'idée, c'est d'aller vers de la prévention, ce qu'on appelle la prévention primaire. Et donc, c'est d'éviter d'avoir juste à traiter une crise quand elle arrive, donc avec le diagnostic et puis le contrôle. Mais quand on parle de prévention, c'est-à-dire qu'il faut se poser la question sur nos modes de vie et la façon dont on interagit avec la nature en général et qui va provoquer éventuellement ces émergences. Donc pour ce qui est de l'élevage, par exemple, on l'a vu dans les différentes crises sanitaires, par exemple pour l'influenza aviaire, on sait très bien que la circulation chez les animaux domestiques peut induire, et c'est pour ça qu'on a des mesures maintenant de vaccination chez les canards en France, mais on a aussi des mesures d'élimination des élevages qui sont contaminés, parce que c'est là qu'il y a un risque de multiplication virale importante et de mutation jusqu'à transmission à l'homme. De la même manière, si on se souvient en fait de la pandémie, l'épisode de transmission aux visons, aux élevages de
1: Là,
2: visons,
1: vous parlez de pandémie du Covid.
2: pandémie Covid, oui, tout à fait, la transmission aux visons pendant la période pandémique a été très fortement surveillée parce que on s'est aperçu que les visons étaient très sensibles et très réceptifs plutôt au coronavirus, qu'ils étaient capables de l'héberger. Donc il y a eu des contaminations de l'homme au vison. Et comme le vison est élevé dans des conditions très intensives, avec une proximité des animaux dans les cages, et avec cette sensibilité, le virus s'est démultiplié et ensuite est repassé chez l'homme. Et le risque, c'est que dans la démultiplication de ce virus entre individus qui sont génétiquement très homogènes, donc c'est facile de voir cette multiplication, ben le risque, c'est qu'il y ait des mutations qui ensuite ben, puissent augmenter la létalité ou autre chez l'homme. Donc en tout cas, il y a des choix à faire sur ces types d'élevages. Ça ne veut pas dire que tous les élevages intensifs sont néfastes aux émergences. Et même, par exemple, dans des élevages extensifs, il faut aussi raisonner, parce qu'aller faire un petit élevage extensif en bordure d'une forêt, tropical, eh ben, ça crée aussi le contact avec des animaux sauvages. Donc il faut raisonner dans les changements d'usage des terres et en particulier des placements des animaux pour l'élevage.
1: Martine Peters, j'ai envie de vous poser une question parce qu'on voit souvent l'émergence de ces virus en Asie et en Afrique, plus qu'en Amérique du Sud ou en Occident, par exemple, en Europe. Est-ce qu'il y a des raisons à cela?
3: Je ne sais pas pour l'Asie, mais pour l'Afrique, je pense qu'il y a aussi un problème de la faiblesse des systèmes sanitaires qui peuvent être la cause qu'on détecte trop tard les choses, aussi bien sur le plan de maladies chez humaines, mais aussi les événements qui arrivent dans la faune sauvage, donc surveiller la mortalité dans la faune sauvage pour éviter que les gens sans contact, parce que par exemple Ebola, il y a les chauves-souris qui sont suspectées, mais Ebola est aussi une maladie qui cause des épidémies dans la faune sauvage, et ces animaux qui sont touchés par ces épidémies, les chimpanzés, les gorilles, peuvent être ensuite être à l'origine des chaînes des contaminations humaines, et ça montre bien qu'il faut travailler tous ensemble, aussi bien la santé animale et la santé humaine.
1: Oui, Julien Capel, est-ce que vous approuvez cette idée de dire que plus il y a de biodiversité, finalement, plus il y a de risques de transmission, et c'est peut-être pour ça que l'essentiel des virus naissent dans les pays tropicaux ?
0: Alors, le lien entre biodiversité et risque d'émergence, il est extrêmement compliqué. On a effectivement, dans les zones où il y a une plus grande biodiversité, donc par biodiversité, souvent, on entend un grand nombre d'espèces animales et d'espèces végétales. On a également une plus grande espèce de pathogènes. Donc, il y a un risque potentiel qui est plus important. Après, en pratique, ce qu'on se rend compte, c'est que les émergences, elles viennent plutôt des zones où on a une baisse de biodiversité. Et c'est lié à ce qu'on disait tout à l'heure, c'est-à-dire que cette baisse de biodiversité, elle vient de la déforestation, de l'impact des activités humaines sur la forêt, sur la nature. Et donc on a un grand nombre d'espèces animales qui vont disparaître, et leurs pathogènes vont disparaître avec. Donc on aura moins de pathogènes au final. Par contre, ceux qui vont rester, c'est-à-dire ceux qui sont associés aux espèces qui vont s'adapter à la nouvel environnement humain, ce qu'on appelle les espèces résilientes, elles vont plus se développer, leurs pathogènes aussi, plus en contact avec les humains, et c'est celles-là, en fait, qui vont pouvoir passer aux humains. Donc on a un lien vraiment paradoxal entre biodiversité et risque, et c'est très contextuel. Et c'est ça qui est important de garder en tête, c'est que chaque émergence est particulière, chaque système, écosystème de forêt avec les populations qui vivent dedans, qui ont des pratiques particulières, vont pouvoir amener un risque. Et donc en face, il faut qu'on ait des préventions contextualisées. Et c'est pour ça qu'on prône ces approches participatives, parce qu'en fait, il n'y a que les gens qui vivent localement et qui connaissent leurs priorités et leur façon de vivre qui peuvent trouver les bonnes solutions qui permettront de réduire les risques.
1: Alors, selon un rapport de l'IPBES, la plateforme intergouvernementale d'experts sur la biodiversité, le coût de la prévention serait environ 100 fois inférieur à celui de la gestion des pandémies. Alors ça vaut le coup quand même d'avoir des approches efficaces. Et c'est un peu ce qu'expliquaient Martine Peters et Julien Capel. Thierry Lefrançois, c'est l'approche une seule santé, One Health, qui part du principe que la santé humaine, la santé animale et celle des écosystèmes sont intimement liées.
2: Absolument. Alors, en fait, vous avez bien relié la prévention avec ces approches qu'on appelle approche intégrée de la santé, One Health, ou une seule santé, parce que plus on travaille sur la prévention, plus vous avez vu que les choses sont complexes et font intervenir des questions liées aux écosystèmes, au climat, à la biodiversité, aux animaux, aux espèces présentes, à leur contact, et aux humains, présence des humains, contact, comportement, etc. Et donc, plus on veut travailler là-dessus, plus il faut avoir cette approche intégrée qu'on appelle une seule santé. Et vous avez donné la définition, ça veut dire qu'on reconnaît l'interdépendance, l'interconnexion entre les trois santé, humaine, animale et environnement ou écosystème. Mais ça ne suffit pas de la reconnaître. Ensuite, il faut agir en fonction de ça. C'est-à-dire qu'il faut en tenir compte pour dire, quand on va jouer sur une santé, on va avoir un impact sur une autre. Donc, il faut avoir des approches, on va dire, holistiques pour dire... cette stratégie, par exemple, de contrôle de la maladie chez l'homme peut avoir des conséquences qui vont être éventuellement néfastes chez l'animal. Donc avoir une stratégie complexe dès le début pour prévenir en faisant en prenant en compte les différentes santé, mais aussi les disciplines qui sont impliquées. On a parlé de modélisation, on a parlé d'écologie, on a parlé d'immunologie. Donc on a besoin aussi d'une compréhension complexe de ce système. Et enfin, les approches une seule santé nécessitent des approches qu'on appelle multi-acteurs, c'est-à-dire qu'on doit faire travailler ensemble des vétérinaires, des médecins, mais aussi des politiques, les communautés locales, donc l'ensemble des acteurs d'un système de surveillance. Et si on le fait, en fait, on travaille vraiment en prévention, en amont des émergences, et c'est ça qui permet de gagner de l'argent par rapport à gérer une crise. Et effectivement, toutes les expériences qui ont été analysées scientifiquement montrent le coût-bénéfice de travailler en prévention. Ça a été montré de manière magistrale sur la pandémie Covid qui a coûté 50 000 milliards de dollars dans le monde.
1: À un moment où les financements internationaux reculent, hein, les États-Unis se sont retirés de l'OMS, l'Europe a diminué de moitié son aide au développement en 5 ans. Alors comment faire face à ce problème ?
2: Eh bien, il faut essayer de reconsidérer que la prévention est un investissement et non pas un coût. Si on raisonne vraiment de cette façon-là, et qu'on analyse les bénéfices de cet investissement, on pourra dire, certes, ce sera un investissement qui sera plus sur la durée, mais on va sauver des vies et on va sauver une économie mondiale.
1: Oui, on comprend bien à travers ce que vous nous avez dit tous les trois qu'il y avait quand même urgence à bien prendre en compte ces zoonoses qui vont être de plus en plus nombreuses dans les années à venir.
2: Absolument, on se projette vraiment sur des années où ces risques vont augmenter. Et une seule nouvelle pandémie aura des coûts bien supérieurs à toutes les activités de prévention et toutes les modifications de gouvernance qu'il faut mettre en place partout dans le monde, dans l'ensemble des pays, et pas s'intéresser uniquement à ce qui se passe en France, mais bien s'intéresser à l'ensemble des pays, notamment dans les zones d'émergence, pour créer la gouvernance nécessaire et bénéfique pour l'ensemble des santé humaine, santé animale et des écosystèmes.
1: Merci à tous les trois d'avoir participé à cette émission. Toute la journée, RFI se mobilise autour d'Ebola. 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Juste après le journal dans Sur le pont des Arts, Nathalie Hamard reçoit Aymar Duchâtenay, le spécialiste de René Goscinny. Restez sur RFI, dans quelques instants, ce sera le journal.
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8: 17 Uhr mit Mareike Köhler. Zukünftig sollen Bürger ihre Identität per Smartphone nachweisen können. Am Nachmittag stimmte der Bundestag mit den Stimmen von Union und SPD der Einführung einer digitalen Brieftasche zu. In einer App sollen Dokumente wie etwa der Personalausweis abgespeichert werden können, später dann auch der Führerschein. Auch digitale Signaturen werden möglich. Die digitale Brieftasche soll zum Jahreswechsel in Betrieb gehen. Das Gesetz muss nun noch durch den Bundesrat. Der Bundestag hat heute zum ersten Mal über die geplante BAföG-Reform gesprochen. Nach den Plänen der Bundesregierung soll der Bedarfssatz bis zum Sommersemester 2029 um 90 Euro steigen und läge damit auf der Höhe der Grundsicherung. Lea Wieser mit weiteren Einzelheiten.
9: Die Wohnkostenpauschale, die im Bedarfsfall dazukommt, soll bis zum kommenden Semester um 60 Euro erhöht werden. Auch die Einkommensgrenze der Eltern soll erhöht werden. Damit könnten mehr Studis vom BAföG profitieren. Die Grünen und die Linken kritisieren die Reform als unzureichend. Die geplanten Erhöhungen kämen zu langsam und später als im Koalitionsvertrag vereinbart. Das kritisiert auch der Bundesrat, dem der Gesetzentwurf im Vorhinein vorgelegt wurde. Außerdem fordert die Opposition, dass die Wohnkostenpauschale an die Höhe der Mieten vor Ort individuell angepasst wird. Schließlich seien die Mietpreise von Stadt zu Stadt unterschiedlich. Der Entwurf der BAföG-Reform wird nun in den zuständigen Ausschüssen diskutiert.
8: Nach dem Rücktritt von SPD-Co-Chefin Baas soll der Parteivorstand Mitte Januar neu gewählt werden. Dafür findet nach Angaben der SPD am 16. und 17. Januar ein Bundesparteitag in Bremen statt. Dort werde der gesamte Parteivorstand neu gewählt. Der SPD-Bundestagsabgeordnete Achmetovic will gegen die Durchsuchung von Büro- und Privaträumen durch die Staatsanwaltschaft Hannover vorgehen. Der Anwalt des Politikers teilte mit, man halte die Maßnahmen für rechtswidrig und werde daher Beschwerde gegen den Durchsuchungsbeschluss einlegen. Zuvor hatte die Staatsanwaltschaft Hannover 3 Wohnungen sowie das Bundestagsbüro von Achmetovic durchsuchen lassen. Ihm werden wettbewerbsbeschränkende Absprachen bei Ausschreibungen vorgeworfen. Außerdem soll er Geschäftsgeheimnisse verletzt haben. Frauen haben künftig früher Anspruch auf eine Untersuchung zur Brustkrebsfrüherkennung. Das hat der gemeinsame Bundesausschuss entschieden, dem Ärzte, Psychotherapeuten, Krankenhäuser und Krankenkassen angehören. Dem Beschluss zufolge können Frauen ab dem 1. August 2027 schon mit 45 Jahren eine kostenlose Mammographie in Anspruch nehmen. Bisher war das erst mit 50 möglich. Brustkrebs ist die mit Abstand häufigste Krebserkrankung bei Frauen. Bei Verbraucherinnen und Verbrauchern kommen nur etwa 2/3 des sogenannten Tankrabatts an. Das hat eine Auswertung des Deutschen Instituts für Wirtschaftsforschung 2 Wochen nach der Einführung ergeben. So sind die Preise an den Tankstellen in Deutschland um durchschnittlich 10 bis 11 Cent gesunken. Die Steuerersparnis durch die Senkung liegt dagegen bei etwa 17 Cent. DIW-Wettbewerbsexperten sagen, dass die Weitergabe über die Zeit immer kleiner geworden ist. 2 Männer sind vom Hamburger Oberlandesgericht wegen der Vorbereitung von Anschlägen auf deutsch-jüdische Vertreter zu mehrjährigen Haftstrafen verurteilt worden. Laut Anklage waren sie unter anderem auf den Präsidenten des Zentralrats der Juden in Deutschland, Schuster, angesetzt worden. Sie hätten im Auftrag des iranischen Geheimdienstes gehandelt. Bei den Männern soll es sich um einen Agenten der iranischen Revolutionsgarden sowie einen Komplizen handeln. Sie sind zu Freiheitsstrafen von 8,5 bzw. 4,5 Jahren verurteilt worden. Die Mausstatue in Köln hat Gesellschaft bekommen. Der WDR hat die Figur aus der Sendung mit der Maus um ihre beiden Gefährten ergänzt, den Elefanten und die Ente. Die Doppelstatue ist heute feierlich enthüllt worden. Die Sendung mit der Maus wird seit 1971 ausgestrahlt. Der kleine blaue Elefant ist 1975 dazugekommen, die Ente noch 12 Jahre später. SWR Nachrichten, Redaktion Stefan Bosch und Pitt Beffert. Das Wetter in Baden-Württemberg und Rheinland-Pfalz. Ein Hoch bleibt morgen noch mit milder Luft wetterbestimmend. Die Vorhersage? Abends ist es oft sonnig, in der Nacht bildet sich dann häufig Nebel, die Temperaturen sinken auf 11 bis 3 Grad. Morgen dann nochmal viel Sonne und ein paar Wolken bei 17 bis 23 Grad. Die weiteren Aussichten? Am Wochenende wird es meist bewölkt, teilweise nass und deutlich kühler mit höchstens 15 Grad am Samstag und maximal 12 Grad noch am Sonntag. Die Zeit 17.05 Uhr.
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10: Mit Florian Rudolph einen schönen Donnerstagnachmittag. Investition in Bildung zahlt sich aus, wenn sie richtig läuft. Über die Studie von UNICEF und IW sprechen wir mit einer Bildungsökonomin. Der Streit ums Geld bestimmt den EU-Gipfel in Brüssel und in Baden-Württemberg gab es erstmals Fälle von West-Nil-Fieber. Das sind unsere Themen hier bis 5:30. Über die Studie des Instituts der Deutschen Wirtschaft und UNICEF und was wir aus ihr lernen können, sprechen wir mit Professor Dr. Kerstin Schneider. Sie ist Leiterin des Wuppertaler Instituts für bildungsökonomische Forschung. Frau Schneider, die Studienmacher beklagen mangelnde Investitionen. Aber geben wir nicht längst ein Heidengeld für die Bildung aus?
11: Ich glaube, der Punkt ist tatsächlich, ja, wir müssen investieren und wir investieren auch viel und wir investieren vielleicht auch genug, aber die Frage ist immer, ob man eigentlich an der richtigen Stelle investiert, ob man also diejenigen trifft, die man treffen muss. Und ich glaube, auch darum geht es in der Studie. Es geht ja vor allen Dingen um Kinder und Jugendliche, die aus sozial benachteiligten Familien kommen, die eben unsere extra Unterstützung brauchen. Um die geht es.
10: Woran mangelt es da vor allem, beziehungsweise wo wird da Falschgeld ausgegeben?
11: Ich glaube, dass wir an vielen Stellen tatsächlich gar nicht so genau wissen, wie unser Geld wirkt. Und da sehe ich als Bildungsökonomin das größte Problem. Wir geben viel Geld aus, aber wir machen uns am Ende des Tages nie wirklich die Mühe zu evaluieren, was eigentlich dabei rausgekommen ist. Ein anderes Problem, das ich sehe, ist, dass wir ganz viele Angebote machen, aber wir kümmern uns am Ende des Tages immer nur ganz wenig darum, ob diese Angebote auch angenommen werden, nachgefragt werden.
12: Sie sagen, wir geben Geld aus, wir wissen aber nicht, was es bewirkt. Diese Studie jetzt, inwieweit hilft die da denn weiter?
11: Naja, was natürlich schön an dieser Studie ist, dass es mal so eine Hausnummer nennt, nochmal, was natürlich aber jedem irgendwo klar war, dass es extrem viel Geld kostet, wenn Kinder und Jugendliche nicht ausgebildet werden, wenn Kinder und Jugendliche auf Transferzahlungen ihr Leben lang angewiesen sein werden und dass es für den Staat natürlich viel, also für die Gesellschaft viel, viel besser ist, wenn wir es schaffen, die Kinder und Jugendliche durch ein Bildungssystem zu qualifizieren und dann eben auch erfolgreich im Arbeitsmarkt zu haben. Ja. Und hier jetzt einfach mal zu sagen, das kostet uns wahnsinnig viel Geld, uns nicht darum zu kümmern, dass alle Kinder einen guten Bildungsabschluss haben, das ist schon richtig und das ist schon wichtig.
12: Ist ja ein Riesenschritt, wenn man schon weiß, wen man erreichen muss. Aber wie machen wir das? Haben Sie da denn eine Idee oder einen Ansatz? Was würden Sie denn empfehlen?
11: Ich würde empfehlen, dass man viel stärker hinschaut, welche Angebote auch wirklich wahrgenommen werden. Also lassen Sie uns im Bereich der frühkindlichen Bildung sein. Wir haben uns viele, viele Jahre darauf konzentriert, das Angebot möglichst auszuweiten. Was auch richtig und was auch gut gewesen ist. Die Frage ist ja nur, warum kommen aus diesen Kindergärten immer noch Kinder in die Schule, die ja offensichtlich im Kindergarten angemeldet waren und haben trotzdem Defizite in der Sprache, sprechen nicht hinreichend gut Deutsch, um im Unterricht dann folgen zu können. Und dann ist im Prinzip die Bildungskarriere schon problematisch. Ich würde tatsächlich dafür plädieren, viele dieser Angebote, die wir machen, auch mit so einer Verbindlichkeit zu versehen. Also zu sagen, ja, Kindergarten ist beitragsfrei, beispielsweise im letzten Jahr. Das variiert ja auch sehr stark zwischen den Regionen in Deutschland. Aber da es beitragsfrei ist, erwarte ich auch eine Anwesenheit. Dann hätte man so etwas wie eine Vorschule und dann können Sie Unterschiede, die durch das Elternhaus bedingt sind, viel besser ausgleichen.
12: Das ist ein interessanter Punkt, den Sie da machen. Wir sind ja stolz auf unseren Bildungsföderalismus. Sie haben ja schon einiges genannt. Rechtsanspruch, gratis Kita hier, verpflichtendes Kita ja da. Aber ist es auch dieser Föderalismus, der Teil des Problems ist?
11: Ich sehe nicht, dass das Teil des Problems ist, tatsächlich nicht.
12: Das ist ein Nebeneinander von verschiedenen Ansätzen.
11: Ja, aber diese verschiedenen Ansätze könnte man dann ja auch nutzen, um zu gucken, was am besten funktioniert hat. Also das ist, glaube ich, nicht das Problem des Bildungsföderalismus. Das Problem ist ein ganz grundsätzliches, das wir haben. Und das ist, wir haben uns viel zu lange darauf verlassen, dass Angebote, die wir machen, dann auch angenommen werden. Ja, also wir klagen darüber, dass auch Ressourcen, die Eltern zur Verfügung gestellt werden, nicht abgerufen werden, weil es unter Umständen zu kompliziert ist. Ja.
12: Ist es vielleicht immer nur kompliziert? Entschuldigung, dass ich da reingehe, aber ist es immer nur, das höre ich halt sehr oft, es ist zu kompliziert. Sind es denn die richtigen Angebote? Würden Sie das sagen?
11: Ich würde sagen, dass wir ganz viele Bildungsorte haben. Das sind die Kindertagesstätten, das sind die Schulen. Und an diesen Orten sollte das Ganze auch stattfinden. Also nächster Schritt wäre aus meiner Perspektive, wir brauchen einen wirklichen Ganztag. Wir brauchen einen Ganztag, der dann tatsächlich auch schulische Angebote über den ganzen Tag verteilt machen, so wie wir das in anderen Ländern ja auch kennen. Die Art und Weise, wie wir jetzt in Deutschland den Ganztag umsetzen, das halte ich für nicht besonders klug, weil wir es wieder auf Freiwilligkeit machen. Sinnvoller wäre es, gerade im Sinne von Kindern, für die es zu Hause vielleicht nicht so die Unterstützung beim Lernen gibt, dass man so etwas in den Schulen macht, dass man so etwas in den Kindertagesstätten macht.
12: Frau Schneider, abschließend, wann ist eigentlich klug in die Kinder investiert? Wenn sie hinterher nichts kosten, sondern Gewinn abwerfen, wenn sie keine Depression entwickeln nach der Ausbildung oder straffem Studium am richtigen Arbeitsplatz Steuern erwirtschaften, wie definieren wir hier genau den Erfolg?
11: Also erstmal, so wie Sie gerade ausgedrückt haben, ist mir das ein bisschen zu negativ. Also
12: ja, ich wollte es ein bisschen zuspitzen und ein bisschen provozieren. Ja.
11: Nein, es geht nicht darum, dass für die Gesellschaft das Bestmögliche dabei rauskommen soll, sondern in erster Linie geht es darum, dass wir den Kindern die Möglichkeit geben müssen, sich optimal zu entwickeln, sich selber optimal zu entwickeln, für ihr eigenes Leben optimal.
12: Sagt Professor Dr. Kerstin Schneider. Sie leitet das Wuppertaler Institut für bildungsökonomische Forschung. Wenn der Notruf gewählt wird, dann geht's um Leben und Tod. In den weitaus meisten Fällen. Ein schwerer Unfall, jemand ist ohnmächtig, Verdacht auf Herzinfarkt, Schlaganfallsymptome, eine stark blutende Verletzung. Kein Fall für den Notruf. Dagegen sind Situationen, in denen Sie beispielsweise zu Ihrem Hausarzt gehen würden. Fieber, Halsweh, Magen-Darm-Infekte. Vor diesem Hintergrund hat der Bundestag heute die Reform der Notfallversorgung beschlossen. Aus Berlin, Birte Sönnigsen.
13: Durch die Reform sollen die Notaufnahmen und der Rettungsdienst entlastet werden. Denn längst nicht jeder, der in der Notaufnahme landet, gehört dort auch hin. Fachleute gehen davon aus, dass ungefähr ein Drittel der Patienten auch in einer normalen Sprechstunde oder der Notfallpraxis gut versorgt werden könnte. In Zukunft sollen Patientinnen und Patienten deshalb besser sortiert werden. Vor Ort im Krankenhaus und auch am Telefon. Wer in die Notaufnahme geht, muss sich an einem zentralen Tresen anmelden. Dort wird geguckt, ob jemand in die Notaufnahme gehört oder beim Bereitschaftsdienst der Kassenärzte besser aufgehoben ist. Eine einheitliche Ersteinschätzung soll es auch am Telefon geben. Egal, ob jemand den Notruf die 112 wählt oder die 116 117. Im echten Notfall, zum Beispiel beim Verdacht auf Herzinfarkt oder bei einem Unfall, werden auch in Zukunft Rettungswagen oder Notarzt helfen. In anderen Fällen sollen die Patienten in die Notdienstsprechstunde gehen oder digital per Videosprechstunde versorgt werden. Die schwarz-rote Regierung ist die dritte Regierung in Folge, die versucht, eine Notfallreform umzusetzen, mit Erfolg. Neben Union und SPD haben auch die Grünen dem Gesetz zugestimmt. AfD und Linkspartei haben sich enthalten.
12: Birte Sönnigsen berichtete, der Bundestag hat die Reform der Notfallversorgung beschlossen. Überfällig, meint Dietrich Karl Meurer in seinem Kommentar.
14: Die Notaufnahme ist für Notfälle da, eigentlich. In der Realität sitzen dort aber oft Menschen, die zwar Hilfe brauchen, aber keine Notaufnahme. Sie haben Beschwerden, können ihren Hausarzt nicht erreichen oder wissen nicht, wohin sie sich wenden sollen. Also gehen sie ins Krankenhaus. Das kann man ihnen kaum vorwerfen. Wer krank ist, sucht Hilfe. Das eigentliche Problem liegt im System. Es überlässt Patientinnen und Patienten bislang häufig selbst die Entscheidung, an welche Tür sie klopfen sollen. Und viele landen deshalb dort, wo rund um die Uhr geöffnet ist, in der Notaufnahme. Die Folgen sind seit Jahren sichtbar. Volle Wartebereiche, überlastete Beschäftigte, Patienten, die stundenlang warten. Gleichzeitig müssen Ärzte und Pflegekräfte jederzeit bereit sein für Schlaganfälle, Herzinfarkte oder schwere Unfälle. Genau daran setzt die Notfallreform an. Nach Jahren der Diskussion hat der Bundestag endlich beschlossen, Patienten künftig gezielter zu steuern. Wer Hilfe sucht, soll zunächst medizinisch eingeschätzt werden. Das kann telefonisch über die vernetzten Nummern 112 und 116 117 geschehen oder vor Ort in einem neuen Notfallzentrum. Erst danach fällt die Entscheidung: Notaufnahme, Bereitschaftsdienst oder Arztpraxis. Die Grundidee lautet: erst einschätzen, dann behandeln. Heute müssen sich Patienten oft selbst durch das Gesundheitssystem kämpfen. Künftig soll medizinisches Personal diese Entscheidung übernehmen. Das klingt unspektakulär. Tatsächlich greift die Reform aber eins der größten Alltagsprobleme im Gesundheitswesen an. Denn jeder Platz, den ein Patient ohne echten Notfall in der Notaufnahme belegt, fehlt einem anderen. Jede unnötige Fahrt bindet einen Rettungswagen. Jede Fehlsteuerung kostet Zeit. Und Zeit ist im Notfall oft der entscheidende Faktor. Deshalb ist die Reform richtig und deshalb ist sie überfällig. Mehrere Bundesregierungen haben versucht, dieses Problem zu lösen. Nun gibt es endlich einen Beschluss. Doch beschlossen heißt noch nicht gelungen. Die neue Steuerung muss funktionieren. Die Technik muss laufen, die Zusammenarbeit muss klappen. Vor allem müssen die Patienten die Verbesserung tatsächlich erleben. Die Politik darf die Reform deshalb nicht als erledigt betrachten. Sie muss prüfen, ob die Notaufnahmen wirklich entlastet werden und ob Patienten schneller an die richtige Stelle gelangen. Falls nötig, muss sie nachsteuern. Und schon jetzt ist klar, eine bessere Patientensteuerung ist nicht nur für Notfallpatienten nötig. Die Stärkung der Rolle der Hausärzte ist ja bereits in der Diskussion und muss umgesetzt werden. Die Notfallreform ist also nur der erste Schritt. Eine zentrale Steuerung kann Leben retten. Akzeptiert wird sie aber nur, wenn Patienten die Verbesserung auch spüren. Nicht auf dem Papier, nicht in politischen Sonntagsreden, sondern nachts um 3 Uhr in der Rettungsstelle.
12: Die Meinung von Dietrich Karl Meurer. Gestern hat die Bundesregierung die Zuckersteuer auf den Weg gebracht, nachdem Finanzminister Klingbeil einen abgeschwächten Entwurf vorgelegt hat. Davor gab es für 3 aus Sicht der Unionsfraktion und des Kanzleramtes eine Abfuhr. Nicht zustimmungsfähig. Und das gilt laut Fraktionschef Frei auch für den nun vorgelegten Entwurf zur Plastiksteuer. Der Koalition droht damit eine weitere Hängepartie. Aus Berlin Chris Berdrow.
15: Fraktionschef Thorsten Frey spricht von erheblichen Vorbehalten in den Reihen von CDU und CSU und nennt sie vollkommen berechtigt. Bei Welt TV argumentiert der führende Unionspolitiker aus Baden-Württemberg unter anderem mit dem Verhältnis von Kosten und Nutzen. Dieses Verhältnis müsse auch für die Privatwirtschaft stimmen. Das ist aus seiner Sicht bei den Plänen, die derzeit auf dem Tisch liegen, nicht der Fall. Umweltminister Carsten Schneider von der SPD möchte ab Mitte nächsten Jahres eine Plastiksteuer von 550 Euro je Tonne Kunststoff erheben. Das könnte Produkte wie Joghurtbecher oder PET-Flaschen für Kunden um einige Cent verteuern. Privatleute, die etwas in Kunststoff verpacken, sind davon nicht betroffen. Profitieren von der Steuer würde der Bundeshaushalt. Laut dem Entwurf rechnet die Regierung im kommenden Jahr mit Einnahmen von 670 Millionen Euro, im Jahr darauf mit rund 1,5 Milliarden Euro. Dieser Betrag entspricht in etwa der Summe, die Deutschland pro Jahr als Plastikabgabe an die EU überweist. Dafür kommt bislang der Steuerzahler auf. Den Gesetzentwurf hatte das Umweltministerium kürzlich in die sogenannte Ressortabstimmung gegeben. Danach sollte sich das Bundeskabinett damit beschäftigen.
12: Chris Berndrohr berichtete, die Plastiksteuer liegt vorerst auf Eis. Für SWR-Umweltredakteurin Sabine Stör eine Entscheidung, bei der die Interessen der Wirtschaft über die von Mensch und Natur gestellt werden.
16: Wir alle sind Teil der Natur und die muss ganz schön viel Plastik aushalten. Es schwimmt in Meeren und Flüssen, liegt in Wäldern und auf Gehwegen. Längst steckt es auch in unseren Körpern. Sogar im Gehirn wurde Mikroplastik nachgewiesen. Was das für unsere Gesundheit bedeutet, wissen wir noch nicht genau. Ich habe inzwischen immer eine Tüte dabei, in der ich das Plastik aufsammle, das mir draußen so begegnet. Oft reicht sie nicht. Deshalb hatte ich große Hoffnung in die Plastiksteuer gesetzt. Vermüllte Straßen, überquellende Mülleimer, darüber ärgern sich viele. Und die Müllbeseitigung kostet ein Vermögen, laut Umweltbundesamt mehr als 400 Millionen Euro jährlich, allein für bestimmte Einwegkunststoffprodukte. Natürlich könnten Unternehmen die Steuer dann an uns weitergeben, aber Verpackungen sollen ja oft auch einfach den Verkauf ankurbeln. Warum sollten die Unternehmen also nicht stärker für die Folgen zahlen? Jetzt hat die Union die Steuer aber vorerst gestoppt. Zuvor hatten Wirtschaftsverbände kräftig dagegen mobilisiert. Ob ihre Lobbyarbeit den Ausschlag gab, wissen wir nicht. Aber die anscheinend vorgeschobenen Argumente klingen verdächtig ähnlich. Zu teuer, zu bürokratisch. Nur auch die Vermüllung unserer Städte ist zu teuer. Für die Wirtschaftsverbände aber egal. Die Verantwortung und Kosten dafür werden einfach weiter auf uns umgelegt.
12: Sabine Stör aus der SWR-Umweltredaktion. SWR aktuell 17 Uhr und 20 Minuten. 2 Tage dauert der EU-Gipfel diesmal. Ungewöhnlich viel Zeit nehmen sich die Staats- und Regierungschefs verglichen mit den vergangenen Treffen. Aber es geht auch um viel. Morgen um die Unterstützung der Ukraine. Präsident Zelensky wird in Brüssel erwartet. Nachdem seiner Kritik an Trumps Diesel-Deal mit Russland schränkt Washington die Unterstützung weiter ein. Für die Europäer bedeutet das, dass sie noch mehr aufbieten müssen, um die Ukraine gegen Russland zu stärken. Und das wird teuer. Wie der EU-Finanzrahmen, um den es heute geht und wo unterschiedliche Ansichten aufeinander prallen. Der Bundeskanzler zum Beispiel hält die Vorschläge der EU-Kommission für nicht tragbar. Aus Brüssel, Thomas Spickhofen.
17: Dass es noch in diesem Jahr etwas wird mit dem neuen großen 7-Jahres-Budget für die EU, da ist Bundeskanzler Friedrich Merz skeptisch.
18: Wir brauchen Einstimmigkeit im Rat und von dieser Einstimmigkeit sind wir weit entfernt.
17: Der Kanzler weiß sich einig mit 5 anderen Regierungschefs. Sie nennen sich die Sparsamen und sind jene, die netto mehr in die EU-Töpfe zahlen, als sie unmittelbar wieder rausbekommen. Auch Schweden, Finnland und Dänemark sowie Österreich und die Niederlande gehören in diesen Club. Überraschend gesellte sich zu ihrer Besprechung heute Morgen auch Belgien dazu. Sie alle finden, der 2-Billionen-Euro-Vorschlag der Kommission muss radikal gekürzt werden. Das sieht ein großer Teil der EU-Mitglieder allerdings ganz anders. Litauen zum Beispiel.
19: Welcome the proposal of Irish presidency.
17: Er begrüße den Vorschlag der irischen Präsidentschaft, sagt der litauische Regierungschef Gitanas Nauseda. Er gehört zu den sogenannten Freunden der Kohäsion. Diese Gruppe ist 17 Länder stark und steht für eine kräftige Ausweitung des Budgets. Mit ihrem Namen spielt sie auf die Bedeutung der Regionalförderung an, die aus den Kohäsionsgeldern gezahlt wird. Das sei doch alles sehr ausgeglichen, was da jetzt auf dem Tisch liege, findet Nauseda.
19: We have been preserving the cohesion and common agriculture policy funds.
17: Darin sind weiterhin die Mittel für die Regionalförderung und für die Landwirtschaft enthalten. Auch die Unterstützung der Ukraine bleibt bestehen. Wir müssen ehrgeizig sein und da geht es auch um die Größe des Budgets. Wir können nicht Prioritäten setzen, ohne sie auch ordentlich zu finanzieren. Sollte es in diesem Jahr keine Einigung geben, liegt das Thema übrigens direkt wieder bei Gitanas Nauseda auf dem Tisch. Denn Litauen übernimmt im Januar turnusgemäß für ein halbes Jahr die Präsidentschaft in der EU. Um die Belastung für die nationalen Haushalte einzugrenzen, hat die Kommission neben den Beiträgen aus den Mitgliedsländern zusätzliche rein europäische Einnahmen vorgeschlagen, sogenannte Eigenmittel. Zum Beispiel Abgaben für Elektroschrott oder höhere Steuern auf Tabak. Kann man drüber reden, sagt der österreichische Kanzler Christian Stocker, hilft aber nur sehr begrenzt.
20: Die Eigenmittel werden unsere Probleme nicht lösen. Eigenmittel sind eine Diskussion, die man führen kann. Es gibt verschiedene Vorschläge dazu. Aber wir werden mit den Eigenmitteln nicht alleine alles lösen können, was uns derzeit noch beschäftigt, wo wir auseinanderliegen.
17: Auch von deutscher Seite heißt es, wir haben kein Problem mit den Einnahmen, sondern mit den Ausgaben. Bundeskanzler Merz lässt da keine Missverständnisse zu.
21: Es gibt eine Reihe von Kolleginnen und Kollegen, die mehr Mittel haben wollen. Das sehe ich dezidiert nicht, insbesondere nicht für das ganze Thema Kohäsion und Agrarpolitik.
17: Die Fäden des Budgetknäuels laufen nun beim Ratspräsidenten zusammen, dem Portugiesen Antonio Costa. Wir erwarten von ihm, dass er sich neutral verhält, heißt es aus deutschen Regierungskreisen. Costa will eine Lösung bis zum Jahresende.
12: Thomas Spickhofen vom EU-Gipfel in Brüssel. Im Internet unterwegs gewesen und unachtsam geklickt, den Anhang der Mail geöffnet, die einem doch nicht schon gleich verdächtig vorkam, die Firewall nicht erneuert und schon ist es passiert. Die Schadsoftware ist auf dem Rechner. So lief es bislang meist. Die Zielperson musste einen Fehler machen und die Cyberkriminellen waren drin, konnten mitlesen und Daten abgreifen. Inzwischen geht das aber auch ganz ohne Leichtsinn oder Unachtsamkeit. Ein Bericht des Citizen Lab aus Toronto, dem Bayerischen Rundfunk und Netzpolitik.org vorab einsehen konnten, zeigt, wie. Rebecca Ciesielski mit Einzelheiten.
22: Also es gab damals eine E-Mail an mein Büro. Da hat also jemand vorgegeben, eine Studentin aus der Ukraine zu sein. Und in dieser E-Mail versteckt war dann eben sozusagen der Auslöser für Candiru.
23: Candiru ist eine Spionagesoftware. In der E-Mail, die der EU-Abgeordnete Daniel Freund 2024 bekam, steckte ein Link. Damit sollte Candiru auf den Geräten des grünen Politikers installiert werden.
22: Also das ist ein fürchterliches Gefühl, wenn das geklappt hätte, wenn man dann auf alle meine privatesten Informationen hätte zugreifen können, immer weiß, wo ich bin, was ich mache, was ich sage, was ich schreibe, welche Nachrichten ich bekomme, alles dann einfach an jemanden oder an eine Organisation abfließen kann. Das ist schon einfach krass.
23: Den Link klickte Freund nicht an. So entging er damals dem Angriff. Heute würde sein Fall vielleicht anders ausgehen. Ein neuer Forschungsbericht, den BR und Netzpolitik.org vorab einsehen konnten, zeigt, Spionagesoftware wie die von Candiru kann Geräte ausspionieren, ohne dass man einen Link anklickt. Möglich ist das durch manipulierte Werbeanzeigen in Apps und Webseiten. Der Wiener Sicherheitsforscher Wolfi Christel arbeitet für das Citizen Lab der Universität Toronto und hat den Bericht mitverfasst.
24: Wir dokumentieren in unserer Studie zum ersten Mal konkrete technische Belege für so einen Spyware-Angriff über Online-Werbung.
23: Im Mittelpunkt der Analyse steht die israelische Firma DiscoverTech. Sie soll manipulierte Werbeanzeigen an Millionen Endgeräte ausgespielt haben. Damit soll es Candiru und anderen Anbietern von Spionagesoftware ermöglicht worden sein, detaillierte Profile von Nutzern zu bilden und Geräte mit Spyware, also Schadsoftware, zu infizieren.
24: DiscoverTech verwandelt Websites, Apps und die Infrastruktur der Online-Werbung in eine Plattform zur Durchführung von Zero-Click-Spyware-Angriffen.
23: Auf Zehntausenden Apps und Webseiten soll DiscoverTech Werbung geschaltet haben. Die Sprachlern-App Duolingo, die Dating-App Grindr und die App Wetter Online sollen dazugehören. Auf Anfrage von BR und Netzpolitik.org haben sich die App-Anbieter dazu nicht geäußert. Angezeigt wurde die manipulierte Werbung offenbar millionenfach. Auch auf Geräten von Personen, die mutmaßlich bei der UN, der NATO, der EU sowie Behörden aus EU-Staaten arbeiten. Beim katarischen Fernsehsender Al Jazeera konnten die Forschenden erfolgreiche Angriffe konkret nachvollziehen. Dort sollen mindestens 45 Geräte über Online-Werbung mit Candiro infiziert worden sein. Die Firma DiscoverTech, die das ermöglicht haben soll, trat nach außen hin als normales Werbeunternehmen auf und wurde offenbar jahrelang nicht entdeckt. Das kritisiert Sicherheitsforscher Wolfi Christel.
24: Es ist desaströs, dass große Firmen und Organisationen in der Online-Werbung offenbar jahrelang nicht in der Lage waren, diese bösartigen Werbeaktivitäten zu verhindern oder auch nur zu erkennen.
23: Sein Fazit?
24: Die Online-Werbung ist kaputt. Die Art, wie Online-Werbung heute funktioniert, ist ein einziges Sicherheitsrisiko für Staaten, den privaten Sektor, Zivilgesellschaft und für alle anderen.
23: Die Firmen DiscoverTech und Candiro ließen Anfragen von BR und Netzpolitik.org unbeantwortet.
10: Rebecca Ciesielski berichtete. Erstmals sind in Baden-Württemberg zwei Menschen am Westnilfieber erkrankt. Sie waren nicht im Ausland und haben sich vermutlich durch infizierte Mücken rund um Stuttgart und Karlsruhe angesteckt. SWR-Wissenschaftsredakteur Stefan Tröndle, woher kommt das Westnil-Virus?
0: Also das Virus stammt ursprünglich aus Afrika. Es gibt inzwischen auch viele Fälle aus dem Mittelmeerraum und es wird über Vögel übertragen. Das heißt, Vögel haben das Virus in sich, die werden von Hausmücken gestochen, übrigens wirklich von normalen Hausmücken, diesmal nicht von der asiatischen Tigermücke. Und die können das dann weiter verbreiten, zum Beispiel auf Pferde oder eben auch auf Menschen.
10: Wie viele Fälle gab es davon bereits in Deutschland?
0: Der erste dokumentierte autochthone Fall in Deutschland war 2019. Autochthon heißt, der Infizierte hat sich hier im Land angesteckt, war also nicht auf einer Urlaubsreise und hat es mit nach Hause gebracht. Und seitdem nehmen diese Fälle zu. In etwa gibt es um die 100 dokumentierte, schätzt das Robert-Koch-Institut, wobei die tatsächliche Zahl wesentlich höher liegen dürfte. Das hat zwei Gründe. Erstens, 80% der Infizierten wissen gar nicht, dass sie infiziert sind. Die merken überhaupt nichts davon, dass sie das haben. Wenn die von Mücken gestochen werden, die dann wieder jemand anders stechen, kann es halt auf die Weise weiterverbreitet werden. Bei 20% ist es so, dass die grippeähnliche Symptome entwickeln, also mit Schmerzen, mit Fieber etc. Auch da muss man sagen, denkt man ja erstmal nicht an das Westnilfieber, sondern man denkt an eine Grippe. Das heißt, es muss auch noch durch eine Blutuntersuchung festgestellt werden. Daher kann man davon ausgehen, dass es wesentlich mehr Fälle gibt insgesamt. Betroffen sind bisher 10 Bundesländer, davon liegen die meisten im Osten. Und in ganz seltenen Fällen wird diese Krankheit halt wirklich schwer. Dann entwickeln die Leute eine Hirnhautentzündung. In diesem Zusammenhang gab es dann auch einen ersten Toten, das war 2020. Aber in Baden-Württemberg waren jetzt die beiden gemeldeten Infektionen die ersten dokumentierten Fälle.
10: Und wie können wir uns vor dem Westnil-Virus schützen?
0: Ja, da gibt es eigentlich nur eine Möglichkeit, Mückenschutz. Also Mückengitter vor den Fenstern, sich eincremen, einschmieren, einsprühen mit Mückenschutzmitteln im Sommer. Und auch schauen, dass man beispielsweise Untersetzer von Pflanzen auf den Balkonen etc., dass da kein Wasser drin steht, dass da keine Mücken brüten können. Das ist tatsächlich die einzige Schutzoption, denn eine Impfung gegen das Westnil-Fieber für Menschen gibt es nicht.
10: Zwei Fälle von Westnilfieber in Baden-Württemberg. Das war Stefan Tröndle aus unserer SWR-Wissenschaftsredaktion. SWR aktuell, mein Name ist Florian Rudolph. Es ist 17.30 Uhr. 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
2: Neue Regeln für die Notaufnahmen in Deutschland. Was hat der Bundestag heute beschlossen und wie soll es wirken? Fast 2 Billionen Euro ist der Vorschlag aus Brüssel für den neuen EU-Haushalt groß und einige, darunter Deutschland, wollen da nicht mitgehen. Und wie geht die Bundeswehr mit Missbrauchsverdachtsfällen um? Der Verteidigungsminister zeigt sich entschlossen. Eine eigene Dunkelfeldstudie gibt es aber noch nicht. Diese und weitere Themen in der kommenden halben Stunde. Stefan Eising ist mein Name. Herzlich willkommen. Notaufnahmen, die bieten zum einen Stoff für extrem spannende Unterhaltung. Von der Serie The Pitt haben Sie vielleicht schon mal gehört. Zum anderen bieten sie Stoff für schlimme Träume, wenn man selber betroffen ist. Traditionell überlaufen, überarbeitetes Personal. Die Probleme existieren in Deutschland genauso wie in anderen Ländern. Um in Deutschland dagegen anzugehen, hat die Bundesregierung eine Reform der Notfallversorgung auf den Weg gebracht. Heute hat der Bundestag den Gesetzentwurf beschlossen, mit den Stimmen von Union, SPD und den Grünen. Was mit der Reform besser werden soll und wie, das erklärt uns Uwe Berndt.
3: Oft geht es um Leben und Tod. Rund 35.000 Menschen kommen tagtäglich in die Notaufnahmen der Krankenhäuser. Doch was jeder Dritte ist eigentlich gar kein echter Notfall. Deshalb sind die Ärzte völlig überlastet. In den Niederlanden und in Dänemark läuft das deutlich besser, betont Gesundheitsminister Linnemann.
4: Sie gelten schon lange als Vorbild, weil sie sich eine richtig gute Patientensteuerung und eine klasse Vernetzung der Leitstellen organisiert haben. Und genau hier setzen wir heute an, das setzen wir um, dass wir auch diese Patientensteuerung bekommen und diese Vernetzung der Leitstellen.
3: Das deutsche Gesundheitssystem hat vor allem ein Steuerungsproblem. Diese Erfahrung hat auch der grüne Abgeordnete Janosch Dahmen jahrelang in seiner Arbeit als Notfallmediziner gemacht. Dies endlich zu ändern, sei für ihn einer der Gründe gewesen, in die Politik zu gehen. Heute wird Dahmen persönlich.
5: Deshalb bedeutet mir die heutige Entscheidung auch persönlich viel. Nach 6 Jahren intensiver fachlicher politischer Auseinandersetzungen beschließen wir hier heute im Hohen Haus endlich eine grundlegende Reform der Notfallversorgung. Und das ist gut für dieses Land.
3: Eine bessere Vernetzung zwischen den Notrufnummern 112 und des ärztlichen Notdienstes 116117 soll die Steuerung der Patienten verbessern, mehr Telemedizin, überflüssige Einsätze von Rettungswagen vermeiden und in den Krankenhäusern sollen an einem zentralen Tresen entschieden werden, wer nun wirklich in die Notaufnahme muss und wer anders versorgt werden kann. Dazu heute seltene Einigkeit im Deutschen Bundestag. In fast jeder Rede Dank für die gute Zusammenarbeit über Parteigrenzen hinweg. Kein Wunder, es ist schon die dritte Bundesregierung, die sich an der Notfallreform versucht. Und selbst die AfD erkennt an, der Ansatz, mehr Patienten ambulant statt stationär zu versorgen, sei im Prinzip richtig. Nicole Hess.
7: In geeigneten Fällen sollen sie sogar direkt in Arztpraxen statt ins Krankenhaus gebracht werden können. Das kann durchaus sinnvoll sein. Aber woher um alles in der Welt sollen die zusätzlichen Ärzte denn kommen? Denn eine Weiterleitung allein schafft schließlich noch keinen freien Behandlungstermin.
3: Dennoch, der AfD geht das Gesetz nicht weit genug, bringt 2 Änderungsanträge ein. Auch Linke und Grüne legen eigene Entwürfe vor. Doch auch die linke Abgeordnete Stella Merendino bezieht sich auf das Sozialgesetzbuch und sieht in der Notfallreform manches Gute.
9: Ja, sie enthält einen wichtigen Fortschritt. Die medizinische Notfallrettung wird endlich als eigenständige Leistung im SGB V anerkannt und nicht mehr nur über den Transport definiert. Aber die Anerkennung einer Leistung ersetzt noch lange nicht die Menschen, die diese erbringen. Von besseren Arbeitsbedingungen auch kein Wort, und das ist eine echte Schande.
3: Diese Reform wird nicht alle Probleme lösen, räumt Gesundheitsminister Lindemann ein. Doch mit der besseren Patientensteuerung sei ein wichtiger Schritt geschafft. Die Grünen stimmten mit den Regierungsparteien für das Gesetz, AfD und Linke haben sich enthalten.
2: Psychotherapie hilft. Nicht nur gegen psychische Erkrankungen, sie kann auch bei körperlichen Problemen eine sinnvolle Ergänzung sein. Das ist nachgewiesen. Trotzdem gilt eine Therapie zu machen heutzutage für viele Menschen immer noch als Makel, als etwas, über das man nicht redet. Aber das Thema ist an sich heute schon prominenter als vor, sagen wir mal, 10 oder 20 Jahren. Vielleicht auch deshalb haben die zahlreichen Demonstrationen von Psychotherapeutinnen und Therapeuten in den vergangenen Monaten ein Stück mehr Aufmerksamkeit bekommen. Die Proteste richteten sich gegen die Reform der ambulanten Psychotherapie, die der Bundestag vor der Sommerpause beschlossen hatte. Der GKV-Spitzenverband sagt, die Kosten für die Psychotherapie haben sich in den letzten 20 Jahren verdoppelt. Es gäbe immer mehr Psychotherapeuten, aber die Versorgung sei nicht besser geworden, so der GKV-Spitzenverband. Heute hat das Parlament dennoch ein paar Korrekturen an dem Gesetz beschlossen und diese Änderungen betreffen einige besonders schützenswerte Gruppen. Sarah Emminghaus berichtet.
25: Bei der Reform geht es im Kern um die Vergütung der ambulanten Psychotherapie, also ums Geld. Bislang bekamen Therapeuten für jede geleistete Stunde einen festen Honorarsatz. Das wird ab jetzt gedeckelt. Ab einer bestimmten Stundenanzahl gibt es für jede weitere Stunde weniger Geld. Außer für die jetzt beschlossenen Ausnahmen. Kinder, Jugendliche und Menschen, die schwer krank sind. Für sie wird weiterhin voll vergütet. Auch Patienten mit dringendem Behandlungsbedarf sind ausgenommen, wobei der gemeinsame Bundesausschuss Dringlichkeit noch definieren muss. Fachverbände begrüßen, dass die Bundesregierung nachgebessert hat. Doch die neuen Ausnahmeregelungen könnten auch zu Problemen führen, kritisiert der Bundesvorsitzende der Deutschen Psychotherapeutenvereinigung, Enno Maas.
26: Dies wird eben, das muss man sich klar machen, dazu führen, dass hier bestimmte Patientengruppen definiert werden, die bisher gut versorgt oder auch versorgt worden sind, dass das in Zukunft dazu führen kann, dass diese Patientin vielleicht auf dem Land nicht nur ein Jahr warten müssen, sondern eben vielleicht gar nicht mehr in die psychotherapeutische Versorgung kommen, wenn eben auf der anderen Seite die dringlichen und schweren Fälle, ja, von rechts überholen.
25: Die Befürchtung ist also, wenn Psychotherapeuten nun vor allem dringende und schwere Fälle behandeln, weil diese insgesamt besser vergütet werden, dann bekommen viele andere Menschen erst sehr spät oder gar nicht einen Therapieplatz und verschleppen ihre Krankheit womöglich so lange, bis sie selbst schwer krank sind. Ein Teufelskreis. Dazu kommt noch ein strukturelles Problem. Die Reform betrifft insbesondere Therapeuten mit einem halben Kassensitz. Sie kriegen künftig deutlich weniger Therapiestunden vollvergütet als Therapeuten mit einem ganzen Kassensitz. Und immerhin 70% der Therapeuten haben nur einen halben Kassensitz. Unterm Strich könnte die Reform also dazu führen, dass die Mehrheit der Therapeuten weniger Geld verdient als vorher. Eine mögliche Folge: das Angebot für ambulante psychotherapeutische Behandlungen könnte vor allem für gesetzlich versicherte Patienten stark sinken. Denn viele Therapeuten könnten nun verstärkt auf Privatpatienten und Selbstzahler setzen, um ihre Kosten verlässlich zu decken. DPTV-Chef Maas befürchtet eine immer schlechtere Versorgung in den kommenden Jahren.
26: Bei den über die letzten 20 Jahren kontinuierlichen Steigerungen in den Patientenzahlen und auch in der Nachfrage nach psychotherapeutischer Behandlung und der Krankheitslast, die mit psychischen Erkrankungen einhergeht, wird das in den nächsten Jahren dazu führen, dass diese Nachfrage immer schlechter bedient werden kann.
25: Die nun vom Bundestag beschlossenen Ausnahmen für besonders schützenswerte Gruppen sind wissenschaftlich belegt. Studien zeigen, dass kurze Wartezeiten besonders bei schweren Erkrankungen wie einer schweren Depression extrem wichtig sind. Und dass Kinder und Jugendliche besonders davon profitieren, wenn sie so früh wie möglich in Behandlung kommen.
2: Wer auf altes Linoleum und das Ziehen von Nummern lieber verzichtet, der kann viele Behördengänge in Deutschland mittlerweile übers Internet erledigen. Weil man sich dabei aber meistens förmlich identifizieren muss, gibt es schon seit einiger Zeit den digitalen Personalausweis. Das Ganze soll aber demnächst noch wesentlich digitaler werden. Personalausweis, Führerschein und weitere Dokumente soll man dann auch auf dem Smartphone vorzeigen können. Und zwar nicht als Foto, sondern richtig offiziell und rechtssicher über eine Behörden-App. Betonung auf, wer möchte, kann das tun. Das Ganze ist eine EU-Vorgabe und heute hat der Bundestag die rechtliche Grundlage für die Einführung dieser staatlichen Digital Wallet, ich muss das Wort noch üben, die Voraussetzung dafür geschaffen. Was diese digitale Brieftasche kann, das erklärt uns Markus Sambale.
6: Die Idee ist, dass bald alles, was ich im Moment an Plastikkarten und Ausweisen habe oder auch offizielle Dokumente, die auf Papier sind, dass ich das alles digital auf meinem Smartphone ablegen kann. Vom Perso, mit dem ich mich eindeutig identifizieren kann, über den Führerschein bis hin zu Krankenkassenkarte, Kundenkarten, Zeugnissen. Das wird aber noch nicht alles zum Start drin sein in der digitalen Brieftasche. Die Bundesregierung verspricht, dass in dieser staatlichen digitalen Brieftasche alles so sicher wie möglich ist vor Betrug und Missbrauch. Und dass ich die Wallet online, aber auch direkt bei einer Behörde oder im Geschäft nutzen kann. Das Ganze ist übrigens freiwillig und kostenlos. Niemand wird verpflichtet, diese App zu nutzen. Und auch wenn man da bald den Perso hinterlegen kann, der physische Personalausweis, der verschwindet nicht.
2: Also alle Digitalfreaks sind schon ganz gespannt auf die neuen Möglichkeiten, die sich bieten und auch gespannt darauf, wann es denn losgeht.
6: Am 2. Januar soll es losgehen, also in gut 2,5 Monaten. Dann wird die digitale Wallet offiziell freigeschaltet. Es geht mit wenigen Funktionen los, dann sollen nach und nach weitere dazukommen. Den Führerschein, den gibt es zum Beispiel erst später. Geplant ist von Anfang an, dass der Perso in der Wallet gespeichert werden kann, als Nachweis, um Verträge abzuschließen oder ein Konto zu eröffnen. Da gibt es auch die Funktion Altersverifikation. Das heißt, ich kann per App das geforderte Alter nachweisen, wenn ich zum Beispiel bestimmte Online-Angebote nutzen will oder beispielsweise Alkohol online bestellen möchte. Den Perso in der Smartphone-App zu haben, ist das eine, aber die andere Seite, die Firmen müssen auch mitmachen. Es gibt 40 Firmen und Organisationen, die wollen ab Januar dabei sein in der digitalen Wallet von der Bundesagentur für Arbeit über Unternehmen wie die Post- und Mobilfunkanbieter bis hin zu ein paar Unis und Stadtverwaltungen.
2: Frage ist jetzt, wie gut wird sich das Ganze im Alltag durchsetzen? Manches an der Sache ist nämlich schon ein bisschen komplizierter, als es vielleicht sein müsste, sagt Markus Sambale.
6: Das Projekt der digitalen Brieftasche, was die Bundesregierung da auf den Weg bringt, das hat's gar nicht leicht. Die Bezeichnungen, die in der Welt sind, die machen's echt kompliziert und sind auch nicht besonders bekannt. Das zeigen Umfragen. Es gibt den Begriff EuD-Wallet, EU wie EU, die wie DI, digitale Identität. Die digitale Brieftasche ist nämlich ein EU-Projekt und soll auch EU-weit nutzbar sein. Für Deutschland gibt es dann vom Digitalministerium noch die Bezeichnung DU, also der Buchstabe D und das englische Wort U für du. DU, das ist dann der Name der App, in der ich auf meinem Smartphone zum Beispiel Perso und andere Dokumente speichern kann. Manche sagen auch einfach weiter digitale Wallet oder digitale Brieftasche. Da muss ich wohl zeigen, welcher Begriff sich am Ende durchsetzt.
2: Informationen von Markus Sambale. 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Über knapp 2 Billionen Euro reden wir gleich nach den Meldungen im Überblick mit Isabel Tentrup.
8: Wirtschaftsministerin Katharina Reiche, CDU, muss ein Instagram-Video löschen lassen, das sich gegen die Linkspartei richtet. Das hat das Bundesverfassungsgericht in einem Eilverfahren entschieden. Reiche hatte in einem über den Account des Ministeriums verbreiteten Video von einer Partei gesprochen, Zitat, die Antisemitismus offen lebt, Zitat Ende. Die Linke hatte argumentiert, Reiche

0: Kritik aus der Opposition, die Reform komme zu spät und sei nicht ausreichend. Nach dem Rücktritt von Bärbel Baas an der SPD-Spitze soll der Parteivorstand Mitte Januar neu gewählt werden. Wie aus Parteikreisen bekannt wurde, kommen die Sozialdemokraten am 16. und 17. Januar zu einem Sonderparteitag in Bremen zusammen. Dann soll der gesamte Vorstand neu gewählt werden. Bisher gibt es offiziell noch keine Kandidaten. Der noch amtierende Vorsitzende Klingbeil ließ offen, ob er erneut antritt. Der Europäische Gerichtshof hat heute entschieden, dass Banken Betrugsopfern ihr verlorenes Geld erstmal erstatten müssen. Das gilt auch dann, wenn der Bankkunde fahrlässig mit seinen Daten umgegangen ist. Die Nachweispflicht, dass ein Betrugsopfer unvorsichtig war, liegt laut EuGH beim Kreditinstitut. Erst im Nachhinein könne die Bank das Geld zurückfordern. Konkret ging es um einen Fall aus Polen. Dort wurde eine Frau um 700 Euro betrogen, als sie ihre Zugangsdaten auf einer Webseite eingab, die der Internetseite ihrer Bank ähnelte. Das Saarland ist im vergangenen Jahr bundesweit am stärksten von Sturm- und Hagelschäden getroffen worden. Nach Angaben des Gesamtverbandes der deutschen Versicherungswirtschaft GDV kamen auf 1000 Versicherte 20 Schäden. Das ist doppelt so viel wie im Bundesdurchschnitt. Insgesamt registrierten die Versicherungsunternehmen im Saarland rund 13.000 entsprechende Schadensfälle. Angesichts der langfristig zunehmenden Wetterextreme mahnte der Branchenverband zu deutlich mehr Vorsorge. GDV-Hauptgeschäftsführerin Käfer-Rohrbach sagte, die Versicherer gingen davon aus, dass sich die Schäden infolge des Klimawandels bis 2050 mindestens verdoppeln könnten. Die saarländische Polizei hat eine Bande von Dieseldieben auffliegen lassen. Die mutmaßlichen Täter sollen in drei Bundesländern mehr als 25.000 Liter Dieselkraftstoff an Tankstellen gestohlen haben. Dazu fuhren sie mit Kleintransportern an Tankstellen in Saarwellingen, in Hessen und in Baden-Württemberg. Dort manipulierten sie die Einfüllanlagen und pumpten den Kraftstoff mit speziellen Pumpen in ihre Fahrzeuge. Anfang Oktober nahm die Polizei drei Männer auf frischer Tat in Baden-Württemberg fest. Später wurde auch eine mutmaßlich an der Planung der Taten beteiligte 34-Jährige aus dem Regionalverband Saarbrücken gefasst. Der Vogel des Jahres 2027 ist die Mehlschwalbe. Wie der Naturschutzbund NABU mitteilte, beteiligten sich mehr als 148.000 Menschen bei der Online-Wahl. Die gefährdete Mehlschwalbe baut ihre Nester bevorzugt an Hauswänden unter Dachvorsprüngen. Wie der NABU erklärte, fehlen solche Brutplätze oftmals an modernen Gebäuden. Außerdem mache den Vögeln der Rückgang der Fluginsekten als Futterquelle zu schaffen. Bei der Wahl zum Vogel des Jahres landete der Trauerschnäpper auf Platz 2, gefolgt von Kolkrabe, Wasseramsel und Kranich.
1: Nettozahler. Falls es bei dem Wort jetzt nicht bei Ihnen klingelt, dann können Sie sich das jetzt direkt für die nächste Party merken. Ein Nettozahler, das ist bezogen auf die EU, ein Staat, der mehr in den Haushalt einzahlt, als er am Ende rausbekommt. So geht es zum Beispiel Deutschland, Österreich, Schweden und den Niederlanden. Und genau das ist wohl der große Knackpunkt gerade auf dem EU-Gipfel, der heute in Brüssel begonnen hat. Es geht ums liebe Geld und das nicht zu knapp. Der Haushaltsentwurf der EU-Kommission für die Jahre 2028 bis 2034, der beläuft sich auf 1,8 Billionen Euro. Der Vorschlag des EU-Parlaments sogar auf knapp 2 Billionen. Zu viel, sagen einige der eben erwähnten Nettozahler. Und prompt wischt der Haushalt alle anderen Themen auf diesem Gipfel zur Seite. Und wir sprechen darüber mit Brüssel-Korrespondent Andreas Meyer-Feist. Andreas, schon vor Gipfelbeginn hat unter anderem Bundeskanzler Merz ja deutlich gemacht, dass er von dem von Brüssel vorgeschlagenen Finanzrahmen wenig hält. Wie hat er denn seine Position heute deutlich gemacht?
2: Er hat ganz klar gesagt, dass es auf keinen Fall geht, wenn tatsächlich auch das nochmal gekürzt wird. Also von diesen 1,8 Billionen könnte man ja was runterstreichen. Das hat die irische Ratspräsidentschaft so vorgeschlagen. Man macht einfach da 160 Milliarden Euro weniger aus dem Haushalt. Da hat er auch ganz gesagt, auch das geht überhaupt nicht. Das würde bedeuten, dass Deutschland eine Belastung immerhin noch von 60 Milliarden Euro jährlich hätte, statt bisher 40 Milliarden. Also auch der Kompromissvorschlag, der vorliegt, der reicht nicht aus, jedenfalls nicht der Bundesregierung. Und das schafft natürlich hier große Probleme, wenn man ja hofft oder glaubt, zu einer schnellen Lösung kommen zu müssen.
1: Was sagt denn die andere Seite zu Merz-Argumenten, also jetzt sowohl die anderen EU-Staaten als auch Brüssel?
2: Ja, die anderen sagen,

0: Wir haben eben keine Wahl. Wir haben diesen Haushalt, wie er ist, und wir haben modernere Dinge natürlich, die finanziert werden müssen. Nicht nur die Agrarsubvention oder die Regionalförderung, sondern eben auch Dinge, die wichtiger werden, wie Verteidigung und Wettbewerbsfähigkeit. Und für diese Probleme und für diese Herausforderungen würde nicht genügend bleiben, wenn man den Haushalt nicht wirklich deutlich anheben würde. Und ein Argument hört man auch immer wieder, die Inflation. Die Inflation, ja, führt dazu, dass sich die EU nicht so bewegen kann oder der Haushalt nicht so beweglich sein kann, wie man sich das hofft. Vieles wird eben tatsächlich weggebrannt durch die Inflation und deshalb dürfe sich die EU nicht kaputt sparen.
1: Jetzt schauen wir mal ein bisschen in die Kristallkugel, wenn man so will. Deutschland ist ja der mit Abstand größte Beitragszahler in der EU. Profitiert als Exportnation aber gleichzeitig besonders stark vom EU-Binnenmarkt. Wäre es also nicht eigentlich auch eine langfristige Investition in die eigene Wirtschaft, die höheren Beiträge in dem neuen Haushaltsentwurf jetzt einfach mal zu zahlen?
0: Ja, das will die Bundesregierung oder will Friedrich Merz eben nicht und auch Österreich, die österreichische Regierung nicht. Die sagen eben, wir können nicht das finanzieren, was historisch überholt ist. Wenn wir wirklich einen Mehrwert raushaben wollen, müssen wir das irgendwie umsteuern und wir brauchen andere Projekte für die Wirtschaftsförderung. Wir brauchen Dinge, die langfristig sozusagen Wachstum schaffen. Das ist das Argument und es geht tatsächlich eben dann auch um diese innere Architektur des Haushaltes. Was wird an alten Dingen noch funktioniert und welche neuen Dinge brauchen mehr Geld?
1: Jetzt haut Merz mit seiner Kontraposition in Brüssel ja schon ziemlich auf den Tisch. Wie schätzt du das ein? Wie blicken die anderen EU-Staaten jetzt auf Deutschland?
0: Ja, zumindest ist das etwas, was die Staaten ein bisschen auseinandertreibt, weil Länder wie Polen sagen natürlich, ja, die Agrarsubventionen sind wichtig. Und auch Frankreich sagt das, wir können da nicht kürzen. Und der französische Präsident sagt dann auch, ja, schaut uns doch mal an, wir haben Wahlen im nächsten Jahr. Und wenn dann jemand gewinnt, der sagt, wir brauchen diese EU sowieso vielleicht überhaupt nicht, dann ist es natürlich etwas, was schon Eindruck macht und die Reihe der Gegner, die eben sagen, wir brauchen doch das, was wir bisher finanziert haben, stärkt.
1: Jetzt will man sich ja bis Ende des Jahres offiziell geeinigt haben auf einen neuen Haushalt. Was passiert, wenn das nicht klappt?
0: Ja, dann wird man dann eine EU sehen, die zwar handlungsfähig bleibt, aber der Haushalt würde auf dem jetzigen Niveau eingefroren. Das wäre schon mal für Deutschland etwas, was ein Erfolg wäre, würde ich mal sagen, aus Sicht von Friedrich Merz. Denn eine automatische Erhöhung gibt's ja nicht. Und das würde eben auch bedeuten, dass neue Großprojekte, langfristige Förderprogramme nicht neu gestartet werden. Also auch der Verteidigungsfonds zum Beispiel nicht. Das wäre etwas, wo Deutschland eben schlecht dastehen würde. Denn das ist ja ein Ziel der Bundesregierung. Deswegen erwarte ich, dass es beim nächsten Gipfel doch schon eine Einigung gibt. Bisher war es immer so, dass es am Anfang gehakt hat.
1: Die Einschätzung aus Brüssel von Andreas Meyer-Feist zum EU-Gipfel. Das Gespräch haben wir kurz vor der Sendung aufgezeichnet. Die Bundeswehr ermittelt gegen Soldaten bei einem Sanitätsregiment in Sachsen-Anhalt. Medienberichten zufolge richten diese Ermittlungen sich gegen 10 Personen. 5 Fälle sollen schon an die Staatsanwaltschaft weitergegeben worden sein. Und dabei geht es um mögliches sexuelles Fehlverhalten und um Drogenmissbrauch. Bundesverteidigungsminister Pistorius hat sich schon geäußert dazu. Er verspricht Aufklärung. Und auch grundsätzlich soll das Problem angegangen werden. Aber das dauert. Christina Nagel berichtet.
2: Zu Details im konkreten Fall will sich der Sprecher des Verteidigungsministeriums öffentlich nicht äußern. Göran Swistek verweist auf den Datenschutz und auf laufende Ermittlungen beim Sanitätsregiment 1 in Weißenfels. Es geht um sexualisiertes Fehlverhalten und wohl auch um Drogenmissbrauch.
3: Wir nehmen diese Vorwürfe äußerst ernst und verfolgen hier eine klare Nulltoleranzlinie.
2: Sollten sich die Vorwürfe bestätigen, werde dies konsequent geahndet, betont auch Verteidigungsminister Boris Pistorius am Rande seines Besuchs auf Kreta. Bereits jetzt soll einigen Beschuldigten verboten worden sein, die Kaserne zu betreten und ihren Dienst auszuüben.
4: Wir werden alles tun, um jeden Täter dingfest zu machen und gleichzeitig die Betroffenen besser zu schützen.
2: Erst vor wenigen Wochen hatte Generalinspekteur Carsten Breuer die Truppe aufgerufen, sexualisiertes Fehlverhalten nicht zu tolerieren. Darunter fallen anzügliche Sprüche ebenso wie unerwünschte Annäherungen und gewaltsame Übergriffe. Dass mehr Fälle von sexualisiertem Fehlverhalten gemeldet werden, sieht nicht nur Breuer mit großer Sorge. Auch der Wehrbeauftragte des Deutschen Bundestags, Henning Otte, der als parlamentarischer Anwalt der Soldatinnen und Soldaten fungiert, mahnt einmal mehr weitere restriktive und präventive Maßnahmen an. Bereits im März hatte er in seinem Jahresbericht festgehalten, dass die Rechtsgrundlage zwar klar sei, Zitat:
5: Wie Nulltoleranz für sexualisiertes Fehlverhalten aber gelebt wird, hat immer noch viel mit dem Klima in den einzelnen Einheiten und damit auch mit Führungskultur zu tun.
2: Betroffene berichten von gegenseitigem Täterschutz und einer Kultur des Wegsehens. Dem versuchen Bundeswehr und Verteidigungsministerium etwas entgegenzusetzen mit neuen Richtlinien und Schulungen. Aktuell sind nach Angaben von Ministeriumssprecher Swistek 4 weitere Maßnahmen in Arbeit.
3: Dazu gehört erstens zum Beispiel die Einrichtung eines Interventionszentrums. Das ist noch in diesem Jahr geplant. Das soll 24/7 auch mit ausgebildeten, psychologisch geschulten Fachpersonal verfügbar sein.
2: Das Melden von Vorfällen soll einfacher, das Recht von Opfern gestärkt werden. Auch bei der Beurteilung von Vorgesetzten soll ihr Umgang mit Präventionsmaßnahmen und Verdachtsfällen künftig eine größere Rolle spielen. Um das Ausmaß des Problems erfassen zu können, hat das Verteidigungsministerium zudem vor einiger Zeit eine Dunkelfeldstudie in Auftrag gegeben. Die Ergebnisse, heißt es immer wieder, würden bald vorliegen. Der Militärhistoriker Sönke Neitzel sieht ein strukturelles Problem. In einem Bericht von Report Mainz, in dem Soldatinnen eindrücklich schildern, was sich hinter dem abstrakten Begriff des Fehlverhaltens verbirgt, spricht Neitzel von einer männlichen Matrix, die Diskriminierung von Frauen begünstige.
6: Wenn Sie in einer Kompanie 2 Frauen haben und 140 Männer, dann drehen Sie natürlich die Kultur nicht. Das ist klar. Also Sie brauchen eine gewisse Größe der Minderheit, damit die Minderheit einen erheblichen Einfluss auf die Kultur der Gesamtgruppe hat.
2: Die Rede ist von 25-30%. Der Anteil der Frauen in der Bundeswehr aber liegt relativ stabil bei rund 13%, trotz aller Bemühungen, mehr Frauen für die Truppe zu gewinnen. Umso wichtiger ist es aus Sicht von Betroffenen, effektiver, vor allem aber auch schneller gegen sexualisiertes Fehlverhalten in der Bundeswehr vorzugehen.
1: Christina Nagel hat berichtet. So, jetzt haben wir so viel über Deutschland und die EU gesprochen. Jetzt schauen wir mal nach ganz weit weg, nach Südafrika. Dort spitzt sich der Streit über die Asyl- und Migrationspolitik weiter zu. Aktuell gibt es Proteste gegen ein Urteil des Verfassungsgerichts, das die Regierung auffordert, den Zugang zu Asylverfahren zu erleichtern. Fremdenfeindliche Bewegungen kritisieren das als, Zitat, Einladung an Flüchtlinge. Bei einer Demonstration in Johannesburg haben Teilnehmer offen mit Gewalt gedroht. Stefan Überbach berichtet.
7: Johannesburg in dieser Woche. Anti-Migrationsaktivisten ziehen durch die Stadt, vorbei an der Parteizentrale des Afrikanischen Nationalkongress ANC, der stärksten politischen Kraft in Südafrikas Koalition der nationalen Einheit. Sie protestieren gegen ein Urteil des obersten Gerichts, wonach Asylbewerberinnen und Bewerber Anspruch auf eine faire Prüfung ihrer Anträge haben. Auf einer Bühne macht der ehemalige Radiomoderator Ngizwe Mkunu, der seit Jahren für fremdenfeindliche Parolen bekannt ist, Stimmung gegen das Urteil und gegen die Regierung. Herr Ramaphosa, es gibt nichts Dringendes bei der Registrierung von Asylsuchenden. Wenn Sie die Regierung des Volkes sind, dann müssen Sie auf das Volk hören. Wir werden unser Land notfalls mit Gewalt befreien und die Kontrolle übernehmen. Über die Bedeutung des Gerichtsurteils verbreiten rechtsgerichtete Organisationen in den sozialen Medien schon seit Tagen zum Teil bewusst falsche Informationen. Zum Beispiel, dass jeder Ausländer jetzt automatisch Asyl und staatliche Leistungen bekommen könne. In der vergangenen Woche hatte das zu schweren Krawallen geführt, unter anderem in Durban und Soweto. Dabei haben die Verfassungsrichter nur klargestellt, dass Schutzsuchende nicht ohne zwingende Gründe von Asylverfahren ausgeschlossen werden dürfen, sagt Mametlewe Sebei, Chef der Industriearbeitergewerkschaft.
8: The judgment did not grant automatic refugee.
7: Das Urteil gewährt weder automatisch Flüchtlingsstatus noch Daueraufenthalt oder ein bedingungsloses Bleiberecht in Südafrika. Vielmehr bekräftigt es grundlegende Schutzrechte und die Pflicht zu einer fairen Prüfung von Asylanträgen, einschließlich des Verbots, Menschen in Länder zurückzuschicken, in denen ihnen Verfolgung oder schwerer Schaden drohen könnte. Sebei und seine Gewerkschaft sind Teil einer landesweiten Bewegung, die sich gegen Hass und Hetze stark macht und davor warnt, dass die fremdenfeindliche Gewalt weiter eskalieren könnte. Rund 160 Vereine, Verbände und Kirchengemeinden haben sich zur Initiative Siafana Sonke zusammengeschlossen. Übersetzt heißt das so viel wie »Wir sind alle gleich« und für den 30. Oktober zu einem nationalen Aktionstag aufgerufen. Kuketso Moeti von der Bürgerrechtsorganisation Amantla Mobi.
9: Wir müssen erkennen, dass die Gewalt, die in den vergangenen Monaten entfesselt wurde, wahllos ist. Tatsächlich bewegen wir uns schnell auf einen Punkt zu, an dem Einschüchterung und Gewalt in einem Ausmaß normalisiert werden, das uns allen Angst machen sollte. Denn dies wird sich nicht nur gegen Migranten richten. Es betrifft inzwischen Menschen auf breiter Front.
7: Fest steht, wenige Wochen vor den wichtigen Provinz- und Kommunalwahlen ist die Migration zu einem zentralen Thema geworden. Fremdenfeindliche Bewegungen wie March and March oder Operation Dudula machen die Zuwanderung für die massiven Krisen verantwortlich, unter denen Südafrika bis heute leidet. Armut und Arbeitslosigkeit, Korruption und Kriminalität. Siafana Sonke sieht als Ursache für die tiefe soziale Spaltung dagegen strukturelle Probleme und verlangt eine politische Antwort für mehr Jobs, bezahlbaren Wohnraum und bessere öffentliche Dienstleistungen. In einer Mitteilung der Initiative heißt es, Menschen aufgrund ihrer Nationalität gegeneinander aufzubringen, werde jedenfalls keines der großen Probleme lösen.
1: Stefan Überbach hat aus Johannesburg berichtet. Und wir schauen noch aufs Wetter im Saarland. So langsam sollten die letzten wirklich hartnäckigen Nebelfelder jetzt aber mal weg sein. Und so kurz vor Sonnenuntergang bekommen dann vielleicht auch alle noch ein paar Sonnenstrahlen ab. Die Nacht ist dann klar oder nur leicht bewölkt. Es wird 10 bis 5 Grad frisch. Morgen dann ganz ähnlich wie heute, vor allem an Saar, Mosel und Blies, liegt dann noch hartnäckiger Nebel rum und will nicht weg. Ansonsten viel Sonne und erst gegen Abend ein paar Wolken, dazu 14 Grad in Fremersdorf und bis zu 17 Grad in Wiebelskirchen. Und am Samstag geht's zuerst mal grau mit etwas Regen los, ab dem Mittag dann trocken und von der Mosel her kommt dann auch nach und nach ein bisschen mehr die Sonne raus und macht die ganze Angelegenheit ein bisschen wochenendmäßiger. Frisch wird's allerdings 11 bis 15 Grad, mehr sind am Samstag nicht drin. Das war die SR-Info-Bilanz am Abend. Stefan Eising, mein Name, ich sag danke für Interesse und wünsche Ihnen einen entspannten Abend.
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11: Bonjour à toutes et à tous. À l'écoute des RFI en direct de Paris, il est 18h.
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11: Ravi de vous retrouver. Nous sommes le 15 octobre. Voici les titres de cette édition. Pour exercer une pression sur la Russie, le président ukrainien cherche de l'aide. Volodymyr Zelensky rencontre aujourd'hui des dirigeants de l'OTAN et de l'Union européenne à Bruxelles. Pour le troisième jour d'affilée, en Albanie, dans ce pays des Balkans, des affrontements ont éclaté entre manifestants et policiers. Sur le continent africain, Ebola en RDC, l'épidémie est la plus meurtrière de l'histoire de la République démocratique du Congo. Dans ce journal, reportage à Bounia auprès des enfants. Dans l'actualité française, le ministre de l'Éducation reçoit à l'heure actuelle des lycéens. Et puis enfin, nous serons dans ce journal en Irlande, où Mark Zuckerberg, le fondateur de Facebook, vient de s'offrir un château, un achat qui ne passe pas inaperçu. C'est le président ukrainien qui l'a annoncé. Les frappes sur les raffineries russes vont reprendre. Et d'après la Russie, elles ont déjà repris puisqu'une raffinerie située à 200 km de Moscou a été visée et touchée ce matin par une attaque de drone. Daniel Valo, bonsoir. La trêve énergétique, comprendre cette pause des combats liés à l'énergie annoncée par Donald Trump, est donc définitivement enterrée.
14: Selon les autorités russes, c'est une raffinerie de la ville de Ryazan qui a été touchée par une attaque de drones et de missiles. Parallèlement, le président ukrainien annonçait dans les colonnes du Financial Times que son pays n'était plus lié par cette trêve énergétique et que les frappes sur les raffineries russes allait donc reprendre. Volodymyr Zelensky, qui ne cache pas son amertume et sa colère vis-à-vis de Donald Trump après la décision du président américain d'acheter du gasoil russe. Et c'est une nouvelle phase de tension qui est ouverte entre Kiev et Washington. Le président américain accusant l'Ukraine de contribuer à la pénurie mondiale de carburant en visant les raffineries russes. L'Ukraine répondant qu'elle doit à tout prix couper la Russie de cette source de financement. Cette tension renouvelée entre Kiev et son allié américain ne peut que réjouir Vladimir Poutine au moment où celui-ci entrevoit un assouplissement des sanctions économiques américaines. Eh bien, qu'elle-même n'ait ni accepté ni respecté cette trêve énergétique, la Russie en a profité pour accuser Volodymyr Zelensky de rejeter les efforts de paix américains.
11: Volodymyr Zelensky toujours à la recherche de soutien pour se défendre face à la Russie. Le président ukrainien est donc à Bruxelles aujourd'hui où a lieu un sommet des 27 dirigeants de l'Union européenne. Il rencontre le secrétaire général de l'OTAN, Marc Rutte, et plusieurs dirigeants européens, dont le président français ou encore le premier ministre polonais, pour, dit-il, continuer d'exercer une pression réelle sur la Russie. C'était Daniel Valo. L'actualité nous emmène dans ce pays des Balkans. Nous sommes en Albanie, où ils demandent depuis maintenant 3 jours la démission de leur premier ministre. Des manifestants qui se sont rassemblés donc pour la 3e journée d'affilée à Tirana, la capitale, où des heurts ont éclaté avec les forces de l'ordre. Le mouvement de contestation dure depuis maintenant plus de 4 mois. Avec plus de 4000 morts en 5 mois, l'épidémie d'Ebola en République démocratique du Congo est devenue la plus meurtrière de l'histoire du pays. Ebola est une maladie mortelle. Elle peut provoquer de fortes fièvres, des vomissements et parfois des saignements. Cette 17e épidémie a été qualifiée d'urgence de santé publique de portée internationale par l'OMS. Alors parmi les défis pour lutter contre la maladie, que faire des enfants qui ont leurs parents à l'hôpital? Pour venir en aide à ces enfants, l'UNICEF a décidé de créer 12 crèches directement reliées aux structures de santé. Reportage RFI à Bounia, Paulina Zidi.
10: C'est un garçon, il a 2 mois. C'est un enfant qui est déchargé, donc sa mère est ici à la CTI. Sa mère est confirmée positive. Lui, il est négatif.
13: Nema câline ce petit bébé. Elle est l'une des berceuses de cette crèche accolée au centre de traitement. Elle est aussi une survivante de la maladie et pour elle, il était logique de s'investir.
10: Je suis médecin en formation. J'ai choisi de venir aider les enfants ici parce que vu que les parents n'ont pas la force d'aider les enfants et les enfants se sentent séparés de leurs parents. Beaucoup de gens ne veulent pas aider les enfants, mais moi, j'aime beaucoup la pédiatrie, j'aime beaucoup les enfants. C'est pourquoi je me suis décidée de venir aider les enfants ici.
13: Aujourd'hui, il n'y a plus qu'un bébé pris en charge. La crèche a pu accueillir jusqu'à 10 enfants, une fréquentation en lien avec celle du CTE. L'UNICEF veut généraliser la présence de crèches aux côtés des centres de traitement lors des épidémies d'Ebola. Et l'organisation aimerait aussi envisager une maison des parents pour ceux qui ont des enfants hospitalisés. Pauline Azidi, de retour de Bounia, RFI.
11: La guerre au Yémen, au moins 4 personnes ont été tuées aujourd'hui et plus de 10 autres blessées dans une attaque de missiles menée par les Houthis, une attaque contre le palais présidentiel situé à Aden.
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11: 18h06 à Paris, Édouard Geffray reçoit à l'heure actuelle des lycéens. Le ministre de l'Éducation tente d'apporter des solutions à la contestation lycéenne qui se poursuit en France. Les jeunes réclament plus de professeurs, des classes moins chargées et de meilleurs bâtiments. Ils demandent aussi des changements dans Parcoursup, la plateforme d'accès aux études supérieures. En France, il est appelé le scandale du périscolaire. Ces jeunes enfants victimes de violences physiques, psychologiques et ou sexuelles pendant les activités à l'école mais hors temps scolaire. Face à la multiplication de ces violences partout en France, le Sénat a lancé une enquête. Le Sénat vient d'adopter plusieurs mesures pour mieux protéger les enfants. La sénatrice Agnès Evrin du parti Les Républicains est par ailleurs rapporteure de cette commission.
15: Aujourd'hui en France, 1 enfant sur 10 est victime de violences sexuelles. C'est énorme, cela représente 2 à 3 enfants par classe et à lui seul, ce chiffre devrait provoquer évidemment, naturellement, un sursaut collectif. Une partie de ces violences sont commises dans le périscolaire, un cadre sur la responsabilité des pouvoirs publics, faut-il le rappeler. Ces violences nous rappellent, et je tiens à le dire précisément, une vérité qui est insupportable. C'est que la France ne protège pas assez ses enfants. Cette vérité, c'est qu'en France, nous n'avons pas assez de culture commune de protection de l'enfance. Il y a une deuxième vérité, c'est que la loi du silence, le pas de vague, le déni collectif sont encore bien trop puissants dans notre société.
11: Des propos recueillis par Sylvie Coffey. L'Américain Mark Zuckerberg décide de s'offrir un château en Irlande. Le fondateur de Facebook vient de s'acheter une propriété historique au sud de l'île d'Emeraude. Un nouveau châtelain qui ne passe évidemment pas inaperçu et qui n'arrive pas non plus les mains vides. À Dublin, le récit de Clémence Pénard.
16: Le fondateur de Facebook est le nouveau propriétaire du château de Strangkelly dans le comté de Waterford au sud-est du pays. Une demeure néo-gothique du 19e siècle de 1500 mètres carrés nichée au cœur d'un domaine de près de 180 hectares. Le tout pour la coquette somme de 51 millions d'euros, le révèle The Irish Times. Pas question pour autant pour le milliardaire de quitter les États-Unis. Il compte y séjourner lors de ses passages en Irlande, tout de même régulier puisque c'est à Dublin que Meta a installé son siège international. Et avec son épouse Priscilla Chan, le couple n'a pas tardé à se faire connaître dans le voisinage en donnant 150 000 euros à trois clubs de GAA des environs, des clubs de sport gaélique, véritable institution en Irlande. De quoi marquer des points avant même d'avoir posé leurs valises. Clémence Pénard, Dublin, RFI.
11: Dans l'actualité internationale en Russie, le journal Novaya Gazeta, de nouveau dans le viseur des autorités, son rédacteur en chef a été interpellé dans la journée. Il est depuis ressorti de sa garde à vue. On ne connaît pas encore les raisons de son arrestation. On sait en revanche que Sergueï Sokolov avait déjà été arrêté en 2024. Le média qu'il dirige, Novaya Gazeta, est régulièrement épinglé par le Kremlin, reconnu pour ses enquêtes, notamment sur les violations des droits humains en Russie. Ainsi se referme ce journal en français facile. Où que vous soyez sur la planète, merci à tous de l'avoir écouté. Olivier Pron, dans quelques secondes, pour nous parler de Radio Foot International, Olivier.
17: Eh oui, on va vous parler de football, de Ligue des Champions et de FIFA. Merci Adrien.
11: À tout de suite avec vos coéquipiers. RFI à Paris, dans quelques secondes, il va être 18h10.

0: Il y a 12 heures à peine, s'est achevé à Zurich le premier conseil de la FIFA depuis avril dernier. Ils ne voient pas souvent ces gens-là quand même, malgré leur per diem fort intéressant. Depuis le printemps, il s'en est passé des choses, hein, autour notamment d'une Coupe du Monde aussi lucrative que par moments scandaleuse. Gianni Infantino a multiplié interventionnisme et cagade. On a cru longtemps l'Italo-Suisso-Qataro-Libanais en difficulté. UEFA et CONCACAF vent debout contre lui, l'Asie aussi disait-on, et puis l'argent et les intérêts des uns et des autres semblent avoir calmé les esprits en vue d'une réélection, en tout cas il la vise, ce sera le 18 mars prochain à Rabat. On a l'impression, d'après les infos qu'on a, peut-être chacun a eu ses échos, houleux au début, l'UEFA reste vent debout, mais quand l'UEFA regarde derrière, j'ai l'impression qu'il n'y a plus grand monde et qu'après, les débats, les esprits se sont calmés, notamment sous l'impulsion du président de la CONCACAF, qu'on disait plutôt dans le camp européen.
1: Vous savez, le problème, c'est que l'UEFA, depuis le début, gesticule beaucoup. Et ils se sont dit, on va avoir tout le monde derrière nous. Mais malheureusement, ce n'est pas aussi simple que ça. Vous savez, c'est un combat politique. Donc, Infantino a joué la politique de manière globale, hein, même en allant voir les Trump, en allant voir l'investiture du président de Colombie, enfin, etc., etc. C'est-à-dire se rendant compte qu'il faut faire un peu plus que rester dans le domaine du foot. Et puis l'UEFA s'est dit, bon, on va essayer de le faire céder déjà avec des grandes injonctions. Il faut démissionner, comme si Infantino avait démissionné, c'est totalement idiot. Il dit, ah bah attention, on va vous boycotter. Évidemment qu'ils n'allaient pas boycotter, donc ils étaient obligés de revenir. On va faire une motion de défiance. Ah, on n'est pas sûr de la gagner. Ah bah finalement, on ne fait pas de motion de défiance. C'est-à-dire que l'UEFA, petit à petit, c'est un château de cartes, vous savez, qui est en train de tomber. Et de l'autre côté, Infantino qui travaille. Alors là, quand je dis ça, je ne prends pas position pour les uns pour les autres. J'essaye d'expliquer le décor. Et le décor, si vous voulez, c'est que lui, Infantino, il a cherché à récupérer le plus de voix possible, à assurer en tout cas les gens qui étaient avec lui, en ajoutant argent après argent, par exemple. Mais ça, c'est logique. C'est le nerf de la guerre et c'est pour ça que les gens vont voter pour lui. Il s'est acquis, on va dire, une bonne partie des voix africaines. Alors c'est vrai qu'il ne faut jamais oublier, quand on vous dit par exemple l'UEFA décide de, la CAF décide de, c'est pas la CAF qui décide, c'est le comité exécutif de la CAF qui est représenté par quelques membres et c'est pas les 54 associations. On ne demande pas à chaque président s'il est derrière Infantino ou pas, donc évidemment ce ne sera pas unanime, mais c'est pareil pour l'UEFA. Et donc l'UEFA, en se retournant derrière son dos, qu'est-ce qui s'est passé? En se retournant derrière son dos, ils se sont rendus compte qu'ils n'étaient pas tant suivis que ça, et donc comme ils sont dans l'incertitude, ils ne savent pas comment avancer. Ils inventent des trucs, on va chercher le président de la Fédération canadienne qui lui dit, oh, je vais peut-être attendre qu'Infantino parte. Il y avait même une idée d'aller chercher une femme. La femme était une variable d'ajustement. Ça n'a aucun sens. Oui. Ça n'a aucun sens. Voilà.
2: Mais pour prolonger les propos d'Hervé, quand on entend certaines confédérations évoquer un boycott, l'UEFA donc était dans ce sens-là, je rappelle par exemple que très tôt, par exemple, le président de la Fédé tchèque avait dit non, mais moi je soutiens Gianni Infantino. Je rappelle que la République tchèque est en Europe.
3: Même exemple pour la Lettonie qui est tout à fait clair et qui dit on va finir par soutenir Infantino.
2: Il y a par exemple une réalité chez Gianni Infantino, ça a été évoqué, l'argent. Je rappelle, aujourd'hui, il y a deux choses clés dans les votes. Un pays égale une voix. Donc,
0: oui, ça, c'est capital.
2: Donc, le plus petit pays africain, asiatique, que sais-je, ça vaut la même chose que le Brésil, que les États-Unis, que la France, que l'Allemagne, peu importe. Et puis, deuxièmement, surtout, la FIFA arrose de manière légale, le clientélisme légal. Oui, puisque aujourd'hui des millions d'euros, de dollars en l'occurrence, sont reversés aux fédérations.
1: Et c'est normal. C'est fait pour le développement du football.
2: Exactement. Et j'insiste, autant pour la France que pour l'île Maurice, que pour une petite île dans le Pacifique, les îles dans les Antilles, etc.
0: 20 millions, 50 000 habitants, 20 millions, autant que l'Italie ou la France.
2: Tous ces États, quand ils vont recevoir cet argent-là pour développer le football effectivement de manière locale, mais ils disent, attends, Gianni Infantino nous a permis d'avoir ça. En retour, on peut se permettre de voter pour lui. Là encore, je ne prends pas fait et cause pour.
0: Oui, le problème, c'est toujours le même, c'est de savoir où va cet argent réellement.
2: Mais c'est une réalité, et à un moment donné, il donne cet argent, les autres se disent, on va le remercier. Comment? En votant pour lui.
0: Voilà. D'après ce qui a fuité, d'après ce qu'on sait, donc il était question dès le départ, 10 millions de dollars par fédération, et puis l'UEFA, là, il faut lui reconnaître ça, c'est l'UEFA qui a impulsé le mouvement, qui a dit, dites donc, avec la caisse interne à la FIFA, les bénéfices de la Coupe du Monde, il y a peut-être moyen de faire un effort.
1: Ils l'ont pas fait pour des raisons de sympathie envers les petites fédérations. C'était pour mettre en difficulté. Ouais, oui. Et ça ne l'a pas mis en difficulté.
0: Bien sûr.
1: Il s'est dit, bah voyez, alors, effectivement, je vais les donner.
0: Donc il y avait 10 millions promis au départ. L'UEFA a dit, on pourrait peut-être rajouter 10. Mais là où il est malin, Gianni, c'est qu'il a dit, bah, pourquoi 10? Vous êtes mesquin. Mettons 15.
3: Exactement.
0: Donc, a priori, aujourd'hui, il aurait été entériné que non, ce serait pas 10, pas 20, mais 25 millions de dollars par fédération. Voilà, c'est plus important pour les uns que pour les autres, sans
3: oui,
0: doute. Mais
3: oui,
0: enfin, c'est une belle somme pour tout le monde.
3: C'est une machinerie. Il y a aussi, alors c'est peut-être un petit peu plus marginal, mais quand on trace les perspectives des Coupes du Monde après celles de 2030, 2034, 2038, ça peut être 5, 6, 8 pays peut-être qui peuvent organiser ensemble. Donc quand vous avez, je pensais aux pays baltes, je pensais à des pays comme ça en Europe où on se dit, bah tiens, on va peut-être pouvoir organiser une Coupe du Monde, co-organiser une Coupe du Monde. C'est sans doute un argument aussi pour suivre le pouvoir en place. Encore un argument parmi d'autres. L'argent, évidemment, on connaît la machinerie. Je pense que c'est à peu près clair pour nos auditeurs désormais. Il y a aussi d'autres aspects qui peuvent faire que le pouvoir en place... Ben, tu organises une Coupe du Monde. On te propose dans 12 ans d'organiser une Coupe du Monde. Ben, ça te convient. Tu vas pas, il n'y a aucune raison de changer la majorité en place.
1: Ah oui, tu veux dire rester avec Infantino,
0: oui, bien sûr, un peu plus de pays.
3: D'accord. Bien sûr.
0: 3h30 de conseils aujourd'hui. Bon, encore une fois, il s'était pas vu depuis 6 mois. Il s'en est passé des choses depuis, notamment de cette Coupe du Monde.
1: Et puis, il se connaissait pas. Mais comment tu t'appelles, toi?
0: Cette fente à la découpe de la Coupe du Monde qui a été abandonnée assez vite. Alors, c'est là où ça a été houleux et où on s'est frictionné. C'est que l'UEFA s'arc-bout dit, ok, très bien, il s'est excusé, Gianni Infantino, officiellement, aujourd'hui, là, en début d'après-midi, il s'est excusé devant tout le monde en disant, mal, mais on lui demande de produire des documents, il a du mal à le faire, c'est l'UEFA qui lui demande, et donc il demande, c'est quand même énorme, écrivez-nous à la FIFA, et à ce moment-là, peut-être qu'on vous donnera les documents.
1: Mais le problème dans cette affaire, il ne faut pas se mentir, alors là, il commence à faire profil bas sur pas mal de choses, il l'a fait depuis quelques temps déjà, pour bien montrer, il n'a pas le choix, évidemment, il faut être intelligent à un moment, on sait, c'est comme du judo, vous utilisez un peu la force de l'adversaire, ou l'aïkido, mais Infantino, là où il était malin, si vous voulez, il s'est rendu compte aussi qu'il y a une forme dans le monde, de manière générale, et qui n'est pas liée simplement au domaine sportif, mais politique, une sorte de détestation, je vais mettre entre guillemets, de ce qui serait de l'Occident. Et donc, évidemment, quand les pays européens arrivent avec leur grande force, leur argent, ils disent mais il faut faire ci, il faut faire ça. Ça a un côté un
0: beaucoup
1: peu néo.
0: Ils voient de la condescendance.
1: Mais bien évidemment, condescendance, forme de néocolonialisme. Ça y est, il faut qu'ils décident encore pour les autres. Alors que les autres disent mais ouais, comme l'a bien dit Salim, un pays, une voix. Attention, c'est pas parce que vous êtes la France avec 70 millions d'habitants, vous sentez costaud parce que vous êtes plein d'argent et que les 20 millions, les 25 millions qu'on va vous donner, vous en foutez, entre guillemets, parce qu'ils ont quand même besoin du côté de la Fédération française. Mais tandis que 25 millions, quand vous les donnez aux îles Maurice, c'est pas tout à fait pareil. Là, c'est une vie qui change pour la structure de la Fédération. Donc, cette condescendance, cette manière d'être, et surtout d'avoir amené ce combat en étant quasiment en première ligne, en cherchant du côté de la CONCACAF, du côté de la droite à gauche, pour essayer d'agrémenter des gens avec vous. Et puis finalement, pour l'instant, visiblement, ça ne fonctionne pas
2: et
1: tant que ça.
2: Et je complète, par exemple, vous savez, il y a aussi des compétitions, typiquement la semaine prochaine. Alors, elle va durer une semaine. Ça va être dans un format extrêmement réduit. Il y a la Coupe du Monde des U15, hein, des moins de 15 ans qui va avoir lieu la semaine prochaine, qui va durer 8 jours. Mais elle aura lieu avec 200 pays.
1: Ça, c'est énorme.
2: Donc c'est une
1: énorme
2: formule très étonnante, avec des matchs moindres, avec des matchs qui vont avoir lieu tous les jours en l'occurrence. Mais là encore, vous permettez...
1: À Bakou, vous allez dire. Une compétition à Bakou.
2: Absolument. Mais vous allez permettre à tous les pays ou presque de participer. Mais ça aussi, ça compte.
0: Ce qui compte, c'est que pour que Gianni Infantino ne soit pas réélu le 18 mars prochain à Rabat, on espère qu'on y sera et on espère qu'il y aura match, mais il faudrait qu'il y ait
3: un adversaire, un candidat.
0: 18 novembre, la date limite du dépôt des candidatures, c'est-à-dire dans un mois, à peine plus.
2: Avec Pelot peut-être.
1: Ah non, parce qu'il faut quand même avoir 5 fédérations, j'en ai que 4.
0: Il y a Camerounais,
1: Jean Crépin-Niomsi, là, qui veut absolument se présenter, il est assuré qu'il aurait les 5. Je dis bon, j'attends de voir.
0: Donc il faut un candidat et puis après on repassera peut-être par le conseil de la FIFA. Le prochain, dit-on, est pour mi-décembre, mais la grande date, on l'a compris, c'est bien le 18 mars à Rabat. Il y a 2 mois, on vous aurait dit c'est plié pour Gianni. Manifestement, 2 mois plus tard, l'animal politique est bien là et c'est loin d'être plié.
1: Je m'exclus ça, j'ai jamais dit que c'est plié pour moi, parce qu'au contraire, j'ai toujours pensé que l'UEFA a avancé avec des gros sabots.
0: Allez, c'est fini pour aujourd'hui. N'oubliez pas vos cartons, dites donc. Demain, la dame revient, elle a son café des sports, elle attend vos cartons. Alors ne lésinez pas.
2: Et surtout vous, mesdames, on attend vos cartons, mesdames.
0: Et voilà. Allez, à bientôt. Merci, monsieur Salerno et Finzel. Demain.
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8: Um 19 Uhr mit Mareike Köhler. Die Staats- und Regierungschefs der EU beraten in Brüssel, wofür die EU in den kommenden Jahren wie viel Geld ausgeben will. Eine Einigung über den Finanzrahmen von 2028 bis 2034 wird noch nicht erwartet. Bundeskanzler Merz sagte am Rande des Treffens, er erwarte sehr schwierige Verhandlungen. Deutschland und andere Staaten fordern Kürzungen, der Haushaltsentwurf sieht aber Erhöhungen des Finanzrahmens vor. Bundeswirtschaftsministerin Reiche muss einen Post im Instagram-Auftritt des Ministeriums löschen lassen, der sich gegen die Linkspartei richtet. In dem Video sprach sie über eine Partei, die, Zitat, Antisemitismus offen lebt, Zitat Ende. Dagegen hatte die Linkspartei einen Eilantrag beim Bundesverfassungsgericht eingereicht, dem jetzt stattgegeben wurde. Die Linke hatte argumentiert, dass mit diesem Post das Neutralitätsgebot missachtet worden sei, das für Staatsorgane gelte. Zukünftig sollen Bürger ihre Identität per Smartphone nachweisen können. Am Nachmittag stimmte der Bundestag der Einführung einer digitalen Brieftasche ab dem Jahreswechsel zu. In einer App sollen Dokumente wie etwa der Personalausweis abgespeichert werden können, später dann auch der Führerschein. Auch digitale Signaturen werden möglich. Für das entsprechende Gesetz stimmten Union und SPD, dagegen votierten AfD, Grüne und Linke. Das Gesetz muss nun noch durch den Bundesrat. Der Bundestag hat heute zum ersten Mal über die geplante BAföG-Reform gesprochen. Nach den Plänen der Bundesregierung soll der Bedarfssatz bis zum Sommersemester 2029 um 90 Euro steigen. Dazu käme bei Bedarf eine um 60 Euro erhöhte Wohnkostenpauschale. Geplant ist auch, die Einkommensgrenze der Eltern zu erhöhen, sodass mehr Studenten BAföG beziehen könnten. Die Grünen und die Linken kritisieren die Reform als zu langsam und zu wenig individuell. Frauen haben künftig früher Anspruch auf eine Untersuchung zur Brustkrebsfrüherkennung. Das hat der gemeinsame Bundesausschuss entschieden, dem Ärzte, Psychotherapeuten, Krankenhäuser und Krankenkassen angehören. Dem Beschluss zufolge können Frauen ab dem 1. August 2027 schon mit 45 Jahren eine kostenlose Mammographie in Anspruch nehmen. Bisher war das erst mit 50 möglich. Brustkrebs ist die mit Abstand häufigste Krebserkrankung bei Frauen. Nach massivem öffentlichen Druck hat US-Präsident Trump die geplante Live-Übertragung einer Hinrichtung abgesagt. Das schreibt er in seinem Online-Dienst. Der von Verteidigungsminister Hexeth angekündigte Livestream war sowohl in den Reihen von Trumps Republikanern als auch international auf Kritik gestoßen. Der Verurteilte hatte 2009 auf einem Militärstützpunkt 13 Menschen erschossen. Der SV Waldhof Mannheim muss nach den schweren Krawallen beim DFB-Pokalspiel gegen den 1. FC Kaiserslautern am 21. August eine Geldstrafe von 100.000 Euro zahlen. Zudem verurteilte das DFB-Sportgericht den Fußball-Drittligisten, beim nächsten Heimspiel einen Teil seiner Zuschauer auszuschließen. Ein weiteres Heimspiel wurde zur Bewährung ausgesetzt. Der Verein hat die Strafe akzeptiert und seine Sicherheitsmaßnahmen erhöht. SWR Nachrichten, Redaktion Heike Lüttich. Das Wetter in Baden-Württemberg und Rheinland-Pfalz. Ein Hoch mit milder Luft bestimmt morgen weiter das Wetter. Die Vorhersage? Heute Nacht erst sternenklar, in Fluss, Tälern und Niederungen kann es wieder neblig werden. Morgen wechseln sich Sonne und Wolken ab bei 17 bis 23 Grad. Am Wochenende wird es meist bewölkt, teilweise nass und deutlich kühler mit höchstens 15 bis 12 Grad. Die Zeit 9.
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10: Vorsicht auf der A7 Fulda Richtung Würzburg. Zwischen dem Fulda-Dreieck und Bad Brückenau-Volkers steht ein defekter LKW auf dem rechten Fahrstreifen. A3 Frankfurt Richtung Köln. Zwischen Limburg-Nord und Dietz 6 Kilometer Stau und stockender Verkehr wegen Bergungsarbeiten auf dem rechten Fahrstreifen. A5 Basel Richtung Karlsruhe. Zwischen dem Dreieck Weil am Rhein und dem Dreieck Neuenburg 3 Kilometer Stau und stockender Verkehr wegen einer Baustelle. A5 Karlsruhe Richtung Heidelberg. Zwischen Kronau und Kreuz Waldorf 4 Kilometer Stau wegen eines defekten LKW auf dem rechten Fahrstreifen. Im weiteren Verlauf zwischen Kreuz Waldorf und Heidelberg-Schwetzingen 5 Kilometer stockender Verkehr nach einem Unfall auf dem linken Fahrstreifen. Und A81 Stuttgart Richtung Singen zwischen Böblingen-Sindelfingen und Ehningen 4 Kilometer stockender Verkehr wegen einer Baustelle. Allen unterwegs eine gute und sichere Fahrt.
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11: Kai Schmieding hier, herzlich willkommen. Sie können heute an den schönsten Orten der Welt sein, am Meer, in den Bergen, vom Sonnenuntergang, für den andere extra angereist sind. Und trotzdem sind Sie vielleicht ganz woanders, im Nachrichtenstrom, im nächsten Video, beim nächsten Kommentar. Smartphone in der Hand, wir Erwachsenen machen es vor, unsere Kinder wachsen damit auf. Für die ist das aber mehr als ein Gerät, das gelegentlich vom Sonnenuntergang ablenkt. Da treffen sie Freunde, suchen Anerkennung, lernen was über sich selbst und möglicherweise erfahren sie da auch, wie angeblich die Welt funktioniert. Wer zieht da eigentlich mit? Darüber sprechen wir heute mit der Bildungsforscherin Nina Kolleck. Ihr Buch trägt den Titel Der Kampf in den Köpfen, wie TikTok, Instagram und Co. unsere Kinder manipulieren. Herzlich willkommen, Nina Kolleck, zugeschaltet aus Berlin. Hallo.
12: Hallo, vielen Dank für die Einladung.
11: Nina Kolleck ist Bildungsforscherin, Politikwissenschaftlerin, seit 2023 Professorin für Erziehungs- und Sozialisationstheorie an der Uni Potsdam. Wie wirken die Plattformen auf Gehirne und Verhalten? Erziehen tatsächlich die Algorithmen mit? Was bedeutet das für die Entwicklung junger Menschen und mittelfristig für die Demokratie? Das sind die großen Fragen heute. Frau Kolleck, bevor wir über die Gefahren reden, lassen Sie uns positiv anfangen. Was finden Kinder und Jugendliche auf diesen Plattformen, dass sie anderswo offenbar gar nicht bekommen?
12: Na, ob sie es anderswo gar nicht bekommen, ist nochmal eine zweite Frage. Aber was sie dort finden, ist sehr individuell. Denn die Plattform, denen gelingt es auf ganz wunderbare Art und Weise, die tiefen Sehnsüchte der jungen Menschen, aber auch der älteren Menschen, muss man sagen, ne? Aber insbesondere der jungen Menschen hier anzusprechen, indem sie auch auf die psychischen Grundbedürfnisse absetzen. Also jeder Mensch handelt ja aufgrund von psychischen Grundbedürfnissen. Also warum entscheiden wir uns, irgendwas zu tun oder nicht zu tun? Das ist meistens, oder nicht meistens, sondern das wird bestimmt durch drei psychische Grundbedürfnisse, die wir erfüllen wollen. Und den Plattformen gelingt es eben, hier das zu triggern. Das ist erstens zum Beispiel die Eingebundenheit, dass wir uns danach sehen, Teil einer Gruppe zu sein, nach Bindung sehen wir uns. Und das ist so eins der Grundbedürfnisse, das die Plattform triggern.
11: Teil von was Größerem zu sein, Zugehörigkeit. Bist du Team Kaltduscher oder bist du Team Warmduscher? Gibt ja ständig auf Social Media diese Zuordnung. Gleichzeitig will aber jeder Mensch ja auch autonom sein.
12: Genau, das ist das zweite Grundbedürfnis. Also einerseits wollen wir eben uns binden, Teil einer Gruppe sein und andererseits wollen wir aber auch autonom sein, also uns irgendwie spüren, unsere Individualität auch sehen in der Gruppe. Und das dritte Grundbedürfnis ist das Grundbedürfnis nach Kompetenz, also dass das, was wir tun, auch eine Wirkung hat. Und die Plattform, die triggern diese Grundbedürfnisse, aber immer nur ganz kurzfristig. Also das heißt, es kommt nicht zu einer langfristigen Befriedigung, wonach wir uns aber sehen. Wir wollen uns halt zurücklehnen und wollen in diesen Flow kommen, bei dem eben diese Grundbedürfnisse befriedigt sind. Das ist unser Streben in der Welt. Und wenn die aber immer nur so angetriggert werden, dann denken wir, wir müssen einfach nur noch weitermachen, noch weiter suchen, um dann eben zu dieser Zufriedenheit zu gelangen.
11: Diese Polarisierung, die wir auf Social Media erleben. erleben. Welche Ursache hat die? Passiert die, weil die Algorithmen solche starken Gefühle wie Hass und Angst, ich will mal sagen, sehr stark fördern und nutzbar machen wollen? Ist das der Hauptgrund, um dieses Geschäftsmodell sozusagen zu bewirtschaften?
12: Ja, es sind die Algorithmen. Das sehen wir ja auch ganz klar, dass die Algorithmen eben polarisierte, emotionale Inhalte ganz schnell nach oben pushen und vor allem auch viel häufiger zeigen. Also das, was wir in den sozialen Medien, also auf TikTok und Instagram sehen, ist ja kein repräsentativer Querschnitt dessen, was gepostet wird, sondern es wird uns zugespielt über den Algorithmus und der bevorzugt vor allem eben auch Desinformation, emotionalisierte, gewaltverherrlichende Informationen und dann eben sehr spezifisch die Themen, die der jeweilige Nutzer, den jeweiligen Nutzer dann auch spezifisch ansprechen.
11: Was ist das stärkste Gefühl dabei? Ist das die Angst? Ist das der Hass? Oder was ist die stärkste Emotion, die dabei getriggert und angesprochen wird?
12: Ja, die Stärke der Emotion, das hängt ja immer dann auch von dem Nutzer ab. Der eine, der reagiert mehr auf Angst, der andere mehr auf Wut. Aber wir wissen, dass bestimmte Emotionen stärker zusammenhängen dann auch beispielsweise mit den politischen Einstellungen. Dazu gehört auf jeden Fall Wut. Wut wird auch ganz stark angesprochen in den sozialen Medien. Gerade wenn es um politische Informationen geht, landet viel schneller oben, wird viel häufiger ausgespielt. Und die Angst, die spielt natürlich auch eine große Rolle. Also Angst davor, vor Kriegen zum Beispiel. Also mit der Angst wird dann auch eine spezifische Wut wiederum verbunden. Es ist aber auch Scham. Also Scham wird auch getriggert.
11: Aber woher kommt die Angst? Habe ich mich auch beim Lesen gefragt. Woher kommt die Wut? Speziell bei den ganz jungen Nutzern. Man könnte doch auch sagen, das ist eine Generation, die trotz allem in großem Wohlstand aufwächst und in einer relativ friedlichen Situation auch aufwächst und in relativ gesicherten Verhältnissen. Auch wenn natürlich über die Medien die Meldungen aus der Welt kommen von den Kriegen. Aber trotzdem ist es ja doch eine Generation, die in relativem Wohlstand aufwächst. Woher kommt diese Angst?
12: Also Angst kommt auf jeden Fall daher, dass eben so viele Krisen über uns einpreschen. Also es ist ja nicht so, dass Kinder und Jugendliche heute in einer Welt aufwachsen, die ihnen zeigt, die Demokratie wird weiter bestehen, ihr werdet weiter in Sicherheit leben, ihr werdet nicht in Kriege involviert werden, ihr werdet später eine Rente haben. All diese Dinge werden ihnen heute als eine Illusion präsentiert und ihnen wird vermittelt, dass sie auch aufgrund des demografischen Wandels und aufgrund der politischen Konflikte eventuell später mal eine Welt vorfinden werden, wo sie eben nicht mehr diesen Wohlstand haben werden, den die erwachsene Generation heute hat oder die ältere Generation heute hat. Und das triggert natürlich einerseits eine Angst und auch die Unbewältigbarkeit der Krisen, also wie die Klimakrise auch, wie die Kriege, die über uns einbrechen. Und es ist ja heute auch nicht mehr so, dass es ganz fern ist wie früher. Da wurden Kinder und Jugendliche oft ja sogar von den Nachrichten ferngehalten. Und heute bricht diese ganze Welt ja in das Leben der Kinder und Jugendlichen ein, dadurch, dass sie eben auch all diese Vorfälle, teilweise auch viele Fake News, muss man dazu sagen, aber auf jeden Fall die Kriege auch fast schon in Realtime auf den sozialen Medien verfolgen können. Und noch dazu dürfen wir auch die Nachwirkungen der Pandemie nicht vergessen. Und all das produziert ja eine Form von Angst. Und ich würde es auch mal nicht nur auf die junge Generation reduzieren. Ich denke auch, dass die Älteren auch eine Form von Angst verspüren. Weil eben ja doch alles unberechenbarer erscheint in unserer Welt.
11: Diese Polarisierung, von der wir sprachen, möglicherweise auch eine Radikalisierung, die daraus erfolgen kann. Also dieses sich in Gruppen zuordnen wollen, bist du Team so und so oder so und so. Ist das auch eine Erklärung für das Wahlverhalten, das wir gerade in der jüngsten Zeit bei ganz jungen Menschen beobachten können?
12: Ja, auf jeden Fall. Das hängt damit ganz stark zusammen. Wir wissen ja aus verschiedensten internationalen Studien, dass das Wahlverhalten vor allem durch Emotionen wie Wut und Angst beeinflusst wird. Und wenn jetzt die aktuelle Welt so unberechenbar erscheint und vor allem auch die junge Generation so wenig selbst einen Platz findet und sich gewertschätzt fühlt, auch in dem, was sie sind und in dem, was sie tun, dann versuchen sie das selber dadurch zu bewältigen, indem sie dann eben auch ja empfänglich wären für solche Angebote, auch für extremistische Gruppierungen, die ihnen zeigen, hey, hier bist du wieder jemand, hier hast du einen Ort, hier hast du einen Platz, hier sind Geschlechterrollen klar definiert und klar bezeichnet, hier bist du Teil etwas Großen und wirst gewertschätzt und lässt dich nicht mehr von der älteren Generation, aber auch dann eben explizit von den Parteien der demokratischen Mitte, lässt sich von denen halt nicht mehr betrügen. Also dieses Bild wird ihnen ja oft vorgespielt und ja, aufgrund dieser Ohnmacht, die viele spüren, neigen sie dann auch eher dazu, tatsächlich sich von irgendwelchen Erzählungen dann, also von Erzählungen überzeugen zu lassen, die so vielleicht auch gar nicht stimmen.
11: Und sie neigen möglicherweise dazu, auch etwas gar nicht mehr anzuerkennen oder gar nicht mehr zu wollen, von dem die Demokratie ja eigentlich lebt. Das ist ja gerade nicht das Polarisierende, sondern das ist ja eigentlich der Kompromiss, also das Miteinander aushandeln und nicht das stur in seiner Gruppe bleiben. Geht also dieser Generation der Sinn für den Kompromiss und damit auch möglicherweise für die Demokratie verloren?
12: Ja, es ist paradox, denn einerseits wollen die jungen Menschen ja in einer Demokratie leben und sie schätzen das auch. Also wir führen ja auch repräsentative Befragungen durch, machen sehr viele Workshops mit sehr vielen unterschiedlichen jungen Menschen und fast alle sagen, sie wollen in einer Demokratie leben, sie schätzen die Demokratie, sie finden das System, wie es gerade auch in Deutschland besteht, an sich perfekt und schätzen auch die Meinungsfreiheit und die kulturelle Vielfalt etc. Aber umgekehrt, wenn man sich dann anschaut, welche politischen Positionen sie befürworten und auch welche politischen Maßnahmen, dann geht's extrem auseinander. Das sehen wir ja auch am Wahlverhalten. Also wenn die junge Generation wählen würde, dann hätten wir eigentlich nur noch zwei Parteien, die eine Chance hätten. Und das ist an erster Stelle die Linke. Und an zweiter Stelle die AfD. Und da wäre ja ein demokratisches Regierungshandeln gar nicht mehr möglich bei dieser Polarisierung. Von daher ist es ein Paradox. Einerseits wollen sie die Demokratie, wollen die Meinungsfreiheit, wollen auch eine deliberative Demokratie, in dem eben dann auch ja ein gemeinsam abgestimmtes Handeln so möglich ist. Und andererseits sind sie aber gar nicht mehr zusammenzubringen.
11: Nina Kolleg ist heute unser Gast. Ich sage nochmal den Buchtitel: Der Kampf in den Köpfen, wie TikTok, Instagram und Co. unsere Kinder manipulieren. Hier ist eine erste Frage.
13: TikTok, wenn ich das richtig sehe, steht für Sie pars pro toto für gewisse Medien. Und über TikTok hat etwa eine Heidi Reichenick für die Linkspartei ihre Mehrheiten gewonnen für die Partei und in der Partei. So frage ich nun nach der Entwicklung der Gesellschaft, unserer Demokratie. Entwickeln wir uns zu einer TikTok-Demokratie?
11: Der Hörer spitzt es zu. Bitte.
12: Ja, tatsächlich, TikTok-Demokratie ist ja wirklich ein Konzept, das ich auch in dem Buch entwickelt habe. Da habe ich auch noch weitere Texte dann zugeschrieben. Ich denke sogar, dass es schon so ist, dass wir in einer TikTok-Demokratie leben aktuell, die mit diesen Ambivalenzen versucht umzugehen, dass einerseits eben wir sagen, Meinungsfreiheit ist ein ganz hohes Gut und andererseits aber die Meinungsfreiheit sehr stark bestimmt wird über das, was in den sozialen Medien ausgetragen wird und hier eben auch die ganzen psychologischen Mechanismen viel mehr zum Tragen kommen. Und das beobachte ich übrigens auch an der aktuellen Debatte, dass wir immer noch viel zu sehr schauen auf die einzelnen Parteistrategien und wer was in der Partei wann wie tut. Und ich bin mir auf der Grundlage unserer Forschung ziemlich sicher, dass es heute gar nicht mehr so eine große Rolle spielt, wer was wann wie wo in welcher demokratischen Partei sagt oder macht, sondern dass es viel tiefer geht, dass sich die Menschen, gerade wenn wir über politische Dinge sprechen, von ganz anderen Dingen heutzutage beeinflussen lassen.
11: Sie haben neulich in einer Talkshow, als es darum ging, was begegnet denn jungen Menschen da heute ganz konkret auf Social Media und wie erfolgt diese Meinungsbildung oder wie erfolgt ihre Prägung in der Demokratie? Da haben Sie von Hitler-Propaganda gesprochen, die da heute auf den Displays der jungen Menschen erscheint und die auf Social Media geteilt wird. Was meinen Sie damit? Was ist Hitler-Propaganda? Was sind das für Inhalte?
12: Na, das sind Inhalte, die Hitler verherrlichen, die auch Eva Braun verherrlichen, die Hitlers Leben darstellen in einem rosaroten Licht auf KI generiert oder auch teilweise auch mit historischen Videos, in die dann Texte eingesprochen werden, die über die Hitlerzeit informieren, aber in einem sehr rosarot gefärbten Bild. Also was er für ein toller Mensch gewesen ist, was Eva Braun für ein toller Mensch gewesen ist, etc. Und solche Dinge kommen tatsächlich auch bei vielen Menschen schon an. Ich sehe das auch an Nachrichten, die bei mir eingehen, an Briefen, die ich erhalte tatsächlich, wo Menschen mir erzählen, dass Eva Braun und Hitler wunderbare Menschen gewesen sein sollen. Das ist so ein Beispiel. Und die jungen Menschen, alle, mit denen wir sprechen, also wir haben dazu jetzt keine repräsentative Befragung durchgeführt, aber wir sprechen mit sehr vielen jungen Menschen aus sehr unterschiedlichen Kontexten und alle haben mir gesagt, alle jungen Menschen haben schon diese Videos gesehen.
11: Es mutet ein bisschen absurd an. Also was ist denn dann die konkrete Motivation, sowas zu verbreiten? Ich nehme jetzt mal an, dass die meisten doch informiert sind über die historischen Hintergründe. Ist das dann so eine Art Mutprobe oder was ist der Reiz, dann sowas zu verbreiten? Also will man dann möglicherweise provozieren bewusst oder was ist der Motor?
12: Ja, wer das verbreitet, das weiß ich auch immer nicht. Also es gibt ja immer wieder solche Trends, die alle jungen Menschen erreichen. Es gab ja auch dieses zieht die Mauer wieder hoch, ist der Osten tough etc., dass wir halt wieder eine Mauer bauen sollen zwischen Ost- und Westdeutschland. Und dann auch dieser Ostkult, der immer wieder mit sehr radikalen Geschichten verbunden wird. Es sind so Trends, die aufploppen und von wahnsinnig vielen Influencern verbreitet werden. Und dann plötzlich wieder im Nirvana, also versinken. Und wer dahinter steckt, das kann ich nicht sagen. Ich bin keine Investigativjournalistin. Da müsste man als Investigativjournalist rangehen.
11: Die Frage war eher, was reizt?
12: Dass es seltsam ist.
11: Ja, wieso fällt das bei so jungen Menschen auf fruchtbaren Boden und wird dann noch weiter geteilt? Das ist ja interessant, dass die Motivation da ist, das dann noch zu teilen.
12: Ja, ob die das teilen, das weiß ich auch noch nicht mal. Ne? Also das Ding ist, es wird ihnen zugespielt. Wer TikTok und Instagram nutzt, der bekommt ja nicht die Dinge zugespielt, die Freunde verbreiten nur, sondern bekommt ja auch andere Dinge zugespielt. Mhm. Es wird halt flächendeckend an die jungen Menschen, also wird verbreitet. Sie bekommen es zu sehen, aber es heißt ja noch lange nicht, dass sie sich das erstens anschauen immer und dass sie es zweitens dann selbst verbreiten oder liken oder reposten. Mhm. Weil ganz viele junge Menschen, mit denen ich spreche, die auch diese Videos bekommen, die sehen es extrem kritisch und die können es einordnen. Sie bekommen trotzdem diese Inhalte und es macht ja trotzdem auch was mit ihnen. Es führt nämlich zu einer schleichenden Normalisierung solcher Geschichten und Gedanken.
11: Wie sollten Eltern in ihren Augen reagieren, wenn sie sehen, dass das Kind das irgendwie lustig oder spannend findet, sowas zu verbreiten? Was wäre ein konkreter Tipp von Ihnen?
12: Na, eine Sache ist, ich will jetzt hier gar nicht so pessimistisch klingen, aber Eltern kommen da ja gar nicht mit, weil es andauernd neue Trends gibt und man anhand dieser Trends auch als Jugendlicher, auch selbst als Elternteil nicht unbedingt sofort erkennt, was eigentlich dahinter steckt. Also es sind ja auch andere politische Botschaften, die oft hier untergebracht werden in diesen Kurzvideos. Aber Eltern können natürlich trotzdem wahnsinnig viel tun und auch was die generelle Resilienz ihrer Kinder angeht, nämlich mit den Kindern im Gespräch bleiben, auf keinen Fall die Welt der Kinder so per se abzuwerten, weil dann machen Kinder es nämlich trotzdem und werden noch weniger zugänglich. Und sie können den Kindern, also offensiv ins Gespräch gehen, auch mit den Kindern und mit ihnen besprechen, dass eben das, was die Kinder dort sehen, nicht unbedingt der Wahrheit entspricht, dass hier Fake News sehr stark vermischt werden, auch teilweise mit Faktenwissen und wo sich Kinder und Jugendliche dann auch tatsächlich Hilfe suchen können, wenn ihnen dann eben auch kriminelle Aktivitäten begegnen. Mhm.
11: Zum Jugendschutz und zu Sofortmaßnahmen, was man tun kann, ist auch diese Frage hier.
14: Ein striktes, pauschales Verbot der Nutzung sozialer Medien für Kinder wird wohl nicht funktionieren. Zudem frage ich mich, wie eine entsprechende Kontrolle durch die Technologiekonzerne aussehen könnte. Was also letztlich bleibt, ist eine erzieherische und pädagogische Begleitung der Kinder durch Elternhaus und Schule. Meine Frage an die Bildungsexpertin: Welche Sofortmaßnahmen wären leicht umsetzbar, sinnvoll und zielführend?
11: Bitte, Frau Kollig.
12: Die wirksamste Maßnahme sehe ich auf der Ebene der EU, nämlich die Plattformregulierung. Eben nicht die Altersregulierung, sondern dass die Plattformen wirklich endlich das umsetzen müssen, was sie eigentlich schon längst umsetzen müssen. Weil all die Dinge, die die Plattformen hier in Europa tun, sind ja eigentlich schon verboten auf der EU-Ebene. Aber es wird noch nicht ausreichend verfolgt, nicht ausreichend sanktioniert. Und die erste Sofortmaßnahme wäre hier wirklich konsequent Plattformen zu bestrafen, wenn sie sich nicht dran halten, und in die Pflicht zu nehmen oder hier auch sofort nachzuschärfen und zu sagen, im Zweifel nehmen wir die Plattform auch zeitweise vom Dienst, wenn sie sich hier nicht an die europäischen Regeln halten. Und die zweite Sofortmaßnahme ist die Medienbildung in den Schulen zu stärken. Auch das ließe sich sehr schnell realisieren. Da gibt es aber noch nicht ausreichenden politischen Willen in den Ländern. Mhm. Aber auch da ließe sich sehr schnell eben ein Schulfach etablieren.
11: Also, wenn die Plattformen das regeln müssten, dann müsste man sagen, ja, die Plattformen wären dafür verantwortlich, dass so ein Hitler-Inhalt zum Beispiel, dass der sofort gelöscht wird und dass so etwas eben gar nicht mehr verbreitet werden kann. Und das ist deren Verantwortung, dafür zu sorgen. Das wäre eine Regelung, die sie fordern.
12: Genau, das wäre eine Regelung. Auch diese süchtig machenden Algorithmen, die sind so auch nicht legal in der EU, werden aber trotzdem weiter betrieben von den Plattformen. Auch hier müssen die Plattformen sanktioniert werden. Und wenn sie sich trotzdem weiter nicht dran halten, dann müssen sie ja zeitweise müssen die Dienste zeitweise geschlossen werden. Und wir brauchen halt eine europäische Alternative, die so attraktiv ist, dass sie auf Dauer dann auch diese Plattformen aus anderen Ländern ersetzt. Weil was wir ja auch haben, wir lassen uns in Europa ja auch im gewissen Maße dadurch die Sozialisation, die Erziehung der Kinder aus dem Ausland nehmen. Die Plattformen, die dominieren, die sind in anderen Ländern ansässig. Die europäischen Plattformen spielen eigentlich überhaupt gar keine Relevanz. Und auch das muss sich ändern.
11: Jetzt hat der Hörer vorhin gesagt, na ja, ein Verbot ist ja wohl überhaupt noch nicht mal in der Diskussion und gar nicht mehr in der Nähe. Da möchte ich doch nochmal nachfragen. Ist das für Sie tatsächlich so weit weg, ein Handyverbot in irgendeiner Form? Also zum Beispiel Handyverbot während des Schultags gibt es ja in manchen Schulen schon. Hatten Sie sowas für gut oder nicht für zielführend?
12: Also die Verbotsdebatte ist ja schon im vollen Gange und bislang, finde ich, fokussiert sie sich noch zu sehr darauf. Aber jetzt nochmal ganz konkret, also Handyverbot in Schulen, wenn es in den Schulen Sinn macht und die Schulen merken, es läuft hier aus dem Ruder mit den Handys, dann macht es natürlich extrem viel Sinn, dass eine Schule sich darauf einigt. Wenn jetzt eine Schule aber sieht, nee, wir haben das total im Griff, die Kinder brauchen aber das Handy, weil die Digitalisierung an den Schulen ist noch nicht weit genug vorangeschritten. Und wir haben hier wunderbare Medienbildung schon etabliert an den Schulen, die wir aber ohne die Handys nicht machen können. Deswegen müssen sie dafür, für diesen Zweck das Handy mitbringen. Dann ist ein Handyverbot vielleicht nicht so praktisch. Ich denke, die Schulen, die kennen ihre Schülerinnen und Schüler, die kennen die Eltern, die Lehrkräfte viel besser als jetzt Politiker. Und deswegen macht hier so ein Kahlschlag oder so ein übergreifendes Verbot, macht dahingehend keinen Sinn, weil die Schulleitungen hier eben, denke ich, hier in den Austausch gehen können mit ihren Lehrkräften und mit ihren Schülerinnen und Schülern. Und das andere ist ja nochmal das Social-Media-Verbot. Das Social-Media-Verbot ist nochmal was anderes, weil es im Endeffekt gar kein Social-Media-Verbot ist. Es klingt irgendwie ganz gut, ja, dann dürfen sie das Handy nutzen und sind im Notfall erreichbar oder können sich Hilfe holen, wenn sie irgendwie in Not kommen.
11: Aber da ist kein TikTok und Instagram drauf.
12: Ja. Genau, so klingt es ja. Aber das Social-Media-Verbot hat ja noch nirgendwo ist definiert, was Social Media eigentlich ist. Noch dazu gibt es ja Plattformen, die eigentlich auch sinnvoll sein können, weil zum Beispiel die politische Selbstwirksamkeit kann gestärkt werden über soziale Medien. Auch andere Dinge können gestärkt werden, auch das Führen von Freundschaften etc. über Ländergrenzen hinweg kann gestärkt werden durch soziale Medien. Wir haben ja aktuell das Phänomen, dass nicht die sozialen Medien das Schlimme ist, sondern dass es aus dem Ruder läuft, dass die TikTok und Instagram dominieren und TikTok und Instagram sich nicht an die Regeln halten und auch andere Plattformen. Und das zweite Problem, das wir haben, ist, dass ganz viele andere Dienste und Apps oder auch Computerspiele Elemente von Social Media nehmen, auf die dann Pädokriminelle zum Beispiel zurückgreifen. Und deswegen ja auch immer dieses Argument Kinder- und Jugendschutz, das ja auf jeden Fall auch extrem wichtig ist. Wenn jetzt aber die Pädokriminellen vor allem auf Plattformen wie Discord oder Roblox unterwegs sind, das Social-Media-Verbot sich aber nur alleine auf TikTok oder Instagram bezieht, dann wird es halt in die Leere laufen. Mhm. Weil nämlich andere Plattformen erstens aus dem Boden sprießen, also die Konzerne sind super schnell da drin, sofort eine neue Plattform zu implementieren, die dann nicht verboten ist. Und zweitens sind die gefährlichsten Plattformen sind ja gar nicht mit inbegriffen in diesem Verbot.
11: Vielleicht müssen wir das den Hörern, die da jetzt noch nicht so ganz zu Hause sind, noch erklären. Also Discord und Roblox, verbessern Sie mich, ich bin kein Experte. Das sind also Plattformen, wo speziell Leute sind, die spielen und wo man gemeinsam spielt. Ist das richtig?
12: Genau, also bei Roblox ist es so, dass das gespielt wird und dass man aber mit anderen, auch mit Menschen, die man nicht kennt, dann gemeinsam spielen kann. Und so gelingt es dann eben Pädokriminellen hier gerade auch geschwächte junge Menschen zu erreichen, die gerade in einer Identitätskrise sind. Und Discord ist so eine kostenlose Kommunikationsplattform für Chats, Sprach- und Videoanrufe. Also die wird aber auch besonders häufig so von Gaming-Communities, Freundesgruppen, Vereinen oder auch Online-Communities genutzt.
11: Wenn jetzt eine Mutter zu Ihnen sagt, mein Kind ist 14, ich will einfach noch nicht, dass es TikTok benutzt zum Beispiel, jetzt gerade TikTok. Was würden Sie ihr antworten? Wie soll sie vorgehen?
12: Na, wenn das Kind das selbst auch mit einsieht und man nicht merkt, dass das Kind es vielleicht selbst auch heimlich dann nutzt, dann finde ich, ist es eine gute Sache. Also ich selber denke bei meinen Kindern auch, so spät wie möglich, am besten vielleicht auch gar nicht. Ab einem gewissen Alter wird es halt dann schwierig, seinen Kindern das zu verbieten. Gerade wenn es dann auch im Freundeskreis bei vielen genutzt wird. Und was ich denke, was immer sehr sinnvoll ist, ist sich mit anderen Eltern abzustimmen. Also wenn man gerade in einer Schulklasse einen guten Zugang hat zu den anderen Eltern und hier als Klassengemeinschaft sich auch darauf einigt, auf sowas zu verzichten, dann ist es auch eine Hilfe, eine Unterstützung für die Kinder und Jugendlichen. Weil viele Kinder und Jugendliche, die schreien ja fast schon nach Hilfe und sagen, sie wollen es eigentlich gar nicht nutzen, aber alle anderen tun es und dann sind sie irgendwie auch ausgeschlossen. Hm. Und man will ja für sein Kind auch nicht, dass es ausgeschlossen ist und dann zu Geburtstagsfeiern nicht eingeladen wird oder Dinge nicht mitbekommt etc. Und da ist es immer ganz gut, sich mit den anderen Eltern abzustimmen und dann hier eine gemeinsame Strategie zu fahren.
11: Hm. Was würde uns denn zeigen, wenn sowas klappen würde, dass eine Klasse sich darauf einigt, wir nutzen das jetzt mal alle zusammen ein bisschen weniger. Was würde uns zeigen, dass so eine Regel funktioniert? Also was würden wir gewinnen? Also weniger Ablenkung, weniger Streit oder was würden Sie erwarten, was dann Gutes passiert?
12: Das kommt natürlich auch immer auf die Nutzer an und auf die Klasse an. Ne? Aber Ablenkung, da wissen wir ja schon sehr stark, dass es zusammenhängt mit der Social-Media-Nutzung und mit der Handy-Nutzung. Und wenn Kinder und Jugendliche hier das selbst auch noch gemeinsam als Klassengemeinschaft in den Griff bekommen, dann wird auch das zu einer stärkeren Selbstwirksamkeit führen. Weil sie merken, wir sind dieser Macht nicht unterlegen, sondern wir bekommen es hier als Gruppe alleine hin. Und die Aufmerksamkeit steigt, dadurch natürlich auch eine intensivere Auseinandersetzung mit den Unterrichtsfächern. Also das Lernen kann dadurch natürlich auch verbessert werden. Und je nachdem, wie die Klasse so drauf ist und wie die jungen Menschen drauf sind, können sich dann auch andere positive Effekte einstellen. Essverhalten zum Beispiel, andere Süchte etc., auf die ja auch gerade soziale Medien direkt wirken.
11: Nina Kollig ist heute unser Gast. Der Buchtitel ist Der Kampf in den Köpfen, wie TikTok, Instagram und Co. unsere Kinder manipulieren. Eine nächste Frage.
14: Das Bundesverfassungsgericht hat mit dem Grundrecht auf informationelle Selbstbestimmung verboten, personalisierte Persönlichkeitsprofile zu erstellen. Der Grund lag darin, dass Persönlichkeitsprofile für Persönlichkeitsmanipulationen missbraucht werden können. Das Internet ist deswegen von Anfang an möglichst anonym aufgebaut worden, allerdings ohne Kinderschutz. Die EU möchte jetzt Jugendlichen erst ab einem Mindestalter den Zugang zu Social-Media-Plattformen erlauben. Das setzt aber zwingend die Aufhebung der Anonymisierung voraus. Inwieweit befördert diese Aufhebung den Aufbau von personalisierten Persönlichkeitsprofilen? Was ist Ihre Einschätzung bei den EU-Richtlinien zur Regulierung von Social Media?
15: Wikipedia? Stärkt die EU die Menschenrechte der EU-Bürger im Internet mit ihren Verordnungen oder arbeitet sie den Social-Media-Plattformen letzten Endes doch in die Hände? Wie groß ist die Gefahr, dass die Kinder zur leichten Beute von Datenhändlern werden?
12: Oh, das waren ja jetzt natürlich sehr, sehr viele Fragen. Also diese Altersverifikation sehe ich aus unterschiedlichen Gründen als sehr problematisch. Da gehören natürlich die Altersverifikation dazu, also dass dann hier eben persönliche Daten auch tatsächlich in die Hände dieser Plattform gelangen, die wiederum mit diesen Daten auch weiterarbeiten können. Und das Recht auf informationelle Selbstbestimmung, das wird sehr stark natürlich vom Bundesverfassungsgericht geschützt. Und das schließt aber dann ja auch mit ein, dass Kinder und Jugendliche sich eben auch informieren können. Und wenn jetzt nun die TikTok, Instagram und Co. zu den Hauptinformationsquellen zählen, was de facto so ist, auch was politische Informationen angeht, aber auch was andere Informationen angeht, dann ist es natürlich auch eine Schwierigkeit, das jetzt zu verbieten und nur in diesem Alter zu verbieten. Und hier müsste eigentlich noch eine viel stärkere Abwägung auch erfolgen, weil es ja ein extremer Eingriff in dieses Recht auf informationelle Selbstbestimmung ist. Und wir ja auch aus der Forschung schon Anhaltspunkte dafür haben, dass Social Media tatsächlich auch eine politische Selbstwirksamkeit stärken kann. Also ein Interesse daran, ein Interesse an Politik, ein Interesse an den Konflikten in der Welt etc., das eben durch die Nutzung von Social Media auch gestärkt werden kann. Also je stärker jemand die Daten aber auch aus verschiedenen Quellen zusammenführt und eine pseudonyme Person identifiziert und daraus anschließend ein detailliertes Persönlichkeits- und Beziehungs- und auch Verhaltensprofil bildet, desto schwerer wiegt natürlich dieser Eingriff. Und ich denke, das ist auf jeden Fall eine sehr wichtige Debatte, die noch gar nicht die so in der Intensität nicht gesprochen wird, weil wir halt sehr schnell an der Oberfläche bleiben, Social Media verbieten, ja oder nein. Und dann geht es nur noch um die Frage, ob 13, 14, 15 oder 16. Aber welche Konsequenzen das hat und welche Implikationen und was Social Media überhaupt ist und was so ein Verbot überhaupt bringt, darüber wird sehr wenig gesprochen.
11: Wir hören dann die nächste Frage.
16: Glaubt die Autorin, dass psychische Erkrankungen bei Jugendlichen seit dem Zugang zu Plattformen sich extrem erhöht haben?
11: Psychische Erkrankungen, danach fragt die Hörerin.
12: Ja, also ich bin ja Wissenschaftlerin, von daher halte ich mich hier immer an wissenschaftlichen Studien. Und hier gibt es international sehr viele Studien bereits, die ein sehr unterschiedliches Bild zeigen. Und einige sagen, dass die Effekte nur sehr schwach sind, bis hin zu gar keine Effekte. Andere wiederum zeigen sehr starke negative Effekte auf die psychische Gesundheit der Kinder und Jugendlichen. Und warum ist es so, dass wir so ein unterschiedliches Bild haben? Das liegt am Studiendesign. Das liegt auch daran, dass psychische Erkrankungen oft nicht in einem kurzen Zeitraum sich entwickeln, sondern längeren Zeitraum und die Studien bislang meistens nur sehr kurze Zeiträume sich angeschaut haben. Wir müssen uns aber, ja, also Social Media wirkt halt auf die Sozialisation über einen langen, schleichenden Prozess auch auf die Psyche der Kinder und Jugendlichen ein. Und dafür brauchen wir Langzeitstudien, die noch viel, viel über Jahre hinweg eben hier eben auch die Effekte untersuchen. Ein anderer Grund ist, dass wir natürlich Social Media hier auch wieder nicht verallgemeinern können, dass es einen Unterschied macht, ob ich mir YouTube anschaue, ob ich mir TikTok anschaue, ob ich mir Instagram anschaue. Und ein dritter Punkt, der noch dazu kommt, ist, dass Social Media nicht Social Media bleibt. Während YouTube früher zum Beispiel einfach nur lange Videos gezeigt hat, ist YouTube jetzt neuerdings auch wie TikTok mit solchen Kurzvideos unterwegs, in YouTube Shorts. Und dadurch, dass die Plattformen sich so dynamisch verändern, hinkt die Forschung immer ein kleines bisschen hinterher. Von daher lässt sich hier das schwer verallgemeinern, aber insgesamt zeichnet sich doch ein ziemlich klares Bild ab, dass es eher tendenziell einen negativen Effekt auf die psychische Gesundheit von Kindern und Jugendlichen hat und zwar auf unterschiedlichen Ebenen ja negativ wirken kann. Also Essstörungen, Selbstverletzungen, auch Suizide etc.
11: Ein Beispiel sind ja Schönheitsbilder, ne? Also welche Rolle spielen Schönheitsbilder bei Mädchen zum Beispiel? Und es gibt möglicherweise auch Bilder, die Jungs stark unter Druck setzen im Netz, denen sie jeden Tag ausgesetzt sind.
12: Genau, das ist ja mal dieses Lux-Maxing, das ist ja schon sehr breit diskutiert worden.
11: Lux-Maxing. Was ist das genau, Lux-Maxing?
12: Luxmaxing heißt das auch junge Männer. Das erreicht eigentlich auch schon, also es ist schon ein sehr altes Thema. Es ist schon sehr lange so, dass junge Männer eben ganz gezielt auch Informationen erhalten, nach denen ihnen eben bestimmte Körperformen und Gesichtsformen vorgespielt werden. Und die fangen dann an, sich zum Beispiel die Gesichtsknochen einzuhauen. Bone Smashing heißt es, um markantere Gesichtszüge zu bekommen. Sie nehmen gewisse schädliche Supplements. Also Supplements ist ein ganz großes Thema. Auch
11: Nahrungsergänzungsmittel.
12: Genau, Nahrungsergänzungsmittel, die ja erstmal per se nicht schlecht sind, wenn, weiß ich nicht, Magnesiummangel da ist etc. Also, dass man sich mal mit diesem Thema auseinandersetzt, muss man jetzt auch nicht moralisieren. Aber in manchen Fällen gab es dann tatsächlich auch schon Todesfälle von jungen Männern, die hier eben nur auf der Grundlage also des Muskelwachstums, also hier wird halt auch ein Männlichkeitsbild vorgestellt. Da geht es dann darum, dass der Mann halt besonders markante Gesichtszüge hat, besonders viele Muskeln hat, besonders hart trainiert und dann eben dieses Aussehen auch teilweise durch eben Anabolika beispielsweise auch unterstützt.
11: Was ich ein bisschen beunruhigend finde, ist dann der weitere Schritt in Ihrer Recherche oder Beobachtung, dass es offenbar ja Ansätze heute einer Geschlechterspaltung im Netz gibt. Also dass diese Frauen- und Männerbilder, die da vermittelt werden, zu einer immer weiter fortschreitenderen Spaltung führen. Kann man das so sagen oder wird das zu zugespitzt?
12: Ja. Nee, das ist überhaupt nicht zugespitzt und mein Eindruck ist auch, dass es immer schlimmer wird, zumindest zeichnen unsere Daten das ab, dass hier gerade auch Männer und Frauen immer stärker auseinandergehen und die Polarisierung bei jungen Menschen enorm zunimmt. Und bei Männern und Frauen, da sehen wir eben, dass, also nicht nur dieses Männer rechts, Frauen links, das ist ja das eine Bild, aber auch, dass der Hass auf das andere Geschlecht immer mehr zunimmt. Und Frauenhass war ja schon lange diskutiert, was aber auch zunehmend immer schlimmer wird, ist der Männerhass. Hier habe ich mich jetzt auch mal in diese ganzen Männerhass-Foren begeben und es ist wirklich übel, was hier schon passiert. Gerade wenn man das aus einer Brille einer Wissenschaftlerin betrachtet, wo man sich ja auch diese Prozesse, wir nennen es Entmenschlichung, anschaut, dass eben bestimmten Gruppen, Personengruppen die Menschlichkeit aberkannt wird, um dann eben auch an Empathie zu verlieren. Und das passiert auch gegen Männer gerade. Das ist natürlich in den Auswirkungen nicht so schlimm und überhaupt nicht vergleichbar mit dem Frauenhass, der schon besteht. Ja? Das sehen wir auch an den Gewaltstatistiken etc. Es ist aber eine Problematik, die auf uns zurollt, wenn Männer und Frauen immer weiter auseinandergehen und auch so das Verständnis fürs andere Geschlecht zunehmend
11: verlieren. Was für Inhalte sind das denn? Das würde mich nur interessieren. Wie wird aus einem unsicheren Jungen oder meinetwegen aus einer unsicheren jungen Frau ein Frauenhasser oder eine Männerhasserin? Welche Inhalte auf Social Media führen dazu?
12: Na, beide Themen werden tatsächlich recht unterschiedlich behandelt. Bei Frauenhass ist es noch mal ein bisschen expliziter auch da auf dieses Bild, dass Frauen als Objekte zu betrachten sind, die dem zum Dienste des Mannes leben sollen, die auf ihre Rolle als Sexobjekte reduziert werden und die eben auch offensiv geschlagen werden können. Also Andrew Tate ist ja auch so ein Beispiel, der eben auch meint, Männer hätten das Recht auf den Frauen. Also Frauen seien quasi der Besitz der Männer und Männer könnten quasi mit den Frauen so umgehen, wie sie wollten.
11: Also Andrew
12: und
11: Tate ist ein
12: auch
11: ganz
12: mit körperlicher Gewalt.
11: Ja, um das kurz einzuschieben, ein ganz bedeutender Influencer mit einer Riesenreichweite, der das Bild vieler junger Männer prägt, um den Leuten zu erklären, wer Andrew Tate ist.
12: Ja. Genau, Andrew Tate kennt tatsächlich auch jeder junge Mensch, jeder junge Mann und viele lassen sich von ihm beeinflussen. Ihm ist es gelungen, diesen Einfluss zu haben, indem er sehr viele Motivationsvideos produziert hat, die viele junge Männer eben abgeholt hat, die sich gerade so verloren gefühlt haben und vielleicht auch Probleme hatten, ihren Tag zu strukturieren und denen plötzlich hier so ein Role Model vorgestellt wurde, also ein Bild eines Andrew Tate, der seinen Tag strukturiert, der trainiert, der lernt, und dann aber in der nächsten Konsequenz auch Frauen hasst. Also er sagt auch von sich, er sei Frauenhasser, ja. Er spricht es selbst so aus. Und man könne auch Frauen gegenüber gewalttätig sein, etc. Und das Ganze ist ja nicht nur auf Andrew Tate reduziert, sondern es gibt zahlreiche andere, auch deutsche Influencer, die genauso oder ähnlich vorgehen. Mhm. Beim Männerhass ist es nochmal ein bisschen anders. Da ist es eher, das wird eher so dargestellt als Reaktion auf diesen Frauenhass oft. Quasi, dass Männer, das männliche Geschlecht sei das Böse. Und es ist auch in unserer Gesellschaft, ist der Männerhass auch nochmal tolerierter. Also oder bei den jungen Menschen ist dieser Satz, ich hasse Männer, schon fast ein normaler Satz geworden. Und der wird auch gerechtfertigt. Da wird dann gesagt, naja, es sind erstens nicht alle Männer gemeint und zweitens ist es, weil die Männer alle Patriarchen sind. Aber dieser Satz, ich hasse Männer, den könnte man umgekehrt zu anderen Gruppen von Menschen nicht sagen. Ne? Also man könnte nicht sagen, ich hasse, ich will es jetzt gar nicht so explizit alles aussprechen. Mhm. Aber auch bei diesen Männerhassergruppen, ich habe mich auch in die Reihen begeben und mal geschaut, wie es da gelingt, über Begrifflichkeiten eben Männern quasi auch die Menschlichkeit abzuerkennen, indem sie wirklich mit den schlimmsten Begriffen auch bezeichnet werden und indem das männliche Geschlecht an sich als böse, gewalttätig, Frauenmörder etc. dargestellt werden.
11: Das ist wirklich eine merkwürdige Pointe des Feminismus, kann man so sagen. Diese Irritation...
12: Ich würde es unterscheiden von Feminismus.
11: Ja, ich sage ja, es ist ja eine Pervertierung von einer bestimmten Form der Emanzipation, wie man es nennen will. Diese Irritation oder sogar Spaltung zwischen den Geschlechtern. Wer hat jetzt was davon? Also wer schürt das? Ich kann mir vorstellen, natürlich die

0: Videos, die das auch befeuern. Nicht ganz so krass, muss man dazu sagen, wie es andere Influencer tun, die ja dann wirklich auch schlimmste Wörter benutzen, um das andere Geschlecht schlecht zu machen. Aber sie befeuern das, indem sie zum Beispiel ja dieses Bild befeuern, dass dass Männer halt Frauen morden. Was ja erstmal statistisch gesehen, klar, eine Frau muss viel größere Angst haben, ermordet zu werden von einem Mann, als umgekehrt. Das ist ja erstmal ein Fakt, das können wir an der Statistik erkennen. Aber trotzdem gelingt es eben auch den Parteien eben dieses Bild zu stärken, dass man jetzt generell vor Männern Angst haben muss. Und es macht ja auch was. Angst bei Frauen bedeutet ja dann, oh, ich muss mich irgendwie zur Wehr setzen. Ich muss irgendwie schauen, dass ich wieder Sicherheit in diesem Land bekomme. Ich kann nicht mehr rausgehen, ich muss mich vor allen Männern schützen, weil da könnte ja eventuell ein Frauenmörder doch noch dahinter stecken.
1: Wir hören eine nächste Frage.
2: Stimmen Sie der Meinung zu, dass TikTok und Co. dazu führt, dass Kinder sich nicht mehr länger auf eine Sache konzentrieren können?
1: Bitte, Frau Kollegin.
0: Ja, da wissen wir aus Forschungsergebnissen auch sehr viel zu, dass tatsächlich die Nutzung von Social Media sehr stark mit der Aufmerksamkeitsspanne zusammenhängt. Also die Aufmerksamkeitsspanne wird geringer. KI spielt da übrigens auch noch mit rein. Und es hat fatale Folgen auf unterschiedliche Bereiche, auch auf die das Lesen und das Schreiben. Und wer nicht richtig lernt zu lesen und zu schreiben, der lernt auch nicht, sich intensiv in der Tiefe mit Dingen auseinanderzusetzen. Also das ist auf jeden Fall eine der Wirkungen, die ziemlich klar schon belegt ist in der internationalen Forschung.
1: Jetzt haben Sie eine Befragung angeführt und wir haben auch vorhin darüber gesprochen, dass bei manchen Plattformen es einen Zusammenhang gibt zu frauenfeindlichen oder männerfeindlichen Einstellungen. Jetzt ist eine Nachfrage, die viele Hörer hier per WhatsApp übermitteln. Wissen wir denn, ob die Plattformen tatsächlich diese Einstellungen verstärken oder ob nicht entsprechende Nutzerinnen und Nutzer sich dort eben sammeln?
0: Das ist ja ein Zusammenspiel. Also so funktioniert ja der Algorithmus. Der Algorithmus spielt ja mehr von dem aus, wo man versehentlich hängen bleibt. Also wenn sich Tante Erna für Marmelade interessiert und Marmelade kochen will und dann schaut sie auf TikTok nach Marmeladenrezepten und dann bleibt sie aber noch auf anderen Dingen hängen, weil es sie plötzlich interessiert. Selbst politische Botschaften, die gar nicht ihrer Meinung entsprechen zum Beispiel, einfach weil sie davon gecatcht wird irgendwie, dann wird ihr immer mehr davon ausgespielt. Und der Algorithmus funktioniert ebenso mit dem Ziel, also die Plattformen haben ja das Ziel, die Nutzer so lange wie möglich auf der Plattform zu halten, weil es ihr Geschäftsmodell ist. Sie machen damit eben Geld. Mhm. Und die haben eben, also den Plattformen ist es gelungen, auch die Psyche der Menschen sehr gut auszuspionieren. Und da weiß man eben, also der Algorithmus, der passt sich den Menschen an. Und die Menschen passen sich aber auch dem Algorithmus an. Also es ist ein wechselseitiges Spiel. Weil Menschen die Aufmerksamkeit von Menschen wird geweckt, wenn es um starke Gefühle geht. Und die Algorithmen bedienen das. Das heißt, es ist ein Kreislauf.
1: Ferdinand Bierbrauer hat uns geschrieben, unser Hörer aus Saarlouis. Er fragt, wie können wir als Großeltern reagieren, wenn Enkel beim gemeinsamen Zusammensein mit dem Handy rummachen, ob auf TikTok oder sonst was eben. Da wünscht sich Ferdinand Bierbrauer einen konkreten Tipp. Haben Sie einen?
0: Ja, es ist tatsächlich immer schwierig für alle jungen Menschen einen Tipp zu geben, aber erstmal zu fragen, was er sich da anschaut und ob er nicht wieder ins Gespräch kommen will und hier eben auch einerseits eine Offenheit zu signalisieren und andererseits aber auch den Wunsch klar zu machen, dass es halt nicht toll ist, wenn man hier in dem Raum zusammensitzt und dann eben auf den Apps die ganze Zeit unterwegs ist oder auf dem Handy rumscrollt. Also meine Erfahrung ist, dass auch gerade wenn man sich dann aktiv erkundigen will, was denn da auf dem Handy oder was in den sozialen Medien die jungen Menschen begeistert. Auch die Frage, was sind denn deine Lieblingsinfluencer und was begeistert dich denn an denen? Das sind halt so Themen, die mit denen man auch einsteigen kann, um dann eben auch den Wunsch zu äußern, du, aber ich fände es schön, wenn wir jetzt hier bei einem gemeinsamen Essen oder auch beim gemeinsamen Zusammensein dann einfach mal ohne Handy sitzen würden. Wir können uns ja aber trotzdem auch über die Inhalte dort unterhalten.
1: Das wäre
0: ein Tipp, aber ja, es kommt natürlich auf jeden anderen.
1: Ja, das wäre möglicherweise ja auch wirkungsvoller, als wenn man empört reagiert, verbietet und sagt, mach das weg, weil das

0: könnte ja natürlich den Reiz sogar noch steigern für junge Leute, das dann noch weiterzumachen. Ist möglicherweise die interessierte Variante und das Nachfragen die sinnvollere.
1: Genau, also es kommt natürlich immer drauf an, man muss da so ein bisschen Feinfühligkeit haben. Also Erziehung ist nie so nach einer Gießkanne oder auch Bindung, Beziehung ist auch nie ein Gießkannenprinzip, dass man jetzt für alle Situationen immer das perfekte Rezept haben kann von außen. Also wer das behauptet, der, ja, das stimmt halt meistens nicht. Aber es gibt halt bestimmte, man kann einfach versuchen, wieder ins Gespräch zu kommen, indem man eben auch guckt, welche Themen interessieren dann eigentlich den jungen Menschen, der da vor mir sitzt.
0: Michael Behl hat uns geschrieben, er fragt, welche Prioritätensetzung bei der Medienerziehung würde die Autorin den Eltern einer 12-Jährigen empfehlen, die gerade ihr erstes Smartphone bekommen hat? Michael Behl aus Völklingen fragt das.
1: Also Medienbildung ist natürlich auch wieder ein ganz großes Thema. Ich denke, dass wir anfangen müssen bei dem Thema, wie funktioniert ein Algorithmus, was ja auch ein bisschen ein mathematisches Thema ist, bis hin zu der Frage, wie unterscheiden sich Fake News und Desinformation und Missinformation und wie kann man das unterscheiden? Und wie kann man es auch erkennen und wo müssen wir vorsichtig werden? Bis hin dann aber auch ein ganz wichtiger Punkt, der sofort angesprochen werden muss, sind die ganzen Gefahren, die in den sozialen Medien oder auch in der digitalen Welt lauern.
0: Wir hören eine nächste Frage.
2: Weshalb hat man nicht schon früher die Gefahren von Handy und Co. erkannt? In den meisten Fällen sind die Eltern ja machtlos. Was ist da noch zu tun?
0: Ja, ist eine gute Frage, weshalb man das nicht schon früher erkannt hat. Haben Sie eine Erklärung?
1: Also ich hatte eigentlich schon das Gefühl, dass es früher erkannt wurde. Gerade als Handys eingeführt wurden, gab es ja auch viele, die dann sich lange dagegen gewehrt haben, sich überhaupt ein Handy anzuschaffen. Mittlerweile ist es irgendwie so das Normalste der Welt und man braucht, ohne Handy ist ja man ja fast schon gar nicht mehr lebensfähig, weil man es überall braucht. Aber damals war es ja schon so, dass viele erstmal gesagt haben, nee, sie wollen nicht ständig erreichbar sein, sie wollen noch ihr Schnurtelefon etc. Also ich erinnere mich selber nur ganz dunkel an diese Zeit noch. Dass es aber immer eigentlich, wenn es neue technologische Errungenschaften gibt, Innovationen gibt, dann gibt es eigentlich immer diejenigen, die dem sehr feindlich gegenüberstehen. Es gibt immer diese Early Adopters, nennen wir die in der Forschung, die sofort das Allerneueste haben. Dann gibt es die so hinterherhinken und sich aber ziemlich schnell dann anpassen. Und dann gibt es die sich partout erstmal wehren gegen neue Technologien. Und das sehen wir auch historisch. Also auch selbst beim Roman gab es ja diese große Angst vor dem Roman und vor der Lesesucht. Und dann wurde versucht zu verhindern, dass Menschen Romane lesen, insbesondere auch Frauen Romane lesen und Kinder Romane lesen, weil es als sehr gefährlich erachtet wurde. Mhm. Also das, was neu in die Welt kommt, das wird immer von Teilen der Bevölkerung sehr skeptisch betrachtet.
0: Heute kommt neu in die Welt KI. Ne? Da fragen wir uns ja auch, wo führt das hin? Sie schreiben auch im Buch über Jugendliche, die einer KI Dinge erzählen, die sie keinem Menschen sagen. Was bekommen sie dort zurück?
1: Das ist wirklich auch ein trauriger Befund. Das sehen wir auch in unseren repräsentativen Studien und auch in all diesen Workshops, die wir führen mit Kindern und Jugendlichen, dass immer mehr Kinder und Jugendliche, wenn sie Probleme haben, sich an eine KI wenden. Und es ist keine therapeutisch entwickelte KI, sondern das sind ChatGPT und Co., die ihnen dann eben als persönlicher Ratgeber dienen sollen. Und die begründen es damit, entweder, dass sie denken, dass eine KI ihnen objektives Wissen gibt. Allein daran sehen wir dann immer schon, wie wenig eigentlich auch die Menschen Bescheid wissen über KI. Denn es ist ja kein objektives Wissen. Das ist ja Wissen. Also die KI wurde ja trainiert mit bestimmten Daten, die aber wiederum auch einen starken Bias hat, was ja auch schon erwiesen ist. Ne? Und zweitens geben ja auch die jungen Menschen dadurch persönliche Informationen in Hände, wo sie eigentlich besser nicht sein sollten. Und drittens wissen wir auch, dass hier Gefahren lauern. Also dass halt eine KI will ja auch Menschen so lange wie möglich auf dieser KI halten. Und wenn jetzt ein Jugendlicher, wenn es dem schlecht geht, dann kann eine KI auch dazu führen, dass es immer schlimmer wird. Einfach weil die KI dann versteht, also die KI macht ja nichts wie ein Therapeut und spiegelt den jungen Menschen, sondern eine KI füttert ja den jungen Menschen immer wieder mit Dingen, um den jungen Menschen länger auf der Plattform zu halten. Mhm. Also das bezieht sich übrigens nicht nur auf junge Menschen, sondern auch auf ältere Menschen. Mhm. So. Aber wir erforschen eben explizit junge Menschen.
0: Ja, also ist so ein Chatbot dann für ein einsames Kind oder meinetwegen auch für einen einsamen, mittelalten, älteren Menschen, könnte Ihnen nicht vielleicht sogar auch zuerst mal eine Hilfe sein? Oder sehen Sie das von vornherein als sehr gefährlich, dass es für einsame Menschen vielleicht doch auch erstmal eine Hilfe ist als erster Ansprechpartner?
1: Eine erste Hilfe kann es teilweise tatsächlich auch sein und es kann halt auch helfen, Gedanken zu strukturieren. Also ich denke, KI kann, also ich arbeite schon mit KI, bevor es ChatGPT gab, weil wir in unserer Forschung NLP nennt sich das, also natürliche Sprachverarbeitung nutzen, um eben riesige Datensätze auszuwerten und auch die Sprache auszuwerten, zu gucken, wie sich Verschwörungserzählungen verbreiten etc. Deswegen, ich bin alles andere als so eine Technik-Skeptikerin, ne? Und ich denke auch gerade ChatGPT und so können wahnsinnig gut helfen, auch Gedanken zu strukturieren, Texte zu strukturieren und einen ersten Anhaltspunkt zu finden. Aber wenn es dann wirklich um tiefe Informationen und vertrauensvolle Informationen geht und auch das Gefühl von, ich brauche jemanden, mit dem ich mich unterhalte, das ist ja auch eine Suche nach einer gewissen Nähe, da finde ich, ist KI und gerade solche frei zugänglichen wie ChatGPT sind die falsche Adresse. Es kann aber natürlich, es gibt ja therapeutisch entwickelte KI, die als erster Schritt, bevor es dann zu einem Therapieplatz kommt, dienen kann. Und da gibt es auch schon sehr schöne Studienergebnisse, dass es tatsächlich eine sehr schöne Überbrückung sein kann für Menschen, die keinen Therapieplatz bekommen oder warten müssen lange auf einen Therapieplatz, diese Zeit zu überbrücken. Und in dieser Zeit bestärkt zu werden, da kann eine KI sehr gut helfen, die sollte aber therapeutisch entwickelt sein.
0: Sie haben vorhin noch mal darauf hingewiesen, wie gefährlich das möglicherweise ist, wenn man dort zu viel Preis gibt, diesem vermeintlich vertrauensvollen Gesprächspartner, dieser künstlichen Intelligenz. Vor diesem Hintergrund muss sich der Schutz von Kindern oder von allen Menschen hier von den Regeln für soziale Netzwerke noch mal unterscheiden?
1: Ja, auf jeden Fall. Also Kinder- und Jugendschutz ist einfach auch nochmal ein wichtiges Thema. Und gerade die gesamte Gewaltverherrlichung, wir hatten die Hitler-Propaganda angesprochen und viele andere Informationen, extremistische Informationen und auch Kriegsbilder, schlimmste Gewaltverbrechen, die hier gezeigt werden, die gehören nicht in die Hände von Kindern. Die gehören auch nicht in die Hände von Erwachsenen zum großen Teil. Aber sie gehören schon gar nicht in die Hände von Kindern. Und da müssen wir auf jeden Fall noch stärkere Schutzmechanismen etablieren, was die Inhalte angeht. Was die suchtmachenden Mechanismen angeht, denke ich, die müssen für die gesamte europäische Bevölkerung eingedämmt werden, eingeschränkt werden. Also das, wir wollen auch nicht, dass ältere Menschen in diese Suchtspirale gelangen.
0: Machen wir es mal konkret in den letzten Minuten der Sendung, wenn wir fragen, was können wir tun, wenn Sie eine Funktion einer großen Plattform abschaffen könnten, welche wäre das?
1: Na, zum Beispiel dieses Endlos-Scrollen.
0: Also dieses Endlos immer weiter gucken können.
1: Ja, immer weiter gucken können und dass eben hier algorithmisch zugespielt, dann auch hochemotionalisierte Dinge zugespielt werden. Das ist eine Sache, die abgeschafft werden muss, die ja auch nicht ein Kriterium für soziale Medien ist. Denn soziale Medien, auch so wie wir sie von früher kennen, die hatten diese Funktion nicht. Das ist ja etwas, was jetzt neu dazugekommen ist und was überhaupt erst diese Suchtspiralen so befeuert. Und wenn wir das abschaffen, stattdessen eine europäische Plattform haben, wo dann eben auch gesicherte Informationen ausgespielt werden und diese europäischen Plattformen dann ja aber auch bedient werden von Influencern, von der Presse, von den Medien, mit Kurzvideos gerne auch, aber nicht mit diesem Endlos-Scrollen, dann sind wir einen riesigen Schritt weit vorangekommen.
0: Und in den Schulen, was könnte jetzt nächste Woche in der Schule, es sind zwei Herbstferien, also sagen wir nach den Herbstferien, was könnte eine Lehrerin, ein Lehrer schon direkt nach den Herbstferien mit der Klasse ausprobieren, um die Situation möglicherweise zu verbessern? Was haben Sie da für eine Inspiration?
1: Naja, wenn es jetzt direkt nach den Herbstferien sein soll, dann müssten Sie erstmal das Thema besprechen und auch mal fragen, ja, wer hat denn in den Herbstferien die sozialen Medien genutzt und was habt ihr denn dort gesehen? Und dann eben diese Inhalte auch zu besprechen. Und für die Etablierung von Medienbildung würde ich jetzt hier nicht ad hoc irgendwelche kleinen Themen immer einspielen, sondern hier braucht es wirklich eine systematische Einführung eines Faches, Das widerspricht meines Erachtens auch nicht der Förderung der basalen Kompetenzen, die ja jetzt durch die PISA-Ergebnisse auch nochmal stärker wieder in den Mittelpunkt rücken. Weshalb, ja, das ist ja ein Grund übrigens auch, weshalb Medienbildung bislang noch nicht so etabliert wurde, weil es jetzt heißt, nee, wir wollen jetzt die Schule nur noch auf die basalen Kompetenzen fokussieren. Aber es widerspricht dem nicht, denn wir können mit einer systematischen Medienbildung in den Schulen ja die basalen Kompetenzen, also Mathematik und Schriftspracherwerb, Deutsch und Mathe im Endeffekt, können wir ja trotzdem stärken. Und dafür würde ich jetzt nicht so ad hoc einfach irgendwelche kleinen Themen mal einfließen lassen, sondern da brauchen wir tatsächlich eine Systematik, ein eigenständiges Schulfach, so wie wir es auch schon in Mathematik haben. Ja, mit Kompetenzen, die dann auch gemessen werden können.
0: Dankeschön, Nina Kolleg. Herzlichen Dank für das Gespräch. Schöne Grüße nach Berlin.
1: Ich danke Ihnen. Dankeschön.
0: Der Kampf in den Köpfen, wie TikTok, Instagram und Co. unsere Kinder manipulieren. Rowohlt Verlag, 256 Seiten, kosten 24 Euro. Mein Name ist Kai Schmieding. Danke Ihnen ganz herzlich fürs Zuhören. Tschüss.
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2: Guten Abend, ich begrüße Sie zur Tagesschau. Seit Jahren sind die Notaufnahmen der Krankenhäuser und die Rettungsdienste überlastet. Zu viele Patienten wenden sich direkt an die Klinik, obwohl dies aus medizinischer Sicht nicht zwingend notwendig wäre. Heute hat der Bundestag beschlossen, das System zu reformieren. Künftig sollen sogenannte integrierte Notfallzentren in Krankenhäusern eine medizinische Ersteinschätzung geben. Leichtere Fälle können dann an eine Notdienstpraxis weiterverwiesen werden.
3: Notaufnahme und Hausarztpraxis unter einem Dach. Im Marienkrankenhaus in Hamburg gibt es seit 4 Jahren ein integriertes Notfallzentrum. Dort wird zunächst geklärt, wie dringend Hilfe nötig ist und wo der Patient am besten versorgt wird.
4: Wir haben 24% weniger Patienten in der Notaufnahme. Das heißt, wir haben mehr Zeit für die wirklich kritischen Kranken. Und die weniger kritischen Kranken warten weniger lange auf ihre Betreuung in den Arztpraxen.
3: Klinische Notaufnahmen zählen zu den größten Kostenfaktoren im Gesundheitssystem. Das soll sich mit den integrierten Notfallzentren ändern. Rund 750 Zentren sind bundesweit geplant. Wo genau, ist noch in der Diskussion. Außerdem soll mehr per Videosprechstunde beraten und stärker über die Notfallhotline vermittelt werden. Die Leitstellen von 112 und 116, 117 sollen vernetzt werden, damit Patienten schneller die passende Hilfe bekommen. Im Bundestag haben heute neben der Koalition auch die Grünen für die Reform gestimmt. Doch sie sehen auch Schwachstellen. Viele Patienten gingen in die Notaufnahme, weil sie keinen Termin beim Haus- oder Facharzt bekämen.
5: Die Verknappung ambulanter Arzttermine, Facharzttermine, Hausarzttermine führt dazu, dass dort, wo Menschen richtigerweise mit der Notfallreform nicht ins Krankenhaus gehen sollen, oft zwar gesteuert werden können, aber wohin, wenn Arzttermine nicht verfügbar ist.
3: Gesundheitsminister Lindemann sieht in der Reform auch die Chance, finanzielle Ressourcen besser zu nutzen.
6: Wenn Rettungsdienste unnötig gebunden werden und Notaufnahmen vermeidbare Behandlungsfälle übernehmen, entstehen Kosten. Allein die Ausgaben der gesetzlichen Krankenversicherung für den Rettungsdienst, für die Rettungsdienstfahrten im Jahr 2025 lagen bei über 10 Milliarden Euro.
3: Für Chefarzt Wünning im Marienkrankenhaus bleiben noch Fragen offen. Vor allem bei der Finanzierung der neuen Strukturen. Im Gesetz ist das nicht klar geregelt.
2: Und es gab eine weitere wichtige Entscheidung beim Thema Gesundheit. Künftig können auch Frauen ab 45 Jahren an der Früherkennung für Brustkrebs, dem sogenannten Mammographie-Screening, teilnehmen. Das wurde heute von einer Expertenkommission in Berlin entschieden. Bislang gilt die Vorsorge erst für Frauen ab 50 Jahren als Kassenleistung. Die Neuregelung tritt voraussichtlich im Sommer nächsten Jahres in Kraft. Alle 7 Jahre wird in diesem farbenfrohen Konferenzsaal in Brüssel hart verhandelt über die Finanzplanung der Europäischen Union. Der Vorschlag der EU-Ratspräsidentschaft sieht gegenüber dem laufenden Haushalt einen Anstieg von rund 50% vor. Das sei viel zu viel, sagt Deutschland zusammen mit 5 anderen Staaten. Aber die Empfänger der EU-Gelder protestieren gegen Kürzungen, auch draußen vor dem Saal.
7: In einem Park in Brüssel weiden 350 Schafe. Hirten, auch aus Deutschland, demonstrieren gegen mögliche Kürzungen im zukünftigen EU-Haushalt im Bereich Landwirtschaft, der bisher 1/3 ausmacht. Dabei, so sagen die Hirten, seien ihre Tiere doch gut für Boden, Luft und Wasser.
8: Deshalb sind wir jetzt gerade hier nach Brüssel gekommen, um zu sagen, Jungs, wenn ihr wirklich die Natur schützen wollt, wenn ihr die Menschheit retten wollt, dann rettet uns Schäfer.
7: Die Schafe in Brüssel, es mag eine kleine Geschichte sein, und doch ist es Teil des großen Ringens um das gemeinsame EU-Budget. Für 2028 bis 2034, also 7 Jahre, hatte die EU-Kommission einen Haushalt von knapp 2 Billionen Euro vorgeschlagen, 1,26% des Bruttonationaleinkommens in der EU. Wichtig auch die Verteilung, wie viel Geld fließt künftig in die bisher größten Ausgabeposten Landwirtschaft und Regionalförderung und wie viel in Zukunftstechnologien und Verteidigung. Der deutsche Bundeskanzler bisher unzufrieden. Er spricht von sehr, sehr schwierigen Verhandlungen.
9: Wir müssen das gemeinsame Budget gegenüber den Vorschlägen der Kommission deutlich reduzieren. Das kann sich kein Mitgliedsland in der Europäischen Union leisten, in diesem Umfang Beiträge in die Europäische Union zu zahlen.
7: Und so stehen die selbsternannten Sparsamen, unter anderem Deutschland, Niederlande, Dänemark, gegen die Länder, die einen größeren EU-Haushalt wollen, wie Spanien oder Tschechien. Natürlich, wir brauchen mehr Geld. Brauchen wir mehr Mittel, um den gemeinsamen Herausforderungen Europas begegnen zu können? Ich denke schon, das liegt eigentlich auf der Hand, oder? Wir brauchen ganz offensichtlich mehr finanzielle Mittel. Noch sind die Gräben tief, bedeutet noch viele Verhandlungsstunden und wohl noch weitere Gipfel.
2: Und damit zu Tina Hassel nach Brüssel. Warum setzt unter anderem Deutschland im Gegensatz zu anderen Ländern darauf, so deutlich zu sparen?
10: Deutschland gehört zu den Nettozahlern, also zu denen, die mehr einzahlen in den EU-Haushalt, als sie wieder rausbekommen. Wir haben es gehört, dazu gehören auch andere, Niederlande, Schweden, Österreich. Und alle die wollen natürlich nicht, dass das EU-Budget immer stärker steigt. Das sei zu Hause nicht zu kommunizieren und das würde zu einer Stimmung gegen die EU führen, heißt es. Aber auch ihnen geht es ja darum, Geld in die Zukunftsfähigkeit zu investieren und nicht mehr wie bislang nur und vor allem für Agrarausgaben und die Mittel für regionale Entwicklung. Also Merz und seine Mitstreiter, die wollen nicht nur die Höhe, sondern auch die Architektur des EU-Haushalts verändern.
2: Tja, und wie könnte nun der Weg Richtung Einigung beim Haushalt aussehen?
10: Schwierig. Dadurch, dass hier beide Lager so hart aufeinanderprallen, hofft man, dass danach Bewegung in die festgefahrenen Verhandlungen kommt. Viel hängt jetzt am Geschick von Ratspräsident Costa. Der übernimmt nun und muss bald eine neue Verhandlungsgrundlage erarbeiten und präsentieren. Dabei steht Costa ziemlich unter Druck, denn der neue Haushalt muss einstimmig angenommen werden. Und wenn das in diesem Jahr nicht mehr gelingt, dann wird es im kommenden Jahr noch schwieriger. Denn dann wird in wichtigen Mitgliedstaaten gewählt, zum Beispiel in Frankreich. Und da will man lieber noch mit dem Pro-Europäer Macron den Haushalt für die nächsten Jahre aufstellen und die EU wetterfest machen.
2: Dankeschön, Tina Hassel nach Brüssel. Die Linkspartei hatte beim Bundesverfassungsgericht Erfolg mit einem Eilantrag gegen Bundeswirtschaftsministerin Reiche. Dabei ging es um ein Instagram-Video, in dem Reiche der Linkspartei Antisemitismus vorwirft. Das Video war nicht auf Reiches privatem Account veröffentlicht worden, sondern auf dem des Ministeriums. Darin sieht die Linkspartei einen Verstoß gegen das Neutralitätsgebot. Bis Karlsruhe über diesen Vorwurf entschieden hat, muss das Ministerium das Video löschen. Der Europäische Gerichtshof hat heute die Rechte von Bankkunden gestärkt. Wenn sie Opfer von Online-Betrug werden, müssen die Banken ihnen das verlorene Geld zunächst sofort erstatten. Wie der EuGH klarstellte, gilt das auch, wenn grobe Fahrlässigkeit der Kunden vermutet wird. Diese nachzuweisen sei dann später Pflicht der Bank. Erst danach könne sie versuchen, sich das Geld zurückzuholen.
11: Vor ein paar Monaten wird Hausarzt Rudolf Wolter Opfer eines professionellen Betrugs. Er bekommt zunächst einen Brief, der aussieht, als sei er von seiner Bank. Darin ein QR-Code. Dringend müsse er Daten verifizieren, heißt es.
12: Und dann geht einem durch den Kopf, Mensch, habe ich da wirklich was Wichtiges übersehen? Hätte ich was tun sollen, weil dieser Brief eben wirklich so traditionell als Brief daherkam und so täuschend echt gemacht war. Und da habe ich dann den Fehler gemacht, diesen Code zu scannen.
11: Die Betrüger gelangen an seine Daten. Am Ende können sie gut 107.000 Euro an sich überweisen.
13: Die Fälle nehmen zu und sie werden immer professioneller. Es wird immer schwieriger für die Mandanten, für die Kunden, einen Betrug überhaupt noch zu erkennen.
11: Eigentlich, so gibt es das europäische Recht klar vor, müssen die Banken das Geld solcher Betrugsabbuchungen unverzüglich, also sofort zurückerstatten. Doch in der Praxis behalten die Kreditinstitute das Geld oft ein, behaupten, die Kunden hätten grob fahrlässig gehandelt. Dies sei so nicht zulässig, haben jetzt die obersten EU-Richter entschieden.
14: Die Erstattung kann nicht mit der Begründung verweigert werden, dass der Kunde diese Zahlung durch sein grob fahrlässiges Verhalten, etwa im Zusammenhang mit dem Schutz seiner personalisierten Sicherheitsmerkmale, ermöglicht habe.
11: Erst in einem zweiten Schritt können die Banken versuchen, das Geld zurückzuholen, wenn sie beweisen können, dass ihre Kunden schwere Fehler gemacht haben. Für die Verbraucher macht die Reihenfolge einen großen Unterschied. Sie befreit aber nicht davon, sorgfältig mit den eigenen Daten umzugehen.
2: In Albanien protestieren seit mehreren Tagen Jugendliche gegen Missstände im Bildungswesen. Außerdem werfen sie der Regierung von Premierminister Rama Korruption vor. Albanien ist EU-Beitrittskandidat. Auslöser der Demonstrationen war ein Immobilienprojekt in einem Naturschutzgebiet mit Flamingos an der Adria. Daher spricht man auch von Flamingo-Protesten. Inzwischen schlagen die Demonstrationen in Gewalt um.
15: Es ist der dritte Tag in Folge, an dem in Tirana vor allem junge Menschen gegen die albanische Regierung protestieren, viele von ihnen gewaltsam. Ihr Zorn richtet sich gegen Korruption, schlechte Studienbedingungen, hohe Ausbildungskosten und fehlende Perspektiven. Ich studiere im zweiten Jahr Zahnmedizin und habe Angst, dass ich später nicht in meinem Beruf arbeiten kann. Hier bekommt man nur einen Job, wenn man jemanden kennt, der wiederum jemanden kennt. Ihn machen sie für ihre Perspektivlosigkeit verantwortlich, Albaniens Regierungschef Edi Rama. Seit 13 Jahren im Amt werfen ihm seine Kritiker einen selbstherrlichen Regierungsstil vor. Sichtbar wird dieser Ende Mai, als Rama ein Immobilienprojekt an der albanischen Adria durchsetzt, mitten in einem Naturschutzgebiet. Dahinter steht Donald Trumps Schwiegersohn Jared Kushner. Das Projekt wird zum Symbol für Korruption. Unter dem Motto, Albanien steht nicht zum Verkauf, protestieren seitdem täglich Menschen im Land, meist friedlich. Die sogenannte Flamingo-Revolution, der Premier unbeeindruckt. Es gibt keine Chance, dass dieses Investment gestoppt wird, solange ich da bin. Genau diese harte Haltung treibt die Protestierenden auf die Straße. Mit Semesterbeginn haben sich jetzt die Studierenden der Flamingo-Bewegung angeschlossen. Auch heute errichten sie in Albaniens Hauptstadt Barrikaden, greifen Sicherheitskräfte mit Steinen an. Insgesamt sollen laut Polizei etwa 70 Polizisten verletzt und mehr als 100 Demonstrierende festgenommen worden sein. Wir möchten, dass Edi Rama geht, bitte. Wir möchten, dass er uns versteht. Wir haben ihn so satt. Der so Kritisierte machte sich heute Morgen selbst ein Bild von der Lage. Es seien Kräfte am Werk, so Edi Rama, die den EU-Beitritt Albaniens verhindern wollten. Die Forderung nach einem Rücktritt lehnt er ab.
2: Schwere Regenfälle haben in Istanbul heftige Überschwemmungen ausgelöst. Stadtviertel stehen unter Wasser. Überflutete Straßen sorgen für Verkehrschaos. Viele Menschen mussten ihre Häuser verlassen. Zehntausende Einsatzkräfte sind bei Rettungs- und Suchmaßnahmen im Einsatz. Mindestens 3 Menschen kamen ums Leben. Weitere werden vermisst.
16: Aufräumarbeiten in Istanbul. Am Tag nach den stärksten Regenfällen seit 40 Jahren ist die Metropole im Ausnahmezustand. Während einige Orte noch immer überschwemmt sind, kämpfen Anwohner andererorts mit den Schlammmassen. So auch Asiye Küçük Osman in ihrer Erdgeschosswohnung. Sie haben gesehen, wie mein Haus aussieht. Es ist voll mit Wasser. Es kam aus der Toilette hoch. Jetzt sind all meine Sachen ruiniert. Gestern Abend hatten die starken Regenfälle Gehwege und Straßen innerhalb von Minuten in reißende Bäche verwandelt. Tausende Menschen blieben im Berufsverkehr stecken und mussten gerettet werden. Experten erklären das Unwetter mit der geografischen Lage.
17: Das Schwarze Meer ist im Moment ungewöhnlich warm, 2 Grad wärmer als normal zu dieser Jahreszeit. Und da steckt natürlich auch der Klimawandel mit drin. Wir haben einfach höhere Temperaturen, wir haben mehr Energie im System, also ist damit ein riesiger Feuchtelieferant vorhanden. Und wenn dann ein Tief mit höhenkalter Luft reinzieht, dann ist das Ergebnis ein solches Unwetter.
16: Insgesamt brachten die Einsatzkräfte laut eigener Angabe rund 2.700 Menschen in Sicherheit. In einigen Stadtteilen fiel auch heute die Wasser- und Stromversorgung über mehrere Stunden aus. Die Behörden reagierten mit Vorsichtsmaßnahmen. Schulen sollen bis einschließlich Freitag geschlossen bleiben. Es gilt ein Fahrverbot für Motorräder. Für Menschen in Istanbul gibt es vorerst keine Entwarnung. Es soll weiter regnen. Ähnliche Niederschläge drohen nun auch im Nordwesten des Landes.
2: Die Mehlschwalbe ist der Vogel des Jahres. Sie wurde bei einer Online-Abstimmung von 2 Naturschutzverbänden gewählt und holte mehr als 45% der Stimmen. Die Mehlschwalbe gilt als gefährdet. Ihre Nester an Häusern werden oft illegal zerstört. Und nun die Wettervorhersage für morgen Freitag, den 16. Oktober.
18: Hochdruckeinfluss und Warmluft bescheren uns nochmal oft sonniges Wetter. Von Nordwesten macht sich aber langsam ein Tiefausläufer bemerkbar. Die Nacht beginnt oft klar oder nur locker bewölkt. Von der Nordsee breiten sich allerdings zum Teil dichte Wolken aus. Vor allem im Süden und in der Mitte bildet sich Nebel, der sich morgen regional wieder länger halten kann. Besonders in den Donauniederungen auch den ganzen Tag. Abseits davon oft sonnig, im Nordwesten auch mal wolkig und gegen Abend fällt dort mancherorts Regen. Im Nordwesten heute Nacht 15 bis 12, im östlichen Bergland um 0 Grad. Im Südosten bei Nebelmorgen nur knapp über 10 Grad. Am Oberrhein dagegen fast sommerlich warm. Samstag oft dichte Wolken und immer wieder nass, dazu deutlich kühler. Auch Sonntag noch unbeständig, aber Montag wird es wieder sonniger und milder.
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19: Guten Abend, hier bei Mitreden Deutschland diskutiert, unserem ARD-Dialogformat, heute wieder knapp 2 Stunden, zu hören auf den Infowellen der ARD, produziert von NDR Info, BR24, dem RBB24 Inforadio und MDR Aktuell, heute wieder aus den Sendestudios hier in der Kantstraße in Leipzig. Ich bin Stefan Rank und freue mich, dass Sie dabei sind. Politik ist ein hartes Geschäft. Wer da Verantwortung übernimmt, der muss Entscheidungen treffen, der muss Kritik aushalten und manchmal auch persönliche Angriffe ertragen und hinnehmen. Die Frage ist aber, wie viel Druck ist eigentlich zumutbar? Und was passiert, wenn zu den politischen Belastungen auch noch ein schwerer Schicksalsschlag dazukommt? Dieser überraschende Rücktritt von Bärbel Baas, der hat eben genau diese Fragen aufgeworfen. Die bisherige Bundesarbeitsministerin und SPD-Vorsitzende hat am Montag ihre Ämter niedergelegt. Als Gründe nennt sie zum einen den Tod ihrer Stieftochter, aber eben zunehmend auch öffentliche Angriffe, selbst aus den Reihen des Koalitionspartners der Union. Und dieser Rückzug, der trifft eine Bundesregierung, die ohnehin unter Druck steht. Union und SPD streiten, wissen wir alle, seit Monaten über notwendige Reformen in den Sozialbereichen. Und die Sozialdemokraten, die müssen jetzt auch noch ihre Führung neu aufstellen. Deshalb soll es heute Abend also mehr als nur um den Rücktritt einer Ministerin gehen. Wie menschlich ist der Politikbetrieb noch? Wo endet berechtigte Kritik und wo beginnen tatsächlich persönliche Angriffe? Und was bedeutet dann auch der Rückzug von Bärbel Baas für die SPD und für die Bundesregierung? Darüber diskutieren wir heute unter anderem mit der Psychologin Mercedes Mende, die politische Führungskräfte in Krisen begleitet. Ihnen einen schönen guten Abend.
20: Guten Abend.
19: Mit dem früheren SPD-Staatsminister und Politikaussteiger Michael Roth reden wir, der selbst offen über die Schattenseiten des politischen Betriebs spricht. Auch Ihnen herzlichen Dank fürs Dabeisein.
21: Guten Abend aus Bad Hersfeld.
19: Ab 21 Uhr stößt dann noch der Politikwissenschaftler Dr. Sven Leunig dazu, mit dem wir über die politischen Folgen dieses Rücktritts sprechen. Und selbstverständlich sind auch Sie die ganze Zeit herzlich eingeladen, sich zu beteiligen. Die Nummer kennen Sie, ist die 08000 441777, 08000 441777. Sie können uns auch eine E-Mail schreiben unter mitreden.ard.de oder während dieser Live-Sendung die ganze Zeit kommentieren auf unserem YouTube-Kanal @ARD-Mitreden. Also, der Rücktritt von Bärbel Baas. Ursachen und Folgen. Das ist unser Thema heute hier bei Mitreden Deutschland diskutiert. Und auch in der Leipziger Innenstadt haben wir uns mal umgehört, ja, was die Menschen in der Fußgängerzone eigentlich über den Preis, den die Politik fordert, denken und wie viel persönlichen Druck Politiker eigentlich aushalten können, müssen oder sollten. Mit folgendem Ergebnis.
22: Also ich finde, am Ende ist man halt immer nur ein Mensch. Und jeder Mensch darf in meinen Augen trauern, egal ob Politiker oder nicht. Und von daher finde ich das schon ein bisschen grob, den Umgang.
23: Ja, aber in so einer Position muss man auch mit Kritik und allen umgehen können.
24: Ich bin noch erzogen worden unter dem Aspekt vor gegenseitiger Rücksichtnahme. Und ich glaube, das geht so langsam verloren.
25: Wenn ich so viel Mist baue und so viele Fehler mache, dafür kritisiert werde und das aber anprangere als rauen Ton oder sonst irgendwas, dann tut es mir leid, dann hat es den falschen Job. Ende der Debatte. Jeder Mensch hat mal einen Trauerfall und die anderen müssen ja dann auch arbeiten und ihren Job machen. Und wenn sie das nicht kann, dann muss sie in Rente gehen.
26: Das ist ja schon länger und wird schlimmer. Das sollte unbedingt anders werden. Also insgesamt mehr miteinander.
27: Also ich bin schon der Meinung, dass man da eine große Verantwortung hat, gerade als Ministerin auf der Bundesebene. Und bestimmte Dinge, denke ich, müsste man dann auch aushalten.
28: Ich sehe das auch so, aber das Menschliche darf nicht zu kurz kommen.
19: Tja, also Wie viel Druck müssen Spitzenpolitiker aushalten und was wird aus legitimer Kritik und wann vor allem wird aus legitimer Kritik persönliche Überforderung? Die meinen, wir haben es gehört, unsere Straßenumfrage, die gehen da auseinander. Einstiegsfrage vielleicht mal an Herrn Roth. Sie kennen ja die Spitzenpolitik aus eigener Erfahrung, haben in Ihrem Buch auch Zonen der Angst, heißt es, sehr offen über die persönlichen Schattenseiten des politischen Betriebs geschrieben. Als Sie vom Rücktritt Ihrer Parteifreundin Bärbel Baas gehört haben, was haben Sie als erstes gedacht?
0: Es tut mir leid, das ist immer ein persönliches oder auch ein tragisches Scheitern. In der Politik ist ja jedes Amt immer nur auf Zeit vergeben. In der Regel entscheiden aber die Wählerinnen und Wähler darüber oder die eigene Partei. Oder man muss einem Skandal Rechnung tragen und tritt zurück. Aber dass man zurücktritt oder meint, zurücktreten zu müssen, weil man die Kraft nicht mehr hat, um die notwendige Trauerarbeit, die man leisten möchte und leisten mag, nicht mehr in Verbindung bringen zu können mit den Anstrengungen der politischen Arbeit. Das stimmt mich natürlich traurig. Das ist eine ganz menschliche Regung.
19: Frau Mende, Sie begleiten seit 2017 per politische Führungskräfte, auch Kommunalpolitiker unter anderem, psychologisch, strategisch, insbesondere auch so in Konflikt- und Krisensituationen. Also Menschen, die ja unter besonderem Erwartungs- oder Entscheidungsdruck stehen. Was geschieht aus psychologischer Sicht, wenn jemand jetzt nicht nur dauerlich öffentlich kritisiert wird wie Frau Baas, sondern gleichzeitig dann eben auch noch so einen schweren persönlichen Schicksalsschlag verarbeiten muss?
3: Naja, grundsätzlich ist der Verlust eines geliebten Menschen erstmal eine sehr tiefgreifende seelische Erschütterung. Da sprechen wir von einem dramatischen Erleben, weil es mit dem Verlust von Sicherheit und Kontrollierbarkeit verbunden ist. Und wenn man den Menschen verliert, der eine tragende, stützende und auch stärkende Säule im Leben darstellt, dann wiegt der Verlust noch umso stärker. Und wir haben im Leben verschiedene Säulen, wovon das Berufsleben eine ist und auch das Privatleben die andere. Und wenn der Organismus durch Angriffe, die in der beruflichen Rolle erlebt werden, durch Kränkungen, Beleidigungen, Diffamierungen, Diskreditierungen schon vorbelastet ist und dadurch schon viel Energie gezogen wird und man weiß, dass die psychische und körperliche Widerstandsfähigkeit endlich ist, dann wiegt das erschütternde Ereignis im privaten Bereich umso schwerer, wovon dann auszugehen kann, dass es dann zu einer inneren Erschütterung kommt, wo dann die Entscheidung nahe liegt, dass man die Kraft nicht mehr aufbringen kann, um das Amt so fortzuführen, wie man es gerne möchte und dann zu dem Entschluss kommt, das Amt niederzulegen. Und in Bezug zu der Stimme, die eben im Intro gesagt wurde, ja, dass wenn man Trauerfall in der Familie hat, dass man dennoch weiterarbeiten kann, das kann ich nachvollziehen, dass dann solche Fragen aufkommen, warum möglicherweise für die Frau Baas andere Spielregeln gelten. Und das möchte ich an der Stelle auch gar nicht bewerten. Gleichwohl ist es immer wichtig zu wissen, mit welcher Vulnerabilität, wie man das psychologisch nennt, also was hat im Vorfeld schon stattgefunden, dass die innere Stabilität nicht mehr so gegeben ist, um dann diesen Verlust gut kompensieren zu können.
19: 08000 441777, das ist die Nummer zu uns ins Studio, 08000 441777, und ich sagte es bereits, Sie können auch gerne live mitkommentieren bei uns im YouTube-Kanal @ARD mitreden, und da tut sich auch schon einiges. Michael Kiekhöfel zum Beispiel schreibt: War es in der Politik nicht immer so? Wehner, Strauß, Schmidt und Co. haben sich da auch nicht geschont, oder? Frau Mende, wie bewerten Sie das?
3: Sie haben sich, würden Sie es noch konkretisieren, Sie haben sich wohin nicht, wie nicht geschont?
19: Das kann
3: Sie
19: ich meinen, nicht sagen.
3: Dass Sie nicht geschont wurden?
19: Das war ja der Kommentar von Herrn Kiekhöfel. Aber also Wehner, Strauß, Schmidt, etc. haben sich auch nie geschont. Ja, bitte, Herr Roth, bitte.
0: Das höre ich jeden Tag.
19: Ja. Ja.
0: Wir seien alles Weicheier, früher sei auch gestritten worden. Die Zeiten haben sich grundlegend geändert. Und ich finde es schade, dass Bürgerinnen und Bürger das nicht verstehen, weil in ihrem Leben hat sich auch ganz viel verändert. Mhm. Früher hatten wir eine überschaubare Medienlandschaft. Da hieß es immer, es versendet sich etwas. Also wenn man mal irgendeinen Quatsch erzählt hat oder es gab einen Skandal, es gab großen Streit. dann hat sich das irgendwann verpackt und wurde nicht ständig wieder hervorgehoben. Heute leben wir in einem digitalen Zeitalter. Wir erleben eine Skandalisierung, Übertreibungen. Jeder Politiker ist permanent on und nicht mehr off. Die Shitstorms werden zur Normalität. Das macht natürlich auch etwas mit einem. Und dann ist der Ton eben doch sehr rau geworden, bis hin dazu, dass viele meiner ehemaligen Kolleginnen und Kollegen auch mit dem Leben bedroht werden, Morddrohungen etc. Das gehört halt alles dazu. Und spätestens mit dem Einzug der AfD auch in den Deutschen Bundestag ist das Klima auch untereinander viel, viel aggressiver und wütender geworden. Und man schreckt eben auch vor der Lüge nicht zurück. Und das macht schon etwas mit einem.
19: Mhm. Frau Mende, vielleicht direkt nochmal anschließend. Ist das tatsächlich? Oder
3: würde ich auch gern kurz direkt drauf eingehen.
19: Ja, gerne.
3: Also ich höre das oft, der Ton ist rauer geworden. Man muss das alles aushalten. Früher war das alles anders. Ich möchte nicht in Abrede stellen, dass der Ton rau ist und dass man vieles zu ertragen hat und dass auch vieles unter die Gürtellinie geht und dass völlig vieles unangemessen und unanständig ist. Gleichwohl, wenn man sich mal die alten Bundestagsreden anhört und man mit Menschen spricht, die schon viele Jahre in der Politik, in der Kommunalpolitik sind, bin ich mir nicht ganz so sicher, ob man dieses Bild so schwarz-weiß zeichnen kann, dass früher alles besser war. Möglicherweise möchte man sich so daran erinnern, dass es besser war. Ist nicht unbedingt so. Ich möchte nicht in Abrede stellen, dass die Angriffe zugenommen haben und sie deutlicher erscheinen, dadurch, dass es die sozialen Medien gibt, dadurch, dass es die 360 Grad und 24/7 Verfügbarkeit von Information in der Synchronität gibt. Also wenn ich etwas sage, dann ist das gleich viral. Und dass das zu einer Belastung führt und dass man sich dem schlecht entziehen kann, das möchte ich nicht in Abrede stellen. Gleichzeitig, was ich jetzt aus meiner Erfahrung und Beobachtung schon auch feststellen kann, und ich finde, das gehört auch zur Wahrheit mit dazu, ist, dass so die Sensibilität schon auch ein Stück weit gestiegen ist, dass vieles nicht der Rolle zugeordnet wird, wenn ich etwas höre, was möglicherweise nicht meiner Meinung ist, sondern dass man sich sehr schnell auch persönlich gekränkt fühlt. Mhm. Und das ist was, ich finde, das ist auch schon, was ich jetzt auch so zunehmend beobachte, wo ich mir jetzt nicht sicher bin, ob das daran liegt, ob die Worte andere sind oder ob die persönliche Empfindsamkeit auch mittlerweile auch ein Ausmaß angenommen hat, wo auch da vielleicht mal ein Fragezeichen dahinter gestellt werden darf.
19: Aber an der Stelle hat doch Herr Roth eigentlich einen Punkt. Denn wenn wir uns jetzt sozusagen mal anschauen, wie die mediale Berichterstattung eben bis in die Mitte der 2000er stattgefunden hat und das aufs Jetzt übertragen, also diese 360-Grad-Anfeindung, die gab es ja einfach schlicht und einfach vorher nicht.
3: Die gab es in der Form nicht, das ist richtig. Und das ist auch das, warum es möglicherweise als weniger belastend wahrgenommen wurde, weil zwischendrin immer wieder mal Raum dafür war, dass man mal durchatmen konnte und sich sortieren konnte. Und durch dieses Wissen, dass im Grunde das Internet nie schläft, dass die sozialen Medien, die Medienlandschaft insgesamt nicht schläft, führt das dazu, dass man so eine chronische Anspannung entwickelt, weil man ja nie weiß, wann und von welcher Seite der nächste Angriff kommt. Das heißt, selbst wenn man nachts schlafen möchte, könnte ja dort in der Zeit irgendetwas kommentiert werden, wo man das Bedürfnis hat, das wieder richtig zu stellen. Und das ist auch das, was viele wahrnehmen, so diese Atemlosigkeit, dieser Druck, der zunehmend steigt, immer mit der Sorge, dass irgendetwas gesagt werden könnte, was dann möglicherweise die Wiederwahl oder die eigene Reputation gefährdet.
19: Ich könnte jetzt direkt weitermachen mit Herrn Roth, will aber ganz kurz noch Nadine Kleinen zu uns in die Runde holen. Sie ruft aus Recklinghausen an. Einen wunderschönen guten Abend.
4: Ja, guten Abend.
19: Was wollen Sie beitragen?
4: Entschuldigung. Alles ja, gut. Ich bin der Meinung, dass die Politiker, wenn sie zurücktreten, sich auch schön damit auch aus der Verantwortung ziehen. Ich würde es besser finden, wenn die Politiker nicht sagen, ja, wenn sie einen Fehler machen, sagen sie einfach, ja, ich trete zurück, tschüss, nicht mein Problem mehr, auf Wiedersehen. Nein, die sollten einfach sagen, ja, ich habe einen Fehler gemacht, ich habe das und das gemacht, es war nicht richtig. Ich werde es jetzt anders und besser machen. Das wäre doch die richtige Lösung. Mhm. Und nicht einfach, ja, in, sag mal in Anführungsstrichen, abhauen. Abhauen kann jeder.
5: Okay, ich will das mal an Herrn Roth weitergeben. Das ist ja jetzt eine Einschätzung. Auch die hört man immer mal wieder. Was sagen Sie dazu aus dem politischen Spitzenbetrieb sozusagen?
0: Den meisten meiner ehemaligen Kolleginnen und Kollegen fällt es sehr, sehr schwer, persönliche Konsequenzen zu ziehen und dann wirklich zurückzutreten. Das ist ja nicht immer das Ende, aber das geht natürlich mit massiven Schmerzen und mit einem massiven Ansehensverlust einher. Also ich habe eher die Erfahrung gemacht, dass zu viele meiner Kolleginnen und Kollegen an ihren Sesseln kleben und es ihnen schwerfällt, loszulassen. Mhm. Ich fände es also besser, wenn man Politik wieder als das sieht, was es nämlich ist in einer Demokratie. Herrschaft auf Zeit. Wir alle haben Verantwortung, auch Macht. Wir können viel bewegen, aber immer nur für eine bestimmte Zeit. Und in der Regel geben uns die Wählerinnen und Wähler, die eigene Partei, ein Mandat. Und die meisten, die ich kennengelernt habe, beißen sich wirklich durch. Die werfen nicht, wenn es mal laut wird oder wenn es mal hektisch wird oder wenn es mal richtig streitig wird, gleich die Flinte ins Korn. So ist es eher nicht. Das ist zumindest meine Wahrnehmung aus meiner langjährigen, fast 30-jährigen Zeit als Berufspolitiker.
5: Jetzt haben Sie ja selbst erfahren, welchen Preis das Leben in der Politik haben kann. Wann haben Sie zum ersten Mal gemerkt, dass dieser ganze politische Zirkus, dass der ganze Betrieb jetzt nicht nur Ihre Zeit und Energie frisst, sondern tatsächlich auch wirklich Ihre Psyche beansprucht?
0: Politik ist ein sehr anstrengender Beruf. Man ist der Öffentlichkeit ausgesetzt und es gibt selten Möglichkeiten, wirklich mal zu sagen, ich ruhe mich jetzt aus, ich mache was ganz anderes. Man steht halt ständig unter Druck, so wie das ja eben auch gesagt wurde. Für mich persönlich war viel Arbeiten, auch harte Auseinandersetzungen nicht das Problem. Für mich wurde es erst dann zu einer übermäßigen Belastung, als der Konflikt in meine eigene politische Familie eindrang. Also als ich vor allem auch Auseinandersetzungen in meiner eigenen Partei hatte. Mhm. Man braucht ja wie jeder Mensch auch Rückhalt und auch Solidarität. Und wenn die eigene Gruppe, die politische Familie, sage ich mal, einem doch mit Skepsis begegnet und mit Ablehnung und man selber sich auch in eine solche Situation hineingebracht hat, es ist ja eine Zweibahnstraße, ich kann nicht sagen, die anderen haben nur Schuld, auch ich habe da ja eine Mitverantwortung. Das hat mich sehr, sehr stark belastet und dann natürlich auch die permanenten, auch ins Persönliche gehende Vorwürfe in den sozialen Medien, da gibt es schon viele, viele Tabubrüche. Also ich vermisse schon auch Respekt. Und noch einmal, Kritik in der Sache ist die Essenz einer Demokratie. Es muss hart in der Sache gestritten werden. Aber wenn das immer ins Persönliche hineingeht, das macht, ob man will oder nicht, irgendwann etwas mit einem.
5: Vielleicht, um das direkt mal aufzugreifen, Frau Mende, welche Verantwortung trägt eine Partei oder eine Regierung gegenüber belastetem Führungspersonal? Also kann man darauf überhaupt Rücksicht nehmen?
3: Komme ich gleich auf die Frage zurück. Ich würde noch gerne eine Antwort geben auf die Empörung der vorherigen Rednerin. Ja. Ich finde es hochverantwortungsbewusst, wenn Menschen ihr Amt zurückgehen, wenn sie merken, dass sie den Erwartungen der Bürgerinnen und Bürger nicht mehr gerecht werden können. Weil es wird so viel von Politikverdrossenheit und Vertrauensverlust gesprochen. Und wenn man die aktuellen Umfragen sich anschaut, wie viele Menschen vertrauen noch in die Bundespolitik, dass sie gute Arbeit macht, das sind das noch 10%, 20%, legen Sie mich nicht fest, wenn es überhaupt noch so viel sind. Bedeutet, wenn man Vertrauen halten möchte und Vertrauen schaffen möchte, finde ich es hoch glaubwürdig, wenn man sagt, dass man nicht mehr die Fähigkeit dazu hat, diese Erwartung zu erfüllen. Das zu den Gedanken noch kurz an der Stelle. Und jetzt zu Ihrer Frage, wie viel Verantwortung trägt die Partei für die seelische Gesundheit ihres Personals, ihrer Mitglieder? Das habe ich richtig in Erinnerung,
5: exakt,
3: die Frage.
5: Genau. Beziehungsweise, ob man darauf überhaupt Rücksicht nehmen kann im politischen Betrieb.
3: Na, die Frage ist, was möchte man Rücksicht nehmen, dass sich niemand belastet fühlt? Oder schafft man die Strukturen so, dass die Menschen in diesen Strukturen bestmöglich arbeiten können? Das sind ja zwei unterschiedliche Fragestellungen. Ob sich jemand belastet fühlt, ist ja ein innerpsychischer Prozess, der von außen schwer gesteuert werden könnte. Weil es sind ja nicht die Dinge, die Menschen beunruhigen und verunsichern, sondern es ist ja immer die Bewertung, die wir ihr zuschreiben. Was meine ich damit ganz konkret auf die Politik? Politiker brauchen zumindest gute Fähigkeiten in Konfliktfähigkeit, Kritikfähigkeit und, was ganz, ganz wesentlich ist, in der Schaffung einer sogenannten emotionalen Distanz. Das bedeutet, bin ich imstande, die Person von der Rolle zu trennen. Wenn ich Angriffen ausgesetzt bin, wenn jemand nicht meiner Meinung ist, wenn ich meinen Standpunkt nicht gut vertreten kann, wenn über mich entschieden wird, wenn ich für Entscheidungen kritisiert werde und das erst als persönliche Kränkung erachte, als Konflikt, der gegen mich inszeniert wird und ich mich dadurch belastet fühle, dann kann der politische Überbau relativ wenig daran tun. Gleichwohl, was getan werden muss, ist, dass man die Amtsträger schützt, dass man schaut, dass klare Regeln in den sozialen Medien gelten, wie mit Angriffen umgegangen wird, dass das Strafbares dann auch zur Anzeige gebracht wird, dass man die Amtsträger auch insbesondere auf kommunaler Ebene, wo das noch fast überhaupt nicht stattfindet, auch vor körperlichen Übergriffen schützt, dass Androhungen von Vergewaltigungen, die mir öfters von Amtsträgerinnen geschildert werden, dass dem konsequent nachgegangen wird, dass auch sexistische Sprüche null Toleranz finden und das dann auch von anderen dann auch als solches dann auch sanktioniert werden. Das sind Dinge, die im Bereich liegen, die getan werden können. Das ist eher der strukturelle Bereich. Wie die ein oder der andere in Amt und Mandat mit den Belastungen, die absolut vorhanden sind und die auch an ein Maß erreicht haben, was durchaus auch objektiv als belastend empfunden werden kann, wie da individuell damit umgegangen werden kann, da liegt es auch in der Verantwortung eines jeden Einzelnen für sich zu schauen, dass man auch von außen individuelle Hilfe in Anspruch nimmt und für sich einen Weg zu finden, im Amt zu bleiben und gleichzeitig auch zum einen in der Stabilität und auch in der persönlichen Gesundheit zu bleiben.
5: Sie haben auf jeden Fall gerade einen Fan gewonnen. Tobias aus München 4841 schreibt, er stimmt Ihren Aussagen vollumfänglich zu. Herzlichen Dank erstmal an Nadine Kleinen für den Anruf an der 08000441777. 08000441777. Und Karin Seidel ist uns jetzt zugeschaltet aus Bochum-Wattenscheid. Schönen guten Abend.
6: Guten Abend. Herzlichen Gruß in die Runde.
5: Sehr gerne.
6: Ich habe hier Kommentare gehört, da kommt mir der Gedanke, nur die Harten kommen in den Garten. Mhm. Ich persönlich bin der Meinung, es ist nicht nötig, dass einzelne Personen so viel Macht haben, so viel Verantwortung tragen, so viel Zeit, Arbeitspensum in der Woche haben. Ich finde, Sonntagskonferenzen, Nachtsitzungen sind nicht notwendig. Ich finde, ich möchte gerne empathische und sensible Menschen auch in der Politik haben, die Politik für mich machen, auch für vulnerable Menschen. Und das geht nicht, wenn man ständig an der Belastungsgrenze ist. Wie soll denn gute Entscheidungen getroffen werden? Wie soll gute Politik gemacht werden, wenn jemand ständig an der Belastungsgrenze ist? Es gab genug Leute, die sind ausgestiegen wegen Burnout. Und ganz besonders wichtig finde ich, dass das, was PolitikerInnen leisten, dass das leistbar bleibt und menschlich leistbar bleibt in der Kommunalpolitik, weil dort wird ja ganz viel ehrenamtlich gearbeitet.
5: Dann gehen wir das doch mal weiter an Herrn Roth. Ging jetzt sozusagen auch um die Empathischen, um die Leisen in der Politik. Sind die zu wenig oder zu schwach vertreten?
0: Also erst einmal hat mich das jetzt sehr berührt, so etwas zu hören. das ist ja keine Selbstverständlichkeit. Man kriegt ja eher immer einen drauf und die Vorurteile und Stereotypen gegenüber Politikerinnen und Politikern sind ja doch sehr groß. Also dumm, faul und gefräßig. Mhm. Es geht ihnen nur Macht und eigentlich arbeiten sie gar nicht viel. Und die Wirklichkeit sieht schon anders aus. Durch die Härte der Auseinandersetzung, durch immer mehr Hass und Lüge und Aggression und Wut. Das erleben wir ja nicht nur in der Politik, das erleben wir bis in die Familien, in die Vereine, in die Nachbarschaften hinein, ziehen sich immer mehr Menschen zurück. Und es sind gerade die Sensiblen, die Leiseren, die Reflektierten, diejenigen, die vielleicht auch mal Gefühl zeigen, die empathisch sind, so wie das eben auch gesagt wurde von der Zuhörerin. Und die brauchen wir. Wenn am Ende nur doch die Zyniker, die mit dem dicken Fell, die in jeden Boxring steigen und Spaß daran haben, in jedem Fight, die kennt man ja auch aus den Talkshows, mhm, da werden die ja auch eingeladen. Wenn nur noch die übrig bleiben in der Politik, dann wird Politik nicht besser. Wir brauchen deshalb durchaus auch Sensible. Und dafür werbe ich. Aber dafür muss sich Politik auch ändern und dafür brauchen wir aber auch eine andere Gesellschaft, nämlich eine Gesellschaft, die gelassener wird, die auch, wir brauchen eine Kultur der Nachsicht und des Verzeihens, dass nicht jeder Fehler, der gemacht wird, auch in der, und vor allem in der Politik, immer gleich skandalisiert wird. Also beispielsweise der Amthor da mit seinem Strandkorb. Also wir haben wirklich große Probleme in Deutschland, wirtschaftlicher Art, sozialer Art. Es gibt wirklich viel zu tun. Aber wir regen uns teilweise über Dinge auf, wo ich meine, geht's noch? Mhm. Konzentrieren wir uns doch auf das Wesentliche und Wichtige.
5: Und vielleicht auch dem Politiker erstmal nicht immer bösen Willen unterstellen. Das zum einen. Sie hatten jetzt gerade zwei Punkte aufgemacht. Ich will aber Frau Mende vielleicht mal noch dazu fragen, weil wir einmal von Frau Seidel jetzt gehört haben, dass man doch mehr Nachsicht üben müsste und auf der anderen Seite sozusagen auch die Erfahrungen von Herrn Roth gerade gehört haben. Sie kennen sich ja aus im Beraten von Kommunalpolitikern. Was haben Sie denn für Erfahrungen gemacht?
3: Also ich würde mal grundsätzlich die Aussage nicht unterstreichen, dass wir es nicht mit empathischen Politikern zu tun haben. Also meine Erfahrung ist durchaus, dass in der Kommunalpolitik, in der Landespolitik überwiegend Menschen sind, die empathisch sind. Und es liegt auch im Grunde in der Natur der Sache, dass Politiker empathisch sein müssen, weil in dem Moment, wo Menschen in der Wahlurne stehen und ihr Kreuz machen, wählen sie den Menschen, für den sie das bessere Gefühl haben. Nicht unbedingt von dem man überzeugt ist, dass es das bessere Wahlprogramm ist, sondern die Person, der man mehr zutraut, bei der man sich sicher fühlt und der man vertraut. Und um Menschen überhaupt erst vertrauen zu können, muss ich es mit einer Person zu tun gehabt haben, die ich ein Stück weit einschätzen kann und zu der ich eine gewisse Beziehungsebene aufgebaut habe. Mhm. Wenn Sie es mit einem Menschen zu tun haben, der hochgradig unempathisch ist, da sind wir ja fast schon im Bereich Soziopathie, dann haben Sie dann Menschen, den können Sie nicht greifen und den würden Sie auch nicht wählen. Und damit stelle ich nicht in Abrede, dass es Menschen gibt, die man schwer greifen kann, die dann über Listen in die Bundesebene, in den Bundestag kommen. Das mag es sicherlich geben. Aber meine Beobachtung ist, dass die überwiegende Anzahl an Politikern ein sehr gutes Gefühl für Menschen hat und ein sehr gutes Gespür für Stimmungen, sowohl auf kommunaler als auch auf Landesebene. Ob jetzt Sensibilität ein Kriterium für politische Eignung darstellt, da darf sich jeder seine eigene Meinung bilden. Mhm. Meine Sensibilität bedeutet ja im Wortsinne nichts anderes, die Fähigkeit zu fühlen. Und jeder gesunde Mensch hat die Fähigkeit zu fühlen. Ich glaube, es ist viel mehr, unterscheiden zu können an der Stelle zwischen Sensibilität, Verletzlichkeit und einer leichten Verletzbarkeit kombiniert mit einer Kränkbarkeit. Was ist der Unterschied? Mir geht es hier jetzt nicht um Wortglauberei, sondern inwieweit ich mich kränkbar und verletzt fühle, kann ich selbst bestimmen. Da könnte ich an mir arbeiten, wenn ich sage, das geht mir alles zu nah, ich fühle mich da belastet. Ich kann damit schwer umgehen. Da gibt es Mittel und Wege, da für sich in der Rolle

0: und da wird es gleich persönlich. Mhm. Da bin ich immer sehr, sehr vorsichtig und ich frage immer, wodurch fühlst du dich verletzt? Was sind denn diese Worte, wo du abends im Bett liegst und nicht schlafen kannst? Entweder weil du dich unfassbar wütend fühlst, dass jemand es wagt, so mit dir zu reden, oder weil du in so tiefe Selbstzweifel reinrutscht, dass du dir nicht mehr sicher bist, ob du in diesem Amt bleiben möchtest. Beides ist nicht gut.
1: Mhm. Frau Seidel, weil Sie gerade zugehört haben, wie ist denn Ihr Kontakt zu Ihren vielleicht Lokal- oder Kommunalpolitikern?
2: Ich habe jetzt keinen direkten Kontakt. Ich verfolge sehr viel am Radio Politik und ich höre sehr oft, dass es insbesondere Frauen schwer gemacht wird, in die Politik zu gehen, dass Menschen, die in Vereinen tätig sind, darüber klagen, dass sie es als sehr große Belastung empfinden, dass sie ein irre großes Arbeitspensum haben. Letztens, wie gesagt, gab es Sonntagssitzungen, es gibt Nachtsitzungen. Ich finde, das ist alles nicht notwendig. Ich finde, Politik sollte so gestaltet werden, dass mehr Menschen dabei mitmachen können. Das macht die Politik auch demokratischer. Und ich bin der Meinung, wenn ich 60 Stunden in der Woche arbeite, dann ist das sehr, sehr, sehr belastend. Und ich weiß nicht, ob man dann, ja, wenn man wirklich am Rande der Belastungsfähigkeit ist, noch gute Entscheidungen treffen kann und ob man dann noch gute Politik machen kann. Ich finde, das muss so nicht sein. Das kann man anders strukturieren. Und ich rede nicht davon, von was die Psychologin gerade gesagt hat, irgendwelche Verletzungen und ob ich mich angegriffen fühle, sondern ich glaube einfach, dass das ein wirklich hartes Geschäft ist, dass Verantwortung schwer zu tragen ist. Das Macht kann was ganz Tolles sein, aber ich hätte sie lieber in mehr Händen oder auf mehr Schultern verteilt. Und ich glaube, dann wird die Politik menschlicher.
1: Wunderbar. Ich danke Ihnen für Ihren Anruf hier an der 08000 441777. Und waren jetzt quasi zwei Themen, die wir aufgemacht haben. Aber weil Petra Reitmeier aus Siegen gerade anruft und beim Thema Frauen in der Politik, glaube ich, auch was zu sagen hat. Ihnen erstmal noch einen schönen guten Abend.
3: Guten Abend in die Runde.
1: Ja, Sie haben ja gerade zugehört, Frauen in der Politik. Wir haben ja auch ein paar Kommentare bei uns auf dem YouTube-Kanal, die genau dieses Thema ansprechen. Also Michael Kiekhöfel zum Beispiel hat noch angefügt, werden nicht vor allem Frauen besonders hart angegangen, besonders online. Das ist ja Ihr Thema, Frau Reitmeier, oder?
3: Ja, ich habe, weil mir zu diesem Thema eingefallen ist, dass die Frau Merkel, sie war noch Bundeskanzlerin, nach meiner Erinnerung war es in so Tag der Deutschen Einheit in Erfurt und wie gesagt, sie war in ihren letzten Amtszügen, sage ich jetzt mal so, sie hatte sich ja schon größtenteils zurückgezogen und zu dem Tag der Deutschen Einheit, in Erfurt gesprochen und hat darauf hingewiesen, dass sie eben aus, ich weiß nicht, hat sie nämlich gesagt, aus dem Kabinett oder das gesamte Mitglieder des Bundestages immer wieder gehört hat, die ostdeutsche Wachtel wurde sie abgestempelt. So, nur frage ich mich ja nun, wer so redet, also da kann nichts Gutes im Kopf sein. Das ist ja, aber es sind ja auch, was mir noch in diesem Zusammenhang einfällt, zum Beispiel der Herr Schäuble, der hat sich ja maßgeblich immer wieder hervorgetan mit negativen Äußerungen gegenüber den Ostdeutschen. Zuletzt ist mir noch in Erinnerung, er lebte ja noch, zum Tag der Deutschen Einheit 23 über den SWR 2 war das damals, ist heute SWR Kultur. Und da hat er wieder alles so formuliert, was er schon seit Jahrzehnten getan hat, dass die Ostdeutschen alle Spareinlagen 1:1 umgetauscht wurde und alle Betriebe Schrott waren, obwohl es im Januar 23 eine Studie von der Humboldt-Uni gab und danach gewiesen, dass die Treuhand Frau Beul keine gute Arbeit geleistet hat, dass eben ein Drittel der Betriebe nicht gut abgewickelt wurden. Mindestens ein Drittel alles konnte nicht mehr nachgewiesen werden, weil das ja in gewisser Zeit dann auch schon vergangen ist. So, aber wer in den 90er Jahren seine Augen und Ohren offen hatte, der brauchte nicht diese.
1: Frau Reitmeier, das führt jetzt ein bisschen zu weit, aber also machen wir es quasi.
3: Bei der Frau Merkel bleiben.

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6: Um 23 Uhr mit Milat Kupay. Das Bundeswirtschaftsministerium muss ein Instagram-Video löschen, in dem Ministerin Reiche der Linken Antisemitismus vorwirft. Das hat das Bundesverfassungsgericht entschieden und damit einem Eilantrag der Partei stattgegeben. Aus Berlin, Oliver Neuroth.
7: Reiches Ministerium reagiert nüchtern auf die Nachricht aus Karlsruhe. Man werde die Entscheidung des Bundesverfassungsgerichts nun prüfen und die Konsequenzen selbstverständlich umsetzen. Die Linke als Gewinnerin des Rechtsstreits reagiert geradezu euphorisch. Bundesgeschäftsführer Ehling spricht im Interview mit dem Spiegel von einer Schmutzkampagne der CDU-Ministerin gegen die Linke, die gerade wie ein Kartenhaus in sich zusammenfällt. Das Bundeswirtschaftsministerium hatte Ende September ein Video mit einem Ausschnitt einer Rede von Ministerin Reiche auf Instagram veröffentlicht. Darin sprach sie über eine Partei, die, Zitat, Antisemitismus offen lebt, Zitat Ende.
6: Der Bundestag hat 2 Auslandseinsätze der Bundeswehr verlängert. Die deutsche Marine kann sich somit bis Ende Oktober kommenden Jahres weiter mit maximal 350 Bundeswehrsoldatinnen und Soldaten an der EU-Mission Aspides im Roten Meer beteiligen. Außerdem können bis zu 50 Bundeswehrangehörige weiter bei der UN-Blauhelm-Mission im Südsudan eingesetzt werden. Wer Opfer eines Kontobetrugs wurde, weil er beispielsweise auf einen betrügerischen Online-Link geklickt hat, bekommt mehr Rechte. Der Europäische Gerichtshof hat entschieden, dass Banken ihren Kundinnen und Kunden das verlorene Geld künftig sofort zurückerstatten müssen. Johannes Trahn aus der Nachrichtenredaktion fasst die neue Regel zusammen.
8: Erstmal spielt's keine Rolle, ob wir unvernünftig gehandelt haben, also zum Beispiel nicht aufgepasst haben, als wir auf den Betrügerlink geklickt haben. Die Bank muss uns die Summe, um die wir betrogen wurden, sofort wieder gutschreiben. So haben die Richter in Luxemburg jetzt geurteilt. Danach kann die Bank den Fall zwar prüfen und von uns verlangen, dass wir ihr das Geld zurückzahlen. Dazu muss sie uns aber nachweisen, dass wir eben ganz klar nicht genug aufgepasst haben. Zusammengefasst kann man sagen, erstmal gibt's in jedem Fall Geld zurück, danach könnte es aber nochmal Diskussionen mit der Bank geben.
6: Der Autobauer Volkswagen muss mehrere E-Auto-Modelle in Deutschland zurückrufen. Das hat der Konzern dem NDR bestätigt. Grund seien Probleme mit der Batterie. Demnach können fehlerhafte Batteriezellen eines Zulieferers zu einem Überhitzen der Batterie führen. Betroffen sind Fahrzeuge aus der ID und der Cupra-Baureihe. Und noch 2 Ergebnisse aus der Fußball-Europa-League. Bayer Leverkusen hat am Abend beim polnischen Meister Lech Posen mit 4:0 gewonnen. Die TSG Hoffenheim unterlag dagegen Beşiktaş Istanbul mit 2:3. In der Conference League konnte sich der SC Freiburg mit 3:2 gegen den tschechischen Erstligisten Jablonec durchsetzen. Das waren die Nachrichten. Und das Wetter, 16 bis 23 Grad am Tage. Es ist 23.03 Uhr.
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9: Die A2 Oberhausen-Dortmund ist zwischen Gelsenkirchen-Buer und Herten wegen einer Feuerwehrübung bis um 3 Uhr in beiden Richtungen gesperrt. Die A9 Nürnberg Richtung München ist zwischen Allersberg und Tilpolstein nach einem Unfall gesperrt. Die Umleitung führt über die U52. Die A21 Bargteheide Richtung Kiel ist zwischen Bad Oldesloe Süd und Lezen wegen Bauarbeiten bis um Mitternacht gesperrt. Die A24 Hamburg Richtung Berlin ist zwischen Hamburg-Horn und Jenfeld wegen Bauarbeiten bis morgen 20 Uhr gesperrt. Hier ist eine Umleitung eingerichtet. Und die A565 Meckenheim Richtung Bonn ist in Höhe Bonn-Poppelsdorf wegen einer Baustelle bis um 5 gesperrt.
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9: kommt heute vom NDR in Hamburg mit Jochen Fischer im Studio. Einen schönen guten Abend. Bei der EU in Brüssel, da geht es mal wieder ums Geld, nämlich um den gemeinsamen Haushalt der kommenden 7 Jahre ab 2028. Die EU-Kommission wünscht sich knapp 2 Billionen Euro von den Mitgliedstaaten und die sind nicht alle davon begeistert. Und daraufhin hat Irland, das den Ratsvorsitz hat, einen Kompromiss vorgelegt und rund 140 Milliarden weniger ins Spiel gebracht. Auch das sorgt für Stirnrunzeln, auf jeden Fall beim Bundeskanzler. Und der zeigt sich skeptisch, ob das dann klappen wird. Die EU-Staats- und Regierungschefs haben sich in Brüssel nun mittlerweile über die Zahlen gebeugt. Und für uns, der Kollege Andreas Meyer-Feist, ist das der übliche Auftakt, wenn es um den Haushalt geht? Also alle bremsen erstmal oder ist es diesmal anders?
1: Es ist ein bisschen komplizierter, aber doch eigentlich so wie immer, wenn es um einen so langen Zeitraum geht. Also einen mittelfristigen Haushalt, der über viele Jahre geht und wer weiß eigentlich, was in 5, 6 oder 7 Jahren ist. Und dann geht es um fast 2 Billionen Euro. Und da haben wir hier in Brüssel eine Gruppe von 17 Ländern, darunter fallen Italien, Spanien und Polen, die sagen, ja, wir brauchen auf jeden Fall viel Geld in der nächsten Zeit und wir dürfen da eigentlich überhaupt nichts kürzen. Und es gibt Frankreich. Frankreich will neue Geldquellen für Europa auftun. Und es gibt eine Gruppe, die hier viel Rabatz macht. Deutschland, Österreich, Schweden, die Niederlande, die sagen, so geht's nicht mehr weiter. Das, was die EU-Kommission da vorgeschlagen hat, ist viel zu viel für einen Haushalt. Wir wollen deutliche Kürzungen.
9: Rabatz, sagen Sie, wie äußert sich das denn?
1: Ja, zum Beispiel in deutlichen Tönen und Ankündigungen. Und Friedrich Merz hat das ja schon vor einiger Zeit mal so formuliert, wir müssen ein bisschen ein Stöckchen reinhalten in das Getriebe in Brüssel. Das ist schon viele Monate her. Aber diese Ankündigung hat er wahrgemacht heute mit deutlichen Worten, auch an diejenigen, die einen Kompromiss wollten. Ein kleines Land, Irland, das hier viel zu sagen hat, denn Irland hat die Ratspräsidentschaft, hat einen Kompromissvorschlag vorgelegt. Man muss besser sagen, wollte ihn vorlegen, ein Papier. Da steht drin, wir kürzen eben nicht so viel. Also wenn man sich den Entwurf von Ursula von der Leyen ansieht, knapp 2 Billionen. Und auf der anderen Seite Friedrich Merz, der sagt, 400 Milliarden davon müssen runter. Und dann kamen eben die Iren, die haben gesagt, 160 Milliarden sparen wir ein, irgendwo dazwischen. Und da hat Friedrich Merz eben auch ganz klar gesagt, dieses Papier ist nicht mal eine Diskussionsgrundlage. Das heißt, er will es hier auf eine ziemlich harte Auseinandersetzung ankommen lassen, die natürlich auch die Verhandlungen in der Nacht bestimmen.
9: Nun geht EU ja nicht ohne Kompromisse. Am Ende müssen ja eine einstimmige Entscheidung her. Wie soll das gelingen unter diesen Vorzeichen?
1: Ja, es geht vor allem, wenn man inhaltlich die Sache anschaut. Was soll denn überhaupt damit finanziert werden? Und da haben wir hier 2 riesige Posten. Das ist die Agrarförderung und das ist sozusagen Strukturpolitik, also Regionen, die ja benachteiligt sind und gefördert werden. Und das sind 2 Drittel des Etats, die diesen Riesenposten ausmachen. Und hier wird wohl etwas umstrukturiert werden. Also hier wird wohl mehr umgeleitet in ja Zukunftsinvestitionen, Zukunftsprojekte, Digitalisierung, um auch technologisch wieder nicht so viel Boden zu verlieren gegenüber den Chinesen oder den Amerikanern. Das wird so sein, auch mit einer völligen Umstrukturierung ja der Art und Weise, wie man diese Agrarhilfen gibt. Das ist ja bis jetzt noch oft Direkthilfe und das wird in Zukunft wohl nicht mehr so sein. Also wird man sich in der Debatte fokussieren auf neue Ausgabenfelder, aber auch auf Sparsamkeit, auf weniger Geld, aber eben nicht so deutlich, wie sich das Friedrich Merz eben bis jetzt noch vorstellt.
9: Sie haben eben von den Ländern gesprochen, die sagen, wir brauchen das Geld, wir brauchen möglichst noch mehr. Welche sind das in der Hauptsache und was wollen die denn mit dem Geld machen?
1: Ja, das sind natürlich oft Länder, die ganz existenziell von vielen Dingen abhängen seit Jahren, die auch bis jetzt noch großzügig finanziert werden. Also zum Beispiel Italien, Polen und Frankreich, wenn es um die Agrarförderung geht. Und es gibt auch eine kleine Gruppe von anderen Ländern, die sagen, wir haben ganz neue Herausforderungen. Also es geht um die Verteidigung, um die Sicherheit. Das sind die baltischen Staaten. Und da muss eben viel mehr getan werden. Und auch dafür braucht man eben Mittel. Und es gibt noch eine Gruppe, die sagt, das Geld ist nicht so viel, wie man es sich so vorstellt. Also immerhin macht ja auch die Inflation einiges wieder ja rückgängig. Also Die Inflation haut wirklich rein in diesen Etat. Das hat man in den letzten Jahren gesehen, wo dann ein Wertverlust da war. Und da sagen eben viele, wir brauchen zumindest das, was wir bisher hatten. Das wäre eigentlich schon ein Rückschritt. Im besten Fall ein paar hundert Milliarden mehr. Aber wir können auf keinen Fall mit Kürzungen leben.
9: Hat der Kanzler nun Pflöcke eingeschlagen? Sie haben es eben erklärt, 400 Milliarden sollen da runter von diesen 2 Billionen. Wie viel Zeit bleibt denn für die Einigung?
1: Eigentlich bis Ende des Jahres. Da muss etwas passieren. Im Moment ist es so in der Debatte, dass Ursula von der Leyen, die Kommissionschefin, hart bleibt. Die sagt, wir brauchen diesen Etat und zwar genau so. Also sie gibt nicht nach. Und deshalb hat man hier die Diskussion, ob man einen Sonderrat einrichtet, noch einen extra Gipfel im November, wo man sich dieses Problems annimmt.
9: Informationen von Andreas Meyer-Feist aus Brüssel.
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9: Es standen viele Themen auf der Tagesordnung beim EU-Gipfel in Brüssel. Sicher wird auch noch über China gesprochen werden. Ob aber mit der nötigen Intensität? Daran zweifelt Moritz Küpper vom Deutschlandfunk. Hier ist sein Kommentar.
10: Es ist mal wieder ein Europäischer Rat mit vielen Themen. Im Fokus vor allem der Streit um den mehrjährigen Finanzrahmen, die Gelder für die EU für die Jahre 2028 bis 2034. Auch die Klassiker Wettbewerbsfähigkeit, Erweiterung und Migration stehen auf der Tagesordnung. Genauso wie, da tagtäglich spürbar, die hohen Energiepreise sowie die immer schwieriger werdende Lage in der Ukraine, an die man sich auch in Europa vor dem bereits 5. Kriegswinter nicht gewöhnen kann und will. Viele Themen, wie immer. Dabei gerät eines fast schon in Vergessenheit, was aber für die EU von zentraler Bedeutung ist. Der Umgang mit China. Pardon, die Reaktion auf die makroökonomischen globalen Ungleichgewichte, wie es offiziell neutral formuliert wird. Also der Versuch, systemisch und dauerhaft Marktverzerrungen flexibel zu bekämpfen, länderagnostisch, wie das Ganze genannt wird, also jedem Land gegenüber in gleicher Weise anwendbar. Aber am Ende geht es natürlich um China. Mittlerweile beträgt das Handelsdefizit der EU mit China mehr als 1 Milliarde Euro am Tag. Dieses Negativsaldo läuft quer durch viele Branchen. Jeder Mitgliedstaat ist in den roten Zahlen. Und es ist, das lässt sich nicht oft genug sagen, ein bemerkenswerter Kurswechsel, der gerade auf diesem Feld in der Europäischen Union vollzogen wird. Lange, viele sagen, zu lange hat Europa die EU zugeschaut. Nun hat sich etwas bewegt. Vor allem Deutschlands Wende in dieser Frage ist dafür ursächlich. Auch die deutsche Wirtschaft hat erkannt, dass es so nicht weitergehen kann. Der deutsch-französische Ruf nach länderagnostischen Instrumenten, um Wettbewerbsverzerrungen besser begegnen zu können, hat etwas ausgelöst. In Brüssel, aber auch in Peking. Von dort konnte EU-Handelskommissar Maros Šefčovič nun zumindest die Zusagen für eine Obergrenze für den Export von Hybridautos mitnehmen. Das ist, auch aufgrund des Volumens sowie der Vielzahl der Branchen, ein Anfang, mehr nicht. Und es ist gut, dass es nun einen Dialog gibt. Aber diese ersten Erfolge dürfen nicht trügen. Zu groß sind weiterhin die Abhängigkeiten. Der Umgang mit China bleibt damit für die EU ein Drahtseilakt. Auf der einen Seite muss man sich wappnen und zugleich China auch mittels der Ausarbeitung neuer Instrumente unter Druck setzen. Auf der anderen Seite darf man die ausgestreckte Hand und das Entgegenkommen des chinesischen Handelsministers Wang Wentao, der sich, so heißt es, gegen Hardliner in China durchgesetzt hat, nicht zurückweisen. Doch allein sich dem bewusst zu sein und danach zu handeln, ist schon mehr, als es bisher bei diesem Thema gab.
9: Die Meinung von Moritz Küpper vom Deutschlandfunk. Nach dem Rücktritt von Bärbel Baas als Arbeitsministerin und an der Spitze der SPD, da stehen größere Veränderungen in der Partei an. Der noch verbleibende SPD-Vorsitzende Lars Klingbeil hat ja bereits angekündigt, dass die gesamte Führungsriege der Partei zur Wahl stehen soll. Jetzt steht dafür Ort und Termin fest. Nicole Markwald aus dem ARD-Hauptstadtstudio.
11: Eigentlich hatte die Partei ihren nächsten Parteitag erst für Ende kommenden Jahres geplant. Doch nach dem Rückzug von Bärbel Baas muss sich die SPD neu aufstellen. Die Sozialdemokraten werden sich dazu am 16. und 17. Januar in Bremen treffen. Auf diesem Parteitag wird der gesamte Parteivorstand neu gewählt und auch alle weiteren Wahlen durchgeführt, heißt es aus dem Willy-Brandt-Haus. Bislang gibt es offiziell noch keine Kandidierenden. Der noch amtierende Parteivorsitzende Lars Klingbeil selbst ließ offen, ob er erneut antritt. An der Doppelspitze will die Partei festhalten. Sowohl Klingbeil als auch die zurückgetretene Baas waren bzw. sind zugleich Parteivorsitzende und Bundesminister. Eine Diskussion über die Trennung dieser Ämter vom Parteivorsitz hat bereits begonnen. Anfang der Woche hatte die bisherige Parteichefin Bärbel Baas ihr Amt niedergelegt und sich auch als Arbeits- und Sozialministerin zurückgezogen. Diesen Posten hat inzwischen der ehemalige Ministerpräsident von Rheinland-Pfalz, Alexander Schweizer, übernommen.

0: Es ist 23.15 Uhr.
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0: In den USA wird in gut zwei Wochen gewählt. Die Midterms stehen an. Dann wird ein neuer Kongress gewählt. In mehreren Bundesstaaten stehen auch die Gouverneurswahlen an. Vor allem die Republikaner setzen auf einen Kulturkampf, nehmen immer wieder Transmenschen ins Visier. Obwohl Transmenschen nur einen Bruchteil der Bevölkerung ausmachen, stehen sie im Zentrum einer hasserfüllten Debatte. Wie eine Minderheit zum politischen Spielball gemacht wird und welche realen Folgen das für Betroffene hat, das berichtet unser Korrespondent Marc Feuser.
2: Eine Bühne für Transmenschen mitten in Chicago. Es gibt Infostände, Tanz, Gesang und Reden beim Transilience Festival. Neil ist 30 und tanzt noch in Arbeitskleidung beim Festival. Ein blauer Kittel, eine blaue Hose und ein Namensschild. Er ist Krankenpfleger in einem staatlichen Krankenhaus. Ich bin mir nicht sicher, ob meine Medikamente nächstes Jahr noch von meiner Krankenversicherung übernommen werden, wegen neuer Gesetze. Ich darf auch keine Pronomen mehr in meine E-Mails schreiben. Ich darf nicht mehr über das Thema Transsein reden mit meinen Patientinnen und Patienten. Transmenschen stehen schon länger im Fokus der US-Politik. Zuletzt gab es beispielsweise Diskussionen darum, wenn Sportlerinnen und Sportler eine Transition machen. Auch im laufenden Wahlkampf zu den Zwischenwahlen spielen Transmenschen eine große Rolle. Wieder einmal, denn das Thema emotionalisiert. Vor allem bei den Republikanern. Im umkämpften Bundesstaat Ohio macht Präsident Trump Wahlkampf für die Republikaner. Hier lässt sich beobachten, wie die extrem kleine Minderheit der Transmenschen zum innenpolitischen Feindbild aufgebaut wird, um die eigene konservative Basis zu mobilisieren. Trump greift dort auf der Bühne das Trans-Thema mehrere Male auf und sagt zum Beispiel über den demokratischen Kandidaten:
3: Sherrod Brown, he wants to see men playing in women's sports.
2: Dieser wolle Männern erlauben, im Frauensport anzutreten.
3: He wants to see the transgender mutilization of your children.
2: Und Kinder transgender verstümmeln. Das kommt gut an bei der Basis.
4: Das sollte doch gar keine Diskussion sein. Körper werden verstümmelt. Warum nennen wir das Operationen, wenn es nur Körper zerstört? Ich bin wirklich froh, dass Trump das angesprochen hat.
2: Sagt die 20-jährige Monica nach Trumps Rede. Aber nicht nur im Wahlkampf, sondern auch in den Ministerien der US-Regierung sind Transmenschen im Fokus. Seit dieser Woche gilt eine neue Regel für minderjährige Transpersonen. Auf Anweisung des US-Gesundheitsministeriums dürfen die staatlichen Krankenversicherungen Medicaid und CHIP bestimmte Leistungen für Transjugendliche nicht mehr über Bundesmittel finanzieren. Darunter fallen zum Beispiel Kosten für Hormontherapien oder geschlechtsangleichende Operationen. US-Gesundheitsminister Kennedy argumentiert, etwas Göttliches müsse man besonders bei Kindern beschützen. Das Trevor Project ist das weltweit größte queere Netzwerk. Es hat eine Studie zur mentalen Gesundheit von queeren Jugendlichen gemacht. Dabei hat das Trevor Project herausgefunden, es gibt einen Zusammenhang zwischen einem Zugang zu medizinischer Versorgung und niedrigeren Depressionsraten sowie einem geringeren Suizidrisiko bei jungen Transgender- und nicht-binären Menschen, also jenen, die sich keinem Geschlecht zugehörig fühlen. Der Sender NPR berichtet, die Zahl der Anrufe bei queeren Beratungsstellen wie dem Trevor Project seien seit Trumps Wiederwahl 2025 sprunghaft angestiegen. Einige demokratisch regierte Bundesstaaten haben Gesetze verabschiedet, die den Zugang zu Behandlung für Transmenschen weiter ermöglichen und Ärztinnen und Ärzte vor rechtlichen Konsequenzen schützen. Andere Staaten wie Tennessee oder Texas haben dagegen noch schärfere Gesetze, die den Zugang zu medizinischer Behandlung für Transpersonen einschränken. Und im US-Militär treibt Verteidigungsminister Hegseth ein weitreichendes Dienstverbot für Transsoldaten voran. Auf dem Festival in Chicago sorgt sich die 65-jährige Scarlett Whitten um sich und ihre Frau. Trotzdem sei sie auch hoffnungsvoll. Ich habe während der Reagan-Ära gelebt und er war ziemlich schlimm zur Gay-Community. Also wird auch das vorübergehen.
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0: Amerika mitten im Wahlkampf. Am 3. November wählen die USA große Teile des Kongresses neu. Es wäre das höchste Schmerzensgeld für ein Opfer sexueller Gewalt durch einen Priester, das ein deutsches Gericht jemals zugesprochen hat. Mindestens 500.000 Euro soll eine Frau bekommen, die als Kind sexuelle Gewalt durch einen Priester erfahren hat. Christina Zühlke war bei der Entscheidung des Oberlandesgerichtes Köln dabei.
6: Die Erleichterung war Melanie F. anzumerken. Mit roter Jacke und langen weißen Haaren stand die zierliche Frau noch lange im Gerichtssaal umringt von ihren Anwälten, Journalisten und anderen Missbrauchsbetroffenen.
7: Ja, man kann es halt noch gar nicht verarbeiten und man muss das halt wirklich mal so realisieren und Revue passieren lassen.
6: Ihren vollen Namen möchte Melanie F. nicht nennen, aus Angst vor Nachteilen im Job. Noch immer ist das Thema Missbrauch ein Tabu und mit Scham besetzt. Seit 4 Jahren kämpft Melanie F. vor Gericht für Gerechtigkeit. Die Kirche solle die Verantwortung dafür tragen, dass sie sie als Kind nicht geschützt hat. Das Landgericht hatte das zunächst abgelehnt und geurteilt, der Priester, der auch ihr Pflegevater war, habe sie als Privatmann missbraucht. Dem widersprach heute das Oberlandesgericht, erklärt Gerichtssprecherin Miriam Müller.
8: Der Senat hat heute seine vorläufige Bewertung abgegeben, dass er das Urteil des Landgerichts in bestimmten Teilen korrigieren möchte. Anders als das Landgericht beurteilt der Senat es so, dass das Handeln des Geistlichen in seinem Amt erfolgt ist, insbesondere die Missbrauchstaten auch in seinem Amt erfolgt ist und deswegen das Erzbistum dem Grunde nach auch für diese Taten haften muss.
6: Das endgültige Urteil wird erst Ende November verkündet. Das Oberlandesgericht setzt doch allerdings schon ein Zeichen. 500.000 bis 600.000 Euro soll Melanie F. vom Erzbistum Köln bekommen. Zuvor hatte das Erzbistum bereits 360.000 Euro gezahlt. Die sollen, so das Gericht, angerechnet werden. Für Betroffene in ganz Deutschland sei diese Entscheidung wichtig, sagte Matthias Katsch von der Organisation Eckiger Tisch, der den Prozess in Köln verfolgte.
9: Ich glaube, hier ist Rechtsgeschichte in Deutschland geschrieben worden. Das hat eine historische Dimension für alle Opfer sexualisierter Gewalt in der Kirche, aber auch darüber hinaus in mehrfacher Hinsicht. Zum einen natürlich, dass ganz klar die Verantwortung der Institution benannt wird. Und das andere ist der deutlich erhöhte Rahmen, den die Richter definiert haben, in dem sie sich mit ihrer endgültigen Entscheidung bewegen wollen.
6: Melanie F. sagt, ihr gehe es nicht um das Geld. Es gehe darum, dass die Kirche aus ihren Fehlern lerne und Kinder besser schütze.
7: Man hätte das der Kirche einfach nicht zugetraut, sowas zu tun. Aber es war halt der perfekte Deckmantel und dadurch hatten dann viele die Möglichkeiten, das Leid den Kindern zuzumuten. Man hat ihnen einfach vertraut, den kirchlichen Mitarbeitern.
6: Vom perfekten Deckmantel sprach auch der Richter. Er betonte noch einmal, dass der Priester ja sogar Melanie F.'s Pflegevater werden durfte. Das sei sicher nur möglich gewesen, weil er ein Mann der Kirche war. Melanie F.'s Fall sorgt bereits seit Jahren für Aufsehen, weil sie durch den Missbrauch sogar schwanger wurde, es selbst gar nicht merkte. Der Priester sie aber unter falschem Vorwand zum Frauenarzt brachte und dort heimlich eine Abtreibung vornehmen ließ. Melanie F. ist nun froh, dass zumindest die Tortur vor den Gerichten ein Ende findet.
7: Ja, es ist halt ein Kampf, ne? Den man dann mit sich ausmachen muss. Und dass man auch irgendwo ja, sich immer damit beschäftigen muss, nicht abschließen kann. Ich meine, im Grunde genommen kann man nie damit abschließen. Ne? Man kann auf eine andere Art und Weise aber damit abschließen, dass man zum Beispiel das mit den Gerichten, dass das halt jetzt aufhört.
6: Das Erzbistum Köln hat sich auf eine kurzfristige Anfrage des WDR bisher nicht gemeldet.
0: Kein Bier mehr beim Warten auf den Zug. Seit heute, gilt an allen Bahnhöfen bundesweit ein Alkoholverbot. Die Deutsche Bahn erhofft sich davon mehr Sicherheit und weniger Konflikte im Bahnhofsbereich. Wie das Verbot umgesetzt wird und vor allem, wie es bei Reisenden ankommt, das hat sich Markus Roder vom RBB mal im brandenburgischen Cottbus angesehen.
10: Meine erste Erkenntnis: Viele der Menschen, die ich am Cottbuser Bahnhof treffe, wissen schon Bescheid. Denn mit Aushängen in den Schaukästen und mit regelmäßigen Durchsagen weist die Bahn auf das Verbot hin. Vorabumfragen der Bahn hatten schon gezeigt, etwa 80% der Bahnkunden befürworten das Verbot. Auf eine ähnliche Stimmung treffe ich auch bei den Menschen am Cottbuser Bahnhof.
11: Ist schon eine gute Idee, weil es laufen hier, sag ich mal, sehr viele Jugendlichen, die leider aus der Schule direkt hierher kommen, mit ihren Freunden hier treffen und dann halt den ganzen Abend, also von Mittag bis abends hier bis 21 hier draußen sind.
12: Finde ich in Ordnung, kann ich gut mit leben. Ich brauche das hier nicht, von daher passt das für mich.
13: Gut, na, weil wir da uns das Klientel ein bisschen vom Hals holen hier, was sich hier auf dem Bahnhof den ganzen Tag rumtreibt, was halt gerne Alkohol trinkt, nicht? Und sich da nicht benimmt. Ich bin Lokführer, wir haben das öfter im Zug, dass es mit denen noch Ärger gibt.
10: Deshalb begrüßt auch der Cottbusser Bahnhofsvorsteher Jan Henkel das Verbot. Denn auch an seinem Bahnhof habe es zuletzt immer wieder mal Ärger mit einer ganz bestimmten Gruppe gegeben.
14: Mir selber schon so, wenn man sich ein Mittagessen im Bahnhof organisiert, dass man dann schräg angesprochen wird unter entsprechendem Alkoholeinfluss. Und das haben wir immer wieder hier am Bahnhof, dass auch gewisse Bänke, die für die Reisenden da sind, einfach belegt werden und wir da mit unserem Sicherheitspersonal natürlich auch vorgehen müssen.
10: Das Verbot gilt für einen Teil des Vorplatzes, das Empfangsgebäude, die Tunnel und die Bahnsteige. Umgesetzt werden soll es durch die Bundespolizei und die bahneigenen Mitarbeiter der DB Sicherheit. Allerdings gerade in der Anfangszeit erstmal mit Augenmaß.
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15: Mit Jan Möller. Das war doch sehr überzeugend. 4:0 hat Bayer Leverkusen in der Fußball-Europa League beim polnischen Meister Lech Posen gewonnen. Schon zur Pause war fast alles klar. 3:0 Patrick Schick, zweimal per Elfmeter, einmal Malik Tillmann, das waren die Torschützen. Und Ibrahim Mazar hat dann kurz vor Schluss noch einen draufgelegt. Geschäftsführer Simon Rolfe ist natürlich zufrieden.
16: 4:0 musste erstmal hier gewinnen. Und wir haben auch sehr, sehr wenig zugelassen, viele Chancen rausgespielt, war ein guter Auftritt. Und wir haben auch von der Intensität her nicht nachgelassen.
15: Es war der zweite Sieg im zweiten Spiel für Leverkusen, die zweite Niederlage hat er gegen die TSG Hoffenheim kassiert. 2:3 gegen Beşiktaş Istanbul. Florian Winkler war für uns bei diesem gefühlten Auswärtsspiel der TSG.
17: Knapp 19.000 Beşiktaş-Fans feiern den Sieg ihrer Mannschaft von Beşiktaş Istanbul. Ein knappes 3:2 gegen die TSG Hoffenheim. Die erste Halbzeit vom Niveau her sehr überschaubar. Einziger Höhepunkt der Kopfball von Machida, Hoffenheims Innenverteidiger, an den Pfosten. Danach viel Leerlauf, viel zwischen den Strafraum. Erst die zweite Halbzeit wurde turbulenter. In der 60. die Führung für die Gäste durch Murillo nach einer Ecke. Dann der Ausgleich 7 Minuten später durch Aslani für die TSG. Und dann kam der Doppelpacker, nämlich Yu-Yun Oh, der Stürmer, der Istanbuler, der Koreaner mit dem 2:1 und 3:1. 72. und 79. Minute machte damit fast alles klar. Dann der Anschlusstreffer noch von Machida nach einer Ecke kurz vor Schluss. Per Kopf half aber nichts mehr. Hoffenheim kassiert die zweite Pleite in dieser Ligaphase der Europa League.
15: Tja, bis ins Finale der Europa League hat es in der vergangenen Saison der SC Freiburg geschafft. Der ist diesmal in der UEFA Conference League unterwegs, also im dritthöchsten Europapokalwettbewerb. Und da gab es zum Auftakt einen 3:2 Erfolg gegen den FK Jablonec aus Tschechien. Stichwort UEFA, deren Funktionäre machen weiter Druck auf FIFA-Boss Gianni Infantino. Bei der Sitzung des FIFA-Rats in Zürich gab es das erste Zusammentreffen seit Bekanntwerden der inzwischen gescheiterten Investorenpläne. Die waren natürlich ein Thema. Außerdem ging es um den Freispruch nach der roten Karte für US-Stürmer Balogun bei der WM oder auch um den umstrittenen Friedenspreis für US-Präsident Donald Trump. Und was Infantino zu all dem zu sagen hatte, das war mehr als dünn, fand auch DFB-Chef Bernd Neuendorf.
18: Wir haben keine befriedigenden Antworten bekommen zu den meisten kritischen Fragen. Sehr viele kritische Fragen gestellt. Wurde darauf verwiesen, dass die Fragen schriftlich möglicherweise beantwortet werden noch, beziehungsweise im weiteren Verlauf, vielleicht auch dann erst im Dezember in Doha. Insofern hatten wir nicht das Gefühl, dass die FIFA in irgendeiner Form oder der Präsident in dem Fall bereit war, zu kritischen Fragen heute dezidiert Stellung zu nehmen, was seine Rolle betrifft in den verschiedenen Vorgängen.
15: Und so bleibt es dabei, das Vertrauen in Infantino sei erschüttert, sagt Neuendorf. Ein möglicher Gegenkandidat für die Wahl im März wird allerdings weiter gesucht. Bis zur Nominierung bleiben nur noch gut 4 Wochen. In Shanghai laufen gerade die Bahnrad-Weltmeisterschaften und am zweiten Tag gab es 2 Medaillen fürs deutsche Team. Bronze in der Mannschaftsverfolgung der Frauen und Silber für Maximilian Dörnbach im Kairin-Sprint. Holger Gerska hat das für uns verfolgt und ordnet diese Platzierung mal ein.
19: Ja, es waren 2 sehr, sehr unterschiedlich zu bewertende Medaillen. Für Maximilian Dörnbach, der Heiligabend 31 wird, ist es der mit Abstand größte Karriereerfolg. Seine allererste WM-Medaille in einem Kairin-WM-Finale stand er bisher auch noch nicht und dann gleich der zweite Platz hinter dem Rekordweltmeister Harry Lavreisen, der gilt gemeinhin als unschlagbar. Der Niederländer ist jetzt zum 22. Mal Weltmeister geworden. Also das ist wirklich eine wichtige Medaille, weil Kairin auch eine olympische Disziplin ist. Der Vierer der Frauen dagegen hatte sich eigentlich vorgenommen, mal wieder Weltmeister zu werden, nachdem er immer wieder gegen Italien verlor in den vergangenen Jahren. Das war auch diesmal der Fall und zwar schon im Halbfinale und im kleinen Finale wurde es dann nochmal richtig eng. Aber es hat gereicht zu einer Bronzemedaille. große Medaille. Immerhin 3 Medaillen sind es jetzt insgesamt schon für die deutsche Mannschaft in China.
15: Ja, und das ist schon mal eine mehr als bei der WM im vergangenen Jahr in Chile. Da waren es insgesamt nur 2 Medaillen. In Shanghai geht es noch weiter bis Sonntag.

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1: Um 23.30 Uhr mit Katja Kindermann. Bundeswirtschaftsministerin Reiche muss vorerst von der Internetseite ihres Ministeriums ein Video löschen. Das hat das Bundesverfassungsgericht entschieden und damit einem Eilantrag der Linken stattgegeben. Aus Karlsruhe, Alena Lagmöller.
2: Bundeswirtschaftsministerin Katharina Reiche behauptete in einem Instagram-Video, eine Partei, die über Enteignungen spreche und diese sogar in ihr Programm schreibe, die offen Antisemitismus lebe, sei gefährlich für den Investitionsstandort Deutschland. Das Brisante? Das Statement hatte Reiche auf dem offiziellen Instagram-Account ihres Ministeriums veröffentlicht. Nun hat das Bundesverfassungsgericht entschieden, das Video enthalte schwerwiegende negative Zuschreibungen, die der Linken schaden können. Gerade mit Blick auf die laufenden Gespräche über die Regierungsbildung in Berlin.
1: Bundesbürgerinnen und Bundesbürger sollen sich ab kommendem Jahr mit ihrem Smartphone ausweisen können. Das hat der Bundestag beschlossen. Das Gesetz regelt die Einführung einer App, in die dann wichtige Dokumente wie Ausweis oder Führerschein geladen werden können. Die App soll DU heißen. Mit ihr kann man sich dann sowohl bei Behörden als auch bei Firmen ausweisen. Deutschland setzt eine EU-Verordnung um, die einen digitalen Ausweis vorschreibt. Opfer schwerer Straftaten sollen in Strafverfahren mehr Unterstützung bekommen. Der Bundestag beschloss dazu am Abend einen Gesetzentwurf der Bundesregierung. Dabei geht es vor allem um den Zugang zu psychosozialer Prozessbegleitung. Kinder und Jugendliche sowie Menschen mit Behinderungen, die Opfer solcher Taten geworden sind, sollen künftig von Amts wegen diese Beratung erhalten. Sie müssten dann keinen Antrag mehr stellen. Einen Anspruch auf kostenfreie psychosoziale Prozessbegleitung soll es auch für Betroffene häuslicher Gewalt geben. Die Mehlschwalbe ist in einer Online-Abstimmung zum Vogel des Jahres gewählt worden. Das melden die Naturschutzverbände NABU und LBV und weisen darauf hin, dass Mehlschwalben gefährdet sind. Laut NABU werden Schwalbennester an Häusern oft illegal zerstört. An den glatten Außenwänden sanierter Gebäude finden die Tiere oft keine Nistmöglichkeit mehr. Wo Feldwege, Plätze und Einfahrten asphaltiert sind, fehlt es den Vögeln außerdem an feuchtem Lehm für den Nestbau. Derzeit überwintern die Mehlschwalben in Afrika südlich der Sahara. Anfang April kommen sie dann nach Deutschland zurück. Und das Wetter in Deutschland. Nachts meist trocken, gebietsweise Nebel. Tiefstwerte 15 Grad auf Sylt bis 2 Grad im Bayerischen Wald. Morgen nach Nebel heiter und trocken, im Nordwesten mehr Wolken, an der Nordsee ein paar Schauer. Höchstwerte 16 bis 23 Grad. Am Samstag Wolken, auch Sonne und einige Schauer. 10 bis 18 Grad. Und am Sonntag im Osten freundlich, im Westen noch Regen bei 8 bis 17 Grad. Das waren die Nachrichten.
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3: Die A2 Oberhausen-Dortmund ist zwischen Gelsenkirchen-Buer und Herten wegen einer Feuerwehrübung bis 3 Uhr in beiden Richtungen gesperrt. Die A9 Nürnberg Richtung München ist zwischen Allersberg und Hilpoltstein nach einem Unfall gesperrt. Die Umleitung führt über die U52. Die A21 Bagdeheide Richtung Kiel ist zwischen Bad Oldesloe Süd und Lezen wegen Bauarbeiten bis Mitternacht gesperrt. Die A24 Hamburg Richtung Berlin ist zwischen Hamburg-Horn und Jenfeld wegen Bauarbeiten bis morgen 20 Uhr gesperrt. Hier ist eine Umleitung eingerichtet. Und die A565 Meckenheim Richtung Bonn ist in Höhe Bonn-Poppelsdorf wegen einer Baustelle bis um 5 Uhr gesperrt.
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3: Mit Jochen Fischer im Studio. Das Smartphone wird zum Perso. Klicken statt Papierkram. Wer will, kann Ausweis, Führerschein und weitere Dokumente bald digital nutzen. Der Bundestag hat die rechtliche Grundlage für die Einführung der staatlichen Digital-Wallet geschaffen. Aber was kann die digitale Brieftasche eigentlich und wann geht es damit los? Markus Sambale aus dem Hauptstadtstudio mit Antworten.
4: Die Idee ist, dass bald alles, was ich im Moment an Plastikkarten und Ausweisen habe oder auch offizielle Dokumente, die auf Papier sind, dass ich das alles digital auf meinem Smartphone ablegen kann. Vom Perso, mit dem ich mich eindeutig identifizieren kann, über den Führerschein bis hin zu Krankenkassenkarte, Kundenkarten, Zeugnissen. Das wird aber noch nicht alles zum Start drin sein in der digitalen Brieftasche. Die Bundesregierung verspricht, dass in dieser staatlichen digitalen Brieftasche alles so sicher wie möglich ist vor Betrug und Missbrauch. Und und dass ich die Wallet online, aber auch direkt bei einer Behörde oder im Geschäft nutzen kann. Das Ganze ist übrigens freiwillig und kostenlos. Niemand wird verpflichtet, diese App zu nutzen. Und auch wenn man da bald den Perso hinterlegen kann, der physische Personalausweis, der verschwindet nicht. In gut 2,5 Monaten soll es losgehen. Dann wird die digitale Wallet offiziell freigeschaltet. Es geht mit wenigen Funktionen los. Dann sollen nach und nach weitere dazukommen. Den Führerschein, den gibt es zum Beispiel erst später. Geplant ist von Anfang an, dass der Perso in der Wallet gespeichert werden kann, als Nachweis, um Verträge abzuschließen oder ein Konto zu eröffnen. Da gibt es auch die Funktion Altersverifikation. Das heißt, ich kann per App das geforderte Alter nachweisen, wenn ich zum Beispiel bestimmte Online-Angebote nutzen will oder beispielsweise Alkohol online bestellen möchte. Den Perso in der Smartphone-App zu haben, ist das eine, aber die andere Seite, die Firmen müssen auch mitmachen. Es gibt 40 Firmen und Organisationen, die wollen ab Januar dabei sein in der digitalen Wallet, von der Bundesagentur für Arbeit über Unternehmen wie die Post- und Mobilfunkanbieter bis hin zu ein paar Unis und Stadtverwaltungen. Das Projekt, das hat es gar nicht leicht. Die Bezeichnungen, die in der Welt sind, die machen es echt kompliziert und sind auch nicht besonders bekannt. Das zeigen Umfragen. Es gibt den Begriff EuD-Wallet, EU wie EU, DI wie DI, digitale Identität. Die digitale Brieftasche ist nämlich ein EU-Projekt und soll auch EU-weit nutzbar sein. Für Deutschland gibt es dann vom Digitalministerium noch die Bezeichnung DU, also der Buchstabe D und das englische Wort U für du. DU, das ist dann der Name der App, in der ich auf meinem Smartphone zum Beispiel Perso und andere Dokumente speichern kann. Manche sagen auch einfach weiter digitale Wallet oder digitale Brieftasche. Da muss ich wohl zeigen, welcher Begriff sich am Ende durchsetzt.
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3: Die Krise am Golf hat die Weltwirtschaft nachhaltig verunsichert und die Preise für Öl und Gas in die Höhe getrieben. Und auch die Zinsen sind mittlerweile gestiegen und damit die Kosten für Investitionen. Zugleich hat unter anderem die Bundesregierung die Wachstumsprognose für Deutschland nach oben korrigiert. Ökonomen erwarten nun aktuelle Geschäftszahlen der Unternehmen und die könnten besser ausfallen, als viele erwarten. Sebastian Schreiber berichtet.
5: Alle 3 Monate liefern die börsennotierten Unternehmen einen tiefen Blick in ihren Maschinenraum. Da geht es um Umsatz, Margen und Gewinn, aber vor allem um den Ausblick der Konzerne. Eines der großen Themen zuletzt die Preise für Energie, die infolge des Iran-Krieges deutlich gestiegen sind. Als Risikofaktor für die Unternehmen aber, so Maximilian Ulea von Deutsche Bank Research, werde das Thema Energiepreise überschätzt.
6: Wir haben eine Analyse gemacht und kommen dann zu dem Ergebnis, dass ungefähr 1,5% der Umsätze überhaupt auf Energiekosten entfallen in Europa. Und wenn Sie die Schlagzeilen lesen und manchmal den Fernseher anmachen, haben Sie das Gefühl, dass die Gewinne 100% vom Energiepreis abhängig sind. Das sind sie aber nicht. Das heißt, dieser Energiepreis wirkt sich weniger stark negativ aus als erwartet.
5: Auch der Internationale Währungsfonds, der IWF, hat zuletzt betont, die Weltwirtschaft sei inzwischen weniger abhängig von Öl und damit widerstandsfähiger. Ulrich Carter, Chefvolkswirt der DK Bank, ergänzt.
7: Der allerwichtigste Grund, warum es nicht zum Zusammenbruch der Weltwirtschaft gekommen ist, ist eben, dass doch mehr Erdöl durch die Straße von Hormuz und durch andere Lieferwege den Weg an die internationalen Märkte gefunden hat, als man das befürchtet hat.
5: Einen ersten Vorgeschmack auf die anlaufende Berichtssaison haben in dieser Woche die großen Banken in den USA geliefert, die traditionell den Auftakt machen. Dort liefen die Geschäfte überwiegend gut. Das ist ein Indikator auch für die deutsche Wirtschaft, die noch immer stark mit den USA verbunden ist. Im europäischen Sektor könnten die Unternehmensbilanzen insgesamt positiv überraschen. Chris-Oliver Schickentanz, Anlagestratege beim Vermögensverwalter Capitel, betont, die Stimmung sei derzeit schlechter als die tatsächliche Lage der Unternehmen.
8: Wir sehen, dass die Nachfrage grundsätzlich wieder anzieht, dass die Unternehmen Vertrauen fassen, wieder mehr investiert wird, dass die fiskalpolitischen Programme, zum Beispiel das Sonderprogramm Infrastruktur, dass das jetzt so langsam die PS auf die Straße bringt.
5: Das spiegelt sich auch in den Erwartungen der Ökonomen. Die Bundesregierung und auch der Internationale Währungsfonds haben ihre Wachstumsprognosen für Deutschland zuletzt nach oben korrigiert. Staatliche Investitionen, aber auch der Boom rund um das Thema künstliche Intelligenz spielen da eine Rolle. Europas wertvollster Konzern, der Chip-Ausrüster ASML, hat in dieser Woche schon Zahlen vorgelegt. Umsatz und Gewinn sind massiv gestiegen. Frei von Problemen ist die Wirtschaft dennoch bei weitem nicht. Hohe Preise für Energie, steigende Inflation. Das trifft insbesondere die Verbraucher. Die Konsumstimmung ist im September abgerutscht. Ulrich Kater von der DK Bank weist auch darauf hin, dass staatliche Investitionen allein nicht reichen, um der deutschen Wirtschaft nachhaltig auf die Beine zu helfen. Dafür brauche es auch private Investoren.
7: Die privaten Investitionen sind nach wie vor sehr schwach und das hängt natürlich mit der Standortdebatte zusammen, die einfach nicht vom Fleck kommt.
5: Die nun anstehenden Quartalsbilanzen dürften also zeigen, allzu dramatisch ist es um die Unternehmen in Europa trotz der Energiekrise nicht bestellt.
3: Eine Fitnesstrainerin, die Demenzkranke zum Lachen bringt oder ein Ehepaar, das Geflüchteten beim Ankommen hilft. In Kleinostheim in Aschaffenburg, da springt ein Freiwilligenprojekt dort ein, wo Familie und Staat oft an Grenzen stoßen. Das Sozialprojekt Unbezahlbar von Mensch zu Mensch knüpft ein dichtes Netz aus freiwilligen Unterstützern. Ein Modell, das weit über den Ort hinaus Vorbild sein kann. Irene Essmann vom Bayerischen Rundfunk hat es sich angesehen.
9: Marion Egenberger zeigt auf einen Stadtplan der 9000 Einwohnergemeinde Kleinostheim. Ein mit schwarzem Edding gezeichnetes Netz zieht sich darüber. Es zeigt Verbindungen, die die Unbezahlbar geschaffen hat.
10: Wir knüpfen zum Beispiel einen Jungen, der gern helfen will, mit einer Frau, die sehr traurig ist, weil ihr Garten verwildert. Oder da war ein Junge, der musste einfach nur die Schule bestehen, um dann ein toller Arbeiter zu werden. Den haben wir noch am Schluss mit einem Mathelehrer verknüpft.
9: Eine Linie würde auch vom Haus von Ramona Pfaff in eine Kleinostheimer Seniorenwohngruppe für Demenzkranke führen. Die Sparkassenmitarbeiterin, die im Nebenjob auch als Fitnesstrainerin arbeitet, hatte vor ein paar Jahren mitbekommen, dass die Unbezahlbar jemanden sucht, der regelmäßig sich in die Wohngruppe kommt, um die demenzkranken Frauen und Männer ein wenig zu unterhalten und auch zu fordern. Ramona Pfaff meldete sich, Marion Egenberger brachte Nachfrage und Angebot zusammen und hat damit die Seniorinnen und Senioren, aber auch Ramona Pfaff, glücklich gemacht.
11: Weil diese Menschen, wenn man es in die Augen schaut, einfach glücklich macht. Man sieht, sie sind begeistert. Sie machen auch viel mit. Klar, natürlich gibt es auch manchmal Unstimmigkeiten. Aber es ist einfach zu sehen, wie wir Menschen, auch wenn es im Alter sind, was zusammenbewirken kann.
9: Vom Glück zu helfen, erzählen auch Lilly und Jochen Schneider. Sie leben ein paar Straßen weiter. Im Garten sitzt eine Gruppe Kinder und Jugendlicher. In der Küche ist ein Kuchenbuffet aufgebaut, das sich nach und nach immer mehr füllt. Familien aus Syrien und der Ukraine sind gekommen. Lilly und Jochen Schneider haben sie alle unterstützt nach deren Flucht nach Deutschland. Beim Sprachlernen, bei der Bürokratie, bei der Jobsuche.
12: Lilly und Jochen sind für mich, für meine Frau und Tochter, es ist erste und wichtige deutsche Freund und beste Freund. Ja, immer hilft.
13: Also es ist auch ein Stück von meiner kirchlichen Einstellung, dem anderen immer zu helfen.
9: Sich gegenseitig helfen, sich als Menschen betrachten, einfach solidarisch sein, selbstverständlich ist das nicht. Umso mehr weiß auch Kleinostheims Bürgermeister Dennis Nesswald von den Freien Wählern das zu schätzen.
14: Weil genau das die Werte sind, die unsere Gesellschaft vielleicht so ein bisschen abgehen, leider, dass man einfach zusammen stärker ist, dass wir gemeinsam viel mehr erreichen kann, wie wenn man es alleine macht.
9: Die Unbezahlbar ist mehr als eine klassische Nachbarschaftshilfe. Unterstützt wird sie von der Gemeinde, der evangelischen und der katholischen Kirche und von vielen Verbänden und Vereinen am Ort.
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3: Indonesien kämpft seit Monaten gegen Brände, die weite Flächen von Wäldern und Torfgebieten verwüstet haben. Vor allem auf Borneo, aber auch auf Sumatra und in Papua. Die Feuer sind während der Trockenzeit, die zwischen Oktober und November endet, normal. In diesem Jahr haben sie sich jedoch durch das Klimaphänomen El Niño verstärkt, das nach Einschätzung von Experten eines der stärksten seit Beginn vergleichbarer Aufzeichnungen vor 40 Jahren sein dürfte. Zehntausende Helfer sind im Einsatz, um die Feuer vor Ort zu bekämpfen. Und der giftige Rauch der Brände zieht auch nach Singapur, Malaysia und Osttimor. Aus dem ARD-Studio Singapur berichtet Florian Barth.
15: Gunadi steht vor den Überresten seines Hauses. Nur ein paar verkohlte Balken stehen noch, der Rest ist verbrannt. So wie 300 andere Häuser in seinem Dorf auf der indonesischen Insel Sumatra. Die Einheimischen hatten keine Chance gegen die Flammen, erzählt er. Hier gibt es häufig Brände. Früher konnten wir sie auch schnell löschen, weil noch Wasser in unseren Reservoirs war. Aber dieses Jahr ist alles ausgetrocknet. Und die nächste Feuerwehr liegt 2 Stunden Autofahrt entfernt. In einer provisorischen Unterkunft mit einer Plastikplane als Dach harren nun hunderte Bewohner aus. Indonesien kämpft zu dieser Jahreszeit regelmäßig gegen Waldbrände wegen illegaler Brandrodung, weil Firmen Palmöl oder Papierbäume anpflanzen wollen oder um die Felder für die nächste Saison vorzubereiten. Doch die Feuer sind außer Kontrolle geraten. Die extreme Trockenheit durch das El Niño-Phänomen macht es dieses Jahr noch schlimmer. Viele Feuer lodern unterirdisch in Torfgebieten und sind besonders schwer zu löschen. Die Brände verursachen einen dichten braun-grauen Dunst über weiten Teilen des Landes. Zehntausende Fälle von Atemwegserkrankungen wurden registriert. Ein Sprecher der indonesischen Regierung teilte mit, man habe mehr als 60.000 Soldaten entsandt, um die Brände vor Ort zu bekämpfen. Doch ausgerechnet Löschflugzeuge mussten wegen der dichten Rauchschwaden am Boden bleiben. Um den Rauch aufzulösen, probiert es Indonesien nun mit einer Methode aus den 1940er Jahren, bei der Trockeneis eingesetzt wird, um den Haze aufzulösen und die Sichtverhältnisse zu verbessern. Viele Einheimische fühlen sich im Stich gelassen. Sie wollen

0: Wir müssen ganz alleine diese Brände löschen. Der vorherrschende Südostwind treibt die Rauchschwaden auch über die Landesgrenzen hinweg, in die Nachbarstaaten Malaysia und Singapur. In Malaysia fällt vielerorts die Schule aus. Die Tropenmetropole Singapur liegt unter einer dichten, nebligen Dunstglocke. Die Luftwerte sind so schlecht wie seit 10 Jahren nicht mehr. Singapurs Behörden verteilen Atemschutzmasken an besonders gefährdete Einheimische. Von sportlichen Aktivitäten im Freien wird in der sonst so aktiven Millionenstadt abgeraten. Indonesiens Regierung ist derweil zuversichtlich, die Brände auf den Inseln Borneo und Sumatra innerhalb eines Monats in den Griff zu bekommen. Doch in den betroffenen Regionen und in den Nachbarstaaten haben viele daran so ihre Zweifel.
1: Wald- und Moorbrände in Indonesien, Florian Barth berichtete. Seit 1971, da küren der Naturschutzbund Deutschland, NABU, und der Landesbund für Vogel- und Naturschutz in Bayern, der LBV, den Vogel des Jahres. Und seit 2020 kann auch die Bevölkerung sich online an der Abstimmung beteiligen. Die Vorauswahl machen dann Fachleute, stellen 5 Vögel zur Wahl, über die abgestimmt werden kann. Und in diesem Jahr steht also fest, wer der Vogel des Jahres sein wird. Die Mehlschwalbe ist es. Stefanie Peik über den Vogel, dem Klimawandel, Insektensterben und Versiegelung besonders zu schaffen machen.
2: Ein leicht gegabelter Schwanz, die Oberseite blau-schwarz, die Unterseite weiß wie Mehl. Fertig ist die Mehlschwalbe. Die meisten kennen sie im schnellen Flug, wenn sie Insekten jagt. Wegen des Rückgangs von Fluginsekten gibt's für die Mehlschwalben heute weniger zu fressen. Laut NABU ein Grund, warum die Vögel gefährdet sind. Anfang April kommen sie aus ihren Überwinterungsgebieten in Afrika zurück nach Deutschland, um zu brüten, gern in Kolonien. An Gebäuden unter Dach- und Fassadenvorsprüngen und in Nischen von Felswänden bauen sie ihre Nester. Martin Klatt vom Naturschutzbund NABU.
3: Das sind Kunstwerke, das kann man gar nicht anders sagen. Die Vögel sammeln an feuchten Pfützen Lehm, den sie mit ihrem Speichel vermengen. Und dann werden aus kleinen Kügelchen Stück für Stück diese Nester gebaut.
2: Halbkugeln mit kleinem Einflugloch. Nur den Vögeln fehlt's an Lehm für den Nestbau, besonders wenn die Böden zu trocken oder versiegelt sind. Außerdem werden die Nester immer wieder illegal zerstört.
3: Es ist verboten, diese Nester runterzuschlagen. Wenn natürlich jemand aus gutem Grund sein Haus sanieren will, dann gibt's dafür aber eine Ausnahmegenehmigung. Und in aller Regel sagt dann auch die entsprechende Behörde, ihr könnt es machen. Allerdings müsst ihr dann Kunstnester aufhängen, damit die Vögel auch weiter im Haus brüten können.
2: Ein Kotbrett kann helfen, dass die Fassade sauber bleibt. Selbst wenn die Schwalben einen Nistplatz haben, der Klimawandel kann zusätzlich Probleme machen. Nester unter Dachkanten nämlich können sich bei großer Hitze stark aufheizen. Für noch nicht flugfähige Jungvögel wird das Nest dann zur tödlichen Falle, warnt NABU-Fachmann Klatt.
3: Wir haben jetzt in diesem Sommer ja erleben müssen, dass junge Schwalben aus dem Nest gesprungen sind, weil es einfach auch zu heiß wurde im Nest. Genauso wie Mauersegler, die halten es nicht mehr aus, weil es zu heiß wird.
2: Die Folge? Besonders viele tote, verletzte und geschwächte Tiere.
3: Pflegestationen, die Wildvögel normalerweise aufnehmen und pflegen, die haben einen Aufnahmestopp gehabt. Die mussten die Leute dann, die die Vögel gebracht haben, auch abweisen. Es ging einfach nicht mehr.
2: Wenigstens brüten Mehlschwalben oft 2-mal im Jahr, eine zweite Chance auf Nachwuchs also. Wer etwas für Mehlschwalben tun möchte, kann ihnen mit angelegten Lehmpfützen in Hof und Garten Baumaterial anbieten. Man kann Nester am Haus dulden und Kunstnester aufhängen und ein insektenfreundlicher Garten kann Nahrung anlocken.
1: Kultur. Die No Angels waren der erste große Casting-Show-Hit in Deutschland und sie schrieben Popgeschichte. Die dreiteilige ARD-Doku No Angels, das sind wir, begleitet die Band auf dem Weg zu ihrem 25-jährigen Jubiläum. Und kurz bevor die No Angels groß wurden, da sah die Welt noch ein bisschen anders aus als heute. Caroline Büscher mit einer kulturellen Zeitreise.
4: Deutschland am 14. November 2000. Im Kino läuft Scary Movie. Spirit of the Hawk ist auf Platz 1 der Charts. In Berlin hat die rot-grüne Koalition den Streit um die Rentenreform vorerst bereinigt. In den USA kündigt sich eine wochenlange Hängepartie zwischen George W. Bush und Al Gore an. Und im deutschen Fernsehen wird auf RTL 2 die erste Sendung Popstars ausgestrahlt.

0: 4.500 junge Frauen versuchen ihr Glück beim Vorsingen für die erste deutsche Castingshow. Jessica Wals ist damals 23.
1: Ich habe die Werbung im Fernsehen gesehen und meine Mutter hat mich dann angerufen, weil sie die Werbung auch gesehen hat und hat nur gesagt, da gehst du doch wohl hin.
0: Wals steckt damals mitten in der Ausbildung zur Reiseverkehrskauffrau. Dass sie nur wenige Monate später mit den No Angels auf Platz 1 der Charts stehen würde, zu dem Zeitpunkt unvorstellbar. Von den Popstars-Machern heißt es, die Band, das sollten die deutschen Spice Girls werden. Dazu gehörte auch eine zuvor in Deutschland kaum medial gezeigte Diversität. Beeinflusst von der US-amerikanischen Popkultur, aber auch ein Spiegel politischer Entscheidungen, sagt Moritz Ege, Professor für populäre Kulturen.
2: Dass Leute unterschiedlicher familiärer Herkunft und unterschiedlichen Aussehens als gleichermaßen Teil der deutschen Gesellschaft anerkannt werden, diese Sichtweise, die hat sich damals wirklich Bahn gebrochen.
0: Vielfalt und weibliche Selbstbestimmung. Dafür will Popstars in den frühen 2000ern zumindest stehen. Eine Show, die neue Vorbilder schafft und sich gleichzeitig zutiefst patriarchal äußert.
3: Talent und Charisma kannst du, hast du oder hast du nicht.
4: Wieso schreist du mich so an?
5: Wie bitte?
4: Wieso schreist du mich so an?
5: Weil ich dein Choreograf bin.
1: Ganz oft hat man Sachen einfach hingenommen, weil es sich nicht gelohnt hat, sich darüber aufzuregen, weil es halt so war.
0: Trotzdem stehen die jungen Frauen immer wieder für sich ein und werden zumindest auf der Bühne als starke Frauen inszeniert. Anliegen wie Gleichstellung und Antidiskriminierung rücken in die Mitte der Gesellschaft bei gleichzeitiger Individualisierung. Die Hartz-Reformen stehen kurz bevor. Firmen casten Mitarbeiter und Popstars zeigt im Fernsehen, du kannst es schaffen, wenn du dir Mühe gibst.
2: Und das ist für mich so eine Dialektik, die diese Zeit prägt. Einerseits eine Betonung individueller Chancen, andererseits aber auch eine gewisse gesellschaftliche Entsolidarisierung gegenüber den Schwächeren in der Gesellschaft.
0: Popstars markiert eine Zeit, in der nichts idyllisch, aber vieles im Aufbruch war. Der damit verknüpfte Optimismus ist für Moritz Ege ein Grund, weshalb viele nostalgisch zurückblicken. Am 19. Februar 2001 kommt Daylight in Your Eyes in die Charts. Die No Angels verdrängen mit ihrem Debüt schon in der ersten Woche Miss Jackson von Outkast von Platz 1. Es ist ein gutes halbes Jahr vor dem 11. September. Die PlayStation 2 ist auf dem Markt. Medien verkünden die Entschlüsselung des menschlichen Genoms.
6: Caroline Büscher hat 25 Jahre zurückgeblickt in die Zeit, in der die No Angels ihren ersten Hit landeten. Die ARD-Doku zum Jubiläum der Band gibt es jetzt in der ARD-Mediathek.
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6: Die europäischen Staats- und Regierungschefs, sie streiten über den künftigen EU-Haushalt. Die Fronten scheinen verhärtet. Bundeskanzler Merz, unterstützt von 5 anderen Mitgliedsländern, verlangt deutliche Kürzungen am derzeitigen Budgetentwurf, den Irland eingebracht hat. Der Vorschlag liege 50% über dem momentan laufenden Finanzrahmen. Das könne sich kein Mitgliedsland der EU leisten, so Merz. Richtig so, meint Jan Disteldorf im SZ-Podcast Auf den Punkt. Der Kanzler hat vollkommen recht mit seiner Haltung.
8: Ich finde, dass die EU an einem Punkt steht, wo sie sich überlegen muss, halte ich an traditionellen Politiken fest, die eben etabliert worden sind in der Zeit, in der die USA noch ein verlässlicher Partner waren und China ein lukrativer Absatzmarkt, die Welt noch netter zu uns war und das Umfeld nicht so rau und Russland keinen Krieg auf europäischem Boden geführt hat. Und wir stehen jetzt vor der Frage, baue ich einen Haushalt, der Europa fit für die Zukunft macht, oder halte ich an traditionellen Politiken fest, weil ich mich nicht mit den Bauern anlegen soll. Deswegen hat Merz auf jeden Fall einen Punkt. Und es ist eine typisch deutsche Rolle. Als größter Nettozahler ist Deutschland da immer die Stimme der Sparsamen und die Stimme der Vernunft. Aber ich finde, diese Rolle füllt Merz auch gut aus, weil er eben zu Realismus mahnt. Und den braucht es wirklich.
6: Ein Kommentar aus dem SZ-Podcast. Das Straubinger Tagblatt sieht das genauso.
9: Tatsächlich ist es ein bemerkenswerter, rückwärtsgewandter Entwurf der irischen Ratspräsidentschaft, der beim EU-Gipfel auf dem Tisch liegt. Während die beiden traditionellen Fördertöpfe Landwirtschaft und Regionalförderung verschont bleiben, soll bei Wettbewerbsfähigkeit, Außenpolitik und Grenzschutz gespart werden. Es scheint, als wollen manche EU-Vertreter lieber die Ausgaben von gestern auf Kosten der Aufgaben von morgen schützen.
6: Der Bundestag hat die Reform der Notfallversorgung verabschiedet, mit der Notaufnahmen und Rettungsdienste entlastet werden sollen. Der Kölner Stadtanzeiger meint, die Reform werde deutliche Verbesserungen bringen für alle.
9: Die Notfallversorgung steht stellvertretend dafür, was alles falsch läuft im Gesundheitswesen. Die Patienten irren hilflos durchs System, Kliniken und Praxen arbeiten ohne Abstimmung nebeneinander her, die eine Hand weiß nicht, was die andere tut. Die Folgen? Die Notaufnahmen sind voll mit Bagatellfällen, während echte Notfälle zu lange warten müssen. Die nun beschlossene Reform verdient das Prädikat Gamechanger, und zwar zum Nutzen von Patienten. Kliniken und Praxen werden zur Kooperation gezwungen. Patienten werden dorthin gesteuert, wo ihnen bestmöglich geholfen wird. Für die Versicherten bedeutet die Reform, dass sie sich künftig an Behandlungswege halten müssen, die medizinisch begründet sind und nicht auf einer Selbsteinschätzung beruhen. Das ist überfällig, wird aber auch für Frust sorgen. Doch ein Weiter-so hätte zum Kollaps geführt.
6: Felicitas Böselager vom Deutschlandfunk meint, die Reform habe das Potenzial, das Vertrauen in die Gesundheitsversorgung wieder zu stärken.
4: Allerdings gibt es auch noch offene Baustellen. Den Personalmangel in den Kliniken wird sie zunächst nicht beheben. Und wenn niedergelassene Ärztinnen und Ärzte nicht genügend freie Termine anbieten können, stellt sich die Frage, wie sollen Patientinnen und Patienten dann zuverlässig in eine gute ambulante Versorgung gelenkt werden? Andernfalls droht, dass sie am Ende doch wieder im Krankenhaus landen. Die Notfallreform ist deshalb nur ein Baustein unter vielen, die für eine grundlegende Erneuerung des Gesundheitssystems notwendig sind.
6: Ein Kommentar vom Deutschlandfunk. Die Augsburger Allgemeine kann der Reform insgesamt viel abgewinnen.
9: Man darf die viel gescholtene Regierungskoalition dafür loben, dass sie mit der Notfallreform endlich etwas hinbekommen hat, woran sich schon vor 10 Jahren die Regierung Merkel erfolglos abmühte. Das neue Modell, das Menschen in Not schon beim ersten Anruf zielgerichtet helfen soll, um sie durch den Versorgungsdschungel zu lotsen, ist im Sinne der Patienten und ebenso im Sinne des gegen Überlastung kämpfenden Gesundheitssystems.
6: Soweit die Standpunkte, zusammengestellt von Constanze Semidey.
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14: Um 0 Uhr mit Katja Kindermann. Rauchen wird in den nächsten Jahren deutlich teurer. Der Bundestag hat am späten Abend eine Erhöhung der Tabaksteuer beschlossen. Womit Raucher konkret rechnen müssen, sollte auch der Bundesrat zustimmen, erklärt Ilias Sahner aus Berlin.
15: Ja, Zigaretten werden in den nächsten Jahren Schritt für Schritt teurer. Eine Packung mit 20 Zigaretten kostet aktuell im Schnitt so gut 8 Euro. Bis 2030 könnte der Preis dann auf knapp 12 Euro steigen. Das wären dann fast 4 Euro mehr pro Packung. Und nicht nur Zigaretten werden teurer, auch Drehtabak, Shisha-Tabak und Liquids für E-Zigaretten werden stärker besteuert. Die Bundesregierung will die Steuer dann ab 2027 jedes Jahr erhöhen.
14: Außerdem hat der Bundestag 2 Auslandseinsätze der Bundeswehr verlängert. Die deutsche Marine kann sich damit bis Ende Oktober kommenden Jahres weiter mit maximal 350 Soldaten an der EU-Mission Aspides im Roten Meer beteiligen. Außerdem können bis zu 50 Bundeswehrangehörige weiter bei der UN-Blauhelm-Mission im Südsudan eingesetzt werden. Die Linkspartei hat im Streit um ein Instagram-Video von Bundeswirtschaftsministerin Reiche einen juristischen Erfolg erzielt. Die CDU-Politikerin muss das Video online zunächst entfernen. Das hat das Bundesverfassungsgericht entschieden und damit einem Eilantrag der Linken stattgegeben. Reiche hatte das Video wenige Tage nach dem Wahlsieg der Linken in Berlin auf der Seite ihres Ministeriums veröffentlicht. Darin wirft sie der Linken vor, offen Antisemitismus zu leben und den Juden in der Hauptstadt Angst zu machen. Dies sei schlecht für den Investitionsstandort Deutschland. Ein Sieg und eine Niederlage, das ist die Bilanz der deutschen Clubs in der Fußball-Europa League. Hoffenheim hat am Abend verloren, Leverkusen gewonnen. Aus der Sportredaktion Jan Möller.
16: Für Bayer Leverkusen war es beim polnischen Meister Lech Posen eine ganz klare Angelegenheit. Schon zur Pause lag der Bundesligist mit 3:0 vorn. Zweimal traf Schick per Elfmeter, einmal Tillmann und kurz vor Schluss dann auch noch Maser. 4:0, es war der zweite Sieg im zweiten Spiel. Die zweite Niederlage hat die TSG Hoffenheim kassiert. 2:3 zu Hause gegen Beşiktaş Istanbul. Stimmungsmäßig auf den Rängen waren die Türken klar überlegen und sportlich war Beşiktaş zumindest in der zweiten Halbzeit das konsequentere Team. Im dritthöchsten Europapokalwettbewerb der Conference League spielt der aktuelle Bundesligaspitzenreiter SC Freiburg und der hat seine Auftaktpartie gewonnen, 3:2 gegen Jablonec aus Tschechien.
14: Das waren die Nachrichten. Das Wetter in Deutschland, oft trocken, gebietsweise Nebel. Tiefstwerte 15 Grad auf Sylt bis 2 Grad im Bayerischen Wald. Tagsüber nach Nebel heiter und trocken, im Nordwesten mehr Wolken, an der Nordsee ein paar Schauer. Die Höchstwerte liegen bei 16 bis 23 Grad. Am Samstag Wolken, auch Sonne und einige Schauer. Die Temperaturen hier 10 bis 18 Grad. Und am Sonntag im Osten freundlich, im Westen noch Regen. Die Temperaturen hier 8 bis 17 Grad. Die Zeit, es ist jetzt 0:03.
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6: Die A2 Oberhausen-Dortmund ist zwischen Gelsenkirchen-Buer und Herten wegen einer Feuerwehrübung bis um 3 Uhr in beiden Richtungen gesperrt. Die A9 Nürnberg Richtung München ist zwischen Allersberg und Hilpoltstein nach einem Unfall gesperrt. Die Umleitung führt über die U52. Die A24 Hamburg Richtung Berlin ist zwischen Hamburg-Horn und Jentfeld wegen Bauarbeiten bis um 20 Uhr gesperrt. Eine Umleitung ist eingerichtet. Und die A565 Meckenheim Richtung Bonn ist in Höhe Bonn-Poppelsdorf wegen einer Baustelle bis um 5 Uhr gesperrt.
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6: kommt heute aus Hamburg vom NDR mit Jochen Fischer im Studio. Schmerzen in der Brust, Atemnot, offene Wunde bei einem Unfall. Klar, da braucht es schnelle Hilfe. Mit 112 kommt die auch möglichst schnell. Aber Kratzen im Hals, Kopfschmerzen, Niedergeschlagenheit. Ist das ein Grund für den Notarzt vor Ort oder für den Gang zur nächsten Notaufnahme? Sicher nicht, werden Sie sagen, aber ganz so sicher scheint das nicht zu sein. Denn seit Jahren beklagen Kassen und Ärzte die Überfüllung der Notaufnahmen durch Patienten, die dort fehl am Platz sind. Die Folge: stundenlange Wartezeiten und überlastetes Personal. Der Bundestag hat dann über eine grundlegende Neuordnung der Notfallversorgung entschieden. Ärztlicher Bereitschaftsdienst, Krankenhausnotaufnahmen und Rettungsdienste sollen künftig enger zusammenarbeiten. Einzelheiten berichtet Uwe Berndt.
18: Oft geht es um Leben und Tod. Rund 35.000 Menschen kommen tagtäglich in die Notaufnahmen der Krankenhäuser. Doch was jeder Dritte ist eigentlich gar kein echter Notfall. Deshalb sind die Ärzte völlig überlastet. In den Niederlanden und in Dänemark läuft das deutlich besser, betont Gesundheitsminister Linnemann.
19: Sie gelten schon lange als Vorbild, weil sie sich eine richtig gute Patientensteuerung und eine klasse Vernetzung der Leitstellen organisiert haben. Und genau hier setzen wir heute an, das setzen wir um, dass wir auch diese Patientensteuerung bekommen und diese Vernetzung der Leitstellen.
18: Das deutsche Gesundheitssystem hat vor allem ein Steuerungsproblem. Diese Erfahrung hat auch der grüne Abgeordnete Janosch Dahmen jahrelang in seiner Arbeit als Notfallmediziner gemacht. Dies endlich zu ändern, sei für ihn einer der Gründe gewesen, in die Politik zu gehen. Heute wird Dahmen persönlich.
20: Deshalb bedeutet mir die heutige Entscheidung auch persönlich viel. Nach 6 Jahren intensiver fachlicher politischer Auseinandersetzungen beschließen wir hier heute im Hohen Haus endlich eine grundlegende Reform der Notfallversorgung. Und das ist gut für dieses Land.
18: Eine bessere Vernetzung zwischen den Notrufnummern 112 und des ärztlichen Notdienstes 116 117 soll die Steuerung der Patienten verbessern, mehr Telemedizin, überflüssige Einsätze von Rettungswagen vermeiden und in den Krankenhäusern soll an einem zentralen Tresen entschieden werden, wer nun wirklich in die Notaufnahme muss und wer anders versorgt werden kann. Dazu seltene Einigkeit im Deutschen Bundestag. In fast jeder Rede Dank für die gute Zusammenarbeit über Parteigrenzen hinweg. Kein Wunder, es ist schon die dritte Bundesregierung, die sich an der Notfallreform versucht. Und selbst die AfD erkennt an, der Ansatz, mehr Patienten ambulant statt stationär zu versorgen, sei im Prinzip richtig. Nicole Hess.
3: In geeigneten Fällen sollen sie sogar direkt in Arztpraxen statt ins Krankenhaus gebracht werden können. Das kann durchaus sinnvoll sein. Aber woher, um alles in der Welt, sollen die zusätzlichen Ärzte denn kommen? Denn eine Weiterleitung allein schafft schließlich noch keinen freien Behandlungstermin.
18: Dennoch, der AfD geht das Gesetz nicht weit genug, bringt zwei Änderungsanträge ein. Auch Linke und Grüne legen eigene Entwürfe vor. Doch auch die linke Abgeordnete Stella Merendino bezieht sich auf das Sozialgesetzbuch und sieht in der Notfallreform manches Gute.
21: Ja, sie enthält einen wichtigen Fortschritt. Die medizinische Notfallrettung wird endlich als eigenständige Leistung im SGB V anerkannt und nicht mehr nur über den Transport definiert. Aber die Anerkennung einer Leistung ersetzt noch lange nicht die Menschen, die diese erbringen. Von besseren Arbeitsbedingungen auch kein Wort, und das ist eine echte Schande.
18: Diese Reform wird nicht alle Probleme lösen, räumt Gesundheitsminister Lindemann ein. Doch mit der besseren Patientensteuerung sei ein wichtiger Schritt geschafft. Die Grünen stimmten mit den Regierungsparteien für das Gesetz, AfD und Linke haben sich enthalten.
6: Wer wirklich dringend medizinische Hilfe braucht, soll also bald schneller drankommen. Der Bundestag hat dieser Reform der Notfallversorgung, wie gerade gehört, zugestimmt. Ab dem kommenden Jahr tritt sie in Kraft. Ulrike Heckmann vom NDR hat darüber mit Christian Hermanns gesprochen. Er ist Medizinjournalist beim SWR und selbst ausgebildeter Notarzt. Was ändert sich denn ab kommendem Jahr genau für die Notfallpatienten?
22: Das Gesetz umfasst mehrere Punkte, wo man jetzt angreifen möchte. Die integrierten Notfallzentren kommen jetzt. Das sind Einrichtungen an Krankenhäusern, bestehen aus drei Teilen jeweils. Eine Ersteinschätzung, welchen Weg soll der Patient gehen, Richtung Notaufnahme oder Notdienstpraxis, also quasi zum Hausarzt. Und das sind dann eben die beiden zweiten und dritten Komponenten, die Notdienstpraxis und die Notaufnahme. Und was auch noch neu ist, dass der Rettungsdienst jetzt Patienten zu Hause behandeln kann und das auch bezahlt bekommt. Oder Patienten zum Beispiel von zu Hause nicht mehr unbedingt ins Krankenhaus, sondern zu einem Arzt oder zu einem Facharzt transportieren kann.
23: Spielen wir das mal durch. Wie verhalte ich mich denn künftig in einer Notfallsituation?
22: Es gibt nach wie vor diese beiden Notrufnummern, die man wählen kann. 112 bei lebensbedrohlichen Notfällen und 116, 117 bei weniger bedrohlichen Fällen. Und da kann man sich zunächst einmal beraten lassen. Also wenn es eine akute Situation ist, ein Herzinfarkt, ein Schlaganfall zum Beispiel, wird sofort ein Rettungswagen rausgeschickt, der Notarzt vielleicht noch mit dazu. Man sollte sich leiten lassen dann durch die Beraterinnen und Berater da am Telefon, ob das jetzt bei der Feuerwehr ist oder bei der kassenärztlichen Vereinigung. Man sollte nicht darauf bestehen, eine bestimmte Versorgung zu bekommen. Und vielleicht ist es auch wirklich besser, nicht gleich loszufahren, sondern zu Hause auf eine Videosprechstunde mit einem Arzt zu warten.
23: Ihre Einschätzung, ist das Gesetz der große Wurf?
22: Es ist jetzt der dritte Reformversuch innerhalb von 8 Jahren. Also so lange ist an diesem Gesetz gebastelt worden, seit dem früheren Bundesgesundheitsminister Spahn. Währenddessen hat sich das System immer weiterentwickelt und immer weiter überhitzt. Es war dringend notwendig, dass es jetzt kam. Im Mittelpunkt steht diese Patientensteuerung, die ich gerade beschrieben habe, aber auch viele andere Punkte, wie zum Beispiel die Herausgabe von Medikamenten in den Notfallpraxen. Das Ganze wird parallel zu anderen Reformen umgesetzt. Wir erinnern uns zum Beispiel an die Krankenhausreform, die ja zur Folge haben wird, dass wir bald weniger Kliniken haben. Also ich würde sagen, diese Reform, die da beschlossen worden ist, ist ein Versuch, aber kein Durchbruch, weil es gibt noch zu viele ungeklärte Fragen. Wie klappt zum Beispiel die Finanzierung? Wie löst man Personalprobleme? Wie geht man mit verschiedenen Softwarelösungen in den Leitstellen um, die immer noch nicht zusammenarbeiten können? Und es gibt auch viele andere Unwägbarkeiten noch.
23: Nochmal zusammengefasst, was müsste sich aus Ihrer Sicht an der Notfallversorgung noch ändern?
22: Da fallen mir drei Punkte ein. Also einmal, das ist auch jetzt im Gesetz schon berücksichtigt worden, es muss mehr Qualitätsmanagement geben. Man muss mehr wissen darüber, wie viel Geld muss ich in das System, in den Rettungsdienst zum Beispiel investieren, um eine gute Patientenbehandlung am Schluss herauszubekommen. Dann würde ich vorschlagen, dass die Hilfsstrukturen in den Kommunen angepasst werden müssten, also damit Menschen gar nicht erst zu Notfallpatienten werden. Betreuungsangebote, Sozialarbeit, Beratung, das sind die Stichworte hierbei. Und was ich wichtig finde, Schüler und Erwachsene müssen wieder mehr Gesundheitskompetenz erlangen, also selbst einschätzen, wann eine Erkrankung oder Verletzung wirklich lebensbedrohlich ist.
6: Christian Hermanns, Medizinjournalist beim SWR und ausgebildeter Notarzt.
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6: Zur Reform der Notfallversorgung nun auch ein Kommentar aus dem ARD-Hauptstadtstudio von Politikredakteur Dietrich Karlmeurer.
1: Die Notaufnahme ist für Notfälle da, eigentlich. In der Realität sitzen dort aber oft Menschen, die zwar Hilfe brauchen, aber keine Notaufnahme. Sie haben Beschwerden, können ihren Hausarzt nicht erreichen oder wissen nicht, wohin sie sich wenden sollen. Also gehen sie ins Krankenhaus. Das kann man ihnen kaum vorwerfen. Wer krank ist, sucht Hilfe. Das eigentliche Problem liegt im System. Es überlässt Patientinnen und Patienten bislang häufig selbst die Entscheidung, an welche Tür sie klopfen sollen. Und viele landen deshalb dort, wo rund um die Uhr geöffnet ist, in der Notaufnahme. Die Folgen sind seit Jahren sichtbar. Volle Wartebereiche, überlastete Beschäftigte, Patienten, die stundenlang warten. Gleichzeitig müssen Ärzte und Pflegekräfte jederzeit bereit sein für Schlaganfälle, Herzinfarkte oder schwere Unfälle. Genau daran setzt die Notfallreform an. Nach Jahren der Diskussion hat der Bundestag endlich beschlossen, Patienten künftig gezielter zu steuern. Wer Hilfe sucht, soll zunächst medizinisch eingeschätzt werden. Das kann telefonisch über die vernetzten Nummern 112 und 116 117 geschehen oder vor Ort in einem neuen Notfallzentrum. Erst danach fällt die Entscheidung. Notaufnahme, Bereitschaftsdienst oder Arztpraxis. Die Grundidee lautet, erst einschätzen, dann behandeln. Heute müssen sich Patienten oft selbst durch das Gesundheitssystem kämpfen. Künftig soll medizinisches Personal diese Entscheidung übernehmen. Das klingt unspektakulär. Tatsächlich greift die Reform aber eins der größten Alltagsprobleme im Gesundheitswesen an. Denn jeder Platz, den ein Patient ohne echten Notfall in der Notaufnahme belegt, fehlt einem anderen. Jede unnötige Fahrt bindet einen Rettungswagen. Jede Fehlsteuerung kostet Zeit. Und Zeit ist im Notfall oft der entscheidende Faktor. Deshalb ist die Reform richtig und deshalb ist sie überfällig. Mehrere Bundesregierungen haben versucht, dieses Problem zu lösen. Nun gibt es endlich einen Beschluss. Doch beschlossen heißt noch nicht gelungen. Die neue Steuerung muss funktionieren. Die Technik muss laufen, die Zusammenarbeit muss klappen. Vor allem müssen die Patienten die Verbesserung tatsächlich erleben. Die Politik darf die Reform deshalb nicht als erledigt betrachten. Sie muss prüfen, ob die Notaufnahmen wirklich entlastet werden und ob Patienten schneller an die richtige Stelle gelangen. Falls nötig, muss sie nachsteuern. Und schon jetzt ist klar, eine bessere Patientensteuerung ist nicht nur für Notfallpatienten nötig. Die Stärkung der Rolle der Hausärzte ist ja bereits in der Diskussion und muss umgesetzt werden. Die Notfallreform ist also nur der erste Schritt. Eine zentrale Steuerung kann Leben retten. Akzeptiert wird sie aber nur, wenn Patienten die Verbesserung auch spüren. Nicht auf dem Papier, nicht in politischen Sonntagsreden, sondern nachts um 3 Uhr in der Rettungsstelle.
6: Die Meinung von Hauptstadtkorrespondent Dietrich Karlmeurer.
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6: Bundeswirtschaftsministerin Katharina Reiche von der CDU muss ein auf Instagram veröffentlichtes Video löschen. Das hat das Bundesverfassungsgericht in Karlsruhe entschieden. In dem Clip erhebt Reiche gegen die Partei Die Linke den Vorwurf des Antisemitismus. Alena Lagmüller mit den Hintergründen.
2: Die Linke hat die Berlin-Wahl gewonnen, könnte nun die Bürgermeisterin stellen. Aus Sicht von Bundeswirtschaftsministerin Katharina Reiche ist das eine Gefahr für den Investitionsstandort Deutschland.
5: Sich jetzt eine Partei anschickt hier in Berlin, sich nicht schämt, über Enteignung nicht nur zu sprechen, sondern es ins Programm zu schreiben, die Antisemitismus offen lebt, die den Juden in dieser Stadt Angst macht,
4: jüdisches Leben bekämpft, die die organisierte Kriminalität fröhlich auf Wahlpartys begrüßt, ist nicht nur gefährlich für die Hauptstadt, ist gefährlich für den Investitionsstandort Deutschland.
2: Das Brisante? Das Statement hat Reiche auf dem offiziellen Instagram-Account ihres Ministeriums veröffentlicht. Die Linke forderte die Ministerin auf, das Video zu löschen. Ohne Erfolg. Daraufhin wandte sich die Linke mit einem Eilantrag an das Bundesverfassungsgericht. Reiche habe sich in ihrer Funktion als Wirtschaftsministerin einseitig und parteipolitisch geäußert und verstoße damit gegen das Neutralitätsgebot für Staatsorgane. Nun hat das Bundesverfassungsgericht entschieden. Das Video enthalte schwerwiegende negative Zuschreibungen, die der Linken schaden können, gerade mit Blick auf die laufenden Gespräche über die Regierungsbildung in Berlin. Es muss jedenfalls vorerst gelöscht werden. Ob die Nutzung des Ministeriumsaccounts für solche Äußerungen generell zulässig ist, das muss das Gericht in der Hauptsache noch klären.
6: Auf der Baustelle für den Fehmarn-Belt-Tunnel von Schleswig-Holstein nach Dänemark ging am Dienstag zeitweise kaum noch etwas. Ein Cyberangriff hatte die Computersysteme einer beteiligten Baufirmen getroffen. Offenbar funktionierten sogar die Zugangskarten der Bauarbeiter nicht mehr. Wer dahinter steckt, ist bislang unklar. Sabotageakte an Bahnstrecken, Cyberangriffe auf Krankenhäuser oder digitale Spionage in der Industrie. Immer wieder zeigt sich, wie verwundbar unsere Infrastruktur ist und wie wichtig Fachleute sind, die solche Angriffe erkennen und abwehren können. Um genau diesen Nachwuchs geht es gerade bei einem großen Wettbewerb in Bochum. Dort findet nach 10 Jahren erstmals wieder in Deutschland die European Cybersecurity Challenge statt, eine Art Europameisterschaft der Hacker. Hunderte junge IT-Talente simulieren dort den digitalen Ernstfall. Sie spüren Sicherheitslücken auf, versuchen Computersysteme zu knacken und müssen gleichzeitig ihre eigenen Systeme verteidigen. Simon Schömecker aus der ARD-Wissenschaftsredaktion hat ihnen über die Schulter gesehen.
7: Im großen Saal vom Bochumer Ruhrkongress sitzt Yannick Sommer gebannt vor seinem Laptop. Der 21-jährige Mathematikstudent aus Bonn tippt Zahlenfolgen in eine Programmiermaske ein. An dem langen Tisch arbeiten 9 weitere Hacker. Sie alle bilden das deutsche Team der European Cybersecurity Challenge. Über 400 junge Leute zwischen 14 und 25 Jahren nehmen teil. Sie kommen aus 42 Ländern, viele sind IT-Studierende. Auf dem Plan stehen komplexe Aufgaben zur Cybersicherheit, die Yannick Sommer schon als Schüler interessierte.
8: Ursprünglich hat mich mein Vater da reingebracht, der arbeitet auch in der Branche. Und er hat mir mal, als ich eine Webseite programmiert habe, da gesagt, dass ich da ein bisschen vorsichtig sein müsste, dass da ja Sicherheitslücken drin sein können.
7: Die Security Challenge findet seit 2014 statt, jedes Jahr in einem anderen europäischen Land, um junge IT-Talente zu fördern. Mitgetragen wird die einwöchige Veranstaltung von der ENISA, der Agentur für Cybersicherheit der Europäischen Union. Während der Wettbewerbswoche gibt es mehrere Aufgabenschwerpunkte. Als Beispiel nennt Pressesprecher Lars Adolf Attack Defense, also Angriff und Verteidigung.
9: Nämlich hat jedes Team ein eigenes System. Und da haben wir als Organisatoren Schwachstellen in Programm untergebracht. Und diese Fehler, die müssen die Teams ausnutzen, indem sie die anderen Teams angreifen. Und gleichzeitig müssen sie ein eigenes System absichern, damit sie von den anderen Teams nicht angegriffen werden.
7: Ein Feld, das angesichts von Hackerangriffen auf große Institutionen wie Krankenhäuser, Hochschulen oder Behörden immer wichtiger wird. Gerade in Zeiten von KI, betont Lars Adolf.
9: Die richtig komplexen Schwachstellen, da beißt sich die KI noch die Zähne aus und dafür brauchen wir eben diese Leute. Das heißt, wir müssen noch schneller, noch stärker qualifizieren in der IT-Sicherheit, um eben die Systeme auch in Zukunft mit der KI sicherer zu machen.
7: Für Yannick Sommer spielt auch die ethische Komponente eine Rolle.
8: Die einzige Möglichkeit, wie man sich wirklich sicher sein kann, dass Software sicher ist, ist, indem ein Mensch darüber gelesen hat und selber dafür die Verantwortung trägt. Bei KI ist die Frage, wo die Verantwortung liegt dann.
7: In Deutschland organisiert der Verein Nachwuchsförderung IT-Sicherheit die Security Challenge. Ihnen fällt der immer noch geringe Frauenanteil auf. Darum gibt es gezielte Maßnahmen, sagt Lars Adolf.
9: Am Wochenende nach der ECSC findet ein Female Plus Bootcamp statt, wo nur Frauen aus allen teilnehmenden Ländern waren eingeladen. Und wir haben tatsächlich dort über 20 Nationalitäten vor Ort mit Trainerinnen, die dann eben ein Programm durchführen mit Workshops und Talks.
7: Eine Trainerin ist Lea Holter, die selbst mehrmals fürs Team Österreich beim Wettbewerb dabei war.
24: Ich war die Einzige, wie ich dort angefangen habe. Mittlerweile ist der Frauenanteil deutlich besser. Es ist halt auch eine Sache von Sichtbarkeit. dass man das unterstützt, dass man ein Vorbild gibt und dass man früh anfängt und Leute dafür begeistern kann und auch zeigt, dass das eine coole Karriere ist für Frauen.
7: Jannik Sommer sieht die Woche in Bochum als Möglichkeit, sich und damit seine Karrierechancen in der IT-Sicherheit zu verbessern.
8: Ich interessiere mich hauptsächlich für die Kryptographie. Das ist im Endeffekt der Schnittbereich aus der Mathematik und der IT-Sicherheit. Da geht es darum, wie man Daten verschlüsselt und wie man sicherstellen kann, dass Angreifer diese Daten nicht entschlüsseln können.
7: Auch der Austausch mit den anderen Teams gefällt Sommer, wobei dennoch keiner seine Lösungswege im Detail verrät. Sieger wird das Team, das die meisten Aufgaben schafft. Es winken wertvolle Sachpreise wie Laptops und die Chance, im Team Europe gegen die Besten der Welt antreten zu dürfen.
6: Die Cybersecurity Challenge in Bochum. Wenn man an Los Angeles denkt, dann kommen einem vermutlich Palmen, Strand und Kinofilme in den Kopf. Aber rund um die Metropole, da haben sich auch einige wilde Tiere ihr Zuhause gefunden. Mia von Hirsch ist auf Suche gegangen nach einem ganz besonderen Bewohner.
0: Los Angeles hat sie, die echt großen Stars. Und wer es schafft, Aufnahmen von ihnen zu bekommen,
10: they post them and share them. Everybody gets all excited.
0: Der postet sie online und alle sind ganz begeistert, erzählt mir Tara, eine Ladenbetreiberin aus Topanga. Eines der Fotos prangt direkt vorn in ihrem Schaufenster. Darauf etwa 80 Kilogramm schwer mit flauschigem Fell und einem frechen Blick. Eine Bärenmutter mit ihren drei Kleinen. Sie tauchen seit fast einem Jahr immer mal wieder auf den Wildkameras in der Gegend auf und hinterlassen Spuren.
11: Als Freunde zu ihrem Auto gingen, fanden sie ihre umgekippten Mülltonnen. Überall Müll.
0: Aber kann man das denn nachweisen, dass die Bären wirklich die Schuldigen waren? Barista Lulas Mülltonnen hat es auch erwischt. Sie ist sich sicher.
12: Wir konnten unsere Sicherheitskameras checken und sehen, sie sind schuld, verschlagene kleine Bären.
0: Hier in einem waldigen Stadtteil hoch in den Hügeln des Landkreises Los Angeles scheinen sie sich bärig wohlzufühlen. In Kalifornien leben 50 bis 70.000 Schwarzbären, nur eigentlich nicht so nah am Meer. Die Gegend hier ist bekannt für ihren alternativen Lebensstil. Viele Künstlerinnen und Hippies sind hier zu Hause, Bären aber normalerweise nicht. Tara hat eine Erklärung.
11: Es gibt jede Menge guten Müll. Die Leute hier essen Bio, also sehr viel gesunde Snacks. Topanga ist super naturlieb, tierlieb. Die Bären sollten hier sein. Wir sind nur die Besucher.
0: Bei manchen waren sie sogar schon im Teich schwimmen. Und da kommt es natürlich auch sehr gelegen, so viele schöne Vorratskammern plündern zu können. Wie das Auto von einer Freundin von Ladenbetreiberin Jane.
13: Die hatte Hundefutter auf dem Rücksitz. Der Bär ist eingebrochen, hat keine Fenster kaputt gemacht, die waren wohl offen und er hat das Hundefutter gefressen.
0: Die Bilder von Bären Yellow und ihrem Nachwuchs hängen in so gut wie jedem Schaufenster und sind auf Schildern an der Straße zu sehen. Bären mit Babys. Vorsichtig fahren, heißt es darauf. Aber hat sie denn auch mal jemand in echt gesehen? Mike heißt es.
25: Have you seen Mike? Does Mike have a video of the bear?
0: Jane ruft ihn direkt an. Das deutsche Radio ist da wegen der Bären. Ob er vorbeikommen kann?
26: Hi, my name is Mia. Nice meeting you.
27: Nice to meet you, Mia.
0: Na klar.
26: This must be a little random for you, huh?
27: A little bit.
0: Keine 5 Minuten später ist Mike da und zeigt mir ein Video. Das war vor ein paar Monaten.
26: Look outside. There's the babies.
0: Tatsächlich. Man sieht die 4 Bären über seine Wiese laufen, zu offensichtlicher Freude im Hintergrund. Yellow und ihre Kinder haben auch schon einen Pfotenabdruck auf seinem dreckigen Auto hinterlassen.
27: Which was kind of cute.
0: Ganz süß, findet Mike.
27: Look at my messy car and look at those are big tracks. See that?
0: Aber hat Mike da keine Sorge, wenn die bei ihm zu Hause rumlaufen?
28: Nee, weißt du, ich trage dieses Armband, um sie anzulocken. Ein silbernes Armband mit einem Bären drauf, damit sie wissen, dass ich zum Stamm gehöre. Ich will, dass sie wissen, dass wir auf einer Wellenlänge sind.
0: Die Bären passen gut in die Gegend, findet Mike.
27: Yeah, a lot of weirdos out here, in a good way.
0: Bären Yellow trägt ein GPS-Halsband, über das die Wildtierbehörde sie orten kann. Obwohl sie schon mal gefangen und woanders ausgesetzt wurde, ist sie wiedergekommen und hat dafür sogar stark befahrene Highways überwunden. Ihr scheint Topanga also auch ganz gut zu gefallen.
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3: Zweiter Spieltag in der Fußball-Europa League und in diesem Wettbewerb läuft für Bayer Leverkusen bis jetzt alles nach Plan. Zwei Spiele, zwei Siege, noch kein Gegentor. Diesmal haben die Leverkusener mit 4:0 bei Lech Posen gewonnen. Zwei der vier Tore hat Patrick Schick erzielt, beide vom Elfmeterpunkt.
14: Mit den Elfmetern war es kalt und habe es gut geschossen. Ich habe das Gefühl, dass die ganze Mannschaft heute war sehr fokussiert. Wir haben die Intensität gezeigt und das war der Schluss heute zum Sieg.
3: Malik Tillman und Ibrahim Maza waren die anderen beiden Torschützen beim klaren 4:0 in Posen. Die TSG Hoffenheim hat dagegen schon wieder verloren. Nach der Niederlage auf Kreta gab es diesmal eine Heimpleite, 2:3 gegen Beşiktaş Istanbul. In der Conference League, das ist der dritte Wettbewerb im europäischen Fußball, hat der SC Freiburg am ersten Spieltag gewonnen. Der Bundesliga-Tabellenführer war gegen FK Jablonec aus Tschechien erfolgreich mit 3:2. Patrick Stricker.
15: Nächstes Spiel, nächster Sieg. Der SC Freiburg bleibt auch international in der Erfolgsspur. Der erste Auftritt in der Conference League von Beginn an souverän und druckvoll. Das 1:0 durch Vincenzo Grifo nach einer Viertelstunde. Ein wunderschöner Freistoß. Treffer. Die Gäste aus Jablonec danach mit ihrer stärksten Phase kommen nach einer knappen halben Stunde zum Ausgleich. Doch Freiburg bleibt in der zweiten Halbzeit konzentriert und geduldig, führt nach gut einer Stunde durch ein Eigentor des Gegners sowie einen Treffer von Maximilian Eggestein mit 3:1. Der Anschlusstreffer der Gäste in der Nachspielzeit verändert nichts mehr. Freiburg startet mit einem Sieg in die Conference League.
3: Europas Fußballfunktionäre fordern seit Wochen den Rücktritt von FIFA-Präsident Gianni Infantino. Unter anderem, weil er geplant hatte, WM-Anteile an Investoren zu verkaufen und US-Präsident Trump einen Friedenspreis verliehen hatte. Deshalb gab es in Zürich ein Krisentreffen, an dem auch DFB-Präsident Bernd Neuendorf teilgenommen hat. Infantino hat sich für sein Verhalten entschuldigt, ohne aber konkret auf die Vorwürfe einzugehen. Neuendorf bleibt deshalb bei seiner Haltung.
16: Das Vertrauen in Gianni Infantino ist nach den Ereignissen rund um die WM vollständig verloren gegangen. Wir brauchen da eine integre Persönlichkeit, von der wir auch annehmen dürfen, dass sie den Verband wieder eine Reputation zurückgibt, die er definitiv verloren hat.
3: 4 Wochen sind noch Zeit, um einen Gegenkandidaten aufzustellen, der bei der Präsidentenwahl im März gegen Infantino antreten könnte. Zum Handball. Da hat der THW Kiel in der Bundesliga ganz knapp gewonnen. Mit 37:36 gegen die Rhein-Neckar-Löwen, die sich gerade erst von ihrem Trainer Mike Machulla getrennt hatten. Matchwinner war Erik Johansson, der in der letzten Sekunde einen 7-Meter verwandelt hat.
18: Ja, ich bin nur froh, dass der Ball reingekommen ist. Ich muss sagen, ich wollte eigentlich nicht 7 Meter werfen. Ich habe gehofft, dass Julian da ein Tor gemacht hätte, aber ich bin einfach glücklich und froh, dass das letzte Tor gemacht hat.
3: Mit Julian meint er Nationalspieler Julian Köster. Der THW Kiel ist nach diesem glücklichen Sieg jetzt sogar Tabellenführer. Im zweiten Spiel des Abends hat der tabellenletzte HSG Wetzlar mit 30:34 gegen Erlangen verloren. In der Handball-Champions League haben die Füchse Berlin mit 36:33 beim FC Porto gewonnen. Überragender Spieler war Tim Freihöfer mit 15 Toren. Damit stehen die Berliner schon nach 4 Spielen als Teilnehmer an der Hauptrunde fest. In der deutschen Eishockeyliga haben die Grizzlies Wolfsburg am 9. Spieltag knapp gewonnen mit 2:1 nach Penaltyschießen gegen die Krefeld-Pinguine. Und positive Nachrichten von den Bahnrad-Weltmeisterschaften in Shanghai. Der deutsche Sprinter Maximilian Dörnbach hat überraschend die Silbermedaille im Keirin gewonnen. Für den 30-Jährigen war es die erste WM-Medaille seiner Karriere. Der Frauenvierer hat Bronze geholt nach einem Sieg im kleinen Finale gegen die Niederlande.

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1: Um 0.30 Uhr mit Katja Kindermann. Der Bundestag hat eine höhere Tabaksteuer beschlossen. Sie steigt in den nächsten Jahren schrittweise. Der Preis für eine Packung mit 20 Zigaretten dürfte dadurch bis 2030 von gut 8 auf knapp 12 Euro steigen. Auch Tabak zum Selbstdrehen kostet künftig mehr. Der Bund rechnet innerhalb von 4 Jahren mit rund 12 Milliarden Euro zusätzlich. Die Tabakbranche bezweifelt das. Sie befürchtet, Raucher könnten auf den Schwarzmarkt ausweichen. Abschließend muss sich noch der Bundesrat mit dem Gesetz befassen. Ein Einspruch der Länder zeichnet sich bisher nicht ab. Das Bundeswirtschaftsministerium muss ein Instagram-Video löschen, in dem Ministerin Reiche der Linken Antisemitismus vorwirft. Das hat das Bundesverfassungsgericht entschieden und damit einem Eilantrag der Partei stattgegeben. Aus Berlin, Oliver Neuroth.
2: Reiches Ministerium reagiert nüchtern auf die Nachricht aus Karlsruhe. Man werde die Entscheidung des Bundesverfassungsgerichts nun prüfen und die Konsequenzen selbstverständlich umsetzen. Die Linke als Gewinnerin des Rechtsstreits reagiert geradezu euphorisch. Bundesgeschäftsführer Ehling spricht im Interview mit dem Spiegel von einer Schmutzkampagne der CDU-Ministerin gegen die Linke, die gerade wie ein Kartenhaus in sich zusammenfällt. Das Bundeswirtschaftsministerium hatte Ende September ein Video mit einem Ausschnitt einer Rede von Ministerin Reiche auf Instagram veröffentlicht. Darin sprach sie über eine Partei, die, Zitat, Antisemitismus offen lebt, Zitat Ende.
1: Beim EU-Gipfel in Brüssel hat es keine Einigung über den nächsten langfristigen Haushalt gegeben. Deshalb wollen die EU-Spitzen nun in den nächsten Wochen einen Kompromissvorschlag erarbeiten. Aus Brüssel, Andreas Mayer-Feist.
3: Deutschland und andere Länder, die hohe EU-Mitgliedsbeiträge aufweisen, lehnen den Vorschlag der EU-Kommission, aber auch den des EU-Parlamentes ab. Beide Vorschläge sehen deutliche Steigerungen vor. Dabei geht es um insgesamt 2 Billionen Euro von 2028 bis 2034. Deutschland, Österreich, die Niederlande und Schweden wollen den Entwurf um mehrere hundert Milliarden Euro kürzen. Nun liegt es am EU-Ratspräsidenten, den Knoten in den kommenden Wochen zu lösen. Ein Sondergipfel im November soll dann den Durchbruch bringen.
1: Der Autobauer Volkswagen muss mehrere E-Auto-Modelle in Deutschland zurückrufen. Das hat der Konzern dem NDR bestätigt. Grund seien Probleme mit der Batterie. Demnach können fehlerhafte Batteriezellen eines Zulieferers zu einem Überhitzen der Batterie führen. Betroffen sind Fahrzeuge aus der ID- und der Cupra-Baureihe. Und das Wetter in Deutschland. Oft trocken, gebietsweise Nebel, Tiefstwerte 15 Grad auf Sylt bis 2 Grad im Bayerischen Wald. Tagsüber nach Nebel heiter und trocken, im Nordwesten mehr Wolken. An der Nordsee ein paar Schauer. Höchstwerte 16 bis 23 Grad. Und am Samstag Wolken, auch Sonne und einige Schauer. Die Temperaturen liegen dann bei 10 bis 18 Grad. Das waren die Nachrichten.
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4: Die A9 Nürnberg Richtung München ist zwischen Allersberg und Hilpoltstein nach einem Unfall gesperrt. Die Umleitung führt über die U52. Die A24 Hamburg Richtung Berlin ist zwischen Hamburg-Horn und Jenfeld wegen Bauarbeiten bis um 20 Uhr gesperrt. Hier ist eine Umleitung eingerichtet und die A565 Meckenheim Richtung Bonn ist in Höhe Bonn-Poppelsdorf wegen einer Baustelle bis um 5 Uhr gesperrt.
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4: Die Bundeswehr ermittelt gegen Soldaten bei einem Sanitätsregiment, und zwar in Sachsen-Anhalt. Es geht um mögliches sexuelles Fehlverhalten und um Drogenmissbrauch. Medienberichten zufolge richten sich die Vorwürfe gegen 10 Personen. 5 Fälle sollen an die Staatsanwaltschaft weitergegeben worden sein. Bundesverteidigungsminister Pistorius verspricht Aufklärung. Das Problem soll auch grundsätzlich angegangen werden. Doch das dauert. Christina Nagel dazu aus dem Hauptstadtstudio.
5: Zu Details im konkreten Fall will sich der Sprecher des Verteidigungsministeriums öffentlich nicht äußern. Göran Swistek verweist auf den Datenschutz und auf laufende Ermittlungen beim Sanitätsregiment 1 in Weißenfels. Es geht um sexualisiertes Fehlverhalten und wohl auch um Drogenmissbrauch.
6: Wir nehmen diese Vorwürfe äußerst ernst und verfolgen hier eine klare Nulltoleranzlinie.
5: Sollten sich die Vorwürfe bestätigen, werde dies konsequent geahndet, betont auch Verteidigungsminister Boris Pistorius am Rande seines Besuchs auf Kreta. Bereits jetzt soll einigen Beschuldigten verboten worden sein, die Kaserne zu betreten und ihren Dienst auszuüben.
7: Wir werden alles tun, um jeden Täter festzumachen, gleichzeitig die Betroffenen besser zu schützen.
5: Erst vor wenigen Wochen hatte Generalinspekteur Carsten Breuer die Truppe aufgerufen, sexualisiertes Fehlverhalten nicht zu tolerieren. Darunter fallen anzügliche Sprüche ebenso wie unerwünschte Annäherungen und gewaltsame Übergriffe. Dass mehr Fälle von sexualisiertem Fehlverhalten gemeldet werden, sieht nicht nur Breuer mit großer Sorge. Auch der Wehrbeauftragte des Deutschen Bundestags, Henning Otte, der als parlamentarischer Anwalt der Soldatinnen und Soldaten fungiert, mahnt einmal mehr weitere restriktive und präventive Maßnahmen an. Bereits im März hatte er in seinem Jahresbericht festgehalten, dass die Rechtsgrundlage zwar klar sei, Zitat:
7: Wie Nulltoleranz für sexualisiertes Fehlverhalten aber gelebt wird, hat immer noch viel mit dem Klima in den einzelnen Einheiten und damit auch mit Führungskultur zu tun.
5: Betroffene berichten von gegenseitigem Täterschutz und einer Kultur des Wegsehens. Dem versuchen Bundeswehr und Verteidigungsministerium etwas entgegenzusetzen mit neuen Richtlinien und Schulungen. Aktuell sind nach Angaben von Ministeriumssprecher Swistek 4 weitere Maßnahmen in Arbeit.
6: Dazu gehört erstens zum Beispiel die Einrichtung eines Interventionszentrums. Das ist noch in diesem Jahr geplant. Das soll 24/7 auch mit ausgebildeten, psychologisch geschulten Fachpersonal verfügbar sein.
5: Das Melden von Vorfällen soll einfacher, das Recht von Opfern gestärkt werden. Auch bei der Beurteilung von Vorgesetzten soll ihr Umgang mit Präventionsmaßnahmen und Verdachtsfällen künftig eine größere Rolle spielen. Um das Ausmaß des Problems erfassen zu können, hat das Verteidigungsministerium zudem vor einiger Zeit eine Dunkelfeldstudie in Auftrag gegeben. Die Ergebnisse, heißt es immer wieder, würden bald vorliegen. Der Militärhistoriker Sönke Neitzel sieht ein strukturelles Problem. In einem Bericht von Report Mainz, in dem Soldatinnen eindrücklich schildern, was sich hinter dem abstrakten Begriff des Fehlverhaltens verbirgt, spricht Neitzel von einer männlichen Matrix, die die Diskriminierung von Frauen begünstige.
8: Wenn Sie in einer Kompanie 2 Frauen haben und 140 Männer, dann drehen Sie natürlich die Kultur nicht. Das ist klar. Also Sie brauchen eine gewisse Größe der Minderheit, damit die Minderheit einen erheblichen Einfluss auf die Kultur der Gesamtgruppe hat.
5: Die Rede ist von 25-30%. Der Anteil der Frauen in der Bundeswehr aber liegt relativ stabil bei rund 13%, trotz aller Bemühungen, mehr Frauen für die Truppe zu gewinnen. Umso wichtiger ist es aus Sicht von Betroffenen, effektiver, vor allem aber auch schneller gegen sexualisiertes Fehlverhalten in der Bundeswehr vorzugehen.
0: Wirtschaft.
4: Bis zum Jahr 2045 will Deutschland klimaneutral werden. Damit die Energiewende gelingt, braucht es im Netz noch mehr Strom aus Wind- und Sonnenenergie. Doch vor allem der Ausbau der Stromnetze kommt nicht so schnell voran, wie es eigentlich nötig wäre. Der Bau der Stromtrassen verzögert sich. Jetzt gibt es neue Daten von der Bundesnetzagentur dazu. Der NDR hat sie ausgewertet. Meine Kollegin Ulrike Heckmann hat mit Isabel Lerch aus unserem Data-Team gesprochen und sie zunächst gefragt, welche Stromtrassen denn betroffen sind.
9: Ja, also konkret geht es um die Stromtrasse Südlink und 3 weitere große Leitungen. Die Südlink-Trasse ist sicherlich die bekannteste Stromtrasse. Die ist rund 700 Kilometer lang und verläuft von Brunsbüttel und Wilster in Schleswig-Holstein bis nach Baden-Württemberg bzw. Bayern. Und zwar unterirdisch, also das sind große Kabel, die da unter der Erde verlegt werden. Es gibt dann noch 3 weitere wichtige Verbindungen von Nord nach Süd. Und diese Verbindungen sollen vor allem Windstrom aus dem Norden in den Süden transportieren. Der Strom kann aber auch in die andere Richtung fließen, etwa wenn im Süden viel Solarstrom erzeugt wird und im Norden wenig Wind weht. Und wir sprechen hier insgesamt von fast 8000 Kilometern neuen Stromleitungen im Übertragungsnetz. Eigentlich war es mal so gedacht, dass die schon längst in Betrieb sind. Tatsächlich aber, und das zeigen jetzt diese neuen Zahlen, die wir ausgewertet haben, sind aktuell nur rund 3000 Kilometer fertig gebaut. Das heißt, rund 60% der Trassen fehlen noch. Und das hat eben unsere Auswertung der Daten der Bundesnetzagentur ergeben.
10: Woran liegt das, dass man da so spät ist?
9: Ja, also es gibt zahlreiche Gründe für die Verzögerung, aber ganz grundsätzlich kann man schon sagen, weil diese Trassenprojekte zum Teil politisch sehr kontrovers sind und auch bei der lokalen Bevölkerung jeweils nicht die größte Akzeptanz erfahren haben, musste das eine oder andere umgeplant werden. Stichwort Freileitungen. Das sind diese überirdischen Stromleitungen, deren Seile an hohen Masten hängen. Und wir haben darüber mit Katrin Goldammer gesprochen. Sie ist wissenschaftliche Leiterin des gemeinnützigen Rainer-Lehmann-Instituts für Erneuerbare erneuerbare Energien. Und sie hat uns erklärt, diese Freileitungen sind beim Bau solcher Stromtrassen eigentlich der absolute Status quo, weil sie günstig sind, weil sie effizient sind. Aber gegen diese geplanten Stromleitungen gab es heftige Proteste, vor allem in Bayern. Und deshalb beschloss die Bundesregierung 2015, die neuen großen Gleichstromleitungen sollten eben möglichst unterirdisch verlaufen. Damit sollte dann die Akzeptanz erhöht werden. Und dafür mussten mehrere Projekte neu geplant werden. Und das kostete eben Zeit, das machte den Bau teurer. Und dazu kommen dann auch noch fehlende Teile. Also häufig mangelt es an Trafos oder Kabeln, weil überall auf der Welt gerade Stromnetze ausgebaut werden und die Nachfrage ist hoch. Also der Markt ist da oft leergefegt. Und dann gibt es noch ein anderes Problem, denn Deutschland fehlen die Fachkräfte im Bereich Elektrotechnik, also das Personal, das diese Trassen dann auch tatsächlich verlegen kann.
10: Welche Folgen hat das für die Energiewende?
9: Ja, tatsächlich kosten diese Verspätungen beim Ausbau sehr viel Geld. Das Energiewirtschaftliche Institut der Uni Köln, mit denen haben wir gesprochen, das schätzt, dass jedes Jahr diese Verzögerungen die Stromkunden insgesamt mindestens 1,4 Milliarden Euro kosten. Warum? Wenn die Leitungen nicht ausreichen, dann müssen zum Beispiel Windräder im Norden ihre Leistung drosseln. Sie könnten Strom erzeugen, dürfen aber weniger einspeisen. Und für solche Eingriffe gibt es dann gesetzlich geregelte Ausgleichszahlungen. Und diese Entschädigungszahlungen, die werden über die Netzentgelte auf alle Stromkunden umgelegt. Das ist der eine Kostenfaktor. Und dann ist es auch so, dass der Bund Milliarden dazu gibt, um die Netzentgelte zu senken. Und dann kommt eben noch hinzu, dass der Strom, der durch die fehlenden Lieferungen an die Orte eben dann eben fehlt, dass der teuer erzeugt werden muss. Also zum Beispiel in Gaskraftwerken. Und auch das kostet nochmal zusätzlich Geld.
4: Seit rund zwei Wochen ist der Tankrabatt nun in Kraft. 17 Cent weniger pro Liter waren angedacht. Ob das wirklich 1:1 so übernommen wurde, ist noch unklar. Klar ist aber, das Land Hessen zahlt für 3 Monate Tankrabatt 94 Millionen Euro. Und das in Zeiten Klammerkassen. Katinka Mumme vom Hessischen Rundfunk hat sich gefragt, woher nimmt das Land das Geld dafür? Und sie vergleicht das mit einer Situation, die manche vielleicht kennen.
11: Man holt die dicke Winterjacke zum ersten Mal für die Saison aus dem Schrank und findet einen vergessenen Geldschein. Ein kurzer Moment von puren Glücksgefühlen. Ähnliche Gefühle könnte auch der hessische CDU-Finanzminister gehabt haben, als er in seinem Haushalt 94 Millionen Euro für den Tankrabatt gefunden hat. Und das, obwohl Alexander Lorz seit Monaten sagt:
12: Die Lage ist schwierig.
13: Trotz der schwierigen Finanzlage.
12: Für uns hat sich ein großer Berg aufgetürmt.
14: Ohne Wirtschaftswachstum werden wir aus diesem Loch nicht herauswachsen können.
11: Und doch ist jetzt Geld da, mit dem Bund und Länder tanken für 3 Monate billiger machen wollen. Geld, das die Landesregierung auch an anderer Stelle gut gebrauchen könnte. Wiesbadener Marktbesucherinnen und Besucher haben da ein paar Ideen.
15: Straßenschäden beseitigen, da haben wir Omas, viele.
16: Ich habe 3 sehr kleine Kinder. Ich würde es wahrscheinlich am ehesten in Erziehung und Schulen stecken.
17: Eine Verbesserung der Radwege. Und das ÖPNV.
11: 3 Ideen mal durchgerechnet. Für 94 Millionen Euro könnte das Land Hessen auch mindestens 1.000 zusätzliche Lehrkräfte für ein Jahr bezahlen. Oder in Hitzeschutz investieren. Von den Tankrabattausgaben könnten über 170.000 Klimageräte gefördert werden. Es könnten auch Hessens Straßen glatter gemacht werden. Über 188.000 Schlaglöcher könnten mit dem Geld gestopft werden. Bleibt aber die Frage, würden Sie dafür auch auf den Tankrabatt verzichten?
17: Ja.
16: Ja.
15: Ja, ja, für ein E-Auto.
11: Die Grünen hätten erwartbarerweise auch gerne auf den Tankrabatt verzichtet. Für ihre haushaltspolitische Sprecherin Miriam Dahlke ist die Finanzierung eine falsche Prioritätensetzung.
18: Daran, dass jetzt auf einmal diese fast 100 Millionen für den Tankrabatt ja da sind, sieht man, dass die Probleme im Haushalt hausgemacht sind. Denn das Geld wäre ja da, um zum Beispiel die Bildungskürzungen nicht machen zu müssen. Von daher können wir nicht verstehen, dass der Finanzminister sich da so beschwert.
11: Nun also die große Frage. Wie kommt das Tankrabattgeld in die klammen hessischen Kassen? Der Teil, den das Land in diesem Jahr bezahlen muss, wird durch Entlastung beim Länderfinanzausgleich geregelt. Die fließen nachträglich in den Haushalt 2026 ein. Zur anderen Hälfte, die nächstes Jahr fällig wird, schreibt das Finanzministerium:
19: Der Haushaltsentwurf 2027 enthält eine zentrale Vorsorge für steuerrechtsbedingte Mindereinnahmen, die zum Ausgleich der Einnahmeausfälle im Jahr 2027 genutzt werden kann. Zusätzliche Einsparungen im Landeshaushalt zum Ausgleich der Kosten für den Tankrabatt sind daher nicht erforderlich.
11: Der Tankrabatt wird also teilweise aus Rücklagen finanziert, die für den Fall vorgesehen sind, dass das Land weniger Steuern einnimmt. Wann diese angezapft werden, liegt immer im Ermessen der jeweiligen Landesregierung.
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4: Eine israelische Firma soll Online-Werbung genutzt haben, um Spionagesoftware zu verbreiten. Das belegt erstmals ein Forschungsbericht des Citizen Lab der Universität Toronto, der BR und Netzpolitik.org vorliegt. Im Visier standen mutmaßlich internationale Organisationen, Staaten, Medien und Unternehmen. Auch auf in Deutschland beliebten Apps sollen manipulierte Anzeigen geschaltet worden sein. Rebecca Ciesielski berichtet.
20: Also es gab damals eine E-Mail an mein Büro. Da hat also jemand vorgegeben, eine Studentin aus der Ukraine zu sein. Und in dieser E-Mail versteckt war dann eben sozusagen der Auslöser für Candiru.
21: Candiru ist eine Spionagesoftware. In der E-Mail, die der EU-Abgeordnete Daniel Freund 2024 bekam, steckte ein Link. Damit sollte Candiru auf den Geräten des grünen Politikers installiert werden.
20: Also das ist ein fürchterliches Gefühl, wenn das geklappt hätte, wenn man dann auf alle meine privatesten Informationen hätte zugreifen können, immer weiß, wo ich bin, was ich mache, was ich sage, was ich schreibe, welche Nachrichten ich bekomme, alles dann einfach an jemanden oder an eine Organisation abfließen kann. Das ist schon einfach krass.
21: Den Link klickte Freund nicht an. So entging er damals dem Angriff. Heute würde sein Fall vielleicht anders ausgehen. Ein neuer Forschungsbericht, den BR und Netzpolitik.org vorab einsehen konnten, zeigt, Spionage

0: anderen Anbietern von Spionagesoftware ermöglicht worden sein, detaillierte Profile von Nutzern zu bilden und Geräte mit Spyware, also Schadsoftware, zu infizieren.
1: DiscoverTech verwandelt Websites, Apps und die Infrastruktur der Online-Werbung in eine Plattform zur Durchführung von Zero-Click-Spyware-Angriffen.
0: Auf zehntausenden Apps und Webseiten soll DiscoverTech Werbung geschaltet haben. Die Sprachlern-App Duolingo, die Dating-App Grindr und die App Wetter Online sollen dazugehören. Auf Anfrage von BR und Netzpolitik.org haben sich die App-Anbieter dazu nicht geäußert. Angezeigt wurde die manipulierte Werbung offenbar millionenfach. Auch auf Geräten von Personen, die mutmaßlich bei der UN, der NATO, der EU sowie Behörden aus EU-Staaten arbeiten. Beim katarischen Fernsehsender Al Jazeera konnten die Forschenden erfolgreiche Angriffe konkret nachvollziehen. Dort sollen mindestens 45 Geräte über Online-Werbung mit Candiro infiziert worden sein. Die Firma DiscoverTech, die das ermöglicht haben soll, trat nach außen hin als normales Werbeunternehmen auf und wurde offenbar jahrelang nicht entdeckt. Das kritisiert Sicherheitsforscher Wolfi Christel.
1: Es ist desaströs, dass große Firmen und Organisationen in der Online-Werbung offenbar jahrelang nicht in der Lage waren, diese bösartigen Werbeaktivitäten zu verhindern oder auch nur zu erkennen.
0: Sein Fazit?
1: Die Online-Werbung ist kaputt. Die Art, wie Online-Werbung heute funktioniert, ist ein einziges Sicherheitsrisiko für Staaten, den privaten Sektor, Zivilgesellschaft und für alle anderen.
0: Die Firmen DiscoverTech und Candiro ließen Anfragen von BR und Netzpolitik.org unbeantwortet.
2: Spionage-Software per Werbung. Die Antarktis ist der Eisschrank der Erde. Etwa 90% des Erdeises und ca. 70% des Süßwassers der Erde sind am Südpol gespeichert. Das Eis ist ein Schutzmantel und wenn dieser Schutzmantel schmilzt, werden Küsten und ganze Länder buchstäblich untergehen. Den Eisschild in der Antarktis hat ein Team an Bord des Forschungsschiffs Polarstern untersucht und herausgefunden, was für die Stabilität des Eises sorgt. Noch, muss man sagen. Andreas Kegel aus der ARD-Wissenschaftsredaktion.
3: Während das Eis der Westantarktis schon seit Jahrzehnten abschmilzt, war das Eis im Osten lange Zeit stabil. Doch das hat sich vor kurzem geändert. Auch die Gletscher der Ostantarktis beginnen nun zu schmelzen. Durch die globale Erwärmung haben sich Windrichtungen und Meeresströmungen verändert. Wärmeres Tiefenwasser gelangt so unter die Gletscherzungen im Meer. Der Geologe Markus Gutjahr:
4: Das Schmelzen der Antarktis geschieht nicht von oben durch die Atmosphäre, sondern von unten. Da kommt warmes Wasser in Kontakt mit dem Eis und schmilzt das Wasser von unten.
3: Das Eis der Antarktis hat direkten Einfluss auf die globalen Durchschnittstemperaturen. Eis und Schnee reflektieren Sonnenenergie zurück ins All. Das ist der sogenannte Albedo-Effekt. Meerwasser dagegen ist dunkler und nimmt Wärme auf. Das führt zu einer Kettenreaktion. Wegen der Erderwärmung schmilzt das Eis und wird zu Wasser. Der Albedo-Effekt wird weniger, der Ozean nimmt mehr Wärme auf und verstärkt die Erderwärmung. Sollte der Eisschild der Ostantarktis weiter abschmelzen, hätte das verheerende Folgen. Der Meeresspiegel könnte über einen Meter ansteigen. Weltweit wären Milliarden von Menschen, die an den Küsten leben, betroffen. In Mitteleuropa würden die Küsten Deutschlands bei Sturmfluten überschwemmt. Die Niederlande zur Hälfte unbewohnbar, Venedig unter Wasser. Ein Extremszenario des Weltklimarates für das Jahr 2100. Um das abzuwenden, müssten wir die Erderwärmung sofort stoppen, so die Polarforscher.
2: Kultur. Kate Winslet als ungestüme junge Marianne und Emma Thompson als die vernünftige große Schwester Eleanor. Unvergessen dieser Auftritt der beiden in Ang Lees Sinn und Sinnlichkeit. Das war vor 30 Jahren. Es wurde also höchste Zeit, den Jane Austen-Klassiker wieder einmal neu zu verfilmen, dann zum insgesamt 7. Mal. Irgendwas muss Jane Austen ja richtig gemacht haben, dass man sich bis heute nicht satt sehen kann an ihren Liebesgeschichten. Wally Müller hat sich die neueste Kinoversion von Sinn und Sinnlichkeit angesehen.
5: Wo nur einen Ehemann hernehmen, ohne winkende Mitgift? Vor dieser Herausforderung stehen Austen-typisch die Schwestern Eleanor und Marian Dashwood zu Beginn des 19. Jahrhunderts. Nach dem Tod des Vaters sind sie mittellos. Das Haus erbt der Sohn aus erster Ehe, nebst herzloser Gattin. Um nicht auf der Straße zu landen, müssen Mutter und Töchter das Angebot einer entfernten Verwandten annehmen.
6: Ich bin die Mutter der Frau des Cousins ihrer Mutter. Und mein Schwiegersohn Sir John Middleton hat ein Cottage. Das leer steht in Barton.

0: bekommen Sie für ein Spottgeld.
1: Vor dem anstehenden Umzug scheint Eleanor das Ticket ins ökonomisch gesicherte Eheleben schon gebucht zu haben, als der hübsche Bruder der Schwägerin vor der Tür steht.
2: Edward Ferris, haben Sie mich nicht erwartet?
0: Nein, doch.
1: Das Liebesglück der beiden aber endet jäh, als Edward ohne Antrag von der Bildfläche verschwindet.
3: Er ist weg.
4: Weg wohin?
3: Nach London. Seine Tante schickt ihn in Geschäften dorthin.
1: Sense and Sensibility, der Originalromantitel, heißt ins Deutsche übersetzt ja eigentlich Verstand und Gefühl. Für den Verstand steht die überlegte Eleanor, fürs Gefühl ihre stürmische jüngere Schwester Marianne.
4: Der Mann, der mich...
5: An dieser Stelle haben wir eine wichtige Meldung für die Autofahrer. Achtung, es gibt einen Falschfahrer auf der A44 Mönchengladbach-Aachen. Zwischen Alsdorf und Grenzübergang Lichtenbusch kommt Ihnen ein Falschfahrer entgegen. Fahren Sie hier äußerst rechts, überholen Sie nicht. Auf der A44 Mönchengladbach-Aachen zwischen Alsdorf und Grenzübergang Lichtenbusch. Hier ist ein Falschfahrer unterwegs. Vorsicht hier bitte in beiden Richtungen. Und dann machen wir weiter mit dem Bericht über den Kinofilm Sinn und Sinnlichkeit.
4: Lieb muss brennen, mit seiner ganzen Leidenschaft, ohne Zurückhaltung, ohne Zögern.
6: Der Gedanke, das eigene Glück hänge gänzlich von einem anderen Menschen ab, ist betörend, doch nicht immer möglich.
1: Heldinnen, die über Umwege ihr Glück finden. Paare, die sich anfangs nicht ausstehen können, um dann doch der Liebe zu verfallen. Damit hat Jane Austen schon vor über 200 Jahren die Blaupause für die klassische Romantikkomödie geliefert. Und sie funktioniert bis heute, weil ihre schlagfertigen Heldinnen so ungeheuer modern sind, meint Kevin Wolf von der Anglistikfakultät der Uni Bremen.
7: Was bei Austen, finde ich, hervorsticht, ist, dass die Frauen halt einfach einen eigenen Willen haben und auch klare Vorstellungen dann davon, wie ihr Mann aussehen muss, auch wenn es natürlich die ganzen gesellschaftlichen Grenzen dazu gibt.
1: Der Literaturwissenschaftler kann auch erklären, warum Austen der Filmbranche bis heute sogar die interessanteren Love-Stories liefert.
7: Einfach weil Jane Austen noch diese tiefere Schicht der Sozialkritik subtil einfließen lässt. Es ist zwar sehr leicht durch die Ironie, durch den Witz, trotzdem zeigt sie auf, dass so eine Ehe am Ende zwar die Probleme löst, aber nicht irgendwie auslöscht.
1: Die ökonomisch prekäre Lage der Frauen geht auch in dieser Sinn- und Sinnlichkeit-Verfilmung zu Herzen. Die pointierten Dialoge sind ein Genuss. Darüber hinaus gibt die Britin Esme Creed-Miles eine ganz wunderbar romantische Marianne ab. Die Haare offen und wild zerzaust liegt sie im hellen Leinenkleid am liebsten in der Wiese, umschwirrt von Käfern, Vögeln und Schmetterlingen, die die Kamera in einer sehr sinnlichen Bildsprache einfängt, während die Filmmusik den perlenden Regen nachempfindet. Von einem ihrer wilden Naturausflüge bringt sie dann auch den Traummann mit nach Hause.
8: Ein gut aussehender Gentleman hat Marians Leben gerettet.
9: Nicht ihr Leben, gnädige Frau. Los den Knöchel.
1: Es bleibt dabei, Austens Romantikkomödien machen großen Spaß. Auch in der x-ten Filmvariante, wenn Besetzung, Bilder und Musik so stimmig sind wie hier.
5: Für Dezember hat übrigens Netflix eine neue Verfilmung von Jane Austens Stolz und Vorurteil angekündigt. Und jetzt läuft aber erst einmal Sinn und Sinnlichkeit im Kino. Den Trailer dazu, den haben die Kollegen auf ndr.de in die Kultursparte Film gepackt.
10: Standpunkte.
5: Die europäischen Staats- und Regierungschefs streiten über den künftigen EU-Haushalt. Die Fronten scheinen verhärtet. Bundeskanzler Merz, unterstützt von 5 anderen Mitgliedsländern, verlangt deutliche Kürzungen am derzeitigen Budgetentwurf, den Irland eingebracht hat. Der Vorschlag liege 50% über dem momentan laufenden Finanzrahmen. Das könne sich kein Mitgliedsland in der EU leisten, so Merz. Richtig so, meint Jan Dieseldorf im SZ-Podcast auf den Punkt. Der Kanzler hat vollkommen recht mit seiner Haltung.
11: Ich finde, dass die EU an einem Punkt steht, wo sie sich überlegen muss, halte ich an traditionellen Politiken fest, die eben etabliert worden sind in der Zeit, in der die USA noch ein verlässlicher Partner waren und China ein lukrativer Absatzmarkt, die Welt noch netter zu uns war und das Umfeld nicht so rau und Russland keinen Krieg auf europäischem Boden geführt hat. Und wir stehen jetzt vor der Frage, baue ich einen Haushalt, der Europa fit für die Zukunft macht, oder halte ich an traditionellen Politiken fest, weil ich mich nicht mit den Bauern anlegen soll. Und deswegen hat Merz auf jeden Fall ein Punkt. Und es ist eine typisch deutsche Rolle. Als größter Nettozahler ist Deutschland da immer die Stimme der Sparsamen und die Stimme der Vernunft. Aber ich finde, diese Rolle füllt Merz auch gut aus, weil er eben zu Realismus mahnt und den braucht es wirklich.
5: Ein Kommentar aus dem SZ-Podcast. Das Straubinger Tagblatt sieht das genauso.
12: Tatsächlich ist es ein bemerkenswerter, rückwärtsgewandter Entwurf der irischen Ratspräsidentschaft, der beim EU-Gipfel auf dem Tisch liegt. Während die beiden traditionellen Fördertöpfe Landwirtschaft Nachbarschaft und Regionalförderung verschont bleiben, soll bei Wettbewerbsfähigkeit, Außenpolitik und Grenzschutz gespart werden. Es scheint, als wollen manche EU-Vertreter lieber die Ausgaben von gestern auf Kosten der Aufgaben von morgen schützen.
5: Der Bundestag hat die Reform der Notfallversorgung verabschiedet, mit der Notaufnahmen und Rettungsdienste entlastet werden sollen. Der Kölner Stadtanzeiger meint, die Reform werde deutliche Verbesserungen bringen für alle.
12: Die Notfallversorgung steht stellvertretend dafür, was alles falsch läuft im Gesundheitswesen. Die Patienten irren hilflos durchs System, Kliniken und Praxen arbeiten ohne Abstimmung nebeneinander her, die eine Hand weiß nicht, was die andere tut. Die Folgen? Die Notaufnahmen sind voll mit Bagatellfällen, während echte Notfälle zu lange warten müssen. Die nun beschlossene Reform verdient das Prädikat Gamechanger, und zwar zum Nutzen von Patienten. Kliniken und Praxen werden zur Kooperation gezwungen. Patienten werden dorthin gesteuert, wo ihnen bestmöglich geholfen wird. Für die Versicherten bedeutet die Reform, dass sie sich künftig an Behandlungswege halten müssen, die medizinisch begründet sind und nicht auf einer Selbsteinschätzung beruhen. Das ist überfällig, wird aber auch für Frust sorgen. Doch ein Weiter-so hätte zum Kollaps geführt.
5: Felicitas Böselager vom Deutschlandfunk meint, die Reform habe das Potenzial, das Vertrauen in die Gesundheitsversorgung wieder zu stärken.
10: Allerdings gibt es auch noch offene Baustellen. Den Personalmangel in den Kliniken wird sie zunächst nicht beheben. Und wenn niedergelassene Ärztinnen und Ärzte nicht genügend freie Termine anbieten können, stellt sich die Frage, wie sollen Patientinnen und Patienten dann zuverlässig in eine gute ambulante Versorgung gelenkt werden? Andernfalls droht, dass sie am Ende doch wieder im Krankenhaus landen. Die Notfallreform ist deshalb nur ein Baustein unter vielen, die für eine grundlegende Erneuerung des Gesundheitssystems notwendig sind.
5: Ein Kommentar vom Deutschlandfunk. Die Augsburger Allgemeine kann der Reform insgesamt viel abgewinnen.
12: Man darf die viel gescholtene Regierungskoalition dafür loben, dass sie mit der Notfallreform endlich etwas hinbekommen hat, woran sich schon vor 10 Jahren die Regierung Merkel erfolglos abmühte. Das neue Modell, das Menschen in Not schon beim ersten Anruf zielgerichtet helfen soll, um sie durch den Versorgungsdschungel zu lotsen, ist im Sinne der Patienten und ebenso im Sinne des gegen Überlastung kämpfenden Gesundheitssystems.
5: Soweit die Standpunkte, zusammengestellt von Constanze Semidey.

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1: Um 1 Uhr mit Katja Kindermann. Rauchen wird in den nächsten Jahren deutlich teurer. Der Bundestag hat am späten Abend eine Erhöhung der Tabaksteuer beschlossen. Womit Raucher konkret rechnen müssen, sollte auch der Bundesrat zustimmen, erklärt Ilias Sanner aus Berlin.
2: Ja, Zigaretten werden in den nächsten Jahren Schritt für Schritt teurer. Eine Packung mit 20 Zigaretten kostet aktuell im Schnitt so gut 8 Euro. Bis 2030 könnte der Preis dann auf knapp 12 Euro steigen. Das wären dann fast 4 Euro mehr pro Packung. Und nicht nur Zigaretten werden teurer, auch Drehtabak, Shisha-Tabak und Liquids für E-Zigaretten werden stärker besteuert. Die Bundesregierung will die Steuer dann ab 2027 jedes Jahr erhöhen.
1: Bundeswirtschaftsministerin Reiche muss ein Instagram-Video auf der Seite ihres Ministeriums vorerst löschen. Das hat das Bundesverfassungsgericht entschieden und damit einem Eilantrag der Linken stattgegeben. Aus Karlsruhe, Alena Lagmöller.
3: Bundeswirtschaftsministerin Katharina Reiche behauptete in einem Instagram-Video, eine Partei, die über Enteignungen spreche und diese sogar in ihr Programm schreibe, die offen Antisemitismus lebe, sei gefährlich für den Investitionsstandort Deutschland. Das Brisante? Das Statement hatte Reiche auf dem offiziellen Instagram-Account ihres Ministeriums veröffentlicht. Nun hat das Bundesverfassungsgericht entschieden, das Video enthalte schwerwiegende negative Zuschreibungen, die der Linken schaden können. Gerade mit Blick auf die laufenden Gespräche über die Regierungsbildung in Berlin.
1: Die EU-Länder sind sich weiter uneins über den nächsten langfristigen EU-Haushalt. Weil beim Treffen der Staats- und Regierungschefs in Brüssel kein Kompromiss gefunden wurde, soll ein neuer Vorschlag ausgearbeitet werden. Wie eine EU-Beamte mitteilte, will Ratspräsident Costa ihn in den nächsten Wochen präsentieren. Ende November sei dann ein Sondertreffen der Staats- und Regierungschefs geplant. Die EU-Kommission hatte einen Entwurf von knapp 2 Billionen Euro vorgestellt. Mehrere Länder, darunter Deutschland, fordern aber deutliche Kürzungen. Die Apotheken haben bei wichtigen Medikamenten für den Winter Entwarnung gegeben. Apothekerpräsident Preis sagte der Neuen Osnabrücker Zeitung, bei Grippemitteln, Fiebersäften und Antibiotika sei die Versorgung gesichert. Selbst wenn einzelne Antibiotika knapp würden, gäbe es Alternativen. Bei mehr als 500 anderen Arzneimitteln gäbe es allerdings weiter Lieferengpässe. Preis rät, die eigene Hausapotheke zu prüfen und rechtzeitig aufzufüllen. Das gelte besonders für Familien mit Kindern. Das waren die Nachrichten. Das Wetter in Deutschland. Oft trocken, gebietsweise Nebel. Tiefstwerte 15 Grad auf Sylt bis 2 Grad im Bayerischen Wald. Tagsüber nach Nebel heiter und trocken, im Nordwesten mehr Wolken. An der Nordsee ein paar Schauer. Höchstwerte 16 bis 23 Grad. Am Samstag Wolken, auch Sonne und einige Schauer. 10 bis 18 Grad. Und am Sonntag im Osten freundlich, im Westen noch Regen. 8 bis 17 Grad. Es ist jetzt 1.03 Uhr.
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4: Und da weiterhin die Falschfahrermeldung von der A44 Mönchengladbach-Aachen. Zwischen Alsdorf und Grenzübergang Lichtenbusch kommt Ihnen ein Falschfahrer entgegen. Fahren Sie äußerst rechts, überholen Sie nicht. Auf der A44 Mönchengladbach-Aachen zwischen Alsdorf und Grenzübergang Lichtenbusch ist ein Falschfahrer unterwegs. Vorsicht bitte in beiden Richtungen. Die A9 Nürnberg Richtung München ist zwischen Allersberg und Hilpoltstein nach einem Unfall gesperrt. Die Umleitung führt über die U52. Die A24 Hamburg Richtung Berlin ist zwischen Hamburg-Horn und Jenfeld wegen Bauarbeiten bis um 20 Uhr gesperrt. Eine Umleitung ist hier eingerichtet. Die A565 Meckenheim Richtung Bonn ist in Höhe Bonn-Poppelsdorf wegen einer Baustelle bis um 5 Uhr gesperrt.
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4: Heute vom NDR in Hamburg mit Jochen Fischer im Studio. Bei der EU in Brüssel, da geht es ums Geld, nämlich um den gemeinsamen Haushalt der kommenden 7 Jahre ab 2028. Die EU-Kommission wünscht sich knapp 2 Billionen Euro von den Mitgliedsländern. Die sind nicht alle begeistert und daraufhin hat Irland, das den Ratsvorsitz hat, einen Kompromiss vorgelegt und rund 140 Milliarden weniger ins Spiel gebracht. Auch das sorgt für Stirnrunzeln, auf jeden Fall bei Bundeskanzler Merz. Der zeigt sich skeptisch, ob das klappen wird. Die EU-Staats- und Regierungschefs haben sich in Brüssel mittlerweile über die Zahlen gebeugt. Für uns in Brüssel, der Kollege Andreas Meyer-Feist, ist das nun der übliche Auftakt gewesen, wenn es um den Haushalt geht. Alle bremsen erstmal. Oder ist es diesmal anders?
5: Es ist ein bisschen komplizierter, aber doch eigentlich so wie immer, wenn es um einen so langen Zeitraum geht. Also einen mittelfristigen Haushalt, der über viele Jahre geht und wer weiß eigentlich, was in 5, 6 oder 7 Jahren ist. Und dann geht es um fast 2 Billionen Euro. Und da haben wir hier in Brüssel eine Gruppe von 17 Ländern, darunter fallen Italien, Spanien und Polen, die sagen, ja, wir brauchen auf jeden Fall viel Geld in der nächsten Zeit und wir dürfen da eigentlich überhaupt nichts kürzen. Und es gibt Frankreich. Frankreich will neue Geldquellen für Europa auftun. Und es gibt eine Gruppe, die hier viel Rabatz macht. Deutschland, Österreich, Schweden, die Niederlande, die sagen, so geht's nicht mehr weiter. Das, was die EU-Kommission da vorgeschlagen hat, ist viel zu viel für einen Haushalt. Wir wollen deutliche Kürzungen.
4: Rabatz, sagen Sie, wie äußert sich das denn?
5: Ja, zum Beispiel in deutlichen Tönen und Ankündigungen. Und Friedrich Merz hat das ja schon vor einiger Zeit mal so formuliert, wir müssen ein bisschen ein Stöckchen reinhalten in das Getriebe in Brüssel. Das ist schon viele Monate her. Aber diese Ankündigung hat er wahrgemacht heute mit deutlichen Worten, auch an diejenigen, die einen Kompromiss wollten. Ein kleines Land, Irland, das hier viel zu sagen hat, denn Irland hat die Ratspräsidentschaft, hat einen Kompromissvorschlag vorgelegt. Man muss besser sagen, wollte ihn vorlegen, ein Papier. Da steht drin, wir kürzen eben nicht so viel. Also wenn man sich den Entwurf von Ursula von der Leyen ansieht, knapp 2 Billionen. Und auf der anderen Seite Friedrich Merz, der sagt, 400 Milliarden davon müssen runter. Und dann kamen eben die Iren, die haben gesagt, 160 Milliarden sparen wir ein, irgendwo dazwischen. Und da hat Friedrich Merz eben auch ganz klar gesagt, dieses Papier ist nicht mal eine Diskussionsgrundlage. Das heißt, er will es hier auf eine ziemlich harte Auseinandersetzung ankommen lassen, die natürlich auch die Verhandlungen in der Nacht bestimmen.
4: Nun geht EU ja nicht ohne Kompromiss. Am Ende müssen ja eine einstimmige Entscheidung her. Wie soll das gelingen unter diesen Vorzeichen?
5: Ja, es geht vor allem, wenn man inhaltlich die Sache anschaut, was soll denn überhaupt damit finanziert werden? Und da haben wir hier 2 riesige Posten. Das ist die Agrarförderung und das ist sozusagen Strukturpolitik, also Regionen, die ja benachteiligt sind und gefördert werden. Und das sind 2 Drittel des Etats, die diesen Riesenposten ausmachen. Und hier wird wohl etwas umstrukturiert werden. Also hier wird wohl mehr umgeleitet in ja Zukunftsinvestitionen, Zukunftsprojekte, Digitalisierung, um auch technologisch wieder nicht so viel Boden zu verlieren gegenüber den Chinesen oder den Amerikanern. Das wird so sein, auch mit einer völligen Umstrukturierung ja der Art und Weise, wie man diese Agrarhilfen gibt. Das ist ja bis jetzt noch oft Direkthilfe und das wird in Zukunft wohl nicht mehr so sein. Also wird man sich in der Debatte fokussieren auf neue Ausgabenfelder, aber auch auf Sparsamkeit, auf weniger Geld, aber eben nicht so deutlich, wie sich das Friedrich Merz eben bis jetzt noch vorstellt.
4: Sie haben eben von den Ländern gesprochen, die sagen, wir brauchen das Geld, wir brauchen möglichst noch mehr. Welche sind das in der Hauptsache und was wollen die denn mit dem Geld machen?
5: Ja, das sind natürlich oft Länder, die ganz existenziell von vielen Dingen abhängen seit Jahren, die auch bis jetzt noch großzügig finanziert werden. Also zum Beispiel Italien, Polen und Frankreich, wenn es um die Agrarförderung geht. Und es gibt auch eine kleine Gruppe von anderen Ländern, die sagen, wir haben ganz neue Herausforderungen. Also es geht um die Verteidigung, um die Sicherheit. Das sind die baltischen Staaten. Und da muss eben viel mehr getan werden. Und auch dafür braucht man eben Mittel. Und es gibt noch eine Gruppe, die sagt, das Geld ist nicht so viel, wie man es sich so vorstellt. Also immerhin macht ja auch die Inflation einiges wieder ja rückgängig. Also die Inflation haut wirklich rein in diesen Etat. Das hat man in den letzten Jahren gesehen, wo dann ein Wertverlust da war. Und da sagen eben viele, wir brauchen zumindest das, was wir bisher hatten. Das wäre eigentlich schon ein Rückschritt. Im besten Fall ein paar hundert Milliarden mehr. Aber wir können auf keinen Fall mit Kürzungen leben.
4: Der Kanzler hat nun Pflöcke eingeschlagen. Sie haben es eben erklärt, 400 Milliarden sollen da runter von diesen 2 Billionen. Wie viel Zeit bleibt denn für die Einigung?
5: Eigentlich bis Ende des Jahres. Da muss etwas passieren. Im Moment ist es so in der Debatte, dass Ursula von der Leyen, die Kommissionschefin, hart bleibt. Die sagt, wir brauchen diesen Etat und zwar genau so. Also sie gibt nicht nach und deshalb hat man hier die Diskussion, ob man einen Sonderrat einrichtet, noch einen extra Gipfel im November, wo man sich dieses Problems annimmt.
4: Andreas Meyer-Feist vom Gipfeltreffen in Brüssel. Mittlerweile haben die Staats- und Regierungschefs in Brüssel sich vertagt bei den Beratungen über den langfristigen Haushalt.
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4: Ja, es standen viele Themen auf der Tagesordnung beim EU-Gipfel in Brüssel. Sicher wird auch über China gesprochen worden sein. Ob aber mit der nötigen Intensität? Daran zweifelt Moritz Küpper vom Deutschlandfunk. Hier sein Kommentar.
6: Es ist mal wieder ein Europäischer Rat mit vielen Themen. Im Fokus vor allem der Streit um den mehrjährigen Finanzrahmen, die Gelder für die EU für die Jahre 2028 bis 2034. Auch die Klassiker Wettbewerbsfähigkeit, Erweiterung und Migration stehen auf der Tagesordnung. Genauso wie, da tagtäglich spürbar, die hohen Energiepreise sowie die immer schwieriger werdende Lage in der Ukraine, an die man sich, auch in Europa, vor dem bereits fünften Kriegswinter nicht gewöhnen kann und will. Viele Themen, wie immer. Dabei gerät eines fast schon in Vergessenheit, was aber für die EU von zentraler Bedeutung ist. Der Umgang mit China. Pardon, die Reaktion auf die makroökonomischen globalen Ungleichgewichte, wie es offiziell neutral formuliert wird. Also der Versuch, systemisch und dauerhaft Marktverzerrungen flexibel zu bekämpfen, länderagnostisch, wie das Ganze genannt wird, also jedem Land gegenüber in gleicher Weise anwendbar. Aber am Ende geht es natürlich um China. Mittlerweile beträgt das Handelsdefizit der EU mit China mehr als 1 Milliarde Euro am Tag. Dieses Negativsaldo läuft quer durch viele Branchen. Jeder Mitgliedstaat ist in den roten Zahlen. Und es ist, das lässt sich nicht oft genug sagen, ein bemerkenswerter Kurswechsel, der gerade auf diesem Feld in der Europäischen Union vollzogen wird. Lange, viele sagen zu lange, hat Europa die EU zugeschaut. Nun hat sich etwas bewegt. Vor allem Deutschlands Wende in dieser Frage ist dafür ursächlich. Auch die deutsche Wirtschaft hat erkannt, dass es so nicht weitergehen kann. Der deutsch-französische Ruf nach länderagnostischen Instrumenten, um Wettbewerbsverzerrungen besser begegnen zu können, hat etwas ausgelöst. In Brüssel, aber auch in Peking. Von dort konnte EU-Handelskommissar Maros Šefčovič nun zumindest die Zusagen für eine Obergrenze für den Export von Hybridautos mitnehmen. Das ist, auch aufgrund des Volumens sowie der Vielzahl der Branchen, ein Anfang, mehr nicht. Und es ist gut, dass es nun einen Dialog gibt. Aber diese ersten Erfolge dürfen nicht trügen. Zu groß sind weiterhin die Abhängigkeiten. Der Umgang mit China bleibt damit für die EU ein Drahtseilakt. Auf der einen Seite muss man sich wappnen und zugleich China auch mittels der Ausarbeitung neuer Instrumente unter Druck setzen. Auf der anderen Seite darf man die ausgestreckte Hand und das Entgegenkommen des chinesischen Handelsministers Wang Wentao, der sich, so heißt es, gegen Hardliner in China durchgesetzt hat, nicht zurückweisen. Doch allein sich dem bewusst zu sein und danach zu handeln, ist schon mehr, als es bisher bei diesem Thema gab.
4: Die Meinung von Moritz Küpper vom Deutschlandfunk. Nach dem Rücktritt von Bärbel Baas als Arbeitsministerin und an der Spitze der SPD stehen größere Veränderungen in der Partei an. Der noch verbleibende SPD-Vorsitzende Lars Klingbeil hatte bereits angekündigt, dass die gesamte Führungsriege der Partei zur Wahl stehen soll. Jetzt stehen Ort und Termin fest. Nicole Markwald aus dem ARD-Hauptstadtstudio.
7: Eigentlich hatte die Partei ihren nächsten Parteitag erst für Ende kommenden Jahres geplant. Doch nach dem Rückzug von Bärbel Baas muss sich die SPD neu aufstellen. Die Sozialdemokraten werden sich dazu am 16. und 17. Januar in Bremen treffen. Auf diesem Parteitag wird der gesamte Parteivorstand neu gewählt und auch alle weiteren Wahlen durchgeführt, heißt es aus dem Willy-Brandt-Haus. Bislang gibt es offiziell noch keine Kandidierenden. Der noch amtierende Parteivorsitzende Lars Klingbeil selbst ließ offen, ob er erneut antritt. An der Doppelspitze will die Partei festhalten. Sowohl Klingbeil als auch die zurückgetretene Baas waren bzw. sind zugleich Parteivorsitzende und Bundesminister. Eine Diskussion über die Trennung dieser Ämter vom Parteivorsitz hat bereits begonnen. Anfang der Woche hatte die bisherige Parteichefin Bärbel Baas ihr Amt niedergelegt und sich auch als Arbeits- und Sozialministerin zurückgezogen. Diesen Posten hat inzwischen der ehemalige Ministerpräsident von Rheinland-Pfalz, Alexander Schweitzer, übernommen.
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4: Es wäre das höchste Schmerzensgeld für ein Opfer sexueller Gewalt durch einen Priester, das ein deutsches Gericht jemals zugesprochen hat. Mindestens 500.000 Euro soll eine Frau bekommen, die als Kind sexuelle Gewalt durch einen Priester erfahren hat. Christina Zülke war bei der Entscheidung des Oberlandesgerichtes Köln dabei.
8: Die Erleichterung war Melanie F. anzumerken. Mit roter Jacke und langen weißen Haaren stand die zierliche Frau noch lange im Gerichtssaal, umringt von ihren Anwälten, Journalisten und anderen Missbrauchsbetroffenen.
9: Ja, man kann es halt noch gar nicht verarbeiten und man muss das halt wirklich mal so realisieren und Revue passieren lassen.
8: Ihren vollen Namen möchte Melanie F. nicht nennen, aus Angst vor Nachteilen im Job. Noch immer ist das Thema Missbrauch ein Tabu und mit Scham besetzt. Seit 4 Jahren kämpft Melanie F. vor Gericht für Gerechtigkeit. Die Kirche solle die Verantwortung dafür tragen, dass sie als Kind nicht geschützt hat. Das Landgericht hatte das zunächst abgelehnt und geurteilt, der Priester, der auch ihr Pflegevater war, habe sie als Privatmann missbraucht. Dem widersprach heute das Oberlandesgericht, erklärt Gerichtssprecherin Miriam Müller.
10: Der Senat hat heute seine vorläufige Bewertung abgegeben, dass er das Urteil des Landgerichts in bestimmten Teilen korrigieren möchte. Anders als das Landgericht beurteilt der Senat es so, dass das Handeln des Geistlichen in seinem Amt erfolgt ist, insbesondere die Missbrauchstaten auch in seinem Amt erfolgt ist und deswegen das Erzbistum dem Grunde nach auch für diese Taten haften muss.
8: Das endgültige Urteil wird erst Ende November verkündet. Das Oberlandesgericht setzt doch allerdings schon ein Zeichen. 500.000 bis 600.000 Euro soll Melanie F. vom Erzbistum Köln bekommen. Zuvor hatte das Erzbistum bereits 360.000 Euro gezahlt. Die sollen, so das Gericht, angerechnet werden. Für Betroffene in ganz Deutschland sei diese Entscheidung wichtig, sagte Matthias Katsch von der Organisation Eckiger Tisch, der den Prozess in Köln verfolgte.
11: Ich glaube, hier ist Rechtsgeschichte in Deutschland geschrieben worden. Das hat eine historische Dimension für alle Opfer sexualisierter Gewalt in der Kirche, aber auch darüber hinaus in mehrfacher Hinsicht. Zum einen natürlich, dass ganz klar die Verantwortung der Institution benannt wird. Und das andere ist der deutlich erhöhte Rahmen, den die Richter definiert haben, in dem sie sich mit ihrer endgültigen Entscheidung bewegen wollen.
8: Melanie F. sagt, ihr gehe es nicht um das Geld. Es gehe darum, dass die Kirche aus ihren Fehlern lerne und Kinder besser schütze.
9: Man hätte das der Kirche einfach nicht zugetraut, sowas zu tun. Aber es war halt der perfekte Deckmantel und dadurch hatten dann viele die Möglichkeiten, das Leid den Kindern zuzumuten. Man hat ihnen einfach vertraut, den kirchlichen Mitarbeitern.
8: Vom perfekten Deckmantel sprach auch der Richter. Er betonte noch einmal, dass der Priester ja sogar Melanie F.s Pflegevater werden durfte. Das sei sicher nur möglich gewesen, weil er ein Mann der Kirche war. Melanie F.s Fall sorgt bereits seit Jahren für Aufsehen, weil sie durch den Missbrauch sogar schwanger wurde, es selbst gar nicht merkte. Der Priester sie aber unter falschem Vorwand zum Frauenarzt brachte und dort heimlich eine Abtreibung vornehmen ließ. Melanie F. ist nun froh, dass zumindest die Tortur vor den Gerichten ein Ende findet.
9: Ja, es ist halt ein Kampf, ne, den man dann mit sich ausmachen muss. Und dass man auch irgendwo ja, sich immer damit beschäftigen muss, nicht abschließen kann. Ich meine, im Grunde genommen kann man nie damit abschließen. Ne? Man kann auf eine andere Art und Weise aber damit abschließen, dass man zum Beispiel das mit den Gerichten, dass das halt jetzt aufhört.
8: Das Erzbistum Köln hat sich auf eine kurzfristige Anfrage des WDR bisher nicht gemeldet.
4: Nicht immer haben Bahnhöfe den besten Ruf. Viele sind verwahrlost, haben kaum gastronomische Angebote und liegen teils weiter entfernt vom Stadtzentrum. Aber es gibt auch Gegenbeispiele, wie den Bahnhof Ansbach in Mittelfranken. Der wurde aufwendig umgebaut und jetzt zum Bahnhof des Jahres gekürt. Asja Abdullahat hat sich angesehen, womit der Bahnhof das verdient hat.
12: Atmosphärische Leuchten, geschwungene Holzbänke und ein frisches Türkis an Boden und Wänden. So beschreibt die neunköpfige Jury die Eingangshalle des Ansbacher Bahnhofs. Von außen wirkt der Bau aus der Nachkriegszeit eher schlicht, im Inneren überrascht er mit einer lichtdurchfluteten Wartehalle und stilvollen Details. Die Auszeichnung als Bahnhof des Jahres von der Allianz pro Schiene ist verdient, findet jedenfalls der Oberbürgermeister Thomas Deffner. Mit der Ehrung geht der Titel bereits zum 8. Mal nach Bayern.
13: Ja, das ist natürlich klasse. Da freuen wir uns sehr hier in der Stadt Ansbach. Wir haben ein schönes Bahnhofsgebäude. Wir haben zum Beispiel die Radabstellanlagen erneuert und vor allen Dingen auch wesentlich mehr Stellplätze geschaffen.
12: Eine 500.000 Euro hat die Stadt für die neue überdachte Radabstellanlage ausgegeben. Von Pendlern wird sie gut angenommen. Auch das kam bei den Juroren an. Denn bei der Auszeichnung zählt nicht nur die Optik, sondern vor allem auch, wie die Reisenden den Bahnhof finden.
14: Vor allem finde ich gut, dass es jetzt einen Aufzug gibt. Weil wenn man mit dem schweren Koffer unterwegs ist, das war neulich der Fall, ist es ganz praktisch.
15: Mehr Grün und wie überall weniger Müll.
16: Ich finde, es gibt schönere Bahnhöfe, ne? Also mir gefällt der Leipziger am besten von allen.
17: Würde ich sagen, passt schon, glaube ich, alles soweit.
12: Ein fränkisches passt schon. Das kann man doch als Lob verbuchen. Die Jury hebt besonders die Bahnhofsbegrünung hervor und die moderne Toilette auf dem Vorplatz. Natürlich alles barrierefrei, erklärt der Oberbürgermeister.
13: Das waren ganz schöne Investitionen. Die Toilettenanlage, die hat über 300.000 Euro gekostet. Die ist aber auch eine Hightech-Toilette, die sich nach jedem zweiten Besuch selbstständig reinigt und, wie man es auch machen muss heute für die Zukunft.
12: Ganz fertig ist der Bahnhof damit aber noch nicht. Für die Zukunft gibt es von der Jury auch Verbesserungsvorschläge. Die Unterführung wirke etwas nüchtern und steril. Außerdem wäre ein flächendeckendes WLAN wünschenswert, damit Reisende die Wartezeit noch angenehmer verbringen können.
13: Wenn das der Wunsch ist, geben wir es gerne an die Bahnhofsmanagerin in Nürnberg weiter. Wir haben einen sehr guten Austausch und sind sehr froh, dass wir hier den guten Kontakt nach Nürnberg haben. Und ich denke, da findet man vielleicht ein offenes Ohr.
12: Ob bald auch kostenloses WLAN dazukommt, bleibt offen. Die Auszeichnung zeigt aber, der Ansbacher Bahnhof hat schon einiges zu bieten und Potenzial, um für Reisende noch attraktiver zu werden.
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4: Heute vor 180 Jahren, da führte der Bostoner Chirurg John Collins Warren die erste dokumentierte Operation unter Vollnarkose durch, mithilfe von Äther. Florian Bentsch erinnert an eine medizinische Sensation.
18: Zahlreiche Mediziner in schwarzen Gehröcken, Krawatten und polierten Schuhen drängen sich im grell ausgeleuchteten Operationssaal des Harvard-Lehrkrankenhauses in Boston um einen Holzstuhl. Darauf hängt, zusammengesackt, die Augen geschlossen, der 21-jährige Krebspatient Edward Abbott. Ihm soll ein Tumor am Hals entfernt werden. Einschnitt 7 cm steht im Operationsprotokoll des Chirurgen John Warren.
19: Abtrennung einer Faszienschicht, geringe Blutung, Gefäßabbindung nicht notwendig, Tumormasse mit gebogener Nadel Nummer 6 entfernt.
18: Es ist der 16. Oktober 1846. In den Rängen des prall mit Studenten gefüllten Operationssaals erwartet man eine Sensation und bekommt auch eine. Der Boston Evening Transcript schickt einen Lokalreporter.
20: Unser Mann berichtet, der Patient nach der Gabe eines Präparats verlor sich ganz im Schlaf und zeigte keine Anzeichen von Schmerzen. Der Arzt konnte so eine besonders schnelle Prozedur vorführen, ohne Unterbrechung durch ein Zappeln oder Zurückweichen des Patienten.
18: Links vom Patienten der Zahnarzt William Morton mit einer seltsamen zweihalsigen Flasche in der Hand. Darin ein in Äther getränkter Schwamm hinter einem Atemventil. Jahrelang hatte sich Morton mit Diethyläther auseinandergesetzt, einer farblosen, süßlich riechenden Flüssigkeit, deren Dämpfe Benommenheit auslösen. Es ist nicht Mortons erstes Äther-Experiment an einem Schmerzpatienten, aber seine erste öffentliche Vorführung. Nur Momente nach dem Atmen durch die Flasche verliert Abbott das Bewusstsein. Die eigentliche Prozedur dauert wenige Minuten.
19: Dem Patienten wurde das Blut aus dem Gesicht gewaschen. Er kam zu sich und verkündete triumphierend: Ich habe nichts gespürt, nur das leichte Kratzen des Instruments. Dr. Warren drehte sich dem ungläubigen Publikum zu und erklärte: Meine Herren, was Sie hier sehen, ist echt.
18: So steht es in der Jahre später verfassten Biografie von Chirurg John Warren. Die Szene gilt unter Historikern heute als dramatisiert. Belegt ist aber die zukünftige Namensgebung durch den Arzt und Dichter Oliver Holmes Sr. in einem Brief an William Morton.
20: Mein hochgeschätzter Kollege, lassen Sie mich teilhaben an Ihrer großen Entdeckung. Als Name für diesen Vorgang schlage ich vor Anästhesie, eine Taufe für die Entdeckung, die bald Gesprächsthema der gesamten zivilisierten Welt sein wird.
18: Anästhesie, griechisch für Empfindungslosigkeit. Über das weitere Leben des Patienten Edward Abbott ist nicht viel bekannt, Aus den Aufzeichnungen des Krankenhauses verschwindet er mit den Worten:
20: Patient in guter Verfassung. Entlassen.
18: Chirurg John Warren schreibt an diesem Abend in sein Tagebuch das Wort Schmerz abgesetzt an den Rand der Seite. Dazu einen trockenen Satz.
19: Interessante Operation heute Morgen mit Dr. Morton.
18: Dieser Hörsaal in Boston, in dem die Medizin ihren großen Sieg über den Schmerz feierte, wird Ätherdom getauft. Der Weltverband der Anästhesiegesellschaften feiert hier jedes Jahr am 16. Oktober den Äthertag in Erinnerung an die erste Demonstration einer chemischen Vollnarkose. Heute vor 180 Jahren.
4: Der Stichtag von Florian Bentsch.
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2: Mit Jan Möller. Das war doch sehr überzeugend. 4:0 hat Bayer Leverkusen in der Fußball-Europa League beim polnischen Meister Lech Posen gewonnen. Schon zur Pause war fast alles klar. 3:0. Geschäftsführer Simon Rolfe ist natürlich zufrieden.
21: 4:0 musste erstmal hier gewinnen. Und wir haben auch sehr, sehr wenig zugelassen. Viele Chancen rausgespielt. War ein guter Auftritt. Und wir haben auch von der Intensität her nicht nachgelassen.
2: Es war der zweite Sieg im zweiten Spiel für Leverkusen. Die zweite Niederlage hat er gegen die TSG Hoffenheim kassiert. 2:3 gegen Beşiktaş Istanbul. Florian Winkler war für uns bei diesem gefühlten Auswärtsspiel der TSG.
22: Knapp 19.000 Beşiktaş-Fans feiern den Sieg ihrer Mannschaft. Die erste Halbzeit vom Niveau her sehr überschaubar. Einziger Höhepunkt der Kopfball von Machida, Hoffenheims Innenverteidiger, an den Pfosten. Danach viel Leerlauf, viel zwischen den Strafräumen. Erst die zweite Halbzeit wurde turbulenter. In der 60. die Führung für die Gäste durch Murillo. Dann der Ausgleich 7 Minuten später durch Aslani für die TSG. Und dann kam der Doppelpacker, nämlich Yu Yun Oh, der Stürmer der Koreaner, mit dem 2:1 und 3:1. 72. und 79. Minute machte damit fast alles klar. Dann der Anschlusstreffer noch von Machida nach einer Ecke kurz vor Schluss per Kopf. Half aber nichts mehr. Hoffenheim kassiert die zweite Pleite in dieser Ligaphase der Europa League.
2: Tja, bis ins Finale der Europa League hat es in der vergangenen Saison der SC Freiburg geschafft. Der ist diesmal in der UEFA Conference League unterwegs, also im dritthöchsten Europapokalwettbewerb. Und da gab es zum Auftakt einen 3:2 Erfolg gegen den FK Jablonec aus Tschechien. Stichwort UEFA, deren Funktionäre machen weiter Druck auf FIFA-Boss Gianni Infantino. Bei der Sitzung des FIFA-Rats in Zürich gab es das erste Zusammentreffen seit Bekanntwerden der inzwischen gescheiterten Investorenpläne. Die waren natürlich ein Thema. Außerdem ging es um den Freispruch nach der roten Karte für US-Stürmer Balogun bei der WM oder auch um den umstrittenen Friedenspreis für US-Präsident Donald Trump. Und was Infantino zu all dem zu sagen hatte, das war mehr als dünn, fand auch DFB-Chef Bernd Neuendorf.
23: Wir haben keine befriedigenden Antworten bekommen zu den meisten kritischen Fragen, sehr viele kritische Fragen gestellt. Wurde darauf verwiesen, dass die Fragen schriftlich möglicherweise beantwortet werden noch, beziehungsweise im weiteren Verlauf, vielleicht auch dann erst im Dezember in Doha. Insofern hatten wir nicht das Gefühl, dass die FIFA in irgendeiner Form oder der Präsident in dem Fall bereit war, zu kritischen Fragen heute dezidiert Stellung zu nehmen.
2: Und so bleibt es dabei. Das Vertrauen in Infantino sei erschüttert, sagt Neuendorf. Ein möglicher Gegenkandidat für die Wahl im März wird allerdings weiter gesucht. Bis zur Nominierung bleiben nur noch gut 4 Wochen. Zum Handball. Da haben die Füchse Berlin in der Champions League beim FC Porto 36:33 gewonnen und damit vorzeitig die Hauptrunde erreicht. Und in der Bundesliga hat sich der THW Kiel vorerst an die Tabellenspitze gesetzt. Mit einem Zittersieg gegen die Rhein-Neckar-Löwen 37:36. Der Siegtreffer fiel erst in der letzten Sekunde per 7 Meter. Am Tabellenende weiter die HSG Wetzlar. Die hat gegen Erlangen verloren 30:34 und bleibt als einziges Bundesliga-Team noch sieglos. In Shanghai laufen gerade die Bahnrad-Weltmeisterschaften und am zweiten Tag gab es 2 Medaillen fürs deutsche Team. Bronze in der Mannschaftsverfolgung der Frauen und Silber für Maximilian Dörnbach im Kairin-Sprint. Holger Gerska hat das für uns verfolgt und ordnet diese Platzierungen mal ein.
24: Ja, es waren 2 sehr, sehr unterschiedlich zu bewertende Medaillen. Für Maximilian Dörnbach, der Heiligabend 31 wird, ist es der mit Abstand größte Karriereerfolg. Seine allererste WM-Medaille. In einem Kairin-WM-Finale stand er bisher auch noch nicht und dann gleich der 2. Platz hinter dem Rekordweltmeister Harry Lavreisen. Der gilt gemeinhin als unschlagbar. Der Niederländer ist jetzt zum 22. Mal Weltmeister geworden. Also das ist wirklich eine wichtige Medaille, weil Kairin auch eine olympische Disziplin ist. Der Vierer der Frauen dagegen hatte sich eigentlich vorgenommen, mal wieder Weltmeister zu werden, nachdem er immer wieder gegen Italien verlor in den vergangenen Jahren. Das war auch diesmal der Fall und zwar schon im Halbfinale. Und im kleinen Finale wurde es dann nochmal richtig eng. Aber es hat gereicht zu einer Bronzemedaille. Immerhin 3 Medaillen sind es jetzt insgesamt schon für die deutsche Mannschaft in China.
2: Ja, und das ist schon mal eine mehr als bei der WM im vergangenen Jahr in Chile. In Shanghai geht es noch weiter bis Sonntag.

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1: Um 1.30 Uhr mit Katja Kindermann. Der Bundestag hat eine höhere Tabaksteuer beschlossen. Sie steigt in den nächsten Jahren schrittweise. Der Preis für eine Packung mit 20 Zigaretten dürfte dadurch bis 2030 von gut 8 auf knapp 12 Euro steigen. Auch Tabak zum Selbstdrehen kostet künftig mehr. Der Bund rechnet innerhalb von 4 Jahren mit rund 12 Milliarden Euro zusätzlich. Die Tabakbranche bezweifelt das. Sie befürchtet, Raucher könnten auf den Schwarzmarkt ausweichen. Abschließend muss sich noch der Bundesrat mit dem Gesetz befassen. Ein Einspruch der Länder zeichnet sich bisher nicht ab. Außerdem hat der Bundestag 2 Auslandseinsätze der Bundeswehr um 1 Jahr verlängert. Damit kann Deutschland weiter Soldaten und Soldatinnen ins Rote Meer und in den Südsudan entsenden. Katrin Auer aus Berlin mit den Einzelheiten.
2: An der EU-Marinemission EUNAVFOR Aspides dürfen bis zu 350 deutsche Soldatinnen und Soldaten teilnehmen. An der UN-Mission UNMISS maximal 50 Bundeswehrkräfte. Aspides hat das Ziel, im Roten Meer und in einer angrenzenden Meerenge Schiffe vor den Angriffen der jemenitischen Houthi-Rebellen zu schützen. Damit soll eine wichtige internationale Handelsroute gesichert werden. UNMISS wiederum ist im Auftrag der Vereinten Nationen im afrikanischen Südsudan tätig. Dort herrscht Bürgerkrieg. Immer wieder kommt es zur Vertreibung der Zivilbevölkerung.
1: Die Linkspartei hat im Streit um ein Instagram-Video von Bundeswirtschaftsministerin Reiche einen juristischen Erfolg erzielt. Die CDU-Politikerin muss das Video online zunächst entfernen. Das hat das Bundesverfassungsgericht entschieden und damit einem Eilantrag der Linken stattgegeben. Reiche hatte das Video wenige Tage nach dem Wahlsieg der Linken in Berlin auf der Seite ihres Ministeriums veröffentlicht. Darin wirft sie der Linken vor, offen Antisemitismus zu leben und den Juden in der Hauptstadt Angst zu machen. Dies sei schlecht für den Investitionsstandort Deutschland. Russland hat erneut Energieanlagen in der Ukraine angegriffen. Nach ukrainischen Angaben sind in Teilen Kiews und im Umland deswegen viele Menschen ohne Strom. Bürgermeister Klitschko schrieb bei Telegram, in mehreren Stadtteilen sei zudem der Wasserdruck niedrig. Auch im Westen des Landes gibt es Ausfälle. Präsident Selenskyj sagte, die Reparaturtrupps könnten wegen der Gefahr neuer Angriffe nicht mit der Arbeit beginnen. Und das Wetter in Deutschland. Oft trocken, gebietsweise Nebel, Tiefstwerte 15 Grad auf Sylt bis 2 Grad im Bayerischen Wald. Tagsüber nach Nebel heiter und trocken, im Nordwesten mehr Wolken, an der Nordsee ein paar Schauer. Höchstwerte 16 bis 23 Grad. Am Samstag Wolken, auch Sonne und einige Schauer. Die Temperaturen liegen dann bei 10 bis 18 Grad. Das waren die Nachrichten.
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3: Und da zunächst die Entwarnung für die A44 Mönchengladbach-Aachen. Kein Falschfahrer mehr zwischen Alsdorf und Grenzübergang Lichtenbusch. Die A9 Nürnberg Richtung München ist zwischen Allersberg und Hilpoltstein nach einem Unfall gesperrt. Die Umleitung führt über die U52. Die A24 Hamburg Richtung Berlin ist zwischen Hamburg-Horn und Jenfeld wegen Bauarbeiten bis 20 Uhr gesperrt. Hier ist eine Umleitung eingerichtet. Und die A565 Meckenheim Richtung Bonn ist in Höhe Bonn-Poppelsdorf wegen einer Baustelle bis um 5 Uhr gesperrt.
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3: Mit Jochen Fischer im Studio. Das Smartphone wird zum Perso. Klicken statt Papierkram. Wer will, kann Ausweis, Führerschein und weitere Dokumente bald digital nutzen. Der Bundestag hat jetzt die rechtliche Grundlage für die Einführung der staatlichen Digital-Wallet geschaffen. Aber was kann diese digitale Brieftasche eigentlich und wann geht es los? Markus Sambala aus dem Hauptstadtstudio mit Antworten.
4: Die Idee ist, dass bald alles, was ich im Moment an Plastikkarten und Ausweisen habe oder auch offizielle Dokumente, die auf Papier sind, dass ich das alles digital auf meinem Smartphone ablegen kann. Vom Perso, mit dem ich mich eindeutig identifizieren kann, über den Führerschein bis hin zu Krankenkassenkarte, Kundenkarten, Zeugnissen. Das wird aber noch nicht alles zum Start drin sein in der digitalen Brieftasche. Die Bundesregierung verspricht, dass in dieser staatlichen digitalen Brieftasche alles so sicher wie möglich ist vor Betrug und Missbrauch und dass ich die Wallet online, aber auch direkt bei einer Behörde oder im Geschäft nutzen kann. Das Ganze ist übrigens freiwillig und kostenlos. Niemand wird verpflichtet, diese App zu nutzen. Und auch wenn man da bald den Perso hinterlegen kann, der physische Personalausweis, der verschwindet nicht. In gut 2,5 Monaten soll es losgehen. Dann wird die digitale Wallet offiziell freigeschaltet. freigeschaltet. Es geht mit wenigen Funktionen los, dann sollen nach und nach weitere dazukommen. Den Führerschein, den gibt es zum Beispiel erst später. Geplant ist von Anfang an, dass der Perso in der Wallet gespeichert werden kann, als Nachweis, um Verträge abzuschließen oder ein Konto zu eröffnen. Da gibt es auch die Funktion Altersverifikation. Das heißt, ich kann per App das geforderte Alter nachweisen, wenn ich zum Beispiel bestimmte Online-Angebote nutzen will oder beispielsweise Alkohol online bestellen möchte. Den Perso in der Smartphone-App zu haben, ist das eine, aber die andere Seite, die Firmen müssen auch mitmachen. Es gibt 40 Firmen und Organisationen, die wollen ab Januar dabei sein in der digitalen Wallet, von der Bundesagentur für Arbeit über Unternehmen wie die Post- und Mobilfunkanbieter bis hin zu ein paar Unis und Stadtverwaltungen. Das Projekt, das hat es gar nicht leicht. Die Bezeichnungen, die in der Welt sind, die machen es echt kompliziert und sind auch nicht besonders bekannt. Das zeigen Umfragen. Es gibt den Begriff EuD-Wallet, EU wie EU, DI wie DI, digitale Identität. Die digitale Brieftasche ist nämlich ein EU-Projekt und soll auch EU-weit nutzbar sein. Für Deutschland gibt es dann vom Digitalministerium noch die Bezeichnung DU, also der Buchstabe D und das englische Wort U für du. DU, das ist dann der Name der App, in der ich auf meinem Smartphone zum Beispiel Perso und andere Dokumente speichern kann. Manche sagen auch einfach weiter digitale Wallet oder digitale Brieftasche. Da muss ich wohl zeigen, welcher Begriff sich am Ende durchsetzt.
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3: Auf einen Phishing-Link klicken oder einen QR-Code von Betrügern scannen, das passiert im Internet immer häufiger. Die Folge, die Betrüger buchen Geld vom Konto ab und das ist dann erst einmal weg. Der EuGH hat jetzt aber entschieden, Banken müssen dieses Geld dann erst einmal erstatten. Und damit stärkt das Gericht die Verbraucherrechte in der EU. Antonetta Stefani berichtet.
5: Auf einen Phishing-Link oder einen QR-Code klicken, mit dem Betrüger an wichtige Daten gelangen, das passiert im Internet immer häufiger.
6: Da kriegt man erstmal einen Riesenschreck, dann läuft es im Hals und kalt den Rücken runter und denkt sich, um Gottes Willen, was habe ich da getan? Ich habe diesen Code gescannt.
5: Das berichtet Rudolf Wolter, ein Arzt aus Thüringen, der Opfer eines solchen Betrugs wurde. Betrüger schickten ihm einen Brief zu, der aussah wie von seiner Bank und einen QR-Code enthielt. Wolter scannte den Code und am Ende hoben Betrüger über 100.000 Euro von seinem Konto ab.
6: Und dann geht einem durch den Kopf, Mensch, habe ich da wirklich was Wichtiges übersehen? Hätte ich was tun sollen, weil dieser Brief eben wirklich so traditionell als Brief daherkam und so täuschend echt gemacht war. Und da habe ich dann den Fehler gemacht, diesen Code zu scannen.
5: Wie sollte man reagieren, wenn man Opfer eines solchen Betrugs wird? Johannes Götz, Anwalt aus München, erklärt, was sofort getan werden sollte, wenn man einen Betrug bemerkt.
7: Erstmal die Bank informieren und dann alles sperren, was geht. Also Konto sperren, Karten sperren, den Online-Zugang sperren. Und dann heißt es Beweise sichern. Also nach Möglichkeit E-Mails, Screenshots, alles, was eben im Zusammenhang hier mit diesem Betrug zu stehen scheint, das sichern. Denn das wird man später brauchen, wenn es denn zum Streit mit der Bank kommt. Und dann kann man natürlich auch noch die Polizei informieren.
5: Aber wie bekommt man sein Geld zurück? Banken verweigern bislang meist die Erstattung des Geldes. Sie wenden ein, dass die Kunden in solchen Fällen besser aufpassen müssten. Auf einen solchen Phishing-Link klicken oder QR-Code scannen, das sei grob fahrlässig, also ein schwerer Fehler des Kunden. Und dafür müsse die Bank nicht einspringen. Anders sieht das der Europäische Gerichtshof und stärkt mit seinem heutigen Urteil die Verbraucherrechte. Banken müssten in solchen Fällen erst einmal zahlen.
8: Im Fall eines nicht autorisierten Zahlungsvorgangs ist der Zahlungsdienstleister grundsätzlich verpflichtet, den Betrag dieses Vorgangs unverzüglich zu erstatten. Die Erstattung kann nicht mit der Begründung verweigert werden, dass der Kunde diese Zahlung durch sein grob fahrlässiges Verhalten, etwa im Zusammenhang mit dem Schutz seiner personalisierten Sicherheitsmerkmale, ermöglicht habe.
5: Erklärt Helge Homburg, Pressereferent des Europäischen Gerichtshofs. Im ersten Schritt müssen Banken also Geld, das Betrüger vom Konto abbuchen, sofort erstatten. Allerdings gilt auch, in einem zweiten Schritt kann die Bank versuchen, sich das Geld zurückzuholen. Dafür muss sie dann aber beweisen, dass der Kunde einen schweren Fehler gemacht hat. Insgesamt trotzdem eine gute Nachricht für Verbraucher, meint Rechtsanwalt Götz.
7: Das ist natürlich eine große Hilfe für die Verbraucher, für die Kunden und verbessert ihre Situation ganz erheblich. Denn jetzt ist es an der Bank, zunächst mal den Schaden auszugleichen. Und wenn sie denn der Meinung ist, dass der Kunde hier grob fahrlässig gehandelt habe und der Meinung ist, dass sie ihm das auch nachweisen kann, dann muss die Bank von sich aus aktiv das Geld zurückverlangen und im Zweifel eben vor Gericht ziehen gegen den eigenen Kunden.
5: Und dass Kunden schwere Fehler machen, wenn sie auf einen solchen Phishing-Link oder Ähnliches hereinfallen, wird für Banken oft nicht leicht zu beweisen sein.
3: Das Landeslabor Berlin-Brandenburg untersucht alles, was für Verbraucher gesundheitsschädlich sein könnte. Es testet Lebensmittel, prüft die Wasserqualität oder untersucht tote Tiere auf ansteckende Krankheiten. Gestern hatte das Landeslabor in Berlin-Adlershof zum Rundgang geladen. Hans Gerbuth vom RBB war dabei.
9: So, ich hoffe, Sie haben alle Schutzbrillen.
10: Ein harmlos scheinendes Gummibärchen liegt auf dem sterilen Metalltisch des Landeslabors. Es wird zerkleinert, verdünnt und flüssig gemacht, dann in einem speziellen Gerät geschüttelt. Und dann kommt
9: das Ultraschallbad. Das ist eigentlich der wichtigste Schritt.
10: Erst danach kann man die Inhaltsstoffe des Gummibärchens untersuchen. Dieses hier ist voller THC, also dem Bestandteil der Cannabispflanze, der berauschend wirkt. Legal ist das nicht, verkauft wird es trotzdem. Online oder unter der Theke am Späti. Das Problem dabei? Die extrem hohe Konzentration an Cannabinoiden.
11: Diese akute Referenzdosis, das ist ja ein gesundheitlicher Richtwert von der Europäischen Lebensmittelsicherheitsbehörde. Und der war ja schon für Erwachsene um das weit Hundertfache überschritten, bei Kindern natürlich noch mal viel deutlicher. Und das heißt einfach, dass da eine Gesundheitsgefahr besteht.
10: Erklärt Fachbereichsleiterin Stefanie Ronska. Die untersuchten Gummibärchen können also wirklich high machen. Bei Kindern können sie sogar zu Atemproblemen führen. Dass Drogengummibärchen nichts für Kinder sind, ist klar. Aber es gibt auch potenziell gesundheitsschädliche Produkte, die extra für Kinder hergestellt werden. Slush-Eis zum Beispiel. Das bei Kindern beliebte Ice-Crush-Mischgetränk in den giftig leuchtenden Farben Blau, Grün, Rot ist tatsächlich teils so ungesund, wie es aussieht. Das Landeslabor hat 15 Proben aus Berlin und Brandenburg untersucht. 7 davon waren so belastet, dass die Hersteller ihre Produkte zurückrufen mussten. Landeslabordirektor Mike Neumann erklärt, warum.
12: Bei der Untersuchung von Slush-Eis haben wir festgestellt, dass der Zusatz von Glycerin, der grundsätzlich statthaft ist, doch sehr hoch ist, sodass durchaus Gesundheitsgefährdung bis hohe Gesundheitsgefährdung besteht.
10: Glycerin ist in sehr vielen Fertigprodukten, etwa auch in Fertigkuchen und anderen Backwaren. Der Zusatzstoff ist nicht grundsätzlich schädlich, sondern erst ab einer bestimmten Menge. Welche Menge drin ist, lässt sich für den Verbraucher allerdings so gut wie gar nicht herausfinden. Unter dem Namen Glycerin findet man den Zusatzstoff nämlich sowieso nicht, sondern nur unter der Abkürzung E422. Lässt man die wenigen Negativbeispiele beiseite, ist das Fazit vom Laborchef dennoch eindeutig.
12: Wir können aber trotzdem immer noch dann sagen, dass wir in Deutschland eine sehr hohe Qualität und also Lebensmittelsicherheit vorfinden.
10: Zwar wurden rund 14% der untersuchten Lebensmittel beanstandet, in den allermeisten Fällen aber nur wegen irreführender Kennzeichnung. Weil beispielsweise auf der Fertigbackmischung mit Vanille steht, allerdings nur ein künstliches Vanillearoma drin ist. Nur 0,2% aller untersuchten Lebensmittel waren wirklich gesundheitsschädlich.
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3: Indonesien kämpft seit Monaten gegen Brände, die weite Flächen von Wäldern und Torfgebieten verwüstet haben. Vor allem auf Borneo, aber auch auf Sumatra und in Papua. Die Feuer sind während der Trockenzeit, die zwischen Oktober und November endet, normal. In diesem Jahr haben sich jedoch durch das Klimaphänomen El Niño verstärkt, das nach Einschätzung von Experten eines der stärksten seit Beginn vergleichbarer Aufzeichnungen vor 40 Jahren sein dürfte. Zehntausende Helfer sind im Einsatz, um die Feuer vor Ort zu bekämpfen. Und der giftige Rauch der Brände zieht auch nach Singapur, Malaysia und Osttimor. Aus dem ARD-Studio Singapur, Florian Barth.
13: Gunadi steht vor den Überresten seines Hauses. Nur ein paar verkohlte Balken stehen noch, der Rest ist verbrannt. So wie 300 andere Häuser in seinem Dorf auf der indonesischen Insel Sumatra. Die Einheimischen hatten keine Chance gegen die Flammen, erzählt er. Hier gibt es häufig Brände. Früher konnten wir sie auch schnell löschen, weil noch Wasser in unseren Reservoirs war. Aber dieses Jahr ist alles ausgetrocknet. Und die nächste Feuerwehr liegt 2 Stunden Autofahrt entfernt. In einer provisorischen Unterkunft mit einer Plastikplane als Dach harren nun hunderte Bewohner aus. Indonesien kämpft zu dieser Jahreszeit regelmäßig gegen Waldbrände wegen illegaler Brandrodung, weil Firmen Palmöl oder Papierbäume anpflanzen wollen oder um die Felder für die nächste Saison vorzubereiten. Doch die Feuer sind außer Kontrolle geraten. Die extreme Trockenheit durch das El Niño-Phänomen macht es dieses Jahr noch schlimmer. Viele Feuer lodern unterirdisch in Torfgebieten und sind besonders schwer zu löschen. Die Brände verursachen einen dichten braun-grauen Dunst über weiten Teilen des Landes. Zehntausende Fälle von Atemwegserkrankungen wurden registriert. Ein Sprecher der indonesischen Regierung teilte mit, man habe mehr als 60.000 Soldaten entsandt, um die Brände vor Ort zu bekämpfen. Doch ausgerechnet Löschflugzeuge mussten wegen der dichten Rauchschwaden am Boden bleiben. Um den Rauch aufzulösen, probiert es Indonesien nun mit einer Methode aus den 1940er Jahren, bei der Trockeneis eingesetzt wird, um den Haze aufzulösen und die Sichtverhältnisse zu verbessern. Viele Einheimische fühlen sich im Stich gelassen. Sie wollen sich wehren. In der Provinz Kalimantan auf der Insel Borneo haben wütende Bürger Klage gegen die Regierung eingereicht. Die habe nicht genug getan, um die Feuer zu verhindern und nun zu bekämpfen, meint Sisilius Rami, einer der Kläger. Wir wollen einfach nur frische Luft atmen, klaren Himmel und die Sonne sehen, wie sonst auch. Wenn die Regierung es ernst meinen würde, so Tono Aman, ein anderer Kläger, hätte sie die Brände längst löschen können. Die Regierung hat doch alle Ressourcen, während wir hier in unserem Dorf nur begrenzte Mittel haben. Hier vor Ort sind vor allem freiwillige Einheimische im Einsatz. Wir müssen ganz alleine diese Brände löschen. Der vorherrschende Südostwind treibt die Rauchschwaden auch über die Landesgrenzen hinweg, in die Nachbarstaaten Malaysia und Singapur. In Malaysia fällt vielerorts die Schule aus. Die Tropenmetropole Singapur liegt unter einer dichten, nebligen Dunstglocke. Die Luftwerte sind so schlecht wie seit 10 Jahren nicht mehr. Singapurs Behörden verteilen Atemschutzmasken an besonders gefährdete Einheimische. Von sportlichen Aktivitäten im Freien wird in der sonst so aktiven Millionenstadt abgeraten. Indonesiens Regierung ist derweil zuversichtlich, die Brände auf den Inseln Borneo und Sumatra innerhalb eines Monats in den Griff zu bekommen. Doch in den betroffenen

0: fest, wer der Vogel des Jahres 2027 sein wird: die Mehlschwalbe. Stefanie Peik über diesen Vogel, dem Klimawandel, Insektensterben und Versiegelung besonders zu schaffen machen.
1: Ein leicht gegabelter Schwanz, die Oberseite blau-schwarz, die Unterseite weiß wie Mehl. Fertig ist die Mehlschwalbe. Die meisten kennen sie im schnellen Flug, wenn sie Insekten jagt. Wegen des Rückgangs von Fluginsekten gibt's für die Mehlschwalben heute weniger zu fressen. Laut NABU ein Grund, warum die Vögel gefährdet sind. Anfang April kommen sie aus ihren Überwinterungsgebieten in Afrika zurück nach Deutschland, um zu brüten, gern in Kolonien. An Gebäuden unter Dach- und Fassadenvorsprüngen und in Nischen von Felswänden bauen sie ihre Nester. Martin Klatt vom Naturschutzbund NABU.
2: Das sind Kunstwerke, das kann man gar nicht anders sagen. Die Vögel sammeln an feuchten Pfützen Lehm, den sie mit ihrem Speichel vermengen, und dann werden aus kleinen Kügelchen Stück für Stück diese Nester gebaut.
1: Halbkugeln mit kleinem Einflugloch. Nur den Vögeln fehlt's an Lehm für den Nestbau, besonders wenn die Böden zu trocken oder versiegelt sind. Außerdem werden die Nester immer wieder illegal zerstört.
2: Es ist verboten, diese Nester runterzuschlagen. Wenn natürlich jemand aus gutem Grund sein Haus sanieren will, dann gibt's dafür aber eine Ausnahmegenehmigung. Und in aller Regel sagt dann auch die entsprechende Behörde, ihr könnt es machen. Allerdings müsst ihr dann Kunstnester aufhängen, damit die Vögel auch weiter im Haus brüten können.
1: Ein Kotbrett kann helfen, dass die Fassade sauber bleibt. Selbst wenn die Schwalben einen Nistplatz haben, der Klimawandel kann zusätzlich Probleme machen. Nester unter Dachkanten nämlich können sich bei großer Hitze stark aufheizen. Für noch nicht flugfähige Jungvögel wird das Nest dann zur tödlichen Falle, warnt NABU-Fachmann Klatt.
2: Wir haben jetzt in diesem Sommer ja erleben müssen, dass junge Schwalben aus dem Nest gesprungen sind, weil es einfach auch zu heiß wurde im Nest. Genauso wie Mauersegler, die halten es nicht mehr aus, weil es zu heiß wird.
1: Die Folge? Besonders viele tote, verletzte und geschwächte Tiere.
2: Pflegestationen, die Wildvögel normalerweise aufnehmen und pflegen, die haben einen Aufnahmestopp gehabt. Die mussten die Leute dann, die die Vögel gebracht haben, auch abweisen. Es ging einfach nicht mehr.
1: Wenigstens brüten Mehlschwalben oft zweimal im Jahr, eine zweite Chance auf Nachwuchs also. Wer etwas für Mehlschwalben tun möchte, kann ihnen mit angelegten Lehmpfützen in Hof und Garten Baumaterial anbieten. Man kann Nester am Haus dulden und Kunstnester aufhängen. Und ein insektenfreundlicher Garten kann Nahrung anlocken.
0: 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Die No Angels waren der erste große Casting-Show-Hit in Deutschland und sie schrieben Popgeschichte. Die dreiteilige ARD-Doku No Angels, das sind wir, begleitet die Band auf dem Weg zu ihrem 25-jährigen Jubiläum. Kurz bevor die No Angels groß wurden, da sah die Welt noch ein bisschen anders aus als heute. Caroline Büscher mit einer kulturellen Zeitreise.
3: Deutschland am 14. November 2000. Im Kino läuft Scary Movie. Spirit of the Hawk ist auf Platz 1 der Charts. In Berlin hat die rot-grüne Koalition den Streit um die Rentenreform vorerst bereinigt. In den USA kündigt sich eine wochenlange Hängepartie zwischen George W. Bush und Al Gore an. Und im deutschen Fernsehen wird auf RTL 2 die erste Sendung Popstars ausgestrahlt. Mehr als 4.500 junge Frauen versuchen ihr Glück beim Vorsingen für die erste deutsche Castingshow. Jessica Wals ist damals 23.
4: Ich habe die Werbung im Fernsehen gesehen und meine Mutter hat mich dann angerufen, weil sie die Werbung auch gesehen hat und hat nur gesagt, da gehst du doch wohl hin.
3: Wals steckt damals mitten in der Ausbildung zur Reiseverkehrskauffrau. Dass sie nur wenige Monate später mit den No Angels auf Platz 1 der Charts stehen würde, zu dem Zeitpunkt unvorstellbar. Von den Popstars-Machern heißt es, die Band, das sollten die deutschen Spice Girls werden. Dazu gehörte auch eine zuvor in Deutschland kaum medial gezeigte Diversität. Beeinflusst von der US-amerikanischen Popkultur, aber auch ein Spiegel politischer Entscheidungen, sagt Moritz Ege, Professor für populäre Kulturen.
5: Dass Leute unterschiedlicher familiärer Herkunft und unterschiedlichen Aussehens als gleichermaßen Teil der deutschen Gesellschaft anerkannt werden, diese Sichtweise, die hat sich damals wirklich Bahn gebrochen.
3: Vielfalt und weibliche Selbstbestimmung. Dafür will Popstars in den frühen 2000ern zumindest stehen. Eine Show, die neue Vorbilder schafft und sich gleichzeitig zutiefst patriarchal äußert.
6: Talent und Charisma kannst du, hast du oder hast du nicht.
7: Das scheißt mich so an.

0: Wie bitte?
1: Wieso schreist du mich so an?
0: Weil ich dein Choreograf bin.
2: Ganz oft hat man Sachen einfach hingenommen, weil es sich nicht gelohnt hat, sich darüber aufzuregen, weil es halt so war.
3: Trotzdem stehen die jungen Frauen immer wieder für sich ein und werden zumindest auf der Bühne als starke Frauen inszeniert. Anliegen wie Gleichstellung und Antidiskriminierung rücken in die Mitte der Gesellschaft bei gleichzeitiger Individualisierung. Die Hartz-Reformen stehen kurz bevor. Firmen casten Mitarbeiter und Popstars zeigt im Fernsehen, du kannst es schaffen, wenn du dir Mühe gibst.
4: Und das ist für mich so eine Dialektik, die diese Zeit prägt. Einerseits eine Betonung individueller Chancen, andererseits aber auch eine gewisse gesellschaftliche Entsolidarisierung gegenüber den Schwächeren in der Gesellschaft.
3: Popstars markiert eine Zeit, in der nichts idyllisch, aber vieles im Aufbruch war. Der damit verknüpfte Optimismus ist für Moritz Eger ein Grund, weshalb viele nostalgisch zurückblicken. Am 19. Februar 2001 kommt Daylight in Your Eyes in die Charts. Die No Angels verdrängen mit ihrem Debüt schon in der ersten Woche Miss Jackson von Outkast von Platz 1. Es ist ein gutes halbes Jahr vor dem 11. September. Die PlayStation 2 ist auf dem Markt. Medien verkünden die Entschlüsselung des menschlichen Genoms.
5: Caroline Büscher hat 25 Jahre zurückgeblickt in die Zeit, in der die No Angels ihren ersten Hit landeten. 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
5: Die europäischen Staats- und Regierungschefs streiten über den künftigen EU-Haushalt. Die Fronten scheinen verhärtet. Bundeskanzler Merz, unterstützt von 5 anderen Mitgliedsländern, verlangt deutliche Kürzungen am derzeitigen Budgetentwurf, den Irland eingebracht hat. Der Vorschlag liege 50% über dem momentan laufenden Finanzrahmen. Das könne sich kein Mitgliedsland in der EU leisten, so Merz. Richtig so, meint Jan Disteldorf im SZ-Podcast auf den Punkt, der Kanzler hat vollkommen recht mit seiner Haltung.
7: Ich finde, dass die EU an einem Punkt steht, wo sie sich überlegen muss, halte ich an traditionellen Politiken fest, die eben etabliert worden sind in der Zeit, in der die USA noch ein verlässlicher Partner waren und China ein lukrativer Absatzmarkt, die Welt noch netter zu uns war und das Umfeld nicht so rau und Russland keinen Krieg auf europäischem Boden geführt hat. Und wir stehen jetzt vor der Frage, baue ich einen Haushalt, der Europa fit für die Zukunft macht, oder halte ich an traditionellen Politiken fest, weil ich mich nicht mit den Bauern anlegen soll. Deswegen hat Merz auf jeden Fall einen Punkt. Und es ist eine typisch deutsche Rolle. Als größter Nettozahler ist Deutschland da immer die Stimme der Sparsamen und die Stimme der Vernunft. Aber ich finde, diese Rolle füllt Merz auch gut aus, weil er eben zu Realismus mahnt. Und den braucht es wirklich.
5: Ein Kommentar aus dem SZ-Podcast. Das Straubinger Tagblatt sieht das genauso.
8: Tatsächlich ist es ein bemerkenswerter, rückwärtsgewandter Entwurf der irischen Ratspräsidentschaft, der beim EU-Gipfel auf dem Tisch liegt. Während die beiden traditionellen Fördertöpfe Landwirtschaft und Regionalförderung verschont bleiben, soll bei Wettbewerbsfähigkeit, Außenpolitik und Grenzschutz gespart werden. Es scheint, als wollen manche EU-Vertreter lieber die Ausgaben von gestern auf Kosten der Aufgaben von morgen schützen.
5: Der Bundestag hat die Reform der Notfallversorgung verabschiedet, mit der Notaufnahmen und Rettungsdienste entlastet werden sollen. Der Kölner Stadtanzeiger meint, die Reform werde deutliche Verbesserungen bringen für alle.
8: Die Notfallversorgung steht stellvertretend dafür, was alles falsch läuft im Gesundheitswesen. Die Patienten irren hilflos durchs System, Kliniken und Praxen arbeiten ohne Abstimmung nebeneinander her, die eine Hand weiß nicht, was die andere tut. Die Folgen? Die Notaufnahmen sind voll mit Bagatellfällen, während echte Notfälle zu lange warten müssen. Die nun beschlossene Reform verdient das Prädikat Gamechanger, und zwar zum Nutzen von Patienten. Kliniken und Praxen werden zur Kooperation gezwungen. Patienten werden dorthin gesteuert, wo ihnen bestmöglich geholfen wird. Für die Versicherten bedeutet die Reform, dass sie sich künftig an Behandlungswege halten müssen, die medizinisch begründet sind und nicht auf einer Selbsteinschätzung beruhen. Das ist überfällig, wird aber auch für Frust sorgen. Doch ein Weiter-so hätte zum Kollaps geführt.
5: Felicitas Böselager vom Deutschlandfunk meint, die Reform habe das Potenzial, das Vertrauen in die Gesundheitsversorgung wieder zu stärken.
9: Allerdings gibt es auch noch offene Baustellen. Den Personalmangel in den Kliniken wird sie zunächst nicht beheben. Und wenn niedergelassene Ärztinnen und Ärzte nicht genügend freie Termine anbieten können, stellt sich die Frage, wie sollen Patientinnen und Patienten dann zuverlässig in eine gute ambulante Versorgung gelenkt werden? Andernfalls droht, dass sie am Ende doch wieder im Krankenhaus landen. Die Notfallreform ist deshalb nur ein Baustein unter vielen, die für eine grundlegende Erneuerung des Gesundheitssystems notwendig sind.
5: Ein Kommentar vom Deutschlandfunk. Die Augsburger Allgemeine kann der Reform insgesamt viel abgewinnen.
8: Man darf die viel gescholtene Regierungskoalition dafür loben, dass sie mit der Notfallreform endlich etwas hinbekommen hat, woran sich schon vor 10 Jahren die Regierung Merkel erfolglos abmühte. Das neue Modell, das Menschen in Not schon beim ersten Anruf zielgerichtet helfen soll, um sie durch den Versorgungsdschungel zu lotsen, ist im Sinne der Patienten und ebenso im Sinne des gegen Überlastung kämpfenden Gesundheitssystems.
5: Soweit die Standpunkte, zusammengestellt von Constanze Semidel. Und soweit die ARD-Infonacht bis hierhin mit Jochen Fischer. Nach den 2 Uhr Nachrichten kommt hier für Sie Marius Zickri.

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1: Um 2 Uhr mit Katja Kindermann. Rauchen wird in den nächsten Jahren deutlich teurer. Der Bundestag hat am späten Abend eine Erhöhung der Tabaksteuer beschlossen. Womit Raucher konkret rechnen müssen, sollte auch der Bundesrat zustimmen, erklärt Elias Sahner aus Berlin.
2: Ja, Zigaretten werden in den nächsten Jahren Schritt für Schritt teurer. Eine Packung mit 20 Zigaretten kostet aktuell im Schnitt so gut 8 Euro. Bis 2030 könnte der Preis dann auf knapp 12 Euro steigen. Das wären dann fast 4 Euro mehr pro Packung. Und nicht nur Zigaretten werden teurer, auch Drehtabak, Shisha-Tabak und Liquids für E-Zigaretten werden stärker besteuert. Die Bundesregierung will die Steuer dann ab 2027 jedes Jahr erhöhen.
1: Beim EU-Gipfel in Brüssel hat es keine Einigung über den nächsten langfristigen Haushalt gegeben. Deshalb wollen die EU-Spitzen nun in den nächsten Wochen einen Kompromissvorschlag erarbeiten. Aus Brüssel Andreas Meyer-Feist.
3: Deutschland und andere Länder, die hohe EU-Mitgliedsbeiträge aufweisen, lehnen den Vorschlag der EU-Kommission, aber auch den des EU-Parlamentes ab. Beide Vorschläge sehen deutliche Steigerungen vor. Dabei geht es um insgesamt 2 Billionen Euro von 2028 bis 2034. Deutschland, Österreich, die Niederlande und Schweden wollen den Entwurf um mehrere hundert Milliarden Euro kürzen. Nun liegt es am EU-Ratspräsidenten, den Knoten in den kommenden Wochen zu lösen. Ein Sondergipfel im November soll dann den Durchbruch bringen.
1: An einer Grundschule im US-Bundesstaat Oregon sind Schüsse gefallen. Medienberichten zufolge wurden 3 Kinder und ein Erwachsener getötet. Die Polizei der Stadt Bend hatte in einer ersten Stellungnahme zunächst von mindestens 2 Verletzten gesprochen. Sie bestätigte, dass der mutmaßliche Schütze tot ist. Er sei kurz nach dem Notruf erschossen worden. Ob von Polizisten oder von einer anderen Person, ist noch offen. Und noch 2 Ergebnisse aus der Fußball-Europa League. Bayer Leverkusen hat am Abend beim polnischen Meister Lech Posen mit 4:0 gewonnen. Die TSG Hoffenheim unterlag dagegen Beşiktaş Istanbul mit 2:3. In der Conference League konnte sich der SC Freiburg mit 3:2 gegen den tschechischen Erstligisten Jablonec durchsetzen. Das waren die Nachrichten. Das Wetter in Deutschland. Oft trocken, gebietsweise Nebel. Tiefstwerte 15 Grad auf Sylt bis 2 Grad im Bayerischen Wald. Tagsüber nach Nebel heiter und trocken, im Nordwesten mehr Wolken, an der Nordsee ein paar Schauer. Die Höchstwerte liegen dann bei 16 bis 23.